0: Kirchhorst wegen einer Nachtbaustelle bis ca. 5 Uhr gesperrt.
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0: Von NDR Info in Hamburg mit Sven Hasenclever. Während des Bosnienkriegs Anfang der 90er Jahre fliehen Zehntausende Bosnier in die Kleinstadt Srebrenica. Sie ist zu diesem Zeitpunkt Schutzzone der Vereinten Nationen. Doch die Blauhelme vor Ort versagen und können die Muslime nicht schützen. Am 11. Juli nehmen die Truppen der Serben unter General Mladic die Stadt ein, trennen Frauen und Kinder von Männern und Jungen. Was mit diesen Männern passiert, wird als das schwerste Kriegsverbrechen in Europa seit dem Zweiten Weltkrieg in die Geschichte eingehen. Ein Genozid, an den an diesem Wochenende zum 31. Mal erinnert wird. David Freches berichtet.
2: Ein Friedhof voller Menschen, voll mit Familien und Freunden, die an Gräbern stehen und den Opfern des Völkermordes von Srebrenica gedenken. Der Genozid jährt sich zum 31. Mal. Im Juli 1995 ermordeten bosnisch-serbische Soldaten im Bosnienkrieg dort über 8000 Bosniaken. Wer verstehen will, wie wichtig es auch nach all diesen Jahren ist, ein Grab auf dem Friedhof zu haben, der erhält eine Antwort von Munira Subašić. Sie ist die Präsidentin vom Verein Mütter von Srebrenica, ein Bündnis aus Hinterbliebenen, das sich für Aufklärung und ein würdevolles Gedenken einsetzt.
3: Ich habe den Völkermord überlebt, aber er hat 22 meiner Familienangehörigen umgebracht. Mein Mann wurde getötet, mein jüngster Sohn, den ich am meisten geliebt habe, umgebracht, weil sie muslimisch waren. Ich habe 2 Knochen von meinem Sohn gefunden, aber ich habe einen Grabstein, einen Ort, um zu zeigen, dass er in Srebrenica gelebt hat. Aber viele Mütter haben das nicht.
2: Auch Alnes Alic hatte das lange nicht. Er ist einer der Menschen, die an diesem Wochenende auf dem Friedhof getrauert haben. Meine Großeltern wurden im Krieg getötet, mein Vater ebenfalls. 3 Onkel väterlicherseits und 3 Onkel mütterlicherseits. Auch der Ehemann meiner Tante und mein Cousin wurden getötet. Alnes war 1 Jahr alt, als sein Vater ermordet wurde. Seine sterblichen Überreste waren in einem der 10 Särge, die für die Trauerfeier an der Gedenkstätte und auf dem Friedhof in Potočari angekommen sind, einem kleinen Dorf ganz in der Nähe von Srebrenica. Es sind die 10 Opfer, die in diesem Jahr bestattet wurden. Einige dieser Überreste wurden bereits 1997 entdeckt, andere erst vor 4 Jahren. Viele der Familien dahinter warten auf die Entdeckung weiterer Massengräber, in der Hoffnung, zumindest noch weitere Knochen zu finden und die sterblichen Überreste ihrer Angehörigen in möglichst vollständigem Zustand bestatten zu können. Es ist eine schmerzliche Hoffnung. Das weiß auch Emza Fazlic. Sie arbeitet in Sarajevo am Institut für Vermisste Bosnien-Herzegowinas.
4: Besonders von den Menschen, die dieser Tage beigesetzt werden, sind im Durchschnitt nur etwa 50% des Skeletts vorhanden. Das zeigt, dass dieses Verbrechen bis heute andauert, in gewisser Weise. Noch 30 Jahre später suchen wir nach sterblichen Überresten. Bis heute werden Nachgrabungen durchgeführt. Knochen für Knochen werden untersucht, über Jahre hinweg und bereits bestatteten Opfern zugeordnet.
2: Die sterblichen Überreste zu identifizieren, ist eine gleichermaßen komplexe wie auch schmerzhafte Arbeit, vor allem für die Angehörigen.
4: Sie erleben ihre Traumata immer wieder neu. Viele glaubten, mit der ersten Beisetzung zumindest einen Teil ihrer Trauer abschließen zu können. Doch dann müssen wir sie erneut kontaktieren, erneut um ihre Zustimmung bitten, das Grab zu öffnen und weitere sterbliche Überreste beizusetzen. So werden sie gezwungen, dieselbe Erfahrung auch 3 Jahrzehnte später immer wieder zu durchleben.
2: Aber es gehe darum, allen Opfern ihre Würde zurückzugeben, sagt Emza Fazlic. Und so suchen sie und ihr Team auch 31 Jahre nach dem Völkermord von Srebrenica noch weiter. 900 Menschen werden noch vermisst.
0: David Freches berichtete. In Russland ist der liberale Oppositionspolitiker und Kriegsgegner Boris Nadeschdin rund 2 Monate vor der Parlamentswahl in die Liste ausländischer Agenten aufgenommen worden. Mit der Aufnahme in das Register ausländischer Agenten kann Nadeschdin nun politisch nicht mehr tätig werden. Björn Blaschke berichtet.
5: Der russische Staat wirft Boris Nadjeschdin unter anderem vor, zur Teilnahme an ungenehmigten Versammlungen aufgerufen zu haben. Deshalb steht er nun auf der Liste der ausländischen Agenten. Offiziell versieht das russische Justizministerium Menschen oder Organisationen mit dem Label ausländischer Agent, wenn sie angeblich vom Ausland unterstützt oder beeinflusst werden. Feststeht, Nadjeschdin sprach sich mehrfach gegen den Krieg aus, den Russland

0: Amnesty International oder Ärzte ohne Grenzen und mehr als 1000 Einzelpersonen, die dem Kreml unliebsam sind. Nadjeschdin darf nun nicht mehr politisch tätig werden und damit auch nicht mehr für die Staatsduma kandidieren, das Unterhaus des Parlaments der Russischen Föderation. Eine Wahl zu dieser Kammer der sogenannten Volksvertretung ist für September angesetzt.
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2: In der französischen Nationalversammlung ist eine umstrittene Gesetzesänderung verabschiedet worden. Sie wird bewirken, dass der Einsatz der Dienstwaffe durch einen Polizeibeamten per se als Notwehr gilt. Nicht mehr der Polizist muss nun beweisen, dass er zurecht geschossen hat, sondern das Opfer und seine Angehörigen müssen beweisen, dass der Polizist die Waffe möglicherweise unrechtmäßig verwendet hat. Julia Borutta berichtet.
3: Als diese Woche die nächtlichen Pariser Straßen vor Freude überschäumten und Frankreich seinen Einzug ins Halbfinale feierte, waren wieder einmal viele junge Männer auf der Straße, die wie ihre Fußballhelden aus eingewanderten Familien stammen. Sie feierten ausgelassen, doch einer ergriff die Gelegenheit, seine Sorge und einen Appell loszuwerden. Geht und unterzeichnet die Petition gegen die Lizenz zum Töten für die Polizei, mahnte Jay Cartier-Weh, 1,90, schwarz, Dreads auf dem Kopf und auf seinem Fan-Trikot die zwei Sterne der französischen Nationalmannschaft. Dieses Gesetz darf nicht verabschiedet werden. Sie haben das extra während der WM angesetzt. Aber ich sage euch, bleibt wachsam bei dem, was gerade passiert. Die Lizenz zum Töten. Damit meint Jay das Gesetz, das den Gebrauch der Dienstwaffe für Polizisten per se zu Notwehr erklärt. In der Nationalversammlung bekam es am Mittwoch eine klare Mehrheit. Auf den Weg gebracht hat das Gesetz ein Abgeordneter der konservativen Republikaner, Eric Pouget, der seinen Gesetzesvorschlag so erklärte. Bisher musste sich ein Polizist, der von seiner Waffe Gebrauch gemacht hatte, rechtfertigen, wie und warum er sie benutzt hat. Mit dem neuen Gesetz wird das anders. Dann müssen diejenigen, die ihn beschuldigen, die Nebenkläger, beweisen, dass er seine Waffe nicht nach den Regeln eingesetzt hat. Bei der Polizeigewerkschaft Alliance Police Nationale kommt die Gesetzesänderung gut an. Stanislas Godon in France Info.
4: On ne dira pas, Monsieur le policier, vous êtes un suspect.
3: Man wird nicht mehr sagen können, Herr Polizist, Sie sind ein Verdächtiger. So wird das nicht mehr laufen. Das nennt man die Umkehr der Beweislast. Dabei ist es für die Opfer schon jetzt unglaublich schwer zu beweisen, dass Polizeibeamte rechtswidrig gehandelt haben. Selbst in Fällen, in denen es Videomaterial gibt. Wie bei dem 17-jährigen Nael, den ein Polizist im Sommer 2023 durchs geöffnete Autofenster aus nächster Nähe erschoss, als dieser ohne Führerschein mehrere rote Ampeln überfahren hatte und in eine Polizeikontrolle geraten war. Mit dem neuen Gesetz würde der Schütze nicht mal mehr in Untersuchungshaft kommen. Arié Halimi, Anwalt und Mitglied des Nationalen Büros der Menschenrechtsliga, ist entsetzt. Es wird mit dem Gesetz noch schwieriger sein, einen Polizisten, der jemanden erschossen hat, obwohl er nicht hätte schießen dürfen, zu verurteilen und schuldig zu sprechen. Und genau das ist ja der Sinn dieses Gesetzes, nichts anderes. Außerdem gebe es den Polizisten das Gefühl der Straflosigkeit. Eine gefährliche Entwicklung, meint Halimi, der immer wieder Opfer von polizeilicher Gewalt vertritt. Besonders häufig betroffen sind junge Männer, denen ein arabisches Aussehen zugeschrieben wird. Oder Schwarze, wie Jay Cartier-Weh. Wir wollen keine Naels mehr, keine Vorfälle mit Polizisten. Jungs, unterschreibt die Petition gegen das Gesetz, für uns. Die Kritiker des Gesetzes reiben sich die Augen. Denn die Regierung hat es sehenden Auges mit den Stimmen des rechtsnationalen Rassemblement National von Marine Le Pen durchgebracht. Es war ihr Vater, Jean-Marie Le Pen, der die Idee, den Gebrauch der Dienstwaffe per se als Notwehr einzustufen, 2007 als erster in sein Wahlprogramm aufgenommen hatte.
2: Julia Borutta berichtete aus Paris. Die AfD in Sachsen-Anhalt hat auf ihrem Parteitag in Magdeburg ihr 100-Tage-Programm für den Fall einer Regierungsübernahme im September vorgestellt. Die Pläne umfassen 10 zentrale Punkte, unter anderem mehr Abschiebehaftplätze, flächendeckende Arbeitspflicht für Asylbewerber, Förderung von Führerscheinen. Jochen Müller mit weiteren Einzelheiten.
5: Am Ende war die Wahl des Landesvorstands kaum mehr als eine Formsache. Mit 89% der Delegiertenstimmen wurde der 57-jährige Martin Reichert aus Hermsdorf in seinem Amt als Landeschef der AfD in Sachsen-Anhalt bestätigt. Reichert ist seit 2018

0: Vorsitzender, der Landesverband wird vom Verfassungsschutz als rechtsextrem eingestuft. Am Vormittag hatte Reichert den CDU-Ministerpräsidenten und Spitzenkandidaten Sven Schulze scharf attackiert und ihm vorgeworfen, mit den Linken zusammenarbeiten zu wollen.
1: Ohne die Linken hat Herr Schulze überhaupt keine Chance auf irgendwelche Mehrheiten, liebe Freunde. Und unsere historische Aufgabe ist es, diese Mehrheit aus Deutschlandhassern und machtgierigen Unionsspießern zu verhindern. Und das werden wir gemeinsam tun.
0: Als Stellvertreter wurden der Parteiideologe Hans-Thomas Tillschneider und der Vorsitzende der Landtagsfraktion Oliver Kirchner wiedergewählt. Ulrich Siegmund, der umtriebige Spitzenkandidat für die Landtagswahl im September, stellte in Magdeburg sein sogenanntes 100-Tage-Programm vor. Nach einem Wahlsieg werde er als erstes die Rundfunkstaatsverträge kündigen, sagte Siegmund. Außerdem wolle er eine Abschiebeoffensive starten. Die Erstaufnahmeeinrichtung in Stendal solle zu einer Abschiebehaftanstalt umgewidmet werden.
2: Es geht nicht mehr darum, eine Willkommenskultur für Leute hier einzusetzen, die unser Land ausnutzen wollen, unser System ausnutzen wollen, die Straftaten begehen, die illegal sind. Nein, für diese Leute brauchen wir eine Verabschiebungskultur. Die Heimreise ist anzutreten und deswegen abschieben ab Minute. Gute Eins, meine sehr geehrten Damen und Herren.
0: Weitere Pläne für die ersten 100 Tage: Arbeitspflicht für Asylbewerber, keine Steuergelder mehr für linke Vereine, besonderer Schutz für Schulkinder.
2: Wir möchten an Problemschulen, wo Kinder Angst vor Gewalt haben, vor Mobbing haben, kurzfristig Abhilfe schaffen mit einem Wachschutz, damit Kinder wieder gerne, sicher und selbstbestimmt in die Schulen gehen können.
0: Für Migrantenkinder ohne Bleibeperspektive sollen Sonderklassen eingerichtet werden. Außerdem werde es keine Regenbogenflaggen mehr an Sachsen-Anhalts Schulen geben. Die AfD liegt den letzten Umfragen zufolge in Sachsen-Anhalt bei über 40%. Eine absolute Mehrheit bei der Landtagswahl ist nicht auszuschließen. Am nächsten Wochenende veranstaltet die Partei ihren offiziellen Wahlkampfauftakt. Dazu wird in Magdeburg auch Bundeschefin Alice Weidel erwartet.
3: In Berlin-Kreuzberg gehen seit einiger Zeit Eltern auf die Barrikaden. Direkt neben der Grundschule ihrer Kinder sollen demnächst Erwachsene mit Drogenvergangenheit ein- und ausgehen. Die Eltern haben deswegen Sorgen, ob diese berechtigt sind. Dazu hat sich RBB-Reporter Felix Leitmeier umgehört und einige sehr emotionale Töne eingefangen.
4: So ein Schwachsinn.
5: Wir haben auch als Elternteil gute Gründe.
6: Hier kann man die Schule separieren. Man kann die abschießen.
5: Ich habe drei Söhne und die würden in Pubertät kommen bald.
7: Es gibt Streit vor der Rosa-Parks-Grundschule in Friedrichshain-Kreuzberg. Hier haben sich am Dienstagnachmittag eine Handvoll Eltern zu einer Kundgebung versammelt. Die Tannenhofschule für ehemals suchtkranke Jugendliche und Erwachsene soll ab dem kommenden Schuljahr neben die Schule ziehen. Das hat so einige Gegner, wie Hatice, die drei Kinder hier an der Schule hat.
5: Es geht nicht darum, dass wir die Menschen ausschließen oder dass wir den Menschen keine zweite Chance geben wollen. Nicht aber hier.
7: Über 600 Menschen haben eine Online-Petition unterschrieben, die sich gegen den Einzug der Tannenhofschule ausspricht. Hatice und andere Eltern sind im Streit mit Micha, ebenfalls Vater eines Kindes, das hier zur Schule geht. Er hat kein Problem mit der neuen Schule in der Nachbarschaft. Ihre Schüler seien schließlich ehemalige Suchtkranke, die heute keine Suchtmittel mehr nehmen.
8: Ich finde das grundsätzlich unterstützenswert und da sollten wir als Eltern eigentlich auch so ein bisschen Vorbilder für unsere Kinder sein und zu schauen, halt, wie wir Menschen, die ein schwieriges Leben vielleicht bisher hatten, wie man die unterstützen kann vielleicht auch oder zumindest tolerieren kann, nicht auf Steine in den Weg legt, wenn die ihr Leben auf die Kette kriegen wollen.
7: Ähnlicher Meinung sind über 100 andere Menschen, die eine Online-Petition unterschrieben haben mit dem Titel »Für Menschlichkeit statt Ausgrenzung«. Der Schulleiter der Rosa-Parks-Grundschule, Holger Hähne, kann die Aufregung nicht nachvollziehen. Auch weil das Gebäude, in das die Tannenhofschule einziehen soll, einen separaten Eingang hat. Schon seit Jahren besuchten es Erwachsene für Bildungsangebote. Von der Grundschule ist es durch Türen getrennt.
9: Hier sehen Sie die Zwischentür. Hier sehen Sie auch, dass hier ein Schloss einbaubar ist, um die komplett zu trennen.
7: Die Türen zwischen den Gebäuden sollen abgeschlossen werden. Ob das möglich ist, muss sich aber noch zeigen.
9: Das müsste raumtechnisch überprüft werden, ob das vom Brandschutz her, weil es ja Fluchtwege sind, auch zulässig ist.
7: Aber selbst wenn sich die Türen nicht abschließen lassen, sieht der Schulleiter kein Problem. Die Tannenhofschüler würden ohnehin nicht den Pausenhof und die Sporthalle nutzen. Und er sei sich sicher, von den Schülern der Tannenhofschule gehe keine Gefahr aus.
9: Klar, wenn Menschen hören, ehemalige Drogenabhängige, aber es sind ja alles Menschen, die diese Drogensucht überwunden haben. Ne? Also es sind Menschen, die sich vielleicht mal irgendwo falsch abgebogen, aber jetzt sind sie auf dem richtigen Weg und wollen Teilhabe an der Gesellschaft genießen und wir wollen ihnen die Chance dazu geben.
7: So sieht das auch Anja Grote, die als Schulsozialarbeiterin an der Rosa-Parks-Grundschule arbeitet.
4: Von jedem Menschen kann es ein Risiko geben. Vielleicht manchmal am meisten von denen wir es gar nicht erwarten. Also da hatte ich auch schon alles in meiner Schulsozialarbeiterbiografie. Und die Kinder sind sowieso in den Klassen begleitet. Also wir haben nie die Idee, Kinder alleine irgendwie zum Beispiel in Räumen zu lassen, weil das ja schon an und für sich gefährlich ist.
7: Eltern und Schüler könnten jederzeit zu ihr kommen, wenn sie das Thema beschäftigt. Ohnehin soll die Tannenhofschule nach 2 Jahren wieder ausziehen.
3: Felix Leitmeier berichtete aus Berlin.
10: Die FIFA-Fußball-WM 2026.
3: Das erste Halbfinale steht fest. Frankreich-Spanien. Dritter Halbfinalist ist England nach dem 2:1-Sieg soeben gegen Norwegen. England trifft dann auf den Sieger Argentinien gegen die Schweiz. Die spielen in circa 40 Minuten. Alles weitere jetzt von Marcel Stoper.
11: Das Viertelfinale der WM also ohne deutsche Beteiligung. Beim DFB hat man ja aber gerade auch anderes zu tun. Man will ja Jürgen Klopp als Nachfolger von Julian Nagelsmann als Bundestrainer verpflichten. Daran arbeitet man. Dafür gab es jetzt Gespräche in den USA. Was ist denn da rausgekommen, die Serie Krause?
12: Also grundsätzlich haben sich Klopp und der DFB über die Eckpunkte ihrer Zusammenarbeit geeinigt, heißt es. Es wird also weder an Klopps Gehalt noch an der Vertragsdauer oder Ähnlichem scheitern. In den Medien war durchgesickert, dass dieses erste intensive Gespräch, wie es heißt, zwischen Jürgen Klopp, DFB-Präsident Bernd Neuendorf und seinem Stellvertreter Hans-Joachim Watzke 4 Stunden und 14 Minuten gedauert haben soll. Und beide Seiten sind laut DFB danach optimistisch, dass die Verhandlungen positiv ausgehen und Klopp Nachfolger von Julian Nagelsmann und damit der neue Bundestrainer wird. Aber es folgen noch weitere Gespräche in der nächsten Woche.
11: Es gab allerdings gestern Abend auch ein großes Spiel für deutsche Fußballer. Die U19-Nationalmannschaft nämlich traf im Finale der EM in Wales auf Spanien, musste sich aber 0:2 geschlagen geben. Und bereits einen Tag zuvor hatten ja auch die U19-Juniorinnen ein EM-Finale gegen Spanien verloren. Das Ergebnis dort lautete 0:1. Die Etappe der Tour de France gewannen gestern wie auch vorgestern der Belgier Tim Merlier. Nach den 2 Flachetappen in Folge steht aber heute wieder was anderes auf dem Programm, Holger Gerska.
13: Die Sprinterfestspiele sind erstmal beendet. Tim Merlier, der Sieger von gestern und vorgestern, hat keine realistische Chance auf einen Hattrick. In Bergerac gewann der Belgier dank der höchsten Endgeschwindigkeit, während Pascal Ackermann und Max Kanter mit den Plätzen 7 und 9 unzufrieden waren. Heute gibt es eine erste Etappe im Zentralmassiv, die wegen der Hitzewelle um 30 auf 155 Kilometer verkürzt wurde. Es ändert sich aber nichts an ihrer Schwierigkeit. Mit 3300 Höhenmetern ist sie eigentlich uninteressant für die Podiumskandidaten. Aber sie wird umso spannender für all diejenigen, die weder herausragend sprinten noch überragend klettern können. Der Sieger nach diesen 155 Kilometern in Ussel wird sicherlich der stärkste einer Ausreißergruppe sein.
11: Das Finale der Frauen in Wimbledon endete im vergangenen Jahr mit einem unglaublichen Ergebnis. Tennisspielerin Iga Świątek holte sich den Titel mit einem 6:0 gegen ihre US-amerikanische Gegnerin Amanda Anisimova. Da war das Finale dieses Jahr doch nicht ganz so einseitig. Nach 3 Sätzen setzte sich in einem rein tschechischen Duell Linda Noskova durch. Die 21-Jährige gewann ihr erstes Grand-Slam-Turnier. Und was das für ein Spiel war, erzählt unsere Reporterin Ina Kast, die es am Center Court in London gesehen hat.
14: Also das war nicht immer ein hochklassiges Finale, aber es war vor allem eines, spannend. Und genau das wünschen sich die Zuschauer ja auch. Der Matchverlauf war ziemlich kurios, denn Noskova lag schon mit 6:2 und 5:2 vorn, hatte im 2. Satz insgesamt 5 Matchbälle, einen sogar bei eigenem Aufschlag. Und was ist passiert? Sie schlägt da einen Doppelfehler. Aber auch echt Hut ab vor Karolina Muchova, die ein Mega-Comeback in diesem Endspiel gefeiert hat, den 2. Satz dann noch mit 7:5 gewinnen konnte. Da war das Momentum eigentlich auf der Seite der erfahreneren Spielerin und das ist Muchova. Aber die 21-jährige Linda Noskova hat das nervlich beeindruckend hingekriegt, hat wieder druckvoll gespielt und dann auch verdient den 3. Satz gewonnen, weil sie ihren 6. Matchball dann bei eigenem Aufschlag verwandeln konnte. Nach etwas mehr als 2,5 Stunden.
11: Ja, und heute, da kann Deutschlands Alexander Zverev tatsächlich seinen 2. Grand-Slam-Titel holen. Über Jahre lief er so einem Titel immer hinterher, gewann dann vor 5 Wochen bei den French Open schließlich den 1. und nun könnte er tatsächlich gleich nachlegen. Gegner um 17 Uhr ist allerdings der Weltranglisten-1. Jannik Sinner, gegen den Zverev zuletzt 9-mal in Folge verloren hat. Wenn er diese Serie durchbrechen kann, dann würde er der 1. deutsche Wimbledon-Sieger bei den Männern werden seit Michael Stich 1991.
3: Der Sport war das mit Marcel Stober. Wohl niemand kommt den WM-Stars im Stadion so nah wie die Einlaufkinder. Einmal an der Hand Messis in ein volles Stadion laufen. Dieser Traum wird für Kinder aus Kansas City wahr, wenn im WM-Viertelfinale um 3 Uhr unserer Zeit, also in knapp 30 Minuten, Argentinien und die Schweiz aufeinandertreffen. Unsere Korrespondentin Nina Barth hat mit den stolzen Kindern und den nicht weniger stolzen Eltern gesprochen.
15: Auf einem Fußballplatz in Kansas City steht der 8 Jahre alte Ezekiel und strahlt bei der Erinnerung.
16: When I heard it, I was basically crying of excitement.
15: Als ich es erfahren habe, habe ich vor Aufregung geweint. Er wurde ausgewählt als Einlaufkind beim Spiel Argentinien gegen Algerien. Ezekiels Mutter Lorianne strahlt wie ihr Sohn. Das kann dir keiner nehmen, daran wirst du dich den Rest deines Lebens erinnern.
17: That one, no one can take from you. You gotta remember this for the rest of your life.
15: Hand in Hand mit einem Nationalspieler aufs Feld laufen bei der WM. Vor 70.000 im Stadion und Millionen vor dem Fernseher. Ich war sehr nervös, aber es war der Wahnsinn, sagt die 11-jährige Isabella.
18: It was really nerve-wracking. It was really amazing.
15: Auch für Ignacio ist der Traum schon wahr geworden. Ignacio ist Fan von Lionel Messi. Es war immer mein Traum, Messi mal zu treffen. Und es ist tatsächlich passiert.
18: I've always had a dream to see Messi in person and it finally happened.
15: Und wie war Messi im Tunnel mit den Kids beim Rauslaufen aufs Feld? Er war sehr fokussiert, erinnert sich Isabella. Und Xavi sagt, er war eher wortkarg.
18: He was very focused.
19: A bit short.
15: Xavi und der 8 Jahre alte Ezekiel dürfen heute beim Viertelfinale Argentinien gegen die Schweiz sogar ein zweites Mal ran, weil zwei andere Kinder ausgefallen sind. Mit welcher Mannschaft, mit welchem Spieler sie aufs Feld laufen, das erfahren sie erst im Stadion. Die Rogoku Fußballakademie durfte die Kinder für 5 der 6 Spiele in Kansas City auswählen. 250 Kinder kamen in Frage, 110 wurden es. Die Entscheidung hat der Leiter der Soccer Academy, Brad Leonard, gemeinsam mit anderen Organisationen der Stadt getroffen. Sie können sich vorstellen, wie schwierig das war.
20: As you can imagine, that's a very difficult decision.
15: Brad Leonard begleitet die Kinder ins Stadion. Dort ziehen sie sich um, bekommen die Outfits von der FIFA gestellt und dann Generalprobe.
20: Before the big crowds arrive, they
15: Bevor die Zuschauermassen eintreffen, gehen sie ins Stadion und üben den Ablauf. Die Hymnen werden gespielt, die Flaggen ausgerollt. Alles läuft genau wie dann beim Spiel. Die Kinder üben das 3-mal, sodass sie sich absolut sicher fühlen. Und Ezekiel und Xavi dürfen das heute nochmal erleben. Ezekiels Mutter erzählt, sie und ihr 8 Jahre alter Sohn haben nachher noch einen wichtigen Termin.
18: He's getting his haircut, he gotta look good tomorrow.
15: Ezekiel will zum Friseur. Wer vor 70.000 im Stadion an der Hand eines WM-Stars aufs Feld läuft, will gut aussehen.
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Was wäre, wenn ein AfD-Innenminister deutschen Staatsanwälten plötzlich Anweisungen geben könnte? Darüber sprechen wir mit Bundesjustizministerin Hubich in der kommenden Viertelstunde nach den nächsten Nachrichten um 2:30.

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1: Um 2.30 Uhr mit Gabriela Kühne. Das US-Militär greift wieder iranische Stellungen an. Laut US-Zentralkommando hat Präsident Trump dies angewiesen. Die neuen Angriffe sind demnach eine Reaktion, nachdem der Iran ein Containerschiff in der Straße von Hormus beschossen hat. An Bord soll ein Feuer ausgebrochen sein, ein Besatzungsmitglied wird vermisst. Schon vor Beginn der neuen US-Angriffe haben die iranischen Revolutionsgarden bekannt gegeben, dass die Straße von Hormus bis auf Weiteres geschlossen wird. Volkswagen will sparen und deshalb hat es zuletzt immer wieder Berichte über mögliche Werksschließungen gegeben. Die könnten jetzt aber erstmal vom Tisch genommen werden, denn VW-Chef Blume hat sich kritisch darüber geäußert, Standorte dicht zu machen. Aus der Nachrichtenredaktion Jan Busche.
2: Es gäbe intelligentere Lösungen, als Werke zu schließen, so hat es VW-Chef Blume jetzt der Bild am Sonntag gesagt. Er deutete an, dass weitere Einsparungen an Standorten der bessere Weg sein könnten. Zuletzt war darüber spekuliert worden, dass der VW-Vorstand 4 Werke schließen könnte, nämlich in Hannover, Zwickau, Emden und Neckarsulm. Nach Medienberichten gab es aber Mitte der Woche Gegenwind im Aufsichtsrat, so vom Land Niedersachsen und von Arbeitnehmervertretern. Der Sparplan bei VW sieht unter anderem vor, Zehntausende Stellen zu streichen und die Modellflotte deutlich zu verkleinern.
1: Zahlreiche Einsatzkräfte kämpfen weiter gegen den Waldbrand in der südspanischen Region Andalusien. Mindestens 12 Menschen kamen bei dem Feuer ums Leben. Aus der Nachrichtenredaktion Gisela Former.
3: Nach Angaben der Feuerwehr haben höhere Luftfeuchtigkeit und schwächere Winde die Löscharbeiten inzwischen etwas erleichtert. Die Lage bleibe aber vielerorts kritisch. Etwa 500 Feuerwehrleute sind weiter im Einsatz. Es handelt sich um einen der schwersten Waldbrände in der neueren Geschichte Spaniens. Fast 7000 Hektar Wald wurden zerstört. Bundeskanzler Merz zeigte sich angesichts der Todesfälle bestürzt. Er hoffe, dass die vielen Verletzten und Angehörigen der Opfer Trost finden, erklärte er in den sozialen Netzwerken. Dem spanischen Ministerpräsidenten Sanchez sprach Merz seine Anteilnahme aus.
1: Auch in Deutschland nimmt die Waldbrandgefahr zu. Der Deutsche Wetterdienst erwartet heute in mehreren Regionen die höchste Warnstufe. Betroffen sind vor allem größere Gebiete in Brandenburg und Baden-Württemberg. Auch in anderen Teilen Deutschlands steigt die Gefahr. So erwarten Fachleute in vielen Regionen in Niedersachsen und Nordrhein-Westfalen die zweithöchste Gefahrenstufe. Das Wetter in Deutschland. Heute Nacht klar und trocken bei Werten zwischen 19 und 13 Grad. Tagsüber sonnig und kaum Wolken, 27 bis 33 Grad, an der Nordsee kühler. Am Montag viel Sonne, ganz im Norden sind kurze Schauer möglich, 27 bis 35 Grad. Und am Dienstag Sonne und ein paar Wolken, aber fast überall trocken, wieder 27 bis 35 Grad. Das waren die Nachrichten.
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4: Die Autobahn 1 Bremen-Osnabrück ist in Höhe Osnabrück-Nord wegen Brückenarbeiten bis 23 Uhr in beiden Richtungen gesperrt. Umleitungen sind eingerichtet. Die A3 Frankfurt Richtung Würzburg ist zwischen Frankfurt am Main Süd und Offenbach wegen Bergungsarbeiten vorübergehend gesperrt. Die A4 Köln Richtung Aachen ist zwischen Frechen Nord und Kreuzkerpen und in der Gegenrichtung zwischen Kreuzkerpen und Köln-Eiffeltor bis morgen gesperrt. Die A30 Bad Oeynhausen-Osnabrück ist zwischen Melle Ost und West wegen Brückenarbeiten bis morgen in beiden Richtungen gesperrt und die A37 Hannover Messe Richtung Burgdorf ist zwischen Kreuz Buchholz und Kreuz Hannover-Kirchhorst wegen einer Nachtbaustelle bis ca. 5 Uhr gesperrt.
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4: Heute mit Sven Hasenklever. Jetzt in der parlamentarischen Sommerpause haben auch die Politiker die Möglichkeit, noch einmal richtig durchzuatmen, bevor es dann im September besonders spannend wird in einigen Bundesländern und in Folge auch in der Bundespolitik. Im September wird zuerst in Sachsen-Anhalt ein neuer Landtag gewählt, dann 2 Wochen später auch in Mecklenburg-Vorpommern und in Berlin das Abgeordnetenhaus. Im Fokus besonders Sachsen-Anhalt kann dort die AfD möglicherweise den ersten Ministerpräsidenten stellen. Über die Folgen sollte es so kommen, hat meine Kollegin Efi Seibert mit Bundesjustizministerin Stefanie Hubig gesprochen. Im ARD-Interview der Woche war ihre erste Frage, was passieren würde, wenn Staatsanwälte plötzlich Anweisungen eines AfD-Innenministers Folge leisten müssen.
5: es gibt natürlich Möglichkeiten, auch einen Rechtsstaat zu konterkarieren. Das ist völlig klar, wer sich nicht an die Regeln hält. Dem muss man dann aber auch entsprechend Einhalt gebieten. Ich glaube, es ist wichtig, bei Zeiten Vorsorge zu treffen. Der Staat muss sich an die Regeln halten. Und das gilt genauso natürlich bei Staatsanwaltschaften. Das Weisungsrecht kann man nicht komplett ausschließen. Es gibt ganz klare Rechtsprechung des Bundesverfassungsgerichtes dazu, die sagt, die Exekutive muss rückgebunden sein und muss im Prinzip insoweit auch überprüfbar sein. Aber was man machen kann und was eigentlich in allen Ländern, auch im Bund schon passiert ist, dass man sagt, man stellt Regeln auf, die ganz klar und transparent machen, wann eine Weisung erteilt worden ist, damit man das eben entsprechend auch nachvollziehen kann und damit auch Staatsanwältinnen und Staatsanwälte sagen können, das ist ihr gutes Recht als Beamtinnen und Beamte, ich bin damit nicht einverstanden, das ist eine rechtswidrige Weisung und der werde ich keine Folge leisten. Also das nennt man Remonstrieren unter Juristen und dieses Recht gibt es und ich hoffe, dass es keine Situation gibt künftig in Deutschland, wo von diesem Recht Gebrauch gemacht werden muss. Aber wenn eine kommt, kann man das und soll man das dann auch.
6: Gibt es denn für Sie wichtige Vorsichtsmaßnahmen, die ergriffen werden sollten, um die rechtsstaatlichen Institutionen zu schützen? Denn wir sehen ja in den USA, wie Trump das Rechtssystem zu seinen Gunsten schleift. Oder wir haben das auch gesehen in Ungarn oder in Polen.
5: In der letzten Legislaturperiode ist schon einiges passiert zur Absicherung des Bundesverfassungsgerichtes. Da ist auch das Bundesverfassungsgerichtsgesetz geändert worden, sogar das Grundgesetz, damit das Bundesverfassungsgericht auch die Wahlen entsprechend verankert sind. Und was wir jetzt machen, ist, dass wir uns die Schöffenwahl noch mal genauer angucken. 2028 werden in Deutschland Schöffinnen und Schöffen, also Laienrichter, Menschen, die darüber auch entscheiden, ob jemand in ein Gefängnis kommt oder nicht kommt, ob es zu einer Verurteilung überhaupt kommt. Diese Wahlen finden statt und wir wollen sicherstellen, dazu lege ich einen Gesetzentwurf vor, dass eben nur Schöffinnen und Schöffen, die auch der freiheitlich-demokratischen Grundordnung, wie es immer heißt, also unserer Verfassung, unserem Grundgesetz wirklich positiv gegenüberstehen, das akzeptieren und das auch mit vertreten und verteidigen, dass nur diese Schöffinnen und Schöffen auch tatsächlich gewählt werden können. Und wenn das nicht der Fall ist, wenn jemand sich vielleicht erst später entwickelt, dass man diese Schöffinnen und Schöffen dann auch entsprechend aus den Gerichten in einen Nichtzustand sozusagen versetzen kann. Also dass man sagen kann, du darfst kein Schöffe, du darfst keine Schöffin mehr sein.
6: Sie waren letzten Monat in der Ukraine und Sie sind wie alle Politiker, die dorthin reisen, mit dem Nachtzug auch dorthin gereist. Wie haben Sie das erlebt, gerade jetzt, wo auch die Angriffe auch in die Hauptstadt immer heftiger werden?
5: Also es macht einen sehr nachdenklich. Ich war vor 12 Jahren als Staatssekretärin schon zweimal in der Ukraine. Da bin ich in ein Flugzeug geklettert. Das war nach den Aufständen auf dem Maidan. Und wir haben als Bundesregierung damals gesagt, wir wollen die Ukraine unterstützen auf ihrem Weg in einen Rechtsstaat, bei dem Kampf gegen Korruption, in Richtung EU sozusagen. Da sind wir in ein Flugzeug geklettert und wir waren nach 2 Stunden in der Ukraine in Kiew. Jetzt war ich, glaube ich, 13 Stunden unterwegs oder noch länger, um dorthin zu kommen. Und gleichzeitig sieht man, das ist zwar eine lange Zeit, aber die Ukraine grenzt direkt an Europa. Und wenn Sie über die Landgrenze von Polen in die Ukraine fahren, dann sehen Sie eben, dass die Ukraine dort mit dem Angriffskrieg der Russen auch unsere Freiheit in Europa verteidigt. Und das ist mir so spürbar bewusst geworden und gleichzeitig auch diesen immer noch unveränderten Willen der Ukrainerinnen und Ukrainer, ihr Territorium, ihr Land, ihre kulturelle Identität zu verteidigen und dafür zu sorgen, dass eben nicht einfach ein Aggressor kommen kann und sagen kann, ich nehme euch das jetzt weg. Das ist was, was mich wirklich beschäftigt und ich halte es deshalb auch für richtig und ich habe das auch dort gesagt, wir stehen an der Seite der Ukraine und ich glaube, es macht einem schon deutlich, wie nah so ein Krieg rücken kann.
6: Trotzdem gibt es jetzt auch die Diskussion, ob wehrfähige ukrainische Männer, die bei uns Zuflucht gesucht haben, jetzt dann wieder zurückgeschickt werden sollen. Unterstützen Sie das?
5: Ich kann den Grundgedanken auch des Präsidenten, auch der ukrainischen Regierung gut verstehen, dass sie sagen, wir brauchen natürlich wehrfähige Männer bei uns in der Armee. Auch die Ukraine hat Verluste, lange nicht so hoch wie die der Russen, weil die Russen einfach ihre Leute da ins Sterben schicken. Aber trotzdem braucht man natürlich eine wehrfähige Armee. Und deshalb muss man eben auch gucken, welche Maßnahmen man dazu gegebenenfalls auch ergreifen muss.
6: Wir sind jetzt am Ende der letzten parlamentarischen Woche vor der Sommerpause. Die Koalition hat sich berappelt, sagen wir mal so. Warum hat es denn in diesem ersten Jahr anfangs so gerumpelt?
5: Also ich würde mal die Unterstellung, dass es so gerumpelt hat, vielleicht ein bisschen relativieren. Aber ich gebe zu, ich bin ja Teil dieser Bundesregierung. Ich habe da vielleicht einen anderen Blick auch noch mal drauf. Wir haben im Justizministerium viele Gesetze. umgesetzt, auf den Weg gebracht. Wir haben allein 30 Gesetze im Kabinett gehabt im ersten Jahr. Und wir machen das unter schwersten Bedingungen. Wir haben gerade über den Angriffskrieg auf die Ukraine gesprochen. Wir haben jetzt den Krieg im Iran. Wir haben eine weltpolitische Lage, eine außenpolitische Lage, die nicht einfach ist. Auch mit einem großen Partner, der immer an unserer Seite war.
6: Aber das erklärt ja nicht den Zank, den öffentlichen, den wir gesehen haben in einer Koalition.
5: Aber jetzt würde ich auch mal sagen, wie viel Zank gab es denn da? Ist doch völlig klar, dass wir in einer großen Koalition mit CDU, CSU auf der einen Seite und der SPD auf der anderen Seite, dass wir da nicht bei allen Dingen einer Meinung sind. Sonst wären wir alle in einer Partei.
6: Das ist richtig, aber man hat jetzt ja so den Eindruck, plötzlich eben nach zum Beispiel der Rentenkommission, dass da ein anderer Spirit dahinter steckt, dass man plötzlich sagt, okay, wir stehen zu den Kompromissen, die wir geschlossen haben, wir gehen nicht mehr gegeneinander, sondern miteinander, und man hat auch das Gefühl, dass ein bisschen mehr Mut da ist, jetzt solche Schritte, die vielleicht auch für die Bevölkerung unangenehm sind und die Opfer bringen, dass man sie jetzt angeht. Aber das ist ja erst sehr kurz. Man hat das Gefühl, erst seit dem Ende der Rentenkommission.
5: Also das kann ich nicht so ganz bestätigen. Also ich habe in meinem Bereich Rechtspolitik, und ich bin ja sozusagen das Pendant zum Innenminister, zu Alexander Truppen von der CSU. Wir haben irgendwie ziemlich viel hingekriegt in diesem Jahr. Und wir haben das auch, sondern viele, geräuschlos gemacht. Wir haben aber auch Auseinandersetzungen in der Sache gehabt. Und wir haben viele kontroverse Gespräche und Beratungen gehabt mit unseren Fachleuten. Aber das haben wir, so haben wir uns das vorgenommen, von Anfang an hinter den Kulissen gemacht. So wollen wir das auch weiter in Hand haben. Und es ist schon vieles auch jenseits des Rentenpaketes auf den Weg gebracht worden und auch schon durchs Parlament gekommen, das vor zwei Jahren so nicht denkbar gewesen wäre, zwischen CDU, CSU auf der einen Seite und SPD auf der anderen. Und das hat auch die Fraktion viel gekostet, die eine wie die andere. Ich sag mal, mit meinem Mietrechtspaket, weiß ich, sind nicht alle Abgeordneten der CDU, CSU glücklich. Umgekehrt sind es bei uns in der SPD-Fraktion viele auch nicht bei Entscheidungen im Bereich der Migrationspolitik, der Asylpolitik. Aber trotzdem ist da schon viel passiert. Und ich glaube, wir sollten vielleicht auch mal einen Blick darauf lenken, was schon gelungen ist. Und zwar auch durchaus an großen Reformen und an großen Schritten. Und uns natürlich auch als Regierung in die Verantwortung nehmen, nicht öffentlich zu streiten, sondern unsere Auseinandersetzung in der Sache hinter den Kulissen zu haben. Und ich glaube, ich weiß, alle in unserem Kabinett spüren diese hohe Verantwortung und werden da auch gerecht.
6: Trotzdem steht dieser Regierung ja noch eine oder zwei größere Bewährungsproben bevor im Herbst, wenn dann die Landtagswahlen im Osten sind. Deshalb rumort es auch in der SPD. Und wenn diese Landtagswahlen im Herbst schiefgehen sollten und zum Beispiel die SPD aus dem Landtag in Sachsen-Anhalt fliegt und die Ministerpräsidentin Schwesig in Mecklenburg-Vorpommern nicht mehr im Amt bleiben kann, weil sie abgewählt wird, dann gibt es ja so Szenarien, dass die SPD-Parteispitze dann gehen muss oder die Regierung platzt. Ist das das Worst-Case-Szenario?
5: Also, die Wahlen stehen bevor. Wir tun alles dafür, dass diese Wahlen gut ausfallen, unter extrem schwierigen Bedingungen. Das ist gar keine Frage, und auch mit einer Ausgangssituation, die wir uns nicht schönreden. Und wir sind trotzdem eine geschlossene Partei, die gemeinsam diese Aufgaben jetzt annimmt und schon angenommen hat, mit einer Parteispitze, die von allen mitgetragen wird. Natürlich nicht 100%, aber ich würde mal sagen, sehr, sehr viele wissen, dass diese Parteispitze genau die richtige ist in diesen Zeiten, und mehr Fragen stellen sich im Moment nicht.
6: Diese Woche ein Thema war das Informationsfreiheitsgesetz. Also das heißt, dass Behörden in Deutschland Bürgern Auskunft geben müssen. Das soll auch vorbeugen Korruption und Machtmissbrauch. Und das soll jetzt ja laut Koalitionsbeschluss eingeschränkt werden. Und gerade diese Woche großen Protest von Organisationen und auch von Vereinen, die sagen, das schürt das Misstrauen in den Staat, wenn der nicht mehr Auskunft geben will oder eben nur noch auf Special-Anfrage. Haben die damit nicht einen Punkt?
5: Also es gibt eine klare Vereinbarung im Koalitionsvertrag, dass das Informationsfreiheitsgesetz nochmal reformiert werden soll, auch mit positiven Blick auf die Bürgerinnen und Bürger, damit es gut funktioniert. Das ist auch nicht in Frage gestellt, ganz im Gegenteil. Ich glaube, es ist jetzt wichtig, dass wir uns die Regelungen genau angucken. Wir wissen auch, dass Missbrauch betrieben wird, dass zum Teil Fragen gestellt werden, die anderen, ich sag mal, Staaten vielleicht in die Karten spielen, was Informationen anbelangt. Aber uns geht es darum, der Koalitionsausschuss hat das so beschlossen, um einfach gute Regeln zu finden. Der Bundesinnenminister wird einen Entwurf vorlegen, davon gehe ich aus, und den werden wir uns angucken, damit die Bürgerinnen und Bürger und auch Journalistinnen und Journalisten weiterhin die Möglichkeit haben, das, was wir tun, auch zu hinterfragen und auch Auskunft zu bekommen. Ich halte es für wichtig, dass die Regierung transparent weiterhin arbeitet, dass sie auch Rechenschaft ablegt über das, was sie tut und auch erklärt, was sie tut. Und dafür ist das Informationsfreiheitsgesetz da und dafür wird es auch in Zukunft weiter da sein.
6: Sind Sie sich da auch mit dem Kollegen Dobrindt einig schon?
5: Also über das Informationsfreiitätsgesetz haben wir beide noch nicht geredet. Das ist ja auch noch nicht so lange her, der Beschluss. Aber ich denke, dass auch wir auch da einen guten Weg finden, um eben auch das zu bewahren und das auch abzusichern, was mir wichtig ist, nämlich diese Transparenz, diese Auskunftspflicht, der wir als Regierung, als Exekutive unterliegen, die auch sicherzustellen.
6: Sie waren diese Woche auch in Sachen Wohnungsbau unterwegs, zusammen mit der Bauministerin. Es geht um vereinfachtes Bauen, den Gebäudetyp E. Und nun fragt man sich natürlich, warum geht denn jetzt die Justizministerin auf die Baustelle? Haben Sie da mal ein praktisches Beispiel, warum das wichtig ist, dass da eben auch die Justizministerin draufblickt?
5: Der Gebäudetyp E bedeutet, dass wir künftig einfacher bauen können, schneller bauen können und kostengünstiger bauen können. Wir haben jetzt die Situation, dass wir ganz viele Standards haben. Die sind aber häufig Goldstandards. Also ich sag mal, Trittschallschutz in einem Einfamilienhaus, wo oben meine eigenen Kinder sind, den brauche ich nicht mit dem Goldstandard. Kostet viel, macht viel Aufwand, sondern da kann man einfach sagen, naja, da reicht mir auch ein einfacher Standard. Sind meine eigenen Kinder, freue ich mich, wenn ich höre, dass die da oben rumlaufen. Stört mich überhaupt
6: nicht. Oder ich gehe mal hoch und sage,
5: oder ich gehe mal hoch und weiß irgendwie, okay, jetzt müssen sie mal einen Gang runterschalten, ja, da oben. Aber darum geht es. Ich brauche auch nicht in einem Bad, ich sag mal, 4 Heizkörper und noch ein Handtuchwärmer, weil das eben der Goldstandard ist, sondern ich entscheide mich für mich. Ich brauche keine 24 Grad im Bad. Ich mag sowieso ein bisschen kühler, mir reichen 20 und damit reicht mir eben ein Heizkörper. Das macht auch am Ende dann bares Geld und es geht schneller. Und da ist im Moment immer noch das Problem, wenn Unternehmer, Architekten und der Bauherr, die Bauherrin das gemeinsam vereinbaren und sagen, ja, wir machen da Gebäudetyp E, gibt es keine klaren Regeln dafür. Und das führt häufig zum Streit, was ist denn jetzt eigentlich geschuldet? Ist jetzt in dem Fall irgendwie der Luxusstandard geschuldet oder der mittlere oder reicht eigentlich der Mindeststandard?
6: Und da regeln Sie
5: und das
6: quasi den
5: regeln wir jetzt mit dem Rahmen. Und eins ist mir auch noch wichtig zu sagen, an Standards im Hinblick auf Gesundheit und Sicherheit, da ist nicht dran zu rütteln. Die können auch nicht abgesenkt werden. Es geht wirklich um diesen Komfort- und Qualitätsstandards.
6: Sie sind nicht nur Justizministerin, sondern auch für die Verbraucher, also für den Verbraucherschutz zuständig. Und aktuellen Verbraucherschutz möchten Sie gerade umsetzen in Sachen Tickets bei Konzerten oder auch bei Sportereignissen. Da werden ja, wenn die weiterverkauft werden, oft horrende Preise aufgerufen. Da arbeiten Sie an einem Gesetzentwurf. Wie weit sind Sie denn? Also was ist geplant und wie weit, wann kommt es?
5: Wir sind mit dem Gesetzentwurf schon ziemlich weit. Wir werden den jetzt spätestens nach der Sommerpause auch entsprechend vorlegen. Worum geht es uns? Uns geht es darum, es kann echt nicht sein, dass für Konzertveranstaltungen, für Sportveranstaltungen die Fans nicht an Tickets kommen. Und wenn sie an Tickets kommen, kommen sie nur an Tickets, die das Doppelte, manchmal sogar das Dreifache kosten von dem ursprünglichen Preis. Das will ich verändern. Ich möchte, dass künftig weiterhin möglich bleibt, Tickets weiterzugeben. Das heißt, wenn ich am Samstag nicht ins Konzert kann und die Tickets schon habe, dann kann ich die jemandem weitergeben. Das soll auch künftig möglich sein. Es soll auch Plattformen geben. Das machen zum Teil Sportvereine, auch Konzerte, auch Popgruppen, Musikerinnen, Musiker, dass die das weitergeben können, gegebenenfalls auch gegen eine kleine Bearbeitungsgebühr, aber eben nicht gegen doppelte und dreifache Zuschläge. Und das wollen wir ändern, das wollen wir ermöglichen. Deshalb soll es künftig eine Obergrenze für diese Zuschläge geben, eine relative bezogen auf das Ticket, aber auch eine absolute. Und wir wollen eben ermöglichen, dass dieser Weiterverkauf, auch das Weiterverschenken in einem engen Rahmen möglich bleibt. Und dazu haben wir jetzt die Regelungen schon in meinem Haus weitestgehend erarbeitet. Die müssen jetzt einmal nochmal, ich sag mal, schick gemacht werden. Und dann gehen wir damit auch raus und stimmen innerhalb der Regierung ab und dann geht es raus. Aber ich glaube, dass wir da jetzt einen ganz guten Weg gefunden haben, auch mit Blick auf die Plattform, wenn wir klare Regelungen haben, was geht in Deutschland an Ticketweiterverkauf, was geht eben nicht, dann kann man da, wo auch international Plattformen gibt, wo solche Weiterverkaufsplattformen oder Marktplätze bestehen, kann man da auch einfach nochmal besser unsere Regelungen durchsetzen.
6: Ein großes Thema in Deutschland ist, dass Verfahren sehr, sehr lange dauern, dass eben auch ein chronischer Mangel an Richtern, an juristischem Personal ist. Sie haben da jetzt schon Geld an die Länder gegeben. Das hat nach ein bisschen hin und her auch geklappt, dass da eben mehr Stellen geschaffen werden können. Aber eine Frage tut sich sicherlich auch auf. Eigentlich sind juristische Berufe doch prädestiniert für Unterstützung durch KI. Also so schnell wie die KI alle Urteile und Gesetze zu den Fällen findet, schafft es kein Mensch. Gibt es denn da Pläne, mit KI systematisch die Arbeit der Gerichte auf das zu reduzieren, was dann wirklich Menschen übernehmen müssten und sollten? Sind wir da auf dem Vormarsch in Deutschland?
5: Also bevor ich Ihre Frage beantworte, muss ich noch eine Sache schon deutlicher machen. Also wir haben da nicht irgendwie ein bisschen Geld rüber geschoben, sondern es war eine halbe Milliarde. Ja. Und es geht mir darum, den Rechtsstaat zu stärken. Und wir haben Vereinbarungen eben einmal zu dem Personal, dass mehr Personal aufgebaut wird. Richterinnen, Richter, Staatsanwältinnen, Staatsanwälte. Wir haben eine Digitalsäule. Wir geben den Ländern 210 Millionen Euro, damit sie, dann komme ich gleich auch auf Ihre Frage, die Digitalisierung der Justiz ausbauen können, dass sie auch konzentriert zusammenarbeiten und nicht 16 Mal das Rad neu erfinden und der Bund dann noch das 17. Und wir haben eine Säule Verfahrensbeschleunigung, also die Zivilprozessordnung zu überarbeiten, die Strafprozessordnung zu überarbeiten. Das heißt, das ist schon echt ein großer Pakt. Das ist doppelt so viel wie in den letzten beiden Legislaturperioden jeweils. Und das ist schon echt ein Paket, um die Justiz, um den Rechtsstaat gut aufzustellen. Und das waren anspruchsvolle Verhandlungen, aber wir sind jetzt gut gemeinsam Bund und Länder durch die Tür. Das würde ich nochmal, weil es wirklich schon auch was Bedeutendes ist. Was die KI anbelangt, ist es eine große Diskussion, die wir in der Justiz haben. Und es ist auch richtig, dass wir diese Diskussion führen. Es ist ja nicht nur eine Frage der, also die Justiz wird perspektivisch nicht ohne KI auskommen und sie setzt ja schon KI ein. Also ich sag mal, beim Massenverfahren einfach zu gucken, was ist gleich in bestimmten Vorträgen. Ich sage jetzt mal Stichwort VW-Dieselverfahren. Das sind ja immer wieder gleiche Klagen, die kommen. Da muss jetzt nicht jedes Mal ein Richter alles händisch sozusagen nebeneinanderlegen. Dafür gibt es KI und da muss man auch KI einsetzen, um Ressourcen zu sparen in der Justiz, damit eben auch die, ich sag mal, die Richterinnen und Richter der juristischen Arbeit nachgehen können. Und da gibt es viele andere Beispiele, auch das Anonymisieren von Urteilen, damit eben auch gute Rechtsprechungsdatenbanken da sind. Auch das ist ein Einsatzbereich. Die Standardisierung auch von Prozessvortrag. Wir haben ein Online-Verfahren jetzt ermöglicht, das im Moment pilotiert wird, seit einem Vierteljahr mittlerweile an verschiedenen Amtsgerichten. Überall wird KI einzusetzen sein. Aber am Ende muss die Entscheidung der Jurist, die Juristin treffen. Und das ist mir ganz wichtig. Sie können mittlerweile schon Urteile mit KI vorbereiten und auch Entscheidungen sozusagen entwerfen lassen. Die sind zum Teil gar nicht schlecht. Aber das, was die Juristerei ausmacht, nämlich Rechtsfortbildung zu betreiben, auch zu gucken, wie ist der Einzelfall? Ist der vielleicht doch anders gelagert? Ist hier vielleicht das Ergebnis, was mit einem schematischen Anwenden des Rechts am Ende rauskommt, ungerecht? Das müssen die Menschen machen. Das werden sie auch weiterhin machen. Aber wir brauchen auch in der Justiz KI.
6: Arbeiten Sie persönlich mit KI?
5: Ja, ich arbeite mit KI. Ich habe ja schon als Bildungsministerin mich mit dem Thema sehr intensiv auseinandergesetzt. Nicht nur, weil Schülerinnen und Schüler ihre Hausaufgaben gerne mit ChatGPT gemacht haben, sondern auch einfach, um zu gucken, wie kann man auch Lehrerinnen und Lehrer das Leben leichter machen, indem man Arbeitsblätter mit Hilfe von KI erstellt. Ich mache das auch. Ich mache es aber eigentlich immer im Sinne einer dienenden Funktion. Also wenn ich zum Beispiel eine Rede mal selber mir überlege, das passiert auch als Ministerin oder auch als Privatmensch bei Geburtstagen, dann lasse ich mir mal so einen ersten Aufschlag machen, dann gucke ich mir das an und gucke, kann ich die Ideen brauchen oder nicht. Und ich meine, eins muss man echt sagen, die Entwicklung von KI, also auch von großen Sprachmodellen in den letzten 3-4 Jahren, das ist immens, was die mittlerweile kann. Man kann sich ja ganze Reiserouten planen lassen, was man früher händisch gemacht hat, kann man machen. Aber ich finde es eigentlich immer nur gut als, ich sag mal, als Vorschlag. Ich würde es aber ehrlich gesagt, und das glaube ich ist auch das, was wir unseren Kindern, Jugendlichen, aber auch Erwachsenen beibringen müssen, ich würde es nie 1:1 umsetzen, weil dazu vertraue ich ehrlich gesagt meinem eigenen Kopf mehr als KI.
6: KI ist ja auch Fluch und Segen zugleich. Und Sie haben damit als Justizministerin auch sehr viel zu tun, etwa beim Schutz auch von Frauen vor Deepfake-Videos. Das ist ein großes Thema für Sie, das wollen wir jetzt nicht noch ganz groß aufmachen. Aber sind Sie denn optimistisch, diesen Kampf zu gewinnen?
5: Also, Gewalt gegen Frauen ist ein Kampf insgesamt und ich finde, wir müssen den aufnehmen und wir haben den aufgenommen und zwar was physische Gewalt genauso anbelangt wie psychische und digitale Gewalt oder Gewalt über digitale Medien. Ich weiß nicht, ob am Ende die Frage ist, kann ich den Kampf gewinnen? Wir sehen, wie sehr sich immer die Dinge verändern. Aber ich will das Leben der Frauen sicherer machen und ich will mich darum kümmern, dass die Menschen wissen, bestimmte Dinge gehen nicht, die werden geahndet, die werden sanktioniert. Und insofern würde ich sagen, ja, wir werden diesen Kampf werden wir gewinnen. Wir werden am Ende, so realistisch bin ich auch, nicht dafür sorgen können, dass, ich sag mal, alles, dass keine Straftaten mehr im Netz passieren. Es passieren auch Straftaten in der realen Welt. Aber ich glaube, einerseits Meinungsfreiheit, Kunstfreiheit zu schützen, und das ist mir schon wichtig. Es geht mir nicht darum, dass die Auseinandersetzung, auch Machtkritik einzuschränken. Aber das, was an Pöbeleien, an Beleidigungen, an Bedrohungen, an Übergriffen verbaler Art, an Morddrohungen, an Herabwürdigungen, an pornografischen Deepfakes im Netz unterwegs ist, dem stärker Einhalt zu gebieten, das finde ich, das ist echt ein lohnendes Unternehmen. Und da bin ich froh, dass ich viele Mitstreiterinnen und Mitstreiter habe.
4: Bundesjustizministerin Stefanie Hubich im Gespräch mit meiner Kollegin Evi Seibert, Korrespondentin in unserem Hauptstadtstudio in Berlin.
0: Kultur.
4: Als die neuseeländische Schauspielerin Robin Malcolm ihr retuschiertes Gesicht auf dem geplanten Titelbild einer Zeitschrift sah, forderte sie mit deutlichen Worten die Redaktion dazu auf, jede Falte und jeden Altersfleck wieder sichtbar zu machen, weil ich nicht dazu da bin, damit andere Frauen sich scheiße fühlen, sagt sie. Diese Haltung zeigt sich auch in der Serie After the Party. Die Neuseeländerin ist eine der Produzentinnen und spielt die Hauptrolle. Staffel 1 ist jetzt auf Arte zu sehen und Teil der Mediathek-Tipps von Silke Lammert.
7: Penny Wilding ist Lehrerin an einer neuseeländischen Highschool. Als ihr früherer Ehemann wieder auftaucht, gerät die sonst so resolute Pädagogin in Panik.
8: Grace, I've just seen your father.
7: Sie ruft ihre Tochter an und fragt, ob sie von der Rückkehr ihres Vaters wusste.
8: Did you know he was coming back?
7: Phil Wilding hatte Neuseeland vor 5 Jahren verlassen. Vorausgegangen war ein Eklat auf einer Party. Damals hatte Penny ihren Mann mit einem betrunkenen Jugendlichen im Bett gefunden und ihn des sexuellen Missbrauchs beschuldigt. Kaum jemand glaubte ihr.
8: He can come back if he wants to. It's got nothing to do with you.
7: Nun stellt sich heraus, dass ihre Tochter all die Jahre mit Phil in Kontakt stand. Grace hat ihrem Vater sogar angeboten, bei ihr und ihrem kleinen Sohn Walt einzuziehen.
8: He needs a place to rent. And it would just make sense that he would move in with me and Walt.
9: No.
7: Hat Phil sich wirklich an dem Teenager vergangen? Oder führt Penny, wie er ihr vorwirft, eine Vendetta gegen ihren Ex-Ehemann? Dieses Rätsel ist einer von vielen Handlungsfäden. Die Serie fragt auch, wann darf, wann muss man eine solche Anschuldigung öffentlich machen? Und was sind die Folgen für das Opfer, aber auch für die Familie des mutmaßlichen Täters?
8: He's my dad.
7: Die vielschichtigen Figuren, die kluge und komplexe Geschichte machen After the Party zu einer Serie, die unter die Haut geht. Alle 6 Folgen in der Arte Mediathek. Nach einem Burnout in ihrem Job als Headhunterin macht Alice ein ehrenamtliches Praktikum bei der Ausländerhilfe.
10: Die Grundregel kennst du ja, oder?
11: Ja. Aber sag sie mir nochmal.
10: Du gibst niemand deine Telefonnummer oder deine Adresse. Sonst hast du die an der Backe. Die Typen rufen dich um 3 Uhr nachts an und pennen auf deiner Fußmatte.
7: Aber schon beim ersten Klienten
12: Samba Sisse
7: geraten die Regeln außer Sichtweite der verhuschten Alice.
13: Geben Sie mir auch Ihre Telefonnummer?
11: Nein, ich darf nicht. Ich meine, 0613 52 12 22.
7: Mit ihrem zweiten gemeinsamen Spielfilm gelingt den Regisseuren von Ziemlich beste Freunde die Gratwanderung, voller Komik, Sympathie und Mitgefühl von Menschen zu erzählen, die abgeschoben werden sollen.
10: Du hast ihm doch nicht deine Nummer gegeben, oder?
11: Nein.
10: Sicher?
11: Nein, natürlich nicht.
7: In den Hauptrollen glänzen Omar Sy und Charlotte Gainsbourg. Heute bin ich Samba, nur noch bis zum 22. Juli in der Mediathek von Arte.

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1: Um 3 Uhr mit Gabriela Kühne. Bei der Fußball-Weltmeisterschaft steht England im Halbfinale. Die Engländer gewannen ihr Viertelfinale gegen Norwegen mit 2:1 nach Verlängerung. Aus dem ARD-WM-Team Michael Küster.
2: Jude Bellingham ist der Matchwinner gewesen für die Engländer, die sich eigentlich in der gesamten ersten Halbzeit ziemlich schwer getan haben. Eigentlich fast logisch, die Führung für Norwegen durch Kjelderup in der 36. Minute. Wie aus dem Nichts hat England aber kurz vor der Pause ausgleichen können, eben durch Bellingham. Ja, und danach sind die Engländer immer besser geworden. Trotzdem ging es mit diesem 1:1 in die Verlängerung. Und da ist das am Ende auch entscheidende Tor ziemlich früh gefallen. Wieder war es Bellingham, der nach einem Torwartfehler per Abstauber das 2:1 erzielt hat.
1: Der Gegner für die Engländer wird heute früh bestimmt. Gerade eben hat das Viertelfinale zwischen Argentinien und der Schweiz begonnen. Das US-Militär greift wieder iranische Stellungen an. Laut US-Zentralkommando hat Präsident Trump dies angewiesen. Die neuen Angriffe sind demnach eine Reaktion, nachdem der Iran ein Containerschiff in der Straße von Hormus beschossen hat. An Bord soll ein Feuer ausgebrochen sein, ein Besatzungsmitglied wird vermisst. Schon vor Beginn der neuen US-Angriffe haben die iranischen Revolutionsgarden bekannt gegeben, dass die Straße von Hormus bis auf Weiteres geschlossen wird. Volkswagen-Chef Blume hat sich kritisch über Werksschließungen geäußert. Blume sagte der Bild am Sonntag, es gebe intelligentere Lösungen, als Werke dicht zu machen. Er deutete an, dass weitere Einsparungen an Standorten der bessere Weg sein könnten. Zuletzt war darüber spekuliert worden, dass der VW-Vorstand Werke in Hannover, Zwickau, Emden und Neckarsulm schließen könnte. Nach Medienberichten gab es aber Gegenwind im Aufsichtsrat, in dem auch das Land Niedersachsen sitzt. Hinter dem Ausfall der wichtigen Bahnstrecke Düsseldorf-Köln steckt vermutlich ein Brandanschlag. Auf einer linken Internetplattform hat sich die Gruppe Kommando Angry Birds dazu bekannt. Aus der Nachrichtenredaktion Viktor Kupka.
3: Die Staatsanwaltschaft und die Polizei Köln teilten mit, dass die Ermittler davon ausgehen, dass der Brand in einem Kabelschacht vorsätzlich gelegt wurde. Der Innenminister von Nordrhein-Westfalen, Reuel, erklärte, dass solche Taten kein Protest, sondern Sabotage seien. Diese Menschen wollten Chaos und Politik durch Gewalt ersetzen. In dem Bekennerschreiben hatte die Gruppe als Motiv für den Anschlag ein Massensterben durch die technologische Eskalation genannt, das aufgehalten werden müsse. Inzwischen ist die Strecke wieder freigegeben. Die Polizei sucht nun Zeugen.
1: Das waren die Nachrichten. Das Wetter in Deutschland. Tagsüber sonnig und kaum Wolken, 27 bis 33 Grad an der Nordsee kühler. Am Montag viel Sonne, ganz im Norden sind kurze Schauer möglich, 27 bis 35 Grad. Und am Dienstag Sonne und ein paar Wolken, aber fast überall trocken, wieder 27 bis 35 Grad. Es ist 3:03 Uhr.
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4: Die Autobahn 1 Bremen-Osnabrück ist in Höhe Osnabrück-Nord wegen Brückenarbeiten bis 23 Uhr in beiden Richtungen gesperrt. Umleitungen sind eingerichtet. Die A3 Frankfurt Richtung Würzburg ist zwischen Frankfurt am Main Süd und Offenbach wegen Bergungsarbeiten vorübergehend gesperrt. Die A4 Köln Richtung Aachen ist zwischen Frechen Nord und Kreuz Kerpen und in der Gegenrichtung zwischen Kreuz Kerpen und Köln Eiffeltor bis morgen gesperrt. Die A30 Bad Oeynhausen-Osnabrück ist zwischen Melle Ost und West wegen Brückenarbeiten bis morgen in beiden Richtungen gesperrt. Und die A37 Hannover-Messe Richtung Burgdorf ist zwischen Kreuz Buchholz und Kreuz Hannover-Kirchhorst wegen einer Nachtbaustelle noch bis ca. 5 Uhr gesperrt.
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4: Von NDR Info in Hamburg mit Sven Hasenklever. Hallo. Gestern vor 37 Jahren wurde die 5-Milliarden-Marke der Weltbevölkerungszahl geknackt. Seitdem ist der 11. Juli jährlich der Weltbevölkerungstag. Eingeführt hat ihn der Bevölkerungsfonds der Vereinten Nationen, UNFPA. Es geht darum, Hunger zu bekämpfen und die Gesundheitsversorgung zu verbessern. Und wir fragen, wie sich die Weltbevölkerung warum entwickelt und wo die planetaren Grenzen liegen. Michael Stangen berichtet.
5: 1972 hatte der Club of Rome die Studie Die Grenzen des Wachstums veröffentlicht. Ein Team des Massachusetts Institute of Technology hatte erstmals die Zukunft der Menschheit simuliert. Die Schlussfolgerung lautete:
6: Wenn die gegenwärtige Zunahme der Weltbevölkerung, der Industrialisierung, der Umweltverschmutzung, der Nahrungsmittelproduktion und der Ausbeutung von natürlichen Rohstoffen unverändert anhält, werden die absoluten Wachstumsgrenzen auf der Erde im Laufe der nächsten 100 Jahre erreicht.
5: So der düstere Ausblick vor über 50 Jahren. Das Ungleichgewicht natürlicher Ressourcen und deren Verbrauch wurde seither immer größer. Das betrifft auch die Weltbevölkerung. Am 11. Juli 1987 wurde die symbolische Marke von 5 Milliarden Menschen überschritten. Dies nahm das Entwicklungsprogramm der Vereinten Nationen zum Anlass und rief 1989 erstmals den Weltbevölkerungstag aus.
7: Um eben die Aufmerksamkeit für dringende Bevölkerungsfragen zu wecken,
5: sagt Frank Swiatschny vom Bundesinstitut für Bevölkerungsforschung in Wiesbaden. Momentan wächst die Weltbevölkerung jedes Jahr um etwa 82 Millionen Menschen, also ungefähr die Bevölkerung Deutschlands.
7: Wir sind so bei knapp über 8 Milliarden Menschen im Moment und wachsen leicht weiter, noch für einige Jahrzehnte.
5: Das Maximum des Bevölkerungszuwachses wurde bereits in den 1990er Jahren überschritten. Die Uhr tickt zwar weiter, aber langsamer. In den 1950er Jahren bekamen Frauen noch durchschnittlich 6 Kinder, so der Bevölkerungsforscher.
7: Mittlerweile sind wir weltweit nur noch bei 2,2 Kinder je Frau im Durchschnitt. Und zur Einordnung, 2,1 Kinder je Frau im Durchschnitt werden benötigt, um den Generationenersatz zu gewährleisten. Also, dass die Kinder ihre Eltern in der Generationenfolge voll ersetzen.
5: Die Grenze des Bevölkerungswachstums ist also in Sicht. Den Berechnungen der Vereinten Nationen zufolge werden ab dem Jahr 2084 jedes Jahr deutlich mehr Menschen sterben, als geboren werden. Es werden dann schätzungsweise 10,3 Milliarden Menschen auf der Welt sein. Aber diese Zahl ist Frank Swiatschny zufolge nur ein Durchschnittswert.
7: Deswegen gibt die UN auch einen Korridor an, in dem diese Zahl mutmaßlich mit hoher Wahrscheinlichkeit liegen wird. Und die liegt so zwischen 9,5 und 11,1 Milliarden Menschen.
5: Diese Berechnungen sind mit vielen Unsicherheiten behaftet. Das liegt auch an den Ausgangsdaten.
7: Der Goldstandard als Datengrundlage für diese Modellrechnungen global sind die Bevölkerungszensen, also die Bevölkerungszählungen, die in vielen Ländern so etwa alle 10 Jahre durchgeführt werden.
5: Aber nicht alle Länder liefern die Zahlen verlässlich oder sie erheben sie erst gar nicht. Zudem gibt es Krisen, Kriege, Pandemien und weitere Faktoren, die Einfluss auf die langfristige Entwicklung und Berechnungen haben. Zu den Nachhaltigkeitszielen der Vereinten Nationen gehören die Vorhaben, den Hunger zu bekämpfen, die Gesundheitsversorgung zu verbessern und Geschlechtergerechtigkeit. Diese Punkte beeinflussen die Entwicklung der Weltbevölkerung deutlich.
7: Investitionen in Bildung, in Gesundheit und in Geschlechtergerechtigkeit, das sind im Prinzip die drei wesentlichen Faktoren, die dazu führen, dass in Ländern, in denen Frauen derzeit noch sehr viele Kinder bekommen, dieses Geburtenniveau dann auch sinkt.
5: 1994 auf der Weltbevölkerungskonferenz in Kairo wurde die Selbstbestimmung der Frauen über die Entscheidung, wann und wie viele Kinder sie bekommen möchten, international als Recht vereinbart. Doch davon ist die Weltgemeinschaft noch weit entfernt. Umfragen der Vereinten Nationen zeigen, dass 44% der Frauen weltweit keine Kontrolle über Sex, Verhütung oder Gesundheitsversorgung haben. Hinzu kommt, eine große Weltbevölkerung stößt immer häufiger an planetare Grenzen. Vor allem die Menschen im globalen Norden leben über ihre Verhältnisse. Die Aufgabe von Bevölkerungsforschern wie Frank Swiatschny ist es daher, Daten zu erheben, um Wissenschaft, Politik und Öffentlichkeit über den demografischen Wandel in Deutschland, Europa und der Welt zu informieren. Das hilft bei der Bekämpfung des Hungers, ebenso wie bei Prognosen, wie viele Kindergartenkinder es in der Nachbarschaft künftig geben wird.
4: Zum Weltbevölkerungstag steht natürlich Afrika im Fokus. Ein Großteil des globalen Wachstums wird auf diesem Kontinent stattfinden. Nach UN-Prognosen wird die Bevölkerung in den Subsahara-Staaten bis 2054 um rund 79% auf etwa 2,2 Milliarden Menschen anwachsen.

0: Einwohnern das mit Abstand bevölkerungsreichste Land auf dem Kontinent. 70% der Bevölkerung in Nigeria ist unter 30. Aber das Bevölkerungswachstum bringt große Herausforderungen mit sich. Um der jungen Bevölkerung gerecht zu werden, werden mehr Lehrer, mehr Gesundheitspersonal und mehr Arbeitsplätze gebraucht. Aber im demografischen Wandel liegen auch Chancen, sagen Ökonomen. Sie verweisen darauf, dass ein Bevölkerungswachstum auch ein Wirtschaftsmotor sein kann.
1: Und dann blicken wir noch nach Indien. Zum ersten Mal in der Geschichte bekommen Frauen in dem Land im Schnitt 1,9 Kinder. Diese Zahl liegt also unter dem Erhaltniveau von 2,1. In den 2000ern lag die Zahl noch bei 3,3. Da gibt es viele Gründe. Verhütungsmöglichkeiten zum Beispiel, finanzielle Sorgen, aber auch höhere Bildungsansprüche. Brisant ist das Gefälle. Der ärmere Norden wächst, der reiche Süden und Delhi schrumpfen. Das befeuert den Streit um die sogenannte Delimination, also die Neuverteilung der Parlamentssitze nach dem Zensus 2027, bei der Süden einen Machtverlust fürchtet. Zugleich rufen Hindu-Nationalisten zu mehr Kindern auf, obwohl gerade die muslimische Rate am schnellsten fällt. Erste Bundesstaaten zahlen inzwischen Babyprämien, weil das bevölkerungsreichste Land der Erde altert, bevor es reich wird.
2: For me, I think I've always liked kids.
3: Was mich betrifft, ich glaube, ich mochte Kinder eigentlich immer.
2: But
4: Niti Banerjee ist 31 Jahre alt.
3: Meine Eltern haben ziemlich früh Kinder bekommen und ich war eines der ältesten Kinder. Ich habe mich ganz selbstverständlich um meine jüngeren Geschwister gekümmert und das war in Ordnung. Aber ich erinnere mich, dass ich schon damals mit 8 oder 9 Jahren dachte, das macht mir keinen Spaß. Ich glaube, es war der Aspekt der Verantwortung.
4: Niti Banerjee und Amrit Bhardwaj sind seit 7 Jahren ein Paar. Seit mehr als 3 Jahren wohnen sie auch zusammen in einem guten Viertel mitten im Herzen von Neu-Delhi. Heiraten oder Kinder kriegen wollen sie aber nicht.
5: Es ist nicht so, dass ich mich nicht bereit fühlen würde. Ich möchte diese Art von Verantwortung einfach nicht auf mich nehmen, für die nächsten 2 Jahrzehnte, wenn nicht sogar länger. Und ganz allgemein sehe ich, um ehrlich zu sein, keinen Sinn darin, Kinder zu bekommen. Ich meine, ich habe das Gefühl, dass wir schon vor mehr als 5 Jahrzehnten eine Überbevölkerungskrise erreicht haben.
4: So wie Niti und Amrit entscheiden sich immer mehr junge Paare in Indien, keine Kinder zu bekommen. Vor allem aus wohlhabenden Gegenden. Durchschnittlich liegt die Geburtenrate inzwischen bei 1,9 Kindern pro Frau und damit unter dem Schnitt, der nötig wäre, um die Bevölkerung langfristig stabil zu halten. Poona Mutreja ist die Direktorin der Population Foundation in Indien.
6: Die Menschen möchten ihren Kindern eine Ausbildung ermöglichen, ihnen eine bessere Gesundheitsversorgung bieten und ihnen ist klar, dass je kleiner die Kinderzahl ist, desto besser ist die wirtschaftliche Lage der Familie. Es hat also viel damit zu tun, dass Frauen arbeiten können und es hat viel damit zu tun, dass es weder staatliche noch private Betreuungsangebote gibt. Die sind sehr begrenzt und wenn es sie gibt, dann sind sie sehr teuer.
2: If it exists, it's very expensive.
4: Aber nicht nur die verbesserte Situation von Frauen ist der Grund, warum in manchen Gegenden in Indien Menschen weniger Kinder bekommen. Früher sind viele Babys gestorben. Und früher waren Kinder Arbeitskräfte, die zum Einkommen der Familie beigetragen haben. Heute gibt es weniger Kinderarbeit und wer zu Geld kommen will, muss seinen Kindern eine gute Ausbildung ermöglichen. Das können sich die meisten nicht leisten. Doch diese Trendwende stellt das Land vor große Herausforderungen. Indien könnte altern, bevor es den Wohlstand erreicht hat, den viele andere Länder aufgebaut haben. Laut Experten wird sich bis 2051 der Anteil älterer Menschen verdoppeln. Einige Bundesstaaten versuchen deshalb bereits mit Geldprämien mehr Geburten zu fördern. Poona Mutreja von der Population Foundation glaubt aber nicht, dass Indien bald tatsächlich ein Problem wegen der Geburtenrate bekommen könnte.
2: That is the important.
6: Das ist der wichtige Aspekt am demografischen Wandel in Indien. Er verläuft nicht wie in China, wo plötzlich die Ein-Kind-Politik eingeführt wurde, die Geburtenrate sehr, sehr schnell zurückgegangen ist und es dann fast zu einer Krise kam. In Indien handelt es sich um einen langsamen, stetigen Rückgang, bei dem aufgrund der demografischen Dynamik, nämlich einer großen, jungen Bevölkerung, weiterhin Kinder geboren werden.
4: Für Niti und Amrit gibt es viele Gründe, warum sie keine Kinder wollen. Geld ist aber definitiv einer davon.
5: Was ich beruflich mache und was meine Leidenschaft ist, nämlich Musik zu machen und Drehbücher zu schreiben. Ich habe das Gefühl, dass ich nichts davon mehr tun könnte, wenn ich ein Kind hätte. Denn beides sind ziemlich kostspielige Unterfangen und ein Kind eben auch.
7: So is a kid.
1: Helene Buchholz berichtete aus Delhi.

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1: Im Netz ist ein Bekennerschreiben der Gruppe Kommando Angry Birds aufgetaucht. Sie schreibt, sie sei für die Sabotage der Bahnstrecke nördlich von Leverkusen verantwortlich. NRW-Innenminister Reul verurteilt die Taten. Holger Schmidt.
2: Eine offizielle Einschätzung zur Echtheit des Bekennerschreibens gibt es noch nicht. Art und Inhalt lassen allerdings den Schluss zu, dass es authentisch sein könnte. Die Gruppe Angry Birds, übersetzt etwa zornige Vögel, hatte sich schon in der Vergangenheit zu Anschlägen auf die Bahninfrastruktur in Nordrhein-Westfalen bekannt und wird von deutschen Sicherheitsbehörden dem linken, gewaltbereiten anarchistischen Spektrum zugerechnet. Die auf der linken Plattform Indymedia veröffentlichte Nachricht nimmt einerseits Bezug zum angeblichen Ablauf und dem genauen Ort der Brandlegung und erklärt im weiteren Teil der Botschaft, warum ein Brandanschlag auf die Bahn aus Sicht der Gruppe gerechtfertigt ist. Auch die erste Einschätzung der Bahn und der Polizei am Tatort sprachen von einer absichtlichen Brandlegung. Kriminaltechnische Untersuchungen laufen. Im Bekennerschreiben ist ausdrücklich beschrieben, wie der Brand gelegt wurde, sodass die Kriminaltechnik einen weiteren Hinweis geben kann, ob das Schreiben tatsächlich Täterwissen enthält. Argumentativ behauptet die Gruppe, zum Schutz von Menschen und Tieren zu handeln und, Zitat, den Fortschritt zu stoppen, der von der Gruppe als, Zitat, technologische Eskalation beschrieben wird.
1: Die Berliner Polizei hat gestern Morgen eine Geiselnahme in einem Supermarkt im Stadtteil Marienfelde beendet. Der Geiselnehmer hatte seit dem Vorabend eine Mitarbeiterin des Supermarkts in seiner Gewalt. Helena Dehler berichtet.
3: Dutzende Polizeiautos und Rettungswagen standen in der Nacht rund um den Supermarkt mitten im Wohngebiet. Spezialeinsatzkräfte in Vollmontur mit Helm und Sturmgewehren positionierten sich vor dem Eingang des Geschäfts. Ein 22-Jähriger, der nach eigenen Angaben Minijobber im Supermarkt ist, schildert den Beginn der Geiselnahme so.
4: Also es ging alles sehr schnell. Ich habe das Messer gesehen, ich bin mit einer anderen Mitarbeiterin rausgegangen, habe die Polizei verständigt und dann hat die Polizei übernommen alles.
3: Wie der Mann bewaffnet war, wollte die Polizei bisher noch nicht sagen. Ein Verhandlungsteam war die ganze Zeit mit dem Geiselnehmer in Kontakt, so Polizeisprecher Florian Naht. Die Forderungen des Geiselnehmers seien aber wirr gewesen.
5: Das, was wir jetzt zuerst gehört haben, ist, dass mehrere Forderungen im Verlaufe des Abends und dann auch der Nacht hintereinander durch den Tatverdächtigen gestellt worden sein sollen. Die waren aber so ausgefallen, dass man schon annehmen musste, es handelt sich nicht um einen weit vorbereiteten, ausgeklügelten Tatplan, sondern eher eine der Dynamik des Einsatzgeschehens angepasste Forderungswelle, die je nach Erregungszustand sich dann immer wieder verändert hat.
3: Um 9.20 Uhr erfolgte dann der Zugriff. Einsatzkräfte des Berliner SEK stürmten den Supermarkt und überwältigten den Geiselnehmer mit einem Taser. Er konnte festgenommen werden. Sowohl der mutmaßliche Täter als auch das Opfer seien leicht verletzt worden.
5: Es stehen jetzt hier umfangreiche Spurensicherungsmaßnahmen und natürlich auch Vernehmungen noch von Zeuginnen und Zeugen und insbesondere natürlich der festgehaltenen Frau selber an. Die ist aber momentan noch in medizinischer Behandlung im Krankenhaus. Für die festgehaltene Frau ist das die schwerste Belastung, die sie wahrscheinlich in ihrem Leben jemals so erlebt hat. Das wünscht man niemandem und da müssen wir natürlich erstmal abwarten und etwas vorsichtiger vorgehen, weil das seelische und gesundheitliche Wohl der Frau hier im Vordergrund stand und steht.
3: Die Straßen rund um den Supermarkt waren während der 11 Stunden dauernden Geiselnahme gesperrt. Für die Anwohnerinnen und Anwohner bestand laut Berliner Polizei keine Gefahr.
6: Wir brauchen einen Einstieg, der die Leute reinzieht, damit sie nicht direkt weiter swipen.
7: Ich bin Simone Nebelsieg und arbeite in der Social-Media-Redaktion von NDR Info. Gerade auf sozialen Netzwerken kann ja jeder etwas als Information verbreiten, was vielleicht haltlos ist.
6: Ja, ich glaube, ich habe die Studie gefunden. Die muss ich mir jetzt erstmal durchlesen.
7: Und da finde ich, ist es total wichtig, dass es Nachrichten- und Informationsangebote wie uns gibt.
6: Genau, das wäre eine Möglichkeit, das als Presenter-Reel zu machen.
8: Ja. Mhm. Super Thema.
6: Ich schreibe dann ein Skript.
8: Ja.
6: Gucken wir nochmal, wo wir es nochmal nachschärfen können.
8: So. Mhm.
6: Willst du das mit reinnehmen?
8: Das mit dem Durchschnitt? Da verstehe ich jetzt den Übergang nicht. Übergang nicht, genau.
7: Ja, also KI prüft keine Fakten, dafür sind wir da.
8: Gut, und dann, wo zeichnest du jetzt auf? Gehst du in das Studio?
6: Ja.
8: Cool.
6: Was haltet ihr davon? Wenn Medien
7: deswegen wird die KI meinen Job nicht so schnell ersetzen.
6: Schreibt's uns in die Kommentare.
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1: Um gleich 3.20 Uhr.
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1: Heute vor 120 Jahren ging in Frankreich der Justizskandal Dreyfus mit der Rehabilitierung von Alfred Dreyfus zu Ende. Sophie Ankavi erinnert daran.
9: Ich soll zu einer Besprechung der Offiziere des Generalstabs in Zivilkleidung.
10: Das stimmt.
9: Ach, ich dachte schon, jemand würde sich mit mir einen Spaß erlauben.
10: Nein, das ist kein Spaß. 34 Jahre alt ist er und soll ein wirres Diktat schreiben. Das Diktat, auf dessen fragwürdiger Grundlage er des Landesverrats verurteilt werden soll. Alfred Dreyfus, also Alfred Dreyfus, elsässischer Franzose, Familienvater, Hauptmann und Jude. 1894. Frankreich hat gerade Elsass-Lothringen an Deutschland verloren. Im Land brodelt's. Der Nationalstolz ist gekränkt. Eine französische Spionin fischt ein Schriftstück aus dem Müll des deutschen Militärattachés. Ein handschriftlich verfasstes Geheimdokument. Der anonyme Absender verspricht den Deutschen geheime Informationen des französischen Militärs. Wer ist der Verräter? Der Verdacht fällt wie selbstverständlich auf den ehrgeizigen Artilleriehauptmann Alfred Dreyfus. Noch vor Beginn des Verfahrens hetzt die Presse gnadenlos, spricht ihn sofort schuldig. Die antisemitische Zeitung La Libre Parole publiziert ungehemmt Gerüchte, gefälschte Beweise, antisemitische Karikaturen.
11: Die Affäre Dreyfus. Beweise des Verbrechens.
12: Hochverrat.
13: Frankreich den Franzosen.
10: Das Verfahren ist skandalös halbgar. Als einziges Beweismittel der Anklage dient das Geheimdokument und das handschriftliche Diktat zum Abgleich, das Dreyfus unter Aufsicht abgeben muss. Obwohl die graphologischen Gutachten manipuliert sind, sprechen am 22. Dezember 1894 die Richter Alfred Dreyfus schuldig. Er wird degradiert und auf die Gefängnisinsel nach Französisch-Guayana verbannt. Doch lebenslänglich, wie im Urteil verkündet, wird es nicht. Während Dreyfus in der Verbannung in Einzelhaft sitzt, zieht die Affäre zu Hause in Frankreich immer größere Kreise. Das Land entzweit sich in Dreyfusats und Anti-Dreyfusats. In ganz Europa entflammt eine erhitzte Debatte um seine Unschuld. Bahnbrechend ist 1898 der offene Brief des Autoren Émile Zola. Darin appelliert er direkt an den Staatspräsidenten.
14: Ich klage Lieutenant Colonel du Parti de Clam an, der teuflische Anstifter eines Justizverbrechens gewesen zu sein.
15: Ich klage die Schriftsachverständigen an, verlogene und betrügerische Gutachten erstellt zu haben.
10: Erst nach dem Wahlsieg der Linken 1902 wird sein Fall schließlich wieder aufgerollt und Alfred Dreyfus 1906 offiziell rehabilitiert. Erst über ein Jahrhundert später, 2025, wird er dann posthum vom französischen Parlament in den Stand eines Brigadegenerals erhoben.
16: Ich glaube, wir haben noch nie eine Zeit erlebt, in der die Person Dreyfus so konsequent gefeiert und der Antisemitismus seinerzeit so konsequent angeprangert wurde.
10: So sein Urenkel Michel Dreyfus im Interview mit RTL. Die Affäre Dreyfus war nicht der Beginn des europäischen Antisemitismus, aber ein richtungsweisender Moment in seiner Entwicklung. Alfred Dreyfus, Opfer eines Justizskandals, wurde zu Unrecht als Landesverräter verurteilt und dann am 12. Juli 1906 für unschuldig erklärt und rehabilitiert. Das war heute vor 120 Jahren.
1: Der Stichtag von Sophie Angavie.

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1: Das erste Halbfinale steht fest. Frankreich-Spanien, dritter Halbfinalist ist England nach dem 2:1-Sieg gegen Norwegen. England trifft dann auf den Sieger Argentinien gegen die Schweiz. Die spielen jetzt seit circa 25 Minuten mit einem relativ frühen Tor, Jan Wochner.
2: So sieht es aus, 1:0 für den Titelverteidiger. Argentinien führt seit der 10. Minute, Spiel ist gerade unterbrochen für die obligatorische Trinkpause. Beide Trainer reden relativ angeregt auf ihre Spieler ein. Ein Tor und ehrlich gesagt auch die einzige klasse Torszene überhaupt in diesem bislang sehr, sehr highlight-armen Spiel vor 73.000 Zuschauern im Kessel von Kansas City. Natürlich Lionel Messi beteiligt. Ecke von erst der rechten Seite auf den Kopf von Alexis McAllister. Das ist insofern besonders, als dass der nur 1,74 Meter groß ist. Beim ersten Versuch köpfte McAllister einen Schweizer Gegenspieler ein. Also gab es Eckballwiederholung von der anderen Seite. Und dann drückte Lionel Messi Steuerung C, Steuerung V. Also einfach Copy-Paste. Ecke wieder auf den ersten Pfosten geschlagen. Wieder auf den Kopf von McAllister. Der rein. Und so Argentinien 1:0 vorne.
1: Informationen von Jan Wochner und alles weitere vom Sport jetzt von Christina Schröder.
3: French Open-Sieger Alexander Zverev kann nur 5 Wochen nach seinem Triumph in Paris nach dem nächsten Grand-Slam-Titel greifen. In Wimbledon steht die deutsche Nummer 1 erstmals im Finale. Dort wartet allerdings kein geringerer als Titelverteidiger Jannik Sinner. Matthias Kammann berichtet.
4: Alexander Zverev kann innerhalb von nur einem Monat vom One-Hit-Wonder zum Wiederholungstäter werden. Allerdings hat er dafür die höchstmögliche Hürde zu überwinden. Denn nicht Taylor Fritz, sondern Jannik Sinner ist der wahre Angstgegner des Deutschen. Die letzten 9 Duelle hat er allesamt verloren und 8 davon fanden in einem Endspiel oder Halbfinale statt, waren also von großer Bedeutung. Dazu kommt, dass sich der Italiener in Wimbledon von Runde zu Runde gesteigert hat. Die Krönung war die bestechende Leistung beim glatten Dreisatzsieg gegen Novak Djokovic am Freitag. Der Aufschlag kam so präzise, variabel und hart wie nie zuvor. Die Grundschläge waren gewohnt erdrückend. Aber wenn es im Moment einer mit Sinner aufnehmen kann, ist das Alexander Zverev, der mit im Schnitt 212 Stundenkilometern seine ersten Services ins Feld hämmert, der mit Vor- und Rückhand aus jeder Lage punkten kann und der nach dem French Open mit der breitestmöglichen Brust auf dem Rasen steht. Wenn er das alles auch gegen Jannik Sinner schafft, dann kann Zverev seinem ersten Grand-Slam-Titel sofort den zweiten folgen lassen.
3: Ja, schauen wir noch auf die Straße zum Radsport. Der belgische Radprofi Tim Melier hat bei der Tour de France auch die 8. Etappe gewonnen, nachdem er schon Etappe 7 für sich entschieden hatte. Die deutschen Sprinter fuhren zwar vorne gut mit, Pascal Ackermann war mit Platz 7 als bester Deutscher, aber alles andere als zufrieden.
5: Enttäuschend. Also die Beine waren viel zu gut, um Siebter zu werden. Aber letzte Kurve sind innen ein paar reingeschossen, haben uns nach außen gedrückt. Da haben wir extrem bremsen müssen und dann den Schwung wieder aufzunehmen, das hat extrem viel Plätze und Power gekostet.
3: Bei der heutigen 9. Etappe wird es eine angepasste Route geben. Wegen extremer Hitze wird die Strecke um 30 Kilometer verkürzt. In der Schwergewichtsklasse beim Boxen gab es bislang erst 2 deutsche Weltmeister. Max Schmeling 1932 und Agit Kabaye wurde im vergangenen Monat zum Weltmeister ernannt. Der Hamburger Peter Kadiru hat nun versucht, in diese Fußstapfen zu treten. Vergeblich, wie Marcel Stober berichtet.
6: In Runde 6 musste das Team von Peter Kadiru das Handtuch werfen. Zu eindeutig war der Kampf, den der Hamburger zwar mit viel Mut anging, aber gegen den WBA-Champion Murat Gassiev aus Russland wenig ausrichten konnte. Dass Kadiru überhaupt diesen Kampf bestreiten konnte, stand noch nicht lange fest. Dementsprechend kurz war dessen Vorbereitung. Denn ursprünglich sollte der französische Olympiasieger Tony Yoka gegen den Russen Gassiev boxen. Der fiel aber wegen einer Rückenverletzung aus und so brachte Kadirus Agentur den Deutschen ins Spiel. Dass der Weltverband WBA den Kampf in Moskau austragen ließ, hatte im Vorfeld für Diskussionen gesorgt. Das deutsche Staatsministerium für Sport und Ehrenamt fürchtete, der Kampf werde für propagandistische Zwecke genutzt. Kadirus Team gab an, sich nur auf den Sport konzentrieren zu wollen. Und auf die Chance, erst der 3. deutsche Schwergewichtsweltmeister überhaupt werden zu können.
3: Ja, das hat nicht geklappt. Deutschland wartet weiterhin auf den 3. WM-Titel in dieser Gewichtsklasse.

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1: Um 3.30 Uhr mit Gabriela Kühne. Das US-Militär greift wieder iranische Stellungen an. Laut US-Zentralkommando hat Präsident Trump dies angewiesen. Die neuen Angriffe sind demnach eine Reaktion, nachdem der Iran ein Containerschiff in der Straße von Hormus beschossen hat. An Bord soll ein Feuer ausgebrochen sein. Ein Besatzungsmitglied wird vermisst. Schon vor Beginn der neuen US-Angriffe haben die iranischen Revolutionsgarden bekannt gegeben, dass die Straße von Hormus bis auf Weiteres geschlossen wird. Volkswagen will sparen und deshalb hat es zuletzt immer wieder Berichte über mögliche Werksschließungen gegeben. Die könnten jetzt aber erstmal vom Tisch genommen werden, denn VW-Chef Blume hat sich kritisch darüber geäußert, Standorte dicht zu machen. Aus der Nachrichtenredaktion Jan Busche.
2: Es gäbe intelligentere Lösungen, als Werke zu schließen, so hat es VW-Chef Blume jetzt der Bild am Sonntag gesagt. Er deutete an, dass weitere Einsparungen an Standorten der bessere Weg sein könnten. Zuletzt war darüber spekuliert worden, dass der VW-Vorstand 4 Werke schließen könnte, nämlich in Hannover, Zwickau, Emden und Neckarsulm. Nach Medienberichten gab es aber Mitte der Woche Gegenwind im Aufsichtsrat, so vom Land Niedersachsen und von Arbeitnehmervertretern. Der Sparplan bei VW sieht unter anderem vor, Zehntausende Stellen zu streichen und die Modellflotte deutlich zu verkleinern.
1: Zahlreiche Einsatzkräfte kämpfen weiter gegen den Waldbrand in der südspanischen Region Andalusien. Bei dem Feuer kamen mindestens 12 Menschen ums Leben. Nach Angaben der Behörden haben Wetteränderungen die Löscharbeiten erleichtert. Aus Madrid, Anna Mund.
3: Die Luftfeuchtigkeit war höher, der Wind schwächer. Der Präsidentschaftsminister der Zentralregierung in Madrid, Bolaños, sagte, Teile des Feuers seien bereits nahezu stabilisiert. Die Lage bleibe aber in einigen Abschnitten schwierig. Unterdessen dauerte die Suche nach möglichen weiteren Opfern an. Die Einsatzkräfte durchsuchten in der Gemeinde Beda systematisch Häuser. Zahlreiche Menschen werden dort noch vermisst. Laut der spanischen Polizei Guardia Civil könnte die Zahl der Toten noch steigen.
1: Der Verband kommunaler Unternehmen fordert neue Genehmigungspflichten für die Wasserentnahme, auch für private Zwecke. VKU-Vizepräsident Specht sagte der Neuen Osnabrücker Zeitung, genehmigungsfreie Nutzungen müssten so weit wie möglich eingeschränkt werden. Der Verbandsvertreter begründete dies mit dem Klimawandel und knapper werdenden Grundwasservorkommen. Bisher müssen kommunale Wasserversorger und wirtschaftliche Unternehmen Wasserentnahmen genehmigen lassen. Wer Grundwasser für die Bewässerung des Gartens oder für den landwirtschaftlichen Hofbetrieb entnimmt, braucht dagegen keine Genehmigung. Das Wetter in Deutschland. Tagsüber sonnig und kaum Wolken, 27 bis 33 Grad, an der Nordsee kühler. Am Montag viel Sonne, ganz im Norden sind kurze Schauer möglich, 27 bis 35 Grad. Und am Dienstag Sonne und ein paar Wolken, aber fast überall trocken, bei 27 bis 35 Grad. Und das waren die Nachrichten.
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4: Die Autobahn 1 Bremen-Osnabrück ist in Höhe Osnabrück-Nord wegen Brückenarbeiten bis 23 Uhr in beiden Richtungen gesperrt. Umleitungen sind eingerichtet. Die A3 Frankfurt Richtung Würzburg ist zwischen Frankfurt am Main Süd und Offenbach wegen Bergungsarbeiten vorübergehend gesperrt. Die A4 Köln Richtung Aachen ist zwischen Frechen Nord und Kreuz Kerpen und in der Gegenrichtung zwischen Kreuz Kerpen und Köln-Eifeltor bis morgen gesperrt. Die A30 Bad Oeynhausen-Osnabrück ist zwischen Melle Ost und West wegen Brückenarbeiten bis morgen in beiden Richtungen gesperrt. Und die A37 Hannover-Messe Richtung Burgdorf ist zwischen Kreuz Buchholz und Kreuz Hannover-Kirchhorst wegen einer Nachtbaustelle noch bis ca. 5 Uhr gesperrt.
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4: Heute mit Sven Hasenclever. Es waren Szenen, die auch lang gediente Beobachter des Europaparlaments so noch nicht erlebt hatten. Abgeordnete rechter und extrem rechter Parteien feiern lautstark singend im Plenum nach einer Abstimmung. Das Parlament hatte grünes Licht dafür gegeben, dass künftig abgelehnte Migranten in Zentren in Drittstaaten abgeschoben werden dürfen. Die Mehrheit war zustande gekommen durch eine gemeinsame Abstimmung der EVP-Fraktion mit genau diesen rechten und rechtsextremen Abgeordneten. Wird es das künftig häufiger geben oder welche Macht haben extrem rechte Parteien inzwischen im EU-Parlament? muss ich einmal runterscrollen. Das ist nämlich das Thema jetzt bei Punkt.eu, dem Podcast aus Brüssel mit Jean-Marie Magro und Katrin Schmidt.
5: Wie mächtig sind die Rechten in Europa, vor allem im Europaparlament? Da hören wir auch gleich noch ein paar Expertisen vom Politikwissenschaftler Nikolai von Ondarza. Aber zunächst, wir müssen vielleicht auch noch mal erklären, was war da genau los? Was war der Anlass eigentlich für diese Stimmung im Parlament?
6: Also es ging um die sogenannte Rückkehrverordnung. Das weißt du wesentlich besser als ich, weil das dein Spezialgebiet ist. Aber du wirst mich jetzt korrigieren, wenn ich es falsch zusammenfasse. Also es geht einfach darum, wie kann die Europäische Union ausreisepflichtige Menschen aus Drittstaaten, wie es dann so technisch immer so schön heißt, wirklich dann eben wieder aus der EU schaffen. Eine Maßnahme dafür sind die sogenannten Rückkehrzentren in Drittstaaten, also dass man dann zum Beispiel mit Ländern wie Marokko vereinbart, wir könnten unsere Geflüchteten bzw. die Asylsuchenden, die abgewiesen worden sind, in diese Rückkehrzentren bei euch ausweisen und ihr kümmert euch dann darum. So. Und da gab es sehr, sehr lange Verhandlungen darum und Sozialdemokratinnen und Sozialdemokraten wie auch andere linke Parteien, Grüne, Linke etc. haben halt gesagt, das ist mit uns nicht zu machen. Und wie haben es dann die EVP-Leute, also die Europäische Volkspartei, deren Vorsitzender Manfred Weber ist, durchgesetzt, indem sie eben ihre Vorstellungen eingebracht haben und das dann auch mit rechten Parteien umgesetzt haben. Und da ging die Zusammenarbeit scheinbar auch darüber hinaus. Es gibt ja eben dieses Stichwort Chatgruppen, dass da der EVP-Schattenberichterstatter François-Xavier Bellamy, den ich auch gesprochen habe, dann sich abgesprochen hat mit Leuten aus AfD unter anderem, aber eben auch aus der EKR und den Patriotenparteien.
5: Und ich kann sagen, du hast das richtig beschrieben. Es geht um die Return Hubs. Also wir könnten darüber natürlich viel erzählen. Vor allem geht es dann auch um so Ideen, wie das vielleicht in Ländern wie Somalia, Ruanda zu machen, wo man halt wirklich auch Hinweise hat. Das wird super schwer, dort einhalten zu können, dass auch wirklich EU-Standard, Menschenrechtsstandards und auch die Grundwerte eingehalten werden, zu denen sich die EU verpflichtet hat. Aber das ist das inhaltlich. Ich glaube auch, diese Szene, so wie sie sich dann abgespielt hat, das geht auch genau auf den Punkt zurück, den du auch beschreibst, nämlich das Zustandekommen auch dieses Ergebnisses. Nämlich, dass man auch erstmals, die dpa hatte diese Recherche gemacht, schwarz auf weiß hatte, ja, es gibt Chatgruppen, in denen haben sich Konservative, also wo auch CDU und CSU mit drin sitzen, in dieser europäischen Parteienfamilie offensichtlich abgesprochen, auch ein Stück weit mit den drei rechten Fraktionen. Und es wurde auch zusammen gefeiert, ne?
6: Es wurde zusammen gefeiert, zumindest die rechten Parteien oder Mitglieder der rechten Fraktionen haben sich dann eingefunden auf dem Dach des Straßburger Parlaments. Mir ist nicht bekannt, dass dort EVP-Mitglieder auf diesem Dach waren, aber es waren Mitglieder von allen Fraktionen, der EKR, der Patrioten und der ESN, eben auch AfD-Mitglieder auf dem Dach, und haben gefeiert, dass diese Rückkehrverordnung durchgesetzt wurde.
5: Und dass ihnen sozusagen es erstmals auch so offensichtlich gelungen ist, europäische Gesetzgebung inhaltlich in ihrer Idee zu beeinflussen. Das war eine Feierstunde wert aus deren Sicht. Und weil du es jetzt auch gerade nochmal sagst, wir müssen es im Podcast, wir haben ja auch die Zeit, auch nochmal kurz sagen, es gibt diese drei rechten Fraktionen, die sind insgesamt im Prinzip so mächtig wie nie zuvor zusammengenommen. Sie haben so viele Sitze wie nie zuvor, also rechts von der EVP, der Europäischen Volkspartei, den Konservativen. Und wir haben da zum einen EKR, das ist die noch am weitesten rechts mittig steht, also rechts von den Konservativen.
6: Genau, also das aus Europa der Konservativen und Reformer. Und da sind unter anderem Teil eben die Meloni-Partei in Italien, also die Fratelli d'Italia, die auch von Menschen in Italien als postfaschistisch bezeichnet werden, wo aber viele sagen, das sind Leute, mit denen man reden kann, und Giorgia Meloni beweise quasi jeden Tag, dass sie eine überzeugte Europäerin sei. Das sei mal dahingestellt, aber das ist die Argumentation. Da sind aber zum Beispiel auch Peace-Leute mit dabei, die kennen wir ja noch aus den polnischen Regionen, die nicht gerade Deutschland-Fans zum Beispiel sind. Dann haben wir die Patrioten.
5: Die Patrioten für Europa, da ist ja sozusagen, die hatte mal Viktor Orban mitgegründet, und die dominierende Person ist dort Jordan Bardella vom Rassemblement National. Das ist also die Gruppe, sozusagen mittig in den drei. Und dann gibt's ganz rechts, heißt Europa der souveränen Nation, also ESN. diese Abkürzung muss man sich wahrscheinlich leider merken. Das beschreibt die ganz rechte Fraktion.
6: Genau, und in dieser ESN-Fraktion ist eben wichtig zu betonen, dass die wichtigste Länderdelegation, die der Deutschen ist, nämlich die AfD, also ich meine, es sind 27 Abgeordnete insgesamt und 15 davon sind von der AfD. Also wir nennen es ESN-Fraktion, aber es ist sozusagen eine AfD-Fraktion mit internationaler Beteiligung.
5: Ja. Das ist gut, dass wir es nochmal aufgedröselt haben, aber jetzt lass uns schauen, Jean-Marie, weil die große Frage ist ja, Sie haben viele Sitze im Parlament, aber Sie haben ja bei weitem nicht die Mehrheit, also es muss nicht sein, dass Sie Gesetzgebung mitbestimmen, haben es aber jetzt an diesem Beispiel, haben wir es rausgearbeitet, ganz offensichtlich getan und die Frage natürlich, jetzt will es auch niemand gewesen sein oder niemand will schuld gewesen sein, aber da richten sich natürlich jetzt viele Augen, vor allem auf Manfred Weber. Du hast jetzt auch für die ARD-Wellen und für Tagesschau.de und eine große Recherche gemacht, hast mit wahnsinnig vielen Leuten nochmal gesprochen, um einfach sich dem Fall ein bisschen anzunähern. Ne?
6: Genau, also das Bemerkenswerte ist eben, dass Manfred Weber eigentlich immer wieder betont, es gibt keine strukturelle Zusammenarbeit mit Rechtsradikalen. So, und da wird aber immer die AfD im selben Atemzug genannt, weil er sich dabei vor allem an das deutsche Publikum adressiert. Jetzt muss man dazu sagen, die AfD ist für eine Mehrheit im Europaparlament selten relevant.
5: Ist also leicht, sich von denen abzugrenzen und sagen, niemals. Ja. Ne? Das ist ein sehr quick win sozusagen, genau. Aber den stellt er immer nach vorne. Ja.
6: Genau, aber das ist eben die Position von ihm. Mhm. Weber sagt, ich arbeite mit denen zusammen, die verschiedene Kriterien erfüllen. Und da gibt es immer drei Kriterien, pro Europa, pro Rechtsstaat, pro Ukraine. Deshalb spricht er, oder er war eigentlich der erste große europäische Funktionsträger, der gesagt hat, ich rede mit den Meloni-Leuten. Da gab es viele, die dann gesagt haben, das geht nicht, postfaschistische Partei und so weiter. Aber Manfred Weber war der Erste, der dann tatsächlich auf die EKR zugegangen ist. Und da gibt es unterschiedliche Gründe dafür. Ich glaube, der plausibelste dafür ist eigentlich, dass Manfred Weber ein sehr kalkulierter Machtmensch ist. Es gibt eine Episode, die etwas weiter zurückreicht. Die Älteren erinnern sich. 2019 wollte Manfred Weber Kommissionspräsident werden. Und damals haben das Liberale und Sozialdemokraten verhindert, auch auf Druck aus den nationalen Hauptstädten, aus Madrid, aus Frankreich. Da wurde dann eben von Macron und auch von Pedro Sanchez gesagt, Manfred Weber, nie im Leben wollen wir den an der Spitze der Kommission haben. Und das ist eine Narbe, glaube ich, die Weber bis heute tatsächlich mit sich trägt. Und daher rührt auch dieses Misstrauen gegenüber Liberalen und Sozialdemokraten. Und dann 2024, als Manfred Weber dann plötzlich der starke Mann auf einmal ist, weil ohne die EVP kein Gesetzesprojekt mehr eigentlich in diesem Europaparlament durchgehen kann, kommen Sozialdemokraten und Liberale auf ihn zu und sagen, ja, wir würden gerne eine Koalition mit dir schließen, aber wir würden dafür gerne auch die Grünen mit reinholen. Mhm. So, und in dem Moment sagt Manfred Weber, also tut mir leid, liebe Freunde, aber so rechnen wir nicht, weil dann steht es ja auf einmal 3-1 gegen mich und immer muss ich mich dann gegen euch drei durchsetzen. Stattdessen setzt er dann also lieber auf, die Franzosen sagen, variable Geometrien. Ja, je nach Gesetzesprojekt suche ich mir die Mehrheit und gehe auch in Gespräche eben mit den rechtspopulistischen EKR-Leuten, also wie wir vorhin gesagt haben, Giorgia Melonis Fratelli d'Italia und die polnische Peace-Partei unter anderem.
5: Was natürlich im Europaparlament im Gegensatz zum Bundestag auch einfacher möglich ist, muss man auch immer ganz gerne nochmal zur Erklärung dazu sagen. Es gibt hier auch nicht die festen Koalitionen, sondern man kann im Prinzip natürlich wechselnd auch seine Mehrheiten suchen. Ist halt jetzt eine inhaltliche Frage, mit wem man das an der Stelle tut. Und was man natürlich auch sagen muss, weil wir natürlich beide Seiten auch anhören, ich bin auch immer wieder in Gesprächsrunden mit Manfred Weber, wo er natürlich auch die Argumentationslinie einfach verfolgt und sagt, wir haben Dinge versprochen im Wahlkampf, die müssen wir durchsetzen. Das ist Prio 1, ne? Dann ist das Ergebnis zählt und nicht der Weg. Und gerade bei der Migrationskiste, von der wir kamen, die das beste Beispiel ist, sagt er immer, bislang wurden ja 30% der Asylgesetze überhaupt nur umgesetzt. Wir müssen da einfach vorankommen. Das ist auch seine inhaltliche Begründung. Ne?
6: Das ist auch sehr Helmut Kohlhaft, dieses entscheidend ist, was hinten rauskommt. Also da hat sich Manfred Weber von einem großen Europäer inspiriert.
5: Das kam ihm auch noch zugute. Halten. Alles klar. Und ich konnte aber, Jean-Marie, auch darüber sprechen mit dem Politikwissenschaftler, der Chef der EU-Forschungsgruppe bei der Stiftung Wissenschaft und Politik, Nikolai von Undarza, der sich auch schon ewig natürlich die Machtspiele im Parlament anschaut. Und ich wollte auch von ihm wissen, diese Szene, dieses Migrationsgesetzgebungsverfahren, was jetzt so eine Aufmerksamkeit erregt hat, ist das ja Einzelfall oder ist es wirklich auch ein bisschen sinnbildlich für den Zustand und für die Tendenzen im EU-Parlament?
7: Die Migrationspolitik ist aus meiner Sicht schon ein besonderer Bereich, weil es der Bereich ist, wo die Rechtsaußenfraktionen am stärksten geschafft haben, jetzt die europäische Politik mitzuprägen. Und diese Entscheidung für die Abschiebezentren, das ist schon wirklich was, wo eben Politik von Rechtsaußen umgesetzt worden ist.
5: Heißt das, Sie würden diese spezielle Abstimmung schon als Sonderfall betrachten und nicht als etwas, was auch eine Tendenz darstellt?
7: Das ist nicht sinnbildlich in dem Sinne, weil es die Migrationspolitik ein Sonderbereich ist. Aber es ist eben schon bezeichnend, dass in der Migrationspolitik, also der Politikbereich, den ja auch Rechtsaußen in den letzten Jahren in Europa am stärksten genutzt hat, um Stimmung zu machen, dass der Bereich jetzt derjenige ist, wo die Europäische Volkspartei klar mit Rechtsaußen zusammenarbeitet. Und man kann an den Abstimmungsverhalten sehen, dass in dieser Legislaturperiode in der Migrationspolitik die Europäische Volkspartei durchgängig häufiger mit Rechtsaußen abgestimmt hat als mit ihren Partnern von den europäischen Sozialdemokraten und Liberalen. Ich sage deswegen nicht sinnbildlich, weil es in anderen Politikbereichen immer eher nochmal eine Ausnahme ist. In der Migrationspolitik ist es eher zum Regelfall geworden.
5: Man könnte aber als Beispiele, wo am Ende auch mit den rechten Parteien eine Mehrheit zustande kommt, auch nennen Teile der Klimapolitik oder auch als es beispielsweise um das Lieferkettengesetz oder eine Abschwächung des Lieferkettengesetzes ging. Für welche Strategie steht das Ihrer Meinung nach?
7: Ja, erstmal kann man zeigen, Europawahlen haben eine Auswirkung. Solche Abstimmungen hätte es im letzten Europäischen Parlament nicht gegeben. Das Europäische Parlament ist nach rechts gerückt. In fast allen EU-Mitgliedstaaten haben Rechtsaußenparteien zugelegt. Und wir haben jetzt eben ein Europäisches Parlament, in dem die EVP von Manfred Weber sich so ein bisschen verhält wie bei einer Minderheitsregierung. Die meisten Abstimmungen macht sie eben noch mit den Partnern der Mitte, also Sozialdemokraten und europäischen Liberalen. Aber bei einzelnen Themen, die eben die Europäische Volkspartei auswählen kann, holt sie sich die Mehrheiten rechts von sich.
5: Also Nicolai von der Dazza sagt auch, es ist nicht ein Spezialfall, kein Einzelfall. Du hast, Jean-Marie, jetzt mit einigen auch gesprochen, die ja da im Maschinenraum sitzen, wie sie das wahrnehmen. Geht das jetzt weiter in diese Richtung? Was ist dein Eindruck da nach den Recherchen?
6: Naja, ich würde sagen, dass dieses Thema eigentlich so ein bisschen ist wie so ein Rohrschachtest. Ja, also Rohrschach,
5: okay, ich bin gespannt.
6: Das ist ja, man kennt das ja von Therapeuten, wenn die dann eben gemalte Bilder vor einen halten und die einen sehen darin dann zum Beispiel eine Ente und die anderen wiederum ein Kaninchen. Also die Sozialdemokraten, Grüne teilweise auch die Liberalen sagen, der Weber, der setzt uns quasi die Pistole auf die Brust. Jedes Mal, wir gehen eigentlich gar nicht mehr in Verhandlungen mit Weber hinein, sondern es heißt, entweder ich kriege meinen EVP-Vorschlag pur mit den Rechten durch oder ihr macht sehr, sehr große Abstriche von dem, was ihr haben wollt. Mhm. Da sagt mir eben Daniel Freund, der einer der bekanntesten grünen Politiker, der eben im Europaparlament ist, das Folgende.
8: Und wir kommen natürlich immer mehr in eine Situation, wo Verhandlungen nicht mehr stattfinden, wo die EVP in Verhandlungen reinkommt und sagt, entweder ihr macht genau das, was wir wollen, oder wir gehen zu den Rechtsextremen und machen das mit denen. Oder im Zweifel wird es dann aus eurer Sicht noch schlimmer. Und an dem Moment gibt es keine Verhandlungen mehr, gibt es keine Kompromisse mehr, sondern einfach nur noch eine Friss- oder Stirb-Situation. Und dann geht demokratische Kultur hier im Europäischen Parlament einfach verloren.
6: Jedenfalls ist Manfred Weber jemand, der, wie du vorhin auch gesagt hast, sozusagen sehr sachorientiert ist. Er betonte aber eben auch das Folgende, man dürfe die Rechtsradikalen, Rechtspopulisten, Rechtsextremen, wie auch immer, nicht gleichsetzen. EKR ist nicht gleich ESN.
9: Das rechte Lager im Europäischen Parlament ist nicht homogen. Und wer die AfD auf eine Ebene setzt mit Bart De Wever, dem belgischen Premierminister, der in der ECR-Fraktion verankert ist, der tut der AfD einen großen Gefallen. Er normalisiert sie. Die AfD ist eine radikale Partei. Sie lehnt Europa ab, sie lehnt den Euro ab, sie lehnt die Kooperation ab. Und deswegen muss sie isoliert sein.
5: Ja, also gut, auch Manfred Weber nochmal zu hören, wenn wir so viel über ihn sprechen. Und er nennt natürlich auch noch ein wichtiges Beispiel. Ne? Es ist nicht nur Meloni, die wir immer nennen bei der EKR, auch Bart De Wever, hier unser belgischer Regierungschef hier bei uns in Brüssel. Und er deutet, würde ich sagen, auch etwas an, was wir nicht verschweigen dürfen. Diese Brandmauerdiskussion, die ja vor allem eine deutsche ist, die funktioniert auch aus vielen Gründen in Europa nicht so, weil es gibt eben auch genug Regierungskonstellationen in Europa, wo eben zum Beispiel Mitglieder der EKR auch Teil der Regierung sind. Und die sagen, hä, welche Brandmauer? Darum habe ich das auch nochmal Nikolai von Ondarza fragen wollen, weil wir sprechen jetzt sehr fokussiert über das Parlament. Aber ich wollte von ihm wissen, dieses Einbinden von Parteien rechts der Konservativen, ist das nicht auch genauso auch ein Thema der anderen EU-Institutionen?
7: Diesen Ruck nach rechts außen, der zeigt sich im Europäischen Parlament schon am stärksten, weil es hier eben diese klaren Mehrheiten jetzt in Einzelfällen gegeben hat, von Mitte rechts mit rechts außen. Bei den anderen Institutionen ist das noch weniger der Fall. Die Kommission bildet im Grunde noch so ein sozusagen Foto der EU von 2024, da eben von der Zeit der Europawahlen. Da ist es bei den nationalen Regierungen noch relativ wenig gewesen. Deswegen gibt es kaum Kommissare von rechts außen. Und unter den nationalen Regierungen sind es eher noch die vom gemäßigteren EKR, die mitbestimmen. Meloni, ja die Figur, die zeigt, dass sie auf europäischer Ebene konstruktiv ist, auch wenn sie national in Italien durchaus manchmal harte Rechtsaußenpolitik umsetzt. Und da ist eher das Entscheidungsjahr 2027, also was in Frankreich passiert, was dann bei den Wahlen in Polen, Italien und Spanien passiert, dann könnte es nochmal einen richtigen Ruck nach rechts außen auch bei den nationalen Regierungen geben. Aber am stärksten zeigt sich das jetzt eben noch im Europäischen Parlament. Man muss aber auch sagen, bei den Abstimmungen, wo es im Europäischen Parlament diese Mitte-Rechts-Rechts-Außen-Mehrheiten gegeben hat, wie zu den Abschiebezentren, wie zur Aufweichung des Green Deal, hat es jeweils eher Einstimmigkeit im Rat der EU gegeben. Also viele nationale Regierungen, auch die deutsche Bundesregierung, nimmt Abstimmungen des Europäischen Parlaments, die von rechts außen getragen werden, dankend an, wenn es ihnen politisch ihre Position bestätigt.
5: Das heißt also auch deshalb kann man eine Brandmauerdiskussion, wie sie auch gerne in Deutschland geführt wird, eigentlich so nicht auf die europäische Ebene übertragen, oder?
7: Sie lässt sich nicht ganz auf die EU übertragen, auch weil die nationalen Kulturen sehr, sehr unterschiedlich sind. Beispielsweise in den nordischen Staaten, Schweden, Finnland, gab es immer wieder Beteiligung von rechts außen an nationalen Regierungen. Aktuell haben wir so rund eine Handvoll von EU-Mitgliedstaaten, wo rechts außen an der Regierung beteiligt sind. Diese Brandmauer, die hat es in der EU so nie richtig gegeben. Also auch im Europäischen Parlament gibt es ja schon lange rechts außen Parteien, die präsent sind, die hier und da mal eine Position übernommen haben. Was sich aber wirklich geändert hat bis 2024, waren Mehrheiten auf europäischer Ebene immer auf der proeuropäischen Mitte aufgebaut, also links und rechts der Mitte. Und jetzt gibt es auf einmal eine klare Links-Rechts-Spaltung im Europäischen Parlament, wo Mitte-Rechts eine eigene Mehrheit mit rechts außen hat. Und da fällt nicht unbedingt eine Brandmauer, aber der proeuropäische Konsens ist in Gefahr.
5: Soweit also Nikolai von Ondarza, der Chef der EU-Forschungsgruppe bei der Stiftung Wissenschaft und Politik. Danke nochmal auch an dieser Stelle. Und er hat auch nochmal was Wichtiges gesagt, da fällt der proeuropäische Konsens. Weil warum reden wir überhaupt darüber, wie gefährlich ist das, wenn manche Abstimmungen mit rechts laufen? Eben auch, weil die ja zu sehr großen Teilen auch oft EU-feindlich agieren. Und man sich deshalb natürlich fragen muss, ist das nicht widersinnig, eben EU-feindliche Parteien EU-Politik machen zu lassen. Was aber natürlich auch wichtig ist, wenn man so viel über diese drei Fraktionen spricht. Du hast auch mit Mitgliedern gesprochen. Da wird wenig relativiert, was deren Macht jetzt angeht, ne?
6: Ja, in der Tat. Also ich habe mit Menschen gesprochen, also dem Fraktionsvorsitzenden der EKR, also der Konservativen und Reformer, Nicola Procaccini. Das ist sozusagen der verlängerte Arm, sage ich mal, Giorgia Melonis hier in Brüssel und in Straßburg. Und der spricht auch von Manfred Weber tatsächlich als einen guten Freund, mit dem er schon seit vielen Jahren gemeinsam verhandelt. Und er sagt, dass Manfred Weber sich eigentlich in einer perfekten Position befindet.
10: He can use both the right side and the left side, voting alternatively with a right majority or a left majority. This means that the EPP obviously is in the perfect position for giving the cards, you know, as a dealer. Maybe I can say that Manfred is the dealer, you know, in the casino.
5: Wir wissen jetzt nicht, was er dazu sagt, Dealer auf der European Casino, aber gut.
6: Ja, in der Tat, also ich musste bei diesem Zitat auch sehr, sehr lachen, als er mir das am Telefon gesagt hat. Aber ich habe nicht nur mit Nicola Procaccini gesprochen über Weber, sondern auch mit Alexander Sell, der einer der AfD-Europaabgeordneten ist und auch der Vorsitzende der ESN-Stiftung. Und ich habe Sell eigentlich gefragt, wie läuft denn das? Chatgruppe war ja etwas, gibt es denn so eine Zusammenarbeit? Er sagt nein, aber die braucht es eigentlich auch gar nicht.
11: Die Kontakte, also die laufen vor allem so, dass die EVP spricht mit EKR und Patrioten. Und so läuft es meistens so, dass halt die EVP spricht mit der EKR, die EKR spricht mit Patrioten, Patrioten sprechen mit uns. Also so eine Art Seilschaft.
5: Altseilschaft. Was, finde ich, Marie, uns auch irgendwie zu der entscheidenden Frage bringt, wie gefährlich ist der Kurs?
6: Ja, das ist eine große Frage, auf die ich auch keine abschließende Antwort bisher gefunden habe. Also es wird aber hier tatsächlich in Brüssel immer wieder gefragt, Weber versucht einen Tiger zu zähmen. Und die Frage ist, ob er das kann.
5: Ist noch niemandem gelungen.
6: Ist bisher noch niemandem gelungen. Also vielleicht Zirkusartisten, aber ich möchte Weber da nicht in eine Reihe rücken. Auf der anderen Seite muss man halt auch sagen, es gibt auch verständliche Punkte aus Webers Sicht, die man an dieser Stelle vielleicht betonen sollte. Also wir hatten ja vorhin auch mal kurz angesprochen das Thema Lieferkettenrichtlinie oder Nachhaltigkeitsomnibus, wie wir hier in Brüssel sagen, wo es eben darum ging, dass man verschiedene Regeln, die man in der vergangenen Legislaturperiode, also mehr Umweltschutz, bessere Kontrolle von Lieferketten, mal schauen, ob da vielleicht Kinderarbeit drinstecken könnte und so weiter und so fort, dass man die wieder etwas zurückdreht. Und da hatte Weber dann tatsächlich oder beziehungsweise seine Fraktion das Gespräch immer wieder mit Sozialdemokraten gesucht. Und da hatten Sozialdemokraten auch dann zugesagt, dass sie dem Kompromiss zustimmen werden. Mhm. Und dieses Versprechen wurde nicht eingehalten. Und das ist, glaube ich, tatsächlich das größte Problem in diesem Europäischen Parlament, dass das Spitzenpersonal Weber und Iratxe García bei den Sozialdemokratinnen und Sozialdemokraten sich einander einfach nicht über den Weg trauen. So, und darunter leidet, glaube ich, tatsächlich demokratische Kultur.
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1: England ist im Halbfinale. Die Engländer haben Norwegen mit 2:1 nach Hause geschickt und England trifft dann auf den Sieger Argentinien gegen die Schweiz. Die spielen jetzt. Momentan ist Pause. Jan Wochner, wer hatte die stärkere erste Halbzeit?
2: Ja, das ist eigentlich schwer zu sagen. Also ergebnistechnisch die Argentinier. 1-0 die Pausenführung für den Titelverteidiger, die Albiceleste, in der 10. Minute in Führung gegangen nach einer Copy-Paste-Ecke. Also zweimal hintereinander die mehr oder weniger selbe Eckenvariante. Beim ersten Mal wehrte die Schweiz per Kopf eben zu einer Eckenwiederholung ein. Und dann gab es die Ecke von der anderen Seite getreten vom Meister höchstpersönlich, von Lionel Messi, auf den Kopf des nur 1,74 Meter großen Alexis McAllister, der den Ball auf Höhe des ersten Pfostens unhaltbar für Dortmunds Keeper Gregor Kobel in die lange Ecke beförderte. Das ehrlich gesagt aber dann auch spielerisch gesehen einzige Highlight in dieser ersten Hälfte. Eine erste Hälfte, die auch irgendwie eine Folge aus der Heimwerker-Serie Hör mal, wer da hämmert sein hätte können. Denn hier ist gehämmert und gedübelt worden. Ein Foulspiel jagte das nächste. Spielfluss, Fehlanzeige. Stattdessen eine wilde Holzerei. Es gab kaum mal so Phasen, in denen eine Mannschaft auch ihr eigenes Spiel hätte etablieren können. Die Argentinier sind komplett in den Verteidigungsmodus übergegangen nach dieser frühen Führung, hatten keine einzige nennenswerte Torchance mehr seit diesem Kopfballtor in der 10. Minute. Und die Schweiz mit viel Ballbesitz, ja, auch mit dem Hauch von Offensivdrang, aber ohne Ideen gegen den tief gestaffelten Weltmeister von vor 4 Jahren, der auch der Weltmeister 2026 werden will und aktuell auf Halbfinalkurs liegt. 1-0 die Pausenführung in Kansas City.

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1: Um 4 Uhr mit Gabriela Kühne. Bei der Fußball-Weltmeisterschaft steht England im Halbfinale. Die Engländer gewannen ihr Viertelfinale gegen Norwegen mit 2:1 nach Verlängerung. Aus dem ARD-WM-Team Michael Küster.
2: Jude Bellingham ist der Matchwinner gewesen für die Engländer, die sich eigentlich in der gesamten ersten Halbzeit ziemlich schwer getan haben. Eigentlich fast logisch, die Führung für Norwegen durch Kjelderup in der 36. Minute. Wie aus dem Nichts hat England aber kurz vor der Pause ausgleichen können, eben durch Bellingham. Ja, und danach sind die Engländer immer besser geworden. Trotzdem ging es mit diesem 1:1 in die Verlängerung. Und da ist das am Ende auch entscheidende Tor ziemlich früh gefallen. Wieder war es Bellingham, der nach einem Torwartfehler per Abstauber das 2:1 erzielt hat.
1: Und der Gegner für England wird gerade bestimmt im Viertelfinale zwischen Argentinien und der Schweiz. Zur Halbzeit steht es 1:0 für Argentinien. Die Lage zwischen den USA und dem Iran hat sich noch einmal zugespitzt. Iran hat die wichtige Schifffahrtsstraße von Hormus für geschlossen erklärt. Die USA griffen erneut iranische Ziele an. Aus der Nachrichtenredaktion Johanna Schultheis.
3: Offenbar kam es zu der erneuten Eskalation in der Straße von Hormus, nachdem Iran ein Schiff mit Schüssen gestoppt hat. Die iranischen Revolutionsgarden hätten ein unter der Flagge Zyperns fahrendes Containerschiff in der Meerenge angegriffen, erklärte das US-Militär. An Bord sei daraufhin ein Feuer ausgebrochen, ein ziviles Besatzungsmitglied werde vermisst. Kurz nach dem Vorfall wurde dann die Schließung der Straße von Hormus gemeldet. In Staatsmedien hieß es, dies gelte bis auf Weiteres und, Zitat, bis zum Ende der amerikanischen Interventionen in der Region.
1: Volkswagen-Chef Blume hat sich kritisch über Werksschließungen geäußert. Blume sagte der Bild am Sonntag, es gebe intelligentere Lösungen, als Werke dicht zu machen. Er deutete an, dass weitere Einsparungen an Standorten der bessere Weg sein könnten. Zuletzt war darüber spekuliert worden, dass der VW-Vorstand Werke in Hannover, Zwickau, Emden und Neckarsulm schließen könnte. Nach Medienberichten gab es aber Gegenwind im Aufsichtsrat, in dem auch das Land Niedersachsen sitzt. Auch in Deutschland nimmt die Waldbrandgefahr zu. Der Deutsche Wetterdienst erwartet heute in mehreren Regionen die höchste Warnstufe. Betroffen sind vor allem größere Gebiete in Brandenburg und Baden-Württemberg. Auch in anderen Teilen Deutschlands steigt die Gefahr. So erwarten Fachleute in vielen Regionen in Niedersachsen und Nordrhein-Westfalen die zweithöchste Gefahrenstufe. Das waren die Nachrichten. Das Wetter in Deutschland. Tagsüber sonnig und kaum Wolken, 27 bis 33 Grad, an der Nordsee kühler. Am Montag viel Sonne, ganz im Norden sind kurze Schauer möglich, 27 bis 35 Grad und am Dienstag Sonne und ein paar Wolken, aber fast überall trocken, 27 bis 35 Grad. Es ist 4:03 Uhr.
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4: Die Autobahn 1 Bremen-Osnabrück ist in Höhe Osnabrück-Nord wegen Brückenarbeiten bis 23 Uhr in beiden Richtungen gesperrt. Umleitungen sind eingerichtet. Die A3 Frankfurt Richtung Würzburg ist zwischen Frankfurt am Main Süd und Offenbach wegen Bergungsarbeiten vorübergehend gesperrt. Die A4 Köln Richtung Aachen ist zwischen Frechen Nord und Kreuz Kerpen und in der Gegenrichtung zwischen Kerpen und Köln-Eiffeltor bis morgen gesperrt. Die A30 Bad Oeynhausen-Osnabrück ist zwischen Melle Ost und West wegen Brückenarbeiten bis morgen in beiden Richtungen gesperrt. Und die A37 Hannover-Messe Richtung Burgdorf ist zwischen Kreuz Buchholz und Kreuz Hannover-Kirch-Horst wegen einer Nachtbaustelle noch bis ca. 5 Uhr gesperrt.
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4: Die kommt vom NDR in Hamburg mit Sven Hasenklever am Mikrofon. Während des Bosnienkriegs Anfang der 90er Jahre fliehen Zehntausende Bosnier in die Kleinstadt Srebrenica. Sie ist zu diesem Zeitpunkt Schutzzone der Vereinten Nationen. Doch die Blauhelme vor Ort versagten und können die Muslime nicht schützen. Am 11. Juli nehmen die Truppen der Serben unter General Mladic die Stadt ein, trennen Frauen und Kinder von Männern und Jungen. Was mit diesen Männern passiert, wird als das schwerste Kriegsverbrechen in Europa seit dem Zweiten Weltkrieg in die Geschichte eingehen. Ein Genozid, an den an diesem Wochenende zum 31. Mal erinnert wird. David Freches berichtet.
5: Ein Friedhof voller Menschen. voll mit Familien und Freunden, die an Gräbern stehen und den Opfern des Völkermordes von Srebrenica gedenken. Der Genozid jährt sich zum 31. Mal. Im Juli 1995 ermordeten bosnisch-serbische Soldaten im Bosnienkrieg dort über 8000 Bosniaken. Wer verstehen will, wie wichtig es auch nach all diesen Jahren ist, ein Grab auf dem Friedhof zu haben, der erhält eine Antwort von Munira Subasic. Sie ist die Präsidentin vom Verein Mütter von Srebrenica, ein Bündnis aus Hinterbliebenen, das sich für Aufklärung und ein würdevolles Gedenken einsetzt.
6: Ich habe den Völkermord überlebt, aber er hat 22 meiner Familienangehörigen umgebracht. Mein Mann wurde getötet, mein jüngster Sohn, den ich am meisten geliebt habe, umgebracht, weil sie muslimisch waren. Ich habe 2 Knochen von meinem Sohn gefunden, aber ich habe einen Grabstein, einen Ort, um zu zeigen, dass er in Srebrenica gelebt hat. Aber viele Mütter haben das nicht.
5: Auch Alnes Alic hatte das lange nicht. Er ist einer der Menschen, die an diesem Wochenende auf dem Friedhof getrauert haben. Meine Großeltern wurden im Krieg getötet, mein Vater ebenfalls. 3 Onkel väterlicherseits und 3 Onkel mütterlicherseits. Auch der Ehemann meiner Tante und mein Cousin wurden getötet. Alnes war 1 Jahr alt, als sein Vater ermordet wurde. Seine sterblichen Überreste waren in einem der 10 Särge, die für die Trauerfeier an der Gedenkstätte und auf dem Friedhof in Potočari angekommen sind, einem kleinen Dorf ganz in der Nähe von Srebrenica. Es sind die 10 Opfer, die in diesem Jahr bestattet wurden. Einige dieser Überreste wurden bereits 1997 entdeckt, andere erst vor 4 Jahren. Viele der Familien dahinter warten auf die Entdeckung weiterer Massengräber, in der Hoffnung, zumindest noch weitere Knochen zu finden und die sterblichen Überreste ihrer Angehörigen in möglichst vollständigem Zustand bestatten zu können. Es ist eine schmerzliche Hoffnung. Das weiß auch Emza Fazlic. Sie arbeitet in Sarajevo am Institut für Vermisste Bosnien-Herzegowinas.
7: Besonders von den Menschen, die dieser Tage beigesetzt werden, sind im Durchschnitt nur etwa 50% des Skeletts vorhanden. Das zeigt, dass dieses Verbrechen bis heute andauert, in gewisser Weise. Noch 30 Jahre später suchen wir nach sterblichen Überresten. Bis heute werden Nachgrabungen durchgeführt. Knochen für Knochen werden untersucht, über Jahre hinweg und bereits bestatteten Opfern zugeordnet.
5: Die sterblichen Überreste zu identifizieren, ist eine gleichermaßen komplexe wie auch schmerzhafte Arbeit, vor allem für die Angehörigen.
7: Sie erleben ihre Traumata immer wieder neu. Viele glaubten, mit der ersten Beisetzung zumindest einen Teil ihrer Trauer abschließen zu können. Doch dann müssen wir sie erneut kontaktieren, erneut um ihre Zustimmung bitten, das Grab zu öffnen und weitere sterbliche Überreste beizusetzen. So werden sie gezwungen, dieselbe Erfahrung auch 3 Jahrzehnte später immer wieder zu durchleben.
5: Aber es gehe darum, allen Opfern ihre Würde zurückzugeben, sagt Emza Fazlic. Und so suchen sie und ihr Team auch 31 Jahre nach dem Völkermord von Srebrenica noch weiter. 900 Menschen werden noch vermisst.
4: David Freches berichtete. In der französischen Nationalversammlung ist eine umstrittene Gesetzesänderung verabschiedet worden. Sie wird bewirken, dass der Einsatz der Dienstwaffe durch einen Polizeibeamten nun per se als Notwehr gilt. Nicht mehr der Polizist muss beweisen, dass er zurecht geschossen hat, sondern das Opfer oder seine Angehörigen müssen beweisen, dass der Polizist die Waffe unrechtmäßig verwendet hat. Julia Borota berichtet.
8: Als diese Woche die nächtlichen Pariser Straßen vor Freude überschäumten und Frankreich seinen Einzug ins Halbfinale feierte, waren wieder einmal viele junge Männer auf der Straße, die wie ihre Fußballhelden aus eingewanderten Familien stammen. Sie feierten ausgelassen, doch einer ergriff die Gelegenheit, seine Sorge und einen Appell loszuwerden. Geht und unterzeichnet die Petition gegen die Lizenz zum Töten für die Polizei, mahnte Jay Cartevé, 1,90, schwarz, Dreads auf dem Kopf und auf seinem Fan-Trikot die 2 Sterne der französischen Nationalmannschaft. Dieses Gesetz darf nicht verabschiedet werden. Sie haben das extra während der WM angesetzt. Aber ich sage euch, bleibt wachsam bei dem, was gerade passiert. Die Lizenz zum Töten. Damit meint Jay das Gesetz, das den Gebrauch der Dienstwaffe für Polizisten per se zu Notwehr erklärt. In der Nationalversammlung bekam es am Mittwoch eine klare Mehrheit. Auf den Weg gebracht hat das Gesetz ein Abgeordneter der konservativen Republikaner, Eric Pouget, der seinen Gesetzesvorschlag so erklärte. Bisher musste sich ein Polizist, der von seiner Waffe Gebrauch gemacht hatte, rechtfertigen, wie und warum er sie benutzt hat. Mit dem neuen Gesetz wird das anders. Dann müssen diejenigen, die ihn beschuldigen, die Nebenkläger beweisen, dass er seine Waffe nicht

0: Polizeibeamte rechtswidrig gehandelt haben. Selbst in Fällen, in denen es Videomaterial gibt. Wie bei dem 17-jährigen Nael, den ein Polizist im Sommer 2023 durchs geöffnete Autofenster aus nächster Nähe erschoss, als dieser ohne Führerschein mehrere rote Ampeln überfahren hatte und in eine Polizeikontrolle geraten war. Mit dem neuen Gesetz würde der Schütze nicht mal mehr in Untersuchungshaft kommen. Arieh Alimi, Anwalt und Mitglied des Nationalen Büros der Menschenrechtsliga, ist entsetzt. Es wird mit dem Gesetz noch schwieriger sein, einen Polizisten, der jemanden erschossen hat, obwohl er nicht hätte schießen dürfen, zu verurteilen und schuldig zu sprechen. Und genau das ist ja der Sinn dieses Gesetzes, nichts anderes. Außerdem gebe es den Polizisten das Gefühl der Straflosigkeit. Eine gefährliche Entwicklung, meint Alimi, der immer wieder Opfer von polizeilicher Gewalt vertritt. Besonders häufig betroffen sind junge Männer, denen ein arabisches Aussehen zugeschrieben wird. Oder Schwarze, wie Jay Kartewe. Wir wollen keine Naels mehr, keine Vorfälle mit Polizisten. Jungs, unterschreibt die Petition gegen das Gesetz, für uns. Die Kritiker des Gesetzes reiben sich die Augen. Denn die Regierung hat es sehenden Auges mit den Stimmen des rechtsnationalen Rassemblement National von Marine Le Pen durchgebracht. Es war ihr Vater, Jean-Marie Le Pen, der die Idee, den Gebrauch der Dienstwaffe per se als Notwehr einzustufen, 2007 als erster in sein Wahlprogramm aufgenommen hatte.
1: Gleich 4.13 Uhr, das Wetter in der ARD-Infonacht. Heute oft heiter bis sonnig, auch zeitweise Wolkenfelder, aber meist trocken und nur vereinzelt Schauer. Erwärmung auf Höchstwerte von 25 bis 35 Grad, mit den höchsten Werten im Südwesten, an den Küsten maximal 20 bis 25 Grad. Morgen am Montag dann heiter bis sonnig, in der Nordosthälfte bei mehr Wolken, gebietsweise Schauer, teils Gewitter bei 24 bis 37 Grad. Am Dienstag 36 Grad, auch Mittwoch viel Sonne und wieder sehr heiß. Die Temperaturen zurzeit: Berlin meldet 17 Grad, Frankfurt am Main 22, Hamburg 17, ebenso Köln, Leipzig meldet 13 Grad und München 19 Grad.
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1: In Russland ist der liberale Oppositionspolitiker und Kriegsgegner Boris Nadeschdin rund 2 Monate vor der Parlamentswahl in die Liste ausländischer Agenten aufgenommen worden. Mit der Aufnahme in das Register kann Nadeschdin nun politisch nicht mehr tätig werden. Björn Blaschke berichtet.
3: Der russische Staat wirft Boris Nadeschdin unter anderem vor, zur Teilnahme an ungenehmigten Versammlungen aufgerufen zu haben. Deshalb steht er nun auf der Liste der ausländischen Agenten. Offiziell versieht das russische Justizministerium Menschen oder Organisationen mit dem Label ausländischer Agent, wenn sie angeblich vom Ausland unterstützt oder beeinflusst werden. Fest steht, Nadeschdin sprach sich mehrfach gegen den Krieg aus, den Russland gegen die Ukraine führt. Vor 2 Jahren wollte er bei der Präsidentschaftswahl gegen Kreml-Chef Wladimir Putin antreten. Die Wahlkommission ließ ihn dann aus formellen Gründen nicht zu. Nadeschdin blieb aber aktiv. So protestierte er im Frühjahr mit kleinen Aktionen in Moskau gegen Verbote von Demonstrationen sowie gegen die zunehmende Internetzensur und die Blockade des beliebten Messenger-Dienstes Telegram. Mit der Aufnahme in das Register ausländischer Agenten ist Nadeschdin in bekannter Gesellschaft. Die Menschenrechtsorganisation Memorial steht darauf, genau wie Amnesty International oder Ärzte ohne Grenzen und mehr als 1000 Einzelpersonen, die dem Kreml unliebsam sind. Nadeschdin darf nun nicht mehr politisch tätig werden und damit auch nicht mehr für die Staatsduma kandidieren, das Unterhaus des Parlaments der Russischen Föderation. Eine Wahl zu dieser Kammer der sogenannten Volksvertretung ist für September angesetzt.
1: Die AfD in Sachsen-Anhalt hat auf ihrem Parteitag in Magdeburg ihr 100-Tage-Programm für den Fall einer Regierungsübernahme im September vorgestellt. Die Pläne umfassen 10 zentrale Punkte, unter anderem mehr Abschiebehaftplätze, flächendeckende Arbeitspflicht für Asylbewerber, Förderung von Führerscheinen. Jochen Müller berichtet.
4: Am Ende war die Wahl des Landesvorstands kaum mehr als eine Formsache. Mit 89% der Delegiertenstimmen wurde der 57-jährige Martin Reichert aus Hermsdorf in seinem Amt als Landeschef der AfD in Sachsen-Anhalt bestätigt. Reichert ist seit 2018 Vorsitzender. Der Landesverband wird vom Verfassungsschutz als rechts

0: extrem eingestuft. Am Vormittag hatte Reichert den CDU-Ministerpräsidenten und Spitzenkandidaten Sven Schulze scharf attackiert und ihm vorgeworfen, mit den Linken zusammenarbeiten zu wollen.
1: Ohne die Linken hat Herr Schulze überhaupt keine Chance auf irgendwelche Mehrheiten, liebe Freunde. Und unsere historische Aufgabe ist es, diese Mehrheit aus Deutschlandhassern und machtgierigen Unionsspießern zu verhindern. Und das werden wir gemeinsam tun.
0: Als Stellvertreter wurden der Parteiideologe Hans-Thomas Tillschneider und der Vorsitzende der Landtagsfraktion Oliver Kirchner wiedergewählt. Ulrich Siegmund, der umtriebige Spitzenkandidat für die Landtagswahl im September, stellte in Magdeburg sein sogenanntes 100-Tage-Programm vor. Nach einem Wahlsieg werde er als erstes die Rundfunkstaatsverträge kündigen, sagte Siegmund. Außerdem wolle er eine Abschiebeoffensive starten. Die Erstaufnahmeeinrichtung in Stendal solle zu einer Abschiebehaftanstalt umgewidmet werden.
2: Es geht nicht mehr darum, eine Willkommenskultur für Leute hier einzusetzen, die unser Land ausnutzen wollen, unser System ausnutzen wollen, die hier Straftaten begehen, die illegal sind. Nein, für diese Leute brauchen wir eine Verabschiebungskultur. Die Heimreise ist anzutreten und deswegen abschieben ab Minute 1, meine sehr geehrten Damen und Herren.
0: Weitere Pläne für die ersten 100 Tage: Arbeitspflicht für Asylbewerber, keine Steuergelder mehr für linke Vereine, besonderer Schutz für Schulkinder.
2: Wir möchten an Problemschulen, wo Kinder Angst vor Gewalt haben, vor Mobbing haben, kurzfristig Abhilfe schaffen mit einem Wachschutz, damit Kinder wieder gerne, sicher und selbstbestimmt in die Schulen gehen können.
0: Für Migrantenkinder ohne Bleibeperspektive sollen Sonderklassen eingerichtet werden. Außerdem werde es keine Regenbogenflaggen mehr an Sachsen-Anhalts Schulen geben. Die AfD liegt den letzten Umfragen zufolge in Sachsen-Anhalt bei über 40%. Eine absolute Mehrheit bei der Landtagswahl ist nicht auszuschließen. Am nächsten Wochenende veranstaltet die Partei ihren offiziellen Wahlkampfauftakt. Dazu wird in Magdeburg auch Bundeschefin Alice Weidel erwartet.
3: Jochen Müller berichtete. In Berlin-Kreuzberg gehen seit einiger Zeit Eltern auf die Barrikaden. Direkt neben der Grundschule ihrer Kinder sollen demnächst Erwachsene mit Drogenvergangenheit ein- und ausgehen. Die Eltern haben deswegen Sorgen, ob sie berechtigt sind. Dazu hat sich RBB-Reporter Felix Leitmeier umgehört und einige sehr emotionale Töne eingefangen.
4: So ein Schwachsinn.
5: Wir haben auch als Elternteil gute Gründe. Ja?
6: Hier kann man die Schule separieren, man kann die abschießen.
5: Ich habe drei Söhne und die würden in Pubertät kommen bald.
7: Es gibt Streit vor der Rosa-Parks-Grundschule in Friedrichshain-Kreuzberg. Hier haben sich am Dienstagnachmittag eine Handvoll Eltern zu einer Kundgebung versammelt. Die Tannenhofschule für ehemals suchtkranke Jugendliche und Erwachsene soll ab dem kommenden Schuljahr neben die Schule ziehen. Das hat so einige Gegner, wie Hatice, die drei Kinder hier an der Schule hat.
5: Es geht nicht darum, dass wir die Menschen ausschließen oder dass wir den Menschen keine zweite Chance geben wollen. Nicht aber hier.
7: Über 600 Menschen haben eine Online-Petition unterschrieben, die sich gegen den Einzug der Tannenhofschule ausspricht. Hatice und andere Eltern sind im Streit mit Micha, ebenfalls Vater eines Kindes, das hier zur Schule geht. Er hat kein Problem mit der neuen Schule in der Nachbarschaft. Ihre Schüler seien schließlich ehemalige Suchtkranke, die heute keine Suchtmittel mehr nehmen.
8: Ich finde das grundsätzlich unterstützenswert und da sollten wir als Eltern eigentlich auch so ein bisschen Vorbilder für unsere Kinder sein und zu schauen, halt, wie wir Menschen, die ein schwieriges Leben vielleicht bisher hatten, wie man die unterstützen kann vielleicht auch oder zumindest tolerieren kann, nicht auf Steine in den Weg legt, wenn die ihr Leben auf die Kette kriegen wollen.
7: Ähnlicher Meinung sind über 100 andere Menschen, die eine Online-Petition unterschrieben haben mit dem Titel Für Menschlichkeit statt Ausgrenzung. Der Schulleiter der Rosa-Parks-Grundschule, Holger Hähne, kann die Aufregung nicht nachvollziehen. Auch weil das Gebäude, in das die Tannenhofschule einziehen soll, einen separaten Eingang hat. Schon seit Jahren besuchten es Erwachsene für Bildungsangebote. Von der Grundschule ist es durch Türen getrennt.
9: Hier sehen Sie die Zwischentür, hier sehen Sie auch, dass hier ein Schloss einbaubar ist, um die komplett zu trennen.
7: Die Türen zwischen den Gebäuden sollen abgeschlossen werden. Ob das möglich ist, muss sich aber noch zeigen.
9: Das müsste raumtechnisch überprüft werden, ob das vom Brandschutz her, weil es ja Fluchtwege sind, auch zulässig ist.
7: Aber selbst wenn sich die Türen nicht abschließen lassen, sieht der Schulleiter kein Problem. Die Tannenhofschüler würden ohnehin nicht den Pausenhof und die Sporthalle nutzen. Und er sei sich sicher, von den Schülern der Tannenhofschule gehe keine Gefahr aus.
9: Klar, wenn Menschen hören, ehemalige Drogenabhängige, aber es sind ja alles Menschen, die diese Drogensucht überwunden haben. Ne? Also es sind Menschen, die sich vielleicht mal irgendwo falsch abgebogen, aber jetzt sind sie auf dem richtigen Weg und wollen Teilhabe an der Gesellschaft genießen und wir wollen ihnen die Chance dazu geben.
7: So sieht das auch Anja Grote, die als Schulsozialarbeiterin an der Rosa-Parks-Grundschule arbeitet.
4: von jedem Menschen kann es ein Risiko geben. Und vielleicht manchmal am meisten von denen wir es gar nicht erwarten. Also da hatte ich auch schon alles in meiner Schulsozialarbeiterbiografie. Und die Kinder sind sowieso in den Klassen begleitet. Also wir haben nie die Idee, Kinder alleine irgendwie zum Beispiel in Räumen zu lassen, weil das ja schon an und für sich gefährlich ist.
7: Eltern und Schüler könnten jederzeit zu ihr kommen, wenn sie das Thema beschäftigt. Ohnehin soll die Tannenhofschule nach 2 Jahren wieder ausziehen.
3: 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Vorsicht bitte auf der A2 Hannover Richtung Berlin. Zwischen Hemelerwald und Peine gefährdet Aquaplaning den Verkehr. Spitzenpolitiker der Koalitionsfraktionen haben an die Abgeordneten von Union und SPD appelliert, keine unnötigen Debatten in der parlamentarischen Sommerpause vom Zaun zu brechen. Die Zeit solle genutzt werden, um Kraft für die Umsetzung der Reformen im Herbst zu tanken. Markus Sambale.
10: Steffen Bilger, der in der Unionsfraktion die Alltagsgeschäfte managt, findet, die sitzungsfreie Zeit sollte dazu dienen, den Kopf frei zu bekommen, Kraft zu tanken und mit frischer Energie an die anstehenden Aufgaben heranzugehen. Konkret nennt der CDU-Politiker die geplanten Änderungen bei Pflege und Steuern und den Haushalt fürs kommende Jahr. Bis dahin sollte aus seiner Sicht gelten, lieber durchschnaufen statt draufhauen. Ähnlich äußert sich Dirk Wiese vom Koalitionspartner SPD. Sommerlochdebatten überlassen wir gerne der Opposition, sagt der parlamentarische Geschäftsführer der Sozialdemokraten. Wiese verweist auf das Spargesetz für die Krankenkassen, das Gebäudemodernisierungsgesetz und den jüngsten Koalitionsausschuss. Die Koalition habe damit zentrale Weichenstellungen vorgenommen. Der SPD-Politiker ruft dazu auf, den Schwung über die sitzungsfreie Zeit mitzunehmen, um geeinte Vorhaben mit Hochdruck vorzubereiten, wie die Umsetzung der Empfehlungen der Rentenkommission.
11: Bei einem Transportunternehmen machen die Dieselpreise oft ein Drittel der Betriebskosten aus. 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
1: England steht im Halbfinale der WM, hat Norwegen mit 2:1 nach Hause geschickt und trifft jetzt auf den Sieger Argentinien gegen die Schweiz. In der zweiten Halbzeit steht es nach wie vor 1:0. Jan Wochner, ist die zweite Halbzeit denn ein bisschen ansehnlicher als die erste?
2: Ein bisschen, aber das war auch nicht schwer angesichts der spielerischen Armut aus der ersten Hälfte. Etwas mehr Torgefahr auf beiden Seiten in dieser zweiten Hälfte, aber von echten Top-Chancen noch keine Rede. Zumindest hat Argentinien diese ganz, ganz defensive Taktik in der zweiten Hälfte ein bisschen über den Haufen geworfen, ohne dass die Argentinier jetzt wirklich Spielfreude und weltmeisterlichen Glanz hier in Kansas City versprühen. So läuft die 65. Minute. Immer noch gab es nur ein Tor, das aus der 10. von Alexis McAllister per Kopf nach einer Ecke von Lionel Messi und Ballbesitz für die Schweiz. Jetzt mal die Argentinier wieder mit 11 Spielern in der eigenen Hälfte. Die Schweizer versuchen die Lücke zu finden, hatten gerade einen guten Durchbruch über halb links, als Ndoye in der Mitte versuchte, einen Mitspieler in Szene zu setzen. Das gelang nicht. Jetzt geht es durch die Zentrale, über Embolo, den ehemaligen Bundesliga-Profi. Ndoye windet sich um den Gegenspieler, rausgespielt auf die linke Seite. Flanke kommt in die Mitte, Kopfball gehalten! Top-Chance für die Schweiz zum möglichen 1:1. Es bleibt bei der knappen 1:0-Führung für Argentinien.
1: Soweit Jan Wochner und alles Weitere vom Sport jetzt von Marcel Stober.
3: Das Viertelfinale der WM also ohne deutsche Beteiligung. Beim DFB hat man ja aber gerade auch anderes zu tun. Man will ja Jürgen Klopp als Nachfolger von Julian Nagelsmann als Bundestrainer verpflichten. Daran arbeitet man. Dafür gab es jetzt Gespräche in den USA. Was ist denn da rausgekommen, die Serie Krause?
4: Also grundsätzlich haben sich Klopp und der DFB über die Eckpunkte ihrer Zusammenarbeit geeinigt, heißt es. Es wird also weder an Klopps Gehalt noch an der Vertragsdauer oder ähnlichem scheitern. In den Medien war durchgesickert, dass dieses erste intensive Gespräch, wie es heißt, zwischen Jürgen Klopp, DFB-Präsident Bernd Neuendorf und seinem Stellvertreter Hans-Joachim Watzke 4 Stunden und 14 Minuten gedauert haben soll. Und beide Seiten sind laut DFB danach optimistisch, dass die Verhandlungen positiv ausgehen und Klopp Nachfolger von Julian Nagelsmann und damit der neue Bundestrainer wird. Aber es folgen noch weitere Gespräche in der nächsten Woche.
3: Es gab allerdings gestern Abend auch ein großes Spiel für deutsche Fußballer. Die U19-Nationalmannschaft nämlich traf im Finale der EM in Wales auf Spanien, musste sich aber 0:2 geschlagen geben. Und bereits einen Tag zuvor hatten ja auch die U19-Juniorinnen ein EM-Finale gegen Spanien verloren. Das Ergebnis dort lautete 0:1. Die Etappe der Tour de France gewann gestern wie auch vorgestern der Belgier Tim Merlier. Nach den 2 Flachetappen in Folge steht aber heute wieder was anderes auf dem Programm, Holger Gerska.
5: Die Sprinterfestspiele sind erstmal beendet. Tim Merlier, der Sieger von gestern und vorgestern, hat keine realistische Chance auf einen Hattrick. Im Bergerac gewann der Belgier dank der höchsten Endgeschwindigkeit, während Pascal Ackermann und Max Kanter mit den Plätzen 7 und 9 unzufrieden waren. Heute gibt es eine erste Etappe im Zentralmassiv, die wegen der Hitzewelle um 30 auf 155 Kilometer verkürzt wurde. Es ändert sich aber nichts an ihrer Schwierigkeit. Mit 3300 Höhenmetern ist sie eigentlich uninteressant für die Podiumskandidaten. Aber sie wird umso spannender für all diejenigen, die weder herausragend sprinten noch überragend klettern können. Der Sieger nach diesen 155 Kilometern in Ussel wird sicherlich der stärkste einer Ausreißergruppe sein.
3: Das Finale der Frauen in Wimbledon endete im vergangenen Jahr mit einem unglaublichen Ergebnis. Tennisspielerin Iga Swiatek holte sich den Titel mit einem 6:0 gegen ihre US-amerikanische Gegnerin Amanda Anisimova. Da war das Finale dieses Jahr doch nicht ganz so einseitig. Nach 3 Sätzen setzte sich in einem rein tschechischen Duell Linda Noskova durch. Die 21-Jährige gewann ihr erstes Grand-Slam-Turnier. Und was das für ein Spiel war, erzählt unsere Reporterin Ina Kast, die es am Center Court in London gesehen hat.
6: Also das war nicht immer ein hochklassiges Finale, aber es war vor allem eines, spannend. Und genau das wünschen sich die Zuschauer ja auch. Der Matchverlauf war ziemlich kurios, denn Noskova lag schon mit 6:2 und 5:2 vorn, hatte im zweiten Satz insgesamt 5 Matchbälle, einen sogar bei eigenem Aufschlag. Und was ist passiert? Sie schlägt da einen Doppelfehler. Aber auch echt Hut ab vor Karolina Muchova, die ein Mega-Comeback in diesem Endspiel gefeiert hat, den zweiten Satz dann noch mit 7:5 gewinnen konnte. Da war das Momentum eigentlich auf der Seite der erfahreneren Spielerin und das ist Muchova. Aber die 21-jährige Linda Noskova hat das nervlich beeindruckend hingekriegt, hat wieder druckvoll gespielt und dann auch verdient den dritten Satz gewonnen, weil sie ihren 6. Matchball dann bei eigenem Aufschlag verwandeln konnte. Nach etwas mehr als 2,5 Stunden.
3: Und heute spielt um 17 Uhr der Deutsche Alexander Zverev das Finale bei den Männern gegen Jannik Sinner aus Italien. Und würde Zverev dieses Duell gewinnen, dann würde er zum 2. Mal in Folge Grand Slam-Sieger sein.
1: Und spannend wird's auch zwischen Schweiz und Argentinien. Es steht 1:1 in der 68. Minute.
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7: Um 4.30 Uhr mit Gabriela Kühne. Volkswagen will sparen und deshalb hat es zuletzt immer wieder Berichte über mögliche Werksschließungen gegeben. Die könnten jetzt aber erstmal vom Tisch genommen werden, denn VW-Chef Blume hat sich kritisch darüber geäußert, Standorte dicht zu machen. Aus der Nachrichtenredaktion Jan Busche.
8: Es gäbe intelligentere Lösungen, als Werke zu schließen. So hat es VW-Chef Blume jetzt der Bild am Sonntag gesagt. Er deutete an, dass weitere Einsparungen an Standorten der bessere Weg sein könnten. Zuletzt war darüber spekuliert worden, dass der VW-Vorstand 4 Werke schließen könnte, nämlich in Hannover, Zwickau, Emden und Neckarsulm. Nach Medienberichten gab es aber Mitte der Woche Gegenwind im Aufsichtsrat, so vom Land Niedersachsen und von Arbeitnehmervertretern. Der Sparplan bei VW sieht unter anderem vor, Zehntausende Stellen zu streichen und die Modellflotte deutlich zu verkleinern.
7: Das US-Militär greift wieder iranische Stellungen an. Laut US-Zentralkommando hat Präsident Trump dies angewiesen. Die neuen Angriffe sind demnach eine Reaktion, nachdem der Iran ein Containerschiff in der Straße von Hormus beschossen hat. An Bord soll ein Feuer ausgebrochen sein, ein Besatzungsmitglied wird vermisst. Schon vor Beginn der neuen US-Angriffe haben die iranischen Resolutionsgarden bekannt gegeben, dass die Straße von Hormus bis auf Weiteres geschlossen wird. Zahlreiche Einsatzkräfte kämpfen weiter gegen den Waldbrand in der südspanischen Region Andalusien. Mindestens 12 Menschen kamen bei dem Feuer ums Leben. Aus der Nachrichtenredaktion Gisela Former.
9: Nach Angaben der Feuerwehr haben höhere Luftfeuchtigkeit und schwächere Winde die Löscharbeiten inzwischen etwas erleichtert. Die Lage bleibe aber vielerorts kritisch. Etwa 500 Feuerwehrleute sind weiter im Einsatz. Es handelt sich um einen der schwersten Waldbrände in der neueren Geschichte Spaniens. Fast 7000 Hektar Wald wurden zerstört. Bundeskanzler Merz zeigte sich angesichts der Todesfälle bestürzt. Er hoffe, dass die vielen Verletzten und Angehörigen der Opfer Trost finden, erklärte er in den sozialen Netzwerken. Dem spanischen Ministerpräsidenten Sanchez sprach Merz seine Anteilnahme aus.
7: Die Landkreise in Deutschland fordern, dass in Trockenphasen kein Wasser für private Schwimmbäder genutzt werden darf. Der Präsident des Landkreistages Brötel begründete dies mit stärkeren Hitze- und Trockenphasen wegen des Klimawandels. Private Komfortverbräuche wie Pools müssten hinterfragt werden, so Brötel in der Neuen Osnabrücker Zeitung. Dazu werde es Empfehlungen der Wasserversorger geben. Zuerst setze man aber auf die Vernunft der Menschen, sagte der Präsident des Landkreistages. Das Wetter in Deutschland. Tagsüber sonnig und kaum Wolken, 27 bis 33 Grad, an der Nordsee kühler. Am Montag viel Sonne, ganz im Norden sind kurze Schauer möglich, 27 bis 35 Grad. Und am Dienstag Sonne und ein paar Wolken, aber fast überall trocken, wieder 27 bis 35 Grad. Das waren die Nachrichten.
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1: Vorsicht bitte auf der A2 Hannover Richtung Berlin zwischen Hemelerwald und Peine gefährdet Aquaplaning den Verkehr. Die A1 Bremen-Osnabrück ist in Höhe Osnabrück-Nord wegen Brückenarbeiten bis 23 Uhr in beiden Richtungen gesperrt. Umleitungen sind eingerichtet. Die A3 Frankfurt Richtung Würzburg ist zwischen Frankfurt am Main Süd und Offenbach wegen Bergungsarbeiten vorübergehend gesperrt. Die A4 Köln Richtung Aachen ist zwischen Frechen Nord und Kreuzkerpen und in der Gegenrichtung zwischen Kreuzkerpen und Köln-Eiffeltor bis morgen gesperrt. Die A30 Bad Oeynhausen-Osnabrück ist zwischen Melle Ost und West wegen Brückenarbeiten bis morgen in beiden Richtungen gesperrt. Und die A37 Hannover-Messe Richtung Burgdorf ist zwischen Kreuz Buchholz und Kreuz Hannover-Kirchhorst wegen einer Nachtbaustelle bis ca. 5 Uhr gesperrt.
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1: Heute mit Sven Hasenkleber. Jetzt in der parlamentarischen Sommerpause haben auch die Politiker die Möglichkeit, noch einmal richtig durchzuatmen, bevor es dann im September besonders spannend wird in einigen Bundesländern und in Folge auch in der Bundespolitik. Im September wird zuerst in Sachsen-Anhalt ein neuer Landtag gewählt, dann zwei Wochen später auch in Mecklenburg-Vorpommern und in Berlin das Abgeordnetenhaus. Im Fokus besonders Sachsen-Anhalt. Kann dort die AfD möglicherweise den ersten Ministerpräsidenten stellen? Über die Folgen, sollte es so kommen, hat meine Kollegin Evi Seibert mit Bundesjustizministerin Stefanie Hubig gesprochen. Im ARD-Interview der Woche war ihre erste Frage, was passieren würde, wenn Staatsanwälte plötzlich Anweisungen eines AfD-Innenministers Folge leisten müssen.
10: Es gibt natürlich Möglichkeiten, auch einen Rechtsstaat zu konterkarieren. Das ist völlig klar, wer sich nicht an die Regeln hält. Dem muss man dann aber auch entsprechend Einhalt gebieten. Ich glaube, es ist wichtig, bei Zeiten Vorsorge zu treffen. Der Staat muss sich an die Regeln halten. Und das gilt genauso natürlich bei Staatsanwaltschaften. Das Weisungsrecht kann man nicht komplett ausschließen. Es gibt ganz klare Rechtsprechung des Bundesverfassungsgerichtes dazu, die sagt, die Exekutive muss rückgebunden sein und muss im Prinzip insoweit auch überprüfbar sein. Aber was man machen kann und was eigentlich in allen Ländern, auch im Bund schon passiert ist, dass man sagt, man stellt Regeln auf, die ganz klar und transparent machen, wann eine Weisung erteilt worden ist, damit man das eben entsprechend auch nachvollziehen kann und damit auch Staatsanwältinnen und Staatsanwälte sagen können, das ist ihr gutes Recht als Beamtin und Beamte, ich bin damit nicht einverstanden, das ist eine rechtswidrige Weisung und der werde ich keine Folge leisten. Also das nennt man Remonstrieren unter Juristen und dieses Recht gibt es und ich hoffe, dass es keine Situation gibt künftig in Deutschland, wo von diesem Recht Gebrauch gemacht werden muss. Aber wenn eine kommt, kann man das und soll man das dann auch.
11: Gibt es denn für Sie wichtige Vorsichtsmaßnahmen, die ergriffen werden sollten, um die rechtsstaatlichen Institutionen zu schützen? Denn wir sehen ja in den USA, wie Trump das Rechtssystem zu seinen Gunsten schleift. Oder wir haben das auch gesehen in Ungarn oder in Polen.
10: In der letzten Legislaturperiode ist schon einiges passiert zur Absicherung des Bundesverfassungsgerichtes. Da ist auch das Bundesverfassungsgerichtsgesetz geändert worden, sogar das Grundgesetz, damit das Bundesverfassungsgericht auch die Wahlen entsprechend verankert sind. Und was wir jetzt machen, ist, dass wir uns die Schöffenwahl noch mal genauer angucken. 2028 werden in Deutschland Schöffinnen und Schöffen, also Laienrichter, Menschen, die darüber auch entscheiden, ob jemand in ein Gefängnis kommt oder nicht kommt, ob es zu einer Verurteilung überhaupt kommt. Diese Wahlen finden statt und wir wollen sicherstellen, dazu lege ich einen Gesetzentwurf vor, dass eben nur Schöffinnen und Schöffen, die auch der freiheitlich-demokratischen Grundordnung, wie es immer heißt, also unserer Verfassung, unserem Grundgesetz wirklich positiv gegenüberstehen, das akzeptieren und das auch mit vertreten und verteidigen, dass nur diese Schöffinnen und Schöffen auch tatsächlich gewählt werden können. Und wenn das nicht der Fall ist, wenn jemand sich vielleicht erst später entwickelt, dass man diese Schöffinnen und Schöffen dann auch entsprechend aus den Gerichten in einen Nichtzustand sozusagen versetzen kann. Also dass man sagen kann, du darfst kein Schöffe, du darfst keine Schöffin mehr sein.
11: Sie waren letzten Monat in der Ukraine und Sie sind wie alle Politiker, die dorthin reisen, mit dem Nachtzug auch dorthin gereist. Wie haben Sie das erlebt, gerade jetzt, wo auch die Angriffe auch in die Hauptstadt immer heftiger werden?
10: Also es macht einen sehr nachdenklich. Ich war vor 12 Jahren als Staatssekretärin schon zweimal in der Ukraine. Da bin ich in ein Flugzeug geklettert. Das war nach den Aufständen auf dem Maidan. Und wir haben als Bundesregierung damals gesagt, wir wollen die Ukraine unterstützen auf ihrem Weg in einen Rechtsstaat, bei dem Kampf gegen Korruption, in Richtung EU sozusagen. Da sind wir in ein Flugzeug geklettert und wir waren nach 2 Stunden in der Ukraine in Kiew. Jetzt war ich, glaube ich, 13 Stunden unterwegs oder noch länger, um dorthin zu kommen. Und gleichzeitig sieht man, das ist zwar eine lange Zeit, aber die Ukraine grenzt direkt an Europa. Und wenn Sie über die Landgrenze von Polen in die Ukraine fahren, dann sehen Sie eben, dass die Ukraine dort mit dem Angriffskrieg der Russen auch unsere Freiheit in Europa verteidigt. Und das ist mir so spürbar bewusst geworden und gleichzeitig auch diesen immer noch unveränderten Willen der Ukrainerinnen und Ukrainer, ihr Territorium, ihr Land, ihre kulturelle Identität zu verteidigen und dafür zu sorgen, dass eben nicht einfach ein Aggressor kommen kann und sagen kann, ich nehme euch das jetzt weg. Das ist was, was mich wirklich beschäftigt und ich halte es deshalb auch für richtig und ich habe das auch dort gesagt, wir stehen an der Seite der Ukraine und ich glaube, es macht einem schon deutlich, wie nah so ein Krieg rücken kann.
11: Trotzdem gibt es jetzt auch die Diskussion, ob wehrfähige ukrainische Männer, die bei uns Zuflucht gesucht haben, jetzt dann wieder zurückgeschickt werden sollen. Unterstützen Sie das?
10: Ich kann den Grundgedanken auch des Präsidenten, auch der ukrainischen Regierung gut verstehen, dass sie sagen, wir brauchen natürlich wehrfähige Männer bei uns in der Armee. Auch die Ukraine hat Verluste, lange nicht so hoch wie die der Russen, weil die Russen einfach ihre Leute da ins Sterben schicken. Aber trotzdem braucht man natürlich eine wehrfähige Armee. Und deshalb muss man eben auch gucken, welche Maßnahmen man dazu gegebenenfalls auch ergreifen muss.
11: Wir sind jetzt am Ende der letzten parlamentarischen Woche vor der Sommerpause. Die Koalition hat sich berappelt. Sag mal so, warum hat es denn in diesem ersten Jahr anfangs so gerumpelt?
10: Also ich würde mal die Unterstellung, dass es so gerumpelt hat, vielleicht ein bisschen relativieren. Aber ich gebe zu, ich bin ja Teil dieser Bundesregierung. Ich habe da vielleicht einen anderen Blick auch noch mal drauf. Wir haben im Justizministerium viele Gesetze umgesetzt, auf den Weg gebracht. Wir haben allein 30 Gesetze im Kabinett gehabt im ersten Jahr. Und wir machen das unter schwersten Bedingungen. Wir haben gerade über den Angriffskrieg auf die Ukraine gesprochen. Wir haben jetzt den Krieg im Iran. Wir haben eine weltpolitische Lage, eine außenpolitische Lage, die nicht einfach ist. Auch mit einem großen Partner, der immer an unserer Seite war.
11: Aber das erklärt ja nicht den Zank, den öffentlichen, den wir gesehen haben in einer Koalition.
10: Aber jetzt würde ich auch mal sagen, wie viel Zank gab es denn da? Ist doch völlig klar, dass wir in einer großen Koalition mit CDU, CSU auf der einen Seite und der SPD auf der anderen Seite, dass wir da nicht bei allen Dingen einer Meinung sind, sonst wären wir alle in einer Partei.
11: Das ist richtig, aber man hat jetzt ja so den Eindruck, plötzlich eben nach zum Beispiel der Rentenkommission, dass da ein anderer Spirit dahinter steckt, dass man plötzlich sagt, okay, wir stehen zu den Kompromissen, die wir geschlossen haben, wir gehen nicht mehr gegeneinander, sondern miteinander, und man hat auch das Gefühl, dass ein bisschen mehr Mut da ist, jetzt solche Schritte, die vielleicht auch für die Bevölkerung unangenehm sind und die Opfer bringen, dass man sie jetzt angeht. Aber das ist ja erst sehr kurz. Man hat das Gefühl, erst seit dem Ende der Rentenkommission.
10: Also das kann ich nicht so ganz bestätigen. Also ich habe in meinem Bereich Rechtspolitik, und ich bin ja sozusagen das Pendant zum Innenminister, zu Alexander Drobin von der CSU. Wir haben irgendwie ziemlich viel hingekriegt in diesem Jahr. Und wir haben das auch, finde ich, nein, das finde ich nicht nur ich, sondern viele, geräuschlos gemacht. Wir haben aber auch Auseinandersetzungen in der Sache gehabt. Und wir haben viele kontroverse Gespräche und Beratungen gehabt mit unseren Fachleuten. Aber das haben wir, so haben wir uns das vorgenommen, von Anfang an hinter den Kulissen gemacht. So wollen wir das auch weiter in Hand haben. Und es ist schon vieles auch jenseits des Rentenpaketes auf den Weg gebracht worden und auch schon durchs Parlament gekommen, das vor zwei Jahren so nicht denkbar gewesen wäre, zwischen CDU, CSU auf der einen Seite und SPD auf der anderen. Und das hat auch die Fraktion viel gekostet, die eine wie die andere. Ich sag mal, mit meinem Mietrechtspaket, weiß ich, sind nicht alle Abgeordneten der CDU, CSU glücklich. Umgekehrt sind es bei uns in der SPD-Fraktion viele auch nicht bei Entscheidungen im Bereich der Migrationspolitik, der Asylpolitik. Aber trotzdem ist da schon viel passiert, und ich glaube, wir sollten vielleicht auch mal einen Blick darauf lenken, was schon gelungen ist, und zwar auch durchaus an großen Reformen und an großen Schritten, und uns natürlich auch als Regierung in die Verantwortung nehmen, nicht öffentlich zu streiten, sondern unsere Auseinandersetzung in der Sache hinter den Kulissen zu haben. Und ich glaube, ich weiß, alle in unserem Kabinett spüren diese hohe Verantwortung und werden da auch gerecht.
11: Trotzdem steht dieser Regierung ja noch eine oder zwei größere Bewährungsproben bevor im Herbst, wenn dann die Landtagswahlen im Osten sind. Deshalb rumort es auch in der SPD. Und wenn diese Landtagswahlen im Herbst schiefgehen sollten und zum Beispiel die SPD aus dem Landtag in Sachsen-Anhalt fliegt und die Ministerpräsidentin Schwesig in Mecklenburg-Vorpommern nicht mehr im Amt bleiben kann, weil sie abgewählt wird, dann gibt es ja so Szenarien, dass die SPD-Parteispitze dann gehen muss oder die Regierung platzt. Ist das das Worst-Case-Szenario?
10: Also, die Wahlen stehen bevor. Wir tun alles dafür, dass diese Wahlen gut ausfallen, unter extrem schwierigen Bedingungen. Das ist gar keine Frage, und auch mit einer Ausgangssituation, die wir uns nicht schönreden. Und wir sind trotzdem eine geschlossene Partei, die gemeinsam diese Aufgaben jetzt annimmt und schon angenommen hat, mit einer Parteispitze, die von allen mitgetragen wird. Natürlich nicht 100%, aber ich würde mal sagen, sehr, sehr viele wissen, dass diese Parteispitze genau die richtige ist in diesen Zeiten, und mehr Fragen stellen sich im Moment nicht.
11: Diese Woche ein Thema war das Informationsfreiheitsgesetz. Also das heißt, dass Behörden in Deutschland Bürgern Auskunft geben müssen. Das soll auch vorbeugen Korruption und Machtmissbrauch. Und das soll jetzt ja laut Koalitionsbeschluss eingeschränkt werden. Und gerade diese Woche großen Protest von Organisationen und auch von Vereinen, die sagen, das schürt das Misstrauen in den Staat, wenn der nicht mehr Auskunft geben will oder eben nur noch auf Special-Anfrage. Haben die damit nicht einen Punkt?
10: Also es gibt eine klare Vereinbarung im Koalitionsvertrag, dass das Informationsfreiheitsgesetz nochmal reformiert werden soll, auch mit Blick positiven Blick auf die Bürgerinnen und Bürger, damit es gut funktioniert. Das ist auch nicht in Frage gestellt, ganz im Gegenteil. Ich glaube, es ist jetzt wichtig, dass wir uns die Regelungen genau angucken. Wir wissen auch, dass Missbrauch betrieben wird, dass zum Teil Fragen gestellt werden, die anderen, ich sag mal, Staaten vielleicht in die Karten spielen, was Informationen anbelangt. Aber uns geht es darum, der Koalitionsausschuss hat das so beschlossen, um einfach gute Regeln zu finden. Der Bundesinnenminister wird einen Entwurf vorlegen, davon gehe ich aus, und den werden wir uns angucken, damit die Bürgerinnen und Bürger und auch Journalistinnen und Journalisten weiterhin die Möglichkeit haben, das, was wir tun, auch zu hinterfragen und auch Auskunft zu bekommen. Ich halte es für wichtig, dass die Regierung transparent weiterhin arbeitet, dass sie auch Rechenschaft ablegt über das, was sie tut und auch erklärt, was sie tut. Und dafür ist das Informationsfreiheitsgesetz da und dafür wird es auch in Zukunft weiter da sein.
11: Sind Sie sich da auch mit dem Kollegen Dobrindt einig?
10: Also über das Informationsfreiheitsgesetz haben wir beide noch nicht geredet. Das ist ja auch noch nicht so lange her, der Beschluss. Aber ich denke, dass auch wir auch da einen guten Weg finden, um eben auch das zu bewahren und das auch abzusichern, was mir wichtig ist, nämlich diese Transparenz, diese Auskunftspflicht, der wir als Regierung, als Exekutive unterliegen, die auch sicherzustellen.
11: Sie waren diese Woche auch in Sachen Wohnungsbau unterwegs, zusammen mit der Bauministerin. Es geht um vereinfachtes Bauen, den Gebäudetyp E. Und nun fragt man sich natürlich, warum geht denn jetzt die Justizministerin auf die Baustelle? Haben Sie da mal ein praktisches Beispiel, warum das wichtig ist, dass da eben auch die Justizministerin draufblickt?
10: Der Gebäudetyp E bedeutet, dass wir künftig einfacher bauen können, schneller bauen können und kostengünstiger bauen können. Wir haben jetzt die Situation, dass wir ganz viele Standards haben. Die sind aber häufig Goldstandards. Also ich sag mal, Trittschallschutz in einem Einfamilienhaus, wo oben meine eigenen Kinder sind, den brauche ich nicht mit dem Goldstandard. Kostet viel, macht viel Aufwand, sondern da kann man einfach sagen, naja, da reicht mir auch ein einfacher Standard. Sind meine eigenen Kinder, freue ich mich, wenn ich höre, dass die da oben rumlaufen. Stört mich überhaupt
11: nicht. Oder ich gehe mal hoch und sage,
10: oder ich gehe mal hoch und weiß irgendwie, okay, jetzt müssen sie mal einen Gang runterschalten, ja, da oben. Aber darum geht es. Ich brauche auch nicht in einem Bad, ich sag mal, 4 Heizkörper und noch ein Handtuchwärmer, weil das eben der Goldstandard ist, sondern ich entscheide mich für mich. Ich brauche keine 24 Grad im Bad. Ich mag sowieso ein bisschen kühler, mir reichen 20 und damit reicht mir eben ein Heizkörper. Das macht aus. Auch am Ende dann bares Geld und es geht schneller. Und da ist im Moment immer noch das Problem, wenn Unternehmer, Architekten und der Bauherr, die Bauherrin das gemeinsam vereinbaren und sagen, ja, wir machen da Gebäudetyp E, gibt es keine klaren Regeln dafür. Und das führt häufig zum Streit, was ist denn jetzt eigentlich geschuldet? Ist jetzt in dem Fall irgendwie der Luxusstandard geschuldet oder der mittlere oder reicht eigentlich der Mindeststandard?
11: Und da regeln
10: und
11: Sie quasi den...
10: Und das regeln wir jetzt mit dem Rahmen. Und eins ist mir auch noch wichtig zu sagen, an Standards im Hinblick auf Gesundheit und Sicherheit, da ist nicht dran zu rütteln. Die können auch nicht abgesenkt werden. Es geht wirklich um diesen Komfort- und Qualitätsstandards.
11: Sie sind nicht nur Justizministerin, sondern auch für die Verbraucher, also für den Verbraucherschutz zuständig. Und aktuellen Verbraucherschutz möchten Sie gerade umsetzen in Sachen Tickets bei Konzerten oder auch bei Sportereignissen. Da werden ja, wenn die weiterverkauft werden, oft horrende Preise aufgerufen. Da arbeiten Sie in einem Gesetzentwurf. Wie weit sind Sie denn? Also was ist geplant und wie weit, wann kommt es?
10: Wir sind mit dem Gesetzentwurf schon ziemlich weit. Wir werden den jetzt spätestens nach der Sommerpause auch entsprechend vorlegen. Worum geht es uns? Uns geht es darum, es kann echt nicht sein, dass für Konzertveranstaltungen, für Sportveranstaltungen die Fans nicht an Tickets kommen und wenn sie an Tickets kommen, kommen sie nur an Tickets, die das Doppelte, manchmal sogar das Dreifache kosten von dem ursprünglichen Preis. Das will ich verändern. Ich möchte, dass künftig weiterhin möglich bleibt, Tickets weiterzugeben. Das heißt, wenn ich am Samstag nicht ins Konzert kann und die Tickets schon habe, dann kann ich die jemandem weitergeben. Das soll auch künftig möglich sein. Es soll auch Plattformen geben. Das machen zum Teil Sportvereine, auch Konzerte, auch Popgruppen, Musikerinnen, Musiker, dass die das weitergeben können, gegebenenfalls auch gegen eine kleine Bearbeitungsgebühr, aber eben nicht gegen doppelte und dreifache Zuschläge. Und das wollen wir ändern, das wollen wir ermöglichen. Deshalb soll es künftig eine Obergrenze für diese Zuschläge geben, eine relative bezogen auf das Ticket, aber auch eine absolute. Und wir wollen eben ermöglichen, dass dieser Weiterverkauf, auch das Weiterverschenken in einem engen Rahmen möglich bleibt. Und dazu haben wir jetzt die Regelungen schon in meinem Haus weitestgehend erarbeitet. Die müssen jetzt einmal nochmal, ich sag mal, schick gemacht werden. Und dann gehen wir damit auch raus und stimmen es in innerhalb der Regierung ab und dann geht es raus. Aber ich glaube, dass wir da jetzt einen ganz guten Weg gefunden haben, auch mit Blick auf die Plattform, wenn wir klare Regelungen haben, was geht in Deutschland an Ticketweiterverkauf, was geht eben nicht, dann kann man da, wo auch international Plattformen gibt, wo solche Weiterverkaufsplattformen oder Marktplätze bestehen, kann man da auch einfach nochmal besser unsere Regelungen durchsetzen.
11: Ein großes Thema in Deutschland ist, dass Verfahren sehr, sehr lange dauern, dass eben auch ein chronischer Mangel an Richtern, an juristischem Personal ist. Sie haben da jetzt schon Geld an die Länder gegeben. Das hat nach ein bisschen hin und her auch geklappt, dass da eben mehr Stellen geschaffen werden können. Aber eine Frage tut sich sicherlich auch auf. Eigentlich sind juristische Berufe doch prädestiniert für Unterstützung durch KI. Also so schnell wie die KI alle Urteile und Gesetze zu den Fällen findet, schafft es kein Mensch. Gibt es denn da Pläne, mit KI systematisch die Arbeit der Gerichte auf das zu reduzieren, was dann wirklich Menschen übernehmen müssten und sollten? Sind wir da auf dem Vormarsch in Deutschland?
10: Also bevor ich Ihre Frage beantworte, muss ich noch eine Sache schon deutlicher machen. Also wir haben da nicht irgendwie ein bisschen Geld rübergeschoben, sondern es war eine halbe Milliarde. Ja. Und es geht mir darum, den Rechtsstaat zu stärken. Und wir haben Vereinbarungen eben einmal zu dem Personal, dass mehr Personal aufgebaut wird. Richterinnen, Richter, Staatsanwältinnen, Staatsanwälte. Wir haben eine Digitalsäule. Wir geben den Ländern 210 Millionen Euro, damit sie, dann komme ich gleich auch auf Ihre Frage, die Digitalisierung der Justiz ausbauen können, dass sie auch konzentriert zusammenarbeiten und nicht 16 Mal das Rad neu erfinden und der Bund dann noch das 17. Und wir haben eine Säule Verfahrensbeschleunigung, also die Zivilprozessordnung zu überarbeiten, die Strafprozessordnung zu überarbeiten. Das heißt, das ist schon echt ein großer Pakt. Das ist doppelt so viel wie in den letzten beiden Legislaturperioden jeweils. Und das ist schon echt ein Paket, um die Justiz, um den Rechtsstaat gut aufzustellen. Und das waren anspruchsvolle Verhandlungen, aber wir sind jetzt gut gemeinsam Bund und Länder durch die Tür. Das würde ich nochmal, weil es wirklich schon auch was Bedeutendes ist. Was die KI anbelangt, ist es eine große Diskussion, die wir in der Justiz haben. Und es ist auch richtig, dass wir diese Diskussion führen. Es ist ja nicht nur eine Frage der, also die Justiz wird perspektivisch nicht ohne KI auskommen und sie setzt ja schon KI ein. Also ich sag mal, beim Massenverfahren einfach zu gucken, was ist gleich in bestimmten Vorträgen. Ich sage jetzt mal Stichwort VW-Dieselverfahren. Das sind ja immer wieder gleiche Klagen, die kommen. Da muss jetzt nicht jedes Mal ein Richter alles händisch sozusagen nebeneinander legen. Dafür gibt es KI und da muss man auch KI einsetzen, um Ressourcen zu sparen in der Justiz, damit eben auch die, ich sag mal, die Richterinnen und Richter der juristischen Arbeit nachgehen können. Und da gibt es viele andere Beispiele, auch das Anonymisieren von Urteilen, damit eben auch gute Rechtsprechungsdatenbanken da sind. Auch das ist ein Einsatzbereich. Die Standardisierung auch von Prozessvortrag. Wir haben ein Online-Verfahren jetzt ermöglicht, das im Moment pilotiert wird, seit einem Vierteljahr mittlerweile an verschiedenen Amtsgerichten. Überall wird KI einzusetzen sein. Aber am Ende muss die Entscheidung der Jurist, die Juristin treffen. Und das ist mir ganz wichtig. Sie können mittlerweile schon Urteile mit KI vorbereiten und auch Entscheidungen sozusagen entwerfen lassen. Die sind zum Teil gar nicht schlecht. Aber das, was die Juristerei ausmacht, nämlich Rechtsfortbildung zu betreiben, auch zu gucken, wie ist der Einzelfall? Ist der vielleicht doch anders gelagert? Ist hier vielleicht das Ergebnis, was mit einem schematischen Anwenden des Rechts am Ende rauskommt, ungerecht? Das müssen die Menschen machen. Das werden sie auch weiterhin machen, aber wir brauchen auch in der Justiz KI.
11: Arbeiten Sie persönlich mit KI?
10: Ja, ich arbeite mit KI. Ich habe ja schon als Bildungsministerin mich mit dem Thema sehr intensiv auseinandergesetzt. Nicht nur, weil Schülerinnen und Schüler ihre Hausaufgaben gerne mit ChatGPT gemacht haben, sondern auch einfach, um zu gucken, wie kann man auch Lehrerinnen und Lehrer das Leben leichter machen, indem man Arbeitsblätter mit Hilfe von KI erstellt. Ich mache das auch. Ich mache es aber eigentlich immer im Sinne einer dienenden Funktion. Also wenn ich zum Beispiel eine Rede mal selber mir überlege, das passiert auch als Ministerin oder auch als Privatmensch bei Geburtstagen, dann lasse ich mir mal so einen ersten Aufschlag machen, dann gucke ich mir das an und gucke, kann ich die Ideen brauchen oder nicht. Und ich meine, eins muss man echt sagen, die Entwicklung von KI, also auch von großen Sprachmodellen in den letzten 3-4 Jahren, das ist immens, was die mittlerweile kann. Man kann sich ja ganze Reiserouten planen lassen, was man früher händisch gemacht hat, kann man machen. Aber ich finde es eigentlich immer nur gut als, ich sag mal, als Vorschlag. Ich würde es aber ehrlich gesagt, und das glaube ich ist auch das, was wir unseren Kindern, Jugendlichen, aber auch Erwachsenen beibringen müssen, ich würde es nie 1:1 umsetzen, weil dazu vertraue ich ehrlich gesagt meinem eigenen Kopf mehr als KI.
11: KI ist ja auch Fluch und Segen zugleich. Und Sie haben damit als Justizministerin auch sehr viel zu tun, etwa beim Schutz auch von Frauen vor Deepfake-Videos. Das ist ein großes Thema für Sie, das wollen wir jetzt nicht noch ganz groß aufmachen. Aber sind Sie denn optimistisch, diesen Kampf zu gewinnen?
10: Also, Gewalt gegen Frauen ist ein Kampf insgesamt und ich finde, wir müssen den aufnehmen und wir haben den aufgenommen und zwar was physische Gewalt genauso anbelangt wie psychische und digitale Gewalt oder Gewalt über digitale Medien. Ich weiß nicht, ob am Ende die Frage ist, kann ich den Kampf gewinnen? Wir sehen, wie sehr sich immer die Dinge verändern. Aber ich will das Leben der Frauen sicherer machen und ich will mich darum kümmern, dass die Menschen wissen, bestimmte Dinge gehen nicht, die werden geahndet, die werden sanktioniert. Und insofern würde ich sagen, ja, wir werden diesen Kampf werden wir gewinnen. Wir werden am Ende, so realistisch bin ich auch nicht, dafür sorgen können, dass ich sag mal alles, dass keine Straftaten mehr im Netz passieren. Es passieren auch Straftaten in der realen Welt. Aber ich glaube, einerseits Meinungsfreiheit, Kunstfreiheit zu schützen, und das ist mir schon wichtig. Es geht mir nicht darum, dass die Auseinandersetzung, auch Machtkritik einzuschränken. Aber das, was an Pöbeleien, an Beleidigungen, an Bedrohungen, an Übergriffen verbaler Art, an Morddrohungen, an Herabwürdigungen, an pornografischen Deepfakes im Netz unterwegs ist, dem stärker Einhalt zu gebieten, das finde ich, das ist echt ein lohnendes Unternehmen. Und da bin ich froh, dass ich viele Mitstreiterinnen und Mitstreiter habe.
11: Zum ersten Jahrestag in Ihrem Ministerium haben Sie auf Ihrem Instagram-Kanal gepostet. Für alle, die mich noch nicht kennen, ich bin Stefanie Hubig, Justizministerin, Feministin, Europäerin. Das sind die drei Punkte, die Sie da genannt haben. Was gehört denn noch zur Beschreibung?
10: Demokratin. Demokratin. Ich habe gerade gedacht, Demokratin fehlt. Ich bin eine glühende Verfechterin und Anhängerin der Demokratie und auch des europäischen Gedankens. Ich finde, wir können so glücklich sein, dass wir in einer Demokratie, in einem Rechtsstaat leben und in einem friedlichen Europa. Das müssen wir uns alle jeden Tag sagen. Das müssen wir vor allen Dingen auch denen sagen, die nie anders aufgewachsen sind, die Glücklichen. Ja. Aber das ist das, was uns die Freiheit gibt, das Grundgesetz, das uns schützt, das die Würde des Menschen schützt, das Minderheiten schützt, das Meinungsfreiheit schützt, das Gleichheit schützt. All diese Dinge sind solche Errungenschaften und solche Geschenke. Also ich finde es die beste Staatsform.
11: Und dann haben Sie noch geschrieben, drei Worte, richtig viel Arbeit war das dieses erste Jahr. Mehr als vorher in Ihren vorherigen Beschäftigungen?
10: Also ich würde sagen, ich hatte ja... war jetzt, sage ich mal, auch in meinen vorherigen Beschäftigungen nicht so richtig viel noch Luft nach oben, aber hier gab es noch ein bisschen Luft, die haben wir jetzt mal ordentlich nochmal ausgeschöpft. Doch es ist viel Arbeit, weil ich auch viel auf die Strecke bringen will, weil ich viel verändern will, aber es macht auch total Spaß und für mich ist es echt ein Geschenk, dass ich diesen Job haben darf, dass ich Bundesjustiz- und Verbraucherschutzministerin sein darf in einem Ministerium, das ich ja schon kenne. Ich bin ja schon das dritte Mal da als Juristin, die als Richterin und Staatsanwältin angefangen hat, ist es natürlich ein großes Geschenk, eine große Herausforderung, eine große Verantwortung, aber mir macht es jeden Tag total viel Freude, auch wenn es viel Arbeit ist oder vielleicht auch, weil es viel Arbeit ist.
12: Bundesjustizministerin Stefanie Hubig im Gespräch mit meiner Kollegin Efi Seibert, Korrespondentin in Berlin.

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1: Nichts los im Viertelfinale. Argentinien gegen die Schweiz haben wir eben noch gemeckert, Jan Wochner. Und jetzt rote Karte und Tor und vielleicht sogar Verlängerung.
2: Ja, wir stehen ganz dicht vor der Verlängerung. 1-1 steht sie in Kansas City. 7. Minute der Nachspielzeit läuft zwischen Argentinien und der Schweiz. Und der Meister Lionel Messi treibt den Ball für 11 Argentinier gegen 10 Schweizer voran an die Strafraumkante. Spielt rüber zu Julian Alvarez, dem Stürmer der Argentinier. Die 10 Schweizer stehen tief, verteidigen hier dieses 1-1 und schlagen den Ball jetzt raus. Die Schweizer, die Eidgenossen, haben ausgeglichen in der 68. Minute in Doye nach Klasse Doppelpass mit Rodriguez. Das war der Ausgleich danach. Der vielleicht kurioseste Platzverweis der WM-Geschichte. Rehe Mbolo, der ehemalige Schalker, hat gelb-rot gesehen. Der war gelb vorbelastet. Erste Hälfte hat er die gelbe Karte bekommen. Und dann, was passierte? In der zweiten Hälfte gab es ein Foul. Vermeintliches Foul an ihm. Gelbe Karte für einen Argentinier. Dann aber schaltete sich der Videoschiedsrichter ein und entdeckte, dass Rehe Mbolo diese gelbe Karte mit einer dreisten Schwalbe provoziert hatte. Die Folge, der VAR darf in solchen Szenen eingreifen, weil sich eine Spielerverwechslung eben zugetragen hatte, die gelbe Karte für den falschen Spieler gezeigt worden ist. Also gab es gelb nachträglich für Mbolo und das bedeutete gelb-rot. Jetzt Achtung, eine Chance für Argentinien nach einer Ecke. Seitfallzieher, Glanzparade Kobel. Das Ganze in der 9. Minute der Nachspielzeit. Hier stehen die Zeichen auf Verlängerung.

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1: Um 5 Uhr mit Gabriela Kühne. Bei der Fußball-Weltmeisterschaft steht England im Halbfinale. Die Engländer gewannen ihr Viertelfinale gegen Norwegen mit 2:1 nach Verlängerung. Aus dem ARD-WM-Team Michael Küster.
2: Jude Bellingham ist der Matchwinner gewesen für die Engländer, die sich eigentlich in der gesamten ersten Halbzeit ziemlich schwer getan haben. Eigentlich fast logisch, die Führung für Norwegen durch Kjelderup in der 36. Minute. Wie aus dem Nichts hat England aber kurz vor der Pause ausgleichen können, eben durch Bellingham. Ja, und danach sind die Engländer immer besser geworden. Trotzdem ging es mit diesem 1:1 in die Verlängerung. Und da ist das am Ende auch entscheidende Tor ziemlich früh gefallen. Wieder war es Bellingham, der nach einem Torwartfehler per Abstauber das 2:1 erzielt hat.
1: Im letzten Viertelfinale zwischen Argentinien und der Schweiz steht es kurz vor Schluss 1:1. Die Lage zwischen den USA und dem Iran hat sich noch einmal zugespitzt. Iran hat die wichtige Schifffahrtsstraße von Hormus für geschlossen erklärt. Die USA griffen erneut iranische Ziele an. Aus der Nachrichtenredaktion Johanna Schultheis.
3: Offenbar kam es zu der erneuten Eskalation in der Straße von Hormus, nachdem Iran ein Schiff mit Schüssen gestoppt hat. Die iranischen Revolutionsgarden hätten ein unter der Flagge Zyperns fahrendes Containerschiff in der Meerenge angegriffen, erklärte das US-Militär. An Bord sei daraufhin ein Feuer ausgebrochen, ein ziviles Besatzungsmitglied werde vermisst. Kurz nach dem Vorfall wurde dann die Schließung der Straße von Hormus gemeldet. In Staatsmedien hieß es, dies gelte bis auf Weiteres und, Zitat, bis zum Ende der amerikanischen Interventionen in der Region.
1: Volkswagen-Chef Blume hat sich kritisch über Werksschließungen geäußert. Blume sagte der Bild am Sonntag, es gebe intelligentere Lösungen, als Werke dicht zu machen. Er deutete an, dass weitere Einsparungen an Standorten der bessere Weg sein könnten. Zuletzt war darüber spekuliert worden, dass der VW-Vorstand Werke in Hannover, Zwickau, Emden und Neckarsulm schließen könnte. Nach Medienberichten gab es aber Gegenwind im Aufsichtsrat, in dem auch das Land Niedersachsen sitzt. Im vergangenen Juni mit der extremen Hitzewelle hat es bundesweit mindestens 99 Badetote gegeben. Damit sind so viele Menschen ertrunken wie in keinem anderen Juni seit 2003. Das hat die Deutsche Lebensrettungsgesellschaft mitgeteilt. DLRG-Präsidentin Vogt forderte, die eigenen Fähigkeiten realistisch einzuschätzen und auf riskante Aktionen zu verzichten. Dies betreffe vor allem Jungen und Männer. Über 90% der Todesopfer im Juni waren männlich. Das waren die Nachrichten. Das Wetter in Deutschland. Tagsüber sonnig und kaum Wolken, 27 bis 33 Grad, an der Nordsee kühler. Am Montag viel Sonne, ganz im Norden sind kurze Schauer möglich bei 27 bis 35 Grad. Und die Zeit, es ist 5.03 Uhr.
4: Und es geht in die Verlängerung zwischen der Schweiz und Argentinien.
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4: Vorsicht bitte auf der A2 Hannover Richtung Berlin. Zwischen Hemeler Wald und Peine gefährdet Aquaplaning den Verkehr. Die A1 Bremen-Osnabrück ist in Höhe Osnabrück-Nord wegen Brückenarbeiten bis 23 Uhr in beiden Richtungen gesperrt. Umleitungen sind eingerichtet. Die A4 Köln Richtung Aachen ist zwischen Frechen-Nord und Kreuz-Kerpen und in der Gegenrichtung zwischen Kreuz-Kerpen und Köln-Eiffeltor bis morgen gesperrt. Die A30 Bad Oeynhausen-Osnabrück ist zwischen Melle Ost und West wegen Brückenarbeiten bis morgen in beiden Richtungen gesperrt. Und die A37 Hannover-Messe Richtung Burgdorf ist zwischen Kreuz-Buchholz und Kreuz-Hannover-Kirchhorst wegen einer Nachtbaustelle noch bis ca. 5 Uhr gesperrt.
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4: Vom NDR in Hamburg. Am Mikrofon begrüßt Sie Sven Hasenclever. Guten Morgen. Gestern vor 37 Jahren wurde die 5-Milliarden-Marke der Weltbevölkerungszahl geknackt. Seit dem 11. Juli ist jährlich der Weltbevölkerungstag. Eingeführt hat ihn der Bevölkerungsfonds der Vereinten Nationen, UNFPA. Es geht darum, Hunger zu bekämpfen und die Gesundheitsversorgung zu verbessern. Und wir fragen natürlich auch, wie sich die Weltbevölkerung warum entwickelt und wo die planetaren Grenzen liegen. Michael Stang berichtet.
5: 1972 hatte der Club of Rome die Studie Die Grenzen des Wachstums veröffentlicht. Ein Team des Massachusetts Institute of Technology hatte erstmals die Zukunft der Menschheit simuliert. Die Schlussfolgerung lautete:
6: Wenn die gegenwärtige Zunahme der Weltbevölkerung, der Industrialisierung, der Umweltverschmutzung, der Nahrungsmittelproduktion und der Ausbeutung von natürlichen Rohstoffen unverändert anhält, werden die absoluten Wachstumsgrenzen auf der Erde im Laufe der nächsten 100 Jahre erreicht.
5: So der düstere Ausblick vor über 50 Jahren. Das Ungleichgewicht natürlicher Ressourcen und deren Verbrauch wurde seither immer größer. Das betrifft auch die Weltbevölkerung. Am 11. Juli 1987 wurde die symbolische Marke von 5 Milliarden Menschen überschritten. Dies nahm das Entwicklungsprogramm der Vereinten Nationen zum Anlass und rief 1989 erstmals den Weltbevölkerungstag aus.
7: Um eben die Aufmerksamkeit für dringende Bevölkerungsfragen zu wecken,
5: sagt Frank Swiatschny vom Bundesinstitut für Bevölkerungsforschung in Wiesbaden. Momentan wächst die Weltbevölkerung jedes Jahr um etwa 82 Millionen Menschen, also ungefähr die Bevölkerung Deutschlands.
7: Wir sind so bei knapp über 8 Milliarden Menschen im Moment und wachsen leicht weiter, noch für einige Jahrzehnte.
5: Das Maximum des Bevölkerungszuwachses wurde bereits in den 1990er Jahren überschritten. Die Uhr tickt zwar weiter, aber langsamer. In den 1950er Jahren bekamen Frauen noch durchschnittlich 6 Kinder, so der Bevölkerungsforscher.
7: Mittlerweile sind wir weltweit nur noch bei 2,2 Kinder je Frau im Durchschnitt. Und zur Einordnung, 2,1 Kinder je Frau im Durchschnitt werden benötigt, um den Generationenersatz zu gewährleisten. Also, dass die Kinder ihre Eltern in der Generationenfolge voll ersetzen.
5: Die Grenze des Bevölkerungswachstums ist also in Sicht. Den Berechnungen der Vereinten Nationen zufolge werden ab dem Jahr 2084 jedes Jahr deutlich mehr Menschen sterben, als geboren werden. Es werden dann schätzungsweise 10,3 Milliarden Menschen auf der Welt sein. Aber diese Zahl ist Frank Swiatschny zufolge nur ein Durchschnittswert.
7: Deswegen gibt die UN auch einen Korridor an, in dem diese Zahl mutmaßlich mit hoher Wahrscheinlichkeit liegen wird. Und die liegt so zwischen 9,5 und 11,1 Milliarden Menschen.
5: Diese Berechnungen sind mit vielen Unsicherheiten behaftet. Das liegt auch an den Ausgangsdaten.
7: Der Goldstandard als Datengrundlage für diese Modellrechnungen global sind die Bevölkerungszensen, also die Bevölkerungszählungen, die in vielen Ländern so etwa alle 10 Jahre durchgeführt werden.
5: Aber nicht alle Länder liefern die Zahlen verlässlich oder sie erheben sie erst gar nicht. Zudem gibt es Krisen, Kriege, Pandemien und weitere Faktoren, die Einfluss auf die langfristige Entwicklung und Berechnungen haben. Zu den Nachhaltigkeitszielen der Vereinten Nationen gehören die Vorhaben, den Hunger zu bekämpfen, die Gesundheitsversorgung zu verbessern und Geschlechtergerechtigkeit. Diese Punkte beeinflussen die Entwicklung der Weltbevölkerung deutlich.
7: Investitionen in Bildung, in Gesundheit und in Geschlechtergerechtigkeit, das sind im Prinzip die drei wesentlichen Faktoren, die dazu führen, dass in Ländern, in denen Frauen derzeit noch sehr viele Kinder bekommen, dieses Geburtenniveau dann auch sinkt.
5: 1994 auf der Weltbevölkerungskonferenz in Kairo wurde die Selbstbestimmung der Frauen über die Entscheidung, wann und wie viele Kinder sie bekommen möchten, international als Recht vereinbart. Doch davon ist die Weltgemeinschaft noch weit entfernt. Umfragen der Vereinten Nationen zeigen, dass 44% der Frauen weltweit keine Kontrolle über Sex, Verhütung oder Gesundheitsversorgung haben. Hinzu kommt, eine große Weltbevölkerung stößt immer häufiger an planetare Grenzen. Vor allem die Menschen im globalen Norden leben über ihre Verhältnisse. Die Aufgabe von Bevölkerungsforschern wie Frank Swiatschny ist es daher, Daten zu erheben, um Wissenschaft, Politik und Öffentlichkeit über den demografischen Wandel in Deutschland, Europa und der Welt zu informieren. Das hilft bei der Bekämpfung des Hungers, ebenso wie bei Prognosen, wie viele Kindergartenkinder es in der Nachbarschaft künftig geben wird.
4: Zum Weltbevölkerungstag steht natürlich auch Afrika im Fokus. Ein Großteil des globalen Wachstums wird auf diesem Kontinent stattfinden. Nach UN-Prognosen wird die Bevölkerung in den Subsahara-Staaten bis 2054 um rund 79% auf etwa 2,2 Milliarden Menschen anwachsen. Das bietet einerseits Chancen, aber auch Risiken für die Region. Metropolen wie Lagos in Nigeria oder Dar es Salaam in Tansania stehen vor besonders großen Herausforderungen. Navina Couture berichtet.
8: Afrikas Bevölkerung wächst rasant. Derzeit leben rund 1,5 Milliarden Menschen auf dem Kontinent. 2050 werden es wahrscheinlich 2,5 Milliarden sein. Am schnellsten wachsen Länder wie die Demokratische Republik Kongo und Nigeria. Das westafrikanische Land ist bereits jetzt mit rund 237 Millionen Einwohnern das mit Abstand bevölkerungsreichste Land auf dem Kontinent. 70% der Bevölkerung in Nigeria ist unter 30. Aber das Bevölkerungswachstum bringt große Herausforderungen mit sich. Um der jungen Bevölkerung gerecht zu werden, werden mehr Lehrer, mehr Gesundheitspersonal und mehr Arbeitsplätze gebraucht. Aber im demografischen Wandel liegen auch Chancen, sagen Ökonomen. Sie verweisen darauf, dass ein Bevölkerungswachstum auch ein Wirtschaftsmotor sein kann.
4: Und dann blicken wir noch nach Indien. Zum ersten Mal in der Geschichte bekommen Frauen in dem Land im Schnitt

0: reichste Land der Erde altert, bevor es reich wird.
1: For me, I think I've always liked kids.
2: Was mich betrifft, ich glaube, ich mochte Kinder eigentlich immer.
1: But
3: Niti Banerjee ist 31 Jahre alt.
2: Meine Eltern haben ziemlich früh Kinder bekommen und ich war eines der ältesten Kinder. Ich habe mich ganz selbstverständlich um meine jüngeren Geschwister gekümmert und das war in Ordnung. Aber ich erinnere mich, dass ich schon damals mit 8 oder 9 Jahren dachte, das macht mir keinen Spaß. Ich glaube, es war der Aspekt der Verantwortung.
3: Niti Banerjee und Amrit Bhardwaj sind seit 7 Jahren ein Paar. Seit mehr als 3 Jahren wohnen sie auch zusammen in einem guten Viertel mitten im Herzen von Neu-Delhi. Heiraten oder Kinder kriegen wollen sie aber nicht.
4: Es ist nicht so, dass ich mich nicht bereit fühlen würde. Ich möchte diese Art von Verantwortung einfach nicht auf mich nehmen, für die nächsten 2 Jahrzehnte, wenn nicht sogar länger. Und ganz allgemein sehe ich, um ehrlich zu sein, keinen Sinn darin, Kinder zu bekommen. Ich meine, ich habe das Gefühl, dass wir schon vor mehr als 5 Jahrzehnten eine Überbevölkerungskrise erreicht haben.
3: So wie Niti und Amrit entscheiden sich immer mehr junge Paare in Indien, keine Kinder zu bekommen. Vor allem aus wohlhabenden Gegenden. Durchschnittlich liegt die Geburtenrate inzwischen bei 1,9 Kindern pro Frau und damit unter dem Schnitt, der nötig wäre, um die Bevölkerung langfristig stabil zu halten. Poonam Mutreja ist die Direktorin der Population Foundation in Indien.
5: Die Menschen möchten ihren Kindern eine Ausbildung ermöglichen, ihnen eine bessere Gesundheitsversorgung bieten und ihnen ist klar, dass je kleiner die Kinderzahl ist, desto besser ist die wirtschaftliche Lage der Familie. Es hat also viel damit zu tun, dass Frauen arbeiten können und es hat viel damit zu tun, dass es weder staatliche noch private Betreuungsangebote gibt. Die sind sehr begrenzt und wenn es sie gibt, dann sind sie sehr teuer.
6: If it exists, it's very expensive.
3: Aber nicht nur die verbesserte Situation von Frauen ist der Grund, warum in manchen Gegenden in Indien Menschen weniger Kinder bekommen. Früher sind viele Babys gestorben. Und früher waren Kinder Arbeitskräfte, die zum Einkommen der Familie beigetragen haben. Heute gibt es weniger Kinderarbeit und wer zu Geld kommen will, muss seinen Kindern eine gute Ausbildung ermöglichen. Das können sich die meisten nicht leisten. Doch diese Trendwende stellt das Land vor große Herausforderungen. Indien könnte altern, bevor es den Wohlstand erreicht hat, den viele andere Länder aufgebaut haben. Laut Experten wird sich bis 2051 der Anteil älterer Menschen verdoppeln. Einige Bundesstaaten versuchen deshalb bereits mit Geldprämien mehr Geburten zu fördern. Poonam Mutreja von der Population Foundation glaubt aber nicht, dass Indien bald tatsächlich ein Problem wegen der Geburtenrate bekommen könnte.
6: That is the important.
5: Das ist der wichtige Aspekt am demografischen Wandel in Indien. Er verläuft nicht wie in China, wo plötzlich die Ein-Kind-Politik eingeführt wurde, die Geburtenrate sehr, sehr schnell zurückgegangen ist und es dann fast zu einer Krise kam. In Indien handelt es sich um einen langsamen, stetigen Rückgang, bei dem aufgrund der demografischen Dynamik, nämlich einer großen, jungen Bevölkerung, weiterhin Kinder geboren werden.
3: Für Niti und Amrit gibt es viele Gründe, warum sie keine Kinder wollen. Geld ist aber definitiv einer davon.
4: Was ich beruflich mache und was meine Leidenschaft ist, nämlich Musik zu machen und Drehbücher zu schreiben. Ich habe das Gefühl, dass ich nichts davon mehr tun könnte, wenn ich ein Kind hätte. Denn beides sind ziemlich kostspielige Unterfangen und ein Kind eben auch.
7: So is a kid.
0: Helene Buchholz berichtete aus Delhi. Und das Wetter in der ARD-Infonacht. Heute oft heiter bis sonnig, auch zeitweise Wolkenfelder, aber meist trocken, nur vereinzelt Schauer. Erwärmung auf Höchstwerte von 25 bis 35 Grad, mit den höchsten Werten im Südwesten, an den Küsten maximal 20 bis 25 Grad. Morgen am Montag heiter bis sonnig, in der Nordosthälfte bei mehr Wolken gebietsweise Schauer, teils Gewitter bei 24 bis 37 Grad, am Dienstag bis 36 Grad, auch am Mittwoch noch sehr heiß. Die Temperaturen zurzeit: Berlin meldet 17 Grad, Frankfurt am Main 22, Hamburg 17, ebenso Köln, Leipzig meldet 13 Grad und München 19.
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0: Ein schwerer Waldbrand im Süden Spaniens hat mehrere Menschenleben gefordert. Der Kampf gegen die Flammen dauert an. Der deutsche Regierungschef Friedrich Merz zeigt sich solidarisch. In einem Social-Media-Posting erklärte er, er habe dem spanischen Ministerpräsidenten Sanchez seine Anteilnahme übermittelt. Anna Mund.
9: Fast 6.600 Hektar Land sind in der andalusischen Provinz Almería.

0: ja bereits verbrannt. 12 Menschen sind bei dem Feuer gestorben. Nun hat Bundeskanzler Friedrich Merz dem spanischen Ministerpräsident Pedro Sanchez seine Anteilnahme ausgesprochen. Beim Online-Dienst X erklärte er, die Nachrichten über die Feuerkatastrophe in Andalusien sind bestürzend. Er habe dem spanischen Ministerpräsident Sanchez seine Anteilnahme ausgesprochen und hoffe, dass die vielen Verletzten und Angehörigen der Opfer Trost finden. Derweil sehen Behörden nun eine Chance, dass die Brände zurückgedrängt werden könnten. Der andalusische Minister für Katastrophenschutz Sanz sagte am Samstag, die Wetterbedingungen hätten es erstmals erlaubt, das Feuer nicht nur einzudämmen, sondern direkt gegen die Flammen vorzugehen. Die Luftfeuchtigkeit war höher, der Wind schwächer. Der Präsidentschaftsminister der Zentralregierung in Madrid, Bolaños, sagte, Teile des Feuers seien bereits nahezu stabilisiert, die Lage bleibe aber in einigen Abschnitten schwierig. Die am Freitag teilweise gesperrte Autobahn A7 wurde wieder freigegeben. Rund 500 Einsatzkräfte bekämpfen die Flammen, unter anderem Feuerwehr- und Waldbrandspezialisten. Und auch die Katastrophenschutzeinheit des spanischen Militärs ist mit Einheiten vor Ort. Außerdem leisten Löschflugzeuge und Hubschrauber Unterstützung aus der Luft. Unterdessen dauerte die Suche nach möglichen weiteren Opfern an. Die Einsatzkräfte durchsuchten in der Gemeinde Beda systematisch Häuser. Zahlreiche Menschen werden dort noch vermisst. Laut der spanischen Polizei Guardia Civil könnte die Zahl der Toten noch steigen. Unter den bekannten Todesopfern sollen sich auch ausländische Staatsbürger befinden, möglicherweise Briten oder Belgier. Bislang gibt es keine Hinweise, dass Deutsche darunter sein könnten.
1: Wenn die erwachsenen Kinder ausziehen, ist das auch für Eltern ein Riesenschritt. Das gilt umso mehr, wenn das eigene Kind eine schwere Behinderung hat. Wie soll mein auf Unterstützung angewiesenes Kind künftig wohnen und leben? Aus dieser Frage ist in Osnabrück ein außergewöhnliches WG-Projekt mit Leuchtturmcharakter erwachsen. Denn hinter der WG, von denen es ohnehin kaum welche gibt, steht kein Träger. Die Eltern haben den Hut auf und sie tun alles, damit ihre Kinder dort möglichst selbstbestimmt leben können. Maike Baas hat die besondere Wohngemeinschaft besucht und dabei unter anderem die Bewohnerin Johanna kennengelernt.
2: Dominik sitzt da, ich sitze da.
3: Die neue Mitbewohnerin Sophia fehlt noch in Johannas Aufzählung. Aber auch sie bekommt natürlich einen Platz am gemeinsamen Esstisch. Johanna, die autistisch ist, führt gerade durch ihre WG.
2: Das ist eine schöne Gemeinschaft.
3: Junge Erwachsene mit komplexen Beeinträchtigungen leben hier. Ihre Eltern haben sich vor einigen Jahren zusammengetan. Marco Hörmeier ist einer der Väter.
4: Wir wollten immer für unsere Kinder ein echtes Zuhause haben, selbstbestimmtes Zuhause.
3: Ein Heimplatz kam deshalb nicht in Frage. Stattdessen fingen die Eltern an, ihre eigenen Vorstellungen umzusetzen, was letztlich Jahre dauerte, wie Vater Hörmeier erzählt.
4: Es war eigentlich sogar gut, dass wir es gar nicht gewusst haben, was uns erwartet. Vielleicht hätte es uns ein Stück weit mehr Respekt abgenötigt.
3: Es ist Nachmittag in der WG. Nach der gemeinsamen Snackpause spielen Johanna und Amelie eine Partie Uno. Carsten und Munja vom Pflege- und Betreuungsdienst helfen ihnen dabei.
5: Wer soll denn anfangen?
3: Ich. Eine Kartenmischmaschine verteilt die UNO-Karten. Pfleger Carsten reiht Amelies Karten auf einem Halter auf. Sie sitzt im Rollstuhl, hat eine schwere Hirnschädigung. Der Pfleger führt ihre spastische Hand, um eine Karte auszuwählen. Mit Kopfbewegungen und Lauten gibt Amelie zu verstehen, ob er richtig gewählt hat.
6: Die 2.
3: So wie diese UNO-Runde funktioniert im Prinzip die ganze WG. Die Bewohnerinnen und Bewohner sollen an allem teilhaben können, aber niemand muss. Kerstin mit Down-Syndrom und die beiden Autisten Sören und Dominik haben gerade keine Lust. Auch wenn Kerstin nicht mitspielen will, eingelebt hat sie sich schon bestens, wie ihr Vater Martin Warmann-Ilmer erzählt. Am Wochenende besucht sie oft ihre Eltern.
7: Sie kommt gerne nach Hause, aber wenn sie dann eine ganze gewisse Zeit bei uns ist, dann gibt sie Zeichen, dass sie auch gerne wieder zurück will. Und wenn ich dann hier auf dem Parkplatz bin und sie aussteigt, dann kann das schon mal sein, dass sie wirklich mit großen Schrittes hier zum Eingang läuft und lacht.
3: Um ihren Kindern dieses selbstbestimmte WG-Leben im Osnabrücker Stadtteil Eversburg zu ermöglichen, haben die Eltern Pionierarbeit geleistet. Das Besondere, hinter den Evershelden steht kein Träger, die Eltern sind die Chefs. Was ihren Kindern an Förderung, Pflege und Teilhabeleistungen zusteht, finanzieren sie mit dem persönlichen Budget ihrer Kinder. Das ist eine individuell zugeschnittene Geldleistung. Sie steht allen Menschen mit Behinderung zu. Bei den Evershelden landen alle 7 Budgets in einem Topf. Und aus dem werden WG-Leben, Betreuung und Pflege bezahlt. Immer wieder melden sich bei den Evershelden andere Eltern. Sie wünschen sich ein ähnliches WG-Leben für ihre Kinder. Amelies Vater freut sich darüber.
4: Man kann nicht alles 1:1 übertragen. Aber vielleicht kann unser Projekt anderen Eltern Mut machen, sich auch auf diesen Weg zu begeben.
3: Imke Niedig erhofft sich noch mehr. Sie ist Professorin für Sonderpädagogik an der Uni Hannover und forscht auch zum unterstützten Wohnen. Das Osnabrücker WG-Projekt begleitet sie wissenschaftlich.
6: Ich würde mir wünschen, dass es weniger ein Modellprojekt für die Eltern wäre, sondern für die Leistungsträger, die diese Art von Hilfen finanzieren. Dass sie daraus lernen können, wie sie reguläre Strukturen entwickeln können, dass es für Eltern leichter wird, mit ihren Kindern individuelle und selbstbestimmte Lebensformen zu entwickeln.
3: So wie die Evershelden. Ein paar von ihnen tanzen gerade durchs Wohnzimmer. Pflegerin Monja bewegt Amelies Rollstuhl im Takt, Sören schaukelt mit und Johanna kennt sogar die Tanzbewegungen. Dass sie ihren Lebensmittelpunkt in der WG haben, scheint für sie alle fast selbstverständlicher zu sein als für ihre Eltern. Das gesteht auch Kerstins Vater ein.
7: Ich kann sie gehen lassen, obwohl es am Anfang sehr schwer fiel, das zuzulassen. Ich hatte eigentlich mehr Probleme damit als meine Tochter.
3: Lange waren die Evershelden von ihren Eltern abhängig. Jetzt nabeln sie sich ab.
1: Der südafrikanische Profifußballer Jayden Adams ist kurz nach seiner Teilnahme an der derzeitigen Weltmeisterschaft gestorben. Die Nachricht vom Tod des 25-Jährigen habe ihn schwer getroffen, erklärte der südafrikanische Sportminister Gayton McKenzie. Die Todesursache nannte McKenzie nicht. Die südafrikanische Polizei nahm nach eigenen Angaben Ermittlungen auf. Stefan Überbach berichtet.
8: Die Trauer und die Bestürzung in Südafrika sind groß, denn gerade erst hatte Jayden Adams noch für Bafana Bafana, die südafrikanische Nationalmannschaft, bei der Fußballweltmeisterschaft gespielt. Am Vormittag wurde der 25-Jährige nach übereinstimmenden Medienberichten in einem Gebäude am Fuße des Signal Hill in Kapstadt tot aufgefunden, einem beliebten Ausflugsziel in der Millionenmetropole am Atlantik. Informationen über die Todesursache gibt es bislang nicht. Die Polizei in Kapstadt teilte mit, die genauen Umstände würden untersucht. Adams hinterlässt seine Lebensgefährtin und eine kleine Tochter. Die Nachricht von seinem Tod sorgt im ganzen Land für tiefe Anteilnahme. Sportminister Gayton McKenzie sagte, mit Adams habe der südafrikanische Fußball eines seiner strahlendsten jungen Talente verloren. Die Öffentlichkeit rief der Minister dazu auf, von Spekulationen über den Tod des Sportlers abzusehen. Der Mittelfeldspieler der Mamelodi Sundowns war bei der Weltmeisterschaft in allen 3 Gruppenspielen von Bafana Bafana zum Einsatz gekommen. Kurz vor der Partie gegen Tschechien hatte Adams vom Tod seiner Großmutter erfahren, zu der er ein besonders enges Verhältnis gehabt haben soll. In einer Erklärung der südafrikanischen Spielervereinigung heißt es, Südafrikas Fußball habe einen begabten Spieler, einen stolzen Diener des Sports und ein junges Leben verloren, das noch so viel zu bieten gehabt hätte. Kurz zuvor war der Tod des jungen Rugby-Spielers Lokobo Makwedini bekannt geworden. Der 20-jährige U18-Nationalspieler starb während des Trainings bei seinem französischen Verein AS Béziers, nachdem er einen Herzstillstand erlitten hatte. Staatspräsident Cyril Ramaphosa sagte, der Verlust der beiden Sportler sei besonders tragisch, weil er in eine Zeit falle, in der Südafrika weiterhin die Fußball-WM verfolge und die Rugby-Nationalteams der Frauen und Männer Spiele absolvierten. Das Land sei dankbar für die Freude und die Siege, die ihm Jayden und Lokobo mit ihren Teams geschenkt hätten, während sie ihre Träume lebten und den Namen Südafrikas auf den Anzeigetafeln des Weltsports hochhielten.
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1: Viertelfinale Argentinien gegen die Schweiz in der Verlängerung. Die Schweizer in der Unterzahl. Stehen sie unter Druck, Jan Wochner?
10: Unter Druck ist gar kein Ausdruck. Zweite Hälfte der Verlängerung wird in wenigen Sekunden angestoßen und die Schweiz nach der gelb-roten Karte nach Videobeweis für Breel Embolo Mitte der zweiten Hälfte mittlerweile im absoluten Verteidigungsmodus. Nur noch hinten reingedrängt. Argentinien rennt ein ums andere Mal an, ist aber einfallslos und hatte in der ersten Hälfte der Verlängerung keine klare Großchance. So die Schweiz weiter im Rennen um das mögliche Halbfinalticket. Es wäre das erste überhaupt für die Eidgenossen, aber sie müssen noch eine gute Weile überstehen, nämlich rund 15 Minuten bis zu einem möglichen Elfmeterschießen. Wer argentinische oder Schweizer Freunde hat, der wird morgen in oder heute im Laufe des Tages irgendwann in müde Augen und höchstwahrscheinlich auf abgekaute Fingernägel blicken. Das hier ist ein echter Thriller.
1: Und alles Weitere vom Sport jetzt von Christina Schröder.
11: French Open-Sieger Alexander Zverev kann nur 5 Wochen nach seinem Triumph in Paris nach dem nächsten Grand-Slam-Titel greifen. In Wimbledon steht die deutsche Nummer 1 erstmals im Finale. Dort wartet allerdings kein geringerer als Titelverteidiger Jannik Sinner. Matthias Kammann berichtet.
12: Alexander Zverev kann innerhalb von nur einem Monat vom One-Hit-Wonder zum Wiederholungstäter werden. Allerdings hat er dafür die höchstmögliche Hürde zu überwinden. Denn nicht Taylor Fritz, sondern Jannik Sinner ist der wahre Angstgegner des Deutschen. Die letzten 9 Duelle hat er allesamt verloren und 8 davon fanden in einem Endspiel oder Halbfinale statt, waren also von großer Bedeutung. Dazu kommt, dass sich der Italiener in Wimbledon von Runde zu Runde gesteigert hat. Die Krönung war die bestechende Leistung beim glatten Dreisatzsieg gegen Novak Djokovic am Freitag. Der Aufschlag kam so präzise, variabel und hart wie nie zuvor. Die Grundschläge waren gewohnt erdrückend. Aber wenn es im Moment einer mit Sinner aufnehmen kann, ist das Alexander Zverev, der mit im Schnitt 212 Stundenkilometern seine ersten Services ins Feld hämmert, der mit Vor- und Rückhand aus jeder Lage punkten kann und der nach dem French Open mit der breitestmöglichen Brust auf dem Rasen steht. Wenn er das alles auch gegen Jannik Sinner schafft, dann kann Zverev seinem ersten Grand-Slam-Titel sofort den zweiten folgen lassen.
11: Ja, schauen wir noch auf die Straße zum Radsport. Der belgische Radprofi Tim Melier hat bei der Tour de France auch die 8. Etappe gewonnen, nachdem er schon Etappe 7 für sich entschieden hatte. Die deutschen Sprinter fuhren zwar vorne gut mit, Pascal Ackermann war mit Platz 7 als bester Deutscher, aber alles andere als zufrieden.
13: Enttäuschend. Also die Beine waren viel zu gut, um Siebter zu werden. Aber letzte Kurve sind innen ein paar reingeschossen, haben es nach außen gedrückt. Da haben wir extrem bremsen müssen und dann den Schwung wieder aufzunehmen, das hat extrem viel Plätze und Power gekostet.
11: Bei der heutigen 9. Etappe wird es eine angepasste Route geben. Wegen extremer Hitze wird die Strecke um 30 Kilometer verkürzt. In der Schwergewichtsklasse beim Boxen gab es bislang erst 2 deutsche Weltmeister. Max Schmeling 1932 und Agit Kabaye wurde im vergangenen Monat zum Weltmeister ernannt. Der Hamburger Peter Kadiru hat nun versucht, in diese Fußstapfen zu treten. Vergeblich, wie Marcel Stober berichtet.
14: In Runde 6 musste das Team von Peter Kadiru das Handtuch werfen. Zu eindeutig war der Kampf, den der Hamburger zwar mit viel Mut anging, aber gegen den WBA-Champion Murat Gassiev aus Russland wenig ausrichten konnte. Dass Kadiru überhaupt diesen Kampf bestreiten konnte, stand noch nicht lange fest. Dementsprechend kurz war dessen Vorbereitung. Denn ursprünglich sollte der französische Olympiasieger Tony Yoka gegen den Russen Gassiev boxen. Der fiel aber wegen einer Rückenverletzung aus und so brachte Kadirus Agentur den Deutschen ins Spiel. Dass der Weltverband WBA den Kampf in Moskau austragen ließ, hatte im Vorfeld für Diskussionen gesorgt. Das deutsche Staatsministerium für Sport und Ehrenamt fürchtete, der Kampf werde für propagandistische Zwecke genutzt. Kadirus Team gab an, sich nur auf den Sport konzentrieren zu wollen. Und auf die Chance, erst der 3. deutsche Schwergewichtsweltmeister überhaupt werden zu können.
11: Ja, das hat nicht geklappt. Deutschland wartet weiterhin auf den 3. WM-Titel in dieser Gewichtsklasse.

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1: Um 5.30 Uhr mit Gabriela Kühne. Das US-Militär greift wieder iranische Stellungen an. Laut US-Zentralkommando hat Präsident Trump dies angewiesen. Die neuen Angriffe sind demnach eine Reaktion, nachdem der Iran ein Containerschiff in der Straße von Hormuz beschossen hat. An Bord soll ein Feuer ausgebrochen sein, ein Besatzungsmitglied wird vermisst. Schon vor Beginn der neuen US-Angriffe haben die iranischen Revolutionsgarden bekannt gegeben, dass die Straße von Hormuz bis auf Weiteres geschlossen wird. Volkswagen will sparen und deshalb hat es zuletzt immer wieder Berichte über mögliche Werksschließungen gegeben. Die könnten jetzt aber erstmal vom Tisch genommen werden, denn VW-Chef Blume hat sich kritisch darüber geäußert, Standorte dicht zu machen. Aus der Nachrichtenredaktion Jan Busche.
2: Es gäbe intelligentere Lösungen, als Werke zu schließen, so hat es VW-Chef Blume jetzt der Bild am Sonntag gesagt. Er deutete an, dass weitere Einsparungen an Standorten der bessere Weg sein könnten. Zuletzt war darüber spekuliert worden, dass der VW-Vorstand 4 Werke schließen könnte, nämlich in Hannover, Zwickau, Emden und Neckarsulm. Nach Medienberichten gab es aber Mitte der Woche Gegenwind im Aufsichtsrat, so vom Land Niedersachsen und von Arbeitnehmervertretern. Der Sparplan bei VW sieht unter anderem vor, Zehntausende Stellen zu streichen und die Modellflotte deutlich zu verkleinern.
1: Auch in Deutschland nimmt die Waldbrandgefahr zu. Der Deutsche Wetterdienst erwartet heute in mehreren Regionen die höchste Warnstufe. Betroffen sind vor allem größere Gebiete in Brandenburg und Baden-Württemberg. Auch in anderen Teilen Deutschlands steigt die Gefahr. So erwarten Fachleute in vielen Regionen in Niedersachsen und Nordrhein-Westfalen die zweithöchste Gefahrenstufe. Der Deutsche Wetterdienst warnt in betroffenen Waldgebieten davor, Zigaretten anzuzünden oder aus dem Auto zu werfen. Mit dem Auto sollte nicht im Wald wild geparkt werden, sondern nur auf offiziellen Parkplätzen. Die wichtige Bahnstrecke zwischen Düsseldorf und Köln ist wieder frei. Der Abschnitt war seit Freitag nach einem Böschungsbrand gesperrt. Aus der Nachrichtenredaktion Karin Busche.
3: Hinter dem Böschungsbrand steckt vermutlich ein Brandanschlag. Aus Sicherheitskreisen verlautete, es werde ein Sabotageakt vermutet. Auf einer Plattform im Internet ist ein Bekennerschreiben einer linksextremistischen Gruppe aufgetaucht. An der Bahnstrecke hatte am Freitag an 2 Stellen die Böschung gebrannt. Durch die Flammen wurden mehrere Signalkabel beschädigt, was weitreichende Folgen hatte für den Nah- und Fernverkehr. Umleitungen, Verspätungen und Ausfälle einzelner Züge. Zahlreiche Kabel mussten repariert werden. Am frühen Abend waren die Schäden behoben. Laut Bahn fahren die Züge wieder ohne Einschränkungen.
1: Das Wetter in Deutschland. Tagsüber sonnig und kaum Wolken, 27 bis 33 Grad. Am Montag viel Sonne, ganz im Norden sind kurze Schauer möglich, 27 bis 35 Grad und am Dienstag Sonne und ein paar Wolken, aber fast überall trocken, bei 27 bis 35 Grad. Das waren die Nachrichten.
4: Und Argentinien führt im Viertelfinale gegen die Schweiz mit 2:1. Gute 8 Minuten vor Ende der Verlängerung.
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4: Vorsicht bitte auf der A2 Hannover Richtung Berlin. Zwischen Hemelerwald und Peine gefährdet Aquaplaning den Verkehr. Die A1 Bremen-Osnabrück ist in Höhe Osnabrück-Nord wegen Brückenarbeiten bis 23 Uhr in beiden Richtungen gesperrt. Die A4 Köln Richtung Aachen ist zwischen Frechen-Nord und Kreuzkerpen und in der Gegenrichtung zwischen Kreuzkerpen und Köln-Eiffeltor bis morgen gesperrt. Und die A30 Bad Oeynhausen-Osnabrück ist zwischen Melle-Ost und West wegen Brückenarbeiten bis morgen in beiden Richtungen gesperrt.
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4: Mit Sven Hasenclever. Die Reform der gesetzlichen Krankenversicherung. Der Bundestag hat das Gesundheitssparpaket beschlossen. Ein Teil betrifft auch die Psychotherapie in Deutschland. Honorare für die Therapeutinnen und Therapeuten werden gekürzt. Therapieplätze fallen weg. Und es gibt noch ein Problem, denn auch 6 Jahre nach der Reform des Psychotherapeutengesetzes ist noch immer nicht vollständig geregelt, wer eigentlich die Weiterbildung zahlt. Bärbel Wiethoff hat sich bei Psychologiestudentinnen in Göttingen umgehört.
5: Ja, es ist mega frustrierend. Es warten so viele Leute auf einen Therapieplatz und ich möchte diesen Beruf ausüben, man möchte helfen und dann da irgendwie so Steine in den Weg gelegt zu bekommen.
6: Es ist irgendwie frustrierend, so zu wissen, entweder man kriegt überhaupt keinen Platz oder wenn man einen Platz kriegt, kriegt man wahrscheinlich jetzt doch nicht das, was einem finanziell auch versprochen wurde.
7: Franka Lenski und Fanny Schneider studieren klinische Psychologie an der Uni Göttingen. Aber wie es nach ihrem Masterabschluss weitergeht, wissen sie nicht. Denn nur mit Weiterbildung dürfen sie als Psychotherapeut arbeiten. Früher mussten sie Zehntausende Euro dafür selbst finanzieren. Heute soll die Weiterbildung bezahlt werden, genauso wie bei Ärzten. Aber wer die bezahlen muss, ist auch nach 6 Jahren immer noch nicht vollständig geregelt. Das geht gar nicht, sagt die Präsidentin der Psychotherapeutenkammer Niedersachsen, Christina Schütz.
8: Wir laufen hier sehenden Auges in eine Versorgungslücke, in einen Versorgungsengpass rein, der uns wirklich ganz massiv auf die Füße fallen wird. Weil die jetzigen Psychotherapeuten in Ausbildung, die ganz viel auffangen in den Kliniken, in den psychiatrischen Institutsambulanzen, die wird es einfach nicht mehr geben. Die letzten Kohorten starten eigentlich dieses Jahr, das muss man so sagen. Wenn die weg sind, ist keiner mehr da, der die Arbeit macht.
7: Deshalb müsse die Weiterbildung für den Nachwuchs endlich komplett geregelt werden. Das Bundesgesundheitsministerium schiebt die Verantwortung weg und erklärt auf mehrfache Anfrage des NDR, das ist Ländersache. Die Länder verhandeln ja schon seit Jahren, sagt der niedersächsische Gesundheitsminister Andreas Philippi. Aber die gesetzlichen Grundlagen für alle Teile der Weiterbildung müssen vom Bund kommen.
9: Wir haben diesbezüglich schon mehrere Anträge im Bundesrat gestellt und hoffen, dass die Bundesregierung damit bald sozusagen auch Vollzug melden kann. Es ist natürlich wichtig, dass die ausgebildeten Psychotherapeuten anschließend Ausbildungsplätze finden, nochmal über 5 Jahre. Zum Teil sind auch die Krankenkassen dafür verantwortlich, das zu refinanzieren.
7: Die Krankenkassen sagen, wir zahlen doch schon im ambulanten Bereich für die medizinisch notwendige Versorgung der Versicherten. Aber Supervision und Selbsterfahrung für die angehenden Psychotherapeuten sind nicht mit drin. Dafür gäbe es keine Rechtsgrundlage, heißt es vom Verband der Ersatzkassen. Die Präsidentin der Psychotherapeutenkammer Niedersachsen, Christina Schütz, sagt, ja klar.
8: Ich verstehe die Krankenkassen dort auch. Wenn sie nicht müssen, zahlen sie nicht. Wenn es einen gesetzlichen Auftrag gibt, der einfach für die Vorsorge da ist, dann werden sie es auch zahlen müssen, so wie sie es bei den Ärzten eben auch tun.
7: Jedes Jahr schließen in Niedersachsen 250 Studierende ihren klinischen Master ab, könnten Psychotherapeuten werden. Für die Weiterbildung mehrerer Jahrgänge werden 600 Plätze gebraucht, aber die gibt es bisher nicht. Zugleich steigt die Zahl der Hilfesuchenden immer weiter.
8: Wir haben es jetzt auch wieder durch den neuen Schulreport gesehen, dass die psychische Belastung nochmal angestiegen ist von Kindern und Jugendlichen. Dort haben wir steigende Bedarfe, denen wird geantwortet mit Kürzungen und mit einem unattraktiven Weiterbildungsmodell. Und nochmal, der Bund kann das regeln. Ne? Und es gibt verschiedene Stellschrauben, die liegen auch der Bundesregierung seit 2020 vor. Wir haben jetzt 2026.
4: Bärbel Wiethoff berichtete.
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4: Seit Monaten spitzt sich der Kampf um die Commerzbank zu. Erst kürzlich hatte UniCredit das finale Ergebnis ihres Übernahmeangebots veröffentlicht. Eine Übernahme wird damit wahrscheinlicher, doch es gibt immer noch Hürden. Ein Thema unter anderem in unserem Börsenrückblick mit Ann-Kathrin Petri-Beck.
10: Für Schlagzeilen sorgte in dieser Woche vor allem der Übernahmekampf um die Commerzbank. Die italienische UniCredit hat sich mit ihrem Aktientauschangebot inzwischen mehr als 44% der Commerzbank gesichert. Damit rückt eine Übernahme näher. Commerzbank-Chefin Bettina Orlopp zeigt sich inzwischen grundsätzlich gesprächsbereit. Auch bei Volkswagen wurden Weichen für die Zukunft gestellt. Am Donnerstag stellte VW-Chef Oliver Blume im Aufsichtsrat seine Umstrukturierungspläne für VW vor. Zu den wichtigsten Fragen wie Jobabbau oder Werksschließungen sind bislang keine Informationen bekannt. Medien hatten von bis zu 100.000 Stellenstreichungen berichtet. Auch Autoexperte Frank Schwope rechnet mit herben Einsparungen.
11: Man kann, glaube ich, schon davon ausgehen, dass das, was in den letzten Tagen oder Wochen in der Zeitung stand, die Einsparung von 100.000 Stellen, dass das Thema ist, auch die Schließung von 4 Werken, dass das Thema bzw. Wunsch des Vorstandes ist. Aber das Ganze ist natürlich nicht bestätigt. Ich gehe davon aus, dass es eh noch einige Wochen oder Monate dauern wird, bis da wirklich was Konkretes passiert.
10: Während viele Unternehmen weiter unter Druck stehen, kommen aus der Industrie inzwischen erste positive Signale. Die Produktion ist im Mai gegenüber dem Vormonat um 0,8% gestiegen. Vor allem die Autoindustrie legte deutlich zu, aber auch Hersteller von Elektronik, Metall- und Chemieprodukten Experten meldeten höhere Produktionszahlen. Von einer echten Trendwende will Marc Schattenberg, Volkswirt bei Deutsche Bank Research, zwar noch nicht sprechen, doch die Voraussetzungen für eine Erholung seien durchaus vorhanden.
12: Die Auftragsbücher sind in manchen Bereichen wirklich prall gefüllt. Man muss jetzt noch warten, bis das auch in andere Industriebereiche runterkaskadiert. Aber zusammen mit den niedrigeren Ölpreisen ist das schon wirklich eine gute Voraussetzung, dass wir jetzt in den kommenden Monaten sicherlich noch eine weitere Erholung der Industriekonjunktur erwarten.
10: Wie nachhaltig diese Erholung tatsächlich sein wird, hängt aber nicht zuletzt von der geopolitischen Lage ab. Nach erneuten Angriffen zwischen den USA und dem Iran steht vieles auf dem Spiel.
12: Maßgeblich entscheidend wird die geopolitische Entwicklung. Nach der Eskalation im Persischen Golf hatten wir ja stark steigende Ölpreise gesehen. Die Gaspreise sind nach oben gegangen. Das hat sich jetzt in den letzten Wochen normalisiert. Ja, und es wird sich zeigen müssen, wie tragfähig das Memorandum of Understanding ist, wie es um die Straße von Hormuz weitergeht.
10: Insgesamt bleibt das Bild für die deutsche Wirtschaft allerdings widersprüchlich. Einerseits hellen sich die Aussichten für die Industrie etwas auf. Andererseits hat der Internationale Währungsfonds seine Wachstumsprognose für Deutschland erneut gesenkt und rechnet für dieses Jahr nur noch mit einem Plus von 0,7%. Für die Kapitalmarktexpertin Ann-Kathrin Petersen liegen die Ursachen auf der Hand.
13: Demografisch bedingt schrumpft das Erwerbspersonenpotenzial. Gleichzeitig beobachten wir durch eine geopolitisch zerklüftetere Welt eine Neusortierung der Lieferketten. Kritische Rohstoffe werden knapper, Energie wird nachgefragt. Und all das sorgt letzten Endes für ein Umfeld für sich genommen, das von hartnäckiger Inflation und strukturell höheren Zinsen geprägt ist.
10: An den Finanzmärkten blieb die Stimmung angesichts dessen verhalten. Anleger reagierten auf die anhaltende Unsicherheit im Konflikt zwischen den USA und dem Iran. Unter dem Strich bleibt damit nach Rekordhoch und anschließender Talfahrt eine Woche mit gemischten Signalen.
4: Und es steht 3:1 für Argentinien im Viertelfinale gegen die Schweiz bei der Fußball-Weltmeisterschaft. Ich glaube, ich wage mich nicht zu weit vor, wenn ich sage, das dürfte die Entscheidung gewesen sein. In der 120. Minute inzwischen läuft die zweite Minute der Nachspielzeit.
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4: In Bosnien-Herzegowina sind gestern wie jedes Jahr am 11. Juli die sterblichen Überreste von Völkermordopfern beigesetzt worden. Die Zeremonie ist der jährliche Höhepunkt des Gedenkens an die Opfer des Srebrenica-Massakers vom Juli 95. Damals wurden mehr als 8000 muslimische Bosnier durch die serbische Armee und Paramilitärs ermordet. Die Opfer waren zuvor in einer Schutzzone der Vereinten Nationen geflohen und fühlten sich in Sicherheit. Über den damaligen Krieg und die jetzige Sicht auf die Länder Südosteuropas hat meine WDR-Kollegin Andrea Oster mit Marie-Janine Kalic gesprochen. Sie ist Expertin für die Geschichte dieser Region. Ihre erste Frage war, was damit gemeint war, als zu Beginn dieser Krieg Anfang der 90er Jahre gesagt wurde, jetzt schlage die Stunde Europas.
14: Als Jugoslawien auseinanderfiel, gab es Konflikte, auch erste bewaffnete Konflikte. Und die Stunde Europas sollte eigentlich Europa dazu aufrufen, jetzt geschlossen zu handeln. Und die Hoffnung war oder auch die Erwartung, dass sich Europa da bewähren würde und es gelingen würde, diesen Konflikt einzuhegen und wahrscheinlich auch dauerhaft zu befrieden. Und das war natürlich viel zu optimistisch gedacht. Tatsächlich wurde ja aus dieser Stunde Europas eigentlich die Stunde des größten Desasters und ist heute zu einer Metapher für die Handlungsunfähigkeit und das Versagen Europas geworden.
15: Was war denn die Lehre aus Srebrenica? Also was hat sich verändert dann in Europa oder in der EU?
14: Es wurde versucht, viele Lehren zu ziehen. Zum einen eben gerade jene, dass Europa entschlossen und auch vor allem gemeinsam handeln muss, mit einer Stimme sprechen muss. Der Jugoslawienkrieg hat einen ganz wesentlichen Anreiz gegeben, die gemeinsame Außen- und Sicherheitspolitik zu verabschieden.
15: Frau Kalic, kann man sagen, in Europa sind Minderheiten heute besser geschützt?
14: Minderheiten sind grundsätzlich besser geschützt, jedenfalls auf dem Papier. Die Frage ist dann immer, was passiert in der Praxis? Und da sehen wir dann leider doch, dass die Idee der Prävention zwar in aller Munde ist, aber wenn es dann soweit kommt, dann zeigt sich eben doch wieder Uneinigkeit und Bilateralismus und die Frage, welches sind die richtigen Instrumente. Also auf dem Papier würde ich sagen, ja, in der Praxis leider oft nicht.
15: Das heißt, also wenn man mal Worst Case denkt, es könnte so etwas heute wieder passieren?
14: Ja, wir sehen ja, was in der Ukraine passiert. Also da ist zwar das Handeln entschlossen und die Einheit wird beschworen, aber letztlich zeigt sich ja auch hier, dass außer Sanktionen, militärischer Unterstützung, humanitärer Hilfe und so weiter, dann doch nicht so viel einem solchen Aggressionskrieg entgegengesetzt werden kann. Dafür gibt es natürlich viele Gründe. Aber die Frage, welche Lehren man letztlich aus den Erfahrungen damals zieht und wie sie sich auf heute übertragen lassen, also diese Frage kann ja ganz unterschiedlich beantwortet werden.
15: Wenn man über eine Erweiterung der Europäischen Union spricht, dann geht es im Moment um die Ukraine und die Republik Moldau. Da haben die Beitrittsverhandlungen jetzt auch angefangen. Aber es geht auch immer um die Westbalkanstaaten. Von denen ist noch kein einziges Land Vollmitglied in der EU. Warum ist das so schwierig? Was ist das Problem mit den Westbalkanstaaten?
14: Naja, es war ja eine Lehre aus den Jugoslawienkriegen, dass man präventiv wirken müsse und die Erweiterungspolitik gegenüber dem Westbalkan ist gewissermaßen eine Folge dieser Erkenntnis, dass man sagt, wir bieten hier Anreize, Integration und das schafft dann auch mit der Konditionalität die Voraussetzungen dafür, dass Reformen in den Ländern vorankommen, die regionale Zusammenarbeit vorankommt und an dem ist auch wirklich etwas dran. Wir haben viele Verbesserungen und Reformen gesehen, unter anderem auch die Zusammenarbeit mit dem Internationalen Strafgerichtshof, die aufgrund dieser europäischen Perspektive in Gang gekommen sind. Mhm. Und zugleich ist es aber immer noch so, dass die Balkanstaaten auch noch sehr viele Hausaufgaben zu machen haben. Also viele Reformen stecken fest. Es gibt zwei Länder, die noch überhaupt nicht von ihrem Status und ihrer Verfassung her in der Lage wären, Vollmitglieder zu werden. Das eine ist Bosnien-Herzegowina, ethnisch zerrissen. Das andere Land ist Kosovo, das international nicht voll anerkannt ist.
15: Sie sagen ja, es gibt Vorurteile gegenüber diesen Staaten. Welche sind das denn?
14: Diese Vorurteile kommen aus dem 19. Jahrhundert, als sich das Osmanische Reich aufgelöst hat. Und da gab es Unabhängigkeitskriege und Attentate und Revolutionen und Krieg. Und seit dieser Zeit wird der Balkan assoziiert mit Kleinstaaterei und Gewalt und Rückständigkeit. Diese Stereotype sind sehr zählebig und halten sich zum Teil bis heute und dienen für allerlei oder liefern Argumente für ganz unterschiedliche Politiken. Denn zum einen könnte man ja sagen, so wie Bismarck, dass der Balkan ist ein ewiger Unruheherd und nicht die Knochen eines pommerschen Grenadiers wert, wie es Bismarck ausgedrückt hat. Und auf der anderen Seite könnte man natürlich sagen, wie auch viele tun, die Balkanländer sind gar nicht in der Lage, sich selbst zu regieren oder zu reformieren. Und deswegen sind immer ausländische Interventionen gefragt.
15: Ja, Sie haben sich, glaube ich, auch ziemlich geärgert über die Berichterstattung, über diese Scharfschützendiskussion in Sarajevo. Ist das für Sie so ein Beispiel, wie man auf den Balkan guckt?
14: Ja, also was mich daran frappiert, das ist ja eine Geschichte, die relativ neuen Datums ist, nämlich die Behauptung, dass es im Westen Menschen gegeben hat, die viel Geld dafür gegeben haben, um auf eine Art Menschensafari in Sarajevo zu fahren und dann dort gegen viel Geld Menschen zu erschießen. Und wenn man sich das näher ansieht, was die Frankfurter Allgemeine Zeitung dankenswerterweise getan hat, stellt man fest, dass an diesen Geschichten ja überhaupt nicht dran ist. Also es gibt keinen einzigen stichhaltigen Beweis, alles nur vom Hörensagen. Und was mich daran wundert und auch ärgert, ist, dass es in den Medien kolportiert worden ist, als wäre das alles wahr und dass wirklich nur wenige versucht haben, da mal wirklich gründlicher nachzurecherchieren.
15: Weil es in das Bild des Balkans passt, diese Geschichte? Oder was?
14: Ja, weil es in das Bild passt. Man traut sozusagen den Balkanesen eigentlich alles zu. Und wenn die gleiche Geschichte in einem nordischen Land oder in einem westlichen erschienen wäre oder dieses betroffen hätte, dann hätte das wahrscheinlich keiner geglaubt.
15: Wie sollte man Ihrer Meinung nach auf die Länder des Westbalkans schauen? Welche Bedeutung haben die für Europa?
14: Die Westbalkanländer haben ja durchaus eine wichtige Bedeutung für uns. Das ist, wie ein Politiker mal ausdrückte, der Innenhof Europas. Also die Länder gehören ja nicht nur historisch zu Europa, sondern alles, was dort passiert, hat ja Rückwirkungen. nicht nur Krisen und Konflikte, sondern die Balkanroute ist ein wichtiger Weg für Flüchtlingsströme. Es ist ein Transitraum für die außereuropäische Welt. Und es ist auch ein Raum, glaube ich, in dem sich europäische Politik bewähren muss. Denn seit der viel zitierten Rede von über die Stunde Europas hat ja Europa sehr, sehr viel investiert, um den Balkan zu befrieden, aufzubauen, nach Europa hineinzuholen. Und die Tatsache, dass jetzt also 30 Jahre nach Kriegsende immer noch so ein Zwischenzustand herrscht und manche Konflikte sogar stärker geworden sind, fällt ja schon auch auf die Europäische Union zurück. Mhm. Und die Frage, warum sie es nicht schafft, da in diesem Innenhof letztlich dauerhaft stabile Verhältnisse herzustellen.
15: Was bedeutet Ihnen Europa und die Europäische Union? Also was ist Ihnen da besonders wichtig? Also wo sagen Sie, das müssen wir erhalten, das müssen wir weiterführen, dafür müssen wir kämpfen? Was wäre das?
14: Ich gehöre ja zur Boomer-Generation, also einer Generation, die mit der europäischen Integration groß geworden ist. Ich kenne es eigentlich nicht anders. Und für mich ist es, wie auch für viele junge Leute, einfach ganz selbstverständlich, dass wir gemeinsame Institutionen haben, dass wir frei reisen können und vor allem auch, dass wir gemeinsame Werte haben. Und wenn Sie mich jetzt so fragen, was mir persönlich besonders wichtig ist, dann würde ich sagen, wir müssen wirklich dafür kämpfen, dass diese Europäische Union sich verbessert, reformiert und stärker wird und alles dafür tun, dass sie nicht bedroht wird. Und ich würde auch wirklich aus meiner persönlichen Erfahrung sagen, dass wir die europäischen Werte wieder stärker betonen müssen. Denn was ich jetzt überall höre, ist immer, wir kämpfen, unsere Ziele in der Außenpolitik sind Sicherheit, sind Freiheit und Wohlstand. Und ich frage dann immer, was ist mit den europäischen Werten? Die gehen in dem allen, der ganzen Diskussion um europäische Interessen jetzt leider auch immer ein bisschen unter.
4: Die Historikerin Marie-Janine Karlitsch im Gespräch mit meiner WDR-Kollegin Andrea Oster. Und Argentinien schlägt die Schweiz im Viertelfinale in der Verlängerung mit 3:1 und trifft jetzt auf England im Halbfinale.
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4: Für viele war sie eine der prägenden Familienserien der 70er und frühen 80er Jahre. Unsere kleine Farm. Mehr als 200 Folgen erzählten vom Leben der Familie Ingalls im amerikanischen Mittleren Westen. Michael Landon machte als Familienvater Charles Ingalls die Serie unvergesslich, vor und hinter der Kamera. Mehr als 40 Jahre später erzählt Netflix die Geschichte neu.
16: Vor langer, langer Zeit verließen Pa und Ma und Mary und Laura ihr Haus in den Big Woods von Wisconsin. Ma war traurig, unser altes Leben aufzugeben. Aber Pa sagte, dort würde es zu eng werden. Und dass wir im Westen neu anfangen.
17: Laura Ingalls erzählt die Geschichte ihrer Familie, wie es sie, ihre ältere Schwester Mary und die Eltern Charles und Caroline Ingalls nach Westen zieht. Auf der Suche nach einem Ort zum Leben und Arbeiten, nach Freiheit.
16: Sie waren glücklich, weil sie eine Familie waren. Und zusammen sein konnten.
17: Die erste Staffel schildert, wie sie nach langer Fahrt in dem aufstrebenden Örtchen Independence in Kansas ankommen. Wie der Vater zusammen mit anderen liebenswürdigen Außenseitern ein Holzhaus baut. Wie die Mädchen langsam Freundschaften schließen und wie sie vor allem als Familie immer mehr zusammenwachsen.
18: Also hier wird das Haus stehen. Der Garten hier, da die Scheune und eine Schaukel. Im Frühling sehen wir Massen an Weizen und Mais.
17: Die Prärie erscheint dabei weit, die Natur auch gefährlich. Sie wird aber immer wieder in ein warmes Licht getaucht. Blumenkränze in den Haaren, saubere Kleidung, Krankheiten werden überwunden und der Tag kann eigentlich nie so schlecht gelaufen sein, dass am Abend nicht die Geige ausgepackt und zusammen gesungen und getanzt wird. Manchmal ein bisschen kitschig, aber auch sehr sympathisch. Keine Frage, unsere kleine Farm ist auch in der Neufassung die familientaugliche Version des Western. Ganz anders als Serien wie 1883 oder American Primeval, die die gewaltsame und dreckige Seite des Pioniermythos zeigen wollen. Vorlage ist die autobiografische Romanreihe der Autorin Laura Ingalls Wilder, die in den 1930er Jahren herauskam.
19: Gehst du nicht gern zur Schule? Ich finde, man kann auch wirklich bessere Dinge tun. Wie
16: jagen und angeln gehen und Steine sammeln und mit Jack spielen. Und hier gibt es außer mir nur Mary.
17: Bemerkenswert ist, dass das indigene Volk der Osage, den das Siedlerland zu Beginn der Serie noch gehört, eine viel größere Rolle spielt. Wie hier Fragen von Identität und Traditionsbewusstsein verhandelt werden, von Vorurteilen und Rassismus, ohne zu sehr in Klischees abzudriften, das ist im Kontext einer historischen Familienserie schon ziemlich gelungen.
19: Ich glaube, Ihre Frau hat von mir einen schlechten Eindruck.
20: Nehmen Sie es nicht persönlich. Es gefällt ihr nicht, dass Fremde über ihr Land herfallen wie ein Schwarm Heuschrecken.
19: Denken Sie da nicht ähnlich?
20: Ich will mir die Menschen, die sich ohnehin nehmen, was sie möchten, nicht unbedingt zu Feinden machen. Und ich will auch nicht von einem Ort zum anderen getrieben werden. Ich möchte lieber auch zur Zukunft dieses Landes gehören.
17: Die Geschichte spielt in den 1870ern, wenige Jahre nach dem amerikanischen Bürgerkrieg. Eine Nation im Werden. Unsere kleine Farm ist ein zumeist idyllischer Blick darauf, aber mit aktuellen Fragen. Wie könnte man Gemeinschaften, Verträge, das alltägliche Miteinander über Grenzen hinweg gestalten? Wie respektvoll miteinander umgehen bei allen Gegensätzen, menschlichen Schwächen und Problemen? Und reicht das zum Überleben?
4: Kassenumlauf über die Neuauflage von Unsere kleine Farm. Die 8 Folgen sind auf Netflix zu sehen.
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4: Heute vor 120 Jahren ging in Frankreich der Justizskandal Dreyfus mit der Rehabilitierung von Alfred Dreyfus zu Ende. Sophie Angavi erinnert daran.
21: Ich soll zu einer Besprechung der Offiziere des Generalstabs in Zivilkleidung.
22: Das stimmt.
21: Ach, ich dachte schon, jemand würde sich mit mir einen Spaß erlauben.
22: Nein, das ist kein Spaß.
23: 34 Jahre alt ist er und soll ein wirres Diktat schreiben. Das Diktat, auf dessen fragwürdiger Grundlage er des Landesverrats verurteilt werden soll. Alfred Dreyfus, elsässischer Franzose, Familienvater, Hauptmann und Jude. 1894. Frankreich hat gerade Elsass-Lothringen an Deutschland verloren. Im Land brodelt's. Eine französische Spionin fischt ein Schriftstück aus dem Müll des deutschen Militärattachés. Ein handschriftlich verfasstes Geheimdokument. Der anonyme Absender verspricht den Deutschen geheime Informationen des französischen Militärs. Wer ist der Verräter? Der Verdacht fällt wie selbstverständlich auf den ehrgeizigen Artilleriehauptmann Dreyfus. Noch vor Beginn des Verfahrens hetzt die Presse gnadenlos, spricht ihn sofort schuldig. Das Verfahren ist skandalös halbgar. Als einziges Beweismittel der Anklage dient das Geheimdokument und das handschriftliche Diktat zum Abgleich, das Dreyfus abgeben muss. Obwohl die graphologischen Gutachten manipuliert sind, sprechen am 22. Dezember 1894 die Richter Alfred Dreyfus schuldig. Er wird degradiert und auf die Gefängnisinsel nach Französisch-Guayana verbannt. In ganz Europa entflammt eine erhitzte Debatte um seine Unschuld. Erst nach dem Wahlsieg der Linken 1902 wird sein Fall schließlich wieder aufgerollt und Dreyfus 1906 rehabilitiert. Erst über ein Jahrhundert später. Die Affäre Dreyfus war nicht der Beginn des europäischen Antisemitismus, aber ein richtungsweisender Moment in seiner Entwicklung. Alfred Dreyfus, Opfer eines Justizskandals, wurde zu Unrecht als Landesverräter verurteilt und dann am 12. Juli 1906 für unschuldig erklärt und rehabilitiert. Das war heute vor 120 Jahren.
4: Der Stichtag von Sophie Angavi.

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1: Um 6 Uhr mit Claudia Drews. Argentinien steht bei der Fußball-Weltmeisterschaft im Halbfinale. Das Team um Superstar Lionel Messi setzte sich nach Verlängerung mit 3:1 gegen die Schweiz durch. Auch England hat die Runde der letzten 4 erreicht. Gegen Norwegen gab es einen 2:1 Sieg nach Verlängerung. Somit bestreiten England und Argentinien am Mittwoch das zweite Halbfinale. Am Dienstag treffen Frankreich und Spanien aufeinander. Die iranischen Revolutionsgarden haben die erneute Sperrung der Straße von Hormus verkündet. Dies gelte bis auf Weiteres, hieß es. Zuvor hatte das US-Militär wieder Stellungen im Iran angegriffen. Aus New York, Martin Ganselmeier.
2: Erneut gab US-Präsident Trump den Angriffsbefehl als Reaktion auf iranische Attacken gegen ein Handelsschiff, das die Straße von Hormus ohne Abstimmung mit Iran passieren wollte. Nach Angaben des US-Regionalkommandos CENTCOM hatten iranische Revolutionswächter ein unter zypriotischer Flagge fahrendes Containerschiff beschossen. An Bord sei ein Feuer ausgebrochen, ein Besatzungsmitglied werde vermisst. Iran habe eine weitere Gelegenheit verpasst, sich an das Mitte Juni vereinbarte Rahmenabkommen zu halten, kritisierte das US-Militär.
1: Mehrere mit den USA verbündete Golfstaaten sind heute früh mit Raketen angegriffen worden. In Bahrain ertönten die Warnsirenen, wie das Innenministerium mitteilte. Die Bewohner wurden aufgerufen, einen sicheren Ort aufzusuchen. Auch in den Vereinigten Arabischen Emiraten warnte der Katastrophenschutz vor einer Bedrohung durch Raketen. Die Luftabwehr des Landes sei im Einsatz, teilte die Behörde mit. Das Innenministerium von Katar rief die Einwohner des Landes auf, zu Hause zu bleiben und sich von Fenstern und offenen Flächen fernzuhalten. Volkswagen-Chef Blume hat sich kritisch über Werksschließungen geäußert. Blume sagte der Bild am Sonntag, es gebe intelligentere Lösungen, als Werke dicht zu machen. Er deutete an, dass weitere Einsparungen an Standorten der bessere Weg sein könnten. Zuletzt war darüber spekuliert worden, dass der VW-Vorstand Werke in Hannover, Zwickau, Emden und Neckarsulm schließen könnte. Zahlreiche Einsatzkräfte kämpfen weiter gegen den Waldbrand in der südspanischen Region Andalusien. Mindestens 12 Menschen kamen bei dem Feuer ums Leben. Aus der Nachrichtenredaktion Gisela Former.
3: Nach Angaben der Feuerwehr haben höhere Luftfeuchtigkeit und schwächere Winde die Löscharbeiten inzwischen etwas erleichtert. Die Lage bleibe aber vielerorts kritisch. Etwa 500 Feuerwehrleute sind weiter im Einsatz. Es handelt sich um einen der schwersten Waldbrände in der neueren Geschichte Spaniens. Fast 7000 Hektar Wald wurden zerstört. Bundeskanzler Merz zeigte sich angesichts der Todesfälle bestürzt. Er hoffe, dass die vielen Verletzten und Angehörigen der Opfer Trost finden, erklärte er in den sozialen Netzwerken. Dem spanischen Ministerpräsidenten Sanchez sprach Merz seine Anteilnahme aus.
1: Bei Schüssen auf einem Salsa-Festival in der kanadischen Stadt Toronto sind 2 Menschen getötet worden. Mindestens 4 weitere wurden nach offiziellen Angaben von Schüssen verletzt. Der oder die Täter seien noch nicht gefasst. Die Polizei bleibe zunächst weiter vor Ort. Das Festival mit Musik, Künstlern und lateinamerikanischen Spezialitäten zieht laut Organisatoren jedes Jahr Hunderttausende Menschen an. Das waren die Nachrichten. Das Wetter in Norddeutschland: länger sonnig, gebietsweise Wolken, an der Nordsee etwas stärker bewölkt und maximal 20 bis 30 Grad heute. Morgen mal Sonne, mal Wolken, stellenweise auch Schauer oder einzelne Gewitter. In Südniedersachsen länger heiter bei maximal 21 bis 31 Grad. Es ist 6.04 Uhr.
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4: Ich denke nicht drüber nach. Ich lege einfach los. Es muss ja nicht immer alles super Spaß machen. Manchmal freut man sich auch gerade über die Dinge, über harte Läufe, die man dann doch geschafft hat. Es ist doch total geil, dass es Frauen gibt, die sich was trauen und das einfach mal machen.
5: 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Warum tut man sich das an? Und warum vergeht ihr trotzdem nicht das große Grinsen? 495 Marathons will sie laufen und das innerhalb von 495 Tagen. Das ist der unglaubliche Plan von der einzigartigen Extremsportlerin Joyce Hübner. Ich habe sie für euch in Neustadt in Hessen getroffen und sie gefragt, woher kommt ihre scheinbar unendliche Energie? Und wie können wir alle uns was davon abschneiden? Mein Name ist Freddy Schürheck. Euch jetzt ganz viel Spaß mit dieser neuen Folge. Hallo, liebe Joyce.
4: Hallo, Freddy.
5: Und normalerweise sage ich jetzt immer, danke, dass ich bei dir sein darf. Jetzt sage ich aber eher, danke, dass wir beide in dieser Ferienwohnung von der netten Dame sein dürfen, die mit den Katzen uns eben im Hof begrüßt hat. Wir sind in der Ferienwohnung. Erklär kurz, warum.
4: Ja, wir befinden uns gerade bei meinem größten Projekt. Ich laufe alle deutschen Städte ab, alle 2059 an der Zahl und dafür brauche ich 495 Marathons. Das sind ganz schön viele Zahlen auf einmal und man muss die immer langsam nochmal nachsagen, damit man auch versteht, um was es da geht. Ich laufe jeden Tag einen Marathon und insgesamt sind es halt fast 500, also 495. Jetzt aktuell besuchst du mich hier in meiner Ferienwohnung nach dem Marathon 279.
5: Was unfassbar krass ist und noch heftiger ist, dass du total fit hier sitzt. Einfach nur mit so einem pinkfarbenen Pulli, mit einem großen strahlenden Lächeln. Hast dir gerade noch einen Softdrink aus der Küche geholt. Jetzt sitzen wir hier an einem Küchentisch direkt neben der grünen Couch. Und ich habe das Gefühl, also so als hättest du auch heute frei. Könnte auch sein. Du hast so diesen Vibe von einfach nur so, ach ja, Urlaub, ich bin lässig gut drauf. Dabei bist du gerade mal wieder ein Marathon gelaufen. Ist es dir heute an Tag 279 so ein klein bisschen schwer gefallen, Fuß zu legen oder bist du wie immer einfach raus?
4: Ich denke nicht drüber nach. Ich lege einfach los und es gibt nicht den perfekten Tag. Entweder startet man und es läuft gut oder man startet und es läuft schlecht, aber am Ziel kommt man sowieso immer an und mit der Sonne jetzt, die wir langsam haben, ist alles so viel besser.
5: Ja, man muss sagen, das Wetter ist fantastisch. Mhm. Draußen scheint die Sonne. Wenn jetzt normalerweise nicht ich jetzt gerade hier bin, um mit dir einen Podcast aufzunehmen, was wäre jetzt dein To-Do eben direkt nach dem Marathon?
4: Direkt duschen gehen. Das ist immer der schönste Moment fast des Tages, würde ich sagen, weil in dieser Zeit, wo ich dusche, kann ich nichts anderes parallel dazu machen. Denn mein Tag ist voll. Von vorne bis hinten ist er vollgepackt. Ich lebe eigentlich in so einer unfassbaren Routine und Struktur. Und duschen ist der Augenblick, wo ich einfach nur mal ganz kurz stehen kann und das warme Wasser auf mich niederprasseln lassen kann, ohne zu denken, was ist der nächste Schritt? Was musst du heute alles noch machen?
5: Es ist auch der Moment, wo du komplett runterkommst. Ja. Ne? Weil du hast auch gerade zu mir gesagt, ich gehe jetzt lieber noch nicht duschen, weil sonst bin ich gleich energiemäßig so runtergefahren. Deswegen lieber jetzt erst Podcast. Da sind wir natürlich sehr dankbar drum. Wir müssen jetzt gleich natürlich, und das ist ja das Schöne, wir haben jetzt eine ganze Stunde zusammen, müssen wir mal genau eintauchen. Wie kommst du zu diesem Projekt? Wie kommst du durch dieses Projekt? Wie viele Menschen begleiten dich auch? Was hast du für Höhen, aber auch schon für Tiefen in den letzten Jahren eben als Extremsportlerin erlebt? Jetzt am Anfang gucken wir aber wie immer erstmal auf das, was mein lieber Kollege Conny Kleine über dich in unserem Sportschau-Archiv zusammengefasst hat.
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7: Joyce Hübner ist 1988 in Ludwigsfelde bei Berlin geboren. Eigentlich gelernte Diplom-Immobilienökonomin, aber heute vor allem Ultraläuferin und Content-Creatorin. 2016 entdeckt sie mit ihrer Teilnahme beim Berliner Halbmarathon ihre Liebe zum Laufen. Seitdem kann sie sich ein Leben ohne den Laufsport nicht mehr vorstellen. Joyce hört auf, Karrierezielen nachzueifern, stellt den Sport in den Vordergrund und wird in kürzester Zeit von gar keiner Läuferin zu einer leidenschaftlichen Läuferin bis eben heute zu einer Extremläuferin. Beispiele gefällig? 2023 hat sie die komplette deutsche Grenze abgelaufen. In 120 Marathons und 3 Monaten. Fast 5000 Kilometer waren das. Gerade läuft sie jeden Tag, denn sie will, Achtung, durch alle Städte Deutschlands laufen. In wahnsinnigen 495 Tagen und der gleichen Anzahl an Marathons. Ach ja, und Mallorca hat sie auch komplett umlaufen. Das mag sie sehr gerne. Das sogenannte Runners High, Kitsch und ihre große Lauf-Community auf Social Media. Das kann sie gar nicht leiden. Menschen, die nicht an sich selbst glauben, Missgunst und zu kurze Nächte. Besondere Eigenschaft? Joyce motiviert und verbindet Menschen. Denn Freude an Bewegung ist halt der Schlüssel zu einem gesunden und erfüllten Leben. Zitat: Laufen ist weder Sport noch Hobby für mich. Laufen ist Lifestyle. Fun Fact? Klar, Trainingspläne sind wichtig, vor allem beim Laufen. Aber Joyce sagt, einen Trainingsplan hatte ich in meinem Leben noch nie so wirklich. 100% Run, 100% Fun, 100% Joyce Hübner.
4: Wow, das ist eine sehr schöne Zusammenfassung. Und jetzt, wo ich das so höre, denke ich, ja, das ist ja interessant, welche Charaktereigenschaften so rausstechen. Und ja, ich empfinde das auch, also ich kann alles zu 100% bestätigen. Absolut. Ich sehe mich da auch selber immer sehr gerne wieder in meinem Lebenslauf. Ich finde den Weg eigentlich cool.
5: Und dieses Motto, was Conny gerade auch angesprochen hat, dass für dich Laufen nicht nur ein Sport oder ein Hobby ist, sondern ein Lifestyle. Seit wann ist das so? Beziehungsweise gucken wir mal einmal ganz zurück auf die junge, kleine Joyce damals, die, glaube ich, viel Sport gemacht hat. Ich habe bei dir auf deiner Homepage auch gesehen, du hast früher geboxt, da war Showdance im Spiel. Aber wann ging es mit dem Laufen los? Da dann auch schon?
4: Nee, das ist relativ spät. Also beim Boxen, das ist ja immer das Witzige, musste man sich zum Aufwärmen immer einlaufen. Ja. Und wir hatten unsere Boxhalle mitten in einem Wald und der Wald war umsingelt von einem Gehweg, der genau 5 Kilometer lang ist. Und ich fand das schrecklich. Und ich habe tatsächlich früher immer beschissen. Ja, ich bin dann immer quer durch den Wald, dass ich am Ende so 2,5 Kilometer auf der Uhr hatte. Und dann bin ich immer mit den anderen zusammen wieder angekommen an der Halle. Und ich war immer total topfit. Und das konnte der Trainer aber nicht verstehen. Und ich konnte überhaupt nicht verstehen, warum man läuft. Also das kam super spät. Ich hatte so eine lange Phase, wo ich ins Fitnessstudio gegangen bin. Und irgendwann war ich einfach genervt von diesem Taschepacken und dann dahin und dann ausziehen und anziehen und duschen. Und irgendwie fühlt man sich ja nicht wohl im eigenen Bad, also im fremden Bad. Und dann dachte ich, ja, ich muss ja irgendwas finden, was man direkt von zu Hause aus machen kann. Und bin dann einfach losgelaufen. Und damit mir

0: Autospuren lang gehen. Da geht ja kein normaler Mensch normalerweise drüber und läuft einen Halbmarathon. Dieses Gefühl war so unglaublich. Und dann im Ziel liegen sich irgendwie alle in den Armen. Keiner kennt irgendjemanden, aber wir haben alle das Gleiche erlebt. Mhm. Und ja, dann, das hat mich angefixt. Und dann ist das irgendwie, ja, so ein bisschen explodiert, das Thema Laufen. Und jetzt sitze ich hier und laufe irgendwie jeden Tag einen Marathon.
1: Bisschen explodiert. Mittlerweile über 400 Marathons, die du schon absolviert hast. Wenn du der kleinen Joyce von damals, die sich sogar beim Boxen, beim Warmmachen noch vor dem großen Run quasi gedrückt hat, was sagen könntest, was würdest du ihr sagen?
0: Lauf lieber. Es macht Spaß, du musst nur dranbleiben. Das würde ich ihr sagen. Ja, das dauert natürlich. Und ich glaube, das Laufen ist ja auch so eine Sportart, die sehr viel Ausdauer bedarf. Und Ausdauer hast du, glaube ich, auch erst ab einem gewissen Lebensalter. Oder bist halt mentaler, also mental einfach stärker, um ja durch sowas durchzugehen. Und deswegen kommt das vielleicht auch erst später, dieses Laufthema.
1: Wenn wir gerade noch mal kurz bei der kleinen Joyce bleiben. Ich habe natürlich auch dein Buch gelesen, was du geschrieben hast, was fantastisch ist. Hat mir wirklich sehr gut gefallen. Ich habe es an zwei Tagen direkt durchgelesen. Und in deinem Buch The Joys of Running, der Lauf meines Lebens, da hast du geschrieben, dass dein Opa damals, als du noch klein warst, ein bisschen enttäuscht war, dass du ein Mädchen geworden bist und so dachte, so nach dem Motto, aus der kann ja gar nichts werden.
0: Ja, in unserer Familie, die war ja sehr autodominiert oder grundsätzlich sehr männerdominiert und also mein Opa und meine Oma, die sind halt noch nach einem klassischen Rollenbild groß geworden. Die Frau gehört an Herd und muss aber 3000 Nebenjobs machen, damit der Mann irgendwie sich seine Existenz aufbauen kann. Also ich könnte auch stundenlang über meinen Opa und über diese ganze Geschichte reden. Aber das war irgendwie klar, dass das, was mein Opa sich aufgebaut hat, dass es halt in Männerhände vererbt wird. Und von diesen Männerhänden auch wieder in Männerhände weitergegeben wird.
1: Weil und das war damals eben großes Auto. Haus.
0: Genau, richtig, ja. Und dann war es ein bisschen enttäuschend, dass ja das erste, ich war das zweite Enkelkind, aber das zweite Enkelkind eine Frau, also ein Mädchen geworden ist. Weil Autohaus, Mädchen, das sind so zwei Dinge, die in deren Vorstellung nicht zusammengepasst haben. Und ich habe wahrscheinlich auch deswegen mir so direkt von früher so eine kleine Trotzreaktion angeeignet, weil ich mir immer dachte, hä, was wollen die? Ich bin doppelt so toll. Mhm. Also jetzt erst recht. Und ich brauche euer Autohaus nicht. Ich mache mein eigenes Ding und ich werde viel erfolgreicher als ihr mit eurem Autohaus.
1: Hat dein Opa das noch mitbekommen, dass du damals dann eben zum Beispiel schon beim ersten Projekt mit den 120 Marathons es tatsächlich geschafft hast, einmal komplett Deutschland zu umrunden, laufend?
0: Nee, das hat er leider nicht mehr mitbekommen. Aber er hat mitbekommen, dass ich angefangen habe, Marathons zu laufen. Und tatsächlich war dann mein Opa immer derjenige, der alle Apps auf seinem Handy hatte und immer geguckt hat, das Live-Tracking sich angeschaut hat und wo ich dann gerade bin. Und den wievielten Platz ich da gemacht habe. Und er hat es schon verstanden, dass man nicht den ersten Platz macht bei so einem großen Marathon. Weil das ist ja immer die Hauptfrage normalerweise von Großeltern. Wieso läufst du überhaupt einen Marathon, wenn du nicht den ersten oder zweiten Platz machst? Ja, und er hat das schon alles immer verstanden und fand das sehr cool. Aber ja, er ist halt die ältere Generation gewesen, sodass er jetzt nicht so direkt gesagt hat, wie stolz er ist.
1: Aber er war es.
0: Er war es, da bin ich mir sehr, sehr sicher. Sonst hätte er sich nicht 1000 Apps aufs Handy geladen.
1: Wenn wir mal gucken eben auf dein erstes großes Projekt dann damals, 2023, 120 Marathons, einmal komplett Deutschland umrundet. Ich weiß, dass viele sich immer gleich die gleiche Frage stellen und das hast du auch in deinem Buch geschrieben, dass du natürlich das schon 1000 Mal beantworten musstest, aber Joyce, da musst du jetzt nochmal durch. Du weißt, welche Frage jetzt kommt.
0: Wie ich auf die Idee gekommen bin?
1: Ja, wie bist du auf diese Idee gekommen, diesen Wahnsinn anzugehen?
0: Ja, ich habe mir selber einen Bericht angehört, beziehungsweise war live bei einem anderen Extremsportler und fand seine Vision und alles, was er erlebt hat und wie er es geschildert hat, so unfassbar fesselnd und faszinierend. Und manchmal braucht man ja jemanden anderen, um ja so ein bisschen aus der Komfortzone rauszukommen und einen kleinen Stoßer zu bekommen. Und habe das dann ganz freudestrahlend all meinen Freunden erzählt. Und wir saßen im Biergarten, mein Freund neben mir. Ja, also ich habe ihm das auch dort das erste Mal erzählt. Also er kannte die Vorgeschichte noch nicht, dass ich so geschwärmt habe von diesem Vortrag. Und dann sagte er in einem Nebensatz einfach, ja, dann lauf doch mal die deutsche Grenze ab, hat ja noch keiner gemacht. Und dann fanden das alle total großartig und yay, Biergläser hoch und deutsche Grenze, cool, das ist mega. Und dann haben wir alle uns

0: ihre Telefone rausgeholt und erstmal ja gegoogelt, wie weit oder wie lang diese Grenze ist. Und dann kamen irgendwie wilde Zahlen raus, so 3000, über 3000 Kilometer, 4000 Kilometer. Und dann haben alle anderen am Tisch das Telefon schon wieder weggepackt. Und ich dachte mir so, naja, also wenn man sich genug Zeit lässt, dann schafft man diese 3000 Kilometer. Ja, und dann war der Floh irgendwie in mein Ohr gesetzt. Und ja, nach diesem Abend steigen wir zusammen ins Auto ein, fahren nach Hause. Mein Freund sitzt neben mir und dann sagte ich zu ihm, ich so, naja, wenn wir uns ein halbes Jahr Zeit nehmen würden, dann könnte man das doch schaffen. Und dann sagt er zu mir, das war mir klar, das war mir von vornherein klar. Als du nicht reagiert hast, als ich das gesagt habe, wusste ich, aus dem Thema komme ich nicht mehr raus.
1: Ja, sie ist schon im Tunnel, sie rechnet gerade schon nach, genau. Sie ist schon voll im Fokus. Ja. Jetzt hast du gerade schon gesagt, das ist natürlich etwas gewesen, was vor dir noch kein anderer gemacht hat. Ist das so ein zusätzlicher Reiz dann, so eine zusätzliche Motivation zu sagen, ich mache das, wo sich noch keiner rangetraut hat oder was zumindest noch keiner geschafft hat?
0: Ja, schon, ja. Das ist, ich weiß nicht warum, ich kann es auch nicht erklären, aber das ist schon was, was mich irgendwie antreibt und was mich reizt. Und vor allen Dingen das Abenteuer dahinter. Also was wird geschehen? Wie wird es werden? Ist es überhaupt möglich, die deutsche Grenze abzulaufen? Und das alles, sich damit zu beschäftigen, in diese Materie einzutauchen, Routen zu erstellen an Wegen, wo ich noch niemals vorher gewesen bin und einfach darauf zu vertrauen, dass es irgendwie klappt, das finde ich irgendwie ja reizvoll und einfach mal aus seinem Standardleben rauszukommen. Ich habe, haben wir ja vorhin im Steckbrief gehört, ich habe auch genug Ausbildungen in meinem Leben gemacht und ganz viele Bürojobs und sowas. Und dann denke ich mir, ja, was soll denn passieren? Also ich bin gut ausgebildet, ich kann gut arbeiten. Ich probiere jetzt einfach mal was aus und ja, habe mir unbezahlten Urlaub genommen und einfach mal die deutsche Grenze abgelaufen.
1: Und ich habe das Gefühl, je mehr Leute dir vorher gesagt haben, ach, das ist vielleicht ein bisschen zu viel und willst du das wirklich, desto häufiger hast du dir gedacht, jetzt erst recht. Wie damals beim Opa, genau dieser Moment.
0: Ja, ist leider so, ja. Also das an liebe Hater da draußen, das bringt leider nicht so viel.
1: Es treibt dich eher voran.
0: Genau.
1: Ey, aber spannend, ja, und dann bist du es angegangen. Jetzt rein logistisch mal, ne, für alle, die jetzt gerade uns zuhören und sich denken, ja, aber also klingt ja eigentlich verlockend mal, den Bürojob sein zu lassen und rauszugehen in die Welt und was zu wagen. Wie habt ihr das denn rein praktisch gemacht? Also habt ihr euch wirklich komplett ein halbes Jahr freigenommen oder habt ihr gesagt, weil du bist jetzt ja auch als Influencerin ganz aktiv, okay, du versuchst dann damit dein Geld zu verdienen. Wie lief das ab?
0: Ja, damals war ich ja nicht so eine große Influencerin und wir haben uns wirklich unbezahlten Urlaub genommen. Mein Freund hatte sowieso, der Job lief nicht so besonders berauschend, deswegen hat das irgendwie ganz gut in den Kram gepasst. Ich habe mir unbezahlten Urlaub genommen und dann ging das los. Also ich wusste ja, dass ich danach wieder zurückgehen kann in den Job. Also was soll passieren? Jetzt einfach ein halbes Jahr kein Geld verdienen und alles, was wir gespart haben, haben wir jetzt da reingesteckt und dann low budget uns überlegt, okay, wir buchen die billigsten Unterkünfte. Dadurch, dass wir ja immer an der Grenze unterwegs gewesen sind, war es natürlich zur Grenze Polen und Tschechien relativ günstig. Und ja, wir kriegen das schon irgendwie hin. Wir fahren jetzt erstmal los und ja, wenn es irgendwie nicht klappt, dann finden wir irgendwie eine Lösung. Und also ich finde, das ist widerstrebt eigentlich meinem Naturell, was ich bis dahin gehabt habe, weil ich bin eigentlich der totale Sicherheitsmensch. Mhm. Deswegen war ja auch die gute Sicherheit, wieder zurückzukehren in den Job. Denn normalerweise finde ich das schon ganz schön toll, wenn ich weiß, dass ich am Ende des Monats mein Gehalt auf mein Konto bekomme. Und das kam dann nicht mehr. Und klar haben wir versucht, Sponsoren zu finden, war gefühlt nicht möglich. Die Partner, die wir dann an Bord hatten, sind auch alles Partner gewesen, mit denen ich vorher schon nebenbei quasi gearbeitet habe. Und ja, dann haben wir über Provisionen unser Geld verdient und alles, was wir irgendwoher bekommen haben, wo wir irgendwie hätten Geld verdienen können oder getan haben, haben wir sofort auf den Kopf gehauen und in dieses Projekt gesteckt. Und wir kamen pleite dann wieder nach Hause. Aber wir haben es geschafft.
1: Eben, ihr habt es geschafft. Als du dann gestartet bist, erste Marathon, check. Zweite Marathon, check. Spätestens beim dritten Marathon, nach 3 Tagen, wird jetzt jeder leidenschaftliche Läufer sagen, da kann er nicht mehr oder sie, da kommt man gar nicht mehr aus dem Bett. Wann war bei dir, bei dem ersten Projekt wirklich der Moment, wo du dachtest, okay, war jetzt nur so eine mittelgute Idee. Ich kann nicht mehr.
0: Gar nicht. Weil wenn ich mir was vornehme, dann ziehe ich das durch. Und das habe ich schon immer so gemacht. Also unabhängig von einem sportlichen Aspekt in meinem Leben, wenn ich mich für etwas entscheide, dann mache ich das. Ich mache mir sehr, sehr viele Gedanken im Vornherein und ich weiß, dass bei 120 Marathons rund um die deutsche Grenze, dass da einiges schief läuft. Ich habe aber ein Grundvertrauen in meinen Körper und auch wenn ich vorher, vor dem Projekt erst 18 Marathons damals gelaufen bin, dachte ich, wenn ich einfach meinem Körper vertraue und in ihn reinhöre und einfach nach Gefühl laufe, dann wird er sich daran gewöhnen. Und so bin ich an die Sache rangegangen. Und deswegen habe ich nie gedacht, dass ich es nicht schaffe. Ich habe mich die ganze Zeit im Ziel gesehen.
1: Und was war schwerer? Der Run, den du gemacht hast, obwohl du so eine leichte Durchfallerkrankung hattest? Oder das Mal, als du als Berlinerin auf einem Berg festgesteckt bist?
0: Beides keine besonders schöne Erfahrung, kann ich sagen.
1: Über beide hast du geschrieben in deinem Buch und ich habe wirklich mit dir mitgelitten. Erklär noch mal kurz, was war da los?
0: Ja, das war Marathon 31 von der Deutschlandumrundung. Da steckte ich auf einem Bergkamm fest. Hinter mir steiler Abgrund, vor mir steiler Abgrund. Und ich weiß auch nicht, warum ich überhaupt bis zu diesem Punkt gegangen bin. Aber so wie ich es auch im Buch geschrieben habe, ich bin einfach eine dumme Berlinerin, die das erste Mal in die Berge geht.
1: Das war der Titel auch des Kapitels.
0: Ja, genau. Also ja, ich hatte zwar Begleiter mit dabei und vor allen Dingen bis zu dem Punkt, wo ich gesagt habe, okay, jetzt ist wirklich Katastrophe und ich war kurz davor, die Bergwacht zu rufen, hatten wir schon den ersten Gipfel an dem Tag, der auch schon total behämmert war, hochzugehen. Und da war auch ein Mitläufer dabei, der noch nie in seinem Leben wirklich Höhenmeter gemacht hat. Der wohnt am Jadebusen. Da ist eine Autobahnüberquerung, ein Berg. Und der ist mit uns da hochgestapft. Und die waren aber trotzdem alle total euphorisch und optimistisch, meine Mitläufer. Und ich habe mir die ganze Zeit gedacht, was ist, wenn denen was passiert? Also gar nicht mal, was ist, wenn mir was passiert? Ich finde irgendwie immer eine Lösung. Aber was ist, wenn meine Mitläufer irgendwie hier verenden? Das wäre ja Horror. Und das war eigentlich meine allerschlimmste Vorstellung die ganze Zeit. Dann haben wir den ersten Gipfel erreicht. Der eine Mitläufer ist ausgestiegen. Und dann bin ich mit dem zweiten da noch hoch.
1: Was hat dich da angetrieben? Weil das habe ich ja auch gelesen. Ich lese dann also wirklich, liebe Hörerinnen und Hörer, man liest dann, was auch teilweise Todesangst natürlich irgendwann für ein Thema war bei den Läufern. Dann kommt ihr unten wieder an. Und ich denke mir, ach Gott sei Dank, jetzt schreibst du hoffentlich, dass sie jetzt Pizza essen gegangen sind. Und schön Feierabend gemacht haben und ab ins Bett. Und dann schreibst du, dann sind wir auf den zweiten Gipfel hoch.
0: Genau.
1: Warum?
0: Weil ich mir vorgenommen habe, an dem Tag diese Marathondistanz zu finishen. Und ich habe es so geplant. Ich als dummes Stadtkind habe dann auch ja Routen geplant, die eigentlich Klettersteige gewesen sind. Gut, man lernt da immer dazu. Und ja, jetzt kann ich darüber lachen, aber das war zu dem Zeitpunkt da oben irgendwie ganz schlimm. Aber bei mir gilt halt, ist es vielleicht auch nicht unbedingt immer ein gutes Motto, aber aufgeben ist keine Option. Und ich bin mit diesem Motto, mit dieser Lebenseinstellung bis jetzt immer sehr gut gefahren. Und mir geht's besser, wenn ich Sachen ausprobiere und es im Nachgang dann im schlimmsten Fall nicht klappt, aber ich mir zumindest nicht vorwerfen kann, dass ich es nicht probiert hätte. Deswegen sind wir auch den zweiten Berg hoch.
1: Trotzdem, ja. Kleiner Disclaimer für alle, die sich gerade denken, ist das eine gute Idee? Joyce hat es schon selbst gesagt, hast du schon auch bereut dann die Route, die du ausgesucht hast?
0: Ja, natürlich habe ich es bereut. Klar, also es wäre cleverer gewesen, einfach woanders lang zu laufen.
1: Jetzt kommen wir zu der anderen Geschichte, bei der ich sehr mitgefühlt habe. Die Magen-Darm-Geschichte.
0: Ja.
1: Weil das denkt man sich ja auch, wenn du so viele Marathons am Stück läufst. Irgendwann hat man doch immer, und nicht nur, dass man normal, du läufst ja Blasen, du hast was mit den Knien, du hast sonst was. Vielleicht hat man auch einfach mal eine Erkältung. Und dann hattest du Magen-Darm. Ja. Was macht man denn da?
0: Ja, ein bisschen langsamer laufen und alle 5 Minuten ins Gebüsch springen. Oh. Ich war ziemlich froh, dass an diesem Tag, wo es ausgebrochen ist, dass ich dann ab der Hälfte alleine gewesen bin. Mhm. Weil alleine immer wieder sagen zu müssen, diesen wildfremden Menschen, ich kenne die ja gar nicht, Entschuldigung, ich bin dann mal wieder im Gebüsch. Und jeder weiß, was du da machst.
1: Na klar.
0: Und dann denkst du dir mal so, okay, jetzt lauft einfach noch ein Stückchen weiter, weil ich weiß nicht, welche Geräuschkulisse gleich.
1: Oh nein. Ja,
0: ne? Also ich meine, wir kennen das alle. Also ich glaube, jeder Mensch hatte Magen-Darm. Und
1: ja.
0: Es ist einfach nur super unangenehm. Und eigentlich willst du dich in deinem Badezimmer einschließen. Und am besten willst du auch noch, dass die Leute, die in deiner Wohnung sind, wenn du das hast, alle Kopfhörer aufhaben. Ja, und dann sitzt du da in der freien Natur. Aber da musst du halt durch. Und ich denke mir, wieder, aufgeben ist keine Option. Ich wusste, dass irgendwelche Dinge passieren, die ich nicht kontrollieren kann. Gut, in dem Fall war es dann eben Magen-Darm. Und ich dachte mir, okay, irgendwann ist alles raus, dann kann es ja nicht mehr so schlimm werden. Also es ist ja endlich. Und deswegen denke ich, okay, muss man halt einfach mal durch scheiße Situation im wahrsten Sinne des Wortes. Und so war es dann letztendlich auch.
1: Als du damals die 120 eben gefinisht hast und da dann im Ziel begeistert empfangen worden bist, auch wieder von deinem Partner Sven, der dich eben über den ganzen Weg immer begleitet hat, mit dem Auto für die nötige Pausenverpflegung gesorgt hat, für die 50. Paar Schuhe auf dem Weg, für die Regenklamotten und so. Was war das für euch für einen Moment, als ihr dann wusstet, okay, letzte Meter, wir haben es geschafft?
0: Also für mich war es eine riesengroße Erleichterung und Freude. Es war schon ziemlich unrealistisch irgendwie, weil ich habe es so richtig verstanden erst den Tag danach, als ich nicht mehr an den Start gehen musste. Und für meinen Freund war es aber extrem emotional und er ist gar kein emotionaler Typ. Also ich habe ihn dreimal in seinem Leben weinen sehen und das war beim Lukas Podolski Abschlussspiel. Und dann noch zwei unwichtige andere Male. Und dann halt am Ziel, als ich in den in Zielbogen eingelaufen bin. Und das war für mich eigentlich, dadurch, dass ich seine Emotionen gesehen habe, dann der Moment auch für mich Emotionen, also das zuzulassen und das zu realisieren, okay, er steht da und hat Tränen in den Augen, das ist wow. Also das war für mich dann wirklich auch der Glücksmoment und der, ja, die große Erleichterung, dass wir es geschafft haben.
1: Aber unglaublich, wie willensstark du bist. Das bewundern auch ganz viele von unseren Hörerinnen und Hörern. Wir haben mal wieder bei Instagram auf unserer Seite Sportschau F aufgerufen, dass man Fragen schicken kann, die ich dir stellen soll. Und Hanna hat zum Beispiel eine Frage geschickt, die ganz ähnlich ist wie die, die Leona geschickt hat. Beide haben sich gefragt, wie bist du denn jetzt auf das neue Projekt gekommen, 495 Marathons eben zu schaffen in den 2095 Städten? Nee, doch, 2059
0: genau.
1: Städten.
0: Ja. Ja, viele Zahlen auf einmal.
1: Ja.
0: Ja, nach der Deutschlandumrundung war eigentlich klar, dass ich sowas nochmal erleben möchte. Und ich möchte mich auch auf Deutschland beziehen. Also erstmal spreche ich nicht so gut andere Sprachen. Und zum Zweiten finde ich es halt total cool, die Community mitzunehmen. Das heißt, man muss ja irgendwas in diesem Land machen. Und dann ist halt, haben wir die ganze Zeit hin und her überlegt. Also mein Freund genauso, der fand die Situation auch cool, obwohl er die natürlich aus einem anderen, ganz anderen Blickwinkel mitbekommen hat und selber durchlebt hat. Und für uns war das klar, wir als Team machen sowas nochmal. Und ich dachte erst, oh, dann umrunde ich alle Bundesländer. Das fand er aber zu langweilig. Und dann haben wir monatelang hin und her überlegt. Ich habe 1000 Vorschläge gebracht, er fand die immer doof, bis er dann irgendwann von der morgendlichen Toilette wieder kam, kam dann freudestrahlend wieder und sagte, wir laufen alle Städte ab. Ich so, das ist ja eine tolle Idee.
1: Nimm uns mal mit in so einen Tag. Wie funktioniert das bei dir? Ist Marathon mittlerweile so in deinem Tagesablauf etabliert wie Zähneputzen oder Frühstück bei anderen Menschen?
0: Genau. Also du stehst auf, es gibt das Frühstück. Das ist immer der erste Punkt. Es ist ganz wichtig, immer direkt mit dem Essen zu beginnen. Und dann geht's weiter mit dem Erholungsprogramm. Du kommst in die Unterkunft, du checkst ein. Mein Freund bringt dann die Sachen rein. Also wirklich jeder einzelne Handgriff ist bei uns komplett einstudiert. Also keiner macht irgendwas doppelt oder der eine macht das und der andere aus Versehen auch. Das passiert nicht mehr. Es gibt für jede Handlung, für Koffer aufmachen, das mache ich immer. Waschtaschen rausholen, das mache ich immer. Die Dreckwäsche einsortieren, das macht er. Also jeder hat wirklich minutiös seine eigenen Schritte, die er macht. Und ja, dann ist für mich am Nachmittag Ruhe angesagt, / Social Media oder organisatorische Dinge. Wir müssen ja auch noch organisieren, wie wir unsere Wäsche hin und her bekommen. Wir haben einen Wäschemann beispielsweise, dem wir immer unsere dreckige Wäsche schicken und wir kriegen dann die saubere wieder zurück. Das koordiniert dann mein Freund. Ich buche die Hotels oder die Unterkünfte. Ich muss Buchhaltung währenddessen noch ein bisschen machen. Also wir sind ja hier über 16 Monate unterwegs und da fallen natürlich auch die ganz normalen To-Dos an, die andere Menschen in ihrem ganz normalen anderen Leben auch haben. Mhm. Und das verlegt sich dann alles auf den Abend. Also meine Ruhe sieht halt so aus, dass ich schon im Bett liege und meine Beine hochlege, aber eigentlich entweder am Laptop oder am Handy sitze.
1: Das heißt aber, es ist eben nicht nur ein reines Abenteuer, was ihr durchlebt. Es ist auch doch immer noch viel Orga-Arbeit und manchmal die klassische Büroarbeit, die du noch von früher kennst.
0: Genau, richtig, ja. Aber jetzt mache ich es ja nur für mich selber.
1: In deinem Buch hast du auch geschrieben, dass du als Kind immer Chefin werden wolltest. Chefin konntest du nicht aussprechen, deswegen Chefin.
0: Ja.
1: Und jetzt bist du ja deine eigene Chefin.
0: Genau. Und mein Freund ist mein Angestellter.
1: Wir haben bei uns im Podcast immer die Tradition, dass uns die vorangegangene Protagonistin eine Frage für die nächste Folge mitgeben darf. In diesem Fall bekommst du jetzt eine Folge von Lena Rammsteiner gestellt. Das ist eine der erfolgreichsten Bodybuilderinnen aus Deutschland. Und mit der habe ich in der letzten Folge viel über ihren Kampf an die Bodybuilding-Spitze gesprochen, auch viel über ihren Kampf gegen Vorurteile. Da könnt ihr sehr gerne nochmal reinhören. Und es ging natürlich auch um Essen. Und hier ist die Frage, die mir Lena für dich mitgegeben hat.
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3: Bei uns spielt das Thema Ernährung ja immer eine wichtige Rolle. Und ich habe die Frage, was sie vor und nach einem Marathon am liebsten isst. Denn ich kann mir vorstellen, während dem Marathon, bis auf so ein paar Energy-Gels, wird es schwierig.
0: Das ist einiges und tatsächlich esse ich im konsequent nach Gefühl. Ich esse vor dem Marathon jetzt in diesem Projekt, also grundsätzlich esse ich ganz viel Mist, der eigentlich nicht gut ist. Aber ich muss halt gucken, was reingeht, weil der Körper ja irgendwann auch dicht macht, gerade wenn du ihn so überlastest. Deswegen die schnellste und einfachste Variante jetzt hier ist Brioche mit Nutella, Honig, Marmelade. Wenn es ein Frühstücksbuffet gibt, dann esse ich da alles, was es gibt. Also ich mache da keine Abstriche. Wenn ich Lust habe auf ein Frühstücksei mit Speck, dann mache ich das. Während des Marathons habe ich mir angewöhnt, nicht nur Sport-Nutrition in Form von Gels und kohlenhydratreichen Getränken zu mir zu nehmen, sondern auch feste Nahrung mittlerweile. Ich esse Laugenbrötchen, Franzbrötchen, alles, was mein Freund vom Bäcker mitbringt, gibt es irgendwie zwischendurch. Ich esse auch mal Haribos, alle möglichen Müsli-Riegel, alles, was ich irgendwie, worauf ich gerade in diesem Moment Lust habe. Waffeln sind auch immer gut. Und nach dem Marathon esse ich das, was es gibt. Das ist das Problem. Und wir sind ja quer in Deutschland unterwegs. Aber das Problem ist ganz oft, dass die Restaurants drumherum erst ab 17, teilweise ab 18 Uhr geöffnet haben. Dann hocke ich da und warte, bis die aufhaben. Und in ganz vielen Gegenden hat man gar keine Restaurants, wo man sich mal was zu essen holen kann, sondern dann gibt's halt nur den Dönerladen. Und dann gibt's halt auch mal einen Döner oder eine Pommes. Aber ich habe auch dazu gelernt, dass in Dönerläden immer mindestens 2 bis 5 Nudelgerichte im Angebot sind. Hm. Also man kann auch, schmeckt jetzt vielleicht nicht besonders gut, aber immer Nudeln mit Tomatensauce essen.
1: Und ich finde krass, was du für ein Gedächtnis hast, weil wir haben nämlich eben, als wir uns hier schon kurz unterhalten haben, bevor der Podcast losging, haben wir darüber gesprochen, dass du natürlich auch schon in meiner Heimat unterwegs warst, in Lemgo, da hast du auch übernachtet und da wusstest du direkt, du hast übernachtet in einem der wenigen Übernachtungsmöglichkeiten in Lemgo gegenüber von einem Fastfood-Restaurant und so, wo ich dann auch direkt wusste, was du meinst. Also so, du kannst jetzt schon mittlerweile eigentlich auch so einen kleinen Restaurant- und Hotelführer für Deutschland rausgeben.
0: Absolut. Ja, wilde Geschichten habe ich erlebt, ja, in beiden Fällen, sowohl für die Unterkünfte als auch für die Restaurants.
1: Was war so die schlimmste Unterkunftsstory, wo du dich dann doch nach Hause gewünscht hast?
0: Ja, also mein Schlimm ist vielleicht jetzt auch schon ganz schön ausgereizt im Vergleich zu vielen anderen Menschen. Dadurch, dass wir wirklich jede Nacht woanders sind, ist man irgendwann, man sortiert die Haare dann vom Bett runter, wenn es welche gibt und denkt sich, ja, okay, mein Gott. Oder man nimmt das Glas aus dem Schrank und denkt sich, ja, okay, dann spür ich es halt nochmal aus. Da sind noch andere Reste von irgendeinem Lippenstift oder irgendwas dran. Das ist irgendwann, ist man irgendwann so ein bisschen abgestumpft, weil man sich denkt, es gibt jetzt eh keine andere Möglichkeit. Deswegen kann ich gar nicht so genau sagen, was jetzt das Allerschlimmste gewesen ist. Aber was mir tief in Erinnerung geblieben ist, ist, in der Winterzeit hatten wir mehrere Unterkünfte ohne Heizung. Oder wo die Heizung aus war und dann 5 Stunden, 6 Stunden gedauert hat, in ich in Winterjacke da gesessen habe mit Mütze und alle meine Klamotten, die ich besitze, habe ich drüber gezogen und dann ins Bett eingewickelt und mir ist trotzdem nicht warm geworden. Das waren dann so die Zeiten, wo wir minus 17 Grad draußen hatten. Der Winter war ja knackig.
1: Da kommen wir mal direkt zur nächsten Rubrik, die wir hier bei uns haben, die Taschenkontrolle. Normalerweise gucken wir immer in die Sporttaschen von unseren Sportlerinnen. So, jetzt bist du ja quasi, du bist ja quasi die lebende Sporttasche. Du bist ja selbst die ganze Zeit am Reisen. Deswegen nimm uns mal gedanklich mit in euren Kofferraum. Was habt ihr denn in diesem Auto, was dich ja auch beim Laufen immer begleitet und dann eben an den Pausenstationen immer wieder auffängt? Was hast du da alles mit dabei, um eben einen Marathon bewältigen zu können?
0: Ja, ich habe erstmal zwei große Kisten mit Schuhen dabei, weil ich gerne meine Schuhe ja noch viel mehr Regenerationszeit gönne als mir selbst. Und ich wechsle so alle 5 bis 7 Tage den Schuh. Also der hat immer mal so 5, 6 Tage Pause zwischendrin. Und was für die Pausen am Auto während des Marathons immer wichtig ist, ist so eine kleine Verpflegungsbox. Da sind meine verschiedenen Getränke drin, die ich angemischt habe, mit meinen Kohlenhydraten, mit meinen Elektrolyten. Da ist mein Gel drin. So Energy Gel. Da finde ich dann auch meine Brezel oder ähnliches. Wasser fülle ich immer wieder auf. Das sind so die Dinge, die ich direkt am Auto habe, wo ich währenddessen dran komme. Und ansonsten ist mein ganzer Sportkleiderschrank natürlich da drin. Und abends ist es immer so, dass ich jetzt gleich, wenn der Podcast zu Ende ist, stapfe ich wieder zum Auto raus, nachdem ich mir den Wetterbericht angeguckt habe. Und dann ziehe ich mir aus jeder einzelnen Box quasi das T-Shirt, die Hose, die Socken für den nächsten Tag. Und ja, das ist eigentlich auch schon fast alles.
1: Warum hast du so viele unterschiedliche Schuhe dabei?
0: Also ich habe ja unfassbar viele verschiedene Untergründe, auf denen ich unterwegs bin. Es gibt Marathons, da laufe ich zu 90% auf Asphalt und da habe ich natürlich gerne eine maximale Dämpfung. Es gibt viele Marathons, die gehen über Wald und Wiese. Dann gibt es natürlich Regenwetter, da brauche ich wasserfeste Schuhe. Schuhe mit mehr Profil, Schuhe mit weniger Profil. Also das, je nach Untergrund wechsle ich da komplett durch. Wenn man natürlich jetzt normaler Läufer ist, der immer seine Standard 5 bis 20 verschiedenen Runden läuft, dann braucht man jetzt nicht so viele verschiedene Paar Schuhe. Aber jetzt hier für das Projekt habe ich mir das einfach mal gegönnt, weil es für mich so einfach wie möglich sein soll, natürlich diese Distanz jeden Tag zu schaffen.
1: Ich habe aber auch gehört, du hast auch unterschiedliche Größen dabei.
0: Ja, das stimmt, weil meine Füße jetzt gerne immer breiter werden.
1: Während des Laufens, oder wie?
0: Ja, also ich habe ein bisschen das Gefühl, dass ich Plattfüße bekomme. Nee, also sie sind halt einfach ein Stück weit angeschwollen und einfach größer und dicker. Die Füße sind eines der Körperteile, die am meisten mitarbeiten müssen. Und ich hoffe doch stark, dass sich das irgendwann nach dem Projekt wieder zurückentwickelt. Aber ja, mittlerweile habe ich kaufe ich immer alles noch eine Nummer größer als eigentlich ursprünglich vorgesehen.
1: Wir haben die nächste Frage hier aus der Podcast-Community von Benita, die schreibt, woher nimmst du jeden Tag wieder die Motivation dafür, so einen krassen Plan umzusetzen?
0: Das ist interessant, weil die Frage hätte ich am Anfang des Projektes noch anders beantwortet als jetzt, weil wozu braucht man Motivation? Man kann ja auch Dinge machen, ohne motiviert zu sein.
1: Aber dann hat man vielleicht keinen Bock und dann rennt man vielleicht nicht los.
0: Na, nee. Also ich habe mir ja was vorgenommen. Also ja, ich glaube, das ist auch der Punkt, den viele, viele andere Menschen würden das vielleicht auch machen, was ich mache. Aber sie stellen sich halt nicht an die Startlinie. Und das mache ich halt immer wieder, weil ich mir denke, es wird schon irgendwann wieder gut werden. Auch wenn ich keine Lust habe, irgendwann heute wird es einen guten Moment geben. Irgendwann heute wird mir Laufen Spaß machen. Irgendwann, selbst und wenn es nur im Ziel ist, dann freue ich mich, dass ich es trotzdem geschafft habe. Es muss ja nicht immer alles super Spaß machen. Manchmal freut man sich auch gerade über die Dinge, über harte Läufe, die man dann doch geschafft hat und ist irgendwie noch viel stolzer am Ende. Und tatsächlich ist es aber bei mir so, dass es immer gute Momente gibt. Auch wenn sie nur ganz kurz sind, aber jeder Lauf hat seine guten Momente. Und das weiß ich. Und deswegen stelle ich mich auch jeden Morgen wieder dahin und starte durch.
1: Wie viel Kraft gibt es dir, dass immer wieder auch Menschen mit dir mitlaufen? Weil du hast ja online zum Beispiel den genauen Plan, wann du wo läufst und sagst auch immer wieder, Menschen können gerne mit dazukommen, vielleicht auch nicht für die ganze Distanz, aber für ein paar Kilometer. Wie viel Kraft gibt dir das eben, wenn du da morgens auf dem Parkplatz angefahren kommst und siehst, guck mal, da sind schon 2, 3 oder manchmal 20, 30 Menschen und die kommen heute mit mir mit?
0: Ja, auch ganz unterschiedlich. Also am Anfang des Projektes dachte ich immer, wow, ist das cool, so viele Leute. Und ich habe das total gefeiert und es gibt immer wieder ganz tolle Tage, wo ich das großartig finde, dass so viele Menschen ja sich von mir motivieren lassen und ja einfach ein Stück mitkommen und einfach versuchen, so weit wie möglich mitzulaufen. Ganz viele Leute laufen ihren ersten Marathon bei mir auf der Strecke, weil es so ungezwungen ist. Man kann ja jederzeit aussteigen. Man hat alle Optionen offen. Das hat man ja bei einer offiziellen Laufveranstaltung nicht. Und andererseits bin ich auch teilweise ganz schön überfordert mit diesen Menschenmassen. Wir hatten in Karlsruhe, kann ich mich erinnern, 70 Menschen mit dabei.
1: Boah.
0: Und das ist super toll und das ist natürlich auch eine wunderschöne Bestätigung für mich. Aber manchmal ist es auch gar nicht so toll, immer im Mittelpunkt zu stehen, muss ich ehrlich sagen. Deswegen habe ich jetzt auch einen Run-Alone-Day eingeführt. Und der ist für mich ganz toll, weil dann finde ich immer wieder ein bisschen zu mir selber zurück und erinnere mich daran, dass ich das alles mache, weil ich das Laufen liebe. Und es geht manchmal so ein bisschen unter, weil man dann zu verhakt ist in irgendwelchen Gesprächen. Aber im Großen und Ganzen, also zu 99% feiere ich das, weil du lernst beim Laufen jede Art von Mensch kennen. Aus jeder Altersklasse, aus jedem Beruf, aus jeder Sparte des Lebens. Ich würde ja sonst niemals einen Justizvollzugsbeamten kennenlernen, weil ich einfach so brav bin. Aber ja, du hast auf einmal beim Laufen Zugang zu so vielen Menschen, die ich nie in meinem Leben wirklich sonst treffen würde. Und das ist cool.
1: Was ist so eine der Begegnungen oder eins der Gespräche, die dir für immer in Erinnerung bleiben?
0: Boah, das wäre jetzt unfair den gegenüber, mit denen ich sonst jeden Tag rede. Man kann es nicht so runterbrechen, aber es sind natürlich oft Menschen, die auch irgendwelche spannenden Geschichten zu erzählen haben, sei es durch persönliche Schicksale. Also umso weniger Menschen wir am Tag sind, umso persönlicher wird es natürlich auch. Manchmal ist es ganz tiefgreifend. Manchmal gibt es Leute, die mir super viele interessante Sachen über ihren Job erzählen, weil der so außergewöhnlich ist. Es ist super unterschiedlich und ich möchte mich da echt nicht festlegen, weil ich möchte alles nicht missen. Es ist cool, diese Erfahrung zu machen.
1: Gleichzeitig hast du natürlich durch deine Position dann auch so ein bisschen wie so die Alleinunterhalterin-Stellung eingenommen. Du nickst auch gerade. Die Lena schreibt dazu eine Frage aus der Community. Sie meint, wie hältst du die vielen Menschen auch mental aus?
0: Ja, das ist der Punkt, wo ich gesagt habe, meine mentale Batterie ist irgendwie voll. Also ich bin jetzt schon viele Tage unterwegs und treffe immer wieder neue Menschen und eigentlich ist mein Konto für Sozialbatterie gerade voll und das schaffen halt jetzt aktuell nicht mehr ganz so viele da noch rein. Ich versuche gerade meine Akkus mit der Sonne wieder aufzuladen. Ich habe die schlechten Phasen des Winters überstanden und freue mich einfach. Ich möchte einfach wieder offener sein und viel mehr von den Menschen erfahren. Und umso mehr die Menschen von sich selber preisgeben, umso schöner sind eigentlich dann die gemeinsamen Erfahrungen und auch der Marathon. Und das sind dann aber Dinge, an denen ich selber arbeiten möchte und muss, um einfach allen anderen Menschen, die jetzt noch kommen, eine Chance zu geben. Und ja, das ist für mich auch mentale Arbeit, die ich mache. Auch mich jeden Tag wieder neu ordnen und einsortieren und einfach jedem ganz offen gegenüber eine neue Bühne zu geben.
1: Das ist aber wirklich auch krass, wie viel du also sportlich sowieso leistest, aber eben auch nochmal darüber hinaus, wenn man sich das mal so vorstellt, weil ich habe es ja auch bei dir in deinen YouTube-Videos und so zum Beispiel gesehen, du bist dann da, du bist der Mittelpunkt von allen. Du läufst nicht nur vorne weg, sondern jeder will mit dir auch ein bisschen quatschen, man will sich austauschen, man will was durch dich mit dir erleben. Mhm. Sodass du im Prinzip während der 5-Stunden-Marathon auch noch 5 Stunden so eine Art Präsentation auf einer Bühne hältst. Ja. Dass das natürlich viel Akku zieht, ne? Ja. Ist ja klar. Und dann kommt man nach Hause oder beziehungsweise in dem Fall ins Hotel und dann wird noch Social Media rauf und runter bespielt. Und dann beantwortet man im Zweifel auch noch in irgendeinem Podcast die nächsten Fragen. So, und die Schuld für die nächste Frage schiebe ich direkt mal weiter an Storch. Der hat uns auch noch eine Frage geschickt, die mir aber auch durch den Kopf gegangen ist. Der meinte, wie hast du die Marathons im Winter durchgehalten, vor allen Dingen auch mit so viel Schnee dieses Jahr?
0: Augen zu und durch. Es war grausam, muss ich ehrlich gestehen. Aber der Körper kann das und ich weiß das und ich glaube an mich und deswegen habe ich mich einfach jeden Tag wieder aufgerafft und bin da durch den Matsch und den Schnee gestampft und es gibt keine Option, außer weiterzumachen. Weil was bleibt dir übrig? Wenn du mitten im Schnee stehen bleibst, es ist so kalt, du musst dich bewegen. Oh. Du musst einfach weitergehen. Deine Füße sind nass. Ja gut, es wird sich jetzt nicht ändern. Also es kommt jetzt der Wind auf und du spürst deine Nase nicht mehr. Ja gut, dann setz halt noch deine Kapuze auf oder dann setz halt die zweite Mütze auf, wenn du am Auto wieder bist. Ich habe ja ganz viele Optionen gehabt und ich kann es nicht ändern. Ich muss da durch und einfach einen Schritt vor den nächsten. Und jetzt machst du erstmal den nächsten Schritt und dann kannst du auch den übernächsten nachmachen. Und jetzt läufst du erstmal bis zum Auto, weil mein Freund kommt ja alle 7 Kilometer. Er kam, glaube ich, in der Winterzeit auch ein bisschen öfter. Und dann denkst du einfach in kleinen Schritten.
1: Wir gucken weiter auf die nächste Frage. Und zwar hat uns Schattenrunner82 gefragt, wo in Deutschland hat es ihr denn bisher so gut gefallen, dass sie dort auch gerne Urlaub machen würde?
0: Ah, das ist immer schwierig, sich auf etwas festzulegen, weil wenn die Sonne scheint, ist es fast überall schön. Und ich habe jetzt leider auch ziemlich viele Bundesländer oder Orte gesehen, wo halt Schnee, Regen, Matsch, doofes Wetter gewesen ist. Und deswegen kann ich es eigentlich gar nicht so wirklich neutral beurteilen. Aber mein Geschmack hat bis jetzt natürlich Bayern am meisten getroffen. Das wusste ich eigentlich auch schon ein bisschen vorher. Weil diese Alpen, gerade so da unten, die Ecke zwischen München und den Alpen, finde ich schon wahnsinnig schön. Dann hat man 1000 Seen, man kann das Alpenpanorama sehen, man hat es nicht weit bis in die Berge und man kann aber noch relativ flach laufen. Das ist eigentlich schon eine sehr, sehr schöne Gegend. Ich freue mich aber dennoch, dass jetzt die Nordsee bald kommt. Was heißt bald? Also in ein paar Monaten. Und ich dann nicht mehr so viele Höhenmeter habe und es sich dann so langsam vielleicht anfühlt, als würde ich lockeres Auslaufen nach Berlin machen, denn da ist ja mein Ziel. Und ich freue mich auch auf die Ostsee, weil die schon wieder ganz anders ist wie die Nordsee. Und ich bin insgeheim schon ziemlich glücklich, dass ich dieses Privileg habe, das machen zu dürfen, weil ich darf mir das alles angucken. Ich muss mich, Gott sei Dank, nicht auf eine Region festlegen.
1: Auch wenn ich ein bisschen traurig bin jetzt, dass du nicht Lemgo gesagt hast. Ja. Ne? Also Ostwestfalen-Lippe war natürlich das zweitschönste direkt hinter
0: Absolut.
1: Bayern.
0: Absolut. Mit dem Fastfood-Restaurant neben dem Hotel.
1: So, das war doch gut. Wir haben bei uns im Podcast auch immer Audiobeweise mit dabei für unsere Gesprächspartnerin. Das sind dann immer Wegbegleiter, Inspirationen, Vorbilder von unseren Gästinnen. In deinem Fall habe ich hier auch eine schöne Nachricht von jemandem, den du schon sehr lange sehr gut kennst und über den wir hier auch schon gesprochen haben.
4: Oh.
2: Audiobeweis.
4: Ja, hallo liebe Joyce, Schatzi. Mit meiner Stimme hast du jetzt wahrscheinlich nicht gerechnet. Eigentlich das, was ich nur sagen will, ist, dass wir jetzt seit 9 Jahren oder an deiner Seite bin und das eine super schöne Zeit war und ich freue mich auf die nächsten Jahre. Und es ist so, dass ich wirklich keinen Menschen kenne, der so zielstrebig ist, der so ein krass positives Mindset hat. Und ja, wenn er sich was in den Kopf gesetzt hat, das halt einfach durchzieht. Und also das beeindruckt mich wirklich jeden Tag aufs Neue. Ich meine, wir haben mit der Deutschlandumrundung schon ein Riesenprojekt gemacht und haben gedacht, okay, das wäre das Krasseste. Und jetzt toppst du halt wirklich von Tag zu Tag ja dich selber. Und manchmal stehe ich auch wirklich daneben und staune nur, was du da alles was und wie du es alles meisterst, mit welcher Selbstverständlichkeit, mit welchem Fokus. Und ich kann einfach nur sagen, ich bin unfassbar stolz auf dich. Ich bin unfassbar stolz, dass ich dabei sein darf und dass ich an deiner Seite sein darf. Ich freue mich auf die nächsten Monate noch und am 8.10. haben wir es geschafft. Danach freue ich mich auf die Zeit, dass wir mal abseits der Laufstrecke und des Autos und dem ganzen Trubel dann wieder Zeit für uns haben. In diesem Sinne, also, ich liebe dich und freue mich auf die nächste Zeit mit dir.
0: Ach, das ist herzergreifend, wenn er so emotional wird. Man hat es in seiner Stimme gehört, also ich habe es in seiner Stimme gehört, dass das schon Überwindung war für ihn. Umso mehr freut es mich, so eine Nachricht von ihm zu hören.
1: Und würdest du sagen, hier war er jetzt mehr oder weniger, also emotionaler oder weniger emotional als bei dem Lukas Podolski Abschiedsspiel?
0: Er hört sich das ja vielleicht nachher an, ne? Da muss ich jetzt aufpassen, was ich sage.
1: Nein, aber wirklich ganz süße Nachricht und wirklich krass, was ihr zwei zusammen erlebt. Gleichzeitig kennt ihr natürlich ja auch das Leben noch, das ihr davor hattet, vor diesen Megaprojekten. Was davon vermisst ihr vielleicht? Das fragt sich auch Podcast-Hörerin Anni. Die Frage hat sie uns geschickt über unseren Instagram-Kanal Sportschau F. Was vermisst du von deinem Leben vor den Marathons am meisten? Vielleicht auch ein Hobby?
0: Ja, zwischendurch vermisse ich schon mal so das Normalsein. Und das ist ja alles nicht normal, was wir machen. Und ich finde solche Sachen wie einfach zusammen essen und vielleicht auch einfach nur mal Kartoffeln mit Quark, irgendwas Milchreis, irgendwas ganz Einfaches, was so normale Menschen immer machen. Die Normalität zwischendrin vermisse ich. Also ich finde das toll und ich finde unser Leben super und ich finde das gut, dass wir uns dafür entschieden haben und dass wir das zusammen so meistern. Aber ja, wenn wir zwischendurch mal so eine Woche nur Zweisamkeit hätten, wo wir nichts machen müssen, wo wir mal keinen Marathon laufen müssen, das wäre schon ganz nett. Und das ist auch die Phase, auf die ich mich sehr freue, dass wir nach dem Projekt dann mal wieder, haben wir uns vorgenommen, mal wieder zueinander finden. Also wir haben uns nicht verloren, keine Sorge, aber einfach mal ja alles, die Außenwelt abzuschalten und auch wirklich mal Urlaub zu machen. Das haben wir, ich glaube, die letzten 5 Jahre nicht mehr richtig gemacht.
1: Ruhetage hast du ja bei dem 120-Marathons-Projekt immer mal wieder gehabt. Ich weiß nicht, alle 5, 6 Tage gab es ja mal einen Tag Ruhetag. Jetzt bei den 495-Marathons, also zumindest online in deinem Plan, ich habe keinen Ruhetag gesehen.
0: Nee, ist richtig, wir machen auch keinen Ruhetag. Hat verschiedene Gründe. Der erste ist ein finanzieller. Wenn ich einmal die Woche einen Pausentag einbauen würde, wären wir 3 Monate länger unterwegs, 3 Monate länger Hotels bezahlen, 3 Monate länger alles Mögliche bezahlen. Und das ist viel Geld. Deswegen machen wir es. Und zum zweiten, weil ich dann in den zweiten Winter reinlaufen würde. Und das will ich auf gar keinen Fall. Und ich denke mir, wenn ich langsam genug laufe oder mein Körper sich irgendwann angepasst hat, dann wird der das auch schaffen. Und es ist auch tatsächlich so, dass der Körper sich daran gewöhnt hat und das gar nicht mehr als Belastung wahrnimmt, sondern als tägliches Doing.
1: Und wenn du jetzt weiter so durchziehst, dann könntest du ja vor allen Dingen auch einen Weltrekord holen, ne?
0: Ja, ganz richtig. Und das war ziemlich unbeabsichtigt eigentlich. Ich habe das erst währenddessen ich meine Routen geplant habe mitbekommen, dass das überhaupt ein Weltrekord ist, weil ich dann von der Hilde aus Belgien, die den aktuellen Weltrekord hält, ja, die Nachricht zugespielt bekommen habe, dass sie Ende 2024 hat sie den Weltrekord erlaufen mit 366 aufeinanderfolgenden Marathons. Und bis zu dem Zeitpunkt habe ich mich überhaupt gar nicht mit Weltrekord auseinandergesetzt, weil für mich ist klar, ich mache diese Tour hier nicht, um den Weltrekord zu holen, sondern um alle deutschen Städte abzulaufen. Und dann dachte ich mir, so ein Weltrekord nebenbei noch holen, finde ich jetzt eigentlich auch nicht schlecht. Und habe dabei gleichzeitig ein schlechtes Gewissen gehabt, dass ich werde ja ihren Rekord auf jeden Fall knacken und auch so kurz nachdem sie ihn aufgestellt hat. Und ich habe sie angeschrieben über Social Media und habe ihr das erzählt und habe ihr das auch genauso gesagt. Eigentlich war das gar nicht mein Plan, aber jetzt ist es nun mal so. irgendwie jetzt knacke ich halt deinen Weltrekord und ich werde den ja auch sehr, sehr groß übertreffen auch. Hut ab und großartige Frau, die so viel Größe hat. Sie hat meine Einladung angenommen. Also ich habe sie eingeladen, dabei zu sein an dem Tag, wo ich ihren knacke, mitzulaufen. Und sie wird kommen und ich freue mich wahnsinnig darüber.
1: Das ist im Juni, ne?
0: Genau,
1: da ist Hilde Desogne dabei. Aus Belgien wird sie anreisen und sie hat sogar auch so viel Größe, dass sie dir hier eine Nachricht hinterlassen hat.
0: Oh Gott.
5: Audiobeweis. Hi Joyce, this is Hilde. I'm the current Guinness World Record holder for running 366 consecutive marathons in 2024. I never thought anyone would be crazy enough to try to break this record, but here you are doing it. Thanks for recognizing my record and inviting me on your 367th marathon. I'm quite sure that you will get there and I look forward to run it with you. Bye, Hilde.
0: Das ist cool. Ist das eine tolle Frau, oder? Ja. Wahnsinn. Also ich habe auch versucht, mich in ihre Lage zu versetzen und überlegt, was würde ich an ihrer Stelle machen. Und ganz ehrlich, ich würde das auch gut finden. Es ist doch total geil, dass es Frauen gibt, die sich was trauen und ja, das einfach mal machen. Und ich freue mich umso mehr über die Sprachnachricht und noch viel mehr, dass sie wirklich kommt. Das wird ein großartiger Tag.
1: Ich sehe auch gerade, du hast richtig feuchte
0: Augen.
1: Ja,
0: weil ich finde das so toll, wenn Frauen Frauen unterstützen. Und das sollte viel mehr passieren.
1: Wir gucken noch mal einmal zum Schluss auf die letzten Fragen, die wir bekommen haben. Mhm. Nämlich Alessio, der sich fragt, wie stellst du dir den Tag 496 vor? Also den ersten Tag nach dem Projekt, wenn du es dann im Oktober geschafft haben solltest.
0: Ich habe eine sehr genaue Vorstellung davon. Ich werde es aber noch nicht verraten. Es gibt Pläne. Es geht weiter. Also mein Leben geht immer weiter und es gibt nie ein Ende. Und das ganze Jahr ist schon bis zum Ende durchgeplant. Es wird nicht langweilig. Es sollten alle zuschauen.
1: Es gibt ja noch genug Länder, die du durchlaufen kannst, wo du Marathons machen kannst. Boah, irgendwann hast du wirklich die ganze Welt einmal betreten.
0: Nein, irgendwann ist. Also dieses Projekt werde ich nicht mehr toppen. Das kann ich hier vorab schon mal sagen.
1: Wer weiß, das hast du bei den 120 doch auch gedacht.
0: Das habe ich damals auch gedacht. Und letztendlich war das 120 Marathons um Deutschland rum mein Übungsprojekt für das, was ich jetzt tue. Aber seien wir mal ganz realistisch, so viel... Ich liebe dieses Projekt und ich finde es großartig, wie weit ich schon gekommen bin, und ich werde das auch bis zum Ende durchziehen und ich sehe mich auch am 8.10. im Ziel. Aber nochmal von vorne anfangen und nochmal die 495 Marathons zu knacken, also irgendwann muss man auch mal einen Strich drunter machen.
1: Ja, und einmal Real Talk, was tut dir jetzt in diesem Moment gerade am meisten weh? Jetzt, wo du gerade eine Stunde wieder regeneriert hast, seit einer Stunde sitzt du hier, bist nicht mehr am Laufen gewesen.
0: Gleich, wenn ich aufstehe, werden mir meine Knie wehtun wahrscheinlich. Und wenn ich dann nochmal wieder ein paar Schritte gegangen bin, dann geht's wieder.
1: Man läuft sich da wieder so rein in den Schmerz.
0: Genau.
1: Zum Schluss jeder Folge gucken wir immer darauf, was haben unsere Gästinnen vom Sport fürs ganze Leben gelernt? Wo können wir uns auch nochmal weiter inspirieren lassen?
0: Du kannst es schaffen. Du kannst das, was du willst, kannst du schaffen. Du musst dich nur trauen. Geh einfach immer weiter, jeden einzelnen Schritt. Denk nicht an das große Ganze im ersten Moment, aber wenn du immer weitermachst, dann schaffst du es.
1: Wie würdest du folgenden Satz beenden? Ohne Sport wäre mein Leben
0: viel zu langweilig. Einsam, traurig. Und mit viel weniger Lebensfreude als jetzt.
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1: Und an euch an dieser Stelle wie immer vielen Dank, dass ihr mit dabei gewesen seid. 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
1: Um 7 Uhr mit Claudia Drews. England und Argentinien haben das Halbfinale der Fußball-WM erreicht. Die Argentinier setzten sich mit 3:1 nach Verlängerung gegen die Schweiz durch. Aus dem ARD-WM-Team Hendrik Lückhoff.
2: Erneut war es kein durchweg überzeugender Auftritt der Argentinier. Nach Führung kassierte der Titelverteidiger in der zweiten Hälfte den Ausgleich. Kurz danach aber flog der Schweizer Embolo wegen einer Schwalbe mit Gelb-Rot vom Platz. Es ging in die Verlängerung. Argentinien drückte auf den Führungstreffer und in der 112. Minute schlenzte Alvarez den Ball in den Winkel. Lautaro Martinez erzielte in der Nachspielzeit noch das 3:1. Im Halbfinale trifft Argentinien auf England. Das Team von Trainer Thomas Tuchel gewann mit 2:1 nach Verlängerung gegen Norwegen. Jude Bellingham war mit seinen 2 Toren der Mann des Spiels.
1: Die iranischen Revolutionsgarden haben die erneute Sperrung der Straße von Hormus verkündet. Dies gelte bis auf Weiteres, hieß es. Zuvor hatte das US-Militär wieder Stellungen im Iran angegriffen. Aus New York, Martin Ganselmeier.
3: Erneut gab US-Präsident Trump den Angriffsbefehl als Reaktion auf iranische Attacken gegen ein Handelsschiff, das die Straße von Hormus ohne Abstimmung mit Iran passieren wollte. Nach Angaben des US-Regionalkommandos CENTCOM hatten iranische Revolutionswächter ein unter zypriotischer Flagge fahrendes Containerschiff beschossen. An Bord sei ein Feuer ausgebrochen, ein Besatzungsmitglied werde vermisst. Iran habe eine weitere Gelegenheit verpasst, sich an das Mitte Juni vereinbarte Rahmenabkommen zu halten, kritisierte das US-Militär.
1: Mehrere mit den USA verbündete Golfstaaten sind heute früh mit Raketen angegriffen worden. In Bahrain ertönten die Warnsirenen, wie das Innenministerium mitteilte. Die Bewohner wurden aufgerufen, einen sicheren Ort aufzusuchen. Auch in den Vereinigten Arabischen Emiraten warnte der Katastrophenschutz vor einer Bedrohung durch Raketen. Die Luftabwehr des Landes sei im Einsatz, teilte die Behörde mit. Das Innenministerium von Katar rief die Einwohner des Landes auf, zu Hause zu bleiben und sich von Fenstern und offenen Flächen fernzuhalten. Wegen der Sparpläne bei Volkswagen hat es zuletzt immer wieder Berichte über mögliche Werksschließungen gegeben. Möglicherweise könnten die aber vom Tisch genommen werden, denn VW-Chef Blume äußerte sich jetzt kritisch dazu, Standorte dicht zu machen. Aus der Nachrichtenredaktion Jan Busche.
4: Es gäbe intelligentere Lösungen, als Werke zu schließen, so hat es VW-Chef Blume jetzt der Bild am Sonntag gesagt. Er deutete an, dass weitere Einsparungen an Standorten der bessere Weg sein könnten. Zuletzt war darüber spekuliert worden, dass der VW-Vorstand 4 Werke schließen könnte, nämlich in Hannover, Zwickau, Emden und Neckarsulm. Nach Medienberichten gab es aber Mitte der Woche Gegenwind im Aufsichtsrat, so vom Land Niedersachsen und von Arbeitnehmervertretern. Der Sparplan bei VW sieht unter anderem vor, zehntausende Stellen zu streichen und die Modellflotte deutlich zu verkleinern.
1: Die Einführung eines Tempolimits auf deutschen Autobahnen könnte die Zahl der Unfalltoten offenbar um bis zu 90 pro Jahr senken. Eine Studie der Björnsteiger-Stiftung zufolge wären es bei einer Maximalgeschwindigkeit von 130 Kilometern pro Stunde 25-30% weniger Getötete auf Bundesautobahnen. Das entspricht etwa 70-90 Menschen. Das seien zwar nur 3% aller Unfalltoten, für eine Einzelmaßnahme sei dies jedoch eine beachtliche Wirkung, hieß es. Das waren die Nachrichten. Das Wetter in Norddeutschland, länger sonnig, gebietsweise Wolken, an der Nordsee etwas stärker bewölkt, maximal 20-30 Grad. Morgen Sonne und Wolken im Wechsel, stellenweise auch Schauer oder Gewitter, in Südniedersachsen länger heiter, maximal 21-31 Grad. Es ist 7:04 Uhr.
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5: Jeder Ort kann in gewisser Weise heilig werden, wenn Menschen zusammenkommen und da einen Gottesmoment miteinander teilen.
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9: So, los, was fällt aus der Dose? So, wer spielt auf einmal mit? Vorlage, neue Note hier vorne.
10: Der Dom auf dem Heiligen Geistfeld im Stadtteil St. Pauli. Das klingt schon sehr sakral. Aber ein Dom steht hier gar nicht. Dafür findet auf dem Heiligen Geistfeld dreimal im Jahr eines der größten Volksfeste Europas statt, mit rund 10 Millionen Gästen, der Hamburger Dom.
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10: Mittendrin ist der evangelische Pastor Friedrich Brandy. Der 74-Jährige mit der runden Nickelbrille und den krausen grauen Haaren ist ehrenamtlicher Seelsorger für die Schaustellerinnen und Schausteller. Gerade besucht der Pastor die Bauernkarte. Im Festzelt sitzt die ganze Familie Kirchhecker zusammen. Man feiert mit Kaffee, Cola und Kuchen den 11. Geburtstag des Filius. Vater Robert Kirchhecker ist der Präsident des Schaustellerverbandes Hamburg. Stolz erwähnt er, dass die 1200 Jahre alte Schaustellertradition in das Verzeichnis des immateriellen Kulturerbes aufgenommen wurde. Begonnen hatte alles einst mit Kirchweihfesten.
6: Man darf ja nicht vergessen, dass wir auch tief mit der Kirche verbunden sind. Kirmes kommt ja von Kirchmesse. Ja, und deshalb sind wir schon auch sehr gläubig. Pastor Brandy gibt uns dann immer die Predigt und nimmt alle Sünden von uns. Das ist auch bitter nötig.
10: Robert Kirchhecker beschwört dann auch die besondere Gemeinschaft der Schaustellerfamilien.
6: Wir sind alle Konkurrenten untereinander, aber wenn es hart auf hart kommt, halten wir immer zusammen.
10: Der Dom, das große Volksfest auf dem Heiligen Geistfeld. Für viele ein ganz besonderer Ort. Aber wie ist es zu dem Namen gekommen?
12: Ja, das ist ein Begriff, der aus dem Mittelalter stammt. Nämlich vom Heiligen Geist Spital.
10: Erklärt der Historiker Ralf Wiechmann. Er hat lange zur Geschichte Hamburgs geforscht.
12: Hamburg war natürlich im 13. und 14. Jahrhundert noch eine relativ kleine Stadt. Und wie viele mittelalterliche Städte hatten die auch immer zu kämpfen mit Seuchen und Krankheiten und anderen Dingen. Und deswegen hat man die Hospitäler, also die Krankenhäuser, schön an den Rand der Stadt verbracht, sozusagen, damit man die Kranken möglichst nicht ganz in die Stadt hineinließ.
10: Im Westen der Stadt verfügte das Hospital zum Heiligen Geist, getragen von einem Laienorden, über mehrere Häuser und Ländereien, unter anderem das Heiligen Geistfeld, das jahrhundertelang als Viehweide genutzt wurde. Die Gaukler und Händler, die Narren und Spielleute, die traten damals im Mittelalter im Innern der Stadt am Dom auf.
12: Es gab einen großen Anbau am Dom, den sogenannten Schappendom. Und dort fanden dann auch immer so Jahrmärkte statt. Und deswegen war dieser Jahrmarkt immer mit dem Dom verbunden. Und das blieb auch über Jahrhunderte.
10: Anfang des 19. Jahrhunderts wurde die stark sanierungsbedürftige Bischofskirche, wie viele andere kirchliche Gebäude, säkularisiert. Neue Eigentümerin wurde die Hamburgische Bürgerschaft. Die ließ den baufälligen Dom aber kurzerhand abreißen. Doch nun stellte sich die Frage, was man ohne Dom mit dem doch so populären Jahrmarkt machen sollte.
12: Dann hat man sich überlegt, Mensch, wir haben doch aber da vor den Toren der Stadt gibt's doch ein großes freies Feld, das Heiligen Geistfeld. Da können wir doch den Dom stattfinden lassen. Den sogenannten Dom, diese Bezeichnung, hat man dann einfach mitgenommen, so dass der Dom auf dem Heiligen Geist stattfand. Und so ist es bis heute geblieben.
10: Der evangelische Pfarrer Friedrich Brandy fühlt sich wohl auf dem sehr weltlichen Dom. In der Domgemeinde auf dem Heiligen Geistfeld betreut Friedrich Brandy rund 250 Schaustellerfamilien. Die Schaustellerinnen und Schausteller hätten eben ihre eigene Religiosität.
13: Die sind schon irgendwie sehr gläubig. Glauben an Gott, aber mit Christentum selbst haben sie so jetzt nicht so übermäßig viel zu tun. Aber sie sagen schon, Kirche gehört dazu. Also ich bin hier auch recht geachtet. Das ist auch irgendwie rührend, also ganz, ganz nett.
14: So, Kinder, Sie haben es geschafft. Wir halten wieder Vorsicht an der Fahrbahn. Achtung, bitte.
10: Friedrich Brandy macht die Kirmes vielleicht nicht zu einem klassischen heiligen Ort. Aber er sorgt immer wieder für so etwas wie heilige Momente in der häufig schrillen, lauten und schnelllebigen Welt der Fahrgeschäfte. Den Lauf der Dinge will er nicht aufhalten und doch für sinnvolle Unterbrechungen sorgen. Er tauft hier, gibt Konfirmandenunterricht, traut Paare, tröstet bei Todesfällen. Und er feiert auch ungewöhnliche Gottesdienste, wenn auf dem Heiligen Geistfeld alles stillsteht und Ruhe auf dem Rummel einkehrt.
13: Freitag wird der Dom eröffnet, Sonntag mache ich immer den Gottesdienst, 23:30 Uhr nachts, 23:45 Uhr. und das kommt gut an. Hat natürlich auch immer so ein bisschen was mit Come Together zu tun, muss man ehrlicherweise sagen, aber sie brauchen schon, wollen schon den Gottesdienst auch haben, ne?
10: Friedrich Brandy trägt dann seinen schwarzen Talar. Auf seiner lilafarbenen Stola sind mit goldenem Garn ein Zirkuszelt, eine Theaterbühne und eine Zuckerwarenbude gestickt. Dass während des Gottesdienstes schon mal geraucht wird oder ein Bier getrunken wird, stört den Pastor nicht. Und kein Problem sei auch, dass nicht jeder kommen kann und will.
15: Ja, ich nehme meistens den Fahrstuhl, weil ich dann irgendwie Gepäck habe und da hier nicht so gut durchkomme.
10: Am nördlichen Rand des Heiligen Geistfelds ragt ein grau-braunes Ungetüm mit grüner Haube in den blauen Himmel. Ein knapp 60 Meter hoher Bunker aus dem Zweiten Weltkrieg.
15: Die meisten denken ja zuerst an Zivilschutz, wenn sie so einen Bunker sehen. Und dieser ist aber ein spezieller, das war ein Gefechtsturm zur Flugabwehr. Und oben auf den Ecken waren eben Geschütze positioniert.
10: Anita Engels ist Soziologieprofessorin an der Universität Hamburg. Sie geht den Rundweg, den sogenannten Bergpfad hoch, ein breiter Fußweg, der sich um den Bunker nach oben schlängelt.
15: Es ist kein heiliges Gebäude, aber ein denkmalgeschütztes Gebäude.
10: Das sich sehr verändert hat. Seit Jahrzehnten wurde das massive Gebäude schon als Medien- und Musikbunker genutzt. Vor 7 Jahren begann man, den alten Bunker um 20 Meter aufzustocken, mit 5 Eventetagen, einem Hotel, einer Konzerthalle, mit Cafés und Restaurants, alles terrassenförmig begrünt mit rund 20.000 Bäumen, Sträuchern und Stauden. Anita Engels ist mittlerweile am höchsten Punkt des alten Bunkers angekommen. 38 Meter liegen unter und noch 20 Meter über ihr.
15: Von hier oben sieht man, ganz links ist das Millerntor-Stadion. Die Rindermarkthalle. Und wenn man dann weiterschaut, da ist eben das Karo

0: Auf dem Bergpfad hat der Verein Infotafeln errichtet, auf denen die Geschichte des Bunkers zu lesen ist. Gebaut wurde er 1942, vor allem durch Zwangsarbeiter. Oben sollten die Flugabwehrkanonen britische Bomber abschießen. Darunter waren auf 6 Etagen Schutzräume. Bis zu 25.000 Menschen sollen sich hier in Bombennächten zusammengedrängt haben. Anita Engels verlässt den ehemaligen Schutzraum. Ein früher eher unheiliger Ort ist heute zu einer spektakulären Event-Location geworden. Tausende von Touristen strömen jeden Tag den Bergpfad hoch, um die Aussicht über Hamburg zu genießen. Für Anita Engels ist das der richtige Ort, um an die dunkelsten Kapitel der deutschen Geschichte zu erinnern.
1: Weil das ist so eine spannende Mischung. Also die Leute kommen ja hier hoch, um einen schönen Ausblick zu haben. Und dadurch, dass sie hier Schritt für Schritt hochgehen und sich die Schilder angucken, sehen sie dann, okay, das hat ja auch nochmal ganz andere Ebenen, dieses Erlebnis jetzt. Also ohne, dass man gleich so mit der Nase draufgestoßen wird und sich sofort so schwer fühlen muss, ne? Also man kann das wirklich in einen auch Familienausflug integrieren. Und das sind einfach wichtige Denkanstöße.
2: Das Heiligengeistfeld war ein Schmelztiegel für ganz, ganz viele Sportarten. Heiligengeistfeld ist in der Tat die Geburtsstätte des FC St. Pauli, fast schon wie eine Art Ursuppe des Fußballs in Hamburg.
0: Christopher Radke ist Mitarbeiter des FC St. Pauli Museums. Es liegt direkt neben dem Millantor-Stadion am Rande des Heiligengeistfelds. 1910 wurde hier der Fußballclub St. Pauli gegründet. Er hat eine wechselvolle Geschichte. Nicole Grochowina geht 1985 zum ersten Mal ins Millantor-Stadion. Heute ist die 54-jährige Geschichtsprofessorin an der Uni Erlangen-Nürnberg, evangelische Ordensschwester und Mitglied im Rat der EKD, der evangelischen Kirche in Deutschland, und immer noch St. Pauli-Fan. Damals ging sie im Teenageralter mit Freundinnen und Freunden aus einer kirchlichen Gruppe zu den Kiezkickern. Der FC St. Pauli sei da schon etwas anders gewesen als andere Fußballvereine.
3: Es geht natürlich ums Gewinnen, aber es geht eben nicht nur um die Titel. Es geht auch um das Wie, also wie man miteinander unterwegs ist. Und mein Herz war vollends gewonnen, als dann irgendwann klar war, dass Pauli zu den ersten Vereinen gehört, die sich aktiv gegen Rechtsextremismus aussprechen. Und das Zweite ist, St. Pauli ist super gut verankert im Stadtteil.
2: Zeitgleich damit hatte der FC St. Pauli auch so einen ganz wundersamen sportlichen Aufstieg. Man stieg aus der dritten Liga in die zweite auf, dann 1988 fast nur mit Spielern hier aus der Region, stieg man in die Bundesliga auf und schon Ende der 80er Jahre war das Stadion ausverkauft.
0: Im Fußballmuseum kann man sich an die alten Zeiten erinnern. Einige Ausstellungsstücke haben für die Fangemeinde den Charakter von Reliquien.
2: Das ist ein Schuh von Klaus Tomforde, in Bronze gegossen. Klaus Tomforde war das Tier im Tor. Also quasi schon Vereinslegende. Das sind die Schuhe, die Dirk Zander getragen hat, als er in Ulm das 1:0 geschossen hat und der FC St. Pauli 1988 in die Bundesliga aufgestiegen ist.
0: Auch Tim Brotkorb ist St. Pauli-Fan. Das Stadion ist für ihn ein besonderer Ort. Er schätzt die Atmosphäre. Und das hat nicht nur mit Jubelstimmung und Party zu tun. In seiner Jugend engagierte sich Tim Brotkorb in der katholischen Kirche, bis er mit 12 von einem Geistlichen sexuelle Gewalt erfuhr. Er brauchte Jahrzehnte, bis er darüber sprechen konnte. Heute engagiert er sich im Betroffenenrat Nord, der unabhängigen regionalen Vertretung der Betroffenen sexualisierter Gewalt in der katholischen Kirche. Ihn zieht es schon seit Jahrzehnten ins Millantor-Stadion.
4: Es ist der Verein meines Herzens. Und es ist für mich auch ein sicherer Raum, weil ich hier ganz viele Leute kenne und ich hier auch nie Angst haben muss, dass irgendwas Schlimmes passiert, weil Awareness hier im Stadion eine ganz große Rolle spielt. Und für mich als Betroffener sexuellen Missbrauchs kann ich mich einfach sicher fühlen, weil ich weiß, wenn irgendwas ist, kann ich mich immer an jemanden wenden.
0: Tim Brotkorb und auch Nicole Grochowina haben das Stadionlied von Thies Uhlmann schon oft mitgesungen.

0: Gefühle, die die evangelische Ordensschwester selbst durchlebt hat.
1: Wenn das ganze Stadion feiert und im Grunde unisono unterwegs ist, das ist natürlich ein Gänsehautmoment. Und wenn klar ist, hier passiert etwas Besonderes, das sind diese großen, sicherlich auch heiligen Momente mit super, super viel Gänsehaut.
0: Heilige Momente auf einem heiligen Rasen. Die religiösen Metaphern, die in der Welt des Fußballs auftauchen, sind auch dem Brotkorb nicht fremd.
2: Das Millerntor ist schon eine Ersatzkathedrale für einen, auf jeden Fall, keine Frage. Also ich fühle mich auf jeden Fall Gott im Stadion öfter näher als in der Kirche. Also ich glaube schon, ich glaube nicht an den Gott, den die Kirche mir suggerieren will, sondern ich glaube an einen liebenden, vergebenden Gott.

0: wenn wir zusammen singen, das geht ja von Kurve zu Kurve hin und her, das ist schon beeindruckend. Ist vergleichbar mit einem guten Choral in der Kirche tatsächlich.
1: Aber wenn aus allen Kehlen St. Pauli im Tollhaus Millantor-Stadion skandiert wird, wer wird dann daran denken, dass der Stadtteil seinen Namen durch die St. Pauli-Kirche bekam und deren Namen auf den Apostel Paulus zurückgeht?
2: Als Ordensmensch ist mir natürlich klar, dass ein Fußballstadion keine Kathedrale ist. Und doch, für viele Menschen ist es eine Kathedrale. Nicht nur wegen des Gemeinschaftserlebnisses, sondern wegen dieser Existenzialität, die beim Fußball ja auch ist. Da geht es ja durchaus um Leben und Tod bisweilen, wenn wir über K.O.-Spiele nachdenken, über Aufstieg, Abstieg etc. Und ich glaube, dass viele Menschen damit sehr gut was anfangen können. St. Pauli ist eine absolute Fahrstuhlmannschaft. Das heißt, es geht mal in die erste Liga, mal in die zweite Liga. Wir sind leiderprobt und wir alle wissen, dass Leid natürlich verbindet, aber wir sind auch Feierbiester. Das gehört eben auch dazu, zu St. Pauli.
1: Die Historikerin und evangelische Ordensschwester Nicole Grochowina würde nicht so weit gehen, vom Millantor-Stadion als einem heiligen Ort zu sprechen. Aber das Heiligengeistfeld mit seinen Ecken und Kanten, mit seinen vielen Facetten, das ist mitten in der Großstadt ein besonderes Fleckchen Erde. Dazu gehören der Beton eines Bunkers, die Buden und Fahrgeschäfte des Doms, der Blick zur Reeperbahn, das Millantor-Stadion. Es ist ein faszinierender Platz.
2: Er verbindet zwei Welten. Er verbindet die Welt des Alltags und der Besonderheit. Und irgendwas passiert da auch. Entweder an Gemeinschaftsstiftung, an gemeinsam erlebter Emotion. Das ist ein Andersort auf Zeit, der aber trotzdem etwas in den Alltag hineinragt. Heilig also vielleicht weniger, aber anders, definitiv anders.
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6: Wo finde ich Zuversicht in dieser stürmischen Welt? Über Sorgen, Mitgefühl und eine andere Weltsicht. Unsere Welt ist aus dem Gleichgewicht geraten. Es sind beängstigende Zeiten und das Leben ist nicht einfach. Wo können wir inmitten des unbarmherzigen Ansturms von Katastrophen und Verhängnissen Sicherheit und Zuflucht finden? Unsere Welt wird immer öfter von schweren Krisen erschüttert, von fortschreitender geopolitischer Fragmentierung über massive Cyberangriffe, unterbrochene Lieferketten bis hin zu plötzlich eskalierenden Handelskriegen. Die gesellschaftliche Polarisierung und digitale Desinformation nehmen zu, während das Vertrauen in die Fähigkeit staatlicher Institutionen, die innere Sicherheit und rechtsstaatliche Prinzipien zu garantieren, spürbar erodiert. Überall auf der Welt nehmen politische Spannungen und Konflikte zu, was unseren Wohlstand direkt bedroht. Diese Probleme werden nicht kleiner. Stattdessen scheint es so, als würden wir uns dauerhaft an einen Zustand voller Unsicherheit gewöhnen müssen. Für mich sind die Bahai-Schriften eine Quelle, die mir die Zuversicht gibt, dass eine bessere Welt möglich ist. Dies trotz der Sorgen, die man sich natürlich macht, weil man selbst zum Geschehen gehört. In den Bahai-Schriften wird oft und ausführlich die Art geistig-spiritueller Zuflucht beschrieben, die den Menschen auf der ganzen Welt in dieser Zeit des stürmischen globalen Wandels helfen kann. Für mich stellen sie sowohl einen Ort des persönlichen Schutzes als auch einen Prozess bereit, der weltweite Stabilität herbeiführen kann, was irgendwann die Stürme beruhigen und den Frieden und die Gerechtigkeit bringen wird, nach denen sich die Menschheit sehnt. Die vielschichtige und facettenreiche Zuflucht, von der diese neue Offenbarung spricht, manifestiert sich auf einer tiefen persönlichen spirituellen Ebene. Aber sie findet auch ihren Widerhall in der gesamten menschlichen Gesellschaft und kann schließlich weltweit allen Menschen Schutz bieten. In den Bahai-Schriften heißt es: Jedes einzelne Gebot, das wir offenbarten, ist eine feste Burg für die Welt des Daseins und ihren Schutz. Für mich ist das persönliche Wohlbefinden und die Sicherheit, die ich dabei empfinde, wie ein Spaziergang durch einen mit Weinreben und Blüten bewachsenen Laubengang. Während ich gehe, spüre ich die Schönheit und Geborgenheit, die mir die Laube bietet. Ich bin mir sicher, dass ich in die richtige Richtung gehe. Ich verstehe, dass dieser Gang zu einem wunderschönen Garten führt. In einem Gebet wird Gott angerufen. Birg unter deinem Schutz, du Geist der Reinheit, du allgütiger Versorger, deinen entzückten, entflammten Diener. Hilf ihm, in der Welt des Seins standhaft und fest an deiner Liebe zu hangen und lass diesen Vogel mit gebrochenem Flügel in deinem göttlichen Nest auf dem himmlischen Baume Schutz und Zuflucht finden. Die tägliche spirituelle Nahrung, die mir diese Zuwendung zu Gott bietet, gibt mir die Kraft, zuversichtlich und festen Schrittes den Weg durch die Stürme des Lebens zu gehen. Sie vermittelt mir die Gewissheit, dass Kräfte, die größer als ich selbst sind, die Welt zur Reife führen. Eine sowohl mitfühlende als auch spirituelle Sicht auf diese in Aufruhr geratene Welt erinnert mich daran, dass das Ziel der Offenbarung Gottes für die heutige Zeit nichts Geringeres ist als die Vereinigung der Welt. Dies kann weder leicht noch schnell erfolgen. Die Menschheit hält an alten Gewohnheiten und Methoden fest und sträubt sich gegen Veränderungen. Sie nimmt damit die hierbei entstehenden Krisen und leidvollen Folgen in Kauf. In folgenden Worten werden diese als Vorzeichen des Eintritts in ein Zeitalter der Reife gedeutet. Die Offenbarung Baha'u'llahs muss als Signal für den Eintritt des gesamten Menschengeschlechts in den Zustand der Mündigkeit betrachtet werden. Die langen Zeiten der Kindheit und der Minderjährigkeit, welche die Menschheit zu durchschreiten hatte, sind in den Hintergrund getreten. Die Menschheit erlebt jetzt die Erregungen, die unabänderlich mit der stürmischsten Stufe ihrer Entwicklung, dem Jünglingsalter, verbunden sind. In dieser Zeit erreichen jugendliche Unbändigkeit und Heftigkeit den Höhepunkt. Sie müssen Schritt für Schritt von der Ruhe, der Weisheit und der Vollendung abgelöst werden. Dann wird das Menschengeschlecht jene Gestalt der Reife erlangen, die es befähigen wird, alle die Kräfte und Fähigkeiten zu erwerben, von denen seine Entwicklung letztlich abhängt. In dieser globalen Sichtweise bedarf es einer Neuordnung der Institutionen, die das Leben auf der Erde regeln. Die Bahai-Lehren setzen an die alten Vorstellungen von Nationen und Staaten, die miteinander konkurrieren oder Kriege führen, die neue Realität der Einheit auf diesem Planeten. Sie bietet einen wirksamen, weltweiten Rahmen für eine durch Teilhabe aller gekennzeichnete Regierungsführung. Ihre Achse ist das Prinzip der Gerechtigkeit. Gerechtigkeit für alle, überall und ständig. In den Bahai-Schriften heißt es: Von allem das Meistgeliebte ist mir die Gerechtigkeit. Wende dich nicht ab von ihr, wenn du nach mir verlangst, und vergiss sie nicht, damit ich dir vertrauen kann. Mit ihrer Hilfe sollst du mit eigenen Augen sehen, nicht mit denen anderer, und durch eigene Erkenntnis Wissen erlangen, nicht durch die deines Nächsten. Bedenke im Herzen, wie du sein solltest. Wahrlich, Gerechtigkeit ist meine Gabe und das Zeichen meiner Gnade. So halte sie dir vor Augen. Beachtenswert dabei ist, dass Gerechtigkeit Veränderung zur Folge hat. Indem ich mich an der Gerechtigkeit orientiere, sehe ich mit eigenen Augen, nicht mit denen anderer. Durch diesen Prozess können alte Gewohnheiten, die das Leid der Menschheit aufrechterhalten, durch neue Konzepte und Methoden ersetzt werden, die die Eintracht fördern. In unserer Welt scheint Gerechtigkeit selten zu sein. An zu vielen Orten und an zu vielen Tagen hat Zweckdienlichkeit Prinzipien ersetzt, während Gerechtigkeit und Fairness beiseite geschoben und durch Streben nach Geld und Macht in den Schatten gestellt wurden. Diese Dynamik hat zu den bedrohlichen Verhältnissen auf unserem Planeten und zu den zahlreichen Zerwürfnissen beigetragen, die wir derzeit erleben. Sicherheit, schützende Zuflucht und Geborgenheit werden selten mit Veränderungen in Verbindung gebracht. Veränderungen, die auch Umbrüche, Unordnung und sogar Chaos mit sich bringen müssen. Ich sehe in den Bahai-Gedanken eine Art verlässlichen Laubengang auf dem Weg zum Garten eines umfassenden Friedens. Womöglich erreiche ich diesen Garten in meinem irdischen Leben nicht mehr, aber unter dem schützenden Schirm dieser Gedanken kann ich Zuflucht finden. Vielleicht kann ich, wenn auch nur ein wenig, zur Einheit der Menschheit beitragen. Eine Einheit, die als einzige eine verlässliche Sicherheit bieten kann.
5: In der Sendereihe Religionsgemeinschaften hörten Sie einen Beitrag auf Grundlage eines Artikels von Patricia O'Connor für den Geistigen Rat der Bahai. Im Internet erreichbar unter bahai.de.

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1: Um 7.30 Uhr mit Claudia Drews. Die Lage zwischen den USA und dem Iran hat sich noch einmal zugespitzt. Iran hat die wichtige Schifffahrtsstraße von Hormus für geschlossen erklärt. Die USA griffen erneut iranische Ziele an. Aus der Nachrichtenredaktion Johanna Schultheiß.
2: Offenbar kam es zu der erneuten Eskalation in der Straße von Hormuz, nachdem Iran ein Schiff mit Schüssen gestoppt hat. Die iranischen Revolutionsgarden hätten ein unter der Flagge Zyperns fahrendes Containerschiff in der Meerenge angegriffen, erklärte das US-Militär. An Bord sei daraufhin ein Feuer ausgebrochen, ein ziviles Besatzungsmitglied werde vermisst. Kurz nach dem Vorfall wurde dann die Schließung der Straße von Hormuz gemeldet. In Staatsmedien hieß es, dies gelte bis auf Weiteres und, Zitat, bis zum Ende der amerikanischen Interventionen in der Region. Das US-Militär reagierte mit neuen Attacken auf iranische Ziele. Bereits in den vergangenen Tagen war es zu Angriffen der USA gekommen. Präsident Trump erklärte die Feuerpause für beendet. Auch der Iran griff wieder US-Stützpunkte in der Region an.
1: Volkswagen-Chef Blume hat sich kritisch über Werksschließungen geäußert. Blume sagte der Bild am Sonntag, es gebe intelligentere Lösungen als Werke dicht zu machen. Er deutete an, dass weitere Einsparungen an Standorten der bessere Weg sein könnten. Zuletzt war darüber spekuliert worden, dass der VW-Vorstand Werke in Hannover, Zwickau, Emden und Neckarsulm schließen könnte. Nach Medienberichten gab es aber Gegenwind im Aufsichtsrat, in dem auch das Land Niedersachsen sitzt. Der Sparplan bei VW sieht unter anderem vor, Zehntausende Stellen zu streichen und die Modellflotte deutlich zu verkleinern. Auch in Deutschland nimmt die Waldbrandgefahr zu. Der Deutsche Wetterdienst erwartet heute in mehreren Regionen die höchste Warnstufe. Betroffen sind vor allem größere Gebiete in Brandenburg und Baden-Württemberg. Auch in anderen Teilen Deutschlands steigt die Gefahr. So erwarten Fachleute in vielen Regionen in Niedersachsen und Nordrhein-Westfalen die zweithöchste Gefahrenstufe. Der Deutsche Wetterdienst warnt in betroffenen Waldgebieten davor, Zigaretten anzuzünden oder aus dem Auto zu werfen. Geparkt werden sollte nur auf offiziellen Parkplätzen. Ein Wirbelsturm von der Größe Frankreichs hat in vielen Teilen Ostasiens schwere Schäden hinterlassen. Auf den Philippinen kamen 17 Menschen durch Taifun Bavi ums Leben. Aus dem ARD-Studio Ostasien, Thorsten Iffland.
3: Wegen des bislang stärksten Sturms des Jahres hatten die Behörden fast 2 Millionen Menschen an der Ostküste Chinas vorsorglich zur Evakuierung aufgerufen. Der Taifun löste einen Erdrutsch aus und setzte einige Gebiete unter Wasser. Heute sind die Einsatzkräfte vor allem damit beschäftigt, umgestürzte Bäume von den Straßen zu räumen. Auf Taiwan meldete die Feuerwehr mehr als 130 Verletzte, vor allem durch umherfliegende Gegenstände oder Stürze mit Motorrädern. Mittlerweile hat sich Bavi abgeschwächt, die Meteorologen warnen aber weiterhin vor starken Regenfällen im Osten und Norden Chinas.
1: Argentinien steht bei der Fußball-Weltmeisterschaft im Halbfinale. Das Team um Superstar Lionel Messi setzte sich nach Verlängerung mit 3:1 gegen die Schweiz durch. Auch England hat die Runde der letzten 4 erreicht. Gegen Norwegen gab es einen 2:1-Sieg nach Verlängerung. Somit bestreiten England und Argentinien am Mittwoch das zweite Halbfinale. Bereits am Dienstag treffen Frankreich und Spanien aufeinander. Das Wetter in Norddeutschland, länger sonnig, gebietsweise Wolken, an der Nordsee etwas stärker bewölkt, maximal 20 bis 30 Grad. Morgen Sonne und Wolken im Wechsel, es gibt auch Schauer und einzelne Gewitter. In Südniedersachsen ist es länger heiter, bei maximal 21 bis 31 Grad. Und am Dienstag heiter bis wolkig, 21 bis 32 Grad. Das waren die Nachrichten.
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5: Kennt ihr noch diese eine Bierwerbung aus den Nullerjahren mit Rudi Assauer und Simone Tomalla? Die beiden sind damals eines der bekanntesten Paare Deutschlands. Er, der knurrige Schalke-Manager, sie, der beliebte Serienstar. In der Werbung für eine Biermarke spielen sie sich selbst und nehmen ihre Beziehung auf die Schippe. Eine elegante Wohnung in Beige, ein paar Gäste, lockere Stimmung. Heute wirkt das wirklich total cringe, aber damals kam das gut an. Assauer schenkt sich gerade sein Bier ein, als eine junge Frau durch den Raum geht. Sein Blick folgt ihr, bis Tomala das bemerkt. Und dann fällt dieser eine Satz, den man heute vermutlich als Meme bezeichnen würde.
6: Ey, nur gucken, nicht anfassen.
5: Und als wäre das nicht genug, greift Tomala dann auch noch nach Assauers vollem Bierglas. Aber er ist schneller, zieht das Glas weg und ja.
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5: Millionen Deutsche fanden das damals ziemlich großartig. Und die goldene Kamera gab es 2006 für den Spot obendrein. Was das mit unserer Geschichte zu tun hat? Der Claim des Werbespots wird für einige Herren in dieser Folge zum Problem. Ich bin Esther Sedlacek und das hier ist Das Geld zu Gast bei Freunden. Die wirklich wahre Geschichte, wie Deutschland WM-Gastgeber 2006 wurde. Das hier ist Folge 5. Nur gucken, nicht anfassen. Ende April 2003. Fast 3 Jahre sind seit der WM-Vergabe in Zürich vergangen. In Hamburg ist das Wetter an diesem Tag so, naja, wie man das vom Hamburger Wetter halt erwartet. Regnerisch, rund 9 Grad und der Wind bläst. In einer Zeitschriftenredaktion drückt an diesem Tag ein Mann die Enter-Taste. Sein Artikel ist endlich fertig.
8: Jörg Schmidt, bis 2020, 17 Jahre lang als Investigativreporter beim Spiegel tätig.
5: Damals arbeitet er noch fürs Manager-Magazin. Über Wochen hat Jörg Schmidt für seinen Artikel recherchiert und mit Menschen gesprochen, die ihren Namen aus Angst lieber nicht veröffentlicht sehen wollen. Es geht um dubiose Zahlungen, Beraterverträge und Testspiele. Und um die Vergabe der WM 2006. Immer wieder taucht in dem Gespräch ein Name auf. Fedor Radmann, die rechte Hand von Franz Beckenbauer, der Schattenmann hinter der Lichtgestalt. Jörg Schmidt ist sich bewusst, diese Geschichte hat das Potenzial, für einen internationalen Skandal zu sorgen und die heile deutsche Fußballwelt ins Wanken zu bringen. Am 30. April 2003 geht Schmidts Geschichte unter dem Titel Schiebung im Spiel online. Und dann passiert das, womit der Autor am allerwenigsten gerechnet hatte. Nämlich nix. Kein Aufschrei, keine Schlagzeilen. Offenbar möchte zu diesem Zeitpunkt, 3 Jahre vor der WM, niemand etwas von Unregelmäßigkeiten bei der WM-Vergabe hören. Schmidt hat schon als Jugendlicher seinen Vater zur Arbeit in der Redaktion des Hinterländer Anzeigers, einer Lokalzeitung in Hessen, begleitet. Nun ist er selbst Journalist und schafft es, auch ohne große öffentliche Anerkennung für seinen Schiebungsartikel, zu dem großen deutschen Nachrichtenmagazin, dem Spiegel. Hier trifft er auf den Kollegen, mit dem er von nun an eng zusammenarbeiten wird.
9: Gunter Latsch, seit 1989 beim Spiegel im Ressort Deutschland und als Investigativreporter unterwegs.
5: In den folgenden Jahren decken Schmidt und Latsch gemeinsam Skandale und Korruption in der deutschen Wirtschaft auf. Von Siemens über HSH Nordbank bis zu Karstadt. Nur aus der Story zur WM-Vergabe, an der Schmidt zuvor schon mal dran war, wird irgendwie nie etwas. Denn eines scheint der deutsche Fußball der deutschen Wirtschaft voraus zu haben. Nicht nur seine Popularität, sondern besonders seine Verschwiegenheit. Doch genau das ändert sich schlagartig am 27. Mai 2015.
10: Hier ist das erste deutsche Fernsehen mit der Tagesschau.
11: Der Weltfußballverband FIFA wird von einem Korruptionsskandal erschüttert. Auf Antrag der US-Justiz nahmen Schweizer Ermittler 7 aktuelle und ehemalige Spitzenfunktionäre fest.
12: Es geht um mehr als 100 Millionen Euro, die seit den 90er Jahren von Sportmedien an korrupte Funktionäre geflossen sein sollen, im Gegenzug für Übertragungsrechte. Außerdem Schmiergeld bei WM-Vergaben.
5: Bei den Festnahmen geht es um Bestechung im Zusammenhang mit den WM-Vergaben an Russland und Katar. Das FBI hat deshalb Ermittlungen gegen FIFA-Funktionäre eingeleitet. Noch scheint das hier alles nichts mit Deutschland zu tun zu haben. Doch dann kommt die Geschichte bei den Journalisten des Spiegel an. Gunter Latsch erzählt.
9: Ich glaube, 5-6 Wochen nach dieser Razzia meldete sich bei uns ein Mensch und sagte, da gibt's Leute, die würden gerne mit euch reden. Über diese FIFA-Razzia und die WM in Deutschland habt ihr Interesse.
5: Und natürlich haben sie das. 12 Jahre sind vergangen seit der Veröffentlichung des kaum beachteten Artikels im Manager-Magazin. Jörg Schmidt aber hatte die Geschichte nie aus den Augen verloren. Inzwischen hat er weitere Informationen zusammengetragen, die darauf hindeuten, dass es bei der WM-Vergabe an Deutschland nicht nur mit sauberen Dingen zuging. Dass die WM möglicherweise sogar gekauft worden sei. Wenn nun neue Quellen dazukommen und die endlich auspacken, dann könnte das eine richtig große Story werden. Bei ihrer Arbeit müssen Schmidt und Latsch vorsichtig vorgehen. Wenn der DFB von den Recherchen erfährt, droht die ganze Story zu platzen. Dann könnten sich manche Türen endgültig schließen und so Recherchewege verbauen. Ständiger Wegbegleiter ihrer journalistischen Arbeit ist der Zweifel. Was, wenn der Verdacht, die WM 2006 sei gekauft worden, nur eine Verkettung von Missverständnissen ist? Doch dann treffen sie jemanden aus dem deutschen Fußballbusiness, der damals wie heute anonym bleiben will. Offiziell will die Person das also nicht bestätigen. Und doch ist das Gespräch für die beiden Journalisten wertvoll, denn offenbar laufen sie mit ihren Recherchen nicht in eine Sackgasse. Aber richtig vorwärts kommen sie auch nicht. Aber dann erfahren sie etwas, was ihre ganze Arbeit plötzlich gefährden kann. Einer ihrer zentralen Informanten erzählt ihnen, nicht nur sie arbeiten an dieser Story, auch ein freier Kollege recherchiert gerade dazu. Ein journalistischer Super-GAU. Der deutsche Fußball ist damals eigentlich ein unantastbares Hoheitsgebiet. Kritik, die sich nicht auf Ergebnisse auf dem Platz bezieht, ist nicht willkommen. Einer weiß das damals vermutlich besser als jeder andere.
13: Ich bin Jens Weinreich. Ich kann nicht von etwas lassen, was ich Sportpolitik nenne. Man könnte auch sagen Crime.
5: Jens Weinreich kennt ihr ja schon aus der vorherigen Folge. Weinreich ist freier Journalist und so etwas wie ein echter Überzeugungstäter. Wenn ihm eine Recherche wichtig ist, macht er sie auch mal auf eigene Kosten. Seit über 30 Jahren taucht er beruflich in die Welt der Korruption in der Sportpolitik ein. Und das hat ihm nicht nur ein offizielles Hausverbot bei der FIFA eingebracht, sondern auch immer wieder Ärger mit dem DFB. Für Jens Weinreich ist schon lange klar, bei der deutschen Bewerbung ist nicht alles mit rechten Dingen zugegangen. Nicht erst seit dieser eigenartigen Begegnung mit Wolfgang Niersbach am Abend nach der WM-Vergabe in Zürich.
13: Insofern war klar, diese WM, eine WM bei der FIFA kriegst du nicht auf sauberem Wege. Das war immer klar.
5: Tja, und dann werden 2015 in Zürich die FIFA-Funktionäre verhaftet.
13: Das ist ja eine Wahnsinnsgeschichte, die da dann ihren Anfang nahm. Die Verhaftungen in Zürich, die ersten im Borlaug-Hotel, die haben einiges geändert, weil das waren wirklich Schockwellen.
5: Was für die FIFA-Funktionäre der wohl, naja, sagen wir mal, unangenehmste Tag in ihrem Leben ist, ist für Jens Weinreich der Wendepunkt in seinem jahrelangen Schaffen. Denn jetzt wollen plötzlich Leute mit ihm sprechen, die bisher nichts sagen wollten.
9: Und dann habe ich einfach angerufen und habe gesagt, wir kennen uns ja nicht richtig, aber folgende Geschichte habe ich gehört von dem und dem und mein Angebot, lass uns im Team arbeiten. Und da hat er gleich Ja gesagt und es war wunderbar.
5: Ja, das ist Gunter Latsch vom Spiegel. Er kennt Weinreich damals nur flüchtig. Aber die Recherche ist für alle zu wichtig, um daraus ein journalistisches Wettrennen zu machen. Von nun an arbeiten sie als Team gemeinsam an der Geschichte. Doch auch mit vereinten Kräften fehlt ihnen nach wie vor ein Beweis für die These ihrer Quellen und für ihre eigene Vermutung, dass die WM 2006 gekauft worden ist. Und das hat laut Jens Weinreich einen Grund.
13: Eins von vielen großen Problemen bei Korruptionsermittlungen ist ja, es gibt keine Korruptionsverträge. Stechender und zu bestechender, die schließen in der Regel keinen Vertrag und sagen, hier 10 Millionen, dafür Stimme. No. Und das macht's halt so schwierig, ja.
5: Aber dann passiert genau das. Naja, zumindest fast. So erzählt es Gunter Latsch.
9: Irgendwann war dann plötzlich jemand, den wir empfohlen worden waren und über Bande dann auch ein Gespräch vermittelt bekamen, der dann dieses magische Papier aus der Tasche zog und sagt, gucken Sie mal hier, finden Sie das nicht interessant? Und das war dieses Fax von der FIFA.
5: Na klar, wie sollte es anders sein? Ein Fax. Dieses aus heutiger Sicht schier antiquierte Kommunikationsmittel hat damals eine riesige Rolle gespielt. Aber im Gegensatz zu dem, was Martin Sonneborn in Episode 4 an die FIFA-Leute schickt, ist dieses Fax hier kein Witz. Hier gibt's kein Angebot für Würste oder Kuckucksuhren. Stattdessen gibt's heikle Informationen. Ursprünglich wurde das Fax vom DFB verschickt, genauer gesagt vom Deutschen Organisationskomitee der WM 2006. Und dieses, wie Gunter Latsch es nennt, magische Papier, das da plötzlich vor Ihnen liegt, enthält
9: alle Buzzwords, die man so brauchte, waren drin. Beckenbauer, Kredit, Schuldschein.
5: Für Ihre Recherche kann das der große Durchbruch sein.
9: Das war der Moment, wo wir gesagt haben, wow. Und der Wow-Moment war aber ein bisschen gedämpft, weil die Frage, die natürlich dann mir spontan in den Sinn kam, kann ich es kopieren?
5: Okay, bevor wir hier weitermachen, erinnert ihr euch noch an den Anfang dieser Folge? Nee? Na, die Bierwerbung aus den Nullerjahren. Nur gucken, nicht anfassen. Also Gunter Latsch hat gerade das Fax vor Augen, den möglicherweise entscheidenden Beleg für die große Geschichte. Und er fragt sich natürlich,
9: kann ich es kopieren oder abfotografieren?
5: Doch die Quelle, die das Fax mitgebracht hat, antwortet,
9: nee, das können Sie nicht. Kann Ihnen das nur zeigen.
5: Nur gucken, nicht anfassen. Auch abschreiben dürfen Sie nicht. Die Quelle weiß offenbar, wie heikel das Fax ist.
9: Das war das zentrale Beweisstück.
5: Aber als Beleg brauchen die drei Journalisten das Fax. Nicht nur, um mit den Informationen auf dem Dokument neue Rechercheansätze verfolgen zu können, sondern auch, um ihren Verdacht des WM-Kaufs im Ernstfall vor Gericht vorlegen zu können. Erschwerend kommt hinzu, auf dem Fax sind auch handschriftliche Notizen von gleich mehreren Personen. Die Schrift entziffern, Schriftproben besorgen, um einwandfrei belegen zu können, wer da was handschriftlich notiert hat. All das geht ohne Kopie und nur mit ein paar Blicken eigentlich nicht. Damit machen sie sich journalistisch und möglicherweise auch juristisch angreifbar. Was Jörg Schmidt, Jens Weinreich und Gunter Latsch zumindest brauchen, sind Zeugen. Weitere Personen, die die Existenz des Faxes im Ernstfall beteuern können.
9: Immer wieder sind dann Leute gemeinsam zu diesem Informanten gepilgert und haben sich das Ding zeigen lassen, sodass wir dann zum Schluss irgendwie 5, 6 Mann waren.
5: Mühsam fügen Schmidt, Latsch und Weinreich mit ihren weiteren eingeweihten Kollegen das Fax Stück für Stück aus dem Gedächtnis zusammen. Aber für eine Veröffentlichung reicht das trotzdem so nicht aus.
9: Ich habe immer gesagt, wir können nicht rausgehen ohne das Dokument. Dann hat er gesagt, ich gebe es nicht raus ohne einen Artikel.
5: Und so lautet der Deal dann. Nach der ersten Veröffentlichung im Spiegel bekommen Schmidt, Weinreich und Latsch die Kopie des Faxes. Vorher will die Quelle es als eine Art Versicherung zurückbehalten. Doch das heißt, für den alles entscheidenden ersten Artikel müssten sie veröffentlichen, ohne das Beweisstück vorliegen zu haben. An der Echtheit des Faxes haben sie keinerlei Zweifel. Alles, was die drei Journalisten darauf lesen, ergibt für sie Sinn. Es passt wie ein fehlendes Puzzlestück zu dem, was sie in den vergangenen Jahren bereits gehört und gelesen haben. Kurz gesagt, in dem Fax geht es um die Rückzahlung eines Kredits. Das Fax scheint nur ein Entwurf zu sein, denn handschriftlich sind darauf verschiedene Vermerke. Einer davon lautet:
14: Das vereinbarte Honorar für HLD an Sie zu überweisen und die Bitte um Weiterleitung.
9: Es war vollkommen klar, dass LD für Louis Dreyfus stand.
5: Robert Louis Dreyfus. Okay, der Name ist neu. Er war Unternehmer, Milliardär und viele Jahre Vorstandsvorsitzender von Adidas. Das Fax belegt, dass der DFB im Jahr 2004 plant, Dreyfus Geld, 10 Millionen Schweizer Franken, also knapp 6,7 Millionen Euro zurückzuzahlen, und zwar für einen Kredit. Denn eine zweite handschriftliche Notiz auf dem Fax lautet Schuldschein zurück. Das Dokument deutet also darauf hin, dass Robert Louis Dreyfus Geld verliehen hatte, das er so zurückbekommen sollte. Aber das Geld hatte er nicht dem DFB geliehen, sondern Franz Beckenbauer. Und noch etwas findet Investigativjournalist Gunter Latsch eigenartig daran.
9: Man hätte ja sagen können, wenn sich Herr Beckenbauer Geld von Robert Louis Dreyfus leiht, dann kann er es ihm auch direkt zurücküberweisen. Das muss weder der DFB tun, noch muss das über die FIFA laufen. Und es ist aber über die FIFA gelaufen.
5: Die vielen Indizien, die Sie im Laufe der letzten Monate und Jahre zusammengetragen haben, legen den Verdacht nahe, mit dem Geld, das Franz Beckenbauer sich geliehen hat, wurden Stimmen für die WM-Vergabe gekauft. Weinreich, Schmidt und Latsch sind gerade dabei, weitere Fakten rund um das Fax zu recherchieren, als plötzlich etwas Unerwartetes passiert.
9: Dann kam die größte Überraschung, nämlich der Routine-Kontakt oder Anruf bei einem, von dem wir dachten, den können wir nicht außen vor lassen, aber der sagt nichts, Theo Zwanziger.
5: Theo Zwanziger, Den kennt ihr ja schon aus den vorherigen Folgen. Während der Bewerbungsphase arbeitet Zwanziger im DFB-Präsidium, wird 2003 Teil des WM-Organisationskomitees und ist für die Finanzen zuständig. Bis 2012 ist er dann selbst DFB-Präsident, also der Mann kennt sich aus. Und ausgerechnet er stimmt jetzt völlig überraschend einem Gespräch zu.
9: Und Zwanziger sagte relativ schnell, die WM war gekauft. Und ich so, wie, WM war gekauft? Zwanziger, ehemaliger DFB-Präsident, FIFA und so.
5: Für die Journalisten ein gewaltiger Durchbruch.
9: Wir sind durch, wir haben's. So, total euphorisch. Und er sagt, das kann ich aber so nicht sagen.
5: Zwanziger will also nicht öffentlich bestätigen, dass die WM gekauft war. Stattdessen erzählt der Latsch aber, wie er zu dieser Annahme kommt.
9: Ich sag, was hat sich denn so sicher gemacht? Naja, es gab so ein Treffen.
5: Dieses Treffen findet im November 2012 statt. Mal wieder, na klar, in Zürich, im edlen Restaurant Kronenhalle. Hier trifft sich Theo Zwanziger mit Günter Netzer. Das geht später aus einem Bericht hervor. Bei der deutschen WM-Bewerbung für 2006 war Netzer einer der Botschafter. Erinnert ihr euch an die letzte, entscheidende Präsentation von Beckenbauer im Bewerbungsprozess am Sonnenberg vor den FIFA-Wahlleuten?
15: Wir haben eine kleine Gruppe, die 80 Millionen Menschen in Deutschland repräsentiert. Wir haben sie hier.
5: Da stand Netzer an seiner Seite auf der Bühne und hat die Daumen gedrückt. Und später beim Treffen mit Theo Zwanziger soll es zu einer entscheidenden Aussage gekommen sein. Spiegeljournalist Gunter Latsch gibt hier wieder, was Theo Zwanziger ihm über diese Unterhaltung berichtet haben soll.
9: Dann habe ich den Netzer gefragt, sag mal, was war eigentlich damals mit dem Geld und wie war das? Und dann hat der Netzer mir gesagt, naja, wir mussten ja die Asiaten bezahlen, von denen wir die WM gekauft haben.
5: Mit dem Geld meint Zwanziger die 10 Millionen Schweizer Franken, beziehungsweise 6,7 Millionen Euro aus dem Fax, das die Journalisten sehen, aber nicht anfassen durften. Bis heute bestreitet Günter Netzer vehement, diese Aussage je gemacht zu haben. Insgesamt hat er eine gänzlich andere Erinnerung an das Treffen mit Theo Zwanziger in Zürich. Dabei sei nie über die WM-Bewerbung gesprochen worden.
9: Als jemand wie Zwanziger, der so nah dran war, gesagt hat, ja, habe ich immer schon befürchtet, dass die gekauft ist, da war für mich so im Kopf und auch bei den anderen, ich weiß nicht, ich bin ziemlich euphorisch nach Hause gefahren, das ist jetzt der Durchbruch.
5: Es ist für Latsch, Weinreich und Schmidt ein weiteres Puzzleteil, das die ganze Recherche rund macht. Im Oktober 2015 haben sie endlich genug Indizien für einen Artikel gesammelt. Aber ist das auch genug, um damit an die Öffentlichkeit zu gehen? Für sie ist klar, diese Veröffentlichung kann eine Lawine auslösen. Sie werden sich mit der gesamten deutschen Fußballwelt anlegen. Und die ist nicht nur mächtig, sondern in Sachen Beliebtheit gerade auf einem Höhepunkt. Denn nur ein Jahr zuvor.
16: Schürrle. Der kommt an! Mach ihn! Mach ihn! Er macht ihn! Mario Götze!
5: Wird Deutschland Fußball-Weltmeister? Das war 2014 in Brasilien. Deutschland liebt seinen Fußball und seine Helden gerade mal wieder besonders. Und noch immer schwelgt das Land in traumhaften Erinnerungen an diesen unglaublichen Fußballsommer 2006. An das Sommermärchen. Aber die drei Journalisten, sie können nicht anders. Jens Weinreich formuliert es so.
13: Du darfst halt nicht nervös werden und musst deine Rolle richtig einschätzen können. Du hast keine Chance, aber die Chance versuchst du zu nutzen. Punkt, aus, Schluss.
9: Ich weiß noch, wir haben hier zu dritt gesessen und haben gesagt, wie reagiert der Franz? Der Beckenbauer hatte so eine Art, Dinge wegzulächeln oder wegzureden, die ihm keiner für übel nimmt.
5: Für die Journalisten steht nun der letzte Schritt an. Sie müssen aus ihren gesamten Recherchen einen Text formulieren, eine Geschichte entstehen lassen. Sie schreiben über die deutsche WM-Bewerbung, über eine schwarze Kasse und Stimmenkauf, über Fedor Rathmann und Franz Beckenbauer, über eine Mauer des Schweigens und über das Schriftstück, das ihren Verdacht belegen soll. Am Freitag, den 16. Oktober 2015, erscheint um 13 Uhr auf der Internetseite des Spiegel der Artikel mit der Überschrift Sommer, Sonne, Schwarzgeld. Darunter ein Foto. Es zeigt Wolfgang Niersbach und Franz Beckenbauer an einem Tisch sitzend, offenbar bei einer Veranstaltung. Beide tragen blütenweiße Hemden. Während Beckenbauer eine Zigarre raucht, lächelt Niersbach glücklich. So wie auf diesem Bild wird man Wolfgang Niersbach von nun an lange nicht mehr sehen.
17: Der Deutsche Fußballbund steht möglicherweise vor der größten Korruptionsaffäre seiner Geschichte. Im Zuge der Vergabe der Weltmeisterschaft 2006 soll das Deutsche Bewerbungskomitee nach einem Spiegelbericht eine schwarze Kasse angelegt haben. Aus ihr seien 13 Millionen D-Mark geflossen, mutmaßlich, so das Nachrichtenmagazin, um Stimmen zu kaufen. Der Chef des Bewerbungskomitees, Franz Beckenbauer, und später auch Wolfgang Niersbach, derzeit DFB-Präsident, sollen davon gewusst haben.
5: Den Journalisten des Spiegel ist damals schon früh klar, was ihnen drohen kann, wenn sie sich mit dem deutschen Fußball anlegen. Jörg Schmidt.
18: Und dann wissen sie aber auch, am Tag darauf kommt der Strike Back. Spätestens ab Tag 3 müssen sie diese Geschichte auch wieder verteidigen. Und so war das in dem Fall halt auch.
5: Doch die Härte und Vehemenz der Kritik an ihrer Arbeit war auch für die erfahrenen Investigativjournalisten neu, sagt Gunter Latsch heute.
9: Für nichts haben wir so viel Prügel bekommen wie dafür, weil wir die Drecksäue sind, die den deutschen Fußball in den Abgrund geschrieben haben.
5: Aber trotz aller Kritik am Spiegel, ganz Deutschland stellt sich in diesen Tagen nach der Veröffentlichung nur noch eine Frage. Wofür waren die 10 Millionen Schweizer Franken, also die 6,7 Millionen Euro? Auch DFB-Präsident Wolfgang Niersbach hat darauf im Oktober 2015 keine Antwort, obwohl er damals mit im Bewerbungsteam war. Der Mann, von dem er sich eine Erklärung erhofft, hat bisher nichts gesagt. Am 20. Oktober, 4 Tage nach dem Artikel des Spiegel, besucht Niersbach Franz Beckenbauer in Salzburg. Er bittet ihn darum, ihm zu helfen. So geht es aus einem Untersuchungsbericht des DFB später hervor. Also reden die beiden. Und in diesem rund einstündigen Gespräch gibt Franz Beckenbauer Wolfgang Niersbach die Antwort auf die Frage, wofür die 10 Millionen Schweizer Franken waren, die er sich von dem Geschäftsmann Robert Louis Dreyfus geliehen hat. Am 22. Oktober, 6 Tage nach der Veröffentlichung des Spiegel, hat der DFB die Medien des ganzen Landes zu einer Pressekonferenz nach Frankfurt geladen. Es soll der Befreiungsschlag werden. Bei den Journalisten des Spiegel sorgt die Ankündigung hingegen für Sorgenfalten, wie Jörg Schmidt erzählt.
18: Ehrlich gesagt haben wir hier gesessen vom Fernseher und haben vor diesem Moment gezittert. Wir haben gedacht, mit was kommen die jetzt um die Ecke? Die kommen mit irgendwas, haben wir irgendwas übersehen?
19: Ich möchte jetzt am heutigen Tag die Gelegenheit nutzen, in aller Offenheit und Ehrlichkeit die Dinge so darstellen, wie ich sie in Erinnerung habe.
5: Wolfgang Niersbach gibt eine Pressekonferenz, die er heute bereut.
20: Und das war sicherlich ein Fehler von mir, dass ich dann eine Pressekonferenz gegeben habe.
5: Franz Beckenbauer taucht ab.
21: Guten Morgen, Herr Beckenbauer. Dienste von Spiegel TV.
22: Ja, ihr habt ja Vogel.
5: Und dann ist da noch immer diese eine Frage. Wofür waren die 6,7 Millionen Euro? Was sagt der Mann, der das Geld bekommen hat?
23: Das Geld, das Sie erwähnen, ist auf mein Konto geflossen, ja.
24: Es braucht jetzt nicht viel Fantasie, um herauszufinden, wo das Geld gelandet werden könnte. Es liegt ja auf der Hand.
5: Das war Das Geld zu Gast bei Freunden. Die wirklich wahre Geschichte, wie Deutschland WM-Gastgeber 2006 wurde. 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
1: Um 8 Uhr mit Claudia Drews. England und Argentinien haben das Halbfinale der Fußball-WM erreicht. Die Argentinier setzten sich mit 3:1 nach Verlängerung gegen die Schweiz durch. Aus dem ARD-WM-Team Hendrik Lückhoff.
2: Erneut war es kein durchweg überzeugender Auftritt der Argentinier. Nach Führung kassierte der Titelverteidiger in der zweiten Hälfte den Ausgleich. Kurz danach aber flog der Schweizer Embolo wegen einer Schwalbe mit Gelb-Rot vom Platz. Es ging in die Verlängerung. Argentinien drückte auf den Führungstreffer und in der 112. Minute schlenzte Alvarez den Ball in den Winkel. Lautaro Martinez erzielte in der Nachspielzeit noch das 3:1. Im Halbfinale trifft Argentinien auf England. Das Team von Trainer Thomas Tuchel gewann mit 2:1 nach Verlängerung gegen Norwegen. Jude Bellingham war mit seinen 2 Toren der Mann des Spiels.
1: Der Konflikt um die Straße von Hormus eskaliert erneut. Die iranischen Revolutionsgarden haben mitgeteilt, die Meerenge wieder zu sperren. Zuvor hatte das US-Militär als Reaktion auf den Beschuss eines Frachters nach eigenen Angaben Dutzende Ziele im Iran attackiert. Aus Washington, Martin Ganselmeier.
3: Aus Sicht von US-Militärexperten hat Donald Trump jetzt 3 Optionen. Entweder, wie von Israels Regierung gewünscht, eine Wiederaufnahme des Krieges gegen Iran. Auch die 2. Option, ein Rückzug des US-Militärs, hätte gravierende Nachteile. Iran bekäme die alleinige Kontrolle über die Meerenge und ginge gestärkt aus dem Konflikt hervor. Die 3. Option halten die meisten Experten für die wahrscheinlichste. Es werde in den kommenden Wochen und Monaten immer wieder zu militärischen Angriffen und Gegenangriffen kommen und gleichzeitig zu diplomatischen Lösungsversuchen.
1: Mehrere mit den USA verbündete Golfstaaten sind heute früh mit Raketen angegriffen worden. In Bahrain ertönten die Warnsirenen, wie das Innenministerium mitteilte. Die Bewohner wurden aufgerufen, einen sicheren Ort aufzusuchen. Auch in den Vereinigten Arabischen Emiraten warnte der Katastrophenschutz vor einer Bedrohung durch Raketen. Die Luftabwehr des Landes sei im Einsatz, teilte die Behörde mit. Das Innenministerium von Katar rief die Einwohner des Landes auf, zu Hause zu bleiben und sich von Fenstern und offenen Flächen fernzuhalten. Wegen der Sparpläne bei Volkswagen hat es zuletzt immer wieder Berichte über mögliche Werksschließungen gegeben. Möglicherweise könnten die aber vom Tisch genommen werden, denn VW-Chef Blume äußerte sich jetzt kritisch dazu, Standorte dicht zu machen. Aus der Nachrichtenredaktion Jan Busche.
4: Es gäbe intelligentere Lösungen, als Werke zu schließen, so hat es VW-Chef Blume jetzt der Bild am Sonntag gesagt. Er deutete an, dass weitere Einsparungen an Standorten der bessere Weg sein könnten. Zuletzt war darüber spekuliert worden, dass der VW-Vorstand 4 Werke schließen könnte, nämlich in Hannover, Zwickau, Emden und Neckarsulm. Nach Medienberichten gab es aber Mitte der Woche Gegenwind im Aufsichtsrat, so vom Land Niedersachsen und von Arbeitnehmervertretern. Der Sparplan bei VW sieht unter anderem vor, Zehntausende Stellen zu streichen und die Modellflotte deutlich zu verkleinern.
1: Im vergangenen Juni hat es bundesweit mindestens 99 Badetote gegeben. Damit sind so viele Menschen ertrunken wie in keinem anderen Juni seit 2003. Das hat die Deutsche Lebensrettungsgesellschaft mitgeteilt. Die LRG-Präsidentin Vogt forderte, die eigenen Fähigkeiten realistisch einzuschätzen und auf riskante Aktionen zu verzichten. Dies betreffe vor allem Jungen und Männer. Über 90% der Todesopfer im Juni waren männlich. Das waren die Nachrichten. Das Wetter in Norddeutschland länger sonnig, gebietsweise Wolken, an der Nordsee etwas stärker bewölkt, maximal 20 bis 30 Grad heute. Morgen Sonne und Wolken im Wechsel, es gibt Schauer und auch einzelne Gewitter. In Südniedersachsen ist es länger heiter, maximal 21 bis 31 Grad. Es ist 8.04 Uhr.
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7: Hallo und herzlich willkommen zu einer neuen Sendung. Ich bin Anniko, eure Mikado-Moderatorin, und ich nehme euch heute mit zu einer kunterbunten Hörspielstunde. Es wird spannend, aufregend und auch galaktisch. Wir werden viel zusammen lachen und uns auch kniffligen Kriminalfällen stellen. Am besten, ihr macht es euch jetzt so richtig gemütlich. Zum Beispiel auf dem Bett, im Lieblingssessel oder auf der Rückbank, hinten im Auto oder im Liegestuhl. Vielleicht seid ihr ja auch gerade in dem Strandkorb. Wo auch immer ihr gerade zuhört, Mikado hat für eure Sommerferien einen prall gefüllten Rucksack voller Hörspielabenteuer gepackt. Bereit? Ich hoffe doch. Denn wir treffen jetzt als erstes die Familie Meyer. Die sind, man glaubt es kaum, auf den Mars gereist. Ja, genau, ins Weltall. Da sind sie eigentlich nur durch eine Verwechslung gelandet, aber jetzt stellen sie sich ganz mutig allen Herausforderungen, die so eine Mars-Mission eben mit sich bringt. Womit sie allerdings nicht gerechnet haben, dass die Videos der Kameraüberwachung aus der Marsstation von den Menschen auf der Erde angesehen werden. Uff, ganz schön peinlich. Aber hört selbst.
8: Seid ihr sicher, dass ihr diese Videos sehen wollt?
10: Also, wenn da wirklich unsere ganzen Überwachungskameras geleakt wurden, will ich nicht wissen, wie wir auf den Videos aussehen.
11: Na klar will ich die sehen. Vielleicht sind wir ja auf der Erde schon heftige Social-Media-Stars, können uns geile Uhren leisten und wohnen in Dubai.
8: Wenn wir in Dubai wohnen würden, hätten wir das sicherlich schon mitbekommen, Carlo.
12: Naja, also ähnlich viel Sand vor der Haustür hätten wir. Wir gucken jetzt das erste Video.
13: Hey Leute, krasses Fail. Habt ihr sicherlich schon mitbekommen. Die erste Familie der Welt ist auf den Mars gezogen und jetzt wurde deren komplettes Kamerasystem geleakt. Crazy! Whatever, ich will euch das Best-of von Vater Roland nicht vorenthalten.
14: Ich mach mir Sorgen. Achtung, wo sind meine Hausschuhe? Hilfe, ich werde ohnmächtig. Ich brauche meine Hausschuhe. Ich bin in der Luftschleuse eingeschlossen.
15: Nee, ich versteh's nicht.
14: Vorsicht! Alien-Alarm! Achtung! Weg, weg!
15: Psst! Pfui! Ach ja,
8: oh, Papa.
12: Roland, Murakimu, nimm dir das jetzt bloß nicht so zu Herzen.
15: Bin ich wirklich so? Hab ich wirklich immer so viele Angst und Sorgen?
12: Naja, aber wegen deiner Fürsorge und deiner Achtsamkeit habe ich mich ja in dich verliebt.
11: Aber checkt mal, wir sind echt gut dabei weggekommen. Papa, Props, dass du die Kugel für uns eingesteckt hast.
8: Also, ich will ja nichts sagen, aber da sind noch 3 andere Videos.
16: Oh nein.
17: Die Meyers vom Mars.
22: 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Überraschung.
8: Logbuch der Marsstation Alpha. Missionstag 11. Außentemperatur 12 Grad. Wir sind hier zwar 256 Millionen Kilometer von der Erde weg, aber es fühlt sich trotzdem so an, als würden uns unsere Nachbarn gerade auslachen. In die Schule würde ich mich jetzt gerade auch nicht trauen. Irgendwie kein so tolles Gefühl. Ich kenne das ja so ein bisschen, aber für Carlo ist das neu. Und ich meine, Mama wollte ja auch auf den Mars, damit eben andere sagen, guck mal, zu was es die Meyers gebracht haben. Und jetzt dieser Fail hier. Ja, Leica. Da kannst du aber froh sein, dass es über dich keine peinlichen Videos im Netz gibt. Du willst gestreichelt werden, oder?
12: Okay, was soll's. Da müssen wir jetzt durch. Wer will als nächstes?
11: Missionsleiterin First.
8: Na gut, dann los.
13: Jojo, Leute, hier ist wieder eure Reaction Baroness 99. Heute geht's mal wieder um die Meyers, die erste Familie, die den Mars besiedelt hat. Fette Leistung, aber sie hätten halt nicht ihr Videomaterial leaken sollen. Hier kommt das Best-of der Tochter Carlotta.
8: Los geht's! Mit einem Durchmesser von rund 6800 Kilometern ist der Mars etwa halb so groß wie die Erde. Ich höre gerne die alten Kassetten meines Papas.
30: Oh, ach nee.
8: Papa!
30: Ich glaube, richtig cool war ich ja nie.
8: Ach, ich mag meinen Papa.
30: Wusste ich jetzt auch nicht.
8: Ja, was?
30: Carlo, nee. Mein Bruder Carlo ist nicht ganz so schlau.
11: Lotti, hast du wirklich mal gesagt, dass du findest, dass ich doof bin?
8: Ach, nein, natürlich nicht.
11: Was hast du denn dann gemeint?
8: Ach, du weißt doch, wie das ist. Manchmal sagt man Sachen, die man gar nicht so meint.
15: Ja, Carlo, lass das nicht so an dich ran. Ich glaube fest daran, dass Lotti das in einem blöden Moment einfach nur so gesagt hat.
12: Kommt schon, nächstes Video.
15: Ich glaube, das ist keine gute Idee.
13: Die Mama-Mama-Meyers sorgen seit kurzem für richtig Traffic auf meinem Kanal. Ihr wollt noch mehr cringy Videos der ersten Familie, die zum Mars geflogen ist? Hier kommt die Meyer-Mutter mit ihrem Best-of.
31: Roland, mein kleines Pullakimo.
32: Sind da kleine Helene
31: Fischers
32: Frau?
31: Ich liebe Helene Fischer.
32: Dann sind das keine Boxershorts, sondern meine Pyjama-Hose.
31: Lasst uns eine griechische Party schmeißen. Opa, Helene!
32: Ja, Stor Zemboro, na, du bist der so. Ich dich zu fassen bekomme, dann...
31: So ein Dreck, Mist, du
5: elendiger...
9: Saubere Sprache.
12: Was soll denn das? Was lacht ihr denn so dämlich? So bin ich doch gar nicht.
11: Hey Mama, das war safe 100% du.
12: Oh, sag das doch einmal und ich jag dich um den Mars. Schluss jetzt.
5: Das nächste Video, bitte.
9: Ihr könnt auch nicht genug bekommen von der heftigen Familie, die zum Mars geflogen ist. Hier jetzt das Best-of von Sohn Carlo.
11: Oh nein.
12: Check ich nicht.
11: Boah, Mama.
12: Oh, Carlotta.
11: Oh, Papa.
18: Ich bin auch voll.
11: Netz?
9: Ey, ich brauch Netz.
11: Mein Akku ist nur noch auf 5%.
18: Kann man das Kabel hier abziehen?
11: Boah, ich hasse Schule.
9: Ey, hat jemand meine Hanteln gesehen?
11: Nein, Prinzessin.
9: Nein.
11: Wann ist denn endlich mal Pause?
9: Pass auf, meine Haare.
11: Ey, ey.
9: Ey.
15: Und, Carlo, wie geht's dir jetzt?
11: Boah, war doch voll geil. Ich komm voll gut rüber. Haare sitzen echt on fleek und ich finde schon, dass man sieht, dass ich pumpe. Nee, jetzt mal ernst. Man sieht doch voll, dass ich trainiert habe, oder?
12: Absolut, Carlo. Du sahst richtig cool aus. Oh Mann, dann kennt uns ja jetzt die ganze Erde.
30: Ja, von unserer schlechtesten Seite.
15: Ach, ich glaube, wenn man andere Familien auch so filmen und zusammenschneiden würde, würden die auch nicht besser rüberkommen.
30: Das waren aber auch echt fiese Aufnahmen. Hm. Gut, dass uns gerade keiner morgens beim Bäcker treffen kann.
12: Ja, so. Das war mir jetzt genug Aufregung für heute. Ich gehe ins Bett. Kommst du, Roland?
15: Eigentlich wollte ich noch ein bisschen an unserer Hymne schreiben.
12: Holly, willst du deine griechische Aphrodite etwa alleine ins Bett gehen lassen?
11: Bah, Leute, bitte, ich kann nie wieder harmlos ins Bett gehen, ohne an diese Worte denken zu müssen. Griechische Afro...
30: Ich putz mir noch kurz die Zähne und die Ohren. Und dann gehe ich ins Bett. Nacht.
15: Nacht, hab euch lieb.
9: Holly!
19: Guten Morgen, Carlotta und Carlo. Willkommen im Holoraum zu eurer nächsten Unterrichtseinheit.
30: Guten Morgen, Stella. Du schläfst auch nie, oder?
20: Morgen.
19: Das ist richtig. Ich schlafe nie und brauche auch keinen freien Tag. Aber ich verstehe schon, dass das für einen Menschen wichtig und notwendig ist. Schaut euch mal hier im Holoraum um. Ich habe euch einen Ort von der Erde auf die Bildschirme gelegt. Was seht ihr?
11: Krass viele Probleme für Leute mit Heuschnupfen.
30: Wir stehen mitten in einem Feld. Die Sonne scheint, ein paar Wolken sind am Himmel, hier schwirren ein paar Bienchen.

0: sind, habe ich neben dem Meckes bei der Autobahnabfahrt so ein Feld gesehen. Ja, ja.
1: Mann, Carlo.
2: Aha, meine Systeme zeigen mir an, dass das eben Humor und Ironie war. Eine Form der Kommunikation, die ich noch lernen muss. Zurück zu den Dingen, die ich euch heute beibringen möchte. Der Ackerbau. Geht bitte dafür in das große Kuppelmodul E am Ende der Marsstation.
0: Oh nee.
1: Juhu, ich werde die erste Bäuerin auf dem Mars.
2: Ich möchte euch heute beibringen, wie man Kartoffeln anpflanzt. Wir haben dabei aber ein Problem. Auf dem Mars ist der Boden zu trocken, zu giftig und zu nährstoffarm. Wir müssen daher die Erde erst aufwendig behandeln und mit Dünger und guten Bakterien aufwerten. Die Bakterien haben wir von der Erde mitgenommen. Möchte jemand raten, woher wir den Dünger bekommen?
1: Also Dünger im Sinne von Gülle? Also das, was Kühe hinten wieder...
0: Ich schwöre euch. Wenn wir das jetzt wirklich aussprechen, dann werde ich hier keine einzige Kartoffel essen.
2: Da war er wohl wieder. Menschlicher Humor. Dann erspare ich euch die Information. Obwohl ich korrigieren muss, dass es sich bei unserem Dünger nicht um Dünger von Kühen handelt.
0: Moment.
2: So, da wären wir. Willkommen in eurem eigenen Gewächshaus auf dem Mars. Carlotta, schau mal neben das Schott. Da müssten in einer Truhe kleine Saatkartoffeln sein, die von der Erde hergebracht wurden. Hol dir ein paar raus und greif dir eine kleine Schaufel, die an der Gerätewand hängt.
1: Sehe ich. Die sind ja klein. Oh, sieht aus, als hätten die Augen. Soll ich die jetzt einpflanzen?
2: Korrekt. Die ganze Erde, die hier im Kuppelmodul liegt, wurde für euch schon vorbereitet und ist anbaubereit. Pflanzt doch einfach mal 20 Saatkartoffeln in einer Reihe ein. Carlo, hilf deiner Schwester. Gerne.
0: Jetzt chill mal. Hier die Erde, ne? Wenn die hier schon vor uns lag, wessen Dünger ist denn da in der Erde?
2: Carlo, um dich zu schonen, würde ich die Lehreinheit. So stellen wir Dünger aus menschlichen Exkrementen her. Gerne auf einen anderen Tag verschieben.
1: Sieht die Kartoffelreihe so gut aus?
2: Ja, sehr gut, Carlotta. Wenn ihr jetzt alle 5 Tage ordentlich gießt, könnt ihr schon in 4 Monaten die ersten Kartoffeln ernten.
1: Ich freue mich jetzt schon auf eine Backkartoffel mit Sour Cream. Oder auf Bratkartoffeln. Oder auf Pommes.
2: Schöne Idee. Wenn ihr zwischendurch auch ab und an düngt, könnt ihr vielleicht sogar in 3 Monaten schon ernten und essen.
0: Ich kann das nicht. Ich muss hier raus.
1: Oh mein Gott. Der stellt sich aber auch an.
2: Ich würde vorschlagen, dass wir die heutige Unterrichtseinheit damit beenden. Sehr gut mitgemacht, Carlotta.
1: Wieso spinnt er denn jetzt? Och nee, was soll das denn jetzt? Wieso gehen Drucker nie, wenn man sie braucht? Oh, was steht da? Patrone alle? Och, Carlo, das ist doch nicht sein Ernst. Carlo, hast du etwa die ganze 3D-Druckerpatrone für dein dämliches Gym aufgebraucht? Carlo!
3: Und für Mama so meine Mars-Security-Abzeichen?
1: Boah, dieser Kleine... Wie sagt Mama Emma? Dieser kleine Slapditi. Jetzt wollte ich hier schön unsere erste offizielle Marsfahne ausdrucken, die ich gemalt habe. Aber Hauptsache, er hat seine dämliche Chesspress-Maschine ausgedruckt. Ja, was machen wir jetzt? Hey Stella, was machen wir, wenn die Druckerpatronen alle sind?
2: Eure Druckerpatronen sollten eigentlich 1 Jahr halten. Wenn du magst, kann ich gerne neue bestellen.
1: Klar, gerne. Wie lange dauert es, bis sie hier sind?
2: Das nächste Versorgungsschiff erreicht den Mars in circa 11,5 Monaten.
1: Uff. Okay, dann erstmal keine Fahne aus dem 3D-Drucker. Vielleicht nähe ich eine aus Carlos Unterhosen. Obwohl, anfassen will ich die auch nicht. Sag mal, Laika, kannst du eigentlich auch Tricks? Ja, kannst du Tricks? Mach mal Männchen. Na, mach doch mal Männchen. Also nur auf deinen hinteren Pfoten stehen. Oh, du verstehst nicht, was ich meine, oder? Na gut,

0: bringe ich dir ein anderes Mal bei. So, bereit für den größten Showdown, den wir jemals hier auf dem Mars hatten? Es fing vorhin mit folgender Situation an.
1: Was ist denn jetzt? Warum geht denn das Shot nicht auf? Was soll denn das? Hey Stella, weißt du, warum das Shot zu meinem Quartier nicht aufgeht?
2: Hallo Carlotta, dein Quartier kann nicht geöffnet werden, das für ein Mitglied der Familie Meier reserviert ist.
1: Hä? Aber ich bin doch ein Mitglied der Familie Meier. Hat Carlo sich wieder in irgendwelche Systeme eingehackt?
2: Nein, keine Sorge. Carlo hat damit nichts zu tun.
1: Okay, und für welches Mitglied ist mein Quartier dann reserviert?
2: Das weiß ich leider nicht. Das ist wohl eine Entscheidung, die Familie Meier noch treffen muss.
1: Sag mal, hast du dir einen Bug eingefangen? Was soll ich denn jetzt machen?
2: Es wird sich sicherlich eine Lösung mit Familie Meier finden lassen. Bis dahin könntest du doch mit Carlo ein Quartier teilen.
1: Was ist denn los mit der? Kann man die irgendwo resetten? Ich teile doch nicht mit Carlo ein Quartier.
3: Ich hab wirklich nichts gemacht. Ich war nur gerade ein bisschen am Zocken.
4: Leika, hast du Angst? Dann komm mal her. Ja, willst du auf den Arm?
3: Ja, so ist gut. Mir passiert nichts.
1: Seht ihr auch das Blitzen und Blinken von da draußen? Hey Stella, was passiert gerade da draußen?
2: Tut mir leid, das habe ich nicht verstanden. Sprich gerne etwas lauter und deutlicher.
1: Was passiert draußen vor der Marsstation gerade?
2: Was meinst du mit? Was kapiert außen die Spaßstation gerade?
1: Ach, vergiss es.
3: Hey, komm mal zum Fenster hier. Hä? Geht es hier jetzt doch?
1: Was redest du denn?
3: Ich glaube, hier landen gerade, also jetzt wirklich, hier landen gerade Aliens vor unserer Haustür.
5: Alien-Alarm.
6: Oh, nicht schon wieder.
1: Mama, Papa, ich glaube, das solltet ihr euch dringend ansehen. Hier landet gerade wirklich was.
7: Was?
6: Papa, immer wenn's spannend wird, verpasst er alles. Sollen wir rausgehen und gucken?
1: Ich weiß nicht.
7: Ich sehe das Ding nicht mehr. Draußen ist jetzt alles so staubig und aufgewühlt.
1: Da hinten, neben dem Hügel, da blinkt es. Kannst du was erkennen, Carlo?
6: Also, ich erkenne nichts, aber ich glaube, Leika wittert etwas. Und das, was sie wittert, gefällt ihr nicht. Ruhig, ganz ruhig. Sollen wir jetzt rausgehen?
1: Nee. Ich probier's noch mal. Hey Stella, was ist da gerade vor der Marsstation gelandet?
2: Das ist eine Landekapsel. Fast genauso eine wie die, mit der ihr hier angekommen seid. Das hier ist jetzt aber die Landekapsel der Space Arche Beta.
1: Space Arche Beta? Moment mal, was heißt noch mal Beta?
7: Das ist das griechische Wort für den Buchstaben B. Wir waren in der Space Arche Alpha, also in der Space Arche A.
1: Alpha. Hat uns nicht neulich auch Professor Dr. Wiechmann vor seinem Team so genannt?
7: Ja, Probandenfamilie Alpha. Hat mir gar nicht gefallen.
3: Also, ich will euch ja nicht stören, aber ich muss mal auf Klo. Und Leika muss Gassi. Ah, wie ich jetzt gelernt habe, musst du ja gar nicht Pipi machen. Da hat Lotti mich veräppelt. Oder? Musst du ja gar nicht, weil du so ein kleiner, süßer, pipifreier Roboter bist.
7: Carlo?
1: Ruhe mal kurz. Wenn wir die Probandenfamilie Alpha sind, die mit der Space Arche Alpha hergekommen ist, und hier jetzt gerade die Landekapsel der Space Arche Beta gelandet ist, dann bedeutet das...
7: Oh, ich ahne es.
3: Ey, da bewegt sich was. Da geht so eine Tür auf bei der Alien-Kapsel.
1: Hey Stella, ist hier gerade die Probandenfamilie Beta auf dem Mars gelandet? Also eine zweite Familie?
2: Das ist korrekt.
7: Roland, es kommt eine zweite Familie.
5: Das will ich alles gar nicht hören. Rote Horizonte, soweit man sieht.
1: Oh, jetzt weiß ich auch, warum du und ich uns ein Quartier teilen sollen, Carlo.
3: Bah, was sollen wir? Never teile ich mit dir ein Zimmer.
1: Hey Stella, Die Familie, die gerade angekommen ist. Ist das die richtige Familie Meier?
8: Die Familie Meier mit E-I? Die Schlaumeier-Familie, mit der wir verwechselt wurden?
2: Auch diese Schlussfolgerung von euch ist korrekt. Die Meiers vom Mars mit Y.
7: Das war die letzte Folge unserer NDR-Familienkomödie Die Meiers vom Mars. Ihr könnt alle Teile in der ARD-Sounds-App anhören und, keine Sorge, an einer Fortsetzung wird auch schon gearbeitet. Bis dahin habe ich jetzt für euch aber noch ein anderes tolles Hörspiel. Ich habe euch ja spannende Kriminalfälle versprochen und die erleben tagtäglich die Pfefferkörner, die wohl coolste Kinderdetektivbande Deutschlands. Vielleicht kennt ihr sie schon von der Fernsehserie, dann wisst ihr auch, dass alle paar Jahre neue Kinder in die Bande kommen. Und bevor wir mit dem Ermitteln so richtig loslegen können, müssen wir die Kids der 14. Pfefferkörner-Generation erstmal kennenlernen, damit wir überhaupt wissen, wer da die Ermittler gleich im Hörspiel sind.
9: Eine neue Generation Pfefferkörner tritt an, um den Gaunern und Gangstern in Hamburg das Handwerk zu legen. Und haltet euch fest, es ist bereits die 14. Generation. Seid ihr schon gespannt auf die 5 Neuen? Kommt, wir hören mal rein.
10: Alles klar, wir übernehmen St. Pauli.
11: Halt! Stimmen!
12: Spacken, Digga.
13: Holen Sie 4 Millionen aus dem Tresor in 100-Euro-Scheinen.
11: Wir wissen alles.
14: Wo waren Sie gestern Nacht um 23:30?
15: Daten, Kontakte, Fotos, alles weg.
16: Bist du bescheuert? Hier einfach aufzutauchen, da brauchst du bald niemandem mehr irgendetwas zu erzählen.
17: Dann besorgen wir gleich von allen die Fingerabdrücke.
16: Was zum Teufel machst du da?
18: Was machst du hier?
16: Verschwinde.
18: Du hast gesagt, es wird niemand verletzt.
17: Und jetzt willst du uns die Schuld in die Schuhe schieben.
18: Halt die Klappe, Digga, ich kann genauso hier sein.
16: Haut ab.
17: Du steckst hinter dem Anschlag.
16: Was wollt ihr von mir?
19: Verdammte Scheiße!
20: Stopp, Polizei!
17: Oh, oh.
21: Wir müssen den beiden eine Falle stellen.
22: Es ist vorbei.
23: Wer ist das?
24: Keiner verlässt den Raum.
25: Polizei, weg von den Kindern.
26: Komm, ist gut, jetzt komm endlich.
27: Ja, die Täter konnten geschnappt werden und haben gestanden.
9: Jetzt habt ihr richtig Bock und wollt euch mit mir direkt in den ersten Fall stürzen, oder? Ja, ich doch auch. Aber ich stelle euch die neuen Junior-Detektive kurz noch vor. Okay. Und ihr wollt doch sicher auch wissen, ob es Ersatz für den treuen Pepper geben wird. Der ist schließlich mit Amy und Moritz nach München gegangen. Und ohne Hund sind die Pfeffis doch eigentlich nicht komplett. Upsi! Spoiler Alert! Bagel, Geduld! Du bist zum Schluss dran. Fangen wir an mit den Zweien, die wir schon in der Abschiedsfolge der 13. Generation kennengelernt haben. Erinnert ihr euch? Der Fall mit dem gestohlenen Adler? Da waren Tara und Jules schon am Start, weil ihre Eltern die Wohnung im Kontorhaus übernommen haben. Pascal und Fariba. Der Papa, Pascal, ist Feuerwehrmann. Aber nicht irgendeiner.
28: Alle da? Los, los, los!
9: Sondern Einsatzleiter.
28: So, Jungs. Maskenbereitstellung. Schau mal auf den Hydrantenplan.
29: Jo.
9: Er koordiniert das Team und geht als erster voran, wenn's brennt.
28: Frank und ich gehen rein, um Personenbeteiligung auszuschließen.
9: Fariba, die Mama von Tara und Jules, handelt mit Nüssen, die sie importiert. Sie hat eine Lagerhalle im Hafen angemietet. Auch für sie ist Hamburg ein Neuanfang.
30: Ich habe extra eine Nussmischung gemacht, nur für diesen Tag.
9: Kundenservice wird bei ihr großgeschrieben.
30: Das sind keine Fremden. Das sind Freunde der Nuss.
28: Und Freunde der Nuss? Gehören zur Familie.
9: Zu der Wohnung im Kontorhaus gehört auch das Hauptquartier. Das legendäre HQ der Pfefferkörner. Oben unterm Dach, in einem ehemaligen Gewürzspeicher.
31: Mein Hauptquartier ist auch dein Hauptquartier.
9: Schon richtig nice, findet Tara. Mit Kicker, einer Sofaecke zum Chillen. Und krass auch, das Labor. Der fette Rechner und jede Menge Hightech-Zeug. Ist man automatisch ein Pfefferkorn, nur weil man aus Versehen in eine Wohnung mit HQ eingezogen ist? Man kann hier oben doch auch einfach mit den Besties hängen, mit Blick auf die Speicherstadt Party machen und die Verbrecherjagd der Polizei überlassen?
31: Ich werde sicher nicht Detektivin spielen.
9: Aber wenn es in diesem HQ ein Teleskop gibt, kann man ja trotzdem mal schauen, was nachts in der Nachbarschaft so abgeht.
31: Und was beobachtest du denn da mit dem Fernrohr? Eine verdächtige Person.
9: Und ehe man sich versieht, steckt man mittendrin im ersten Fall. Tara ist als Erste davon überzeugt, dass das HQ nicht einfach nur eine Chill-Out-Zone ist.
31: Ich weiß nicht, wie es bei euch ist, aber ich bin ein Pfefferkorn.
9: Ganz im Gegensatz zu Jules, ihrem Bruder.
31: Ich bin kein Pfefferkorn und ich werde auch keins werden.
9: Die beiden sind schon sehr verschieden. Während Tara in der Schule eher nicht so gut mitkommt...
30: Tara, es tut mir leid. Aber die Arbeit war echt keine 4 mehr.
9: Ist ihr Bruder Jules ein richtiges Superbrain? Oder, wie Tara sagen würde,
0: du bist unscheinbar, harmlos und ein kompletter Nerd.
4: Na danke auch für die vielen Komplimente.
9: Sie ist halt immer sehr direkt. Aber Tara kann auch lieb zu ihrem kleinen Bruder sein. Wenn es drauf ankommt, ist sie für ihn da.
31: Jules, das hast du absolut super gemacht.
9: Sowieso hat sie ein gutes Gespür für Menschen.
31: Ich kenn dich.
9: Hat ein Ohr für ihre Zweifel.
31: Ich glaube dir.
9: Und Sorgen.
31: Ich hab dir doch gesagt, du siehst toll aus.
9: Tara wird als Erste zum Pfefferkorn. Und sie weiß, 5 müssen es sein. Dass ihr Bruder Jules mit dazugehört, ist eigentlich gesetzt. Auch wenn der sich erst sträubt.
31: No way.
9: Aber jedes Detektivteam braucht ein Superbrain wie ihn.
31: Dir entgehen keine Details. Du bist das perfekte Pfefferkorn.
9: Jules ist zwar im Alltag einigermaßen ungeschickt, aber als Universalgenie einfach unersetzlich. Sei es in Sachen Technik.
31: Das hier ist der Funkverstärker. Mit dem gehen die Diebe möglichst nah an den Schlüssel ran.
9: Als Spusi-Fachmann.
31: Also, ihre Fingerabdrücke haben wir. Und ihre DNA haben wir jetzt auch.
9: Wegen seiner maschinengleichen Analysefähigkeiten.
31: Man kann die Rußpartikel auf der Innenseite erkennen. Es muss also einen Defekt gegeben haben.
9: Egal, worum es geht, Jules ist immer ziemlich gut vorbereitet.
31: Du bist ziemlich gut vorbereitet.
9: Findet Marlin übrigens auch. Aber all das scharfsinnige Denken wird gehörig durcheinandergewirbelt.
31: Man kann sich alles erklären mit Ursache und einer Wirkung. Aber hier...
9: Jules Verstand ist vollkommen lahmgelegt.
31: Ich komme hier gar nicht weiter. Ich verstehe überhaupt nichts mehr.
9: Hat man ihn unter Drogen gesetzt? Nun ja, so ähnlich. Jules war vollkommen nichtsahnend mit einem Mädchen unterwegs und dann... Ja, Jules, sag doch vielleicht selber mal, was dann passiert ist.
31: Da hat sie mich plötzlich geküsst.
9: Auch das kommt vor bei den Pfefferkörnern. Ihr kennt das ja vielleicht.
31: Und was mache ich jetzt?
9: Weiß ich auch nicht. Frag sie doch einfach.
31: Aber wie? Bei ihr kriege ich kein Wort raus.
9: Jules, ich muss mal hier weitermachen, okay?
31: Ich rufe jetzt die Polizei.
9: Was? Jules? Ach, na okay, der wird schon wieder. Machen wir weiter mit Pfefferkorn Nummer 3. Sie hat gerade schon von der Seite reingequatscht. Marlin. Tara fällt sofort auf, dass sie Pfefferkornpotenzial hat.
31: Du erkennst, wenn Leute lügen und sagst es ihnen dann ins Gesicht.
9: Das ist schon mal sehr gut.
31: Und du kannst richtig gut klettern.
9: Das stimmt auch.
31: Sowas wäre bestimmt mal nützlich.
9: Aber warum kann Marlin eigentlich so gut klettern? Weil sie regelmäßig mit ihrer Oma in die Boulderhalle geht. Ja, ihr habt richtig gehört. Marlins Oma Alva ist richtig cool. Die klettert nicht nur, die trainiert sogar die Kindergruppe. Und sie kümmert sich um Marlin, weil Marlins Eltern für Ärzte weltweit die meiste Zeit im Ausland sind. In Krisengebieten. Auch nicht so leicht für Marlin.
31: Das kenne ich. Ich mache mir auch ständig um meine Eltern Sorgen.
9: Aber sie und ihre Mormo, das ist Schwedisch für Oma, sind ein Spitzenduo.
31: Hey Mama!
9: Und nur ihre schwedische Oma sagt Marlin zu ihr.
31: Hey Marlin!
9: Alva hat ihr eigenes Schwedencafé in der Hafen City. Und da hilft Marlin nach der Schule immer gerne mit. Es sei denn, es ist Training.
31: Wir müssen los zum Klettern.
11: Nur mit der Ruhe. Es fängt an, wenn wir da sind. Komm, pack mit an.
9: Mit ihrer Schnelligkeit und ihrem Geschick wird Marlin zu einem wichtigen Teil der Pfefferkörner.
31: Interessant.
9: Sie weiß einfach immer, was zu tun ist. Und tut es.
31: Komm mit, ich habe eine Idee. Ein Brustspuren. Ich check die Küche. Wer hat das gepostet? Ich muss mir unbedingt noch mal den Tatort anschauen. Wir müssen ihm helfen. Treffen wir uns heute im Haku?
9: Die anderen sind ihr allerdings manchmal nicht schnell genug.
31: Hier können wir rein. Marlin! Marlin!
9: Aber nicht nur die Pfefferkörner können sich voll und ganz auf Marlin verlassen.
31: Mama!
9: Auch ihre Mama kann froh sein, dass sie Marlin hat. Und umgekehrt.
31: Ich bin froh, dass dir nichts passiert ist.
11: Ach, Unkraut vergeht nicht. Vor allem nicht mit so einer mutigen Enkelin wie dir.
9: Oh, oder? Und wer wird denn nun Pfefferkorn Nummer 4? Marlin, wen hast du uns da mitgebracht?
31: Das ist Kofi. Er geht in unsere Klasse. Wir können ihm zu 100% vertrauen.
9: Das klingt fantastisch. Und an den Töpfen und Pfannen kann er auch noch was.
31: Wow, du kannst backen? Nicht dein Ernst.
9: Wenn Kofi in seiner Wohngruppe am Herd steht, sind bald alle in der Küche versammelt.
12: Wenn du mal dein eigenes Restaurant hast, dann schmeck ich ab, okay? Und dann esse ich bei dir umsonst.
9: Auch Arne wird vom Duft magisch angezogen.
19: Na Jungs, boah, das riecht hier schon echt super lecker.
1: Möhrchen.
9: Arne ist der Erzieher der Wohngruppe und ein bisschen auch der Ersatzpapa für alle.
1: So, aber ich habe jetzt richtig Hunger. Wer hilft Tischdecken?
9: Hier leben Kinder, die nicht bei ihren Eltern wohnen können. Kofi hat seine Mutter verloren, als er 8 war. Ach, Kofi. Er ist einfach das goldene Herz der Pfefferkörner.
3: Ich hatte auch Angst am Anfang, aber das geht vorbei.
9: So einen braucht man zum Freund.
3: Ich muss mich doch bedanken. Ihr habt mir echt geholfen.
9: Ehrenmann einfach.
3: Und ich habe dich viel zu schnell verurteilt. Entschuldige.
9: Aber reicht das aus, um ein Pfefferkorn zu sein? Nein. Man muss auch messerscharf kombinieren können.
31: Entweder Arne deckt jemanden oder jemand will ihm was in die Schuhe schieben.
9: In gefährlichen Situationen einen kühlen Kopf bewahren.
31: Wir müssen hier weg. Der Typ ist nicht der, für den er sich ausgibt.
9: Und im richtigen Moment auf Aufnahme drücken.
31: Dein Onkel hat gerade ein prima Geständnis abgegeben. Alles aufgenommen.
9: Na, aber zuallererst muss man auch ein Pfefferkorn sein wollen.
31: Bist du dabei?
3: Klar, was für eine Frage. Aber die Pfefferkörner sind doch immer 5, oder?
9: Richtig, Kofi. 5 Pfefferkörner müssen es sein. Und ein Hund. Du bist ja bestens informiert. Sag bloß, du hast einen Kandidaten für die Nummer 5.
3: Ich kenne da jemanden, der Gefahren riechen kann.
9: Ja?
3: Für den verschlossene Türen kein Hindernis sind.
9: Sehr gut.
3: Der dich verfolgt und sich anschleicht, ohne dass du es mitkriegst.
9: Das klingt eindeutig nach unserer Nummer 5. Pete.
31: Peanut.
9: Pete oder Peanut ist ganz neu in Kofis Wohngruppe.
1: Guck mal, das ist unsere Wohngruppe. Liebe Leute, das ist Pete.
9: Er ist erst 9 und zunächst äußerst schweigsam und schüchtern. Doch in ihm schlummern ungeahnte Talente.
31: Riechst du das?
9: Pete kann Gefahr riechen.
31: Was? Es passiert irgendwas. Heute Nacht.
9: Außerdem, es ist noch nicht geklärt, wie genau das vonstatten geht, kann er sich entweder unsichtbar machen oder durch Wände gehen.
31: Du bist mir gefolgt. Ich habe nichts mitgekriegt.
9: Dass er mit seinem Dietrich-Set jede Tür aufbekommt, ist ja schon fast Standard. Aber man sieht ihn weder kommen noch gehen. Nie. Es ist fast so, als ob er sich von Ort zu Ort beamen könnte.
31: Wie lange bist du denn schon hier? Lang genug?
9: Er taucht einfach ständig im richtigen Moment irgendwo auf.
31: Hallo.
5: Was war das? Ein Junge, oder?
9: Und dann hat er noch eine andere Fähigkeit, die so leicht in Richtung Superkraft geht. Er kann irgendwie mit Bagel kommunizieren. Also dem Hund Bagel aus der Wohngruppe.
3: Wow, der ist sonst nie so zutraulich. Frederik kümmert sich um ihn.
9: Aber Frederik zieht aus der Wohngruppe aus. Und was passiert dann mit Bagel?
12: Ich glaube, Bagel hat sich schon ein neues Herrchen ausgesucht. Stimmt's, Bagel? Meinst du, du kannst dich ab jetzt um Bagel kümmern?
31: Na klar.
9: Und ab da sind die beiden unzertrennlich. Und somit wird Bagel auch zu einem Pfefferkorn. Doch genau wie in Pete schlummern in Bagel ungeahnte Talente. Und Pete schafft es irgendwie, diese zu channeln.
31: So riecht Nico. Such Bagel.
12: Vergiss es, Pete. Sowas kann er nicht.
9: Und ob Bagel das kann. Frederik, der sich jahrelang um den Hund gekümmert hat, staunt nicht schlecht, als der struffelige Straßenköter die Fährte aufnimmt wie ein Spürhund. Tja, und mit Bagel ist die 14. Generation der Pfefferkörner auch endlich startklar. Seid ihr es auch? Dann viel Spaß mit Tara, Jules, Marlin, Kofi, Pete und Bagel.
6: So, nun wissen wir alle Bescheid. Wer ist wer und vor allem, was für tolle Fähigkeiten haben die bitte? Kofi, Tara, Pete, Jules und Marlin. Wie gemacht für die Verbrecherjagd. Aber sagt mal, habt ihr euch eigentlich auch schon mal gefragt, warum die Pfefferkörner überhaupt Pfefferkörner heißen? Ich hab's für euch recherchiert. Früher, da wurden die Hamburger Kaufleute Pfeffersäcke genannt. Da unsere Detektivbande aber keine Kaufleute sind und auch nicht alt, musste ein jüngerer Name her. Die Pfefferkörner passte hervorragend, weil die Freundesgruppe genau wie die Gewürzkörner klein und ganz schön feurig sind. Sie kommen aus aller Herren Länder und haben's ganz schön in sich. Aber wie wird denn jetzt aus 5 Kindern eine richtige Detektivbande? Und wie lösen sie knifflige Fälle? Und was machen sie eigentlich mit Tätern, wenn die überführt sind? Macht euch bereit, Wir begleiten die Pfefferkörner in ihrem ersten Fall.
2: Die Pfefferkörner. Die Fälle als Hörspiel. Das Hüpftier. Es ist dunkel, spät in der Nacht. Mit keuchendem Atem stolpert ein Mann durch die Hamburger Speicherstadt, sieht sich immer wieder um, nackte Panik in den Augen. In jeder Hand eine sperrige Reisetasche. Sein Gesicht ist unter einer Sturmmaske verborgen. Als er die Polizeisirenen hört, zieht er sich seine Kapuze tief ins Gesicht und blickt sich hektisch um.
7: Los, los, los! 1508 braucht Verstärkung.
2: Wo kann er hin? Da! Eine Treppe führt hinunter zum Fleet. Er drückt sich hinter einen Vorsprung, reißt die Sturmmaske vom Gesicht. Er braucht Luft. Als der Kegel einer Taschenlampe vor seinen Füßen entlang wandert, presst er sich noch tiefer in die dunkle Ecke. Die Funksprüche und Sirenen werden leiser, auch das Blaulicht ist verschwunden. Doch für wie lange? Da fällt ihm eine kleine Hafenschaluppe ins Auge. Das Boot ist nicht weit von ihm festgemacht. Seine Rettung.

0: Tara sitzt mitten in der Nacht allein im Haku und versucht, Englisch-Hausaufgaben zu machen. Da ist jede Ablenkung willkommen. Als sie Sirenen hört, tritt sie ans offene Fenster und schaut in die Dunkelheit. Die ganze Hafen-City scheint zu schlafen. Gerade will sie sich wieder zurück an den Schreibtisch setzen, als sich ein kleines Boot nähert und auf der anderen Seite des Fleets anlegt. Sie holt sich das Teleskop. Dieses Haku ist wirklich mit allem ausgestattet. Die anderen Kinder haben hier tatsächlich Fälle gelöst. Es gibt sogar ein Buch mit Aufzeichnungen der Pfefferkörner. Ist sie jetzt auch ein Pfefferkorn? Klärt sie ab sofort in ihrer Freizeit Verbrechen auf? Dazu müsste erstmal ein Verbrechen geschehen. Tara beobachtet das Boot durch das Fernrohr, zoomt heran. Ein Mann mit Kapuze und langem Mantel greift sich zwei große Taschen und geht an Land. Er schaut sich immer wieder um. Dann ist er hinter der nächsten Häuserecke verschwunden.
1: Tara?
0: Ihr Bruder Jules im Pyjama.
1: Was machst du denn hier?
2: Albtraum.
1: Schon wieder?
2: Und du?
1: Hausaufgaben. So spät? Hab's irgendwie vergessen.
2: Vielleicht, weil du jetzt ein Pfefferkorn bist?
1: Hä? Nein. Ich werde sicher nicht Detektivin spielen.
2: Und was beobachtest du denn da mit dem Fernrohr?
1: Eine verdächtige Person.
2: Mhm.
1: Ein Mann kam mit einem Boot übers Wasser und ist in den Block von gegenüber verschwunden. Er hatte seltsame Sachen dabei.
2: Seltsame Sachen.
1: Mhm.
2: Sehr verdächtig.
0: In einem Büro auf der anderen Seite des Fleets wird es hell.
1: Da ist gerade Licht angegangen.
0: Sie schaut durchs Fernglas.
1: Da ist er.
0: Der Mann stellt seine zwei Reisetaschen auf dem Tisch ab.
1: Ich will endlich wissen, was da drin ist.
0: Jules und Tara gucken abwechselnd durchs Fernrohr.
2: Ein Hübsche für Kleinkinder.
1: Und ein Geschenk?
2: Das wird dein Kindergeburtstag.
1: Mitten in der Nacht.
2: Für morgen halt. Apropos, morgen ist Schule. Geh ins Bett, Schwesterlein, und träum da weiter. Deinen ersten Fall hast du jedenfalls schon mal gelöst.
0: Am nächsten Morgen, Tara und Jules machen sich gerade Sandwiches für die Schule, da betritt ihre Mama Fariba die Küche, gefolgt von Pascal, dem Papa der beiden.
3: Kinder, wir haben eine Krise.
2: Was ist die Krise?
3: Ich hatte für morgen alle meine treuen Stammkunden eingeladen, die neue Lagerhalle besichtigen. So mit Getränken, Catering, das volle Programm.
2: Und?
4: Brandschutzprüfung. Die Kollegen haben was an der Feststellanlage für die Schutztüren entdeckt.
3: Ich darf im Lager keine Gäste haben, bis das repariert ist.
2: Sorry, Mom. Und was machst du jetzt?
3: Wir machen das hier.
1: Was hier? In unserer Wohnung?
3: Ja, und da kommt ihr ins Spiel.
2: Wir?
3: Ihr beide seid das sympathische Begrüßungskomitee. Ihr steht auf der Straße, ihr gebt denen einen Flyer.
1: Mama, stopp. Was? Irgendwelchen Fremden auf der Straße?
3: Das sind keine Fremden. Das sind Freunde der Nuss.
0: Damit Tara ihre 5 in Englisch ausgleichen kann, hat Frau Amsel ihr vorgeschlagen, dass sie eine Präse macht. A Day in the Museum. Hat Tara natürlich überhaupt keinen Bock drauf. Nach Schulschluss geht sie mit einem Riesenstapel englischsprachiger Museumsbroschüren über den Schulhof. Da wird sie von hinten angerempelt und alles fällt zu Boden. Kofi, der nette Junge aus ihrer Klasse, hilft ihr, die Faltblätter einzusammeln.
2: Dieser Idiot.
0: Der Idiot, der Tara angerempelt hat, ist Timo, der Schulbully. Er hat Marlin die Baseball-Cap vom Kopf geklaut. Jetzt bleibt er stehen und hält ihr die Cappy so hoch hin, dass Marlin nicht rankommt. Ein paar Schülerinnen und Schüler versammeln sich und beobachten die zwei. Timo schaut auf die Cap.
5: Ärzte weltweit.
2: Das ist aber süß.
1: Das wundert mich jetzt aber.
5: Hä?
1: Na, dass du lesen kannst.
0: Das saß.
6: Daran kann Timo lesen.
0: Wutentbrannt schleudert Timo die Mütze weit hinter sich. Sie fliegt einen hohen Bogen und landet auf dem Fenstersims im 2. Stock. Das war zwar nicht geplant, aber es freut ihn. Er grinst. Marlin macht nur kurz ein paar Dehnübungen und beginnt dann, die Regenrinne hochzuklettern. Sieht bei ihr ganz leicht aus. Krass. Tara und Kofi beobachten gemeinsam mit den anderen, wie Marlin sich in luftiger Höhe auf das schmale Fensterbrett begibt und an die Wand gepresst langsam zu ihrer Baseballkappe balanciert. Die Kappe scheint ihr wichtig zu sein. Was sie da macht, ist schließlich lebensgefährlich. Als Marlin wieder sicher unten angekommen ist, betrachtet Kofi eine der Museumsbroschüren mit skeptischem Blick.
3: Ist das etwa Kunst?
0: Tara reißt die Augen auf. Vorne drauf ist das Hüpftier und das Geschenk von letzter Nacht. Das ist ein Kunstwerk.
1: Danke, Kofi.
5: Kein Ding.
0: Im HQ schmeißt Tara sofort die Suchmaschine an. Jules chillt in der Sofaecke. Als sie fündig wird, ruft sie ihn sofort zu sich.
1: Das ist Gabentisch von Andreas Kunze. Bestehend aus Hüpftier, Geschenk und Blattsilber. 1985. Schätzwert etwa 2,5 Millionen Euro.
3: Und?
1: Ich sag's dir, das hat der Mann von gegenüber gestern bei Nacht und Nebel durch die Speicherstadt getragen.
3: Darf ich mal?
0: Jules sucht im Netz nach so einem Gummitier und findet es in einem Online-Shop für Kinderspielzeug.
3: Hier, 29,99.
1: Ach komm, so sah das doch gar nicht aus. Und was ist mit dem Geschenk?
3: Wenn dieses Kunstwerk wirklich drüben beim Nachbarn ist, dann zeigt mir Nachrichten über einen Diebstahl.
1: Die gibt es nicht.
3: Aha.
1: Noch nicht. Das ist doch erst ein paar Stunden her.
3: Ich gehe zum Copyshop wegen Mamas Flyer.
1: Jules, wenn du sowieso rausgehst, kannst du mir dann einen klitzekleinen Gefallen tun?
0: Jules hat sich mit Kapuze und Sonnenbrille getarnt und einen Knopf im Ohr stecken. So ist er mit Tara verbunden, die mit dem Funkgerät im HQ sitzt.
3: Okay, Tara, ich bin am Eingang.
2: Was jetzt?
1: Die Klingelschilder, bitte.
3: Okay. Computerspiele Fire Games, Architekturbüro Leuschner und...
1: Mach ein Foto. Ein Foto, so wie jeder normale Mensch.
3: Ah, okay. Klar.
0: Jules visiert die Klingelschilder an und genau als er abdrückt, kommt jemand aus der Tür und guckt irritiert in die Kamera. Das ist der Mann mit dem Hüpftier von letzter Nacht. Er packt Jules am Handgelenk und nimmt ihm das Handy ab.
4: Was machst du da? Warum fotografierst du mich?
3: Es war ein Versehen. Ich wollte ein Foto von den Schildern machen.
4: Hä? Löschen bitte.
0: Kurz danach ist Jules wieder oben bei seiner Schwester.
1: Alles okay?
3: Du hast gewonnen. Ich glaube dir. Der Typ hat was zu verbergen. Er hat seinen Schlüsselbund mit nur zwei Schlüsseln dran. Auf dem Anhänger stand Speicher statt Spaces. Das ist das Mietbüro.
1: Das ist das perfekte Versteck. Solche Büros kann man komplett online mieten. Das heißt, wenn er einen falschen Namen angegeben hat, dann...
3: kann er da jederzeit rausspazieren. Und ist einfach weg.
0: Jules tritt ans Fenster.
3: Da ist er. Er telefoniert.
0: Tara schnappt sich wieder das Fernrohr und beobachtet ihn.
1: Irgendwas läuft gerade gut für ihn. Das gefällt mir nicht.
0: Jules zückt sein Handy. Oh, Breaking News.
3: Tara, das musst du sehen.
1: Eilmeldung. Legendäre Pop-Art-Meisterwerke aus Hamburger Museum gestohlen.
0: Anscheinend haben hier zwei Pfefferkörner gerade einen neuen Fall. Kann das sein? Und jetzt?
1: Wir müssen Mama Bescheid sagen.
3: Spinnst du? Die dreht sowieso schon durch wegen der Krise.
1: Dann rufen wir halt die Polizei.
3: Nein, dann ist das ganze Haus voller Polizisten statt Mamas Stammkunden. Und beweisen können wir eh nichts.
6: Aber was ist, wenn gar nicht wir die Polizei verständigen?
0: Um der Polizei einen anonymen Hinweis geben zu können, müssen sie übers Internet anrufen. Mit einer Spezialsoftware können sie ihre Nummer unterdrücken und alle digitalen Spuren verschleiern. Jules aktiviert den Stimmverzerrer und nickt.
1: Ready? Mhm.
7: Polizei Hamburg?
8: Das gestohlene Kunstwerk Gabentisch ist in den Rollen der Firma Speicherstadt Spaces. Am Sandtor Kai 13. Dies ist eine Beobachtung aus erster Hand.
7: Tja, dann nehme ich mal an, das ist ein anonymer Hinweis.
8: Ja, genau.
7: Ja, Dachte ich mir. Schönen Dank dann, ne? Kommt auf die Liste.
6: Danke.

0: Tara steht vor dem Kontorhaus auf der Straße. Sie ist als Erste dran und soll die Flyer für das Nussbusiness ihrer Mutter verteilen. Als wäre das nicht schon schlimm genug, musste sie dafür auch noch in ein Kostüm steigen. Sie ist jetzt original eine dicke, kugelrunde Haselnuss mit grün gezacktem Kragen und so einer Kappe auf dem Kopf. Ugh. Da kommt die erste Kundin.
1: Hallo.
2: Moin.
1: Zweiter Stock, dann rechts. Viel Spaß.
2: Dankeschön.
0: Ist das ätzend. Tara legt genervt den Kopf in den Nacken. Oben im Haku behält Jules den Mann gegenüber im Auge. Er schaut auf die Uhr, geht auf und ab, fächelt sich Luft zu, schiebt die bodentiefen Fenster auf.
3: Worauf wartest du?
0: Er stützt sich aufs Geländer und hebt den Kopf nachdenklich zum Himmel. Dadurch fährt es, Jules. Das ist doch... Er eilt zum Schreibtisch und sucht die Broschüre des Museums, in dem Hüpftier und Geschenk ausgestellt waren. Da! Das alte Schwarz-Weiß-Foto des Künstlers. Tatsächlich. Er steht nicht nur genauso da wie der Typ von gegenüber, er sieht ihm auch verteufelt ähnlich.
3: Andreas Kunze.
0: Für Nüsse scheint die Zeit besonders langsam zu vergehen. Tara will nicht mehr. Warum kann ihre Mama für sowas nicht jemanden vom Fach engagieren? Einen arbeitslosen Schauspieler zum Beispiel. Die Vorgänger Pfefferkörner hatten da mal so einen Fall mit einem Schauspieler, der sich für Geld sogar als Pommes-Tüte verkleidet hat. Den bräuchte sie jetzt. Oh, endlich ein Lichtblick.
1: Marlin, cool, dass du gekommen bist.
0: Marlin guckt irritiert. Gerade so, als wäre sie einer menschengroßen, sprechenden Nuss begegnet.
1: Was ist? Oh, ich bin eine Nuss.
4: Okay, und warum hast du mich jetzt eingeladen?
1: Ich dachte, vielleicht magst du ja Nüsse.
4: Nüsse könnten mich töten. Allergie.
1: Oh.
4: Und jetzt mal ehrlich, wir kennen uns kaum. Also, warum hast du mich eingeladen?
1: Genau deswegen. Die kann man nichts vormachen. Du erkennst, wenn Leute lügen und sagst es ihnen dann ins Gesicht. Und du kannst richtig gut klettern. Sowas wäre bestimmt mal nützlich.
4: Nützlich? Wofür?
0: Tara steigt aus dem peinlichen Nusskostüm. Auf dem Weg durchs Treppenhaus erklärt sie Marlin alles. Als sie oben im Haku ankommen, ist Marlin im Bilde. Verbrecher jagen? Das klingt doch eigentlich ganz spannend.
1: Tara, ich muss dir was...
3: Oh.
1: Jules, Marlin.
3: Marlin, Jules.
1: Warum bist du nicht am Teleskop?
4: Der Schlaubi-Bruder.
1: Hey.
4: Hi.
1: Alles gut, sie weiß Bescheid. Geh du runter zu den Flyern, wir übernehmen hier.
0: Tara geht mit Marlin zum Teleskop und beobachtet den Nachbarn.
4: Okay, aber erst muss ich dir was...
1: Jules, was macht der da? Was ist denn? Der packt die Sachen ein. Er will abhauen.
0: Jetzt will Marlin auch mal gucken.
4: Er streichelt das Hüpftier.
2: Was?
0: Jules übernimmt. Im Treppenhaus tut sich nämlich auch was. Er schwenkt rüber und...
4: Ich glaube, er kriegt Besuch. Das ist die Polizei.
1: Es hat geklappt.
0: Während Jules Marlin aufklärt, beobachtet Tara weiter durchs Fernglas, was passiert.
4: Wir haben nämlich die Polizei angerufen. Anonym.
1: Okay.
4: Und? Was siehst du?
1: Sie reden. Was? Das dauert viel zu lange. Guckt euch doch mal um. Nur noch 2 Schritte weiter. Geht doch in das nächste Zimmer.
0: Marlin ist wieder dran. Sie beobachtet die 2 Polizeibeamten, schärft nach.
4: Und? Was siehst du?
1: Mist, sie gehen wieder.
3: Was?
1: Nur noch einen Raum weiter.
3: So. Sie haben uns einfach nur nicht ernst genommen.
0: Der Mann ist nervös, tritt ans Fenster, sieht sich um und dann hebt er den Blick und entdeckt Marlin am Teleskop.
1: Schnell weg!
0: Alle 3 gehen sofort in Deckung.
4: Ich glaube, er hat uns gesehen.
1: Du glaubst?
4: Ich bin mir nicht sicher, vielleicht.
0: Tara wirft vorsichtig einen Blick um die Ecke.
4: Er ist weg. Die Kunstwerke auch?
1: Nee, die sind noch da.
4: Dann haben wir noch eine Chance.
0: Jules schaut auf sein Handy.
4: Oh shit. Mama.
0: Jetzt muss Jules unten am Eingang die Empfangsnuss spielen. Die beiden Mädchen flitzen los. Kara sucht die Polizisten und Marlin muss die gestohlenen Kunstwerke sichern, bevor der Typ sich damit aus dem Staub macht.
2: Hallo, herzlich willkommen. Dankeschön. Hallo, erster Stock links, ein zweiter Stock rechts. Hallo, Freunde der Nuss.
0: Oh nein, da steht plötzlich der Kunsträuber vor ihm. Jules wirft ihm die Flyer ins Gesicht und rennt los. Marlin balanciert derweil auf der Fleetseite des Mietbüros eine schmale Kante entlang bis zum Regenrohr. Daran klettert sie zwei Stockwerke nach oben und steigt durchs offene Fenster ein. Jules nimmt wahllos Treppen und Brücken und biegt irgendwo auf einen Holzsteg ab. Und das war ein Fehler. Der endet nämlich auf einem kleinen Aussichtsbalkon. Er dreht sich um. Da kommt der Typ bereits um die Ecke geschossen. Verdammt. Jules sitzt in der Falle.
5: Andere Leute beobachten. Ist das euer Ding? Was wollt ihr von mir?
2: Sie haben den Gabentisch geklaut. Von Andreas Kunze.
5: Geklaut? Einen Scheiß habe ich geklaut.
2: Sie sind Norman Kunze. Ihr Vater hat die Skulpturen gemacht. Ich habe die Familienähnlichkeit erkannt und recherchiert. Er hat sie und ihre Mutter verlassen, als sie noch ziemlich klein war. Über sie ist nicht viel bekannt, aber ich weiß, dass sie keine einfache Kindheit hatten.
5: Das ist mein Spielzeug. Wusstest du das? Mein Hüpftier. Er hat es mir weggenommen, weil er es für seine Kunst brauchte. Und das Geschenk? Es war für mich, aber ich durfte es nicht aufmachen. Braucht er auch für seine Kunst. Aber mich hat er nie gebraucht. Für gar nichts.
2: Darum ging es? Sie wollten ihr Hüpftier wieder?
5: Quatsch. Verkaufen will ich den Mist. Das Geld steht mir zu. Ich werde nicht zulassen, dass ein kleiner Junge mit dem Fernrohr mir das kaputt macht.
6: Halt! Stimmen! Wo sind Sie?
0: Norman fährt herum. Da steht Tara mit Marlin, die das gestohlene Hüpftier im Arm hält. Und mit zwei Polizeibeamten. Jules läuft sofort zu ihnen. Norman starrt die Truppe an und senkt den Blick. Das war's. Er leistet keinen Widerstand, als die Polizisten ihm Handschellen anlegen und ihn abführen. Vor den drei Kindern bleibt er aber noch mal stehen.
5: Was habe ich euch denn getan? Wer seid ihr denn überhaupt?
7: Los jetzt!
0: Tara schaut dem Trio zufrieden hinterher. Das war dann wohl ihr erster Fall.
1: Ich weiß nicht, wie es bei euch ist, aber ich bin ein Pfefferkorn.
8: Ich auch.
1: Und du? Wie sieht's aus? Immer noch No Way? Na dann. Glaubt ihr, sowas hätte uns öfters passieren?
2: Ja, wer weiß. Wir sind jetzt ja der Keep, oder nicht?
9: Hui, was für ein spannender erster Fall, oder? 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Und wir hören uns hier nächsten Sonntag schon wieder. Gleiche Zeit, gleicher Ort. Habt bis dahin eine tolle Woche. Tschüss!

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1: Um 9 Uhr mit Claudia Treves. Der Konflikt zwischen dem Iran und den USA eskaliert wieder. Die iranischen Revolutionsgarden haben die Straße von Hormus erneut für gesperrt erklärt. US-Streitkräfte attackierten in den vergangenen Stunden nach eigenen Angaben mehr als 140 Ziele. Aus der Nachrichtenredaktion Irene Lottes.
2: Das US-Kommando begründet die neuen Angriffe auf den Iran mit einem Angriff der iranischen Revolutionsgarden auf ein Schiff in der Straße von Hormuz. Als Reaktion hat der Iran wieder mehrere US-Stützpunkte in der Golfregion angegriffen. Die Vereinigten Arabischen Emirate, Bahrain und Katar berichten von Raketenbeschuss. Die iranischen Revolutionsgarden haben außerdem mitgeteilt, dass die Straße von Hormuz bis auf Weiteres geschlossen bleibt. Damit sinkt die Hoffnung, dass sich die Seefahrt in der Meerenge bald wieder normalisiert.
1: Wegen der Sparpläne bei Volkswagen hat es zuletzt immer wieder Berichte über mögliche Werksschließungen gegeben. Möglicherweise könnten die aber vom Tisch genommen werden, denn VW-Chef Blume äußerte sich jetzt kritisch dazu, Standorte dicht zu machen. Aus der Nachrichtenredaktion Jan Busche.
3: Es gäbe intelligentere Lösungen, als Werke zu schließen, so hat es VW-Chef Blume jetzt der Bild am Sonntag gesagt. Er deutete an, dass weitere Einsparungen an Standorten der bessere Weg sein könnten. Zuletzt war darüber spekuliert worden, dass der VW-Vorstand 4 Werke schließen könnte, nämlich in Hannover, Zwickau, Emden und Neckarsulm. Nach Medienberichten gab es aber Mitte der Woche Gegenwind im Aufsichtsrat, so vom Land Niedersachsen und von Arbeitnehmervertretern. Der Sparplan bei VW sieht unter anderem vor, Zehntausende Stellen zu streichen und die Modellflotte deutlich zu verkleinern.
1: Beim Unterhaltsvorschuss sind die Kosten für den Staat in den letzten Jahren deutlich gestiegen. Bundesfamilienministerin Prien plant deshalb Änderungen und will dazu schnell einen Gesetzentwurf vorlegen. Aus der Nachrichtenredaktion Jana Schwarzer.
4: Alleinerziehende sollen den Unterhaltsvorschuss künftig nicht mehr bis zum 18. Geburtstag des Kindes bekommen, sondern nur noch bis zum 15. Geburtstag. Der Vorschuss wird gezahlt, wenn nach einer Trennung der andere Elternteil keinen Unterhalt zahlt. Die Leistung hat sich laut Prien zu einem der größten Kostenfaktoren für die Kommunen entwickelt. Deshalb sollen auch säumige Zahler strenger verfolgt und bestraft werden. Meistens handelt es sich dabei um die Väter. Es soll möglich werden, dass ihnen der Führerschein entzogen werden kann.
1: Auch in Deutschland nimmt die Waldbrandgefahr zu. Der Deutsche Wetterdienst erwartet heute in mehreren Regionen die höchste Warnstufe. Betroffen sind vor allem größere Gebiete in Brandenburg und Baden-Württemberg. Auch in anderen Teilen Deutschlands wie Niedersachsen und Nordrhein-Westfalen steigt die Gefahr. Der Deutsche Wetterdienst warnt in betroffenen Waldgebieten davor, Zigaretten anzuzünden oder aus dem Auto zu werfen. England und Argentinien haben das Halbfinale der Fußball-WM erreicht. Die Argentinier setzten sich mit 3:1 nach Verlängerung gegen die Schweiz durch. Aus dem ARD-WM-Team Henrik Lückhoff.
5: Erneut war es kein durchweg überzeugender Auftritt der Argentinier. Nach Führung kassierte der Titelverteidiger in der zweiten Hälfte den Ausgleich. Kurz danach aber flog der Schweizer Embolo wegen einer Schwalbe mit Gelb-Rot vom Platz. Es ging in die Verlängerung. Argentinien drückte auf den Führungstreffer und in der 112. Minute schlenzte Alvarez den Ball in den Winkel. Lautaro Martinez erzielte in der Nachspielzeit noch das 3:1. Im Halbfinale trifft Argentinien auf England. Das Team von Trainer Thomas Tuchel gewann mit 2:1 nach Verlängerung gegen Norwegen. Jude Bellingham war mit seinen 2 Toren der Mann des Spiels.
1: Und das waren die Nachrichten. Das Wetter in Norddeutschland: länger sonnig, gebietsweise Wolken, an der Nordsee etwas stärker bewölkt, maximal 20 bis 30 Grad. Morgen mal Sonne, mal Wolken, stellenweise auch Schauer und einzelne Gewitter. In Südniedersachsen länger heiter, 21 bis 31 Grad. Am Dienstag heiter bis wolkig, 21 bis 32 Grad. Es ist 9.04 Uhr.
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6: Mit Dirk Leukroth, einen schönen Sonntagmorgen. Jahrelang wurde hitzig darüber diskutiert, dass GEAS, das gemeinsame europäische Asylsystem, ist heute auf den Tag genau seit einem Monat in Kraft. Es sieht vor, wer ohne Papiere die EU-Außengrenzen überschreitet, muss zunächst ein maximal 7 Tage dauerndes Screening-Verfahren durchlaufen, bei dem unter anderem Fingerabdrücke genommen und die Identität der betroffenen Person festgestellt werden soll. Das bedeutet aber nicht per se, dass es aus Migrantensicht hoffnungsvoll weitergeht, denn wer aus einem Land mit einer Anerkennungsquote von 20% oder weniger kommt oder keine identitätsklärenden Dokumente vorlegt, der oder die muss das sogenannte Grenzverfahren durchlaufen. Bis zu 12 Wochen können die Geflüchteten dabei unter haftähnlichen Bedingungen festgehalten werden. Viele EU-Innenminister behaupten ja, das neue gemeinsame europäische Asylsystem wirke noch nicht. Andreas Meyer-Feist hat Stimmen zusammengetragen.
7: Für Bundesinnenminister Alexander Dobrindt steht fest, das neue gemeinsame europäische Asylsystem bringt weniger Geflüchtete an die deutschen Grenzen. Asylverfahren und Kontrollen gibt es dann schon an den EU-Außengrenzen. Ein Stoppschild für die unregulierte Weiterreise auch in Richtung Deutschland.
8: Kein Durchwinken, sondern Durchgreifen muss das Motto auch dieser Politik sein.
7: Asylbewerber, die es nach wie vor nach Deutschland schaffen, obwohl ein anderer EU-Staat zuständig ist, werden in Sekundärmigrationszentren mit strengen Ausgangsbeschränkungen untergebracht. Entscheidend ist für Sachsens Innenminister Armin Schuster aber etwas ganz anderes. Bekommt Deutschland die Geflüchteten dann auch wirklich wieder überstellt in andere EU-Länder?
9: Und wenn die dann alle mitmachen, dann können wir auch über die Grenzkontrollen reden. Die stören ja auch unsere Nachbarn, das weiß ich. Nur wir haben uns seit 10 Jahren am Durchwinken gestört.
7: Bis dahin hofft der CDU-Politiker auf eine Verlängerung der Grenzkontrollen.
9: 9.000 offene Haftbefehle realisiert, 1.415 Schleuser zurückgewiesen in einem Jahr, also von Mai 25 bis 26. Die Zahlen sprechen einfach für sich, was da los ist.
7: Aber was wurde schon umgesetzt von den neuen Asylplänen, die Grenzkontrollen überflüssig machen sollen? Im Juni ist die komplett modernisierte Version der Eurodac-Datenbank in Betrieb gegangen. Neben Fingerabdrücken werden nun auch Gesichtsbilder und biografische Merkmale erfasst. Das System dokumentiert die Bewegungen von Antragstellern zwischen den Staaten. Man sieht, wo jemand eingereist ist, welcher Staat zuständig ist und ob eine Abschiebung vorliegt. Abschiebungen müssten dann aber auch durchgesetzt werden können, fordert Italiens Regierungschefin Giorgia Meloni.
10: Die Verordnung sieht auch die Möglichkeit vor, Rückführungszentren in Drittländern zu eröffnen. Sie folgt damit dem Weg, den wir mit Albanien eingeschlagen haben. Die Europäische Linke hat mit allen Mitteln versucht, diese innovativen Lösungen zu bekämpfen. Aber nun ist sie dank unserer Regierung zu einem Instrument für ganz Europa geworden.
7: Wird der Asylantrag im Schnellverfahren abgelehnt, soll direkt aus dem Grenzzentrum in den Herkunfts- oder in einen sicheren Drittstaat abgeschoben werden. Die Betroffenen erreichen die deutschen Grenzen gar nicht erst. Problem? Die Pläne für Asyl- und Abschiebezentren in Drittstaaten außerhalb der EU konnten erst jetzt beschlossen werden. Eine Allianz von EU-Staaten, darunter auch Deutschland, versucht, Absprachen zu treffen. Aktuell im Gespräch sind afrikanische Staaten wie Ruanda oder Uganda. Aber weder die EU-Kommission noch Deutschland haben bisher ein Partnerland unter Vertrag genommen. Der Polizeibeauftragte des Bundes, der SPD-Politiker Olli Grötsch.
11: Die Zahlen der unerlaubten Einreisen sind in den letzten Jahren und erst recht im letzten Jahr enorm zurückgegangen. Die Kontrolldichte an den Außengrenzen Deutschlands bleibt aber gleich.
7: Noch sind rund 14.000 Polizisten an deutschen Grenzen im Einsatz. Durchaus möglich, dass sie so schnell nicht abgezogen werden.
6: Seit einem Monat in Kraft das gemeinsame europäische Asylsystem. Und in Deutschland wird weiter über das Für und Wider von Grenzkontrollen diskutiert. Darüber habe ich mit Andreas Roßkopf gesprochen. Er ist Vorsitzender der Gewerkschaft der Polizei. Sie warnen angesichts der Arbeitsbelastung vor einer Dauerlösung. Was ist damit jetzt genau gemeint, Herr Roßkopf?
12: Ja, wir haben jetzt die Situation, dass wir zumindest an der Südgrenze seit 11 Jahren Grenzkontrollen an den deutschen Binnengrenzen haben, seit 2 Jahren flächendeckend an allen Binnengrenzen Deutschlands. Und das stellt sich als große Herausforderung für die Bundespolizei dar, die letztendlich mit großem personellen Aufwand in diesen Grenzkontrollen eingebunden ist. Wir sprechen hier von gut 13.000 Kollegen, die diese Tätigkeit jeden Tag erledigen.
6: Tätigkeit, gutes Stichwort. Was genau machen Sie da?
12: Bisher haben wir an den Binnengrenzen Deutschlands quasi vorübergehende Grenzkontrollen durchgeführt und dann auch letztendlich die Menschen, die gesucht haben, unerlaubt nach Deutschland einzureisen, eben behandeln, indem wir sie an die Ausländerbehörden, an das Bundesamt für Migration abgegeben haben. Und nun haben wir seit 4 Wochen das sogenannte GEAS-System, gemeinsam europäische Asylsystem, das nun Europa einheitlich gleiche Standards, Außengrenzkontrollen in gleichem Standard einrichten möchte und so letztendlich die Hoffnung besteht, dass die Verfahren innerhalb Europas insgesamt besser werden.
6: Und wie zufrieden sind Sie jetzt nach einem Monat, GEAS?
12: Natürlich kann man nach 4 Wochen noch kein großes Fazit ziehen, aber wir stellen fest, dass Deutschland in der Vorbereitungszeit, die im Übrigen 2 Jahre gedauert hat, relativ gut vorbereitet ist. Und trotzdem knackt und knirscht es noch bei uns. Das sind die Absprachen mit den Landespolizeien, das sind die Ärzte, die wir jetzt brauchen für die Screening-Verfahrens, die wir am Laufen haben, um die Menschen zu untersuchen, die Ärzte zu bekommen am Wochenenden in der Nacht. Und es sind die Probleme natürlich auch mit den Ausländerbehörden, gerade außerhalb der offiziellen Bürozeiten hier Entscheidungsträger zu bekommen, wenn Entscheidungen eben gefragt sind.
13: Wie oft und wann, könnte man vielleicht auch fragen, greift GIAS eigentlich im Alltag der Bundespolizei? Denn um sich das mal zu vergegenwärtigen, direkte EU-Außengrenzen haben wir eigentlich nicht oder nur auf Flughäfen.
12: Genau, wir haben die EU-Außengrenzen an den Flughäfen, ansonsten eben Binnengrenzen durch sogenannte sichere Drittstaaten umgeben, also keine EU-Außengrenzen. Und trotzdem haben wir täglich Menschen, die unerlaubt versuchen, nach Deutschland einzureisen, weil eben die Außengrenzkontrollen, die europäischen Außengrenzkontrollen nicht so funktionieren, wie sie funktionieren sollen, quasi nicht groß flächendeckend, nicht umfangreich genug, sodass eben das System GEAS jetzt eingeführt worden ist, in der Hoffnung, dass die europäischen Außengrenzen besser geschützt werden, dass die Europäische Union besser zusammenhält, auch im Verteilungsschlüssel, dass letztendlich Unterstützungen bei der Übernahme von Menschen ankommt, die eben unerlaubt nach Europa einreisen, sodass die Belastung für alle europäischen Länder gleich ist und auch die Außengrenzkontrollen eben besser, um Menschen, die nichts bei uns verloren haben, auch eben nicht nach Deutschland unerlaubt einreisen können.
13: Was müsste aus Ihrer Sicht, Sie haben ja schon gesagt, ein Monat ist nicht viel, aber was müsste aus Ihrer Sicht nachgebessert werden?
12: Wir müssen jetzt zunächst darauf achten und aufpassen, beziehungsweise die Politik, dass alle europäischen Länder, alle 27 Staaten auch mitmachen nach den Vereinbarungen. Denn wir wissen zum Beispiel aus Ungarn, die schon angekündigt haben, sich an diesem System nicht vollumfänglich daran zu halten. Und wir wissen auch, dass manche Länder sich quasi freikaufen wollen von ihren Verpflichtungen, denn das ist zulässig. Man kann, wenn man keine Menschen aufnehmen möchte, eben auch mit finanzieller Unterstützung hier tätig werden. Und das darf nicht sein, denn dann lassen wir gerade Länder wie Griechenland und Italien, die hochbelastet sind, wieder hängen. Das System muss funktionieren. Oberste Pflicht ist es, dass alle Länder, die sich dafür normiert haben, auch umsetzen.
13: Sagt Andreas Roßkopf, Vorsitzender der Gewerkschaft der Polizei, zur Umsetzung von GEAS, der gemeinsamen europäischen Asylpolitik, die seit einem Monat gilt. 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Im Haushalten. Mit unseren natürlichen Ressourcen sind wir Menschen ja nicht gerade Könige. Wir benehmen uns zwar so, aber ein glückliches Händchen haben wir nicht dabei. Vor über 50 Jahren hatte der Club of Rome die Zukunft der Menschheit simuliert. Die Ergebnisse waren ernüchternd damals schon. Wenn die gegenwärtige Zunahme der Weltbevölkerung, der Industrialisierung, der Umweltverschmutzung und der Ausbeutung von Rohstoffen so bleibt, werden die absoluten Wachstumsgrenzen der Erde innerhalb von 100 Jahren erreicht. Hieß es damals schon. Viel vernünftiger oder umsichtiger

0: Bundesinstitut für Bevölkerungsforschung in Wiesbaden. Momentan wächst die Weltbevölkerung jedes Jahr um etwa 82 Millionen Menschen, also ungefähr die Bevölkerung Deutschlands.
1: Wir sind so bei knapp über 8 Milliarden Menschen im Moment und wachsen leicht weiter, noch für einige Jahrzehnte.
0: Das Maximum des Bevölkerungszuwachses wurde bereits in den 1990er Jahren überschritten. Die Uhr tickt zwar weiter, aber langsamer. In den 1950er Jahren bekamen Frauen noch durchschnittlich 6 Kinder, so der Bevölkerungsforscher.
1: Mittlerweile sind wir weltweit nur noch bei 2,2 Kinder je Frau im Durchschnitt. Und zur Einordnung, 2,1 Kinder je Frau im Durchschnitt werden benötigt, um den Generationenersatz zu gewährleisten. Also, dass die Kinder ihre Eltern in der Generationenfolge voll ersetzen.
0: Die Grenze des Bevölkerungswachstums ist also in Sicht. Den Berechnungen der Vereinten Nationen zufolge werden ab dem Jahr 2084 jedes Jahr deutlich mehr Menschen sterben, als geboren werden. Es werden dann schätzungsweise 10,3 Milliarden Menschen auf der Welt sein.
2: Und an diesem Wochenende schauen wir zum Weltbevölkerungstag genauer darauf, wie sich die Weltbevölkerung entwickelt und warum sie das so tut. Darüber habe ich gesprochen mit Katharina Hinz. Sie ist Direktorin des Berlin-Instituts für Bevölkerung und Entwicklung. Das Berlin-Institut ist ein unabhängiger Think Tank, der sich mit Fragen regionaler und globaler demografischer Veränderungen beschäftigt. Fast 8,5 Milliarden Menschen sind wir jetzt schon. Allerdings ungleich verteilt auf dem Erdball. Mehr als 70% der Menschen leben in nur 20 Staaten, wobei China und Indien die bevölkerungsreichsten Länder bekanntermaßen sind. Frau Hinz, wie weit können oder sollten wir eigentlich noch wachsen, damit alles irgendwie doch im Einklang bleibt?
3: Es ist einfach so, dass durch den demografischen Übergang, also durch die Dynamik des Bevölkerungswachstums, die Bevölkerung weltweit nach Einschätzung der Vereinten Nationen noch bis ungefähr Mitte der 80er Jahre auf 10 Milliarden wachsen wird. Das liegt daran, dass der Wandel bereits überall eingesetzt wird. Das heißt, die Geburten- und Sterberaten sind von einem hohen Niveau in den allermeisten Ländern auf ein niedriges Niveau gesunken. Und in der Zwischenzeit wächst die Bevölkerung stark. Und das ist eigentlich auch eine sehr gute Nachricht, denn die Lebenserwartung, das heißt die Kindersterblichkeit, ist überall bereits schon stark gesunken. Die Kinderzahlen weltweit sind um die Hälfte zurückgegangen und die Wachstumsrate hat sich bereits halbiert. Also wir stecken mittendrin in diesem Übergang, aber diese Entwicklung findet zeitversetzt statt in unterschiedlichen Ländern und auch unterschiedlich schnell. Das heißt auch, dass der Anteil der Länder zugenommen hat, wo die Kinderzahlen pro Frau auf das sogenannte Ersatzniveau gesunken sind. Das heißt, die Geburtenzahlen auf knapp 2 Kinder pro Frau sinken und eine Generation sich dann in der nächsten wiederfindet. Und in dieser Situation stabilisiert sich eben die Bevölkerung, beziehungsweise die Vereinten Nationen gehen auch davon aus, dass nach diesem Peak, nach diesem Maximum von ungefähr 10 Milliarden, dann auch die Bevölkerungszahlen weltweit zurückgehen. Aber wir haben eben diese Gleichzeitigkeit von einerseits schrumpfenden Regionen, Ländern und aber noch immer wachsenden Regionen und Ländern.
2: Während zum Beispiel in vielen Ländern Afrikas ja Kinder eine Lebensversicherung für Eltern sind, überlegen Paare in Europa lange mittlerweile, ob sie überhaupt Kinder wollen. Warum ist das so?
3: Interessant fand ich auch, dass zum Weltbevölkerungstag die Vereinten Nationen eine neue Umfrage herausgebracht haben, dass junge Menschen sich im Schnitt weltweit 2 Kinder wünschen. Das scheitert aber oft an den Rahmenbedingungen. Also es gibt eben Länder mit hoher Fertilität, wo Frauen meist mehr Kinder bekommen, als sie sich wünschen, während in Ländern mit niedriger Fertilität oder mit niedrigeren Kinderzahlen sich viele 2 Kinder wünschen, aber sie nicht bekommen. Und dass viele junge Menschen entscheiden sich eben für Kinder, wenn die Rahmenbedingungen stimmen. Und dafür nennen sie eben finanzielle Sicherheit, also eine feste Anstellung, aber auch Wohnraum. Und das liegt dann daran, dass viele sich einfach die Zahl der Kinder, die sie gerne bekommen würden, gar nicht bekommen können, weil sie eben die Rahmenbedingungen nicht vorfinden. Und bei uns in Ländern des Nordens ist das oft eben, es ist das eine zuverlässige Kinderbetreuung, die sie nicht vorfinden. arbeiten oder generell bessere Vereinbarkeit von Familie und Beruf oder eben auch eine gleichberechtigte Verteilung der Sorgearbeit. Und in vielen Ländern wie in Afrika oder des globalen Südens

0: ist das eben die fehlende Gleichberechtigung, dass Frauen oft nicht selbst bestimmen können, die Entscheidungsmacht nicht haben, weil sie eben wirtschaftlich nicht empowered sind und auch natürlich der Zugang zu Familienplanung, zu Verhütung, aber auch diese Sexualaufklärung. Denn wir haben gerade auch in Afrika, wo bis zur Mitte des Jahrhunderts die Bevölkerungszahl noch mal um 1 Milliarde zunehmen wird, eine große Jugendgeneration. Und da ist es besonders wichtig, dass hier eben in diese Generation auch investiert wird, also in Bildung, Gesundheit, aber auch in Gleichberechtigung und aber auch in Sexualaufklärung, dass diese jungen Menschen auch selbstbestimmt über die Familiengröße, aber auch eben über ihre Zukunft entscheiden können.
1: Wie beeinflussen eigentlich staatlich verordnete Programme die Bevölkerungsentwicklung? Also in China gab es ja mal die sogenannte Ein-Kind-Politik. Mittlerweile wünscht sich die chinesische Führung mehr Kinder durch bessere finanzielle Unterstützung von Eltern oder auch sogar höhere Steuern für Kondome. Aber auch in Frankreich, habe ich gelesen, hat die Regierung angekündigt, jedem Menschen, der 29 Jahre alt wird, einen Brief zu schicken, in dem einem nahegelegt wird, langsam mal ans Kinderkriegen zu denken. Wie wirkungsvoll sind solche Maßnahmen Ihrer Meinung nach?
0: Das kommt immer ein bisschen drauf an. Also ich habe ja vorhin von dieser neuen Umfrage erzählt. Also wir müssen eher daran arbeiten, die Rahmenbedingungen schaffen, dass Menschen eben ihre Kinderwünsche verwirklichen können. Und Frauen und Männer sollten auf keinen Fall sich gezwungen sehen, sich entscheiden zu müssen zwischen Familie und Beruf. Da sind natürlich Maßnahmen wie eine bessere Vereinbarkeit, Aufteilung der Sorgearbeit, verlässliche Kinderbetreuung und natürlich auch wirtschaftliche Unabhängigkeit auf der anderen Seite, Bildung, Zugang zu Gesundheit, Familienplanung wichtig. Aber wenn jetzt junge Menschen sagen, sie wollen, bevor sie eine Familie gründen, erstmal eine feste Anstellung, den Wohnraum oder überhaupt finanzielle Sicherheit, dann ist es natürlich nicht sinnvoll, dann mit Geburtenprämien oder so zu hantieren. Das bringt meistens überhaupt nichts.
1: Sagt Katharina Hinz, Direktorin des Berlin-Instituts für Bevölkerung und Entwicklung. Und den Sport in den NDR-Info-Themen des Tages heute früh, den gibt es von Martin Seidemann.
2: Da schauen Sie bei der Fußball-WM alle auf Kane, auf Haaland und auf Messi. Aber nein, diesmal war keiner der Superstars ein Matchwinner. Das haben andere übernommen. Beim Viertelfinale von Norwegen gegen England war es er hier. Jude Bellingham schoss beide Tore beim 2:1-Sieg gegen Norwegen. Das Entscheidende eben gehört in der Verlängerung. Und dann war da noch das letzte Viertelfinale zwischen Argentinien und der Schweiz. Auch dieses Spiel am frühen Morgen deutscher Zeit war knapp, ging in die Verlängerung und endete dann mit einem 3:1-Sieg für den Titelverteidiger aus Südamerika. Einzelheiten von Jan Wochner.
3: Der vielleicht kurioseste Platzverweis der WM-Geschichte entschied dieses Viertelfinale. Die Schweiz hatte Argentiniens frühe Führung erzielt von McAllister, Mitte der zweiten Hälfte durch Ndoye gerade ausgeglichen. Da ging der Schweizer Stürmer Breel Embolo zu Boden. Der Schiedsrichter zeigte einem Argentinier gelb, wurde dann aber vom Videoschiedsrichter zum Bildschirm gebeten. Dort war klar zu erkennen, dass es eine Schwalbe von Embolo gewesen war. Statt gelb für Argentinien gab es gelb-rot für den bereits vorbelasteten Embolo, der Tränen überströmt vom Feld musste. Die Schweiz rettete sich in Unterzahl in die Verlängerung. Dort traf dann Julian Alvarez für Argentinien mit einem tollen Fernschuss zum 2:1, ehe Lautaro Martinez in der Nachspielzeit den 3:1 Endstand für den Weltmeister besorgte.
2: So, der sogenannte Turnierbaum hat sich gelichtet. Von anfänglich 48 Teams sind noch 4 übrig. Im ersten Halbfinale trifft am Dienstag Frankreich auf Spanien und am Mittwoch dann England auf Argentinien. Anstoß ist jeweils um 21 Uhr. Ja, und wir machen den Turnierbaum zum roten Faden hier im Sport auf NDR Info und kommen zum wichtigsten Tennisturnier der Welt in Wimbledon. Ganz oben im Turnierbaum stand nämlich der Titelverteidiger Jannik Sinner, gleichzeitig die Nummer 1 der Weltrangliste. Ganz unten der an 2 gesetzte Alexander Zverev aus Hamburg. Und tatsächlich haben sich die beiden bis ins Finale vorgearbeitet. Der eine von oben, der andere von unten. Zverev ist der erste Deutsche im Wimbledon-Finale seit Boris Becker 1995. Aber, Frage an unseren Reporter Matthias Kammern in London, hat Zverev überhaupt eine realistische Chance?
4: Die nackten Zahlen sehen Sinner eindeutig als Favoriten. Er ist die Nummer 1. Er ist der Titelverteidiger. Er hat die letzten 9 Duelle gegen Zverev gewonnen. Aber erstens ist Zverev ab morgen die Nummer 2 und damit der nächstbeste. Zweitens ist er der beste Spieler des Sommers und der konstanteste dieses Turniers. Ja, auch vor Sinner. Und drittens, jede Serie geht mal zu Ende, wie wir gegen Taylor Fritz gesehen haben. Dazu habe ich den Eindruck, dass Sinner zwar der auf alle Elemente des Spiels bezogen bessere Spieler ist, aber Alexander Zverev strahlt hier aus, dass er es unbedingt will.
2: Um 17 Uhr geht's los auf dem heiligen, aber zum Turnierende hin ramponierten Rasen auf dem Center Court in Wimbledon. Bis zu 38 Grad heiß wird es heute im Inneren des Landes von Frankreich. Seit Tagen quälen sich die Radprofis der Tour de France durch die Hitze. Und jetzt gibt's Konsequenzen. Die heutige 9. Etappe von Malemort nach Ussel haben die Veranstalter um 30 Kilometer gekürzt. Anstrengend wird's trotzdem, wie Holger Gerska aus Frankreich berichtet.
5: Die Sprinterfestspiele sind erstmal beendet. Tim Merlier, der Sieger von gestern und vorgestern, hat keine realistische Chance auf einen Hattrick. In Bergerac gewann der Belgier dank der höchsten Endgeschwindigkeit, während Pascal Ackermann und Max Kanter mit den Plätzen 7 und 9 unzufrieden waren. Heute gibt es eine erste Etappe im Zentralmassiv. Mit 3300 Höhenmetern ist sie eigentlich uninteressant für die Podiumskandidaten. Aber sie wird umso spannender für all diejenigen, die weder herausragend sprinten noch überragend klettern können. Der Sieger nach diesen 155 Kilometern in Ussel wird sicherlich der stärkste einer Ausreißergruppe sein.
2: In der Gesamtwertung führt vor der 9. Etappe der Slowene Tadej Pogacar. Komfortable 2 Minuten und 42 Sekunden vor Jonas Vingegaard aus Dänemark. Bester Deutscher ist Florian Lippowitz als 7. mit exakt 4 Minuten Rückstand.
1: Der Sport an diesem Sonntagmorgen von Martin Seidemann. Das Barlach Kunstmuseum Wedel bei Hamburg zeigt mal wieder Werke einer berühmten Malerin und ihres vielleicht noch bekannteren Mannes. Das Künstlerpaar Neo Rauch und Rosa Loy konnten mit ihrer privaten Sammlung ins Haus geholt werden. Und meine Kollegin Corinna Belo ist mit den beiden kurz vor der Eröffnung schon einmal durch die Ausstellung geschlendert.
6: Beim Gang durch die Ausstellung steuert Neo Rauch plötzlich auf ein kleines Bild zu.
7: Das gehört mir.
6: Zu sehen ist ein flauschiger Geist mit einem golden leuchtenden Beutel. Dazu ein anderes Wesen und ein kleiner Käfig. Rätselhaft. Rosa Loy hat dieses Bild gemalt. Noch nie wurde es ausgestellt.
7: Das habe ich mir jetzt erst schenken lassen.
6: Neo Rauch schaut schmunzelnd zu seiner Frau.
7: Sie hatte noch keine Idee für ein Geburtstagsgeschenk, habe ich gesagt, da kann ich dir weiterhelfen. Das will ich haben. Das soll niemand sonst auf dieser Welt in seinen Besitz nehmen.
6: So ist die Sammlung von Neo Rauch und Rosa Loy entstanden. Hunderte eigene Werke haben sie sich gegenseitig im Laufe der Jahre geschenkt. Beide gehören zur sogenannten Leipziger Schule, die vor allem durch Neo Rauchs großen internationalen Erfolg seit den 1990er Jahren weltberühmt wurde. Aber auch Rosa Loy ist längst eine weltweit gefeierte Künstlerin. Heike Stockhaus, Kreativdirektorin der Ernst-Barlach-Gesellschaft, hat die beiden nach Wedel geholt. Jetzt spricht sie zur Eröffnung.
8: Rosa Loy und Neo Rauch, das bekannteste Künstlerpaar aus Deutschland, würde ich behaupten.
6: Beim Malen reden sie sich nie rein. Nur bei Bedarf geben sie sich fachliche Hinweise zu Farbwahl oder Komposition. Sie beziehen sich in ihren Bildern nie direkt aufeinander. Trotzdem wirken sie wie ein Echo. Daher der Titel der Ausstellung.
7: Echo zwischen uns, da vibriert ja auch etwas hin und her. Im Alltag ebenso wie während unseres Dienstes.
6: Nach der Eröffnung stehen die Besucherinnen und Besucher lange vor den Bildern, raten, rätseln, was zu sehen ist. So wie Karin Kepschul aus Hamburg.
9: Die Bilder von Neo Rauch sind mir schon lange ein Begriff. Und das hat mich auch immer fasziniert, weil für mich sind das Traumbilder. Es ist alles geheimnisvoll und mystisch, was er macht.
6: Lena Fritschi aus Berlin begeistert sich vor allem für die Unterschiede zwischen seiner, wie sie sagt, männlichen Malweise und Lois, die so anders ist.
10: Mir fällt auf, dass Rosa Loy vor allem eben ihre Weiblichkeit so einbettet, ne, in so was Harmonisches. Das bringt also mir als Frau fast so ein erleichterndes Durchatmen. Also es ist sehr, sehr schön.
6: Und besonders ist vor allem auch, dass ihre so eigenständigen Werke hier gemeinsam hängen und dadurch Bezug aufeinander nehmen. Das macht die Ausstellung zu einem echten Erlebnis.
1: Rosa Loy und Neo Rauch, die Ausstellung mit dem Titel Echo, ist noch bis Ende September im Barlach Kunstmuseum Wedel zu sehen. Und damit enden die Themen des Tages mit Dirk Leukroth.

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1: Um 9.29 Uhr mit Claudia Drews. Der Konflikt um die Straße von Hormus eskaliert erneut. Die iranischen Revolutionsgarden haben mitgeteilt, die Meerenge wieder zu sperren. Zuvor hatte das US-Militär als Reaktion auf den Beschuss eines Frachters nach eigenen Angaben Dutzende Ziele im Iran attackiert. Aus Washington, Martin Ganselmeier.
2: Aus Sicht von US-Militärexperten hat Donald Trump jetzt drei Optionen. Entweder, wie von Israels Regierung gewünscht, eine Wiederaufnahme des Krieges gegen Iran. Auch die zweite Option, ein Rückzug des US-Militärs, hätte gravierende Nachteile. Iran bekäme die alleinige Kontrolle über die Meerenge und ginge gestärkt aus dem Konflikt hervor. Die dritte Option halten die meisten Experten für die wahrscheinlichste. Es werde in den kommenden Wochen und Monaten immer wieder zu militärischen Angriffen und Gegenangriffen kommen und gleichzeitig zu diplomatischen Lösungsversuchen.
1: Mehrere mit den USA verbündete Golfstaaten haben Beschuss durch den Iran gemeldet. In den Vereinigten Arabischen Emiraten, Bahrain, Katar und Jordanien gab es Luftalarm. Die Menschen wurden vielerorts aufgefordert, ihre Häuser nicht zu verlassen oder einen sicheren Ort aufzusuchen. Die iranischen Revolutionsgarden erklärten, man habe US-Stützpunkte angegriffen. Volkswagen-Chef Blume hat sich kritisch über Werksschließungen geäußert. Blume sagte der Bild am Sonntag, es gebe intelligentere Lösungen, als Werke dicht zu machen. Er deutete an, dass weitere Einsparungen an Standorten der bessere Weg sein könnten. Zuletzt war darüber spekuliert worden, dass der VW-Vorstand Werke in Hannover, Zwickau, Emden und Neckarsulm schließen könnte. Nach Medienberichten gab es aber Gegenwind im Aufsichtsrat, in dem auch das Land Niedersachsen sitzt. Der Sparplan bei VW sieht unter anderem vor, Zehntausende Stellen zu streichen und die Modellflotte deutlich zu verkleinern. Im extrem warmen Juni sind bundesweit so viele Menschen ertrunken wie noch in keinem Juni seit 2003. Nach Angaben der Deutschen Lebensrettungsgesellschaft wurden in dem Monat 99 Badetote gezählt. Aus der NDR-Nachrichtenredaktion Veronika Streuer.
3: Auch im Norden wurden im Juni insgesamt mehr Tote verzeichnet. In allen Nordländern zusammen lag die Zahl bei 20 und damit um 7 höher als im Juni vor einem Jahr. Nur in Bremen und Hamburg gab es einen Rückgang. Hier kam jeweils nur eine Person ums Leben. Die LAG-Präsidentin Vogt rief angesichts der Zahlen vor allem Jungen und Männer dazu auf, sich nicht zu überschätzen und keine riskanten Aktionen zu unternehmen. Hintergrund ist, dass 90% der Badetoten männlich waren.
1: Der prominente republikanische US-Senator Lindsey Graham ist tot. Wie es in einer Erklärung seines Büros hieß, starb der Vertraute von US-Präsident Trump mit 71 Jahren nach kurzer und plötzlicher Krankheit. Der aus South Carolina stammende Graham war unter anderem häufiger Gast auf der Münchner Sicherheitskonferenz. Im Februar trat er am Rande der Konferenz bei einer Großveranstaltung der iranischen Exilopposition auf. Argentinien steht bei der Fußball-Weltmeisterschaft im Halbfinale. Das Team um Superstar Lionel Messi setzte sich nach Verlängerung mit 3:1 gegen die Schweiz durch. Auch England hat die Runde der letzten vier erreicht. Gegen Norwegen gab es einen 2:1-Sieg nach Verlängerung. Somit bestreiten England und Argentinien am Mittwoch das zweite Halbfinale. Bereits am Dienstag treffen Frankreich und Spanien aufeinander. Das Wetter in Norddeutschland, länger sonnig heute, gebietsweise ziehen Wolken durch, Höchstwerte zwischen 20 und 31 Grad. Morgen mal Sonne, mal Wolken, stellenweise auch Schauer und einzelne Gewitter. Im Süden Niedersachsens mehr Sonne, maximal 21 bis 31 Grad. Am Dienstag heiter bis wolkig, 21 bis 32 Grad und 1 Grad heißer wird's am Mittwoch, viel Sonne bei 22 bis 33 Grad. Das waren die Nachrichten.
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0: Ich bin in der Stadt der Träume aufgewachsen, so nenne ich sie jedenfalls. Hier leben 24 Millionen Menschen und täglich sind 7 Millionen mit dem Zug unterwegs. Unzählige Menschen pendeln täglich hinein und wieder hinaus. Sagen wir, eine halbe Million Menschen kommen und gehen. Es ist einer der wichtigsten Knotenpunkte Indiens. Man nennt es das New York Indians. Ein Schmelztiegel, in den alle mit ihren Träumen strömen, genau wie in New York. Für uns ist es Mumbai, die Stadt der Träume.
1: Of India, melting point, where everyone comes with the dream, same like New York. And for us, it's called Mumbai, the city of dreams.
2: Tja, die Stadt der Träume, ihr hört schon. Heute geht es um große Träume und um die kleinen, die oft genauso schwer zu erreichen sind. Und um Menschen, die nach oben wollen. Aus dem Slum zum Millionär. Dafür geht's nach Indien, nach Mumbai, nach Bollywood. Meine Kollegin Lena Bodewein hat einen echten Bollywood-Star getroffen und Menschen, die mit ihren Träumen noch ganz am Anfang stehen. Da wollen wir fragen, wie erfüllt man sich einen Traum in einer Stadt, in der Millionen Menschen denselben Traum haben? Und können wir uns vielleicht was abgucken vom Träumen? Darum geht's heute. Zwischen Hamburg und Haiti mit Philipp Abrisch oder, wie man in Indien sagt,
3: Hamburg se Haiti tak.
2: Hi Lena.
4: Namaste, Philipp.
2: Namaste. Du bist noch ganz frisch in Südasien als Korrespondentin in Neu-Delhi. Eine deiner ersten Reisen, die hat dich ausgerechnet nach Mumbai, nach Bollywood geführt. Warum wolltest du gerade dorthin? Was hat dich daran so gereizt?
4: Eigentlich wurde ich dahin geschickt und zwar sollte ich zum 90. Geburtstag des Dirigenten Zubin Mehta eine Reportage machen über sein Projekt, das er da hat. Der ist ja aus Mumbai und ist weltberühmt. Den kennen und lieben wir ja auch in Deutschland. Und er hat seinen Traum sozusagen groß gemacht und nutzt seinen Ruhm jetzt, um anderen die Träume zu erfüllen, nämlich Kindern, auch aus benachteiligten Familien, auch aus Slums, Musikunterricht möglich zu machen. Also ich habe einen Cellisten getroffen, der aus dem Slum kommt und der einfach zum Dahinschmelzen spielt. Und dieses Projekt habe ich porträtiert und habe dann gedacht, na gut, das kann ja nicht alles sein, was ich in Mumbai mache. Bollywood liebe ich, liebe die Songs, da muss ich hin.
2: Denn die Menschen in Indien lieben wirklich Filme. Und wenn man in Mumbai ist, dann kommst du an Bollywood wahrscheinlich nicht vorbei.
4: Keine Chance. Du siehst es, du hörst es überall.
2: Du hast einen richtigen Bollywood-Star getroffen, richtig? Wie war das? Wer ist das?
4: Der hatte gerade seinen großen Durchbruch. Er hat ganz viele Jahre darauf hingearbeitet. Er ist auch Theaterschauspieler und hat sich lange durchgeschlagen, auch mit Unterricht geben und sonst was, noch Übersetzungen machen. Und hat jetzt eine Rolle in einem Bollywood-Blockbuster Mardani 3. So, er ist der Schurke und er spielt ihn ganz, ganz, ganz subtil. Also erst ist er der Good Guy, der sich dann als der Bad Guy entpuppt. Und das macht er wohl so toll, dass alle sagen, das ist die Entdeckung überhaupt. Das ist das, was man irgendwie finden muss. Und er ist aber total nett. Er ist so auf dem Boden geblieben. Und als ich mit ihm unterwegs war, hat er sich so gefreut, wenn ihn jemand erkannt hat und meinte, das ist so irre, das ist so irre. Und einfach um zu zeigen, wie heftig das ist, sind wir dann zum Bungalow von Shah Rukh Khan gegangen, wo man sieht, was Ruhm alles machen kann, wie riesig das ist da. Als im Dezember 1895 die Brüder Lumière ihren Kinematographen der Weltöffentlichkeit präsentierten, da dauerte es gerade mal 6 Monate und schon fand 7000 Kilometer entfernt in Mumbai die erste Filmpremiere Indiens statt. Indien war infiziert mit dem Filmfieber. Bewegte Bilder bewegen seit jetzt 130 Jahren die Inderinnen und Inder. Und Bollywood, B wie Bombay, wie Mumbai damals noch hieß, ist nicht nur deshalb die Stadt der Träume. Besungen überall, wie an diesem Abend an der Seepromenade der Stadt am Arabischen Meer. Eine Gruppe von Freunden und Passanten schmettert mit Inbrunst Songs aus Bollywood-Filmen. Denn ohne Musik kämen die allerwenigsten der Streifen aus. Fast alle sind eher das, was aus westlicher Sicht Musicals sind. Es wird gesungen, getanzt, geschwelgt. Die Nummern sind oft groß, opulent, aufwendig inszeniert, mit reich bestickten Kostümen und vor dramatischen Hintergründen. Die Handlungen der Filme folgen meist sehr klaren Mustern, erzählt Prajesh Kashyap, selbst Schauspieler.
5: I think people like when they see stories of the underdog making it.
6: Ich glaube, die Leute mögen Geschichten von Außenseitern, die es geschafft haben. Denn das ist auch eine Geschichte von Hoffnung und Ehrgeiz, dass einer von uns es ganz nach oben geschafft hat. Viele Geschichten sind so. Tatsächlich stammen viele Inder aus sehr einfachen Verhältnissen und haben in verschiedenen Bereichen Großes erreicht.
4: Auch Superstar Shah Rukh Khan hat solche Rollen häufig gespielt und ist damit zur Legende geworden. Vor seinem Haus an einer Uferstraße in Mumbai warten die Fans, träumen davon, einen Blick auf ihn zu erhaschen. Prajesh Kashyap schaut sich das Gedrängel an. Der 29-Jährige ist einer von zigtausenden, die jährlich ins Filmgeschäft drängen, in der Hoffnung auf den Durchbruch. Doch weniger als 1% schafft es. Die meisten bleiben Komparsen oder Werbejobber und geben ihren Traum nach ein paar Jahren auf. Prajesh hat es geschafft. Seit seiner Rolle im Action-Thriller Mardani 3 wird er als heißester Schurke Bollywoods gehandelt. Kritiker loben den komplexen Charakter und feiern ihn als fantastische Entdeckung. Eine Entwicklung, die er geschmeichelt, aber vorsichtig betrachtet. Der Jungstar ist seinen Lehrern dankbar für die harte Schule als Theaterschauspieler. Als auch er einmal den Traum äußerte, direkt nach Bollywood zu gehen, fragte sein Mentor, warum.
6: Ich sagte, weil ich ein Star werden will. Und er meinte, das ist Unfug, das sollte ich mal vergessen. Ich solle den Gedanken verwerfen. Wenn ich etwas Sinnvolles tun wolle, solle ich Theater spielen, lernen, trainieren.
4: Das tat er. Spielte Theater, inszenierte, lernte singen und fand seinen Weg in die Filmindustrie. Die wichtigste Lektion: mit Ablehnung leben, auch wenn es sich persönlich anfühlt.
6: Denn ich glaube, wir erleben täglich Ablehnung. Wenn ich täglich ein Vorsprechen habe, falls ich jeden Tag ein Vorsprechen habe, denn die sind manchmal rar, dann muss ich mich auf Ablehnungen einstellen. Aber ich muss trotzdem mein Bestes geben.
5: I have to still give it my all.
4: Als er das erste Mal eine Zeile Text hatte in einem Film, bereitete er sich tagelang vor. Doch beim Dreh wurde seine Zeile einfach vergessen. Noch bitterer war das Gefühl allerdings, als er das erste Mal eine Tanzrolle ergattert hatte.
6: Ich habe in einem Film mitgespielt, in dem ich eine Gesangs- und Tanzszene hatte. Die erste in meinem Leben überhaupt. 4 Tage lang haben wir gedreht, monatelang dafür geprobt. Dann war ich mit meiner Mutter bei der Premiere des Films. Und das Lied war in der Endfassung nicht zu sehen. Das war schmerzhaft.
5: Ich kann nicht sagen, wie es mein Herz brach.
4: Das wird ihm heute nicht mehr passieren. Seine harte Arbeit, seine Geduld, seine Hingabe haben sich gelohnt. Sein Traum ist Wirklichkeit geworden. Sein Leben lang zu lernen, besser zu werden, zu spielen, was er möchte. Nach dem Schurken möchte er ein Superheld sein, ein Liebhaber, weiter auf der Theaterbühne stehen und in einer Komödie mitwirken. Alles scheint möglich. Wenn er über die Straße geht, wird er erkannt. Menschen rufen seinen Namen.
7: So what just happened?
1: We were walking on the road and there were 2 boys in a big car who just stopped.
6: Die Jungs haben mitten auf der Straße angehalten. Das ist echt was Besonderes. Sie riskieren ihr Leben nur, um mich zu grüßen.
1: It was special. It's so special.
4: Er erinnert sich, als er selbst noch in der Seepromenade saß und träumerische Bollywood-Songs gesungen hat. Sein Rat: Gebt eure Träume nicht auf.
3: They will come true. They might.
6: Sie werden in Erfüllung gehen. Sie mögen viele Opfer erfordern, aber manchmal lassen sie einen spüren, wie schön es ist zu leben und zu träumen.
3: And that your dreams come true, whatever they are.
2: Tja, also es lohnt sich zu träumen, vor allem wenn das mit so toller Musik unterlegt ist. Andere träumen vom guten Essen und auch dafür ist der Indien bekannt. Was würdest du sagen, wie schmeckt die Küche Mumbais?
4: Oh, sehr gut. Du kannst wirklich für 30 Cent, 50 Cent tolles Essen haben. Du kannst auch für 50 Euro essen gehen. Also es gibt alles und das macht großen Spaß, sich durchzuprobieren, ob südindisch, nordindisch oder die ganze Mixtur daraus. Mhm.
2: Viele auch in Indien lassen sich inzwischen das Essen liefern und Mumbai hat eine ganz besondere Essensliefertradition. Und du hast mir vorhin erzählt, die Geschichte dahinter ist auch schon sowas wie ein Traum aus Bollywood, stimmt's?
4: Auf jeden Fall.
2: Was steckt dahinter?
4: Ein kleiner Mann, der einem großen Mann einen Gefallen tut und daraus entsteht dann ein ganzes Imperium, ein Lieferimperium, von dem man sich wirklich heutige Lieferdienste einiges abschneiden könnten und tatsächlich auch tun. Es gibt Logistikseminare bei genau diesem 135 Jahre alten Unternehmen oder bei dieser Tradition. Das ist der Klang der heimischen Küche. Frisch gekocht von Mutter oder Ehefrau, Vater oder Haushaltshilfe, liebevoll in einen Henkelmann oder andere Essensbehälter gefüllt, umhüllt von einer Thermostasche, in großen Bündeln sortiert, unterwegs auf einer der Bahnlinien durch Indiens Megametropole Mumbai. Männer mit nahezu makellosen Mützen, die wie weiße Schiffchen auf ihren Haaren segeln, singen eines ihrer traditionellen Lieder. Dann versinken sie wieder in den Anblick ihrer Smartphones. Die Dabbawalas von Mumbai liefern seit 1890 schmackhaftes Glück in abgewetzten Gefäßen aus. Wenn nötig, von den Vororten bis in den tiefen Süden der geschäftigen Stadt am Arabischen Meer.
7: Wir liefern die Essensbehälter auf der Strecke von Virar nach Churchgate aus, eine Entfernung von etwa 70 Kilometern. Mit dem Zug schaffen wir die Strecke in nur anderthalb Stunden.
4: Erklärt Pratamesh, Koordinator für die Dabbawala-Organisation. Ein Vorgehen aus dem vorvergangenen Jahrhundert. Warmes Essen abzuholen, wenn es frisch zubereitet ist, dann aber mit einer Zuverlässigkeit durch eine Millionenstadt zu transportieren, vor der das Forbes-Magazin in einem Bericht den Hut zog. Die Dabbawala-Organisation schmückt sich mit einem Six Sigma-Rating, also einem nahezu fehlerfreien Auslieferprozess. Schicke Worte für einen Vorgang, bei dem sehr alte Fahrräder eine große Rolle spielen.
7: Seit 30 Jahren fährt er auf diesem Rad.
4: Erzählt Pratamesh über einen Dabbawala, der gerade mit einem schwarzen, offensichtlich täglich gebrauchten Herrenrad ohne Gangschaltung vor dem Bahnhof des Stadtviertels Bandra vorfährt. An Haken und am Lenker aufgehängt sind 15 Taschen mit den Dabbas, den Henkelmännern, die er seit 9 Uhr bei seinen Kunden im Viertel eingesammelt hat. Per Rad kann er sich am besten durch den dichten Verkehr fädeln, über Bürgersteige und Abkürzungen. Jetzt um 10:30 am Vormittag sammeln sich die Dabbawalas dieses Viertels am Bahnhof. Ihre Dabbas werden auf dem Boden gruppiert, entsprechend dem alphanumerischen Code auf der Tasche. Der steht für Kunde, Auslieferer, Stadtviertel, Gebäude, Stockwerk.
7: Wir sammeln also Dabbas an verschiedenen Standorten im Raum Bandra ein. Gleichzeitig werden neben dem Bahnhof Bandra auch an anderen Bahnhöfen wie Dadar, Parel, Prabhadevi und Churchgate entsprechende Sortierarbeiten durchgeführt.
4: Wie an Relaisstationen werden die Mahlzeiten an verschiedenen Knotenbahnhöfen der Stadt gesammelt, sortiert und weiterverteilt. Eine fast komplett analoge logistische Meisterleistung.
8: Los geht's!
4: Der managende Wala mahnt zur Eile. Die Männer schnappen sich die Taschen, die zu ihrer jeweiligen Tour gehören. Sie packen sie allerdings nicht einfach am Henkel, erklärt Pratamesh.
1: So in Marathi, its name is a Kauri.
7: Dieses Bündel heißt Kauri. Ein Bündel von Essenstaschen, von Tiffins. Sie werden auf eine Art geknotet, dass sie einen Griff in der Mitte bilden. Dann kannst du sie mit dem Griff einfach über die Schulter legen.
4: Von den Kauris mit bis zu 12 Taschen tragen die Wallas mehrere auf den Schultern. Und da sie mit Suppen, Curries, Reis und Chutneys gefüllt sind, kommt da einiges an Gewicht zusammen.
1: So today he's carrying around
7: 60 Kilo trägt er und wiegt selbst nur 47 Kilo.
1: And he's 67 years.
4: Viele der 5000 Dabbawalas machen den Job seit Jahrzehnten. Oft aus Tradition, wie ihre Väter und Großväter, oder weil sie vom Land kommen, nur bis zur 6. Klasse in der Schule waren und ohne Ausbildung wenig anderes arbeiten könnten. Für ihren 6-Tage-Job bekommen sie etwa 200 Euro im Monat.
2: Die Hälfte der Bevölkerung Mumbais lebt in sogenannten informellen Siedlungen. Manche sagen Slum dazu. Und Dharavi ist die größte dieser Siedlungen in ganz Indien. Sie ist durch den Blockbuster Slumdog Millionaire berühmt geworden, kennt ihr vielleicht. Und seitdem kommen auch viele Touristen dorthin. Es gibt sogar geführte Touren durch Dharavi. Lena, du warst auch bei so einer Tour oder hast dich zumindest selber führen lassen von einem Guide. Wie war denn dein erster Eindruck, da durchzulaufen, durch diese Siedlung, ich stelle mir vor, durch enge Gassen? Wie hast du das Leben dort erlebt?
4: Sehr, sehr, sehr geschäftig. Also wirklich sowas von produktiv, von geschäftig, von enge zwar auch, aber es ist alles wohl sortiert. Es ist auch zwar viel Dreck und Kinder spielen unter Verhältnissen, wo du denkst, oh, nicht so toll, aber jeder achtet auf jeden. Es ist, man fühlt irgendwie ein großes Gemeinschaftsgefühl. Es klingt jetzt fast ein bisschen kitschig, aber es war wirklich sehr beeindruckend. Ich kam aus diesem Dharavi raus und habe bei meinem nächsten Besuch in Mumbai direkt nochmal einen Trip dahin gemacht, diesmal alleine.
2: Wie kommt es, dass in einem solchen armen Viertel so viel, du sagst, Zusammenhalt und auch Unternehmergeist zu finden ist, weil es gar nicht anders geht?
4: Es geht nicht anders und es ist ein besonderes Viertel. Das hat einfach von seiner Geschichte her auch schon die Töpfer, die da waren, die sich da angesiedelt haben, haben einfach immer etwas geschaffen. Also die Leute sind ja nicht arm, weil sie sagen, oh, ich will nichts machen, sondern sie wollen etwas machen. Und diese Leute haben es einfach, haben die Gelegenheit beim Topf gepackt und getöpfert.
2: Und beim Schopf und Topf.
4: Und daraus sind, da ist dann sozusagen dieses sehr produktive Viertel geworden.
9: What can a slum dog possibly know?
10: He went on the show. Because I thought she'd be watching. She's my destiny.
4: Dieser Film hat Millionen von Herzen gerührt. Ein Quizgewinner aus dem Slum. Slumdog Millionaire machte im Jahr 2008 nicht nur seinen Hauptdarsteller Dev Patel weltberühmt, sondern auch den Drehort Dharavi, der größte Slum Asiens, wo 1 Million Menschen auf knapp 2,5 Quadratkilometern lebt.
11: Talking about slum. Slum is an English word.
12: Also reden wir über Slums. Slum ist ein englisches Wort. Es hat eine stark negative Konnotation. Wenn Menschen diesen Begriff hören, denken sie als erstes an einen schmutzigen Ort, an dem Kriminelle leben und wo es unsicher ist, entlang zu gehen. Diese Definition stammt aus einer Zeit, als Indien noch nicht entwickelt war und es an angemessenem Wohnraum mangelte. Für diese armen Viertel gab es keine entsprechenden gesetzlichen Regelungen. Sie wurden stattdessen von Gangs und der Mafia kontrolliert. Der Begriff ist also historisch geprägt und er ist nicht mehr zutreffend.
11: So this word been defined in olden times and it's not accurate word to say.
4: Chaitan ist selbst in informellen Siedlungen aufgewachsen. Er führt Besucher durch Dharavi für Reality Tours. Die Gründer dieser NGO sahen, dass viele Menschen nach Slumdog Millionär neugierig auf Dharavi waren, sich aber alleine nicht in die Siedlung trauten. Taxifahrer fuhren sie auf eine Brücke, von der sie hinunterschauten. Doch Chaitan und seine Kollegen führen die Menschen mitten hinein. Nach Dharavi. Benannt nach den Wellen der See, an deren Rand dieses Zuhause von 1 Million Menschen liegt. Durch enge Gassen, in die kaum Licht fällt, auf kleine Plätze, auf denen Ziegen zwischen Müll nach Essbarem suchen. Und vor allem vorbei an Werkstätten, Nähstuben, Mikrofabriken. So viel Geschäftigkeit auf kleinstem Raum.
11: But most people are poor here. Nobody sit empty. Everybody believe in work hard.
12: Niemand sitzt untätig herum. Alle glauben daran, durch harte Arbeit Geld zu verdienen. Sie betreiben verschiedenste Kleinunternehmen. Es gibt Kunststoffrecycling, Textilverarbeitung, vom Nähen bis zum Färben von Stoffen. Pappe und Metall werden recycelt. Auch die Leder- und Keramikindustrie sind vertreten. Es gibt dort 10.000 Betriebe, die einen Jahresumsatz von 1 Milliarde US-Dollar erwirtschaften.
4: Eine Summe, die sich schwer mit einem Slum zusammenbringen lässt. Was wäre das für ein Film? Slumdog Milliardär. Dharavi ist ein unglaublicher Business-Hub. Kaum zu fassen, aber irgendwie logisch. Ein Ort für Menschen, die nichts haben, aber etwas schaffen wollen. Und wer ein bisschen was geschafft hat, gibt anderen Menschen Arbeit.
11: Though people from countryside leave their families there. Only men come to work.
12: Die Menschen vom Land lassen ihre Familien dort zurück. Nur die Männer kommen hierher, um zu arbeiten. Sie fragen die Fabrikbesitzer, wir arbeiten für sie und wohnen dafür in ihrer Fabrik, kostenlos. In Ordnung? Und er stimmt zu. Ja, ihr könnt kostenlos wohnen. Diese Menschen arbeiten täglich 10 bis 12 Stunden. Der maximale Tagesverdienst liegt bei 600 Rupien. Das entspricht etwa 6 Euro.
4: Einer der wichtigsten Geschäftszweige ist Plastikrecycling, erzählt Chaitan. 10 Tonnen Plastik pro Tag. Sie liegen in Säcken hochgestapelt, machen die eh schon engen Gassen noch schmaler. In kleinsten Räumen wird nach Farben und Material sortiert, in anderen geschreddert, dann wieder gewaschen. Dass es hier Wasser und Elektrizität gibt, macht Dharavi in Chaitans Augen zu einem 5-Sterne-Slum. Obwohl...
11: These pipes are not regularly maintained.
12: Weil die Leitungen nicht regelmäßig gewartet werden, können sie leicht undicht werden und durch Schmutzwasser verunreinigt werden. Dadurch verbreiten sich Krankheiten wie Cholera und Typhus. Das ist ein großes Problem und auch Durchfallerkrankungen.
4: Für die Wohnbereiche der Siedlung gibt es nur Gemeinschaftstoiletten. Hygiene kann also problematisch werden. In einer Färberei entstehen die Stoffe für Kollektionen, die ebenfalls in Dharavi genäht und lokal verkauft werden, auf Mumbais Straßenmärkten. Es riecht intensiv. Die Luft ist dick und voller Chemikalien, ungesund.
12: Wer arm ist, kann sich nicht um seine Gesundheit sorgen. Er muss Geld verdienen, das ist wichtiger,
4: sagt Chaitan. Was hier aber auch in der Luft zu liegen scheint, neben dem Chemikaliengeruch, ein starkes Gemeinschaftsgefühl. Vor allem bei den Töpfern. Die waren die Ersten, die in Dharavi ihr Handwerk begannen. In ihrem Viertel sind die Häuser in lila, grün, pink, ocker gestrichen. Bunte Wäsche flattert im Wind. Kinder spielen Cricket mit Plastikschlägern. Eine Frau in rot-gelbem Sari balanciert einen riesigen Korb voll mit Töpferwaren auf dem Kopf. Wie aus dem Prospekt für schöner Arm sein. Doch das beinahe anheimelnde Gefühl ist nicht nur Fassade. Die Gemeinschaft spielt hier eine große Rolle. Und darum wollen viele Bewohner auch nicht weg, wenn ihnen bessere Wohnungen angeboten werden. Denn Dharavi soll entwickelt werden. Kein Wunder bei der Lage, meint Chaitan.
12: Es ist ein guter Standort für Geschäfte. Ein Flughafen ist nur 20 Minuten entfernt. Märkte, Krankenhäuser und Schulen befinden sich in der Nähe. Alles ist schnell erreichbar. Man gelangt von hier aus in 20 Minuten an jeden Arbeitsplatz. Es gibt U-Bahn-Stationen. Was hier in Dharavi also zählt, ist die Lage. Die Lage, die Lage.
11: What matters here in Dharavi is location. Location, location matters.
4: Und das alles mitten in Mumbai. Eine Sahneschnitte an Grundstücken sozusagen. Die Adani Group des Milliardärs Gautam Adani hat den Auftrag für das große Dharavi Redevelopment Project gewonnen. Menschen, die vor dem Jahr 2000 hier gesiedelt haben, bekommen hier eine Wohnung. Alle anderen sollen woanders angesiedelt werden. Mehr Raum, aber eben nicht mehr hier. Es gibt Menschen, die möchten lieber eine moderne Wohnung, eine bessere Zukunft für ihre Kinder. Aber Imran Khan nicht.
13: Actually, the best thing is the Dharavi community.
0: Das Beste ist eigentlich, dass die Gemeinschaft in Dharavi zwar nicht besonders wohlhabend ist, aber die Menschen helfen einander. Der Zusammenhalt in der Gemeinschaft ist großartig. Manchmal bewirkt Geld nichts, aber die menschliche Natur schon.
4: Er hat hier in den engen Gassen eine kleine Lederfabrik, die sein Vater aufgebaut hat. Und die Koffer, Handtaschen, Totebags tragen alle stolz eingeprägt das D für Dharavi, den Ort, der seinem jetzt 80-jährigen Vater und ihm den Erfolg ermöglicht.
13: He borrowed 100 rupees from his mother-in-law.
0: Er lieh sich 100 Rupien von seiner Schwiegermutter. Er kam nach Mumbai und begann mit dieser Arbeit, mit gerade einmal 100 Rupien. Nach harter Arbeit und großen Mühen ist er heute Milliardär. Und er arbeitet immer noch. Er kommt jeden Tag hierher.
13: Yeah, now he's 80 years old, but he's coming every day here.
2: Tja, was für eine schöne Geschichte, Lena.
4: Ja, schon, ne? Also gut, ist ein Rupien-Milliardär, da fallen 2 Nullen weg, aber dennoch, ne? Schon Slumdog-Millionär.
2: Lena, du warst in Bollywood, wo Schauspieler von der großen Rolle träumen. Du warst im Slum, in Dharavi, haben wir gerade gehört, wo die Menschen sehr geschäftig von einem besseren Leben träumen und es manche ja auch wirklich nach oben geschafft haben. Hast du was gelernt übers Träumen bei deiner Reise und wie man sich Träume erfüllt?
4: Auf jeden Fall. Nie aufgeben. Immer weiter träumen und aber auch hoffen, dass man den Traum nie komplett erreicht, denn dann ist es traurig. Also alles, der Weg bis dahin macht dein Leben reich.
2: Danke, dass du heute hier warst.
4: Mit großem Vergnügen.
2: Das war Zwischen Hamburg und Haiti. Vielen Dank fürs Zuhören, sagen Wolfgang Sesko, Hans-Christian Beseke und ich, Philipp Abrisch.

0: Wir brauchen einen Einstieg, der die Leute reinzieht, damit sie nicht direkt weiter swipen.
1: Ich bin Simone Nebelsieg und arbeite in der Social Media Redaktion von NDR Info. Gerade auf sozialen Netzwerken kann ja jeder etwas als Information verbreiten, was vielleicht haltlos ist.
0: Ja, ich glaube, ich habe die Studie gefunden. Die musst du mir jetzt erstmal durchlesen.
1: Und da finde ich, ist es total wichtig, dass es Nachrichten- und Informationsangebote wie uns gibt.
0: Genau, das wäre eine Möglichkeit, das als Presenter-Reel zu machen.
2: Ja. Mhm. Super Thema.
0: Ich schreibe dann ein Skript.
2: Ja.
0: Gucken wir nochmal, wo wir es nochmal nachschärfen können.
2: So.
0: Mhm. Willst du das mit reinnehmen?
2: Das mit dem Durchschnitt? Da verstehe ich jetzt den Übergang nicht, genau.
1: Ja, also KI prüft keine Fakten, dafür sind wir da.
2: Gut, und dann, wo zeichnest du jetzt auf? Gehst du in das Studio?
0: Ja.
2: Cool.
3: Was haltet ihr davon? Wenn
1: Medien deswegen wird die KI meinen Job nicht so schnell ersetzen.
3: Schreibt es uns in die Kommentare.
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Aus der Kirche in Altmeteln übertragen wir einen evangelischen Gottesdienst. 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Sie führt auch in den Gottesdienst.

Die Glocken, die Sie gerade hören, liebe Hörerinnen und liebe Hörer, werden hier noch von Hand geläutet. Vor der Kirche steht ein Glockenstuhl aus Holz und da hängen drei Glocken dran. Vieles in Altmeteln wird noch von Hand gemacht, denn Altmeteln ist klein. Gut 1000 Menschen leben hier. Viele von ihnen bringen sich ehrenamtlich ein und daher ist das Dorf auch bekannt für den guten Zusammenhalt. Auch der Gottesdienst wird von Ehrenamtlichen gestaltet. Alles, was Sie heute hören werden, musikalisch, wird von Menschen vorgetragen, die sich in ihrer Freizeit einbringen. Altmeteln liegt im Nordwesten von Mecklenburg-Vorpommern zwischen Schwerin und Wismar. Hier gibt es sanfte Hügel, ruhige Seen und ein kleiner Bach. Und der Sommer zeigt sich hier von seiner schönsten Seite. Auf den Wiesen am Wasser watscheln Entenfamilien mit ihren Küken durchs Gras. Komm, Lordos nu, kommt, lasst uns nun, heißt das schwedische Kirchenlied, das Sie nun hören. Es lädt uns ein, diesen Gottesdienst miteinander zu beginnen. Es musizieren Holger Dreisbach an der Orgel und Dorte Moinian an der Geige.

Herzlich willkommen zum Gottesdienst hier in der Kirche in Altmeteln. Wir freuen uns, dass Sie am Radio mit dabei sind. Wir feiern diesen Gottesdienst im Namen Gottes, der uns durchs Leben begleitet. Im Namen Jesu Christi, der uns gezeigt hat, wie wir miteinander umgehen können. Und im Namen des Heiligen Geistes. Er ist unsere Lebens- und Glaubenskraft. Hier in der Region merkt man, dass die Urlaubssaison begonnen hat. Auf den Landstraßen fahren Autos mit Kennzeichen aus anderen Bundesländern, manchmal auch aus anderen Ländern, wie zum Beispiel den Niederlanden. An den Seen stehen für ein paar Stunden Bullis. Menschen genießen die Ruhe und Abgeschiedenheit und laden die leeren Batterien auf. Diese sommerliche Zeit lädt so viele Menschen ein, zu verreisen, mal rauszukommen aus dem alltäglichen Trott und den Belastungen zu entfliehen. Allerdings, nicht alle können verreisen und sich auf einen weiten Weg machen. Trotzdem erinnert uns diese Zeit jetzt daran, dass Gott uns auch mal Pause schenken will, damit wir neue Kraft finden. Lasst uns in diesem Gottesdienst darüber nachdenken, wie Gott das macht. In Psalm 139 klingt heute etwas davon an. Nähme ich Flügel der Morgenröte und bliebe am äußersten Meer, so würde auch dort deine Hand mich leiten. Lasst uns nun miteinander singen, auf Seele Gott zu loben. In den Gesangbüchern im Rheinland, in Westfalen und Schaumburg-Lippe finden Sie es unter der Nummer 690.

0: Schon immer haben sich Menschen auf den Weg gemacht. Sie waren allerdings oft ungeschützt auf ihren Reisen und auf Gottes Hilfe angewiesen. Hier in Psalm 139 wendet sich jemand an Gott und vertraut auf seine Nähe. Wir beten den Psalm im Wechsel zwischen Ihnen und mir und ich beginne. Herr, du erforschest mich und kennest mich.
1: Ich sitze oder stehe auf, so weißt du es, du verstehst meine Gedanken von ferne.
0: Ich gehe oder liege, so bist du um mich und siehst alle meine Wege.
1: Denn siehe, es ist kein Wort auf meiner Zunge, dass du, Herr, nicht alles wüsstest.
0: Von allen Seiten umgibst du mich und hältst deine Hand über mir.
1: Diese Erkenntnis ist mir zu wunderbar und zu hoch. Ich kann sie nicht begreifen.
0: Wohin soll ich gehen vor deinem Geist? Und wohin soll ich fliehen vor deinem Angesicht?
1: Führe ich gen Himmel, so bist du da. Bettete ich mich bei den Toten, siehe, so bist auch du. Nehme ich Flügel der Morgenröte und bliebe am äußersten Meer.
0: So würde auch dort deine Hand mich führen und deine Rechte mich halten.
1: Spräche ich, Finsternis möge mich decken und Nacht statt Licht um mich sein.
0: So wäre auch Finsternis nicht finster bei dir und die Nacht leuchtete wie der Tag. Finsternis ist wie das Licht.
1: Erforsche mich, Gott, und erkenne mein Herz. Prüfe mich und erkenne, wie ich's meine.
0: Und sieh, ob ich auf bösem Wege bin und leite mich auf ewigem Wege.

Lasst uns beten. Gott, wir sind jetzt hier, weil wir uns in deiner Nähe geborgen fühlen. Wir kommen aus unterschiedlichen Situationen. Wir genießen das schöne Wochenende und haben eine anstrengende Woche vor uns. Ein Urlaub wird geplant und organisiert. Einige hatten längere Arbeitsphasen und hoffen auf neue Energie. Die Schülerinnen und Schüler sind froh, weil nun endlich Ferien sind. Ein langes Schuljahr liegt hinter ihnen mit Erfolgen und vielleicht auch schwierigen Momenten. Aber nun sind wir hier und können auftanken für die Wege, die wir gehen werden. Wir bitten dich, sende uns deinen Geist, der uns Kraft zum Leben gibt. Amen. Elise Even, eine Konfirmandin, singt nun davon, wie es ist, bei Gott Kraft zu finden, begleitet von ihrem Vater Hauke Even an der Gitarre.

0: Hier im Gottesdienst ist heute Esther Jahn dabei. Sie gehört zu unserer Kirchengemeinde und war mit Gott unterwegs bei uns in Mecklenburg-Vorpommern. Esther, du warst Pilgern auf der Via Baltica. Das ist ein Pilgerweg, der quer durchs Land geht. Warum hast du dich bewusst fürs Pilgern entschieden? Gab es einen bestimmten Zeitpunkt?
1: Ja, das war, als so einiges in meinem Leben passierte. Die Kinder waren aus dem Haus und der Beruf hat sich verändert. Wir haben dann eben nur noch zu zweit gewohnt und plötzlich waren nicht mehr so viele Menschen um mich herum. Das Leben war nicht mehr so voll. Und da habe ich dann gemerkt, ich kann gut alleine sein und will mich aber auch mal ganz alleine auf den Weg machen. Beim Pilgern hat man ja auch ein Ziel und das fand ich eben auch so schön. Und ich habe diese Muscheln oder gelben Pfeile am Weg, denen ich folgen kann. Und auch ganz tolle, also es gibt wirklich zu fast allen Pilgerwegen in Deutschland ganz tolle Wegbeschreibungen. Da kann ich wirklich fast das Handy weglassen. Also fast.
0: Und gibt es einen inneren Start oder eine geistige Vorbereitung?
1: Ich starte tatsächlich mit einem Gebet oder mit einer Gehmeditation, um erstmal so in meinen Körper reinzukommen. So auf mich selbst zu achten. Wie geht es mir eigentlich gerade? Und wo tut irgendwas weh oder so, um aufmerksam für mich selbst zu werden? Und dann kann ich, wenn ich gut in mir bin, auch den Blick nach außen wenden und die Natur viel besser wahrnehmen. Und dann ging es mir eigentlich immer so, dass wirklich eine richtige Freude entstand über alles, was da so um mich ist und Dankbarkeit auch, dass ich das jetzt machen darf und das alles so erleben darf.

0: Esther, du warst bei uns in Mecklenburg-Vorpommern mit Gott unterwegs, warst Pilgern auf der Via Baltica. Was passiert dir so an einem klassischen Pilgertag?
1: Was ich besonders schön finde an dem Gehen und Unterwegssein beim Pilgern, dass jeder Weg eine Überraschung birgt. Wie geht es weiter hinter der nächsten Biegung? Ich habe versucht, auch zu Hause die Wege, die ich immer gehe, mal mit neuem Blick zu sehen und so zu tun, als wüsste ich nicht, wie der Weg weitergeht, um mich auch überraschen zu lassen. Einfach mal von Sachen, die ich ja auch manchmal schon gar nicht mehr wahrnehme und dann doch plötzlich wieder neu sehe oder entdecke. Und irgendwie ist immer irgendetwas anderes Neues da.
0: Du sprichst es schon an. Wenn du mit Gott unterwegs warst beim Pilgern, wie kommst du dann wieder zu Hause an? Ist das so, dass du sagen kannst, ich bin erholt und der Alltag kann nun weitergehen?
1: Es gibt einen Spruch, dass der Pilgerweg eigentlich erst beginnt, wenn man wieder zu Hause ist, weil ein Pilgerweg wie so ein Sinnbild für den Lebensweg ist oder umgekehrt eigentlich auch jeder Tag wie so ein kleiner Weg angeguckt werden kann. Ich kann auch zu Hause den Tag gut beginnen und mir auch Pausen suchen, wenn es zu viel wird oder zu viel werden droht, dass ich dann gezielt Pausen setze. Ich kann auch zu Hause schauen, was bringt mir der Tag und nicht immer an meinem Plan festzuhalten, sondern auch noch so ein bisschen offen zu bleiben für das, was vielleicht unvorhergesehen kommt. Also das habe ich auf jeden Fall vom Pilgern mit nach Hause genommen.
0: Manchmal begleitet uns ein Lied durch eine bestimmte Lebensphase oder eine besondere Zeit. Elise hat so einen Song eingeübt und möchte Ihnen diesen nun auf den Weg mitgeben, als kleinen musikalischen Gruß zum Ferienbeginn von Billie Eilish, What Was I Made For?

Wir hören auf die Lesung aus dem Neuen Testament und ich bitte Sie dazu aufzustehen. Die Lesung ist gleichzeitig der Predigttext. In der Apostelgeschichte im 8. Kapitel wird von zwei Menschen berichtet. Die begegnen sich zum allerersten Mal. Sie kannten sich vorher nicht. Der eine war ein Jünger von Jesus. Er wurde von Gott gesandt. Er hieß Philippus. Philippus erhielt vom Engel des Herrn den Auftrag: Steh auf, geh nach Süden zu der abgelegenen Nebenstraße, die Richtung Meer führt und menschenleer ist. Philippus stand auf und ging zur Straße. Dort war ein Mann aus Äthiopien unterwegs. Er war ein hoher Beamter am Hof der Königin von Äthiopien. Er verwaltete ihr Vermögen und war nach Jerusalem gekommen, um Gott anzubeten. Jetzt war er auf der Rückreise. Er saß in seinem Wagen und las im Buch des Propheten Jesaja. Der Heilige Geist sagte zu Philippus: Geh hin und bleib in der Nähe des Wagens. Philippus lief hin und hörte, wie der Mann laut im Buch des Propheten Jesaja las. Philippus fragte: Verstehst du eigentlich, was du da liest? Der Beamte sagte: Wie soll ich es verstehen, wenn mir niemand hilft? Und er bat Philippus: Steig ein und setz dich zu mir. Und Philippus ergriff die Gelegenheit. Ausgehend von dem Wort aus Jesaja verkündete er ihm die gute Nachricht von Jesus. Als sie auf der Straße weiterfuhren, kamen sie an einer Wasserstelle vorbei. Der hohe Beamte sagte: Dort ist eine Wasserstelle. Spricht etwas dagegen, dass ich getauft werde? Er befahl, den Wagen anzuhalten. Beide stiegen ins Wasser und Philippus taufte ihn. Als sie aus dem Wasser herausstiegen, wurde Philippus vom Geist des Herrn fortgenommen. Der Beamte sah ihn nicht mehr, aber er setzte seinen Weg voller Freude fort.

Lassen Sie uns nun miteinander singen, ich singe dir mit Herz und Mund. Sie finden es im evangelischen Gesangbuch unter der Nummer 324. Wir singen die ersten vier und die siebte Strophe.

0: Lassen Sie uns nun unseren christlichen Glauben bekennen. Ich bitte Sie, dazu aufzustehen. Ich glaube an Gott, den Vater, den Allmächtigen, den Schöpfer des Himmels und der Erde und an Jesus Christus, seinen eingeborenen Sohn, unseren Herrn, empfangen durch den Heiligen Geist, geboren von der Jungfrau Maria, gelitten unter Pontius Pilatus, gekreuzigt, gestorben und begraben, hinabgestiegen in das Reich des Todes, am dritten Tage auferstanden von den Toten, aufgefahren in den Himmel. Er sitzt zur Rechten Gottes, des allmächtigen Vaters. Von dort wird er kommen, zu richten die Lebenden und die Toten. Ich glaube an den Heiligen Geist, die heilige christliche Kirche, Gemeinschaft der Heiligen, Vergebung der Sünden, Auferstehung der Toten und das ewige Leben. Amen.
1: Wir hören nun aus dem Messias von Georg Friedrich Händel, How beautiful are the feet of them? Auf Deutsch, wie lieblich ist der Botenschritt? Es erzählt von Menschen, die von Gott auf den Weg geschickt werden. Es wird vorgetragen von Ina Grossmann, begleitet von Dirk Hammerich am Piano.

Liebe Gemeinde, wenn ich hier im Dorf so meine Spaziergänge mache, fällt mein Blick häufig in die Vorgärten. Sie sind kreativ und liebevoll gestaltet. In einem Vorgarten steht ein Wegweiser. An diesem Wegweiser sind viele Richtungspfeile angebracht. Diese Pfeile zeigen bunt durcheinander in alle Himmelsrichtungen, nach Norden, Süden, Westen, Osten. Jeder Pfeil zeigt in die Richtung eines bestimmten Ortes oder einer Stadt. Und auch die Kilometer bis dorthin sind dazu geschrieben. Ein Pfeil zeigt zum Beispiel in Richtung Berlin 170 Kilometer. Ein anderer in Richtung Schwerin 14 Kilometer Luftlinie. Wieder ein anderer nach Bargteheide 75 Kilometer. Und einige zeigen auch in weit entfernte Städte. New York mit über 6000 Kilometern oder nach Sydney, Australien mit über 16.000 Kilometern. Dieser Wegweiser lädt mich zu Spekulationen ein. Sind das Sehnsuchtsorte, die etwas Bestimmtes versprechen? Tragen sie eine Verheißung in sich? Erholung? Abenteuer? An einigen Orten war ich auch schon mal, allerdings sind die meisten für mich eher nicht auf die Schnelle erreichbar. Und trotzdem ist da die Lust, sich auf den Weg zu machen, aufzubrechen, neue Erfahrungen zu sammeln, neue Orte und Menschen kennenzulernen. Hinauszugehen in die Welt, gerade jetzt, wo der Sommer sich Bahn bricht. An diesem Wochenende beginnen in Mecklenburg-Vorpommern die Ferien. Und wahrscheinlich werden die Straßen und Züge voll sein Richtung Süden und Norden. Menschen folgen ihrem inneren Wegweiser. Sie packen ihre Sachen, verstauen die Koffer im Auto oder steigen in den Zug und machen sich auf den Weg. Irgendwie packt mich auch die Reiselust. Aber wir sind uns als Familie manchmal nicht richtig einig. Was brauchen wir jetzt eigentlich wirklich? Den Aufbruch? Lange Fahrten und sich durchhangeln durch unbekannte Orte? Kirchenbesichtigungen und mehr? Oft kommen wir gar nicht so richtig erholt aus dem Urlaub zurück. Und dann überlegen wir, brauchen wir nicht eigentlich Erholung vom Urlaub? Auftanken? Ruhe? Die leeren Batterien wieder aufladen? Und tun es dann nicht auch kleine Tagesausflüge? Vielleicht genügt es einfach auch, naheliegende Orte aufzusuchen, um zu relaxen und neue Kraft zu bekommen für den Alltag. Mir sind allerdings auch immer die Begegnungen wichtig. Gerne denke ich an die Fahrten zurück, bei denen ich mit anderen Menschen ins Gespräch gekommen bin. Zum Beispiel traf ich mal einen Hundetrainer am Nordseestrand und er zeigte mir ein paar Tricks, die ich gleich mit unserem Welpen ausprobieren kann. Oder als ich mal eine Kirche besichtigt hatte in Dänemark, da konnte ich gleich an einem Gottesdienst teilnehmen. Machen Sie sich auch auf den Weg? Und was suchen Sie, wenn Sie sich auf den Weg machen? Abenteuer? Erholung? Begegnungen mit anderen Menschen? Gott?

Gott sendet Menschen auf den Weg, damit sie sich begegnen und gemeinsame Erfahrungen machen, vielleicht sogar spirituelle Erfahrungen. Davon erzählt die Bibel. Ein Engel sagt zu Philippus: Steh auf und geh nach Süden auf diese einsame Straße. Und Philippus macht sich die Mühe, packt seine Sachen, versorgt sich mit Proviant und macht sich auf und geht los. Er lässt sich auch auf ein Risiko ein, denn eine einsame, öde Straße war damals höchst gefährlich. Da waren Menschen unterwegs, die andere ausraubten und ihnen nichts Gutes wollten. Aber er folgt trotzdem diesem Impuls mit allen Gefahren und Unbequemlichkeiten seiner Zeit. Er macht sich auf die Reise. Und dann ist da noch eine zweite Person, jemand aus Äthiopien, der dort am königlichen Hof arbeitet und eine höchst angesehene Person ist. Er fährt mit einem Wagen und ist auf dem Rückweg von Jerusalem. Er ist beeindruckt von seinen Erlebnissen und liest einen uralten prophetischen Text. Er liest ihn wahrscheinlich laut vor sich her, so wie man es in seiner Zeit eben gemacht hat. Ich stelle mir vor, da ist eine Weggabelung, eine Kreuzung. Der eine kommt aus der einen Richtung, der andere aus einer anderen. Dort begegnen sie sich. Ein Blickkontakt, spontane Sympathie. Philippus, der Jünger Jesu und dieser Staatsbeamte aus Äthiopien begegnen sich. Wie mag Philippus mit dem Reisenden ins Gespräch gekommen sein? Darf ich fragen, was du da liest? Oder, ach, das Buch kenne ich. Wie findest du es? Mich berührt diese Offenheit. Und schon ist der Kontakt hergestellt. Philippus steigt zu dem Unbekannten in den Wagen und begleitet ihn eine Weile. Für ihn und den Staatsbeamten aus Äthiopien wird die einsame, öde Straße zu einer Straße der Freude. Sie unterhalten sich, reden über Religion, diskutieren über die Bibel. Der eine hat so seine Fragen und der andere erzählt von seinen Erlebnissen, die er mit Jesus gemacht hat. Wie Jesus ihn und all die anderen geprägt hat. Wie er Menschen getröstet hat. Sicher wird er auch von seinem schrecklichen Ende erzählt haben und davon, was Menschen anderen Menschen antun können. Aber ganz sicher wird er auch gesagt haben, dass er nun eine Hoffnung hat über den Tod hinaus, weil Jesus auferstanden ist. Dann sehen die beiden Wasser, vielleicht einen Fluss oder einen Teich, und die Frage taucht auf: Sich taufen lassen? Jetzt hier an Ort und Stelle? Warum eigentlich nicht? Und beide steigen ins Wasser und Philippus tauft ihn. Danach verschwindet Philippus vor den Augen des Äthiopiers. Doch der zieht seine Straße fröhlich, so steht es dort. Erleichterten Herzens, voller Freude setzt er seinen Weg fort. Gott hat beide auf den Weg geschickt. Die Begegnung hat etwas gebracht, ein gemeinsames Thema, eine gemeinsame Fahrt, eine tiefe spirituelle Erfahrung, ein Herz voller Freude.

Vor ein paar Wochen hat etwas ganz Ähnliches bei uns stattgefunden. Ein Tauffest direkt an einem See. 5 junge Menschen haben sich taufen lassen. Zur Taufe stellen sich alle Anwesenden im Halbkreis auf die Wiese um das Seeufer. Der Posaunenchor spielt Choräle. Und nach lassen sich die Kinder und Jugendlichen taufen. Dafür ziehen sie sich die Socken aus, krempeln sich die Hosen hoch und gehen ins Wasser. Einige lassen sich Wasser über den Kopf gießen, andere möchten sich ganz ins Wasser fallen lassen und mit allen Sinnen dieses Erlebnis haben. Nach wie vor finde ich, dass das ein starkes Zeichen ist, sich in einer so großen Öffentlichkeit taufen zu lassen und seinen Glauben zu bekunden. Und dieser Entschluss, sich taufen zu lassen, hat auch immer etwas mit Wegen und menschlichen Begegnungen zu tun. Ich muss dabei besonders an Lena denken. Als sie sich taufen ließ, war sie 16 Jahre alt. Ihre Oma, die vor einigen Jahren gestorben ist, war die letzte Gläubige in ihrer Familie, hat sie erzählt. Aber sie hat bei Lena etwas ausgelöst. Irgendwie war da Gottvertrauen in ihr gewachsen. Und dann war der Tag der Taufe gekommen und sie ließ sich ganz ins Wasser fallen im See. Aus diesem Ereignis folgten viele andere Begegnungen mit Menschen, die sie ohne Taufe vielleicht nie kennengelernt hätte. Regelmäßige Treffen in der jungen Gemeinde, gemeinsames Essen und Trinken, über Lebensthemen nachdenken. Und gestern ist sie mit einer großen Jugendgruppe in einen Bus gestiegen und Richtung Frankreich gefahren, zum europäischen Jugendtreffen nach Tézé. Etwa 5000 Jugendliche werden sich dort treffen. Sie wird Menschen aus ganz Europa kennenlernen und vielleicht auch darüber hinaus. Aus Frankreich, Italien, Polen, aus der Slowakei und wahrscheinlich auch noch aus anderen Ländern. Sicher kostet das auch Mut, ins Gespräch zu kommen, voneinander zu erzählen und das Leben des anderen kennenzulernen und etwas von sich selbst preiszugeben. Aber wenn es Menschen gelingt, diese Offenheit zu haben, berührt mich das immer sehr. Und vielleicht kann sie sich nach der anstrengenden Abi-Phase auch ein bisschen erholen und neue Kraft bekommen in den Andachten und Gebeten dort. Ich bin gespannt, was Lena alles erzählen wird, wenn sie wieder zurück ist bei uns in Altmedeln. Ich denke noch mal an den Wegweiser im Vorgarten. Er zeigt in alle Himmelsrichtungen. Welchen Weg gehen Sie diesen Sommer? Eine längere Reise in den Süden oder in den Norden? Oder machen Sie sich einfach mal auf für einen Tagesausflug auf der Via Baltica in Mecklenburg-Vorpommern oder auf eine andere kleine Wanderung? Egal ob weit weg oder in der Nähe, Gott sendet uns auf einen Weg und lässt menschliche Begegnungen entstehen. Ich betrachte das als Geschenk und versuche offen zu bleiben für dieses Geschenk. Ich versuche ein bisschen zu lernen von Philippus und dem königlichen Beamten aus Äthiopien, die so ganz einfach ins Gespräch gekommen sind. Am Ende ist er fröhlich seines Weges gegangen. Ich wünsche Ihnen gute Wege in dieser schönen Sommerzeit. Amen.

Lassen Sie uns nun gemeinsam Fürbitte halten. Nach jeder Bitte singen wir gemeinsam Kyrie Eleison. Zum Fürbittengebet bitte ich Sie aufzustehen. Gott, danke, dass du da bist. Danke für die Gemeinschaft, die wir hier vor Ort und mit den Hörerinnen und Hörern am Radio haben. Dass wir in aller Freiheit beten und singen und auf dein Wort hören können. Erhalte uns diese Gemeinschaft, damit wir uns stärken lassen können. Wir singen gemeinsam.

In diesen Tagen machen sich viele Menschen auf den Weg in den Urlaub, nehmen weitere Fahrten auf sich oder versuchen vor der Haustür neue Impulse zu finden und Abstand vom Alltag zu bekommen. Wir bitten dich, bewahre all die, die sich aufmachen vor Unfällen und Gefahren. Wir singen gemeinsam.

Du sendest Menschen auf den Weg, Gott, schenkst ihnen neue Begegnungen. Dadurch entstehen interessante Gespräche, manchmal auch über den Glauben. Segne die Begegnungen, die wir machen. Wir singen gemeinsam.

In den vergangenen Wochen haben sich bei den Tauffesten in vielen Kirchengemeinden Menschen taufen lassen. Kinder, Jugendliche, Erwachsene. Sie vertrauen dir und du versprichst ihnen, sie auf ihrem Lebensweg zu begleiten. Schenke ihnen Freude auf ihrem Lebensweg mit dir. Wir singen gemeinsam.

Wir denken an alle, die sich nicht auf den Weg machen können, weil sie zu krank oder zu schwach sind oder weil sie einfach nicht die Möglichkeit haben, verreisen zu können. Sende ihnen Menschen, die für sie da sind. Stärke sie in ihrer Situation. Wir singen gemeinsam.

Lassen Sie uns nun gemeinsam das Lied »Geh aus, mein Herz, und suche Freud« singen. Sie finden es im evangelischen Gesangbuch unter der Nummer 503. Wir singen die Strophen 1 bis 3 und 8 und 14. Musik.

Lasst uns miteinander beten, wie Jesus es uns gelehrt hat. Vater unser im Himmel, geheiligt werde dein Name. Dein Reich komme, dein Wille geschehe, wie im Himmel, so auf Erden. Unser tägliches Brot gib uns heute und vergib uns unsere Schuld, wie auch wir vergeben unseren Schuldigern. Und führe uns nicht in Versuchung, sondern erlöse uns von dem Bösen. Denn dein ist das Reich und die Kraft und die Herrlichkeit in Ewigkeit. Amen.

Und nun geht in diesem Tag mit dem Segen Gottes. Der Herr segne dich und behüte dich. Der Herr lasse sein Angesicht leuchten über dir und sei dir gnädig. Der Herr erhebe sein Angesicht auf dich und gebe dir Frieden.

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1: Um 11 Uhr mit Claudia Drews. Der Konflikt zwischen den USA und dem Iran ist wieder voll entflammt. Die iranischen Revolutionsgarden haben mehrere Golfstaaten attackiert. Ziel seien US-Stützpunkte gewesen, hieß es. Aus Kairo, Moritz Behrendt.
2: In Katar berichtete das Innenministerium, dass 3 Menschen durch herabfallende Trümmerteile verletzt worden seien, unter ihnen ein Kind. Angriffe wurden auch aus Jordanien, Bahrain, Kuwait und Oman gemeldet. Im Oman griff der Iran Ziele in der Exklave Musandam an, direkt an der Straße von Hormuz. Die Führung in Teheran erklärte in der Nacht die Wasserstraße für geschlossen. Zuvor hatte die iranische Marine ein Schiff beschossen, das versucht hatte, in der Nähe der omanischen Küste durch die Straße von Hormuz zu fahren. Darauf reagierte das US-Militär mit Angriffen.
1: VW-Chef Blume sieht nach eigenen Angaben Alternativen zu Fabrikschließungen. Blume sagte der Bild am Sonntag, es gäbe intelligentere Lösungen, als Werke zu schließen. Ein Sparprogramm an den deutschen Produktionsstandorten zeige bereits Wirkung. Man habe die Fabrikkosten in Deutschland allein im vergangenen Jahr um durchschnittlich 20% verbessern können. Blume äußert sich wenige Tage nach der Aufsichtsratssitzung, bei der er mit einem weitergehenden Sparpaket gescheitert sein soll. Angeblich könnten bis zu 100.000 Stellen weltweit wegfallen, doppelt so viele wie bisher geplant. 4 Werke des VW-Konzerns in Deutschland gelten zudem als von Schließung bedroht. Im extrem warmen Juni sind bundesweit so viele Menschen ertrunken wie noch in keinem Juni seit 2003. Nach Angaben der Deutschen Lebensrettungsgesellschaft wurden in dem Monat 99 Badetote gezählt. Aus der NDR-Nachrichtenredaktion Veronika Streuer.
3: Auch im Norden wurden im Juni insgesamt mehr Tote verzeichnet. In allen Nordländern zusammen lag die Zahl bei 20 und damit um 7 höher als im Juni vor einem Jahr. Nur in Bremen und Hamburg gab es einen Rückgang. Hier kam jeweils nur eine Person ums Leben. Die LAG-Präsidentin Vogt rief angesichts der Zahlen vor allem Jungen und Männer dazu auf, sich nicht zu überschätzen und keine riskanten Aktionen zu unternehmen. Hintergrund ist, dass 90% der Badetoten männlich waren.
1: Der prominente republikanische US-Senator Lindsey Graham ist tot. Wie es in einer Erklärung seines Büros hieß, starb der Vertraute von US-Präsident Trump mit 71 Jahren nach kurzer und plötzlicher Krankheit. Der aus South Carolina stammende Graham war unter anderem häufiger Gast auf der Münchner Sicherheitskonferenz. Im Februar trat er am Rande der Konferenz bei einer Großveranstaltung der iranischen Exilopposition auf. Bei der Fußball-Weltmeisterschaft hat Argentinien weiter die Chance auf die Titelverteidigung. Das Team um Superstar Lionel Messi gewann sein Viertelfinale mit 3:1 nach Verlängerung gegen die Schweiz. Aus dem ARD-WM-Team Henrik Lückhoff.
4: Der Schweizer Breel Embolo wurde zur tragischen Figur. Schon mit Gelb verwarnt machte er in der 72. Minute eine Schwalbe und sah Gelb-Rot. Zu dem Zeitpunkt stand es 1:1. In Unterzahl kämpfte sich sein Team noch in die Verlängerung. Der Druck der Argentinier wurde aber immer größer. Alvarez und Martinez sorgten dann mit ihren Treffern für den verdienten Sieg. Für die Schweiz endet eine erfolgreiche WM im Viertelfinale. Argentinien um Superstar Lionel Messi trifft im Halbfinale auf England, das mit 2:1 nach Verlängerung gegen Norwegen gewann. Nach Rückstand traf Jude Bellingham 2-mal.
1: Und das waren die Nachrichten. Das Wetter in Norddeutschland. Länger sonnig, gebietsweise ziehen Wolken durch, Höchstwerte zwischen 20 und 31 Grad. Morgen Sonne und Wolken im Wechsel, stellenweise auch Schauer oder einzelne Gewitter. Im Süden Niedersachsens mehr Sonne, maximal 21 bis 31 Grad. Und am Dienstag heiter bis wolkig bei 21 bis 32 Grad. Es ist 11.04 Uhr.
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5: Carina, wenn ich dich zu mir nach Hause einlade, was wären dann angemessene Vorkehrungen, die ich treffen müsste?
6: Also ich bräuchte Wein, Sushi und Heavy Metal.
5: Boah, das ist aber ganz schön unverhältnismäßig.
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5: Herzlich willkommen zu Die Neue Norm, dem Podcast. Und heute sprechen wir über das Behindertengleichstellungsgesetz, das BGG. Wir klären, was ist das überhaupt? Was steht da in diesem Gesetz drin? Und warum wird es gerade aktuell überarbeitet? Und es gibt einiges an Kritik an dieser Überarbeitung. Und wir wollen klären, warum ist das so? Bei mir sind Carina Sturm und Raul Krauthausen.
6: Hallo.
8: Hi.
5: Mein Name ist Jonas Kaper. Ja, das BGG, das Behindertengleichstellungsgesetz, ist erstmal dafür da, sich um die Rechte von Menschen mit Behinderung zu kümmern. Also ich finde immer, wenn man so auf Gesetzesgrundlagen guckt, wir haben ja relativ viel. Wir haben die UN-Behindertenrechtskonvention, wir haben das Bundesteilhabegesetz, wir haben das Allgemeine Gleichbehandlungsgesetz, das AGG, wir haben die barrierefreie IT-Verordnung. Also wir haben irgendwie relativ viel und jetzt auch, also jetzt nicht neu, das BGG, das gibt's schon länger, aber jetzt soll es überarbeitet werden und es ist ja eigentlich erstmal ein positiver Bestandteil, dass es dieses Gesetz überhaupt gibt.
8: Ja und nein. Ja, weil klar, endlich beschäftigt sich die Regierung mal damit. Aber ich würde sofort ein Nein hinterher schieben, weil in der letzten Regierungskoalition in der Ampel ja schon das Gesetz geplant war. Das war wesentlich besser, der Entwurf damals. Und jetzt mit der großen Koalition, mit einer Wirtschaftsministerin Reiche, die bloß nichts an die Wirtschaft lassen möchte, was sie verpflichten würde, ist dieses Gesetz so schlecht, dass Menschen mit Behinderung sagen, dann lieber gar kein Gesetz. Und dieses Gesetz, Behindertengleichstellungsgesetz zu nennen, ist ein blanker Hohn.
5: Es ist so, dass dieses Gesetz halt novelliert werden soll. Und es gab halt so einen ersten Entwurf dazu. Und der sollte eigentlich am Donnerstag, dem 16. April, dann zum ersten Mal gelesen werden. Das wurde verschoben. Wir nehmen jetzt quasi am 17. April auf und ich gehe nicht davon aus, dass es quasi jetzt in den nächsten Tagen nochmal passieren wird. Und man mutmaßt ja auch ein bisschen, ob es quasi verschoben wurde, weil es jetzt so viel Kritik aus der Community der Menschen mit Behinderung gibt. Aber grundsätzlich, Carina, würdest du mit der Aussage lieber gar kein Gesetz als dieses Gesetz mitgehen?
6: Also ich gehe ja grundsätzlich immer mit Community und was der Großteil der Community braucht, weil ehrlicherweise, also für mich sind in diesem Gesetz gerade nicht so viele Sachen, die mein Leben akut betreffen, aber vermutlich irgendwann betreffen werden. Aber weil ich solidarisch bin mit meinen Freunden und alle Menschen, die es betrifft, offensichtlich ist dieses Gesetz totaler Käse. Und deswegen würde ich mit allem an Bord kommen, was Raul schon gesagt hat.
5: Ich habe im Vorfeld zu diesem Podcast mal mit der Richterin Nancy Poser gesprochen, die auch selber eine Behinderung hat. Und ich habe sie unter anderem gefragt, warum das Gesetz jetzt gerade novelliert wird oder quasi bearbeitet wird, weil man, es ist ja immer so die Frage, gibt es irgendwie einen Anlass oder ist es so wie bei einer Handy-App, wo man sagt, es wird hier irgendeine Sicherheitslücke geschlossen, wir brauchen irgendwie das Update 2.0. Ich habe sie halt gefragt, warum das Gesetz gerade jetzt neu novelliert wird.
9: Naja gut, der Anlass ist eigentlich seit 2009 da, nämlich seit der Behindertenrechtskonvention, seit die in Deutschland gültig ist, geltendes Recht ist. Und die verlangt eigentlich, dass sich der Gesetzgeber damit beschäftigt, wie er beispielsweise auch Barrierefreiheit in der Privatwirtschaft schaffen kann und Teilhabe an der Privatwirtschaft fördern kann. Das hat er halt bisher nicht getan. Wir erinnern uns vor 10 Jahren von Alice im Bundestag, als das BGG schon mal novelliert wurde, als sie dann sagte, dieses Mal ist es leider nicht gelungen. Aber beim nächsten Mal, da kommt die Privatwirtschaft ran. Jetzt sind wir beim nächsten Mal. Und ich glaube, es ist ehrlich gesagt so ein bisschen die Erfüllung der lästigen Pflicht aus dem Koalitionsvertrag, wo das ja dann mit aufgenommen wurde. Ja, und deshalb findet das jetzt statt.
5: Ich höre so ein bisschen raus, dass es auch diesmal nicht weit genug geht. Aber was sind denn erstmal grundsätzlich die Sachen, die jetzt geändert werden? Also was wird neu sein, wenn es so durchkommt, wie es jetzt quasi im Entwurf ist?
9: Also das war ja das, worauf wir alle gehofft haben, dass da jetzt dieses Mal was zur Privatwirtschaft reinkommt, ne? Dass man eigentlich jetzt mal die Barrierefreiheit in der Privatwirtschaft pusht, so wie das in Österreich schon ewig der Fall ist, dass man ein Gesetz bekommt, wo drin steht, dass die Privatwirtschaft verpflichtet wird zu gewissen Barrierefreiheitsstandards, zur Einhaltung dieser. völlig klar mit Regeln für Unzumutbarkeit und so weiter. Wir wollen nicht, dass die Kellertreppe wegkommt bei einer Kellerkneipe, die seit 100 Jahren in diesem Raum ist. Ne? Um sowas geht's ja gar nicht. Ne? Aber es geht halt darum, dass kleinere Sachen gemacht werden, dass bei Neueröffnungen darauf geachtet wird. Es geht auch nicht nur um das Bauliche, es geht natürlich auch für andere Behinderungsarten darum, dass kommunikativ dort gearbeitet wird, dass man halt guckt, wie man ermöglicht, dass Sehbehinderte besser klarkommen und dass einfach Standards geschaffen werden, dass Barrierefreiheit verpflichtend wird.
10: Mhm.
9: Das war das, was wir erhofft haben. Das, was drin ist, ist nicht das. Also ganz im Gegenteil, es wird explizit im Vorwort dieses Gesetzes, also dieses Entwurfs zum Gesetz, wird explizit gesagt, dass man sich dagegen entschieden hat, Vorgaben zur Barrierefreiheit zu machen und stattdessen auf individuelle Absprachen im Einzelfall setzt. Also um das mal zu übersetzen, wir lassen es mit der Barrierefreiheit, wir machen gar nichts zugänglich für euch, aber ihr dürft weiter betteln, dass ihr rein könnt. Und das ist halt ein Unding. Also das ist einfach, das nennt sich halt dann angemessene Vorkehrungen, die gibt's auch in der UN-Behindertenrechtskonvention. Also ich finde es halt, da wird halt ein Nebel erzeugt, um Leute zu täuschen. Es wird dann gesagt, ja, wir haben das Konzept der angemessenen Vorkehrungen aufgegriffen. Das ist in der UN-Behindertenrechtskonvention drin. Ja, aber in der UN-Behindertenrechtskonvention heißt es, es ist Barrierefreiheit zu schaffen. Das heißt, von vornherein muss es mir möglich sein, das Geschäft XY zu betreten. Nur wenn das nicht möglich ist oder noch nicht hergestellt ist, sollen angemessene Vorkehrungen im Einzelfall quasi wie ein Auffangnetz das auffangen, wo die Barrierefreiheit leider noch fehlt. Natürlich stehen da angemessene Vorkehrungen in der UN-Behindertenrechtskonvention, aber eben nicht als Konzept der Hauptlösung, sondern als Notfallnetz. Das ist wie der Airbag. Das ist so, als würde ich sagen, ich mache was für die Sicherheit im Straßenverkehr zur Unfallverhütung. Ich mache bessere Airbags. So, ne? Also das ist im Prinzip ein ganz anderes Konzept. Und eine umfassende Barrierefreiheit, wo ich einfach selbstverständlich teilhaben kann, wird genau nicht gemacht. Sondern ich muss wie bisher im Einzelfall versuchen, mit den Inhabern von Geschäften, Arztpraxen etc. eine Lösung zu finden. Und dann kommt noch der Oberklopper, dass dann noch gesagt wird, aber wenn hierfür jetzt Änderungen am Produkt notwendig sind oder bauliche Änderungen, dann ist das immer unzumutbar. Also selbst diese angemessenen Vorkehrungen werden dann noch quasi ad absurdum geführt.
5: Ja, Richterin Nancy Poser zu dem BGG. Man hört die deutliche Kritik eben auch durch, das, was ihr beide ja eben auch schon gesagt habt. Also dieses Stichwort angemessene Vorkehrung und Verhältnismäßigkeit, das sozusagen, ich finde, so zwei Kernbegriffe in dem Sinne sind, was eben das Gesetz so kritisch zu beäugen macht, weil eben so durch diese Präambel einfach sehr viel schon rausgenommen wird im Sinne von, ja, das ist eine Einzelfallentscheidung und vielleicht setzen wir es um, aber auch, also eigentlich eher nicht.
8: Also wenn ich die Metapher von Frau Poser aufgreifen darf, das mit dem Airbag und dem Sicherheit im Straßenverkehr. Man sorgt ja eigentlich für weniger Verkehrsunfälle und Verkehrstote durch Gesetze, durch Regelungen. Ne, Tempolimits zum Beispiel oder man baut eine Ampel, damit es einfach weniger Unfälle gibt. Aber in dem Gesetz steht, wir bauen bessere Airbags. Und das ist quasi das Bare Minimum, dass einfach gar niemand stirbt vielleicht oder weniger Leute sterben. Aber wir wollen ja Unfälle

0: die PolitikerInnen, die diese Gesetze entscheiden, das nicht durchdringen. Und ich meine, ich will jetzt auch nicht mit PolitikerInnen tauschen in Zeiten wie diesen. Wir haben auf jeden Fall gerade wirklich eine scheiß Zeit. Aber wenn dann einfach so aus Unwissenheit sowas entschieden wird und man so sehr die privatwirtschaftliche Handschrift da drin findet, dann würde ich sagen, dann lieber gar kein Gesetz als dieses Gesetz. Weil früher gab es immer noch diese moralische Drohkulisse, die behinderte Menschen ja auch sagen konnten, dass man sagen konnte, ja, aber wir haben ja die UN-BRK, ihr müsst irgendwie Barrierefreiheit sorgen, dass es zumindest eine moralische Verpflichtung gibt, an die man appellieren kann. Und jetzt steht in diesem Gesetz, wenn es so kommt, quasi drin, selbst das müsst ihr dann nicht erfüllen. Das heißt, uns wurde auch das moralische Argument genommen. Und das Perfide ist, dass selbst wenn eine angemessene Vorkehrung möglich wäre und mir diese verweigert wird und ich würde klagen, selbst dann würde die Firma, das Privatunternehmen, keine Strafzahlung machen müssen. Das steht auch in diesem Gesetz drin. Dann kann man es auch lassen.
1: Die müssen ja nicht mal kommen zu diesem Verfahren. Also das ist ja quasi ein Schlichtungsverfahren, in dem Leute freiwillig auftauchen und eingeladen werden. Also wenn du einfach sagst, nee, habe ich keinen Bock drauf, dann halt nicht. So, und dann gibt es keinerlei Konsequenzen für.
0: Und stellen wir uns mal vor, wir würden mit Brandschutz so umgehen. Ja, also wir versuchen irgendwie alle mit Goodwill, ja, du darfst halt kein Feuer anmachen. Aber wenn du mal Feuer angemacht wurde oder wenn du mal einen Funken überschlägt, dann ist es doch cool, wenn das Haus eine Sprinkleranlage hat oder das Gebäude einen Feuerlöscher oder der Bus einen Notausgang. Aber wenn gesagt wird, ja, nee, lass mal vorher drüber reden, und dann brennt der Bus aber und dann kommst du nicht raus, ist irgendwie ungünstig.
2: Absolut. UN-Behindertenkonvention war schon jetzt gerade Thema. Die gilt seit 2009. Und Carina, du hast mal auch so ein bisschen geguckt nach dem Motto, okay, das mal so gegeneinander gesetzt. Okay, was steht denn in der UN-Behindertenkonvention, was eigentlich sein sollte? Und ja, Nancy Pose hat es eben auch gesagt, angemessene Vorkehrung steht auch mit drin. Aber im BGG wird das ja ganz anders aufgefasst.
1: Naja, also im BGG liest man halt an quasi allen Stellen, dass es eigentlich darum geht, Unternehmen zu schützen in irgendeiner Form vor den bösen Behinderten, die irgendwie Barrierefreiheit haben wollen. Also da stehen zum Beispiel so Sätze drin wie, ohne dabei Unternehmen unverhältnismäßig stark zu belasten. Oder es steht drinnen, gleichzeitig werden Unternehmen vor Überforderung geschützt, denn sie müssen nur dann angemessene Vorkehrungen bereitstellen, wenn dies für sie keine unverhältnismäßige Belastung darstellt. Und es steht auch explizit drin, es werden keine neuen Barrierefreiheitsstandards normiert und keine Berichts- und Dokumentationspflicht eingeführt. Also es nimmt die halt komplett aus jeder Verantwortung. Und schön finde ich auch, dass man setzt damit auf Eigenverantwortung. Und zwar ist da explizit sogar formuliert, dass heute schon viele private Anbieter den Zugang zu ihren Angeboten barrierefrei gestalten. Und dann in einem anderen Absatz steht, dass ein Teil der Unternehmen wird das tun, ohne dass im konkreten Einzelfall ein Mensch mit Behinderung angemessene Vorkehrungen eingefordert hat. Also manche machen es freiwillig, andere dann nicht. Ja, das ist
0: Das ist ja im Prinzip so wie jetzt auch.
1: ja. Und es ist mit nichts vergleichbar, was in der UN-BRK steht, ne? Also die haben die ja teilweise sogar zitiert, auch die UN-BRK, aber halt immer nur so die Absätze, die gepasst haben halt und dann die anderen Sachen rausgelassen. Zum Beispiel steht auch in der UN-BRK, dass die Vertragsstaaten verpflichtet sind, alle geeigneten Schritte zu unternehmen, um die Bereitstellung angemessener Vorkehrungen zu gewährleisten. Da steht nichts davon, dass das irgendwie verhältnismäßig sein muss oder sonst wie, sondern man hat alle geeigneten Schritte zu unternehmen. Punkt. So.
2: Aber wenn wir jetzt mal, sag ich mal, uns das Gesetz wirklich vornehmen und mal schauen, was das jetzt bedeuten wird. Also wenn wir mal so ganz lebenspraktisch vorgehen und sagen, okay, ich möchte in ein Restaurant rein und möchte quasi, dass das, weil es ja kein öffentliches Gebäude ist, sondern eben die Privatwirtschaft ist, und möchte, dass dort quasi Barrierefreiheit vorhanden ist. Dieses angemessene Vorkehrung heißt halt trotzdem, dass wenn ich dann quasi dort auf Barrieren stoße, sei es bauliche Natur, weil irgendwie Treppenstufen irgendwie am Eingang sind und ich das halt merke und dann anmerke oder quasi da sage, hier, das geht so nicht, ich möchte gerne Barrierefreiheit, dann wird halt quasi im Einzelfall geklärt.

0: ne?
1: Genau. Und dann kommt 2 Tage später wieder jemand, der das Gleiche anmerkt und fordert. Und dann wird wieder der Einzelfall geprüft. Und dann kommt 5 Tage später wieder jemand. Und es könnte 100 Mal passieren und es hätte keine Konsequenz für den Laden. Man würde nicht sagen, also es fällt schon irgendwie auf, dass hier regelmäßig Leute nicht rankommen. Jetzt musst du aber wirklich mal was tun. Sondern es bleibt immer wieder so eine Individualentscheidung. Die Beweislast ist ausschließlich bei den Betroffenen und jedes Mal von vorne. Es gibt einfach keinen Fortschritt in dieser Sache. So bei Schlichtungsverfahren wäre theoretisch noch die Chance gewesen, dass man dann einfach dokumentiert, dass dieser Fall öfter vorkommt und bei Wiederholung dann vielleicht sogar ein Strafverfahren eingeleitet wird. Passiert aber jetzt in dem neuen Gesetzesentwurf so überhaupt nicht. Und für die Hörerinnen und Hörer ist es vielleicht ja unverständlich, weil es kursiert zum Beispiel das Gerücht, dass der kleine Bäcker um die Ecke ja jetzt irgendwie in die Verantwortung genommen wird, einen Aufzug einzubauen. Und ein Aufzug kostet 100.000 Euro. Ist natürlich klar, dass die Bäckerei nicht einen Aufzug bauen muss, sondern es muss natürlich immer auch im Verhältnis sein zu dem, was die Backstube überhaupt in der Lage ist zu leisten. Ein Supermarkt hätte ganz andere Möglichkeiten für Barrierefreiheit zu sorgen, vor allem eine Supermarktkette, als der Tante-Emma-Laden um die Ecke. Und die Politik und das ist die Argumentation auch der Wirtschaft, die sagt halt immer, ja, aber wir überfordern die Privatwirtschaft. Aber wir überfordern die Privatwirtschaft ja auch nicht mit Brandschutzauflagen oder Denkmalschutzauflagen oder der Installation von Toiletten für Männer und Frauen, ja, und nicht nur für Männer. Also das ist einfach ein billiges Argument. Und du hast vorhin, wir reden die ganze Zeit von der Privatwirtschaft. In dem Gesetzentwurf steht, dass 2045 alle öffentlichen Gebäude barrierefrei sein müssen. Das bedeutet Schulen, Bibliotheken, Rathäuser. Die sind strenger verpflichtet als die Privatwirtschaft. Klar,
0: Wie
1: weil,
0: alt bist du
1: ja eben,
0: 2045?
1: da in 2045 bin ich dann 65.
0: Ja, bist in Rente. Da kannst du
1: Ja,
0: mit deinem Aktivismus aufhören.
1: und das ist genau das, worauf ich nämlich hinaus will, dass wir hier mindestens eine Generation Behindertenrechtsbewegung an diesem Kampf hatten für die Verpflichtung des Bare Minimums von öffentlichen Gebäuden. Und wir haben eine Generation verloren, die dafür gekämpft hat und nie profitiert hat. Und wenn das mit der Privatwirtschaft quasi noch später ist, sind es vielleicht sogar 2 Generationen. Und wir vergessen dabei, dass das nicht irgendwie einem Luxus ist oder Schlaraffenland, das wir fordern, sondern dass Barrierefreiheit etwas ist, auch wenn die Leute das nicht gerne hören, aber die Barrierefreiheit ist etwas, das uns früher oder später alle betreffen wird. Da können wir es auf den Kopf stellen. Unsere Eltern werden älter, wir werden älter, unsere Großeltern sind alt, und die haben dann auch Einschränkungen. Die würden dann zwar nicht sagen, dass sie behindert sind, sondern sie sagen einfach, sie sind alt. Sie hören dann schlechter, sie sehen dann schlechter, sie können schlechter gehen, haben einen Rollator. Und diese Menschen sind WählerInnen. Und es sind nicht nur diese vermeintlichen 10% unserer Gesellschaft, die eine Behinderung haben, sondern es sind Menschen in unserer Familie. Es sind wir. Es sind unsere Kolleginnen. Es sind unsere Freundinnen. Und eigentlich eine so große WählerInnenschaft, dass ich wirklich nicht verstehe, wie man Parteien wählen kann. Ich versuche jetzt keinen Namen zu nennen, aber ich glaube, wer zuhört, weiß, was ich meine. Wie man Parteien wählen kann, die noch nie etwas für die Belange behinderter Menschen gemacht haben. Obwohl sie einen Wirtschaftsminister hatten, der im Rollstuhl saß.
0: Ich finde das, was du eben gesagt hast mit dem, dass wir alle älter werden, zwangsläufig, erinnert mich noch ein bisschen an unsere Podcast-Episode, wo wir mit MedizinerInnen mit Behinderungen gesprochen haben und Dr. Leopold Rupp, der hier zu Gast war, gesagt hat den Satz, niemand stirbt ohne Behinderung.
1: Ja.
0: Also ich finde klar natürlich dieser Aspekt von, definiere ich mich jetzt selbst als behindert oder in Anführungsstrichen einfach nur alt und gebrechlich, das ist natürlich dann eine Definitionssache für einen selbst, aber es geht ja in dem Sinne um Bedarfe. Und wenn es dann irgendwie um Barrierefreiheit geht, ist ja egal, ob ich jetzt mit dem Rollator unterwegs bin oder im Rollstuhl oder meinetwegen ja auch einen Kinderwagen schiebe. Also es ist ja, Barrierefreiheit betrifft ja in dem Sinne alle. Ich würde aber gern nochmal dieses Beispiel, was du eben gesagt hast, mit dem, auf der einen Seite, ja, die Bäckerei, die kleine süße, schnuckelige Bäckerei und die große Supermarktkette. Und da sind wir bei diesem Thema Verhältnismäßigkeit. Wer sortiert eben ein, dass es quasi für die unverhältnismäßig ist, für die kleine Bäckerei und für den Supermarkt eben verhältnismäßig ist? Wo ich mich immer frage, wenn wir so eine Einsortierung halt machen, dann besteht ja trotzdem auch die Gefahr, dass dann eben die BesitzerInnen eben auf die andere Person zeigen. Also im Sinne von, wenn wir nicht fordern, dass jede Kneipe barrierefrei ist, sondern nur die, wo es jetzt irgendwie möglich ist und machbar ist und angemessen ist, dann bedeutet das auch im Umkehrschluss, dass es eben nicht die geforderten 100% sind und immer gesagt werden kann, also was regt ihr behinderte Menschen euch denn auf? Also ihr habt doch die eine Kneipe.
1: Deswegen sagt ja die UNBRK, braucht es Standards.
0: Ja.
1: Ne? Also Tischhöhen sind auch überall gleich, ja, weil es ein Standard ist. Treppenstufen sind genormt, weil es ein Standard ist. Wenn die Treppenstufe ein paar Zentimeter anders ist, dann ist die Stolperwahrscheinlichkeit so hoch, weil wir gelernt haben, wie Treppenstufen sind. Und das ist tatsächlich ein super interessanter Anwendungsfall, das mal zu schauen, dass Standards tatsächlich dabei helfen können, auch die Bäckerei, die kleine Bäckerei, eine Orientierung zu ermöglichen, was sie erfüllen muss und was sie kann. Und dann ist es quasi auch gerecht, weil alle anderen Bäckereien auch verpflichtet sind nach dem gleichen Standard. Mhm. Ich benutze immer ganz gerne den Vergleich des Bahnhofskiosks. Ja, also U-Bahnhof, da gibt's ja manchmal so kleine Zeitungskioske. Und selbst die haben Brandschutzauflagen.
0: Mhm.
1: Und natürlich ist diese Brandschutzauflage in einem Tunnel unterirdisch eine andere als die in einem Bürogebäude und in einem Schulgebäude.
0: Mhm.
1: Und das ist einfach so wichtig, dass wir hier nicht anfangen, Äpfel mit Birnen zu vergleichen. Und einen anderen Aspekt ist, auch der zum Thema Kosten immer wieder genannt wird, ist, dass die Umbauten so teuer sind. Man kann aber auch die Frage stellen, warum sind die so teuer? Weil es keinen Markt gibt.
0: Mhm.
1: Und wenn jetzt quasi es Standards gäbe, wo man sagt, jeder Laden mit einer Stufe am Eingang, also eine Stufe am Eingang, muss eine Rampe haben.
0: Mhm.
1: Dann hast du ja quasi über Nacht einen Markt geschaffen, dass Rampenfirmen entstehen, die kreative Lösungen entwickeln, die vielleicht nicht nur hässlich sind, sondern auch schön sind und funktionieren. Dann gibt es plötzlich einen Wettbewerb.
0: Dann kannst du zu solchen Investoren-Sendungen gehen, wie irgendwie im Privatfernsehen.
1: Die Höhle des Löwen und so. Und dann könntest du sogar sagen, selbst die kleine Bäckerei, die sich diese Rampe für 250 Euro nicht leisten kann, könnte von der Kreditanstalt für Wiederaufbau oder so, der KfW, Fördergelder bekommen.
0: Mhm.
1: Das heißt, das Argument, das ist alles zu teuer, da gab es ja Antworten drauf.
0: Mhm.
1: Auch Denkmalschutz wird gefördert, Brandschutz wird gefördert. Warum denken immer alle bei dem Thema Barrierefreiheit, ist das irgendwie so eine völlige Unmöglichkeit? Wir können zum Mond fliegen.
0: Ja, und also nicht wir alle. Aber
1: ja, aber ich glaube, es ist wirklich ganz bewusstes Unwillen, sich mit diesem Thema zu beschäftigen, weil wir gerade in einer Regierung, von einer Regierung regiert werden, deren Mantra ist, bloß nichts für die Wirtschaft. Im Gegenteil, die machen sogar die ganze Zeit Geschenke an die Wirtschaft.
0: Mhm.
1: Stichwort Gaskraftwerke, was auch immer. Mhm. Und es kommt ganz klar aus einem Haus.
0: Ja.
1: Es kommt ganz klar aus dem Hause Union, Wirtschaftsministerium, Frau Reichel.
0: Carina, kann man unterm Strich auch sagen, dem Blick in das Gesetz oder in diesen Entwurf, dass es eben ein Gesetz ist für die Wirtschaft?
2: Ja, das würde ich schon allein in der Wortwahl relativ klar sagen. Und auch anhand der Tatsache, dass da irgendwie Beispiele stehen für Sachen, die keine Kosten oder niedrige Kosten verursachen, also irgendwie Barrierefreiheit, die nichts kostet. Ja.
0: Was wären denn da, um kurz da einzuhaken, was wären denn Beispiele, die das Gesetz regelt? Lass uns mal checken, ob die überhaupt alltagstauglich sind. Weil manchmal hat man ja auch, sag ich mal, kommen ja von, in Anführungsstrichen, von höherer Stelle werden ja manchmal Sachen vorgeschlagen, die, weil eben dort überhaupt gar keine Menschen mitarbeiten, die das irgendwie später betreffen wird, die ja überhaupt null was mit der Realität irgendwie zu tun haben und dem, wo man sagt, ja, genau so sieht mein Leben aus. Also was wäre da so ein Beispiel?
2: Also eins meiner Lieblingsbeispiele, weil ich das echt gerne mal ausprobieren würde, ist im Supermarkt, der über einen für den Rollstuhl zu engen Eingangsbereich verfügt, kann der Mensch im Rollstuhl seinen Einkaufszettel abgeben und der Einkauf wird durch eine mitarbeitende Person erledigt, soweit es die Personaldecke zu der gegebenen Zeit zulässt.
0: Okay.
1: Also nie.
2: Wahrscheinlich. Also das fände ich spannend, das mal zu testen. Also A würde ich denken, dass irgendwie ein lokaler Supermarkt hier in der Gegend nicht mal wüsste, dass die das vielleicht sogar machen müssten. Also so rechtlich.
0: Da wären wir dann wieder bei der Situation, wo man das anprangert und dann kommt man zwei Tage später hin, prangert wieder, muss das, was Nancy Poser ja auch wieder gesagt hat, ist wie dieser Bittsteller sein.
2: Ja.
0: Also hoffen, dass die es machen.
1: Und wir wissen ja alle, ehrlich gesagt, wenn wir uns irgendwo beschweren, egal wo, egal zu was, wir oft so ein Gefühl haben, das interessiert eh keinen. Ne, also ob ich einen Kunden ins Callcenter anrufe, ob ich mich bei einer Behörde beschwere. Also ja, der Kunde soll wirklich sich nicht melden.
0: Ja, schreiben Sie uns eine Mail.
1: Ja, genau. Und dann weißt du auch nicht, Ablage Mülleimer. es gibt eine andere Ablage, nämlich die Ablage Zukunft. Und das finde ich auch sehr interessant. In diesen Gesetzestexten, wirklich reihenweise Gesetzestexte, die gerade geschrieben werden, steht dann drin, CO2-neutral ab 2050, barrierefreien öffentlichen Gebäuden ab 2045, nur Elektroautos ab 2035. Ne? Das ist alles Ablage Zukunft. Das heißt, die aktuelle Regierung muss sich nie damit beschäftigen und verschiebt quasi die Verpflichtung an folgende Regierungen. Und die stehen dann irgendwann unter so einem Druck, dass sie dann diese Gesetze wieder aufweichen. Oder eben verklagt werden vom Bundesverfassungsgericht und dann alle überrascht sind, wie krass jetzt Sanktionen gemacht werden müssen, um das überhaupt noch zu erfüllen. Und 2045, das ist jetzt auch, wenn du alle öffentlichen Gebäude umbauen musst, solltest du jetzt anfangen. Und ich habe nicht den Eindruck, dass Schulen saniert werden in dem Ausmaß, wie es nötig wäre. Und abgesehen davon, das verstehe ich ja immer nicht, ne? Öffentliche Gebäude klingt so toll, weil es ja öffentlich ist. Aber öffentliche Gebäude sind Rathäuser, Schulen und Bibliotheken. Das ist nicht das Kino, nicht das Restaurant, nicht die Bar. Wir verbringen 99% unseres Lebens in privatwirtschaftlichen Orten, in Wohnungen.
0: Ja, wenn ich manchmal auf dem Amt sitze, habe ich das Gefühl, da ein ganzes Leben zu verbringen. Aber ja, ich verstehe, was du meinst.
1: Aber versuch mal bei einem Arzt, versuch mal in einem Rathaus Brötchen zu kaufen.
0: Ja, schwierig.
1: Ne, und selbst Ärzte sind nicht öffentliche Gebäude, sondern sind Privatwirtschaft. Ja. Das heißt, behinderte Menschen verbringen genauso viel Zeit in nicht öffentlichen Gebäuden wie nicht behinderte Menschen auch. Und wann musst du ins Rathaus? Wann gehst du zur Schule, wenn du nicht Kind bist?
0: Ja.
1: Also ich würde wirklich gerne mal mit meinen Kumpels im Rathaus cornern und einfach so, weil es geht, was barrierefrei ist, und einfach so rumlungern. Dann dauert es aber auch nicht lange, bis der Sicherheitsservice kommt und sagt, was machen Sie denn hier? Ist kein Sit-in erlaubt. Sie sind mehr als 5 Leute, sie bilden eine Gruppe, sie müssen hier raus.
0: Ja, guter Punkt. Also Supermarkt einkaufen würdest du mal probieren? Ich hatte spontan, als du das gesagt hast, es gibt doch so viele Lieferdienste. Also,
2: ja, eben nicht.
0: Ich bin auch ein großer Fan von. Ja, nicht?
2: Nee, hier gibt es keinen einzigen Lebensmittellieferdienst. Deswegen bin ich ja so gerne in Berlin, weil da kann ich alles bestellen und es wird innerhalb von einer Stunde.
1: Aber die sind immer teurer. Pro Produkt ist alles teurer.
2: Das mag schon sein, aber es ist halt trotzdem, also für manche Leute ist das halt einfach eine Anpassung, die behinderungsspezifisch brauchen oder vielleicht die zumindest hilft. Also wenn ich überlege, ich könnte mir diese irgendwie 1,5 Stunden einmal die Woche sparen, wo ich meinen Wocheneinkauf mache, damit ich nicht irgendwie 100-mal hin muss und aus dem Haus muss und so, das wird halt einfach unfassbar viel Energie sparen. So. Ich fände das.
0: Aber heißt es quasi, dass bei dir auf dem Dorf?
2: Ja, da gibt es sowas und nicht, wenn ich was sowas.
0: Okay, aber ich fand damals, also als ich in Ostwestfalen studiert habe, das ist schon sehr, sehr lange her, da gab es noch den Lieferdienst pizza.de. inzwischen auch schon.
2: Ja.
0: Yeah. Aber das war halt so die Zeit, wo ich dann da geguckt habe und da gab es dann irgendwie 4 Restaurants, die es angeboten haben. Als ich dann später nach Berlin gezogen bin, das war ja Doomscrolling. Das war ja, ich konnte gar nicht aufhören, was ich irgendwie auswählen konnte. Also natürlich, also ich hier in Berlin lebend, würde ich sagen, ey, es gibt hier Lieferdienste, ich brauche jetzt nicht unbedingt SupermarktmitarbeiterInnen, die jetzt mir den Einkauf machen. Also.
2: Ja.
0: Ich verstehe es bei dir. Natürlich ist nochmal eine andere Herangehensweise.
2: Nee, aber was du vielleicht zum Beispiel auch brauchst als Person mit einer...
0: Ich?
2: Ja, du. Als Person mit einer Sehbehinderung ist zum Beispiel, wenn irgendwelche Menükarten nicht barrierefrei sind in Restaurants und da gibt's quasi eben auch diesen Vorschlag, Mitarbeitende könnten das vorlesen. Und da habe ich ein ganz lustiges Beispiel. Also hier gibt's zum Beispiel auch kein ordentlich gutes Sushi, das mir geliefert wird. Was sehr traurig ist.
0: Deshalb wolltest du, dass das, wenn du mich
2: genau,
0: besuchst,
2: dass du das besorgst. Es ist wirklich so, das muss ich irgendwie in einer Großstadt, esse ich die ganze Zeit nur Sushi, weil ich es kann. Und hier gibt es quasi keinen ordentlichen Sushi-Lieferanten. Und es gibt aber ein extrem gutes Sushi-Restaurant, das zumindest bei dem kann man es abholen. Und da wollte ich letztens bestellen und es ist echt, die haben keine Online-Karte, also nicht mal eine Online-Karte, sondern die haben ihre Menükarte abfotografiert als Reel auf Instagram. Und das hat dann irgendwie, weiß ich nicht, 30 Seiten oder so. Und du musst da, also selbst ich bin eine sehende Person und ich fand das schon unfassbar nervig, jedes Bild festzuhalten, einen Screenshot von zu machen, damit ich es später noch in Ruhe lesen kann. Also das war so wie, da hat irgendjemand aber gar nicht mitgedacht auf irgendeinem Level. Und wer wird mir das denn vorlesen? Also würde ich da anrufen und würde sagen, hey, ich muss mal...
1: Sake, Menü 1.
2: Ja, genau.
1: Sake, Menü 2. Nee,
2: da waren ohne Scheiß Sake, 200 Items drauf oder so. Wer liest dir denn... Also da sitzt du ja eine Stunde am Telefon und dann soll ich mir merken, was ich da bestellen will von.
0: Dazu quasi, nachdem es dann quasi eine halbe Stunde vorgelesen wurde, was war nochmal die Nummer 3807? Okay. Ja. Können Sie das nochmal, gibt's das auch mit Hähnchen? Ja, also, das ist zum Beispiel etwas, wo ich halt ein großer Fan von bin, von Online-Menükarten. Also, ich benutze ja eh häufig immer mein Smartphone als Sehhilfe, wenn ich auch in Restaurant bin und dann quasi dort Karten, also Speisekarten vorgelegt bekomme. Aber, Ich mag es auch total, wenn irgendwie klar ist schon, wo gehen wir hin, dann auf der Website des Restaurants, wenn es dann quasi das als PDF gibt und mich schon entweder vorab informieren kann oder aber dann das eben auch selbst irgendwie im Restaurant nutze, weil ich das dann irgendwie dort schöner, größer ziehen kann und so.
2: Ja, da ist es hier verkackt. Da gibt es überhaupt keine Karten.
1: Also man könnte ja auch auf den Tisch des Restaurants einen QR-Code hinterlegen.
0: Das war ja in Zeiten der Corona-Pandemie, genau. Wo ich will überhaupt nicht diese Zeit, die für viele Menschen sehr herausfordernd war und auch keine coole Zeit war. Aber ich fand, dass dieser Ausnahmezustand in Hochzeiten der Corona-Pandemie gezeigt hat, wie schnell und wie einfach und wie unkompliziert manche Sachen auch hinlänglich der Barrierefreiheit, was das geht im Digitalen, dann teilweise eben auch funktionieren.
1: Ich würde gerne nochmal eine Sache kritisch anmerken, Jonas, weil du sagst, ja, ich brauche das ja nicht. Oder man könnte ja für mich ganz einfach das und das machen. Mhm. Das ist ja das, was behinderte Menschen die ganze Zeit fühlen, dass sie sich erklären und rechtfertigen müssen. Vor allem gegenüber Menschen, die gar keine Anpassung brauchen. Und ich würde es gerne umgekehrt sagen und sagen, okay, wenn der Laden jetzt eine Rampe hat, dann bist du als sehbehinderter Mensch ja auch nicht eingeschränkter als vorher.
0: Nee.
1: Das heißt, die Rampe hat mehr Menschen Zugang zu diesem Laden gegeben. Deswegen ist es immer problematisch, wenn man Behinderungsgruppen gegeneinander ausspielt. Wenn man sagt, das BGG ist ja nur für die im Rollstuhl vor allem ein Problem. Für mich als hörbehinderter, sehbehinderter sind das andere Probleme. Aber wir müssen an den Punkt kommen, dass wir uns als Community, als Gemeinschaft begreifen und sagen, auch wenn es mir jetzt gerade nicht hilft, solange es mich nicht weiter einschränkt als vorher, werde ich dafür mitkämpfen und mich engagieren. Genauso wie ja auch Untertitel sinnvoll sind oder QR-Codes, würde ich auch genauso viel kämpfen. Und wenn wir schon in der Community diese Narrative bedienen, dass wir sagen, ja, aber das ist ja nur für die oder für jene, dann machen wir es der Nichtbehindertengesellschaft noch leichter, uns auch zu spalten. Und die nichtbehinderte Gemeinschaft ist dann eben der Gesetzgeber, ja, die Juristinnen, die diese Texte schreiben. Und gerade bei Gebäuden, das weiß ich durch viele Gespräche auch mit Architektinnen, die barrierefrei bauen, gerade Gebäude sind Orte, die Barrieren für mobilitätseingeschränkte Menschen haben. Wenn ich im Rollstuhl sitze und ein iPhone aufmache, dann ist höchstwahrscheinlich das iPhone für mich keine Barriere. Ja, oder das Android-Telefon oder so. Und wenn ich aber vor einem Gebäude stehe, dann ist höchstwahrscheinlich das Gebäude eine Barriere. Wenn du blind bist, dann ist das Gebäude für dich vielleicht auf den ersten Ansatz keine Barriere, vielleicht erst später. Aber die Maßnahmen, die man dann machen kann, sind viel billiger, zum Beispiel QR-Code auf den Tisch kleben oder so, als eine Rampe zu bauen oder einen Aufzug. Das heißt, die Gruppe, die in Gebäuden beeinträchtigt wird, sind vor allem mobilitätseingeschränkte Menschen. Und deswegen gibt es zum Beispiel, weil du ja vorhin das Barrierefreiheitsstärkungsgesetz gesagt hast, wo es dann um Apps und Websites geht, ja, diese Verpflichtung, dass Apps und Websites barrierefrei sein müssen. Und das meint das sogenannte Zwei-Sinne-Prinzip. Also, dass wenn ich die Website visuell nicht erleben kann, dann muss ich sie zumindest mit der Braillezeile oder mit mir vorlesen lassen können. Und wenn ich gehörlos bin, sollten die Videos Untertitel haben, was mir als Rollstuhlfahrer ja auch erstmal gar nicht so viel bringt.
2: Oh. Aber also da fallen mir aber auch noch zwei Sachen. Also ich bin total bei dir, wenn du sagst, wir müssen solidarisch miteinander sein, auch wenn es quasi genau. Per se für uns erstmal überhaupt nichts, also keinen bestimmten Bedarf deckt so. Aber es gibt ja durchaus auch eventuell einen kleinen Prozentsatz an Menschen, für die Dinge in diesem Gesetz drin stehen, das wir gerade eigentlich blockieren, das für die potenziell gut gewesen wäre, zum Beispiel hier, was Assistenzhunde angeht oder was Menschen, die leichte Sprache brauchen, angeht. Mhm. Also mit denen stehen wir theoretisch gerade auch nicht so solidarisch, weil wir uns ja eigentlich dagegen stellen. Und das andere Ding ist, wenn du sagst, es gibt durchaus ja auch, zum Beispiel, wenn du Untertitel erwähnst oder Audiodeskription oder solche Sachen, die für manche Menschen mit Behinderung Zugang sind, aber gleichzeitig vielleicht für andere Menschen mit Behinderung genau das Gegenteil. Also ich finde, das ist ein schwieriges Thema, weil nicht jede Form der Barrierefreiheit gleichzeitig für andere Leute nicht eine Barriere darstellt. Weißt du, was ich sag?
1: Absolut fairer Punkt. Wenn man jetzt aber zum Beispiel sagt, das ist ja auch eine Forderung der Behindertenbewegung, dass man sagt, lass doch die guten Elemente dieses Gesetzes drin, wie zum Beispiel die Regelung mit den Assistenzhunden oder mit dem Fachsteller für leichte und einfache Sprache. Das sind ja gute Elemente drin. Aber dann nehmt die anderen Aspekte, die wirklich hochkritisch sind, nehmt sie einfach raus und nennt das Gesetz einfach anders. Aber es ist definitiv keine Behindertengleichstellung, sondern es ist dann ein Assistenzhundegesetz oder ein Fachstelle für leicht und einfache Sprache gesetzt und nicht alles über einen Kamm zu scheren und quasi damit abzuhaken. Und vor allem abzuhaken für die nächsten 10 Jahre. Solche Gesetze werden nur alle 10 Jahre circa angefasst und aufgemacht. Und damit steht Deutschland dann tatsächlich innerhalb Europas noch weiter hinten, weil eben Österreich vor 10 Jahren bereits so ein Gesetz verabschiedet hat, das jetzt erst wirkt, weil die Übergangszeit 10 Jahre lang war, um diese Regeln dann auch zu erfüllen.
0: Oh. Das, was ich auch nochmal, also dieser Ansatz, was wir eben schon hatten, so sind denn die Leute, die jetzt da quasi über das Gesetz sprechen oder sich da Gedanken zugemacht haben, wissen die von dem, woher die Kritik kommt oder was eben auch kritisiert wird? Und wir haben im Vorfeld dieses Podcasts mal angefragt bei den behindertenpolitischen SprecherInnen von den beiden Regierungsparteien. Das ist einmal Wilfried Oellers von der CDU/CSU und Heike Heubach von der SPD. Und wir haben mal in dem Sinne auch gefragt, wer denn sozusagen bei diesem Entwurf mitgemacht hat. Und Herr Oellers hat quasi uns geantwortet, Zitat, der vorliegende Gesetzentwurf wurde von der Bundesregierung, also gemeinsam von allen Ministerien, erstellt. Im Verfahren zur Erstellung des sogenannten Kabinettsentwurfs bzw. Regierungsentwurfs sind wir als Parlamentarier nicht eingebunden. Im nun anstehenden parlamentarischen Verfahren bin ich als Beauftragter für die Teilhabe von Menschen mit Behinderung der CDU-CSU-Bundestagsfraktion der zuständige Berichterstatter unserer Fraktion. Heißt also auch nochmal, dass es eben jetzt kein Gesetz ist, was von einer Seite augenscheinlich irgendwie reingebracht wurde, auch wenn es vielleicht manchmal so ein bisschen so wirkt. Aber es ist quasi erstmal diese Tatsache, dass es überarbeitet werden sollte. Und wir haben auch quasi Herrn Oellers gefragt, welche Erwartungen er zum Beispiel mit dem neuen BGG hat. Und da hat er uns geantwortet, Zitat, erst einmal ist mir wichtig, dass wir als Koalition Wort halten und das Ziel aus dem Koalitionsvertrag umsetzen, sowohl im öffentlichen als auch im privaten Bereich auf mehr Barrierefreiheit hinzuweisen. Mit der Einrichtung eines Bundeskompetenzzentrums für leichte Sprache und deutsche Gebärdensprache, den Übergangsregelungen zur Zertifizierung von Assistenzhunden und der Beratung von Unternehmen durch die Bundesfachstelle Barrierefreiheit setzt der Gesetzentwurf wichtige Ziele von uns als Unionsfraktion um. Dies gilt auch für die umfassende Barrierefreiheit von Verwaltungsverfahren und die konkreten zeitlichen Wegmarken für die Barrierefreiheit von öffentlich zugänglichen Bundesbauten. Allerdings wünsche ich mir hier mehr zeitlichen Ehrgeiz als eine Verpflichtung erst für das Jahr 2045, so wie der Regierungsentwurf vorsieht. Denn in Sachen Barrierefreiheit muss der öffentliche Bereich mit gutem Beispiel gegenüber der Privatwirtschaft vorangehen, die mit dem Gesetzentwurf erstmals zur angemessenen Vorkehrung, also Maßnahmen für Barrierefreiheit, im Einzelfall verpflichtet wird. Zitat Ende.
1: Ja, also im Prinzip haben wir alles dazu ja gesagt. Ne? Also öffentliche Gebäude, meinetwegen können wir auch 2035 das barrierefrei machen, aber da verbringe ich halt nicht mein Leben. So, das heißt, der verkauft das jetzt als Erfolg, und wenn er jetzt sagt, ich werde mich dafür einsetzen, dass wir dort ehrgeiziger sind, dann denke ich so, ja, aber du hast die Lebensrealität, auch deine eigene Lebensrealität nicht verstanden, auch wenn du wahrscheinlich 90% des Lebens in einem öffentlichen Gebäude verbringst, weil du Politiker bist.
0: Ja.
1: Also, aber deine Familie, deine Frau, Partnerin wird es halt nicht tun. Und das ist halt so absurd. Ich glaube, da kommt auch wirklich so eine Entfernung von Menschen, die über solche Gesetze entscheiden, und der Wählerinnenschaft zustande, dass die Leute halt glauben, öffentliche Gebäude sind Orte, da wo ich auch bin. Und das ist aber nicht der Fall. Und das andere ist, dass er dann die Verantwortung an die Regierung abgibt. Und ich war in vielen Fachgesprächen, auch unter anderem mit ihm, und dann wird halt gesagt, ja, der Gesetzentwurf kommt vom BMAS, Bundesministerium für Arbeit und Soziales, die von der SPD geführt wird.
0: Ah.
1: Und die SPD-PolitikerInnen sagen uns, ja, wir hatten auch anderes vor, aber das war mit dem Koalitionspartner nicht zu machen.
0: Ah.
1: Und dann wird es halt immer weiter aufgeweicht. Da reden nur nicht behinderte Menschen und streichen Dinge, wo sie deren Konsequenzen gar nicht selber spüren werden. Und können es halt so wegverhandeln, wie so ein Kuhhandel wird es dann irgendwie. Und das ist, glaube ich, auch der Grund, warum das jetzt aus der Tagesordnung genommen wurde. Dass das nicht unbedingt der Erfolg der Proteste war, sondern eher darum ging, dass als die Koalition sich vor einigen Tagen, einem Wochenende gestritten hat, man einfach versucht hat, das zu einer Art Verhandlungsmasse zu machen.
0: Mhm.
1: Und so läuft, glaube ich, eher das politische Spiel. Also ich finde es einfach unfassbar feige, von einem Unionspolitiker zu hören, dass er dafür letztendlich keine Verantwortung mitträgt, weil er ja auch, keine Ahnung, ins Wirtschaftsministerium, das seine Partei ist, hätte wirken können oder wirken müssen, und das dann aber ausschließlich dem schwarzen Peter der SPD zuschiebt. Und das ist aber nicht in Ordnung.
0: Mhm.
1: Und dann, und das werden wir vielleicht auch später noch hören von Frau Heubach, irgendwas hat sie mir das persönlich immer gesagt, wird immer gesagt, ja, es gibt ja jetzt noch die Möglichkeit, im parlamentarischen Verfahren, Lesung 1, Lesung 2, das Gesetz zu verbessern. Das sogenannte Strucksche Gesetz, das ist kein Gesetz, das Parlament verlässt, wie es betreten hat. Und da noch Einflussmöglichkeiten sind. alleine da fehlt mir der Glaube, dass da die SPD wirklich stark genug ist, diesen Widerstand zu durchbrechen.
0: Mhm. Wir haben Herrn Oellers auch gefragt, wie er die kritischen Stimmen, also das, was wir jetzt ja quasi gerade die ganze Zeit hier auch in diesem Podcast besprechen, diese kritischen Stimmen von Menschen mit Behinderung zum Entwurf der Novellierung sieht. Und er hat uns darauf geantwortet, Zitat, es ist völlig legitim, dass Menschen mit Behinderung und ihre Verbände den Entwurf zum BGG-Reform kritisch hinterfragen. Als Bundestagsabgeordneter erwarte ich stets das offene und ehrliche Wort. Nur so kann ich meiner Arbeit als Abgeordneter nachgehen. Mit mehreren Verbänden stehe ich dazu auch im Dialog. Es ist unsere Aufgabe als Politik, die unterschiedlichen Interessen, die mit der Reform des BGG verbunden sind, zusammenzubringen. Denn am Ende wird der ohne Frage notwendige Einsatz für mehr Barrierefreiheit im Privatbereich nur zusammen mit der Wirtschaft und nicht gegen sie gelingen. Zitat Ende.
1: Brandschutz und die Gleichberechtigung von Männern und Frauen in der Wirtschaft hat auch nie freiwillig funktioniert. Es musste immer eine Verpflichtung her, die auch scheinbar, wenn wir über Männer und Frauen reden, immer noch nicht hundertprozentig erreicht ist. Und weißt du, dass Frau Reiche was anderes sagt, ist ja irgendwie aufgrund ihres Berufs verständlich. Mhm. Dass Herr Oellers, dessen Hauptaufgabe ist, die Rechte der Menschen zu vertreten.
0: In seiner Partei, ja.
1: In seiner Partei.
0: Ja.
1: Jetzt Verständnis für die Wirtschaft aufbringt, geht einfach nicht in meinen Kopf.
0: Mhm.
1: Man müsste doch die Punkte so vehement vertreten in seinem Laden, um überhaupt was zu erreichen. Aber jetzt schon so weich zu antworten, er hat ja eigentlich nichts gesagt.
0: Mhm.
1: Wenn man mich mal anschaut, was sagt er? Nichts.
0: Spannend finde ich es quasi, wir haben ja auch, wie gesagt, Heike Heubach gefragt. Das war ja auch sehr bedeutsam, quasi als erste gehörlose Politikerin im Deutschen Bundestag ist, wo man eigentlich auch unter dem Aspekt von selber betroffen zu sein,
1: was ich bei Oellers zum Beispiel nicht weiß,
0: ja,
1: ob Oellers selber ein Mensch mit Behinderung ist oder nicht. Ja. Öffentlich hat er darüber sich, glaube ich, soweit ich weiß, nicht geäußert.
0: Ja.
1: Und dann frage ich mich schon, okay, wir können natürlich jetzt auch, keine Ahnung, einen Naturschützer entscheiden lassen, wie wir, weiß ich nicht, Militärausgaben machen. Weiß nicht, ob das klug ist.
0: Ja. Aber ja, natürlich, aber wie gesagt, Heike Heubach, da ist es offensichtlich, dass sie eine Behinderung hat. Und es ist, wie gesagt, immer so meine Frage von, wie sehr auch dort die eigene Betroffenheit auch reinspielen könnte, sich nochmal insbesondere für eine Verbesserung einzusetzen. Wie gesagt, wir haben auch Sie für ein Statement angefragt im Vorfeld von unserer Podcast-Aufzeichnung.
2: Genau. Zitat Anfang. Der vorliegende Gesetzentwurf ist in seiner aktuellen Fassung eine klare verpasste Chance. Anstatt die Vorgaben der UN-Behindertenrechtskonvention konsequent und wirksam umzusetzen, bleibt er weitgehend beim Status quo stehen. An einigen Stellen droht sogar eine Verschlechterung bestehender Rechte. Besonders problematisch ist, dass zentrale Instrumente wie die angemessenen Vorkehrungen durch pauschale Ausnahmen eingeschränkt werden. Damit wird ein Kernelement des Diskriminierungsschutzes ausgehöhlt, mit ganz konkreten Folgen für den Alltag von Menschen mit Behinderungen. Barrierefreiheit darf jedoch nicht vom guten Willen Einzelner abhängen. Sie muss als verbindliches und einklagbares Recht ausgestaltet sein. Der Gesetzentwurf bleibt hinter diesem Anspruch deutlich zurück und wird damit weder den sozialpolitischen Anforderungen noch den menschenrechtlichen Verpflichtungen gerecht. Zitat Ende.
0: Und Heike Heubach war ja auch am 16. April bei der Demo, wo du, Raul, auch warst, vom Deutschen Bundestag, mhm, also deinem Regierungsviertel, wo halt auch mehrere Menschen mit Behinderung gegen diese Reform protestiert haben. Wie war's?
1: Also Jürgen Dusel war auch da, der Bundesbehindertenbeauftragte, und zwei PolitikerInnen der Grünen und eine von der Linken. Von der CDU hat sich keiner klicken lassen. Also, weißt du, die Beschwerden zu diesem Gesetzentwurf liegen der Bundesregierung seit Ende letzten Jahres vor.
0: Ah.
1: Dass sich Heike Heubach vor 4 Wochen, als ich sie traf in ihrem Büro, wie soll ich mal sagen, als ich mit ihr gesprochen habe, quasi so, hatte ich den Eindruck, nicht im Bilde über das Problem, dass die Entwicklung, die sie jetzt gemacht hat, auch mit der Aussage, die du gerade vorgelesen hast und auch mit der Rede, die sie am Reichstag bei der Demo gehalten hat, hat sie erst diese Erkenntnisse in den letzten 4 Wochen gehabt. Und sich auch so klar positioniert und geäußert. Und da frage ich mich manchmal schon, was machen eigentlich die PolitikerInnen beruflich in den Fachbereichen, in denen sie unterwegs sind? Ja, das ist eine anstrengende Arbeit. Ja, das ist viel, was sie zu tun haben. Aber wenn eine Behindertenbeauftragte einer Partei, die offiziell auch diejenige ist, die all die Anfragen von ihren Kolleginnen bearbeiten soll zu diesem Thema, weil natürlich alle PolitikerInnen der SPD auch angeschrieben wurden und eben den Protest mitbekommen haben, jedenfalls haben wir dafür gesorgt. Und dann wurde immer auf sie verwiesen. Wir sollen uns an sie wenden, wir sollen uns an sie wenden. Und dass jetzt erst eine Aussage kommt, wo eigentlich das Kind schon im Brunnen ist, finde ich persönlich auch als Wählerin zu spät. Also ich fühle mich auch nicht gesehen, nicht vertreten. Und da hätte, glaube ich, die SPD insgesamt das S in ihrem Namen wirklich viel mehr in den Mittelpunkt stellen müssen. Momentan ist es so, das ist mein Eindruck als Bürger, und egal, ob ich betroffen bin oder nicht, regiert die CDU allein. Und die Dinge, die entschieden werden, sind ihre Entscheidung. Und die SPD mit ihren sozialen Themen kommt kaum noch durch. Und die Union scheint einen Mechanismus gefunden zu haben, die SPD an den Nasenring durch die Manege zu ziehen, dass sie am Ende alles mittragen muss.
0: Mhm.
1: Und die Union läuft gerade Gefahr, dass das Gleiche passiert mit den Blauen. Ja?
0: Mhm.
1: Also, weil eigentlich regieren die Blauen schon.
0: Was waren die von den Leuten, die alle bei der Demo waren, was war so die Kernforderung?
1: Barrierefreiheit jetzt. Und zwar allumfassend in allen Bereichen.
0: Mhm.
1: Das war so die Kernforderung. Wohl wissend, ich meine, wenn wir uns Klimademos anschauen und so, also auch Klimaschutz jetzt.
0: Mhm.
1: Um Gesetzestext, um Details geht es ja auf so Demos ja kaum.
0: Mm. Ja.
1: Aber es war interessant, wie viele Menschen mit Behinderungen da waren, wie viele verschiedene Behinderungsformen da waren, dass viele Menschen gesehen wurden, die sonst nicht auf Demos sind, dass es in mehreren Städten war, dass es auf Social Media anscheinend auch die Runde gemacht hat. Und vielleicht müssen wir auch noch wilder, noch lauter werden.
0: Mm.
1: Aber mit den Standardverfahren, wir haben ja alles Offizielle gemacht, was man machen kann. Stellungnahmen schreiben, PolitikerInnen schreiben. Und es ändert sich einfach mal gar nichts. Mit den Standardverfahren und den Nebelkerzen, die man uns so hinwirft, scheinen wir keine wirklichen Fortschritte zu machen. Gilt übrigens auch fürs Bürgergeld und so weiter. Ne? Das sind ja nicht nur Behinderungsthemen, aber alles, was sozialrechtliche Themen sind, scheinen wir über die Standardwege kaum noch Verbesserung zu erreichen.
0: Hm. Social Media ist ein super Stichwort. Es gab ja auch quasi auch, wenn ihr mal auf unseren Instagram-Kanal die neue Norm schaut, eine weitreichende Kampagne unter anderem mit Ability Watch, wo mehrere Menschen mit Behinderungen, AktivistInnen zu Wort gekommen sind und auch nochmal quasi aus ihrer eigenen Perspektive geäußert haben, was für sie Barrieren sind, was für sie Barrierefreiheit bedeutet und was für sie in dem Kontext auch das BGG bedeutet. Und das, was, finde ich, so schön ist, auch an dieser Kampagne, das, was du, Raul, eben gerade gesagt hast, so unterschiedliche Behinderungsarten. Es betrifft alle. Es ist eben nicht nur die Person im Rollstuhl, nicht nur die Person, die sehbehindert ist, nicht nur die Person, die gehörlos ist oder neurodivergent oder was auch immer alles dazugehört, sondern es betrifft in dem Sinne alle. Und wir haben euch diese Kampagne auch nochmal in unseren Shownotes auf www.dieneuenorm.de verlinkt. Vielen Dank, dass ihr da wart und dass wir quasi darüber sprechen konnten. Und genau, wir freuen uns, wenn ihr, liebe ZuhörerInnen, auch beim nächsten Mal wieder mit dabei seid. Bis dahin, tschüss.
2: Tschüss.
1: Tschüss.

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7: Guten Tag, ich begrüße Sie zur Tagesschau. Erst gestern hatte es neue Gespräche gegeben, um den Konflikt zwischen den USA und Iran diplomatisch zu lösen. Offenbar ohne eine Annäherung, denn jetzt gibt es eine neue Eskalation. Das US-Militär hat Iran wieder angegriffen. Die Luftschläge folgten nach einer iranischen Attacke auf ein Schiff in der Straße von Hormuz. Zudem erklärte Teheran die Meerenge wieder für geschlossen. Nach den US-Schlägen startete Iran eine Angriffswelle auf Jordanien und die Golfstaaten. Gabriele Dunkel beobachtet die Situation von Istanbul aus. Wie ist diese erneute Eskalation zwischen den USA und Iran zu bewerten?
8: Moment, kann man es so bewerten, dass es eine Art Interpretationsstreit gibt über den Status der Straße von Hormuz. Die Iraner, die proklamieren für sich die volle Kontrolle der Straße von Hormuz. Sie wollen bestimmen, wer durch diese Meerenge fahren darf. Die Schiffe müssen sich bei ihnen melden. Und wenn sie das eben nicht tun, dann greifen sie diese Schiffe an. Und die Amerikaner sagen, sie wollen die freie Schifffahrt durch diese Straße. Und sie werten das iranische Vorgehen als Verstoß gegen das internationale Seerecht. Sie möchten einen freien Korridor für die Schifffahrt. Dementsprechend ist davon auszugehen, dass es momentan keine Deeskalation geben wird, weil eben Angriffe und Gegenschläge noch weitergehen werden. Und auch der diplomatische Weg zwischen diesen beiden Ländern, also der direkte diplomatische Weg zwischen den USA und dem Iran, der scheint momentan auf Eis gelegt zu sein.
7: Aus Istanbul, Gabriele Dunkel, vielen Dank dorthin. Weil Volkswagen Kosten einsparen muss, ist die Zukunft ganzer Produktionsstandorte ungewiss. Konzernchef Blume sagte nun aber der Bild am Sonntag, es gebe intelligentere Lösungen als Werksschließungen. Einsparungen in den Fabriken zeigten bereits erste Wirkung, so Blume. Als gefährdet gelten die Werke in Zwickau, Emden, Hannover und das Audi-Werk in Neckarsulm. Berichten zufolge könnten weltweit 100.000 oder mehr Jobs wegfallen. Bei der Fußball-WM stehen England und Argentinien im Halbfinale. Die von Thomas Tuchel trainierten Engländer taten sich lange schwer, setzten sich aber gegen Norwegen nach Rückstand mit 2:1 in der Verlängerung durch. Der Ex-Dortmunder Jude Bellingham erzielte beide Treffer für sein Team. Nächster Gegner im Halbfinale ist Argentinien. Die Mannschaft um Superstar Messi musste gegen die Schweiz ebenfalls in die Verlängerung, konnte dann aber gegen die in Unterzahl spielenden Eidgenossen noch 2 Tore zum Endstand von 3:1 erzielen. Die Tagesschau meldet sich wieder um 14 Uhr. Jetzt geht es weiter mit dem Presseclub und Ellen Ini.
9: Hallo und herzlich willkommen zum Presseclub an diesem Sonntag. Schön, dass Sie dabei sind. Es gab zwar gerade keinen Wetterbericht in der Tagesschau, aber wenn wir den gesehen hätten, dann wüssten wir auch heute wieder in vielen Teilen Deutschlands Temperaturen über 30 Grad, kein Regen in Sicht und das soll die ganze nächste Woche so bleiben. Die Hitze kommt mal wieder von Frankreich zu uns. Dort wurde ein Notfallplan ausgelöst und zum ersten Mal in der Geschichte der Tour de France wurde heute eine Etappe gekürzt aufgrund zu hoher Temperaturen. Immerhin, bei unseren Nachbarn gibt es einen solchen Notfallplan. Bei uns vor gut 2 Wochen, als wir die heißeste Juniwoche ever hatten mit Temperaturen über 40 Grad, da haben wir gesehen, wie schlecht wir wir darauf vorbereitet sind. Das Robert-Koch-Institut hat berechnet, dass mehr als 5000 Menschen in Deutschland aufgrund dieser Hitze gestorben sind. Und auch die Infrastruktur hat gelitten. Wir haben aufgesprengte Straßen gesehen und Züge, die nicht fahren konnten. Unser Thema im Presseclub heute, tödliche Hitze. Warum sind wir so schlecht gewappnet? Und dieses Thema möchte ich jetzt mit diesen Gästen diskutieren, die ich alle herzlich willkommen heiße. Miriam Scharlibbe, sie ist Chefredakteurin beim Mannheimer Morgen. Mannheim gilt als eine der heißesten Städte Deutschlands. Da kommen wir gleich nochmal drauf zurück. Claudia Reiser vom Mitteldeutschen Rundfunk. Sie ist Redakteurin in der ARD-Klimaredaktion. Tim Zent-Ivani vom Redaktionsnetzwerk Deutschland. Er ist zuständig für Gesundheits- und Finanzpolitik. Und Malte Kreuzfeld. Er ist bei Table Media zuständig für Energie- und Wirtschaftspolitik, Haushalt und Steuern. Die Sendung können Sie wie immer auch im Hörfunk verfolgen auf WDR 5 oder NDR Info. Und wir streamen auf den Social-Plattformen der Tagesschau, zum Beispiel bei YouTube. Wenn Sie sich in die Debatte einschalten wollen, können Sie uns aber auch klassisch eine Mail schreiben an presseclub@wdr.de. Frau Scharlibbe, ich würde gerne mit Ihnen anfangen. Sie leben in Mannheim, gilt als eine der heißesten Städte Deutschlands, stark versiegelt. Und 2022, also vor 4 Jahren, gab es 47 Hitzetage mit Temperaturen über 30 Grad. Wie ist der Stand der Dinge im Moment in Mannheim?
0: Ja, leider ist er nicht besser geworden. Wenn wir diesen Sommer mit Menschen sprechen, die schon ihr ganzes Leben in Mannheim verbringen, dann sagen die sehr deutlich, ja, es war zwar immer schon sehr warm bei uns, aber es ist noch mal stärker geworden. In Mannheim kommen einfach ein paar Dinge sehr unglücklich zusammen. Der Oberrheingraben, die Topografie, die dafür sorgt, dass absinkende Winde es noch mal besonders warm machen bei uns. Eine zwar sehr speziell aufgebaute Innenstadt in Form eines Schachbrettmusters, legendenartig sogar das Vorbild für Manhattan, aber auch dadurch gibt es keine Winde, keine Windschneisen. Das heißt, wenn man in Mannheim lebt, sich dafür entscheidet, muss man ohne Wind auskommen und hat sehr oft das Gefühl, hineinzulaufen in eine Hitzewand. Und das haben wir auch bei diesem sehr, sehr heißen Wochenende erlebt, bis dahin, dass wir auch Hitzetote in der Stadt hatten.
9: Das ist die Quadratestadt, ne? Die ist sozusagen aufgebaut. Die Straßen haben dann Nummern und Buchstaben, genau, um sich zu orientieren. In der Form sehr berühmt, aber eben für die Hitze jetzt tatsächlich auch ein besonderes Problem. Herr Zent-Ivani, das ist kein Einzelfall in Deutschland. Diese Lage in Mannheim, ich habe es ja gerade in der Anmoderation gesagt, Ende Juni über 5000 Tote, die das RKI aufgrund der Hitze gezählt hat. Wie valide sind denn diese Zahlen?
10: Es gibt ja schon einzelne Verschwörungstheoretiker, die sagen, alles Quatsch, es gäbe keine Hitzetote. Ist natürlich richtig, weil auf den Sterbeschein steht natürlich nicht Hitze als Tod, sondern in der Regel sterben die Menschen ja mit ihren Vorerkrankungen, an ihren Vorerkrankungen, also Schlaganfall, Herz-Kreislauf-Erkrankungen. Ich habe mir die Zahlen nochmal angeschaut, ich halte das für valide. Sie schauen sich ja genau an, welche Zahl von Sterbefällen wären zu erwarten gewesen. Das haben Sie sich über mehrere Jahre, ich glaube über 10 Jahre, angeschaut und haben das dann mit einem Modell sozusagen herausgerechnet. Das Statistische Bundesamt kommt sogar noch auf noch höhere Zahlen. Aber mit dem Modell, was das RKI gemacht hat, sind wir, glaube ich, auf der sicheren Seite mit diesen Zahlen.
9: Das heißt, man guckt sich die Statistik an, welche Anzahl an Toten wäre statistisch normal gewesen
10: genau,
9: in diesem Zeitraum. Und das sind dann die Menschen, die zusätzlich während dieser Hitze gestorben sind.
10: Quasi. Da kann man dann davon ausgehen, dass diese Hitze den Einfluss dort gehabt hat, klar.
9: Und weil dann, Sie haben es auch gerade gesagt, natürlich da nicht steht, die sind an Hitze gestorben, sondern was sind denn so typischerweise die Erscheinungen, die man dann hat während einer solchen Hitzephase?
10: Naja, es ist, wie ich schon sagte, Schlaganfall, Herz-Kreislauf-Erkrankungen, die gerade eben bei älteren Menschen natürlich das Problem geben. Ältere Menschen sind häufig dehydriert, weil sie nicht genug trinken. Genau dasselbe gilt natürlich auch für Kinder. Also genau die vulnerableren Gruppen, die haben, wie zum Beispiel eben ältere Menschen, haben natürlich in der Regel noch andere Leiden. Und daran sterben sie dann im Zweifel.
9: Was ich erinnere von vor 2 Wochen war es, dass es tatsächlich auch zum ersten Mal Menschen im mittleren Alter getroffen hat, zwischen 40 und 60 Jahren, die Probleme mit der Hitze hatten, weil wir ja sonst immer sagen, das sind die vulnerablen Gruppen. Also von daher war es schon eine besonders extreme Situation. Frau Reiser, Leipzig, jetzt kommen wir mal auf die Infrastruktur zu sprechen, war ja besonders extrem von der Hitze betroffen. Da haben wir diese Bilder gesehen von aufgeplatzten Straßen und Straßenbahnschienen und verklebte Schienen und Ähnliches. Der Betrieb stand tagelang still. Warum war das in Leipzig so besonders schlimm und was ist da auch für ganz Deutschland zu erwarten?
11: Na, in Leipzig ist tatsächlich das Besondere gewesen, die Straßenbahn, wo die Fugenmasse wirklich aus der Straßenbahn herausgequollen ist und das komplette Straßenbahnnetz für rund 2 Wochen lahmgelegt worden ist oder komplett lahmgelegt für ein paar Tage. Aber bis es wirklich wieder komplett hergestellt worden ist, waren es 2 Wochen. Und das lag daran, dass Leipzig sich auch besonders stark erhitzt, aber unsere ganze Infrastruktur einfach auf viel kältere Temperaturen ausgelegt ist. Wir haben alles gebaut in einer Realität aus der Vergangenheit, die so jetzt nicht mehr da ist. Wir haben neue Temperaturrekorde. Rekord ist ein bisschen ein schwieriges Wort in dem Zusammenhang, weil es ja nichts Positives ist. Es hat ein internationales Forscherteam tatsächlich herausgefunden, dass diese Temperaturen, die wir jetzt in dieser Hitzewelle hatten, vor 50 Jahren, so noch gar nicht möglich gewesen wären. In dieser Ausdauer, Tag und Nacht, beides Extremtemperaturen. Und daran sind wir einfach noch nicht ausgelegt darauf. Mm-hmm.
9: Weil Sie gerade das angesprochen haben, das Wort Rekord ist tatsächlich eher ja positiv besetzt in diesem Zusammenhang, vielleicht dann nicht. Ich würde gerne mal auf eine Grafik gucken an der Stelle, wo wir uns die Entwicklung der heißen Tage der vergangenen Jahre angucken. Also extreme Hitzejahre waren früher eher die Ausnahme. Wir sehen hier die Anzahl der heißen Tage, das heißt, dass an den 2000 Wetterstationen in Deutschland im Durchschnitt über 30 Grad gemessen worden sind. Erst seit den 1990er Jahren kommen wir da in den zweistelligen Bereich, also mehr als 10 Tage pro Jahr. Zum Beispiel 1994 waren es 16,3 Tage, 2015 waren es 17,6 Tage im Durchschnitt über 30 Grad und im vergangenen Jahr liegt der Wert aktuell bei 11,1 Tagen. Im Durchschnitt über 30 Grad. Also auch das war deutlich heißer als die vergangenen Jahrzehnte. Wie das Jahr 2026 da abschneiden wird, das werden wir natürlich dann sehen, wenn das Jahr vorbei ist. Aber wie ich schon sagte, die heißeste Juniwoche mit Temperaturen über 40 Grad war ja schon ein sehr drastisches Beispiel jetzt. Herr Kreuzfeld, es ist ja jetzt nicht so, dass das ein ganz neues Phänomen wäre, sondern die Klimawissenschaft sagt uns seit Jahren, wenn nicht Jahrzehnten, dass das kommen wird, dass diese Extremtemperaturen auch eine Folge sind des Klimawandels, der hauptsächlich durch den Menschen verursacht wurde. Also was muss man denn jetzt, sag ich mal, mit Blick auf die Hitze, die sich jetzt so konkret ausrealisiert, was müsste man denn da jetzt eigentlich tun?
10: Oh, das ist eine große Frage, ja, ist auf vielen Ebenen zu beantworten.
9: Es war eine große Frage.
10: Zum einen muss man erstmal feststellen, man müsste mal davon wegkommen, dass uns dieses Thema nur beschäftigt, wenn es heiß ist. Das ist, glaube ich, eines der größten Probleme. Da nehme ich uns Journalisten gar nicht aus. Auch die Medien konzentrieren sich auf Hitze und Hochwasser immer dann, wenn es extrem heiß ist und wenn die Keller überflutet sind. Und ein paar Wochen später, wenn die Probleme nicht mehr so sichtbar sind, wo man aber an den Lösungen arbeiten müsste, dann passiert das viel zu wenig. Bei der Politik gibt es das gleiche Phänomen. Auch da gibt es das Problem, dass es eine langfristige Lösung erfordert, wo man kurzfristig die Effekte nicht sieht, aber kurzfristig viel Geld in die Hand nehmen muss, möglicherweise unpopuläre Entscheidungen treffen muss und so weiter. Das heißt, alle haben so ein starkes Gefühl, das zu verdrängen. Obwohl man es seit 20 Jahren weiß, dass das kommen wird, ist man dann immer wieder überrascht, dass es kommt und gleichzeitig irgendwie auch fühlt sich nicht zuständig. Weil das ist in der Politik bei uns ja eines der ganz großen Probleme, dass wir da so ein Kompetenzwirrwarr haben und jeder sagt, ja, müsste man dringend mal was machen, aber bitte nicht wir. Oder ja, müssten wir was machen, aber dafür müsste uns irgendjemand anders Geld geben und so weiter. Das heißt, wir haben da so eine Verantwortungsunklarheit, dass der Bund sagt, wir sind nicht zuständig. Und die Länder sagen, wir haben kein Geld. Und die Kommunen sagen, wir haben doch aber hier schon einen Hitzeschutzplan gemacht, wo drin steht, zieht doch mal die Gardinen zu oder so. Und das geht dann schon als Hitzeschutzplan in Deutschland. Das ist alles irgendwie viel zu wenig für diese Größenordnung, die dieses Problem hat.
9: Wenn wir vielleicht einmal Klimaschutz und Klimaanpassung, das sind ja zwei verschiedene Dinge. Wenn man jetzt, also Klimaschutz, tatsächlich die CO2-Emissionen maximal runterfahren würde, um eben die Erderwärmung nicht weiter zu befördern. Selbst wenn das jetzt gelänge, wie würde sich das denn auf uns in Sachen Temperaturen auswirken?
10: Man darf das inzwischen nicht mehr gegeneinander stellen. Wir brauchen beides. Wir brauchen Klimaanpassung, weil die Temperaturerhöhung, die ist jetzt ja schon da und wir haben diese hohen Temperaturen. Dagegen müssen wir was tun. Das darf aber dann keine Entschuldigung dafür sein, zu sagen, dann müssen wir jetzt gegen den Klimawandel oder die Klimakrise weniger tun. Weil natürlich macht es einen Unterschied, ob wir 2 Grad oder 4 Grad Temperaturerhöhung haben, zumal in Europa
12: sich das ungefähr doppelt so stark auswirkt, weil wir der am stärksten aufheizende Kontinent sind. Das heißt, wir brauchen beides. Aber selbst wenn wir jetzt sofort mit den CO2-Emissionen weltweit auf Null gehen würden, würde es ja nicht wieder kälter. Es würde so bleiben oder sogar noch 10 Jahre lang weiter ansteigen oder so, bis wir da so ein neues Gleichgewicht erreicht haben. Das heißt, mit diesen Temperaturen, die wir jetzt hier haben, das wird in Zukunft nicht das neue Normal sein, sondern in 20 Jahren wird das, was wir jetzt haben, uns wie ein kühler Sommer vorkommen im Nachhinein. Das heißt, wir müssen jetzt relativ schnell loslegen, uns darauf einzustellen auch.
9: Herr Centivani.
10: Ja, allerdings hatten wir natürlich in der Vergangenheit, in den letzten Jahren immer das Problem, dass es, glaube ich, eine Übergewichtung von Klimaschutz gegenüber Klimaanpassung gegeben hat. Denn jeder, der gesagt hat, wir brauchen jetzt eine Klimaanpassung, musste mit dem Vorwurf leben, dass er den Klimawandel sozusagen verharmlost und sich damit zufrieden geben will und nichts dagegen tun will. Und deshalb sind, glaube ich, Maßnahmen für die Klimaanpassung ein bisschen vernachlässigt worden, weil das war sozusagen Teufelszeug, weil man gibt sich sozusagen zufrieden mit dem Klimawandel und lässt ihn auf sich zukommen. Und das ist, glaube ich, so ideologisch.

0: jetzt kommen, weil das ist ja auch das, was uns jetzt hauptsächlich in dieser Sendung beschäftigen soll. Es ist tatsächlich eine komplexe Materie. Wenn man sich Klimaanpassung anguckt und Hitzevorbeugung, dann sind 5 Ministerien thematisch zuständig. Dementsprechend kompliziert ist es, in dem Bereich zu agieren. Vielleicht fangen wir mit den vulnerablen Gruppen an, über die wir auch schon gesprochen haben. Also eben ältere Personen, kranke Menschen und Kleinkinder. Da gibt es verschiedene Einrichtungen, auf die wir gucken wollen. Krankenhäuser, Pflegeheime, Kitas. Fangen wir doch mal mit den Krankenhäusern an. Laut der Deutschen Krankenhausgesellschaft verfügen nur 38% der Krankenhäuser über gekühlte Patientenzimmer. Doch nicht mal in diesen 38% der Kliniken sind dann alle Zimmer gekühlt. Das ist eigentlich Aufgabe der Länder. Deshalb frage ich einfach mal in die Runde, warum passiert es nicht? Warum passiert da nicht genug offensichtlich?
1: Ich bin weit davon entfernt, die Lobbyrufe, die es im Gesundheitswesen ja immer nach mehr Geld gibt, irgendwie zu unterstützen. Da muss man sehr vorsichtig sein. Aber im Fall der Krankenhäuser ist es tatsächlich so, dass die einfach ein Geldproblem haben. Es wird zu wenig investiert und das liegt daran, dass für die Investitionen die Länder zuständig sind. Das ist auch gesetzlich geregelt, aber die Länder kommen dem nicht nach. Also zum Beispiel im letzten Jahr hatten die Länder einen Investitionsbedarf, der ungefähr bei 6 Milliarden lag. Die Länder haben aber nur 3 Milliarden gezahlt, sodass da also eine erhebliche Lücke entstanden ist. Und die Krankenhäuser, dem bleibt jetzt nichts anderes übrig, als das Geld der Krankenversicherung, was eigentlich für die Versorgung der Patienten da ist, zweckzuentfremden sozusagen, um irgendwie das Notwendigste in den Krankenhäusern zu investieren. Und das Notwendigste sind im Zweifel kaputte Fenster oder eine kaputte Hygieneanlage oder was auch immer oder ein kaputtes Bett auszutauschen. Aber der Klimaschutz, der fällt dann einfach hinten runter, weil das Geld fehlt.
2: Und das ist auch ein Problem, dass quasi der Hitzeschutz bis heute ja keine Pflichtaufgabe ist. Es gibt da keine gemeinsamen Standards. Es ist, die Länder können quasi zwar Empfehlungen aussprechen, die Kommunen können Hitzeaktionspläne für sich zwar erstellen, aber das ist alles keine Pflicht. Und wie ist es mit den freiwilligen Aufgaben? Das sind natürlich die Dinge, die als erstes hinten runterfallen. Und wenn es jetzt eben darum geht, gerade mit Klimaanlagen, das ist eine Maßnahme, die extrem teuer ist, da müsste sehr viel Geld, viele Milliarden in die Hand genommen werden. Und dann kommen wir eben genau zu diesem Problem. Es sind Gelder, die nicht da sind. Wo sollen sie herkommen? Und deswegen gibt es ja auch die Diskussionen, sollte man den Hitzeschutz künftig anders handhaben? Sollte man das zu einer Gemeinschaftsaufgabe machen, dass eben auch der Bund mit an Bord ist und nicht nur Länder und Kommunen?
0: Da kommen wir später noch dazu, welche Rolle da der Bund spielen will. Frau Schale, Sie wollten auch gerade noch was sagen. Ich gebe Ihnen aber einfach mal eine Frage von Felix Staracek auf Social Media mit. Welche Rolle spielen denn Architektur und Ausstattung in Kliniken und Pflegeheimen beim Hitzeschutz? Können Sie dazu was sagen?
3: Ja.
0: Wir sprachen schon über die Architektur von Mannheim, deshalb.
3: Theoretisch eine große Rolle. Und ich begrüße auch, dass jetzt eine Debatte in Fahrt kommt. Man kann da unterschiedlicher Position sein, ob Klimaanlagen jetzt das Allheilmittel sind oder nicht und welche Nachteile sie auch mit sich bringen. Allerdings ist das wieder eine Debatte, die auf einer sehr politischen, theoretischen Ebene stattfindet. In der Realität, das sehen wir ganz aktuell in Mannheim, sind wir im negativen Sinne schon einen Schritt weiter. Also wir reden gerade nicht mehr über die Ausstattung der einzelnen Krankenhäuser, sondern über den Erhalt von Standorten. Wir haben ganz aktuell das Beispiel, dass nach der Fusion von 2 Krankenhausstandorten entschieden worden ist, dass ein Standort in der Stadt aufgegeben worden ist. Und die Verantwortlichen es für eine machbare Idee gehalten haben, an genau diesem besagten Hitzewochenende, Ende Juni, den großen Umzug Teil 1 von dem Standort, der leergezogen wird, in die andere Klinik zu machen, inklusive Intensivpatienten.
0: Nein. An dem Wochenende?
3: Genau, an dem Wochenende hat das stattgefunden. Wir haben als Zeitung natürlich mehrfach nachgefragt. Uns ist mehrfach versichert worden, die Umzugshelfer und das medizinische Personal wird mit Wassereis etc. verseucht. In den Krankenwagen sind Kühlungen, das funktioniert alles. Am Ende ist es tatsächlich so gewesen, dass an dem Samstagabend auf der Intensivstation die Klimaanlage ausgefallen ist und man sich dann mitten im Umzug entschieden hat, nur die stationären Patienten umzuziehen. In der Kommunikation war das aber auch etwas schwierig. Wir waren natürlich mit Reportern vor Ort und haben das auch begleitet. Es ist dann in diesem Fall am Ende auch alles gut gegangen. Mhm. Aber da sehen wir natürlich, dass der nächste Schritt, wie ist dann diese Klinik ausgestattet, mhm. eine ganz wichtige Frage ist. Mhm. Aber wir gerade in der Region, wo wir unterwegs sind, vor allem uns darüber Sorgen machen, wie es grundsätzlich um die medizinische Versorgung
4: steht. Tatsächlich, um nochmal auf die Frage des Hörers zurückzukommen, natürlich kann man Architektur

0: elektronisch sehr viel machen, weil die beste Hitze ist sozusagen die, die gar nicht erst reinkommt ins Gebäude. Und da gibt es eben im Wesentlichen drei Möglichkeiten. Also Dämmung, die im Winter die Wärme drin hält, hält im Sommer auch die Wärme draußen. Verschattung, die außen liegt am Fenster, Vorhänge drinnen bringen sehr wenig, Rollos außen bringen eine Menge, damit die Wärme gar nicht erst reinkommt. Oder auch so Fassadenvorsprünge, die dafür sorgen, dass die steile Sonne im Sommer gar nicht reinscheint in die Gebäude und die flache im Winter, die man gern haben will, sehr wohl. Da gibt es also mit architektonischen Sachen sehr viel. Und bei Neubauten wird das ja auch gemacht. Da gibt es ja sogar auch Hitzeschutzvorgaben. Für den Bestand gibt es da aber nach meines Wissens keine verbindlichen Vorgaben. Und gerade im Neubau ist es ja auch so, dass man da eher mal darüber redet, allzu viele Bauvorschriften gelten dann als bürokratisch und Gängelung und teuer und so. Da ist dann alles, was sozusagen Effizienz und Hitzeschutz bedeutet, auch eher sozusagen wird angegriffen im Moment als ausgeweitet, weil es halt auch Geld kostet oder weil es eben als bürokratische Vorgaben gilt. Da könnte man tatsächlich damit schon eine ganze Menge erreichen. Alles kriegt man damit nicht hin. Also kühlen wird man in bestimmten Bereichen auch müssen, aber man muss erstmal weniger kühlen, wenn überhaupt erstmal weniger Hitze in die Gebäude reinkommt.
1: Wir haben doch ein weiteres Problem. Es geht doch gar nicht nur um die Krankenhäuser. Wenn wir uns jetzt auf die konzentrieren, wir haben ja in unserem Gesundheitssystem eine Tendenz dazu, dass viel dieser Arbeit gar nicht mehr unbedingt in Krankenhäusern gemacht werden. Wir haben beispielsweise auch im Nachgang dieses Hitzewochenendes Hinweise über unser Hinweisportal bekommen, dass wir zwei Hitzetodesfälle hatten und die sind nicht in einem Krankenhaus gewesen, sondern in einer Einrichtung, in einer Wohneinrichtung für psychisch kranke Personen. Und einer der Todesfälle war ein 52-jähriger Mann. Und auch dort wurde uns gesagt, es wird alles gemacht, es funktioniert alles und trotzdem wurden dann danach die Trinkpläne noch mal angepasst. Man hat nicht mehr nur den Impuls zum Trinken gegeben, sondern richtige Pläne erstellt, Ventilatoren aufgestellt etc. Aber so eine Einrichtung würde beispielsweise bei der Fokussierung auf Krankenhäuser nicht unbedingt an erster Stelle sein.
2: Also es ist wichtig, auch darüber hinaus auf andere Einrichtungen zu gucken. Ich habe auch die Pflegeheime gerade genannt an der Stelle. Da gibt es gar keine offiziellen Zahlen darüber, wie viele klimatisiert sind. Die Zuständigkeit liegt auch bei den Ländern. Wie sieht da die Realität aus?
3: Auch ein ähnliches Problem wie bei den Krankenhäusern. Es gibt einfach zu wenig Investitionsmittel. Auch hier müssten die Länder eigentlich, die sind für die Infrastruktur, die für die Pflegeinfrastruktur zuständig, aber sie zahlen zu wenig. Im Moment ist es ja so, dass das auf die Pflegebedürftigen, die in Heimen leben, abgewälzt wird. Also nur um die Dimension klar zu machen, wenn die Länder ihren Verpflichtungen nachkommen würden, die Investitionsmittel zur Verfügung zu stellen für die Pflegeheime, könnten die Eigenanteile der Pflegeversicherten um 500 Euro im Monat sinken. Daran sieht man einfach mal, wie groß die Lücke eigentlich ist. Und da passiert genau dasselbe wie in den Krankenhäusern. Es wird das Notwendigste gemacht, aber Klimaanlagen sind dann teuer und fallen hinten runter, weil andere Sachen vermeintlich dringlicher sind.
2: Das heißt, man kann davon ausgehen, dass wenn man ein Pflegeheim mit Eigenanteil bezahlt, dass da ungefähr 500 Euro drin sind, die Instandhaltung oder Investitionen in das Gebäude sind, die gar nicht zur Pflege der eigentlichen Person.
3: Eigentlich nicht. Und eigentlich haben die bei den Pflegebedürftigen gar nicht zu suchen, diese 500 Euro. Und die müssten eigentlich eben von den Ländern erbracht werden. Und wenn sie ihren Anteil erbringen würden, wäre möglicherweise auch Geld dafür, tatsächlich dann dort Klimaanlagen anzuschaffen. Aber es gibt eben, wir kommen ja wahrscheinlich noch drauf, was in Frankreich geregelt worden ist. Da gibt es auch bei uns, selbst wenn man die Investitionsmittel hätte, es gibt bei uns keine Vorschriften darüber, was tatsächlich dann eben an Klimaanpassung, an gekühlten Räumen für die Pflegebedürftigen da sein muss. Das ist in Frankreich anders.
2: Vielleicht ganz kurz noch zu den Kitas und dann gucke ich gerne auf Gebäude insgesamt. Herr Kreuzfeld, Sie haben das ja aufgemacht, das Thema, wie kann man überhaupt Gebäude so dämmen, dass die Hitze nicht so auftritt. Am vergangenen Freitag wurde im Bundestag, letzter Sitzungstag vor der Sommerpause, das Gebäudemodernisierungsgesetz beschlossen. Das formerly known as Heizungsgesetz ist jetzt angepasst und verändert worden, schreibt keine pauschale Sanierungspflicht für Nicht-Wohngebäude wie Kitas vor. Allerdings müssten bestimmte energetische Schwellenwerte bis 2030 erreicht werden im öffentlichen Bestand, also in 4 Jahren. Was heißt das denn jetzt? Also wer muss denn bei Kitas jetzt was machen? Wer kann mir helfen? Frau Reiser, Sie haben auch gerade die Stirn gerunzelt.
4: Ja, also grundsätzlich vielleicht mal nochmal zur Einordnung. Natürlich sind Kleinkinder eben auch zählen zu den vulnerablen Gruppen. Deswegen muss da bei denen auch ganz dringend gehandelt werden. Es ist ein bisschen anders gelagert als bei Älteren und Kranken. Kleinkinder haben per se einfach noch nicht diese Ausgleichsmechanismen, können noch nicht so stark schwitzen und deswegen sind die auch besonders stark betroffen. Insofern müsste auch definitiv bei Kitas mehr gewacht werden. Ich würde auch nochmal kurz den Sprung zurück machen, weil wir über Ausstattung und so weiter gesprochen haben. Und Klimaanlagen ist viel schon, ist nicht unbedingt das Nonplusultra. Wir werden in vielen Bereichen darauf zurückgreifen müssen, weil wir einfach die Bestandsbauten haben. Aber es wäre auch schon gut, wenn wir, theoretisch gibt es bei Neubauten jetzt tatsächlich Änderungen. Man baut theoretisch anders, dass eben Patientenzimmer, um auch nochmal bei den Krankenhäusern, nicht mehr nach Süden ausgerichtet sind. Ganz lange Zeit waren eben der schöne Ausblick, die Sonne. Jetzt ist theoretisch nach Norden ausgerichtet, aber selbst das wird noch gar nicht unbedingt umgesetzt bei Neubauten, weil einfach ja die Planungsphase schon so weit zurückliegt und wir noch in der Vergangenheit auch da liegen. Insofern langfristig müssen wir zu Umbauten zukommen. Und die Ausstattung ist eigentlich eher so eine Übergangsvariante.
2: Also hier hat Jörg Hinz per Mail gefragt, brauchen wir eine Klimaanlagenoffensive für Krankenhäuser und Pflegeheime? Teilweise ja, sagen Sie, also da, wo quasi im Bestand nicht anders geholfen werden kann. Aber wenn neu gebaut wird, dann sollte man eigentlich verhindern, dass es überhaupt so heiß wird.
4: Im Idealfall ja. Und auch mit effizienteren Maßnahmen, eben Wärmepumpen, die beide Richtungen können, die auch einen kühlenden Effekt haben. Weil Klimaanlagen, ich bin kein Feind von Klimaanlagen. Wir brauchen die in bestimmten Bereichen definitiv. Aber sie haben ihre Probleme. Der Stromverbrauch, das lässt sich einigermaßen abfedern, wenn man gleichzeitig tatsächlich Solar hat auf den Dächern. Aber zum Beispiel, wir können gar nicht in Städten auch private Wohnräume durch und durch klimatisieren, weil die Luft, die wird nur die warme Luft nach draußen befördert und die Stadttemperatur geht dann nach oben. Und das ist dann ja wieder zum Nachteil von Leuten aus sozioökonomisch niedrigeren Schichten, benachteiligten Schichten, die nicht die Möglichkeit haben, sich eine Klimaanlage reinzubauen, wo der Vermieter das auch nicht tut und so weiter. Und da wird das Problem einfach nur weitergereicht.
2: Kreuzfeld, ich möchte gerne auf das zurückkommen, was Sie eben gesagt haben. Also wenn Wohnungen im Winter gut gedämmt sind, um die Hitze zu halten, dann wehrt das auch, also die Wärme im Winter zu halten, dann wehrt das auch die Hitze im Sommer ab. Ich habe aber den Eindruck, manchmal können das auch konkurrierende Ziele sein. Also ich bin jetzt keine Dämmungsexpertin für Wohnungen, aber was müsste man denn tun, damit genau dieser Effekt eintritt, dass die Wohnungen im Winter warm bleiben und im Sommer nicht zu heiß werden?
0: Ein bisschen das, was ich schon erwähnt hatte, dass man also dafür sorgt, dass durch die Fenster möglichst wenig Sonnenenergie reinkommt im Sommer, weil dadurch kommt die Wärme rein. Und wenn die Wände dann vernünftig gedämmt sind, bleibt sozusagen, dann können draußen 38 Grad sein, in der Wohnung bleiben trotzdem 26. Wenn die Dächer und die Wände gut gedämmt sind, kommt halt die Wärme auch nicht so gut rein im Sommer. Aber nochmal zu Ihrer Frage von dem Gebäudemodernisierungsgesetz zurück. Das ist ja eben tatsächlich interessant, dass da nicht nur die Diskussion ging, ja vor allem darum, dass jetzt die Gas- und Ölheizungen wieder erlaubt werden, was ja auch eine Sache ist, wo man nochmal sagen kann, in Zeiten der sich beschleunigenden Klimakrise da ein funktionierendes Gesetz mit Klimaschutzstandards zurückzuschrauben, ist die eine Sache. Aber der andere Teil war eben in dem Gesetz, dass damit diese EU-Gebäuderichtlinie auch umgesetzt wird. Und die hatte ursprünglich mal vorgesehen, dass es auch für Bestandsbauten verpflichtende Sanierungen gibt. Das wollte die EU-Kommission so. Das ist dann von den Mitgliedstaaten schon abgeschwächt worden, auch unter deutscher Regelung, dass da jetzt noch Zielwerte drinstehen, aber keine Sanierungspflichten mehr für individuelle Hauseigentümer. Und Deutschland hat jetzt auch gesagt, wir gehen auch keinen Schritt darüber hinaus, sondern wir machen das 1:1 so, sodass es da drin steht, bis zu dem und dem Zeitpunkt wollen wir so und so viel weniger haben. Aber wie wir da hinkommen, das überlassen wir den Leuten selber und setzen ein bisschen auf Förderung und so, aber bloß den Hausbesitzern keine Vorgaben machen. Und das hat dann eben auch den Effekt, wo es keine Vorgaben gibt, gibt es vor allem dann auch bei vermieteten Wohnungen, wo ja sozusagen der Mieter die Kosten hat und der Vermieter die Kosten hat und der Mieter den Nutzen, keinen Anreiz, das zu machen, bis es dann mal so hoch wird, dass irgendwie die Wohnungen unvermietbar werden, weil es zu heiß wird im Sommer.
2: Hätte ich jetzt nämlich noch die Frage dazu. Gibt es denn irgendeinen Anspruch der Mieter, dass der Vermieter solche Temperaturregulierungsmaßnahmen, die Sie jetzt gerade angesprochen haben, nachträglich einbaut?
0: Nachträglich nicht. Bei Neubauten gibt es Wärmeschutzvorgaben, bei Bestandsbauten nicht. Und ich habe es extra nochmal nachgeguckt, jetzt auch bei dieser Hitzewelle. Also ob das eigentlich ein Mietmangel ist, wenn eine Wohnung zu heiß ist. Und das ist sehr umstritten. Gerichtsentscheidungen sind widersprüchlich. Aber es heißt erstmal generell nicht. Anders als wenn die Heizung im Winter ausfällt, das ist immer ein Mietmangel, wenn es im Sommer zu warm ist, bis die Wohnung unbewohnbar ist und nicht mehr vereinbarungsgemäß zu nutzen. Und das wird dann immer individuell definiert. Interessanterweise war es da so, dass die Gerichte entschieden haben, in teuren Neubauten geht es eher als Mangel, weil man da damit rechnen kann, dass das irgendwie vernünftig geregelt ist. Während in Altbauten, da scheint sozusagen Hitze als unabwendbares Übel angesehen zu werden. Auch nochmal so eine interessante soziale Staffelung da, die da drin ist. Aber da wäre sozusagen auch, würde wahrscheinlich einiges bringen, wenn man sagen würde, Vermieter müssen ihre Wohnungen so ausstatten, dass sie auch im Sommer bewohnbar sind, ohne dass man das Risiko eines Herzstillstands darin erleidet.
2: Also die Herausforderung ist, glaube ich, klar geworden, auch mit Blick auf die verschiedenen Gebäude, die wir jetzt diskutiert haben. Gerade in Innenstädten ist das natürlich ein besonders großes Problem. Sie sind die Kommunen an der Stelle dann auch dafür zuständig, Hitzeschutz zu gewährleisten, sind aber selbst stark verschuldet. Und wenn wir uns den Haushalt für 2027 angucken, der vergangene Woche den Bundestag passiert hat, dann wurde auch noch mal aus dem Klima- und Transformationsfonds Geld herausgenommen. Das brauchte der Finanzminister Lars Klingbeil von der SPD an anderen Stellen. Also konkret wurde um 2,7 Milliarden das Geld für die Kommunen gekürzt an der Stelle. Deshalb fragen im Moment sehr viele Leute, ja, wie sollen die klammen Kommunen denn für Hitzeschutz sorgen, wenn sie nicht genügend Geld bekommen? Und unter anderem wurde das auch Bundesumweltminister Carsten Schneider von der SPD gefragt, wer soll denn jetzt hier in Deutschland für Hitzeschutz sorgen? Hören wir uns mal seine Antwort an.
5: Die Länder und Gemeinden sind zuständig laut Grundgesetz und haben dafür auch die Finanzverantwortung. Der Bund hat in dieser Legislatur 100 Milliarden Euro den Ländern zur Verfügung gestellt für die nächsten 10 Jahre. Die können sie investieren in Klimaanpassung. Einige Länder wie Berlin machen das zum Beispiel in sehr viele Bäume. Dafür sind sie ausgelacht worden von einigen aus der Opposition und auch anderen. Es zeigt sich, dass es wichtig ist, dass die Stadträume lebenswerte Räume sind, in denen sich Menschen nicht wie in einem Glutofen fühlen, sondern in dem sie sich wohlfühlen und dass ihre Gesundheit auch geschützt ist.
2: Also Herr Schneider sagt im Wesentlichen, es gibt 100 Milliarden Euro aus dem Sondervermögen Infrastruktur und Klimaneutralität. Wir erinnern uns, das ist die große Möglichkeit zum Schuldenmachen, die von der Bundesregierung unmittelbar nach der Bundestagswahl 2025 durch eine Grundgesetzänderung ermöglicht wurde. Aus diesem Paket gibt es 100 Milliarden Euro für die Länder und die Kommunen. Und Carsten Schneider sagt, das muss reichen. Macht er es sich da zu einfach? Frau Reiser sagt, ja, er macht es sich zu einfach.
4: Definitiv. Also wenn man eben auf die Klammkassen der Kommunen schaut, dann sind 100 Milliarden ohnehin nicht viel. Und wenn man dann noch mal bedenkt, Herr Schneider hat es ja selbst gesagt, die Kommunen können in Klimaanpassung und Hitzeschutz investieren. Aber der Name des Sondervermögens sagt es ja schon, Infrastruktur und Klimaneutralität. Das heißt, da konkurrieren verschiedene Belange miteinander. Und wenn jetzt eine Kommune eine marode Schule hat mit einem maroden Dach, ja, in was wird's denn investieren? Eher in das marode Dach als in eine Wärmedämmung. Insofern sind die 100 Milliarden einfach nicht ausreichend.
2: Und könnte man das marode Dach und die Wärmedämmung nicht auch irgendwie kombinieren? Also ich sag mal, es leuchtet mir ja ein, dass allein schon die Infrastruktur in vielen öffentlichen Einrichtungen kaputt ist. Aber man könnte doch auch sagen, wenn wir das jetzt sanieren müssen, machen wir es so, dass es auch hitzebeständig ist, oder?
4: Klar, aber kostet mehr. Mhm. Und dann sind einfach die 100 Milliarden, wie gesagt, nicht ausreichend. Ganz kurz zu diesem KTF, noch zur Einordnung der Klimatransformationsfonds. Der ist quasi hauptsächlich für die Dekarbonisierung zuständig. Wenn es um Anpassung geht, dann sind wir wirklich in diesem Sondervermögen. Genau da sind eben dann 100 Milliarden aus diesen insgesamt 500 Milliarden für Länder und Kommunen gedacht. Aber das reicht eben nicht.
0: Und wenn ich sagen muss, das ist über 12 Jahre. Ne? Das sind dann 8,3 Milliarden pro Jahr für 16 Bundesländer. Und weiß nicht, wie viele Kommunen haben wir in Deutschland? Dann sind die Summen, klingt gleich schon wieder ganz anders. Bei Herrn Schneider klang das so, wir haben denen jetzt doch da 100 Milliarden gegeben. Nee, haben wir noch nicht. Bisher haben wir denen 8,3 Milliarden gegeben.
3: Zumal man an dieser Stelle wissen muss, dass die Kommunen jährlich im Moment ein Defizit von 30 Milliarden Euro haben, was die Dimension von den 100 Milliarden über 12 Jahre ein bisschen einordnet. Also die haben das Geld tatsächlich nicht. Aber das ist genau dieses Blame Game, was eben die ganze Zeit hier betrieben wird. Ne, der Bund sagt, die Kommunen müssen zuständig sein. Die Kommunen sagen, wir können es nicht finanzieren. Und sie wollen es gerne zu einer Pflichtaufgabe machen. Aber das machen sie natürlich auch nicht deshalb, weil sie unbedingt die Pflicht haben wollen, sondern weil sie sich davon erhoffen, dass der Bund es dann am Ende zahlt. Mhm. Aber der Bund hat ja auch kein Geld.
2: Könnten Sie zufällig für Mannheim das konkret machen? Wissen Sie da also erstens natürlich die kommunalen Finanzen und zweitens, wie viel würde Mannheim denn aus dem Sondervermögen bekommen und was könnten Sie damit machen?
1: Das ist genau die Frage, die gerade noch errechnet wird, wie viel man bekäme. Die vorläufige Antwort ist, wir könnten damit sehr wenig machen, weil das ja auch immer so klingt, als hätte man die Wahlmöglichkeit. Jetzt muss man wissen, dass Mannheim eine von mehreren Kommunen in einem sehr dichten Gebiet ist, die hochverschuldet sind. Wir sind da nicht der Spitzenreiter. Nebenan in Ludwigshafen, die haben fast doppelt so viel, aber auch Mannheim hat mehr als 550 Millionen Schulden. Und schon jetzt versucht die Stadt überall händeringend Geld einzusammeln und das, was nicht Pflicht ist, nicht notwendig ist, runter zu reduzieren. Und letztendlich muss man ja tatsächlich sagen, klar gibt es auch in der Vergangenheit Fehler, die in der kommunalen Finanzverwaltung gemacht worden sind. Aber die Situation ist, wie sie ist. Und wir haben hier mit der Hitze eine gemeinschaftliche Aufgabe zu bewältigen, so sehe ich das, die auch nicht mehr viel Zeit ermöglicht, tätig zu werden. Und was ich tatsächlich nicht verstehe bei diesen Äußerungen von Seiten der Bundespolitik ist, dass doch im Koalitionsvertrag auch mal festgeschrieben worden ist, wir wollen den starken Industriestandort Deutschland erhalten. Und Mannheim ist beispielsweise ein sehr starker Industriestandort und geht damit auch Aufgaben ein für andere Kommunen drumherum. Also Teile der dicht versiegelten Fläche in Mannheim, Hafen und so weiter, da werden Aufgaben für andere Städte und Gemeinden mit übernommen. So. Mhm. Es gab ja jetzt auch kürzlich eine Studie von der Allianz und dem World Economic Forum, die besagt hat, einer dieser starken Hitzetage mit den Auswirkungen Krankheitstagen, aber auch verminderte Leistungsfähigkeit, hat im Schnitt dieselben Auswirkungen wie ein halber Streiktag, was wirtschaftliche Folgen hat. Mhm. Also selbst wenn man immer noch Schwierigkeiten hat mit der Klimadebatte, selbst wenn man irgendwie meint, die Kommunen müssen es selber klären, allein aus wirtschaftlichem Interesse muss man handeln.
2: Das war nochmal eine sehr interessante Perspektive, welche Rolle welche Stadt in Deutschland auch spielt, möglicherweise fürs Gemeinwohl. Es wurde ja schon die Rolle des Bundes hier öfter angesprochen und Sie haben gerade gesagt, ja, die Kommunen wollen natürlich, eigentlich wollen sie, dass draußen Pflicht wird, weil sie dann wollen, dass der Bund sich beteiligt, aber dann sind sie natürlich auch selbst ganz anders verpflichtet, als das jetzt der aktuelle Stand der Dinge ist. Bislang darf tatsächlich der Bund sich nicht offiziell an den Kosten der Klimaanpassung beteiligen, nur in Form von Sonderprojekten. Wenn er das grundsätzlich immer machen wollte, bräuchte es eine Grundgesetzänderung des Artikel 91a und eine Zweidrittelmehrheit, die das im Bundestag dann ebenso beschließen müsste. Das wird im Moment diskutiert, dass man sagt, der Bund hat da eine andere Rolle, als er bisher hat. Kann das klappen? Wird das im Moment passieren?
3: Ich glaube eher nicht. Es steht als Prüfauftrag im Koalitionsvertrag drin, dass man das zu einer Gemeinschaftsaufgabe macht. Also das hat einmal geklappt beim Thema Küstenschutz zum Beispiel. Da ist es geworden. Da ist jetzt also der Bund mit im Spiel und darf das nach dem Grundgesetz auch. Es steht als Prüfauftrag, wie gesagt, im Koalitionsvertrag drin. Aber wir kennen so Prüfaufträge in Koalitionsverträgen. Das wird in der Regel nichts. Und ich glaube auch nicht, dass der Bund wirklich ein großes Interesse daran hat, es tatsächlich dort so zu ändern. Denn wie gesagt, wir kennen die Haushaltslage von Finanzminister Klingbeil, der wirklich inzwischen anfängt, wirklich jeden Euro zusammenzukratzen, um irgendwie einen verfassungsmäßigen Haushalt zusammenzubekommen, obwohl wir ja dieses Sondervermögen beschlossen haben, obwohl wir die Ausnahme für die Verteidigungsausgaben hat, knirscht es dort. Und jetzt wird ja schon die Tabaksteuer erhoben und es wird eine Plastikabgabe eingeführt, nur um irgendwie diesen Haushalt aufstellen zu können. Also insofern glaube ich, wir werden in 5 Jahren hier sitzen und werden immer noch diese Debatte darüber führen.
1: Naja, zumindest hat der Schneider angekündigt, dass er jetzt mal mehr machen möchte als nur prüfen. Das schon. Die große Frage ist tatsächlich, ob diese Zweidrittelmehrheit zustande kommt. Also jetzt, glaube ich, schwierig.
0: Herr Kreuz, die andere Frage ist dann aber auch, selbst wenn es dieses Geld in den Kommunen gibt, ist mein Eindruck, was ich bisher erlebe teilweise auch, dass es gar nicht nur am Geld mangelt, sondern manchmal dann auch am politischen Mut, weil vieles von dem, wir haben jetzt bisher nur über die architektonischen Sachen gesprochen, es geht dabei auch um Stadtumbau und da gehört sehr stark dazu Entsiegelung von Flächen, da wo bisher Beton und Asphalt ist, wieder Grünflächen haben, die verdunsten, die Wasser aufnehmen. Es geht darum, Grünanlagen zu erhalten oder sogar auszubauen, die sogenannten Frischluftschneisen in den Städten zu haben und all das heißt ja immer, jeden Quadratmeter Beton, den ich entsiegle, nehme ich irgendjemandem weg, im Zweifelsfall einer Fahrspur oder einem Parkplatz oder so. Und da ist es halt auch so, dass man sehr häufig erlebt, dass die Angst vor den Autofahrern sehr viel größer ist, weil die erleben sofort, der Parkplatz ist weg und die anderen erleben vielleicht in 5 Jahren, wir haben eine etwas erträglichere Temperatur. Das heißt, man kämpft immer gegen künftige Baugebiete, gegen Parkplätze, gegen Einzelhändler, die irgendwie Angst um den Parkplatz direkt vor der Tür haben. Und in Berlin, wo eben jetzt beschlossen worden ist, durch den Volksentscheid diese vielen Bäume zu pflanzen, von dem Geld gibt es ja sofort eine polemische Gegenkampagne. Jetzt werden hier unsere Gelder, unsere Steuergelder für Bäume ausgegeben. Das ist dann ja eher eine Lachnummer, als dass man sieht, das ist sozusagen eine der Sachen, die wirklich hilft. Mhm. Weil Bäume geben nicht nur Schatten, verdunsten und so weiter. Das sind sozusagen, das sind die Dinge, die dann wirklich das Mikroklima beeinflussen.
2: Das hatte Herr Schneider ja auch gerade im O-Ton gesagt. Ich möchte ganz kurz nochmal den Gedanken von Herrn Szent-Ivany aufgreifen. Sie gesagt haben, Sie haben gefragt, wie sehr will der Bund das denn eigentlich? Und tatsächlich wurde auch der Sprecher der Bundesregierung schon darauf angesprochen, ob Friedrich Merz denn das Thema Hitze jetzt zur Chefsache machen wollte. Denn in anderen europäischen Ländern ist das schon sehr ernst genommen worden. Und hier ist die Antwort von Herrn Cornelius auf diese Frage.
6: Chefsache ist ja noch keine Lösung für ein Problem, nicht? Also die Klimastrategie der Bundesregierung wirkt, sie funktioniert, die Mittel sind da, sie werden eingesetzt, die Kommunen und die Länder greifen ja ineinander. Es ist ein extremes Wetter, wir wissen das, und eine Chefsache wird das Wetter nicht ändern. Deswegen, glaube ich, müssen wir die Anstrengungen verstärken, das Ineinandergreifen der Maßnahmen. Es gibt gute Hitzeschutzpläne, es gibt gute Maßnahmen, die auch in den Kommunen umgesetzt werden.
2: Also das war eine klare Absage an das Thema Chefsache. Ich habe ja zu Beginn auch schon Frankreich genannt, wo tatsächlich aufgrund der Hitzewelle 2003 mit sehr, sehr vielen Toten Notfallpläne und Maßnahmen entwickelt worden sind. Wir haben es jetzt schon mehrfach gestreift. Was macht Frankreich besser als Deutschland an der Stelle?
3: Erstmal noch dazu, ist ja schon lustig, wie Herr Cornelius seinen Chef einschätzt, ja. Dass er, also wenn sich der Kanzler in irgendwas einmischt mit seiner Richtlinienkompetenz, dann sollte das eigentlich funktionieren. Also das mal zu Herrn Cornelius. Dort ist es tatsächlich zur Chefsache gemacht worden und Macron hat sich da relativ stark eingesetzt. Es haben dort Sachen funktioniert, die im Moment halte ich die in Deutschland noch für undenkbar, aber die Franzosen haben tatsächlich sogar einen Feiertag geopfert. Nach dieser Welle von Hitzetoten im Jahr 2003, was das ganze Land dort damals erschreckt hat, hat man gesagt, da muss irgendwas passieren. Und die haben es anders als in Deutschland verbindliche Hitzeschutzpläne gemacht mit tatsächlich konkreten Maßnahmen, die an das Wetter gekoppelt sind, an Warnstufen gekoppelt sind und haben konkret vorgeschrieben, was getan werden muss. Sie haben Geld über diesen die zumindest zeitweise abgeschafften Feiertag generiert und das Geld ist tatsächlich dann in Pflegeheime geflossen und in andere Einrichtungen. Und auf die Art und Weise haben sie es wirklich geschafft, auch die Zahl runterzudrücken. Mhm. Also die stehen jetzt wesentlich besser da als Deutschland und als sie vorher waren. Und da ist ganz konkret festgelegt, also ich fand das wirklich sehr verblüffend, mit welch einfachen Mitteln man im Zweifel wirklich vorgehen kann. Es ist verpflichtend zum Beispiel vorgeschrieben in den Rathäusern, dass Alleinstehende über 65 dort registriert sein müssen. Mhm. Also sie werden sozusagen, sie müssen sich nicht selber registrieren, sondern es macht die Kommune. Und die werden dann ab ganz bestimmten Stufen regelmäßig kontaktiert. Mhm. Das ist ja jetzt keine wirklich hyperkomplexe Angelegenheit, sondern sehr pragmatisch und auch sehr hilfreich.
2: Es ist nun so, in Frankreich gibt es halt eine Zuständigkeit beim Nationalstaat dafür. Die sind richtig, eben nicht föderal organisiert, wie in Deutschland, muss man auch noch sagen. Ich möchte kurz vor Ende der Sendung noch diese Frage aus Social Media mitgeben. Ist Hitzeschutz staatliche Aufgabe oder Eigenverantwortung? Vielleicht noch ganz kurze Reaktion hier.
4: Ja. Definitiv beides. Es muss mehr ins Bewusstsein dringen. Lange Zeit wurde Hitze einfach auch nicht ernst genommen und bagatellisiert. Das heißt, jeder Mensch persönlich muss die Gefahren im Klaren sein. Aber der Staat muss so viel Schutz wie möglich liefern, mehr als das bei uns bislang passiert. Völligen Schutz kann es nicht geben. Da sind wir auch wieder beim Thema Klimaschutz versus Klimaanpassung. Eine komplette Anpassung funktioniert nicht. Deswegen darf der Klimaschutz nicht hinten überfallen, weil es gibt Grenzen der Anpassung. Aber es muss beides Hand in Hand gehen.
2: Es muss beides Hand in Hand gehen. Klimaanpassung und Klimaschutz. Das ist jetzt erstmal hier das Fazit dieser Runde. Danke für die Einlassung bis hierhin. Im Ersten geht es jetzt weiter mit dem Europa-Magazin. Mehrere Reportagen zum Thema. Wie sieht es mit der sexuellen Freiheit in Europa aus? Ein ganz anderes Thema. Trotzdem gebe ich Ihnen gerne noch den Hinweis mit, aufgrund der hohen Temperaturen. Bitte halten Sie sich ruhig, vor allem in der Mittagshitze trinken Sie ausreichend und achten Sie aufeinander. 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Die Telefonnummer 0800 5678, dreimal die 5. Danke für Ihr Interesse. Bis hierhin, machen Sie es gut. Und wir sind zurück bei Presseclub nachgefragt. Tödliche Hitze, warum sind wir so schlecht gewappnet? Das ist die Viertelstunde für Fragen aus dem Publikum. Und ich fange an mit Peter Valentin aus Bonn. Hallo, guten Tag. Und was möchten Sie von der Runde wissen?
7: Ja, schönen guten Tag. Ich wollte auf einige katastrophale Fehlentwicklungen hinweisen. Erstens das Thema gesunde Bäume, Bäume im Reifestadium. Altbäume, die werden nach wie vor in zum Beispiel in Bonn, Köln, tausende von gesunden alten Bäumen werden gefällt für Verkehrsmaßnahmen, wo es deutlich, wo es intelligente Planung gäbe, die man nicht berücksichtigt hat. Und dieses Ganze liegt dem einem sogenannten Ausgleichsflächenkonzept zugrunde. Das heißt, die letzten Regierungen unter anderem und Rot-Grün haben dieses Gesetz geschaffen. Das heißt, sie können heute alle gesunden Bäume fällen mit der Begründung, dass sie dann einen Ausgleich schaffen. Das heißt, sie können dann irgendwo kleine Bäumchen, Pflänzchen, Sträucher nachpflanzen und Reptilien, Steinhaufen. Aber das hilft nicht mehr, wenn diese schönen Bäume weg sind. Also das ist die erste katastrophale Fehlentwicklung. Die müsste man sofort korrigieren. Man müsste diese Bäume unter einem Schutz stellen und aus dem Baurecht rausnehmen, weil die einfach diese so hohe Ökosystemleistung haben. Erster Punkt. Zweiter Punkt, die Wärmedämmung. Da läuft es auch in eine katastrophale Richtung. Diese Wärmedämmung mit Styropor haben schon lange Professoren für Bauphysik nachgewiesen, dass es erhebliche Bauschäden zur Folge hat, dass es eine gewaltige Umweltverschmutzung zur Folge hat, erhebliche Brandschutzgefahren. Diese Brandschutzversuche können Sie in die Tonne kloppen. Das ist eine Augenauswischerei. Und dritter Punkt, die ganzen radioaktiven Stoffe, die nach wie vor aus dem Boden hervorkommen und mittlerweile sich im radioaktiven Staub befinden, der hier aus Abbaugebieten aus Afrika kommt, von Minen, von Bergbauminen, diese ganze radioaktiven Stoffe, das haben schon lange vor 50 Jahren Professoren, Wissenschaftler prophezeit, dass dadurch die Erde aufgehitzt ist. Ist ja auch klar, weil die geben ja permanent Wärme ab. Das heißt, diese Entwicklung Richtung Atomkraft geht vollkommen in die falsche Richtung.
2: Herr Valentin, danke. Das waren drei Punkte, die Sie hier aufgegriffen haben, jetzt besonders mit Blick auf die Region Köln-Bonn. Sie haben von den alten Bäumen und den Ausweichflächen gesprochen. Wir haben das Thema Wärmedämmung gestreift und radioaktive Stoffe. Ich weiß nicht, wer diese Dreifachfrage im Ansatz beantworten oder also was dazu sagen möchte.
4: Zu den Bäumen.
2: Ja, Frau Reiser.
4: Grundsätzlich, also ganz so leicht ist es nicht, dass jeder alte Baum gefällt werden kann und dann kann irgendwo anders ein neuer gepflanzt werden. Aber per se ist es natürlich richtig, dass nach wie vor auch Bäume, es gibt Zielkonflikte für Baumaßnahmen geopfert werden. Es gibt diverse Zielkonflikte. Herr Kreuzfeldt hat es vorhin gesagt, dass eben wir gerade auch versuchen, neue Wohnungen tatsächlich zu bauen, den Wohnungsbestand zu erhöhen. Und das läuft natürlich dem zuwider, was wir jetzt sagen, dass wir Entsiegelung brauchen in den Städten, dass wir mehr Grünflächen brauchen. Das sind ja unterschiedliche Ziele, die wir da verfolgen. Und deswegen wäre ein ganz großes Thema in den Städten tatsächlich das Aufstocken, dass man nicht freie Flächen neu bebaut, sondern auf Bestandsgebäude weiter aufstockt. Und das Bauen im Bestand ist eben eine große Sache. Also dass Gebäude, die da sind, genutzt werden, besser genutzt werden und nicht neue Flächen versiegelt werden.
2: Herr Kreuzfeldt, können Sie noch was zu Wärmedämmung durch Styropor sagen? Weil Sie haben eben schon einiges zur Wärmedämmung gesagt.
0: Ja, das ist tatsächlich ein bisschen umstritten. Es gibt da inzwischen, wird glaube ich sehr viel mehr mit Glaswolle gedämmt nach meinem, mit Mineralwolle, weil das sozusagen sowohl ökologisch als auch von der Bauphysik das Bessere ist mit diesem Styropor. Die Brandschutzprobleme sind meines Erachtens nicht so stark. Das ist teilweise gelöst, aber tatsächlich ist sozusagen das Bauen da mit natürlicheren, das Dämmen mit natürlichen Materialien dem Styropor aus meiner Sicht auch vorzuziehen. Aber deswegen zu sagen, wir sollten gar nicht dämmen, wäre auf jeden Fall auch keine Lösung.
2: Ja, danke, Herr Valentin, für Ihre Einlassung hier. Wir gehen weiter zu Astrid Peters nach Berlin. Hallo, Frau Peters.
8: Ja, ich grüße Sie. Erstmal möchte ich mich bedanken, dass Sie dem Thema sich angepasst haben. Und ich wollte an sich reden wir seit 50 Jahren darüber. Schon in den 80er Jahren wurde darüber berichtet, dass wir einer Klimakatastrophe zusteuern. Ich bin jetzt im 89. Lebensjahr und ich habe beobachtet, als die grüne Regierung noch zuständig war, gab es einen Aufschrei über die Wärmepumpen. Der damalige Wirtschaftsminister hat niemals gesagt, dass Wärmepumpen ausschließlich gemacht werden sollten, was also Journalisten und Zeitungen dauernd behauptet haben, sondern er hat auch gesagt, dass das, was noch zu reparieren sei bei Gas und Öl, dass das gemacht wird. Jetzt haben wir eine Regierung, die alles wieder rückgängig macht und wieder Gas und Öl bevorzugt. Ich finde das geradezu sträflich. Ich finde auch, dass Architekten also anders Häuser bauen sollten, als sie es tun. Bei uns in der Straße beispielsweise, weil eben von der Dämmung geredet wurde, wird gerade ein altes Haus wieder mit Styropor gedämmt. Also das dazu. Ja, ich weiß nicht, wer mir antworten wird über unsere neue Wirtschaftsministerin, die sich ja eigentlich industriemäßig sehr gut auskennt, weil sie ist ja von daher gekommen. Und ich weiß nicht, wer mir jetzt antworten wird.
2: Ja, danke Frau Peters erstmal. Sie haben jetzt nochmal zum Gebäudemodernisierungsgesetz ausgeführt, das Herr Habeck ja in die Wege geleitet hatte und das jetzt angepasst worden ist. Herr Creutzfeldt hat es auch gerade schon angedeutet. Ich weiß nicht, wer möchte gerne antworten? Herr Creutzfeldt.
0: Aber ich muss auch nicht. Also tatsächlich teile ich da Ihre Kritik, dass da es eine sehr massive Desinformationskampagne gab, damals, als das von der Ampelregierung das Gesetz verabschiedet worden ist, sehr viele Falschinformationen verbreitet worden sind über das Gesetz und das jetzt eben zur Folge hatte, dass die Union dann angekündigt hat, sie wollen das alles rückgängig machen und das jetzt im Wesentlichen auch tun. Die Gründe dafür finde ich tatsächlich auch nicht überzeugend. Man kann jetzt nur hoffen, dass die Verbraucher schlauer sind als die Regierung und trotzdem auf neue Gas- und Ölheizungen verzichtet, weil es sowohl fürs Klima als auch für den Geldbeutel am Ende besser sein wird. Aber zumindest ist es jetzt erstmal wieder erlaubt worden und da hatte tatsächlich so eine Kampagne Erfolg, die dieses Gesetz in seinen wesentlichen Teilen rückgängig gemacht hat. Und vielleicht ist auch das irgendwie so ein Grund, dass diese Regierung beim Klima, beim Hitzeschutz sich jetzt so ein bisschen zurückhält, weil manches von dem, was sie gerade klimapolitisch entscheidet, dieses teilweise Rückdrehen des Verbrennermotorverbots war ja so ein weiteres Beispiel, in einigen Punkten ist eigentlich eher in die gegenteilige Richtung geht.
2: Danke, Frau Peters. Wir sind in der Viertelstunde, wo die möglichst viele Menschen anrufen dürfen und ihre Frage stellen. Und vielleicht können Sie ja auf die nächste Anruferin reagieren. Wir bleiben nämlich in Berlin tatsächlich und sind bei Susa Graue. Hallo.
9: Ja, hallo. Schönen guten Tag. Ich wollte noch mal auf dieses Statement von dem Regierungssprecher Stefan Cornelius eingehen. Ich finde, das ist ein unglaublicher Offenbarungseid. Also das dröhnende Schweigen in dieser Hitzewoche fand ich bezeichnend. Und ich muss sagen, ich schäme mich für Deutschland, dass wir da so eine Regierung haben, die sich mit dem Thema, die das Thema einfach komplett unterschlägt angesichts von 5.100 Hitzetoten. Ich wollte noch mal auf einen konkreten Punkt gehen, und zwar der Klimafaktor Auto in den Städten. Die Autos heizen sich auf. Wir haben jetzt Studien gehabt, dass Autos tendenziell 23 Stunden stehen und eine Stunde fahren. Ich finde, das wäre doch schon mal ein akuter, also es gab mal einen Ozonwerte, wo dann Autos nicht mehr fahren durften oder so. Davon hört man gar nichts mehr. Und warum kann man nicht sagen, bei bestimmten Temperaturen, es muss einfach Ausweichparkplätze, es muss Flächen geben. In einer Stadt wie Berlin müssen die Autos nicht vor der Tür stehen, außer jemand ist behindert und hat nicht die Möglichkeit, zu irgendeinem Platz außerhalb vom engsten Stadtraum zu parken. Ich meine, und dazu wollte ich noch ergänzen, dass Wirtschaft und Umwelt während der Ampel unter Habeck in einem Ministerium waren, war absolut zeitgemäß. Und jetzt sehen wir, dass die Zuständigkeiten nicht mehr in einer Hand sind, die Maßnahmen gegenläufig sind. Ich finde, wir haben höchsten Handlungsbedarf und diese Regierung, wenn wir nicht irgendwie alles hier in Klump hauen wollen, dann muss jetzt einfach mal gehandelt werden. Dann muss das Geld auch in die Hand genommen werden.
2: Ja, Frau Graue, danke für Ihre Einlassung, die Sie auch mit entsprechender Werf hier vorgetragen haben. Und vielleicht gucken wir an der Stelle einfach nach Mannheim. Wie ist da die Lage und wie beurteilen Sie die Einlassung?
1: Ich kann die Frage sehr gut verstehen. Wir erhalten die auch immer wieder, wenn wir mit Lesern und Leserinnen sprechen. Und tatsächlich brennt auch in Mannheim die Autodebatte immer wieder neu auf oder wird neu entfacht. Man muss das allerdings von zwei Seiten betrachten, weil das Auto natürlich auch Mobilität für einen Raum garantiert, für gewisse Menschen, die es auch schwierig haben, anderweitig in die Stadt zu kommen. Und wenn man diese Mobilität beschränkt, braucht es Alternativen. Also man braucht es gleichzeitig einen Ausbau des öffentlichen Nahverkehrs und dergleichen. Und wir erleben das auch immer wieder, wenn dann diskutiert wird, wir hatten das eben Flächenentsiegelung, dass auch das mit Kosten verbunden ist. Wir haben beispielsweise für mehr als 1 Million Euro einen Parkplatz entsiegelt, unter großem Protest der Anwohner tatsächlich, und einen kleinen Park in der Stadt geschaffen, aber keine Antwort darauf gegeben, dass dort dann gleichzeitig die ÖPNV-Verbindung verbessert wird und eine Alternative geschaffen wird. Da müssen meines Erachtens mehrere Parteien an einen Tisch, und damit meine ich nicht parteipolitisch, sondern Gesellschaftsparteien, um da gute Wege zu finden.
2: Also es ist tatsächlich komplex und vielschichtig, was dieses Beispiel, glaube ich, sehr gut deutlich macht. Danke, Frau Graue. Wir gehen zu Timo Haller nach Bad Tindelan. Hallo.
10: Hallo und einen schönen Nachmittag oder Mittag wünsche ich. Ich möchte so kurz wie möglich halten, und zwar ging es vorhin schon um die Änderung des Grundgesetzes. Ich möchte mal den Artikel 2 des Grundgesetzes zitieren, und zwar das Recht auf Leben und körperliche Unversehrtheit. Ich selber arbeite im Arbeitsschutz und will jetzt nicht mal auf die Patienten in Krankenhäusern hingehen, sondern auf die Arbeitnehmer. Wie Sie das sehen, dass nicht hier auch der Staat die absolute Verpflichtung hat, wenn es teilweise in Büros oder in Pflegestationen, wie wir selber letzte Woche gemessen haben, über 34 Grad hat.
2: So. Und das basierend quasi auf Artikel 2 Grundgesetz, wenn ich Sie jetzt richtig verstanden
10: habe. Genau, richtig. Ja.
2: Okay. Herr Zentivani.
3: Sie haben völlig recht. Wir haben natürlich in der Verfassung teilweise widerstrebende Ziele. Auf der einen Seite der von Ihnen zitierte Artikel, klar, das müsste eigentlich bundesweit einheitlich gelten. Aber auf der anderen Seite haben wir die Finanzierungsverantwortung. Die sind eben geteilt, weil wir ein föderales System haben. Und da sind eben die Kommunen dafür zuständig. Und die Kommune ist ja sozusagen auch der Staat per se erstmal. Aber die Kommune sagt, sie hat kein Geld. Deshalb ja überhaupt diese Debatte, ob man es nicht versuchen sollte, über eine Gemeinschaftsaufgabe zu machen, so dass eben sozusagen alle Player, also Bund, Länder und Gemeinden, mit dabei sind. Aber wir haben das ja vorhin diskutiert. Die Probleme liegen eben da, dass die Geldmittel eben nicht in ausreichender Menge zur Verfügung stehen. Aber vielleicht würde sich eine Klage auf Arbeitsschutz, auf Behandlung oder richtige Behandlung der Patientinnen und Patienten, der Pflegebedürftigen, vielleicht würde sich an dieser Stelle das ja mal lohnen.
2: Das gilt es auf jeden Fall juristisch vielleicht auch weiter zu betrachten in den nächsten Monaten und Jahren. Danke, Herr Haller. Und einen Anrufer schaffen wir auf jeden Fall noch, Ulf Allhoff-Kramer aus Detmold. Hallo.
11: Ja, guten Tag zusammen. Ich bin Bauer und Waldbauer und wir erleben, wie die Erderhitzung uns wirklich den Boden unter den Füßen wegzieht bei den Wäldern und in der Landwirtschaft. Und Professor Rahmstorf, einer der bekanntesten und besten Klimaforscher der Welt, sagt, wir subventionieren mit dem Festhalten am fossilen System unseren eigenen Untergang. Das heißt, ohne Einhaltung der Klimaziele haben wir keine Chance. Und wir erleben, wie der Kanzler ständig bagatellisiert und Dinge sagt, die einfach völlig katastrophal sind. Und die Wirtschaftsministerin organisiert derweil den fossilen Rollback. Und größeren Schaden kann man, wie das jetzt von unserer Regierung geschieht, unserem Land und unseren Kindern und Enkeln nicht zufügen. Die Klimakrise ist einfach so eine existenzielle Krise, dass wirklich jeder Populismus und jede Bagatellisierung sich verbietet und einfach total verantwortungslos ist, weil unsere Ökosysteme bedroht sind, unsere Laubwälder, unsere Landwirtschaft. Und das heißt, diese Krise erfordert einen absolut seriösen und faktenbasierten Umgang, wenn wir unseren Kindern eine Welt erhalten wollen, die lebenswert ist.
2: Herr Allhoff-Kramer, das Statement ist, glaube ich, hier in der Runde gut angekommen. Haben Sie auch noch eine Frage?
11: Ganz genau. Was können wir tun, um die Politik zu zwingen, ihre eigenen Klimaziele und den Beschluss des höchsten deutschen Gerichts von 2021 einzuhalten, dass Klimaschutz ein Menschenrecht ist und dass die Rechte der jungen Menschen geschützt werden müssen vor dieser verheerenden Krise, die da auf uns zusteuert und die bald nicht mehr revidierbar ist.
2: Also wie können wir die Politik verpflichten an der Stelle? Frau Reiser.
4: Ja. Es gibt ja regelmäßig immer wieder Klimaschutzklagen, die auch regelmäßig tatsächlich gewonnen werden. Und da wird die Regierung dann ja auch tatsächlich dazu verpflichtet, immer wieder nachzubessern, ihre eigenen Klimaschutzprogramme anzupassen. Gleichzeitig ist es so, das ist in diesem Gespräch ja auch schon gefallen, der Klimaschutz ist eben eins der Themen, der sehr, sehr leicht in Vergessenheit geraten kann, wenn nicht gerade eine akute Krise tatsächlich droht. Jetzt ist es mal wieder kurz in aller Munde aufgrund der Hitzewelle. Und dann wird das Thema leider Gottes immer wieder verdrängt von anderen Themen wie Wirtschaftskrise, Kriege und so weiter.
2: Herr Kreuzfeldt, Sie haben noch 10 Sekunden, bitte.
0: Und genau damit das nicht passiert, wäre es sinnvoll, den Politikern vor Ort deutlich zu machen, dass dieses Thema wichtig ist. Weil da wird immer wieder gesagt, es interessiert die Menschen immer weniger. Man kann damit keine Wahlen gewinnen. Das können nur die Wähler deutlich machen, dass das nicht stimmt.
2: Danke für Ihre Einlassung, Ihre Expertise. Danke auch fürs Publikum, was sich hier in die Sendung eingeschaltet hat. Wir sind am Ende des Pressekonferenz.
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13: Um 13 Uhr mit Felix Sprung. Die USA haben zum dritten Mal innerhalb einer Woche Stellungen des iranischen Militärs angegriffen. Die iranischen Streitkräfte reagierten mit Attacken auf Ziele in mehreren Golfstaaten. Zuvor hatten sie auch ein Handelsschiff gewaltsam an der Durchfahrt der Straße von Hormus gehindert. Aus dem ARD-Studio Istanbul Uwe Lüb.
14: Am Morgen ist nach iranischen Angaben ein weiteres Schiff vor Oman angegriffen worden. Auch sei ein US-Logistikzentrum in Oman beschossen worden. Die Angriffe der USA richteten sich angeblich nicht nur gegen iranische militärische Einrichtungen entlang der Straße von Hormus. Auch aus dem Binnenland werden Explosionen aufgrund von US-Beschuss gemeldet. Die USA verlangen von Iran, die Straße von Hormus freizugeben. Die Führung in Teheran beansprucht jedoch weiter die Kontrolle über die Meerenge. Parlamentssprecher Ghalibaf verschärft zudem den Ton. Auf X schreibt er, die Zeit einseitiger Abkommen sei vorbei.
13: VW-Chef Blume hat nach Berichten über mögliche Werksschließungen Stellung bezogen. Es gebe intelligentere Lösungen, als Werke zu schließen, sagte Blume der Bild am Sonntag. Er deutete an, dass weitere Einsparungen an Standorten der bessere Weg sein könnten und verwies auch auf erste Erfolge. Nach Einschätzung unseres Reporters Bertil Starke in Hannover will der VW-Chef mit seinen Aussagen etwas Druck rausnehmen.
15: Klar ist bei Volkswagen, da muss was passieren. Die Lage, die ist sehr angespannt, die Probleme massiv. Und mit weiteren Konfrontationen geht's wohl nicht weiter. Und Blume selbst steht auch gehörig unter Druck. Da ist der Sanierungsdruck, da ist der Widerstand vom Land Niedersachsen und den Arbeitnehmern gegen die Kahlschlagpläne. Und da sind eben auch die Interessen der Eigentümerfamilien Porsche und Piëch. Also dem VW-Chef muss da jetzt so eine Art Quadratur des Kreises gelingen. Inwiefern der heutige Vorstoß jetzt Bewegung in diese verfahrene Situation bringt, das wird sich dann erst in den nächsten Wochen zeigen.
13: Familienministerin Prien hat ihre Pläne für den staatlichen Unterhaltsvorschuss konkretisiert. Der kann beantragt werden, wenn nach einer Trennung einer der beiden Elternteile nicht mehr für das gemeinsame Kind zahlt. Laut Prien soll die Leistung künftig nur noch bis einschließlich zum 15. Lebensjahr überwiesen werden. Bislang können Alleinerziehende den Vorschuss bis zum 18. Geburtstag ihres Kindes erhalten. Die Familienministerin begründet die geplante Kürzung mit den hohen Kosten für den Unterhaltsvorschuss. Sie plant aber auch Sanktionen für säumige Zahler. Im Finale des Tennis-Grand-Slam-Turniers von Wimbledon trifft heute Alexander Zverev auf Jannik Sinner. Das Match beginnt um 17 Uhr. Aus Wimbledon Matthias Kammann.
16: Alexander Zverev kann innerhalb von nur einem Monat vom One-Hit-Wonder zum Wiederholungstäter werden. Allerdings hat er dafür die höchstmögliche Hürde zu überwinden. Denn nicht Taylor Fritz, sondern Jannik Sinner ist der wahre Angstgegner des Deutschen. Die letzten 9 Duelle hat er allesamt verloren und 8 davon fanden in einem Endspiel oder Halbfinale statt, waren also von großer Bedeutung. Dazu kommt, dass sich der Italiener in Wimbledon von Runde zu Runde gesteigert hat. Die Krönung war die bestechende Leistung beim glatten Dreisatzsieg gegen Novak Djokovic am Freitag. Aber wenn es im Moment einer mit Sinner aufnehmen kann, ist das Alexander Zverev.
13: Das waren die Nachrichten. Das Wetter in Norddeutschland. Länger sonnig, gebietsweise Wolken, an der Nordsee etwas stärker bewölkt. Höchstwerte 20 Grad auf Föhr bis 31 Grad in der Südheide. Morgen Wechsel von Sonne und Wolken, stellenweise Schauer und einzelne Gewitter. In Südniedersachsen länger heiter, 21 bis 31 Grad. Am Dienstag heiter, teils wolkig, 21 bis 32 Grad. Und am Mittwoch viel Sonnenschein, 22 bis 33 Grad. Es ist 13.04 Uhr.
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17: Mit Dirk Leukroth willkommen an diesem Sonntagmittag. Wir schauen gleich mit ein bisschen Sorge auf die Weltbevölkerung, ziehen außerdem Bilanz nach einem Monat des gemeinsamen europäischen Asylsystems. Und nun blicken wir zunächst mal in den Nahen Osten, wo sich derzeit wenig tut, um den Krieg dort zu beenden. Stattdessen sprechen nämlich wieder die Waffen. Eigentlich hatten Vertreter aus Washington und Teheran sich Mitte Juni ja auf ein Rahmenabkommen geeinigt. Darin war vereinbart worden, innerhalb von 60 Tagen einen endgültigen Deal auszuhandeln. Aber nun haben die USA den Iran bereits mit der dritten Angriffswelle diese Woche überzogen. Nicht ohne Grund. Auslöser war ein iranischer Beschuss eines Handelsschiffs in der Straße von Hormus.
18: Nach Angaben des US-Regionalkommandos CENTCOM hatten iranische Revolutionswächter ein unter zypriotischer Flagge fahrendes Containerschiff beschossen. An Bord sei ein Feuer ausgebrochen und erheblicher Schaden im Maschinenraum entstanden. Ein Besatzungsmitglied werde vermisst. Iran habe eine weitere Gelegenheit verpasst, sich an das Mitte Juni vereinbarte Rahmenabkommen zu halten, kritisierte das US-Militär. Zuvor hatten Irans Revolutionswächter erklärt, das Schiff habe die maritime Sicherheit in der Meerenge gefährdet. Mehrere Schiffe hätten versucht, eine nicht genehmigte Route zu fahren. Deshalb bleibe die Straße von Hormuz bis auf Weiteres geschlossen. Man werde keinem Schiff mehr die Durchfahrt gestatten. Damit eskaliert trotz aller Bemühungen um eine diplomatische Lösung erneut der Konflikt um die Kontrolle der Meerenge. Iran will diese nicht aus der Hand geben. Dagegen bestehen die USA auf mautfreier Durchfahrt für Handelsschiffe und empfehlen eine Route an der Küste zu Oman. Eine baldige Lösung des Streits wird immer unwahrscheinlicher. Aus Sicht von US-Militärexperten hat Donald Trump jetzt drei Optionen. Entweder, wie von Israels Regierung gewünscht, eine Wiederaufnahme des Krieges gegen Iran. Dies stößt in den USA jedoch auf erheblichen Widerstand. Auch die zweite Option, ein Rückzug des US-Militärs, hätte gravierende Nachteile. Iran bekäme die alleinige Kontrolle über die Meerenge und ginge gestärkt aus dem Konflikt hervor. Die dritte Option halten die meisten Experten für die wahrscheinlichste. Es werde in den kommenden Wochen und Monaten immer wieder zu militärischen Angriffen und Gegenangriffen kommen und gleichzeitig zu diplomatischen Lösungsversuchen. Die derzeitige Lage werde somit auf absehbare Zeit der neue Status quo, mit allen damit verbundenen Unsicherheiten für die zivile Schifffahrt.
17: Martin Ganselmeier berichtete. Die Reaktionen des Irans auf die amerikanische Angriffswelle, die ließen nicht lange auf sich warten. Und diese Reaktionen bekamen diejenigen Nachbarstaaten zu spüren, die mit den USA verbündet sind. Moritz Behrendt führt das weiter aus.
19: In Katar berichtete das Innenministerium, dass drei Menschen durch herabfallende Trümmerteile verletzt worden seien, unter ihnen ein Kind. Die Einwohner wurden aufgerufen, in ihren Häusern zu bleiben. Angriffe wurden auch aus Jordanien, Bahrain, Kuwait und Oman gemeldet. Im Oman griff der Iran Ziele in der Exklave Musandam an, direkt an der Straße von Hormuz. Die Führung in Teheran erklärte in der Nacht die Wasserstraße für geschlossen. Zuvor hatte die iranische Marine ein Schiff beschossen, das versucht hatte, in der Nähe der omanischen Küste durch die Straße von Hormuz zu fahren.
17: Moritz Behrendt informierte. Jahrelang wurde hitzig darüber diskutiert. Das GEAS, das gemeinsame europäische Asylsystem, ist heute auf den Tag genau seit einem Monat in Kraft. Und es sieht vor, wer ohne Papiere die EU-Außengrenzen überschreitet, muss zunächst ein maximal 7 Tage dauerndes Screening-Verfahren durchlaufen, bei dem unter anderem Fingerabdrücke genommen und die Identität der betroffenen Person festgestellt werden soll. Das bedeutet aber nicht per se, dass es aus Migrantensicht hoffnungsvoll danach weitergeht. Denn wer etwa aus einem Land mit einer Anerkennungsquote von 20% oder weniger kommt oder keine identitätsklärenden Dokumente vorlegt, der oder die muss das sogenannte Grenzverfahren durchlaufen. Also bis zu 12 Wochen können die Geflüchteten dabei unter haftähnlichen Bedingungen dann festgehalten werden. Viele EU-Innenminister behaupten ja, das neue gemeinsame europäische Asylsystem wirke noch nicht. Andreas Meyer-Feist hat Stimmen zusammengetragen.
20: Für Bundesinnenminister Alexander Dobrindt steht fest, das neue gemeinsame europäische Asylsystem bringt weniger Geflüchtete an die deutschen Grenzen. Asylverfahren und Kontrollen gibt es dann schon an den EU-Außengrenzen. Ein Stoppschild für die unregulierte Weiterreise auch in Richtung Deutschland.
21: Kein Durchwinken, sondern Durchgreifen muss das Motto auch dieser Politik sein.
20: Asylbewerber, die es nach wie vor nach Deutschland schaffen, obwohl ein anderer EU-Staat zuständig ist, werden in Sekundärmigrationszentren mit strengen Ausgangsbeschränkungen untergebracht. Entscheidend ist für Sachsens Innenminister Armin Schuster aber etwas ganz anderes. Bekommt Deutschland die Geflüchteten dann auch wirklich wieder überstellt in andere EU-Länder?
5: Und wenn die dann alle mitmachen, dann können wir auch über die Grenzkontrollen reden. Die stören ja auch unsere Nachbarn, das weiß ich. Nur wir haben uns seit 10 Jahren am Durchwinken gestört.
20: Bis dahin hofft der CDU-Politiker auf eine Verlängerung der Grenzkontrollen.
5: 9.000 offene Haftbefehle realisiert, 1.415 Schleuser zurückgewiesen in einem Jahr, also von Mai 25 bis 26. Die Zahlen sprechen einfach für sich, was da los ist.
20: Aber was wurde schon umgesetzt von den neuen Asylplänen, die Grenzkontrollen überflüssig machen sollen? Im Juni ist die komplett modernisierte Version der Eurodac-Datenbank in Betrieb gegangen. Neben Fingerabdrücken werden nun auch Gesichtsbilder und biografische Merkmale erfasst. Das System dokumentiert die Bewegungen von Antragstellern zwischen den Staaten. Man sieht, wo jemand eingereist ist, welcher Staat zuständig ist und ob eine Abschiebung vorliegt. Abschiebungen müssten dann aber auch durchgesetzt werden können, fordert Italiens Regierungschefin Giorgia Meloni.
21: Die Verordnung sieht auch die Möglichkeit vor, Rückführungszentren in Drittländern zu eröffnen. Sie folgt damit dem Weg, den wir mit Albanien eingeschlagen haben. Die Europäische Linke hat mit allen Mitteln versucht, diese innovativen Lösungen zu bekämpfen. Aber nun ist sie dank unserer Regierung zu einem Instrument für ganz Europa geworden.
20: Wird der Asylantrag im Schnellverfahren abgelehnt, soll direkt aus dem Grenzzentrum in den Herkunfts- oder in einen sicheren Drittstaat abgeschoben werden. Die Betroffenen erreichen die deutschen Grenzen gar nicht erst. Problem? Die Pläne für Asyl- und Abschiebezentren in Drittstaaten außerhalb der EU konnten erst jetzt beschlossen werden. Eine Allianz von EU-Staaten, darunter auch Deutschland, versucht, Absprachen zu treffen. Aktuell im Gespräch sind afrikanische Staaten wie Ruanda oder Uganda. Aber weder die EU-Kommission noch Deutschland haben bisher ein Partnerland unter Vertrag genommen. Der Polizeibeauftragte des Bundes, der SPD-Politiker Olli Grötsch.
22: Die Zahlen der unerlaubten Einreisen sind in den letzten Jahren und erst recht im letzten Jahr enorm zurückgegangen. Die Kontrolldichte an den Außengrenzen Deutschlands bleibt aber gleich.
20: Noch sind rund 14.000 Polizisten an deutschen Grenzen im Einsatz. Durchaus möglich, dass sie so schnell nicht abgezogen werden.
23: Wir hören, in Deutschland wird weiter über das Für und Wider von Grenzkontrollen diskutiert. Darüber habe ich gesprochen mit Andreas Roskopf. Er ist Vorsitzender der Gewerkschaft der Polizei. Sie, Herr Roskopf, warnen angesichts der Arbeitsbelastung vor einer Dauerlösung. Was ist damit jetzt gemeint?
24: Ja, wir haben jetzt die Situation, dass wir zumindest an der Südgrenze seit 11 Jahren Grenzkontrollen an den deutschen Binnengrenzen haben, seit 2 Jahren flächendeckend an allen Binnengrenzen Deutschlands. Und das stellt sich als große Herausforderung für die Bundespolizei dar, die letztendlich mit großem personellen Aufwand in diesen Grenzkontrollen eingebunden ist. Wir sprechen hier von gut 13.000 Kollegen, die diese Tätigkeit jeden Tag erledigen.
23: Tätigkeit, gutes Stichwort. Was genau machen Sie da?
24: Bisher haben wir an den Binnengrenzen Deutschlands quasi vorübergehenden Grenzkontrollen durchgeführt und dann auch letztendlich die Menschen, die gesucht haben, unerlaubt nach Deutschland einzureisen, eben behandeln, indem wir sie an die Ausländerbehörden, an das Bundesamt für Migration abgegeben haben. Und nun haben wir seit 4 Wochen das sogenannte GEAS-System, gemeinsam europäische Asylsystem, das nun Europa einheitlich gleiche Standards, Außengrenzkontrollen in gleichem Standard einrichten möchte und so letztendlich die Hoffnung besteht, dass die Verfahren innerhalb Europas insgesamt besser werden.
23: Und wie zufrieden sind Sie jetzt nach einem Monat, GEAS?
24: Natürlich kann man nach 4 Wochen noch kein großes Fazit ziehen, aber wir stellen fest, dass Deutschland in der Vorbereitungszeit, die im Übrigen 2 Jahre gedauert hat, relativ gut vorbereitet ist und trotzdem knackt und knirscht es noch bei uns. Das sind die Absprachen mit den Landespolizeien, das sind die Ärzte, die wir jetzt brauchen für die Screening-Verfahren, die wir am Laufen haben, um die Menschen zu untersuchen, die Ärzte zu bekommen am Wochenenden in der Nacht. Und es sind die Probleme natürlich auch mit den Ausländerbehörden, gerade außerhalb der offiziellen Bürozeiten hier Entscheidungsträger zu bekommen, wenn Entscheidungen eben gefragt sind.
23: Wie oft und wann, könnte man vielleicht auch fragen, greift GEAS eigentlich im Alltag der Bundespolizei? Denn um sich das mal zu vergegenwärtigen, direkte EU-Außengrenzen haben wir eigentlich nicht oder nur auf Flughäfen.
24: Genau, wir haben die EU-Außengrenzen an den Flughäfen, ansonsten eben Binnengrenzen durch sogenannte sichere Drittstaaten umgeben, also keine EU-Außengrenzen. Und trotzdem haben wir täglich Menschen, die unerlaubt versuchen, nach Deutschland einzureisen, weil eben die Außengrenzkontrollen, die europäischen Außengrenzkontrollen nicht so funktionieren, wie sie funktionieren sollen, quasi nicht groß flächendeckend, nicht umfangreich genug, sodass eben das System GEAS jetzt eingeführt worden ist, in der Hoffnung, dass die europäischen Außengrenzen besser geschützt werden, dass die Europäische Union besser zusammenhält, auch im Verteilungsschlüssel, dass letztendlich Unterstützungen bei der Übernahme von Menschen ankommt, die eben unerlaubt nach Europa einreisen, sodass die Belastung für alle europäischen Länder gleich ist und auch die Außengrenzkontrollen eben besser, um Menschen, die nichts bei uns verloren haben, auch eben nicht nach Deutschland unerlaubt einreisen können.
23: Was müsste aus Ihrer Sicht, Sie haben ja schon gesagt, ein Monat ist nicht viel, aber was müsste aus Ihrer Sicht nachgebessert werden?
24: Wir müssen jetzt zunächst darauf achten und aufpassen, beziehungsweise die Politik, dass alle europäischen Länder, alle 27 Staaten auch mitmachen nach den Vereinbarungen. Denn wir wissen zum Beispiel aus Ungarn, die schon angekündigt haben, sich an diesem System nicht vollumfänglich daran zu halten. Und wir wissen auch, dass manche Länder sich quasi freikaufen wollen von ihren Verpflichtungen, denn das ist zulässig.

0: Im Haushalten. Mit unseren natürlichen Ressourcen sind wir Menschen ja nicht gerade Könige. Wir benehmen uns zwar so, aber ein glückliches Händchen haben wir nicht gerade dabei. Vor über 50 Jahren hatte der Club of Rome die Zukunft der Menschheit simuliert. Die Ergebnisse waren ernüchternd. Wenn die gegenwärtige Zunahme der Weltbevölkerung, der Industrialisierung, der Umweltverschmutzung und der Ausbeutung von Rohstoffen so bleibt, werden die absoluten Wachstumsgrenzen der Erde innerhalb von 100 Jahren erreicht, hieß es damals schon. Viel vernünftiger oder umsichtiger sind wir seitdem, mal Hand aufs Herz, nicht geworden. So scheint es zumindest. Zahlen und Einordnungen von Michael Stang.
1: Am 11. Juli 1987 wurde die symbolische Marke von 5 Milliarden Menschen überschritten. Dies nahm das Entwicklungsprogramm der Vereinten Nationen zum Anlass und rief 1989 erstmals den Weltbevölkerungstag aus.
2: Um eben die Aufmerksamkeit für dringende Bevölkerungsfragen zu wecken,
1: sagt Frank Swiatschny vom Bundesinstitut für Bevölkerungsforschung in Wiesbaden. Momentan wächst die Weltbevölkerung jedes Jahr um etwa 82 Millionen Menschen. Also ungefähr die Bevölkerung Deutschlands.
2: Wir sind so bei knapp über 8 Milliarden Menschen im Moment und wachsen leicht weiter, noch für einige Jahrzehnte.
1: Das Maximum des Bevölkerungszuwachses wurde bereits in den 1990er Jahren überschritten. Die Uhr tickt zwar weiter, aber langsamer. In den 1950er Jahren bekamen Frauen noch durchschnittlich 6 Kinder, so der Bevölkerungsforscher.
2: Mittlerweile sind wir weltweit nur noch bei 2,2 Kinder je Frau im Durchschnitt. Und zur Einordnung, 2,1 Kinder je Frau im Durchschnitt werden benötigt, um den Generationenersatz zu gewährleisten. Also, dass die Kinder ihre Eltern in der Generationenfolge voll ersetzen.
1: Die Grenze des Bevölkerungswachstums ist also in Sicht. Den Berechnungen der Vereinten Nationen zufolge werden ab dem Jahr 2084 jedes Jahr deutlich mehr Menschen sterben, als geboren werden. Es werden dann schätzungsweise 10,3 Milliarden Menschen auf der Welt sein.
0: An diesem Wochenende schauen wir zum Weltbevölkerungstag genauer darauf, wie sich die Weltbevölkerung nun entwickelt. Darüber habe ich gesprochen mit Katharina Hinz. Sie ist Direktorin des Berlin-Instituts für Bevölkerung und Entwicklung. Das Berlin-Institut ist ein unabhängiger Think Tank, der sich mit Fragen regionaler und globaler demografischer Veränderungen beschäftigt. Fast 8,5 Milliarden Menschen sind wir jetzt schon, allerdings ziemlich ungleich verteilt auf dem Erdball. Mehr als 70% der Menschen leben in nur 20 Staaten. Wobei China und Indien ja die bevölkerungsreichsten Länder sind. Frau Hinz, wie weit können oder sollten wir noch wachsen, damit alles irgendwie doch im Einklang bleibt?
3: Es ist einfach so, dass durch den demografischen Übergang, also durch die Dynamik des Bevölkerungswachstums, die Bevölkerung weltweit nach Einschätzung der Vereinten Nationen noch bis ungefähr Mitte der 80er Jahre auf 10 Milliarden wachsen wird. Das liegt daran, dass der Wandel bereits überall eingesetzt wird. Das heißt, die Geburten- und Sterberaten sind von einem hohen Niveau in den allermeisten Ländern auf ein niedriges Niveau gesunken. Und in der Zwischenzeit wächst die Bevölkerung stark. Und das ist eigentlich auch eine sehr gute Nachricht, denn die Lebenserwartung, das heißt die Kindersterblichkeit, ist überall bereits schon stark gesunken. Die Kinderzahlen weltweit sind um die Hälfte zurückgegangen und die Wachstumsrate hat sich bereits halbiert. Also wir stecken mittendrin in diesem Übergang, aber diese Entwicklung findet zeitversetzt statt in unterschiedlichen Ländern und auch unterschiedlich schnell. Das heißt auch, dass der Anteil der Länder zugenommen hat, wo die Kinderzahlen pro Frau auf das sogenannte Ersatzniveau gesunken sind. Das heißt, die Geburtenzahlen auf knapp 2 Kinder pro Frau sinken und eine Generation sich dann in der nächsten wiederfindet. Und in dieser Situation stabilisiert sich eben die Bevölkerung, beziehungsweise die Vereinten Nationen gehen auch davon aus, dass nach diesem Peak, nach diesem Maximum von ungefähr 10 Milliarden, dann auch die Bevölkerungszahlen weltweit zurückgehen. Aber wir haben eben diese Gleichzeitigkeit von einerseits schrumpfenden Regionen, Ländern und aber noch immer wachsenden Regionen und Ländern.
0: Während zum Beispiel in vielen Ländern Afrikas ja Kinder eine Lebensversicherung für Eltern sind, überlegen Paare in Europa lange mittlerweile, ob sie überhaupt Kinder wollen. Warum ist das so?
3: Interessant fand ich auch, dass zum Weltbevölkerungstag die Vereinten Nationen eine neue Umfrage herausgebracht haben, dass junge Menschen sich im Schnitt weltweit

0: zwei Kinder wünschen. Das scheitert aber oft an den Rahmenbedingungen. Also es gibt eben Länder mit hoher Fertilität, wo Frauen meist mehr Kinder bekommen, als sie sich wünschen, während in Ländern mit niedriger Fertilität oder mit niedrigeren Kinderzahlen sich viele zwei Kinder wünschen, aber sie nicht bekommen. Und dass viele junge Menschen entscheiden sich eben für Kinder, wenn die Rahmenbedingungen stimmen. Und dafür nennen sie eben finanzielle Sicherheit, also eine feste Anstellung, aber auch Wohnraum. Und das liegt dann daran, dass viele sich einfach die Zahl der Kinder, die sie gerne bekommen würden, gar nicht bekommen können, weil sie eben die Rahmenbedingungen nicht vorfinden. Und bei uns in Ländern des Nordens ist das oft eben, ist das eine zuverlässige Kinderbetreuung, die sie nicht vorfinden. Oder generell bessere Vereinbarkeit von Familie und Beruf oder eben auch eine gleichberechtigte Verteilung der Sorgearbeit. Und in vielen Ländern wie in Afrika oder des globalen Südens ist das eben die fehlende Gleichberechtigung, dass Frauen oft nicht selbst bestimmen können, die Entscheidungsmacht nicht haben, weil sie eben wirtschaftlich nicht empowered sind. Und auch natürlich der Zugang zu Familienplanung, zu Verhütung, aber auch die Sexualaufklärung. Denn wir haben gerade auch in Afrika, wo bis zur Mitte des Jahrhunderts die Bevölkerungszahl noch mal um 1 Milliarde zunehmen wird, eine große Jugendgeneration. Und da ist es besonders wichtig, dass hier eben in diese Generation auch investiert wird, also in Bildung, Gesundheit, aber auch in Gleichberechtigung und aber auch in Sexualaufklärung, dass diese jungen Menschen auch selbstbestimmt über die Familiengröße, aber auch eben über ihre Zukunft entscheiden können.
1: Wie beeinflussen eigentlich staatlich verordnete Programme die Bevölkerungsentwicklung? Also in China gab es ja mal die sogenannte Ein-Kind-Politik. Mittlerweile wünscht sich die chinesische Führung mehr Kinder durch bessere finanzielle Unterstützung von Eltern oder auch sogar höhere Steuern für Kondome. Aber auch in Frankreich, habe ich gelesen, hat die Regierung angekündigt, jeden Menschen, der 29 Jahre alt wird, einen Brief zu schicken, in dem einem nahegelegt wird, langsam mal ins Kinderkriegen zu denken. Wie wirkungsvoll sind solche Maßnahmen Ihrer Meinung nach?
0: Das kommt immer ein bisschen drauf an. Also ich habe ja vorhin von dieser neuen Umfrage erzählt. Also wir müssen eher daran arbeiten, die Rahmenbedingungen schaffen, dass Menschen eben ihre Kinderwünsche verwirklichen können. Und Frauen und Männer sollten auf keinen Fall sich gezwungen sehen, sich entscheiden zu müssen zwischen Familie und Beruf. Da sind natürlich Maßnahmen wie eine bessere Vereinbarkeit, Aufteilung der Sorgearbeit, verlässliche Kinderbetreuung und natürlich auch wirtschaftliche Unabhängigkeit auf der anderen Seite, Bildung, Zugang zu Gesundheit, Familienplanung wichtig. Aber wenn jetzt junge Menschen sagen, sie wollen, bevor sie eine Familie gründen, erstmal eine feste Anstellung, den Wohnraum oder überhaupt finanzielle Sicherheit, dann ist es natürlich nicht sinnvoll, dann mit Geburtenprämien oder so zu hantieren. Das bringt meistens überhaupt nichts.
1: Sagt Katharina Hinz, Direktorin des Berlin-Instituts für Bevölkerung und Entwicklung. Und nun kommen wir zum Sport in den NDR-Info-Themen des Tages. Heute Mittag von Martin Seidemann.
2: 35 Jahre ist es her, dass zuletzt ein deutscher Mann das wichtigste Tennisturnier der Welt gewonnen hat.
3: Michael Stich ist Wimbledon-Sieger 1991.
2: Ein erstaunlich glatter Dreisatzsieg gegen Boris Becker, der sich 1995 noch einmal bis ins Finale durchkämpfte. Danach jahrzehntelang nichts. Aber jetzt. Heute spielt der Hamburger Alexander Zverev im Finale gegen den Weltranglisten-Ersten Jannik Sinner. Die vergangenen 9 Matches gegen den Italiener hat Zverev alle verloren. Er könnte also die Unterstützung des Publikums gut gebrauchen. Frage an unseren Reporter Matthias Kammann in London. Zu wem werden die 15.000 Fans auf dem Center Court denn halten?
4: Ja, das ist nicht so klar, wie wenn Alcaraz, Djokovic oder der Brite Ferry im Finale gestanden hätten. Aber ich glaube, dass Alexander Zverev hier bei den Leuten einen Stein im Brett hat. Einerseits, weil er gut Englisch spricht und bei den On-Court-Interviews teilweise lustig, aber auf jeden Fall schlagfertig ist. Andererseits, weil er gegen Jannik Sinner schon noch der Außenseiter ist und das mögen die Leute. Und das sollte man auch nicht vergessen, er hat den letzten Briten rausgehauen. Und jetzt wollen die Menschen in London wenigstens, dass der Local Hero gegen den späteren Champion verloren hat. Also, ich erwarte ein relativ ausgeglichen, cheerendes Publikum mit leichtem Übergewicht für den Deutschen.
2: Um 17 Uhr geht's los auf dem wie immer gegen Turnierende geschundenen Rasen von Wimbledon. Ein Deutscher ist noch dabei bei der Fußball-WM. Thomas Tuchel. Aber der Trainer des englischen Teams war schlecht gelaunt. Und das, obwohl er nach dem 2:1-Sieg nach Verlängerung gegen Norwegen im Halbfinale steht. Tuchel zoffte sich nach dem Schlusspfiff mit einem Reporter und kritisierte die Leistung seiner Mannschaft. Den englischen Fans war das in Miami vor allem eins. Egal.
5: It's coming home, baby.
6: We have Sir Harold Edward Kane.
7: Thomas Tuchel. Best thing to ever come out of Germany.
2: Thomas Tuchel. Mal sehen, wie lange die Liebe hält. Am kommenden Mittwoch trifft England im Halbfinale auf den Titelverteidiger. Auch der machte es gegen die Schweiz spannend. Die Schweizer spielten nach einem Platzverweis in der 72. Minute zu 10, retteten sich beim Spielstand von 1:1 in die Verlängerung. Aber dann kam Argentinien. Und wie? Das war das 2:1. In der Nachspielzeit der Verlängerung fiel dann sogar noch das 3:1 für Argentinien. England gegen Argentinien heißt also das eine Halbfinale. Im anderen treffen Frankreich und Spanien aufeinander und das schon am kommenden Dienstag. Die Radprofis bei der Tour de France schwitzen zur Stunde auf dem Weg von Malmö nach Ussel bei bis zu 38 Grad, wie die Prognosen sagen. Wegen der andauernden Hitze haben die Organisatoren die Etappe um 30 Kilometer gekürzt. Jetzt geht es nur noch über 155 Kilometer durch das Inland Frankreichs. In der Gesamtwertung führt souverän der Slowene Tadej Pogacar. Der Hamburger Boxer Peter Kadirou hätte WBA-Weltmeister im Schwergewicht werden können, hatte gegen den Russen Murat Gassiev in Moskau aber keine Chance. Nach 6 Runden warf sein Trainer das Handtuch für den völlig entkräfteten Boxer, der quasi ohne Vorbereitung in den Ring gestiegen war. Erst Anfang der Woche war er für den Kampf nach einem Ausfall nominiert worden.
1: Soweit der Sport mit Martin Seidemann und damit enden die Themen des Tages mit Dirk Leukroth. Ihnen noch einen schönen Restsonntag.
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0: um 13.30 Uhr mit Felix Sprung. Die für den Welthandel so wichtige Straße von Hormus ist nach Angaben der iranischen Revolutionsgarden wieder gesperrt. Man reagiere damit auf die jüngsten Angriffe der US-Streitkräfte. Aus der NDR-Nachrichtenredaktion Martin Seiler.
1: Mehr als 140 iranische Ziele hat das US-Militär nach eigenen Angaben in den vergangenen Stunden attackiert. Inzwischen sei die Angriffswelle beendet, hieß es. Mehrere Golfstaaten meldeten Beschuss durch den Iran. Unter anderem in den Vereinigten Arabischen Emiraten, Bahrain und Katar gab es Luftalarm. Die Menschen wurden vielerorts aufgefordert, ihre Häuser nicht zu verlassen. Die Revolutionsgarden erklärten, man habe US-Stützpunkte angegriffen. Beide Seiten werfen sich vor, sich nicht an das Rahmenabkommen zu halten, das Mitte Juni geschlossen worden war und den Weg zu einem dauerhaften Frieden ebnen sollte.
0: Israel und die USA hatten den Krieg mit Angriffen auf den Iran Ende Februar begonnen. Welche Rolle Israel in der aktuellen Eskalation zwischen den USA und dem Iran spielt, ist unklar. Eine ultrakonservative iranische Zeitung hat eine Liste mit den Namen von 13 westlichen Spitzenpolitikern veröffentlicht, unter ihnen Kanzler Merz und US-Präsident Trump. Sie sollen laut Bericht für den Tod des früheren geistlichen Führers Ali Khamenei so wörtlich bezahlen. Damit greift die Zeitung Äußerungen des neuen iranischen obersten Führers Mojtaba Khamenei auf. Dieser hatte gestern in einer ihm zugeschriebenen schriftlichen Botschaft Vergeltung für den Tod seines Vaters angekündigt. Ali Khamenei war zu Beginn des Irankriegs getötet worden. Sein Sohn Mojtaba folgte ihm als geistlicher Führer nach, allerdings ist er seitdem nicht öffentlich aufgetreten. Im extrem warmen Juni sind bundesweit so viele Menschen ertrunken wie noch in keinem Juni seit 2003. Nach Angaben der Deutschen Lebensrettungsgesellschaft wurden in dem Monat 99 Badetote gezählt. Aus der NDR-Nachrichtenredaktion Veronika Streuer.
2: Auch im Norden wurden im Juni insgesamt mehr Tote verzeichnet. In allen Nordländern zusammen lag die Zahl bei 20 und damit um 7 höher als im Juni vor einem Jahr. Nur in Bremen und Hamburg gab es einen Rückgang. Hier kam jeweils nur eine Person ums Leben. Die LAG-Präsidentin Vogt rief angesichts der Zahlen vor allem Jungen und Männer dazu auf, sich nicht zu überschätzen und keine riskanten Aktionen zu unternehmen. Hintergrund ist, dass 90% der Badetoten männlich waren.
0: Die Einführung eines Tempolimits auf deutschen Autobahnen könnte die Zahl der Unfalltoten offenbar um bis zu 90 pro Jahr senken. Einer Studie der Björn-Steiger-Stiftung zufolge wären es bei einer Maximalgeschwindigkeit von 130 Kilometern pro Stunde 25-30% weniger Getötete auf Bundesautobahnen. Das entspricht etwa 70-90 Menschen. Das seien zwar nur 3% aller Unfalltoten, für eine Einzelmaßnahme wäre dies jedoch eine beachtliche Wirkung, hieß es. Der prominente republikanische US-Senator Lindsey Graham ist tot. Wie es in einer Erklärung seines Büros hieß, starb der Vertraute von US-Präsident Trump mit 71 Jahren nach kurzer Krankheit. Der aus South Carolina stammende Graham war unter anderem häufiger Gast auf der Münchner Sicherheitskonferenz. Im Februar trat er am Rande der Konferenz bei einer Großveranstaltung der iranischen Exilopposition auf. Das Wetter in Norddeutschland. Länger sonnig, gebietsweise Wolken, an der Nordsee etwas stärker bewölkt. Höchstwerte 20 Grad auf Föhr bis 31 Grad in der Südheide. Morgen wechselt von Sonne und Wolken, stellenweise Schauer und einzelne Gewitter. In Südniedersachsen länger heiter, 21 bis 31 Grad. Und am Dienstag heiter, teils wolkig, 21 bis 32 Grad. Das waren die Nachrichten.
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4: Jeder Ort kann in gewisser Weise heilig werden, wenn Menschen zusammenkommen und da einen Gottesmoment miteinander teilen.
5: Man darf ja nicht vergessen, dass wir auch tief mit der Kirche verbunden sind. Kirmes kommt ja von Kirchmesse.
6: Das Millerntor ist schon eine Ersatzkathedrale für einen. Ich fühle mich auf jeden Fall Gott im Stadion öfter näher als in der Kirche.
7: Heilige Orte zwischen Kiez und Kult. Das Hamburger Heiligen Geistfeld von Michael Hollenbach.
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9: Der Dom auf dem Heiligen Geistfeld im Stadtteil St. Pauli. Das klingt schon sehr sakral. Aber ein Dom steht hier gar nicht. Dafür findet auf dem Heiligen Geistfeld dreimal im Jahr eines der größten Volksfeste Europas statt, mit rund 10 Millionen Gästen, der Hamburger Dom.
10: Löst euch jetzt ein Ticket und seid dabei. Los geht's.
9: Mittendrin ist der evangelische Pastor Friedrich Brandy. Der 74-Jährige mit der runden Nickelbrille und den krausen grauen Haaren ist ehrenamtlicher Seelsorger für die Schaustellerinnen und Schausteller. Gerade besucht der Pastor die Bauernkarte. Im Festzelt sitzt die ganze Familie Kirchhecker zusammen. Man feiert mit Kaffee, Cola und Kuchen den 11. Geburtstag des Filius. Vater Robert Kirchhecker ist der Präsident des Schaustellerverbandes Hamburg. Stolz erwähnt er, dass die 1200 Jahre alte Schaustellertradition in das Verzeichnis des immateriellen Kulturerbes aufgenommen wurde. Begonnen hatte alles einst mit Kirchweihfesten.
5: Man darf ja nicht vergessen, dass wir auch tief mit der Kirche verbunden sind. Kirmes kommt ja von Kirchmesse. Ja, und deshalb sind wir schon auch sehr gläubig. Pastor Brandy gibt uns dann immer die Predigt und nimmt alle Sünden von uns. Das ist auch bitter nötig.
9: Robert Kirchhecker beschwört dann auch die besondere Gemeinschaft der Schaustellerfamilien.
5: Wir sind alle Konkurrenten untereinander, aber wenn es hart auf hart kommt, halten wir immer zusammen.
9: Der Dom, das große Volksfest auf dem Heiligen Geistfeld. Für viele ein ganz besonderer Ort. Aber wie ist es zu dem Namen gekommen?
11: Ja, das ist ein Begriff, der aus dem Mittelalter stammt. Nämlich vom Heiligen Geist Spital.
9: Erklärt der Historiker Ralf Wiechmann. Er hat lange zur Geschichte Hamburgs geforscht.
11: Hamburg war natürlich im 13. und 14. Jahrhundert noch eine relativ kleine Stadt. Und wie viele mittelalterliche Städte hatten die auch immer zu kämpfen mit Seuchen und Krankheiten und anderen Dingen. Und deswegen hat man die Hospitäler, also die Krankenhäuser, schön an den Rand der Stadt verbracht, sozusagen, damit man die Kranken möglichst nicht ganz in die Stadt hineinließ.
9: Im Westen der Stadt verfügte das Hospital zum Heiligen Geist, getragen von einem Laienorden, über mehrere Häuser und Ländereien, unter anderem das Heiligen Geistfeld, das jahrhundertelang als Viehweide genutzt wurde. Die Gaukler und Händler, die Narren und Spielleute, die traten damals im Mittelalter im Innern der Stadt am Dom auf.
11: Es gab einen großen Anbau am Dom, den sogenannten Schappendom. Und dort fanden dann auch immer so Jahrmärkte statt. Und deswegen war dieser Jahrmarkt immer mit dem Dom verbunden. Und das blieb auch über Jahrhunderte.
9: Anfang des 19. Jahrhunderts wurde die stark sanierungsbedürftige Bischofskirche, wie viele andere kirchliche Gebäude, säkularisiert. Neue Eigentümerin wurde die hamburgische Bürgerschaft. Die ließ den baufälligen Dom aber kurzerhand abreißen. Doch nun stellte sich die Frage, was man ohne Dom mit dem doch so populären Jahrmarkt machen sollte.
11: Dann hat man sich überlegt, Mensch, wir haben doch aber da vor den Toren der Stadt, gibt's doch ein großes freies Feld, das Heiligen Geistfeld. Da können wir doch den Dom stattfinden lassen. Den sogenannten Dom, diese Bezeichnung, hat man dann einfach mitgenommen. So dass der Dom auf dem Heiligen Geist stattfand. Und so ist es bis heute geblieben.
9: Der evangelische Pfarrer Friedrich Brandy fühlt sich wohl auf dem sehr weltlichen Dom. Man merkt schnell, dass der Seelsorger einen guten Draht hat zu Menschen wie Gabriela Liebel. Mit der Spezialitätenpfanne ist ihr Familienbetrieb jedes Jahr dreimal auf dem Dom.
12: Das ist mein Freund. Der gehört hier zu uns zu. Genau, das ist unser Dompastor.
13: Ja, ja, genau.
12: Na? Der hat meinen Vater beerdigt, mein Cousin. Der ist immer da.
9: In der Domgemeinde auf dem Heiligen Geistfeld betreut Friedrich Brandy rund 250 Schaustellerfamilien. Die Schaustellerinnen und Schausteller hätten eben ihre eigene Religiosität.
13: Die sind schon irgendwie sehr gläubig. Glauben an Gott, aber mit Christentum selbst haben sie so jetzt nicht so übermäßig viel zu tun. Aber sie sagen schon, Kirche gehört dazu. Also ich bin hier auch recht geachtet. Das ist auch irgendwie rührend, also ganz, ganz nett.
14: So, Kinder, Sie haben es geschafft. Wir halten wieder Vorsicht an der Fahrbahn. Achtung, bitte.
9: Friedrich Brandy macht die Kirmes vielleicht nicht zu einem klassischen heiligen Ort. Aber er sorgt immer wieder für so etwas wie heilige Momente in der häufig schrillen, lauten und schnelllebigen Welt der Fahrgeschäfte. Den Lauf der Dinge will er nicht aufhalten und doch für sinnvolle Unterbrechungen sorgen. Er tauft hier, gibt Konfirmandenunterricht, traut Paare, tröstet bei Todesfällen. Und er feiert auch ungewöhnliche Gottesdienste, wenn auf dem Heiligen Geistfeld alles stillsteht und Ruhe auf dem Rummel einkehrt.
13: Freitag wird der Dom eröffnet, Sonntag mache ich immer den Gottesdienst, 23:30 nachts, 23:45. Und das kommt gut an. Hat natürlich auch immer so ein bisschen was mit Come Together zu tun, muss man ehrlicherweise sagen. Aber sie brauchen schon, wollen schon den Gottesdienst auch haben, ne?
9: Friedrich Brandy trägt dann seinen schwarzen Talar. Auf seiner lilafarbenen Stola sind mit goldenem Garn ein Zirkuszelt, eine Theaterbühne und eine Zuckerwarenbude gestickt. Dass während des Gottesdienstes schon mal geraucht wird oder ein Bier getrunken wird, stört den Pastor nicht. Und kein Problem sei auch, dass nicht jeder kommen kann und will.
15: Ja, ich nehme meistens den Fahrstuhl, weil ich dann irgendwie Gepäck habe und da hier nicht so gut durchkomme.
9: Am nördlichen Rand des Heiligen Geistfelds ragt ein grau-braunes Ungetüm mit grüner Haube in den blauen Himmel. Ein knapp 60 Meter hoher Bunker aus dem Zweiten Weltkrieg.
15: Die meisten denken ja zuerst an Zivilschutz, wenn sie so einen Bunker sehen. Und dieser ist aber ein spezieller, das war ein Gefechtsturm zur Flugabwehr. Und oben auf den Ecken waren eben Geschütze positioniert.
9: Anita Engels ist Soziologieprofessorin an der Universität Hamburg. Sie geht den Rundweg, den sogenannten Bergpfad hoch. Ein breiter Fußweg, der sich um den Bunker nach oben schlängelt.
15: Es ist kein heiliges Gebäude, aber ein denkmalgeschütztes Gebäude.
9: Das sich sehr verändert hat. Seit Jahrzehnten wurde das massive Gebäude schon als Medien- und Musikbunker genutzt. Vor 7 Jahren begann man, den alten Bunker um 20 Meter aufzustocken, mit 5 Eventetagen, einem Hotel, einer Konzerthalle, mit Cafés und Restaurants, alles terrassenförmig begrünt mit rund 20.000 Bäumen, Sträuchern und Stauden. Anita Engels ist mittlerweile am höchsten Punkt des alten Bunkers angekommen. 38 Meter liegen unter und noch 20 Meter über ihr.
15: Von hier oben sieht man, ganz links ist das Millerntor-Stadion, die Rindermarkthalle. Und wenn man dann weiterschaut, da ist eben das Karo-Viertel. Das ist ein ganz eindrucksvoller Blick, wenn man hier hochkommt.
9: Und auf der anderen Seite blickt man auf den Dom, der selbst von hier oben nicht zu überhören ist. Die Soziologieprofessorin arbeitet ehrenamtlich mit im Verein Hildegarden. Der Verein will dafür sorgen, dass trotz der touristischen Angebote und der Begrünung die dunkle Geschichte des Bunkers nicht in Vergessenheit gerät. Auf dem Bergpfad hat der Verein Infotafeln errichtet, auf denen die Geschichte des Bunkers zu lesen ist. Gebaut wurde er 1942, vor allem durch Zwangsarbeiter. Oben sollten die Flugabwehrkanonen britische Bomber abschießen. Darunter waren auf 6 Etagen Schutzräume. Bis zu 25.000 Menschen sollen sich hier in Bombennächten zusammengedrängt haben. Anita Engels hat einige Zeitzeuginnen interviewt, die hier Todesängste ausstanden. Von dem Bergpfad führt eine schwere Metalltür ins Innere des Bunkers. Die Wände sind 3,5 Meter dick.
15: Also hier sieht man nämlich, das ist so die Originaltür noch, ne? Also da gab es so eine Schleusenkammer. Also das sind die Originalschutztüren dann.
9: Zu den Zeitzeuginnen, die Anita Engels interviewt hat, gehört Irmgard Nuschewan. Die 91-Jährige überlebte als 8-Jährige mit ihrer Mutter und ihrem kleinen Bruder die sogenannte Operation Gomorra, als im Sommer 1943 bei alliierten Luftangriffen rund 34.000 Menschen in Hamburg starben. Sie erlebte auch, wie der Bunker getroffen wurde.
16: Das müssen 2, 3 Bomben gewesen sein. Wir waren ja die letzte Etage. Bum, bum, bum. Und der Bunker wackelte. Und dann schrien wir alle. Jetzt ist es aus, habe ich gedacht. Jetzt ist es aus.
9: Die Angriffe auf Hamburg dauerten im Sommer 43 tagelang.
16: Dann wurden die Angriffe immer schwerer. Und wir sind im Bunker geblieben. Meine Mutter hat ein paar Kissen geholt und irgendwas zu essen. Und dann haben wir einige Tage im Bunker geschlafen, auf den Bänken. Also der Bunker war unser zweites Zuhause.
9: Anita Engels verlässt den ehemaligen Schutzraum. Ein früher eher unheiliger Ort ist heute zu einer spektakulären Event-Location geworden. Tausende von Touristen strömen jeden Tag den Bergpfad hoch, um die Aussicht über Hamburg zu genießen. Für Anita Engels ist das der richtige Ort, um an die dunkelsten Kapitel der deutschen Geschichte zu erinnern.
15: Weil das ist so eine spannende Mischung. Also die Leute kommen ja hier hoch, um einen schönen Ausblick zu haben. Und dadurch, dass sie hier Schritt für Schritt hochgehen und sich die Schilder angucken, sehen sie dann, okay, das hat ja auch nochmal ganz andere Ebenen, dieses Erlebnis jetzt. Also ohne, dass man gleich so mit der Nase draufgestoßen wird und sich sofort so schwer fühlen muss. Ne? Also man kann das wirklich in einen auch Familienausflug integrieren und das sind einfach wichtige Denkanstöße.
9: Unten am Fuß des Bunkers wartet Ulf Werner. Er ist Pastor in der Kirche der Stille in Hamburg-Altona, hat aber eine ganz besondere Beziehung zum Bunker.
4: Für mich wird ein Ort immer dann besonders, wenn man was mit ihm verbindet. Und für mich ist das immer ein besonderer Moment. Da ich ja als spiritueller Mensch unterwegs bin, sind das für mich besondere Gottesmomente so. Und in diesem Bunker oben, in dem Übel und Gefährlich, hatte ich schon den einen oder anderen Gottesmoment für mich, weil ich die ganz viel in Musik finde.
9: Ulf Werner ist aber nicht nur Pastor in der Kirche der Stille, sondern auch Trompeter in der Ska-Punk-Band Rantanplan. Zu seinen besten Konzerten zählt er die im Bunker-Musikclub Übel und Gefährlich, wo die Band jedes Jahr auftritt.
4: Das sind so Momente, wenn du auf der Bühne stehst und spielst. Du hast nie ganz in der Hand, ob da ein Funke überspringt oder nicht. Und manchmal passiert es. Und du verbindest dich mit dem Publikum, mit der Musik, bist auf einer Augenhöhenebene und hebst zusammen irgendwie in die Ewigkeit ab. Und das ist für mich so ein Gottesmoment, den ich selber, so viel ich übe, nicht herbeiführen kann, aber der manchmal passiert. Und deswegen ist der Ort für mich besonders, weil ich da was erleben durfte, wonach ich suche, wofür ich aufstehe letztlich.
9: 6 Geschosse über dem Musikclub Übel und Gefährlich ist Anita Engels schließlich auf der Dachterrasse angekommen. In rund 60 Metern Höhe. Eine Rasenfläche wird hier von Sträuchern und kleinen Bäumen umrandet. Zwischen den Bäumen schweift der Blick in die Ferne. Bei Sonnenuntergang ist das hier oben ein erhebender Ort. Mit Sicht auf die 5 Hamburger Hauptkirchen, auf den Fernsehturm, auf den Hafen mit den riesigen Schiffen und den Kränen sowie auf die Reeperbahn. Vom graugrünen Bunker blickt man südwestlich des Heiligen Geistfelds auf den Stadtteil St. Pauli. Der katholische Pfarrer Karl Schulz lebt hier. Er steht vor seiner Kirche in einer der berühmtesten Straßen von St. Pauli, der Großen Freiheit. Doch der Name steht ursprünglich nicht für Ausschweifung und totale Freizügigkeit.
17: Die St. Josef-Kirche und die Straße Große Freiheit, das hat miteinander zu tun. Denn Alt-Hamburg war nach der Reformation lutherisch und laut bugenhagischer Kirchenverfassung durften Katholiken und Freikirchler und Juden in Alt-Hamburg ihren Glauben nicht ausleben. Und die wichen dann aus hier nach Altona.
9: Altona und das heutige St. Pauli lagen damals vor den Toren der Stadt Hamburg.
17: Und Friedrich III. Hat uns 1658 ein Religionsprivilegium gegeben. Und aufgrund dieses Religionsprivilegiums hat diese Straße ihren Namen bekommen. Große Freiheit.
9: Die Große Freiheit, das Religionsprivileg von 1658, sei für ihn bis heute bedeutend.
17: Und dieses Religionsprivilegium war im Grunde genommen ein Akt der Toleranz, der besonders uns Katholiken galt. Und deshalb haben wir diesen Gedanken der Toleranz mit aufgenommen. Und als Seelsorger bedeutet das für mich, die Menschen wahrzunehmen, die hier leben, arbeiten, aber auch ihre Freizeit verbringen. Sie wahrzunehmen, nicht in irgendeine Schublade zu stecken, sondern sie als Menschen wahrzunehmen.
9: Die St. Josef-Kirche wurde vor rund 300 Jahren, 1723, geweiht. Die Kirche steht Haus an Haus mit den Kneipen, Clubs und Etablissements.
17: Die Kirche ist hier der älteste Club. Als die Kirche hier gebaut wurde, gab es ja dieses Ambiente noch nicht. Alles andere fügt sich ein.
9: Pfarrer Karl Schulz geht die große Freiheit hinunter und bummelt über die Reeperbahn. Immer wieder wird er gegrüßt. So auch in der Bar. Alte Liebe.
18: Komm rein. Hallo.
19: Moin.
20: Na, alles gut?
19: Alles gut.
20: Schön, das freut mich sehr. Ja. Ein Kaffee?
19: Ja.
9: Man kennt den Pfarrer. Wenn er sich hier an einen Tisch setzt, wird er öfter von Stammgästen angesprochen.
17: Es geht weniger darum, dass ich irgendwelche Probleme löse. Es geht eigentlich darum, dass jemand da ist, der ein Ohr hat. Und meine Aufgabe ist wirklich hören, zuhören und weniger Kommentare geben und sowas. Und das spüren die Menschen. Der Mythos St. Pauli ist ja sehr geprägt durch Folklore. Es ist einerseits in der Tat ein Vergnügungsviertel und andererseits tritt hier auch zutage, was die Nacht gerne ummantelt. Viel Elend, viel Leid. Kriminalität, aber auch die Wohnungslosigkeit. Ja, es gibt auch Gruppen, die betonen, dass Katholiken, strenge Katholiken, hier eigentlich nichts zu suchen haben. Aber dann sage ich, wer von euch ohne Sünde ist, werfe den ersten Stein. Ich komme noch irgendwann wieder.
9: Einige hundert Meter entfernt vom katholischen Pfarrhaus liegt das Heiligen Geistfeld und das Millantor-Stadion. Der Kiezpfarrer pflegt enge Kontakte zum FC St. Pauli. Wenn er es zeitlich schafft, geht er zu den Heimspielen der Kiezkicker.
17: So ein Fußballspiel hat ja gewissermaßen eine pseudo-liturgische Form angenommen. Ob das wirklich sinnstiftend ist, da mache ich mal ein Fragezeichen. Aber es ist zumindest in dem Moment, wo sie da sind, ist es schon sinnstiftend. Also ich kann sehr viel damit anfangen, dass Leute das gewissermaßen auch als Ersatzreligion betrachten.
21: Das Heiligen Geistfeld war ein Schmelztiegel für ganz, ganz viele Sportarten. Heiligen Geistfeld ist in der Tat die Geburtsstätte des FC St. Pauli, fast schon wie eine Art Ursuppe des Fußballs in Hamburg.
9: Christopher Radke ist Mitarbeiter des FC St. Pauli Museums. Es liegt direkt neben dem Millantor-Stadion am Rande des Heiligen Geistfelds. 1910 wurde hier der Fußballclub St. Pauli gegründet. Er hat eine wechselvolle Geschichte. Nicole Grochowina geht 1985 zum ersten Mal ins Millantor-Stadion. Heute ist die 54-jährige Geschichtsprofessorin an der Uni Erlangen-Nürnberg, evangelische Ordensschwester und Mitglied im Rat der EKD, der Evangelischen Kirche in Deutschland. Und immer noch St. Pauli-Fan. Damals ging sie im Teenageralter mit Freundinnen und Freunden aus einer kirchlichen Gruppe zu den Kiezkickern. Der FC St. Pauli sei da schon etwas anders gewesen als andere Fußballvereine.
22: Es geht natürlich ums Gewinnen, aber es geht eben nicht nur um die Titel. Es geht auch um das Wie, also wie man miteinander unterwegs ist. Und mein Herz war vollends gewonnen, als dann irgendwann klar war, dass Pauli zu den ersten Vereinen gehört, die sich aktiv gegen Rechtsextremismus aussprechen. Und das Zweite ist, St. Pauli ist super gut verankert im Stadtteil.
21: Zeitgleich damit hatte der FC St. Pauli auch so einen ganz wundersamen sportlichen Aufstieg. Man stieg aus der dritten Liga in die zweite auf, dann 1988 fast nur mit Spielern hier aus der Region, stieg man in die Bundesliga auf und schon Ende der 80er Jahre war das Stadion ausverkauft.
9: Im Fußballmuseum kann man sich an die alten Zeiten erinnern. Einige Ausstellungsstücke haben für die Fangemeinde den Charakter von Reliquien.
21: Das ist ein Schuh von Klaus Tomforde. In Bronze gegossen. Klaus Tomforde war das Tier im Tor, also quasi schon Vereinslegende. Das sind die Schuhe, die Dirk Zander getragen hat, als er in Ulm das 1:0 geschossen hat und der FC St. Pauli 1988 in die Bundesliga aufgestiegen ist.
9: Auch Tim Brotkorb ist St. Pauli-Fan. Das Stadion ist für ihn ein besonderer Ort. Er schätzt die Atmosphäre. Und das hat nicht nur mit Jubelstimmung und Party zu tun. In seiner Jugend engagierte sich Tim Brotkorb in der katholischen Kirche, bis er mit 12 von einem Geistlichen sexuelle Gewalt erfuhr. Er brauchte Jahrzehnte, bis er darüber sprechen konnte. Heute engagiert er sich im Betroffenenrat Nord, der unabhängigen regionalen Vertretung der Betroffenen sexualisierter Gewalt in der katholischen Kirche. Ihn zieht es schon seit Jahrzehnten ins Millantor-Stadion.
6: Es ist der Verein meines Herzens und es ist für mich auch ein sicherer Raum, weil ich hier ganz viele Leute kenne und ich hier auch nie Angst haben muss, dass irgendwas Schlimmes passiert, weil Awareness hier im Stadion eine ganz große Rolle spielt und für mich als Betroffener sexuellen Missbrauchs kann ich mich einfach sicher fühlen, weil ich weiß, wenn irgendwas ist, kann ich mich immer an jemanden wenden.
9: Tim Brotkorb und auch Nicole Grochowina haben das Stadionlied von Thies Uhlmann schon oft mitgesungen. Gefühle, die die evangelische Ordensschwester selbst durchlebt hat.
22: Wenn das ganze Stadion feiert und im Grunde unisono unterwegs ist, das ist natürlich ein Gänsehautmoment. Und wenn klar ist, hier passiert etwas Besonderes, das sind diese großen, sicherlich auch heiligen Momente mit super, super viel Gänsehaut.
9: Heilige Momente auf einem heiligen Rasen. Die religiösen Metaphern, die in der Welt des Fußballs auftauchen, sind auch dem Brotkorb nicht fremd.
6: Das Millerntor ist schon eine Ersatzkathedrale für einen, auf jeden Fall, keine Frage. Also ich fühle mich auf jeden Fall Gott im Stadion öfter näher als in der Kirche. Also ich glaube schon, ich glaube nicht an den Gott, den die Kirche mir suggerieren will, sondern ich glaube an einen liebenden, vergebenden Gott.

0: wenn wir zusammen singen. Das geht ja von Kurve zu Kurve hin und her. Das ist schon beeindruckend. Ist vergleichbar mit einem guten Choral in der Kirche tatsächlich.
1: Aber wenn aus allen Kehlen St. Pauli im Tollhaus Millantor-Stadion skandiert wird, wer wird dann daran denken, dass der Stadtteil seinen Namen durch die St. Pauli-Kirche bekam und deren Namen auf den Apostel Paulus zurückgeht?
2: Als Ordensmensch ist mir natürlich klar, dass ein Fußballstadion keine Kathedrale ist. Und doch, für viele Menschen ist es eine Kathedrale. Nicht nur wegen des Gemeinschaftserlebnisses, sondern wegen dieser Existenzialität, die beim Fußball ja auch ist. Da geht es ja durchaus um Leben und Tod bisweilen, wenn wir über K.O.-Spiele nachdenken, über Aufstieg, Abstieg etc. Und ich glaube, dass viele Menschen damit sehr gut was anfangen können. St. Pauli ist eine absolute Fahrstuhlmannschaft. Das heißt, es geht mal in die erste Liga, mal in die zweite Liga. Wir sind leiderprobt und wir alle wissen, dass Leid natürlich verbindet, aber wir sind auch Feierbiester. Das gehört dem Bauch dazu, zu St. Pauli.
1: Die Historikerin und evangelische Ordensschwester Nicole Grochowina würde nicht so weit gehen, vom Millantor-Stadion als einem heiligen Ort zu sprechen. Aber das Heiligengeistfeld mit seinen Ecken und Kanten, mit seinen vielen Facetten, das ist mitten in der Großstadt ein besonderes Fleckchen Erde. Dazu gehören der Beton eines Bunkers, die Buden- und Fahrgeschäfte des Doms, der Blick zur Reeperbahn, das Millantor-Stadion. Es ist ein faszinierender Platz.
2: Er verbindet zwei Welten. Er verbindet die Welt des Alltags und der Besonderheit. Und irgendwas passiert da auch. Entweder an Gemeinschaftsstiftung, an gemeinsam erlebter Emotion. Das ist ein Andersort auf Zeit, der aber trotzdem etwas in den Alltag hineinragt. Heilig also vielleicht weniger, aber anders, definitiv anders.
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1: Um 14 Uhr mit Felix Sprung. Der Konflikt zwischen den USA und dem Iran ist wieder voll entflammt. Die iranischen Revolutionsgarden haben mehrere Golfstaaten attackiert. Ziel seien US-Stützpunkte gewesen, hieß es. Aus Kairo Moritz Behrendt.
2: In Katar berichtete das Innenministerium, dass 3 Menschen durch herabfallende Trümmerteile verletzt worden seien, unter ihnen ein Kind. Angriffe wurden auch aus Jordanien, Bahrain, Kuwait und Oman gemeldet. Im Oman griff der Iran Ziele in der Exklave Musandam an, direkt an der Straße von Hormuz. Die Führung in Teheran erklärte in der Nacht die Wasserstraße für geschlossen. Zuvor hatte die iranische Marine ein Schiff beschossen, das versucht hatte, in der Nähe der omanischen Küste durch die Straße von Hormuz zu fahren. Darauf reagierte das US-Militär mit Angriffen.
1: VW-Chef Blume sieht nach eigenen Angaben Alternativen zu Fabrikschließungen. Blume sagte der Bild am Sonntag, es gebe intelligentere Lösungen, als Werke zu schließen. Ein Sparprogramm an den deutschen Produktionsstandorten zeige schon Wirkung. Als Beispiel nannte er sinkende Fabrikkosten. Blume äußerte sich wenige Tage nach der Aufsichtsratssitzung, bei der er mit einem weitergehenden Sparpaket gescheitert sein soll. Medienberichten zufolge könnten bis zu 100.000 Stellen weltweit wegfallen, doppelt so viele wie bisher geplant. Außerdem sollen 4 Werke des VW-Konzerns in Deutschland von der Schließung bedroht sein. Aufgrund der hohen Temperaturen steigt in Deutschland die Waldbrandgefahr. Der Deutsche Wetterdienst erwartet für heute in mehreren Regionen die höchste Warnstufe. Besonders betroffen sind der Südwesten und Teile Berlins. Für einige Teile im Süden Mecklenburg-Vorpommerns und im Osten Niedersachsens haben die Experten schon die zweithöchste Warnstufe 4 ausgerufen. Im Laufe der Woche erwartet der DWD noch einen Anstieg auf Warnstufe 5. Entwarnung gibt es dagegen in Südspanien. Nach Angaben der Behörden weitet sich das Feuer in der Nähe von Almeria nicht weiter aus. Bei dem Brand sind mindestens 12 Menschen ums Leben gekommen. Nach dem Tod von US-Senator Lindsey Graham haben viele Politiker den Republikaner gewürdigt. NATO-Generalsekretär Rutte bezeichnete Graham als starken Fürsprecher Amerikas, der fest an das transatlantische Bündnis geglaubt und sich dafür eingesetzt habe, Russlands Krieg gegen die Ukraine zu beenden. EU-Kommissionspräsidentin von der Leyen sagte, mit Graham sei ein entschlossener und furchtloser Anführer gestorben. Der ukrainische Präsident Zelensky, der Graham noch am Freitag empfangen hatte, würdigte ihn als Verfechter der Freiheit. Der US-Senator war gestern Abend überraschend im Alter von 71 Jahren gestorben. Beim Triathlon in Hamburg gibt es nach den Wettkämpfen der Hobbysportlerinnen und Sportler zur Stunde eine Premiere. Zum ersten Mal werden auch Wettbewerbe für die Weltserie der Paratriathleten in Hamburg abgehalten. Aus Hamburg Jörg Naroska.
3: Am Start ist fast die gesamte internationale Elite des Parasports. Auch Europameisterin Nele Ludwig von der TSG Bergedorf will eine Medaille. Zum Abschluss des Triathlon-Wochenendes steht am späten Nachmittag noch die Mixed-Staffel auf dem Programm. Das deutsche Team muss wie befürchtet ersatzgeschwächt antreten. Henry Graf, gestern im Einzelrennen auf Platz 3, muss wegen Schmerzen an der Achillessehne passen und wird durch Valentin Wertz ersetzt. Außerdem für Deutschland dabei die Team-Olympiasieger Lisa Tertsch und Tim Hellwig sowie die gestern überraschend starke Franka Rust.
1: Das waren die Nachrichten. Das Wetter in Norddeutschland. Länger sonnig, gebietsweise Wolken, an der Nordsee etwas stärker bewölkt. Höchstwerte 20 Grad auf Föhr bis 31 Grad in der Südheide. Morgen Wechsel von Sonne und Wolken, stellenweise Schauer und einzelne Gewitter. In Südniedersachsen länger heiter, 21 bis 31 Grad. Am Dienstag heiter, teils wolkig, 21 bis 32 Grad. Es ist 14.04 Uhr.
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0: And I grew up in the city of dreams, which I always call. It's called.
1: Ich bin in der Stadt der Träume aufgewachsen, so nenne ich sie jedenfalls. Hier leben 24 Millionen Menschen und täglich sind 7 Millionen mit dem Zug unterwegs. Unzählige Menschen pendeln täglich hinein und wieder hinaus. Sagen wir, eine halbe Million Menschen kommen und gehen. Es ist einer der wichtigsten Knotenpunkte Indiens. Man nennt es das New York Indians. Ein Schmelztiegel, in den alle mit ihren Träumen strömen, genau wie in New York. Für uns ist es Mumbai, die Stadt der Träume.
0: Of India, melting point, where everyone comes with the dream, same like New York. And for us, it's called Mumbai, the city of dreams.
2: Tja, die Stadt der Träume, ihr hört schon. Heute geht es um große Träume und um die kleinen, die oft genauso schwer zu erreichen sind. Und um Menschen, die nach oben wollen. Aus dem Slum zum Millionär. Dafür geht's nach Indien, nach Mumbai, nach Bollywood. Meine Kollegin Lena Bodewein hat einen echten Bollywood-Star getroffen und Menschen, die mit ihren Träumen noch ganz am Anfang stehen. Da wollen wir fragen, wie erfüllt man sich einen Traum in einer Stadt, in der Millionen Menschen denselben Traum haben? Und können wir uns vielleicht was abgucken vom Träumen? Darum geht's heute. Zwischen Hamburg und Haiti mit Philipp Abrisch oder wie man in Indien sagt.
3: Hamburg se Haiti tak.
2: Hi Lena.
4: Namaste, Philipp.
2: Namaste. Du bist noch ganz frisch in Südasien als Korrespondentin in Neu-Delhi. Eine deiner ersten Reisen, die hat dich ausgerechnet nach Mumbai, nach Bollywood geführt. Warum wolltest du gerade dorthin? Was hat dich daran so gereizt?
4: Eigentlich wurde ich dahin geschickt und zwar sollte ich zum 90. Geburtstag des Dirigenten Zubin Mehta eine Reportage machen über sein Projekt, das er da hat. Der ist ja aus Mumbai und ist weltberühmt. Den kennen und lieben wir ja auch in Deutschland. Und er hat seinen Traum sozusagen groß gemacht und nutzt seinen Ruhm jetzt, um anderen die Träume zu erfüllen, nämlich Kindern, auch aus benachteiligten Familien, auch aus Slums, Musikunterricht möglich zu machen. Also ich habe einen Cellisten getroffen, der aus dem Slum kommt und der einfach zum Dahinschmelzen spielt. Und dieses Projekt habe ich porträtiert und habe dann gedacht, na gut, das kann ja nicht alles sein, was ich in Mumbai mache. Bollywood liebe ich, liebe die Songs, da muss ich hin.
2: Denn die Menschen in Indien lieben wirklich Filme. Und wenn man in Mumbai ist, dann kommst du an Bollywood wahrscheinlich nicht vorbei.
4: Keine Chance. Du siehst es, du hörst es überall.
2: Du hast einen richtigen Bollywood-Star getroffen, richtig? Wie war das? Wer ist das?
4: Der hatte gerade seinen großen Durchbruch. Er hat ganz viele Jahre darauf hingearbeitet. Er ist auch Theaterschauspieler und hat sich lange durchgeschlagen, auch mit Unterricht geben und sonst was, noch Übersetzungen machen. Und hat jetzt eine Rolle in einem Bollywood-Blockbuster Mardani 3. So, er ist der Schurke und er spielt ihn ganz, ganz, ganz subtil. Also erst ist er der Good Guy, der sich dann als der Bad Guy entpuppt. Und das macht er wohl so toll, dass alle sagen, das ist die Entdeckung überhaupt. Das ist das, was man irgendwie finden muss. Und er ist aber total nett. Er ist so auf dem Boden geblieben. Und als ich mit ihm unterwegs war, hat er sich so gefreut, wenn ihn jemand erkannt hat und meinte, das ist so irre, das ist so irre. Und einfach um zu zeigen, wie heftig das ist, sind wir dann zum Bungalow von Shah Rukh Khan gegangen, wo man sieht, was Ruhm alles machen kann, wie riesig das ist da. Als im Dezember 1895 die Brüder Lumière ihren Kinematographen der Weltöffentlichkeit präsentierten, da dauerte es gerade mal 6 Monate. Und schon fand 7000 Kilometer entfernt in Mumbai die erste Filmpremiere Indiens statt. Indien war infiziert mit dem Filmfieber. Bewegte Bilder bewegen seit jetzt 130 Jahren die Inderinnen und Inder. Und Bollywood, B wie Bombay, wie Mumbai damals noch hieß, ist nicht nur deshalb die Stadt der Träume. Besungen überall, wie an diesem Abend an der Seepromenade der Stadt am Arabischen Meer. Eine Gruppe von Freunden und Passanten schmettert mit Inbrunst Songs aus Bollywood-Filmen. Denn ohne Musik kämen die allerwenigsten der Streifen aus. Fast alle sind eher das, was aus westlicher Sicht Musicals sind. Es wird gesungen, getanzt, geschwelgt. Die Nummern sind oft groß, opulent, aufwendig inszeniert, mit reich bestickten Kostümen und vor dramatischen Hintergründen. Die Handlungen der Filme folgen meist sehr klaren Mustern, erzählt Prajesh Kashyap, selbst Schauspieler.
5: I think people like when they see stories of the underdog making it.
6: Ich glaube, die Leute mögen Geschichten von Außenseitern, die es geschafft haben. Denn das ist auch eine Geschichte von Hoffnung und Ehrgeiz, dass einer von uns es ganz nach oben geschafft hat. Viele Geschichten sind so. Tatsächlich stammen viele Inder aus sehr einfachen Verhältnissen und haben in verschiedenen Bereichen Großes erreicht.
4: Auch Superstar Shah Rukh Khan hat solche Rollen häufig gespielt und ist damit zur Legende geworden. Vor seinem Haus an einer Uferstraße in Mumbai warten die Fans, träumen davon, einen Blick auf ihn zu erhaschen. Prajesh Kashyap schaut sich das Gedrängel an. Der 29-Jährige ist einer von zigtausenden, die jährlich ins Filmgeschäft drängen, in der Hoffnung auf den Durchbruch. Doch weniger als 1% schafft es. Die meisten bleiben Komparsen oder Werbejobber und geben ihren Traum nach ein paar Jahren auf. Prajesh hat es geschafft. Seit seiner Rolle im Action-Thriller Mardani 3 wird er als heißester Schurke Bollywoods gehandelt. Kritiker loben den komplexen Charakter und feiern ihn als fantastische Entdeckung. Eine Entwicklung, die er geschmeichelt, aber vorsichtig betrachtet. Der Jungstar ist seinen Lehrern dankbar für die harte Schule als Theaterschauspieler. Als auch er einmal den Traum äußerte, direkt nach Bollywood zu gehen, fragte sein Mentor, warum.
7: I want to be a star. He said, that's all rubbish.
6: Ich sagte, weil ich ein Star werden will. Und er meinte, das ist Unfug, das sollte ich mal vergessen. Ich solle den Gedanken verwerfen. Wenn ich etwas Sinnvolles tun wolle, solle ich Theater spielen, lernen, trainieren.
7: What is this idea of being a star? Why do you want to be a star? Be an actor.
4: Das tat er. Spielte Theater, inszenierte, lernte singen und fand seinen Weg in die Filmindustrie. Die wichtigste Lektion: mit Ablehnung leben, auch wenn es sich persönlich anfühlt.
7: Because I think we go through rejection every day.
6: Denn ich glaube, wir erleben täglich Ablehnung. Wenn ich täglich ein Vorsprechen habe, falls ich jeden Tag ein Vorsprechen habe, denn die sind manchmal rar, dann muss ich mich auf Ablehnungen einstellen. Aber ich muss trotzdem mein Bestes geben.
7: I have to still give it my all.
4: Als er das erste Mal eine Zeile Text hatte in einem Film, bereitete er sich tagelang vor. Doch beim Dreh wurde seine Zeile einfach vergessen. Noch bitterer war das Gefühl allerdings, als er das erste Mal eine Tanzrolle ergattert hatte.
6: Ich habe in einem Film mitgespielt, in dem ich eine Gesangs- und Tanzszene hatte. Die erste in meinem Leben überhaupt. 4 Tage lang haben wir gedreht, monatelang dafür geprobt. Dann war ich mit meiner Mutter bei der Premiere des Films. Und das Lied war in der Endfassung nicht zu sehen. Das war schmerzhaft.
7: I cannot tell you how it broke my heart.
4: Das wird ihm heute nicht mehr passieren. Seine harte Arbeit, seine Geduld, seine Hingabe haben sich gelohnt. Sein Traum ist Wirklichkeit geworden. Sein Leben lang zu lernen, besser zu werden, zu spielen, was er möchte. Nach dem Schurken möchte er ein Superheld sein, ein Liebhaber, weiter auf der Theaterbühne stehen und in einer Komödie mitwirken. Alles scheint möglich. Wenn er über die Straße geht, wird er erkannt. Menschen rufen seinen Namen.
8: So what just happened?
9: We were walking on the road and there were 2 boys in a big car who just stopped.
6: Die Jungs haben mitten auf der Straße angehalten. Das ist echt was Besonderes. Sie riskieren ihr Leben nur, um mich zu grüßen.
9: It was special. It's so special.
4: Er erinnert sich, als er selbst noch in der Seepromenade saß und träumerische Bollywood-Songs gesungen hat. Sein Rat: Gebt eure Träume nicht auf.
10: They will come true. They might.
6: Sie werden in Erfüllung gehen. Sie mögen viele Opfer erfordern, aber manchmal lassen sie einen spüren, wie schön es ist zu leben und zu träumen.
10: And that your dreams come true, whatever they are.
2: Tja, also es lohnt sich zu träumen, vor allem, wenn das mit so toller Musik unterlegt ist. Andere träumen vom guten Essen und auch dafür ist der Indien bekannt. Was würdest du sagen, wie schmeckt die Küche Mumbais?
4: Oh, sehr gut. Du kannst wirklich für 30 Cent, 50 Cent tolles Essen haben. Du kannst auch für 50 Euro essen gehen. Also es gibt alles und das macht großen Spaß, sich durchzuprobieren, ob südindisch, nordindisch oder die ganze Mixtur daraus.
2: Mhm. Viele auch in Indien lassen sich inzwischen das Essen liefern und Mumbai hat eine ganz besondere Essensliefertradition. Und du hast mir vorhin erzählt, die Geschichte dahinter ist auch schon sowas wie ein Traum aus Bollywood, stimmt's?
4: Auf jeden Fall.
2: Was steckt dahinter?
4: Ein kleiner Mann, der einem großen Mann einen Gefallen tut und daraus entsteht dann ein ganzes Imperium, ein Lieferimperium, von dem man sich wirklich heutige Lieferdienste einiges abschneiden könnten und tatsächlich auch tun. Es gibt Logistikseminare bei genau diesem 135 Jahre alten Unternehmen oder bei dieser Tradition. Das ist der Klang der heimischen Küche. Frisch gekocht von Mutter oder Ehefrau, Vater oder Haushaltshilfe, liebevoll in einen Henkelmann oder andere Essensbehälter gefüllt, umhüllt von einer Thermostasche, in großen Bündeln sortiert, unterwegs auf einer der Bahnlinien durch Indiens Megametropole Mumbai. Männer mit nahezu makellosen Mützen, die wie weiße Schiffchen auf ihren Haaren segeln, singen eines ihrer traditionellen Lieder. Dann versinken sie wieder in den Anblick ihrer Smartphones. Die Dabbawalas von Mumbai liefern seit 1890 schmackhaftes Glück in abgewetzten Gefäßen aus. Wenn nötig, von den Vororten bis in den tiefen Süden der geschäftigen Stadt am Arabischen Meer.
5: Wir liefern die Essensbehälter auf der Strecke von Virar nach Churchgate aus, eine Entfernung von etwa 70 Kilometern. Mit dem Zug schaffen wir die Strecke in nur anderthalb Stunden.
4: Erklärt Pratamesh, Koordinator für die Dabbawala-Organisation. Ein Vorgehen aus dem vorvergangenen Jahrhundert. Warmes Essen abzuholen, wenn es frisch zubereitet ist, dann aber mit einer Zuverlässigkeit durch eine Millionenstadt zu transportieren, vor der das

0: mit einem schwarzen, offensichtlich täglich gebrauchten Herrenrad ohne Gangschaltung vor dem Bahnhof des Stadtviertels Bandra vorfährt. An Haken und am Lenker aufgehängt sind 15 Taschen mit den Dabbas, den Henkelmännern, die er seit 9 Uhr bei seinen Kunden im Viertel eingesammelt hat. Per Rad kann er sich am besten durch den dichten Verkehr fädeln, über Bürgersteige und Abkürzungen. Jetzt um 10:30 am Vormittag sammeln sich die Dabba-Wallas dieses Viertels am Bahnhof. Ihre Dabbas werden auf dem Boden gruppiert, entsprechend dem alphanumerischen Code auf der Tasche. Der steht für Kunde, Auslieferer, Stadtviertel, Gebäude, Stockwerk.
1: Wir sammeln also Dabbas an verschiedenen Standorten im Raum Bandra ein. Gleichzeitig werden neben dem Bahnhof Bandra auch an anderen Bahnhöfen wie Dadar, Parel, Prabhadevi und Churchgate entsprechende Sortierarbeiten durchgeführt.
0: Wie an Relaisstationen werden die Mahlzeiten an verschiedenen Knotenbahnhöfen der Stadt gesammelt, sortiert und weiterverteilt. Eine fast komplett analoge logistische Meisterleistung.
2: Los geht's!
0: Der managende Wala mahnt zur Eile. Die Männer schnappen sich die Taschen, die zu ihrer jeweiligen Tour gehören. Sie packen sie allerdings nicht einfach am Henkel, erklärt Pratamesh.
3: So in Marathi, its name is a Kauri.
1: Dieses Bündel heißt Kauri. Ein Bündel von Essenstaschen, von Tiffins. Sie werden auf eine Art geknotet, dass sie einen Griff in der Mitte bilden. Dann kannst du sie mit dem Griff einfach über die Schulter legen.
3: So they usually carry the tiffins on their shoulders or might on their head.
0: Von den Kauris mit bis zu 12 Taschen tragen die Wallas mehrere auf den Schultern. Und da sie mit Suppen, Curries, Reis und Chutneys gefüllt sind, kommt da einiges an Gewicht zusammen.
3: So today he's carrying around
1: 60 Kilo trägt er und wiegt selbst nur 47 Kilo.
3: And he's a 67 years.
0: Viele der 5000 Dabbawalas machen den Job seit Jahrzehnten. Oft aus Tradition, wie ihre Väter und Großväter, oder weil sie vom Land kommen, nur bis zur 6. Klasse in der Schule waren und ohne Ausbildung wenig anderes arbeiten könnten. Für ihren 6-Tage-Job bekommen sie etwa 200 Euro im Monat.
4: Die Hälfte der Bevölkerung Mumbais lebt in sogenannten informellen Siedlungen. Manche sagen Slum dazu. Und Dharavi ist die größte dieser Siedlungen in ganz Indien. Sie ist durch den Blockbuster Slumdog Millionaire berühmt geworden, kennt ihr vielleicht. Und seitdem kommen auch viele Touristen dorthin. Es gibt sogar geführte Touren durch Dharavi. Lena, du warst auch bei so einer Tour oder hast dich zumindest selber führen lassen von einem Guide. Wie war denn dein erster Eindruck, da durchzulaufen, durch diese Siedlung, ich stelle mir vor, durch enge Gassen? Wie hast du das Leben dort erlebt?
0: Sehr, sehr, sehr geschäftig. Also wirklich sowas von produktiv, von geschäftig, von enge zwar auch, aber es ist alles wohl sortiert. Es ist auch zwar viel Dreck und Kinder spielen unter Verhältnissen, wo du denkst, oh, nicht so toll, aber jeder achtet auf jeden. Es ist, man fühlt irgendwie ein großes Gemeinschaftsgefühl. Es klingt jetzt fast ein bisschen kitschig, aber es war wirklich sehr beeindruckend. Ich kam aus diesem Dharavi raus und habe bei meinem nächsten Besuch in Mumbai direkt nochmal einen Trip dahin gemacht, diesmal alleine.
4: Wie kommt es, dass in einem solchen armen Viertel so viel, du sagst, Zusammenhalt und auch Unternehmergeist zu finden ist, weil es gar nicht anders geht?
0: Es geht nicht anders und es ist ein besonderes Viertel. Das hat einfach von seiner Geschichte her auch schon die Töpfer, die da waren, die sich da angesiedelt haben, haben einfach immer etwas geschaffen. Also die Leute sind ja nicht arm, weil sie sagen, oh, ich will nichts machen, sondern sie wollen etwas machen. Und diese Leute haben es einfach, haben die Gelegenheit beim Schopf, beim Topf gepackt und getöpfert.
4: Und Schopf und Topf.
0: Und daraus sind, da ist dann sozusagen dieses sehr produktive Viertel geworden.
5: What can a slum dog possibly know?
6: He went on the show. Because I thought she'd be watching. She's my destiny.
0: Dieser Film hat Millionen von Herzen gerührt. Ein Quizgewinner aus dem Slum. Slumdog Millionaire machte im Jahr 2008 nicht nur seinen Hauptdarsteller Dev Patel weltberühmt, sondern auch den Drehort Dharavi, der größte Slum Asiens, wo 1 Million Menschen auf knapp 2,5 Quadratkilometern lebt.
7: Talking about slums. Slum is an English word.
8: Also reden wir über Slums. Slum ist ein englisches Wort. Es hat eine stark negative Konnotation. Wenn Menschen diesen Begriff hören, denken sie als erstes an einen schmutzigen Ort, an dem Kriminelle leben und wo es unsicher ist, entlang zu gehen. Diese Definition

0: Definition stammt aus einer Zeit, als Indien noch nicht entwickelt war und es an angemessenem Wohnraum mangelte. Für diese armen Viertel gab es keine entsprechenden gesetzlichen Regelungen. Sie wurden stattdessen von Gangs und der Mafia kontrolliert. Der Begriff ist also historisch geprägt und er ist nicht mehr zutreffend.
1: So this word been defined in olden times and it's not accurate word to say.
2: Chaitan ist selbst in informellen Siedlungen aufgewachsen. Er führt Besucher durch Dharavi für Reality Tours. Die Gründer dieser NGO sahen, dass viele Menschen nach Slumdog Millionär neugierig auf Dharavi waren, sich aber alleine nicht in die Siedlung trauten. Taxifahrer fuhren sie auf eine Brücke, von der sie hinunterschauten. Doch Chaitan und seine Kollegen führen die Menschen mitten hinein. Nach Dharavi. Benannt nach den Wellen der See, an deren Rand dieses Zuhause von 1 Million Menschen liegt. Durch enge Gassen, in die kaum Licht fällt, auf kleine Plätze, auf denen Ziegen zwischen Müll nach Essbarem suchen. Und vor allem vorbei an Werkstätten, Nähstuben, Mikrofabriken. So viel Geschäftigkeit auf kleinstem Raum.
1: But most people are poor here. Nobody sit empty. Everybody believe in work hard.
0: Niemand sitzt untätig herum. Alle glauben daran, durch harte Arbeit Geld zu verdienen. Sie betreiben verschiedenste Kleinunternehmen. Es gibt Kunststoffrecycling, Textilverarbeitung, vom Nähen bis zum Färben von Stoffen. Pappe und Metall werden recycelt. Auch die Leder- und Keramikindustrie sind vertreten. Es gibt dort 10.000 Betriebe, die einen Jahresumsatz von 1 Milliarde US-Dollar erwirtschaften.
2: Eine Summe, die sich schwer mit einem Slum zusammenbringen lässt. Was wäre das für ein Film? Slumdog Milliardär. Dharavi ist ein unglaublicher Business-Hub. Kaum zu fassen, aber irgendwie logisch. Ein Ort für Menschen, die nichts haben, aber etwas schaffen wollen. Und wer ein bisschen was geschafft hat, gibt anderen Menschen Arbeit.
0: Die Menschen vom Land lassen ihre Familien dort zurück. Nur die Männer kommen hierher, um zu arbeiten. Sie fragen die Fabrikbesitzer, wir arbeiten für sie und wohnen dafür in ihrer Fabrik, kostenlos. In Ordnung? Und er stimmt zu. Ja, ihr könnt kostenlos wohnen. Diese Menschen arbeiten täglich 10 bis 12 Stunden. Der maximale Tagesverdienst liegt bei 600 Rupien. Das entspricht etwa 6 Euro.
2: Einer der wichtigsten Geschäftszweige ist Plastikrecycling, erzählt Chaitan. 10 Tonnen Plastik pro Tag. Sie liegen in Säcken hochgestapelt, machen die eh schon engen Gassen noch schmaler. In kleinsten Räumen wird nach Farben und Material sortiert, in anderen geschreddert, dann wieder gewaschen. Dass es hier Wasser und Elektrizität gibt, macht Dharavi in Chaitans Augen zu einem 5-Sterne-Slum. Obwohl...
0: Weil die Leitungen nicht regelmäßig gewartet werden, können sie leicht undicht werden und durch Schmutzwasser verunreinigt werden. Dadurch verbreiten sich Krankheiten wie Cholera und Typhus. Das ist ein großes Problem und auch Durchfallerkrankungen.
2: Für die Wohnbereiche der Siedlung gibt es nur Gemeinschaftstoiletten. Hygiene kann also problematisch werden. In einer Färberei entstehen die Stoffe für Kollektionen, die ebenfalls in Dharavi genäht und lokal verkauft werden, auf Mumbais Straßenmärkten. Es riecht intensiv. Die Luft ist dick und voller Chemikalien, ungesund.
0: Wer arm ist, kann sich nicht um seine Gesundheit sorgen. Er muss Geld verdienen, das ist wichtiger,
2: sagt Chaitan. Was hier aber auch in der Luft zu liegen scheint, neben dem Chemikaliengeruch, ein starkes Gemeinschaftsgefühl. Vor allem bei den Töpfern. Die waren die Ersten, die in Dharavi ihr Handwerk begannen. In ihrem Viertel sind die Häuser in lila, grün, pink, ocker gestrichen. Bunte Wäsche flattert im Wind. Kinder spielen Cricket mit Plastikschlägern. Eine Frau in rot-gelbem Sari balanciert einen riesigen Korb voll mit Töpferwaren auf dem Kopf. Wie aus dem Prospekt für schöner Arm sein. Doch das beinahe anheimelnde Gefühl ist nicht nur Fassade. Die Gemeinschaft spielt hier eine große Rolle. Und darum wollen viele Bewohner auch nicht weg, wenn ihnen bessere Wohnungen angeboten werden. Denn Dharavi soll entwickelt werden. Kein Wunder bei der Lage, meint Chaitan.
0: Es ist ein guter Standort für Geschäfte. Ein Flughafen ist nur 20 Minuten entfernt. Märkte, Krankenhäuser und Schulen befinden sich in der Nähe. Alles ist schnell erreichbar. Man gelangt von hier aus in 20 Minuten an jeden Arbeitsplatz. Es gibt U-Bahn-Stationen. Was hier in Dharavi also zählt, ist die Lage, die Lage, die Lage.
1: What matters here in Dharavi is location, location, location matters.
2: Und das alles mitten in Mumbai, eine Sahneschnitte an Grundstücken sozusagen. Die Adani Group des Milliardärs Gautam Adani hat den Auftrag für das große Dharavi Redevelopment Project gewonnen. Menschen, die vor dem Jahr 2000 hier gesiedelt haben, bekommen hier eine Wohnung. Alle anderen sollen woanders angesiedelt werden. Mehr Raum, aber eben nicht mehr hier. Es gibt Menschen, die möchten lieber eine moderne Wohnung, eine bessere Zukunft für ihre Kinder. Aber Imran Khan nicht.
3: Actually, the best thing is the Dharavi community.
4: Das Beste ist eigentlich, dass die Gemeinschaft in Dharavi zwar nicht besonders wohlhabend ist, aber die Menschen helfen einander. Der Zusammenhalt in der Gemeinschaft ist großartig. Manchmal bewirkt Geld nichts, aber die menschliche Natur schon.
2: Er hat hier in den engen Gassen eine kleine Lederfabrik, die sein Vater aufgebaut hat. Und die Koffer, Handtaschen, Totebags tragen alle stolz eingeprägt das D für Dharavi, den Ort, der seinem jetzt 80-jährigen Vater und ihm den Erfolg ermöglicht.
3: He borrowed 100 rupees from his mother-in-law.
4: Er lieh sich 100 Rupien von seiner Schwiegermutter. Er kam nach Mumbai und begann mit dieser Arbeit, mit gerade einmal 100 Rupien. Nach harter Arbeit und großen Mühen ist er heute Milliardär. Und er arbeitet immer noch. Er kommt jeden Tag hierher.
3: Yeah, now he's 80 years old, but he's coming every day here.
5: Tja, was für eine schöne Geschichte, Lena.
2: Ja, schon, ne? Also gut, ist ein Rupien-Milliardär, da fallen zwei Nullen weg, aber dennoch, ne? Schon Slumdog-Millionär.
5: Lena, du warst in Bollywood, wo Schauspieler von der großen Rolle träumen. Du warst im Slum in Dharavi, haben wir gerade gehört, wo die Menschen sehr geschäftig von einem besseren Leben träumen und es manche ja auch wirklich nach oben geschafft haben. Hast du was gelernt übers Träumen bei deiner Reise und wie man sich Träume erfüllt?
2: Auf jeden Fall. Nie aufgeben. Immer weiter träumen und aber auch hoffen, dass man den Traum nie komplett erreicht. Denn dann ist es traurig. Also alles, der Weg bis dahin macht dein Leben reich.
5: Danke, dass du heute hier warst.
2: Mit großem Vergnügen.
5: Das war Zwischen Hamburg und Haiti. Vielen Dank fürs Zuhören, sagen Wolfgang Sesko, Hans-Christian Beseke und ich, Philipp Abrisch.
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7: Um bald 14.30 Uhr mit Felix Sprung. Der Konflikt um die Straße von Hormus eskaliert erneut. Die iranische Revolutionsgarde hat mitgeteilt, dass die für den Welthandel so wichtige Meerenge wieder gesperrt wird. Zuvor hatte das US-Militär als Reaktion auf den iranischen Beschuss eines Frachters nach eigenen Angaben Dutzende Ziele im Iran attackiert. Aus Washington Martin Ganselmeier.
8: Aus Sicht von US-Militärexperten hat Donald Trump jetzt drei Optionen. Entweder, wie von Israels Regierung gewünscht, eine Wiederaufnahme des Krieges gegen Iran. Auch die zweite Option, ein Rückzug des US-Militärs, hätte gravierende Nachteile. Iran bekäme die alleinige Kontrolle über die Meerenge und ginge gestärkt aus dem Konflikt hervor. Die dritte Option halten die meisten Experten für die wahrscheinlichste. Es werde in den kommenden Wochen und Monaten immer wieder zu militärischen Angriffen und Gegenangriffen kommen und gleichzeitig zu diplomatischen Lösungsversuchen.
7: Die Ukraine hat nach eigenen Angaben 14 russische Schiffe angegriffen, darunter Tanker und Fähren. Wo die Angriffe stattfanden, teilten die Streitkräfte nicht mit. Russland meldete einen Angriff mit einer ukrainischen Drohne auf einen Tanker im Asow-Schwarzmeerkanal. Der Tanker sei aber leer gewesen, es bestehe nicht die Gefahr einer Ölkatastrophe. Bei dem Angriff auf eine russische Ölraffinerie im Südwesten des Landes wurde laut Behörden ein Mensch getötet. Auch die Ukraine meldet weitere Kriegsopfer. In der Nacht sind demnach bei russischen Angriffen 4 Menschen ums Leben gekommen. Morgen treffen sich Unterstützer der Ukraine in Paris. Auch der ukrainische Präsident Selenskyj will kommen. Beim Unterhaltsvorschuss sind die Kosten für den Staat in den letzten Jahren deutlich gestiegen. Bundesfamilienministerin Prien plant deshalb Änderungen und will dazu schnell einen Gesetzentwurf vorlegen. Aus der Nachrichtenredaktion Jana Schwarzer.
9: Alleinerziehende sollen den Unterhaltsvorschuss künftig nicht mehr bis zum 18. Geburtstag des Kindes bekommen, sondern nur noch bis zum 15. Geburtstag. Der Vorschuss wird gezahlt, wenn nach einer Trennung der andere Elternteil keinen Unterhalt zahlt. Die Leistung hat sich laut Prien zu einem der größten Kostenfaktoren für die Kommunen entwickelt. Deshalb sollen auch säumige Zahler strenger verfolgt und bestraft werden. Meistens handelt es sich dabei um die Väter. Es soll möglich werden, dass ihnen der Führerschein entzogen werden kann.
7: Im niedersächsischen Stade hat die Polizei nach einer gewaltsamen Auseinandersetzung zweier Gruppen zwei Tatverdächtige festgenommen. Gegen die 14- und 18-Jährigen wird wegen versuchten Totschlags und gefährlicher Körperverletzung ermittelt. Demnach soll einer der beiden mit einem Gegenstand auf seine Opfer eingeschlagen haben. Der zweite habe eine Waffe gezogen und mehrere Schüsse abgefeuert. Verletzt wurde demnach aber niemand. Der Verband kommunaler Unternehmen fordert neue Genehmigungspflichten für die Wasserentnahme, auch für private Zwecke. VKU-Vizepräsident Specht sagte der neuen Osnabrücker Zeitung, genehmigungsfreie Nutzungen müssten so weit wie möglich eingeschränkt werden. Der Verbandsvertreter begründete dies mit dem Klimawandel und knapper werdenden Grundwasservorkommen. Bisher müssen kommunale Wasserversorger und wirtschaftliche Unternehmen Wasserentnahmen genehmigen lassen. Wer Grundwasser für die Bewässerung des Gartens oder für den landwirtschaftlichen Hofbetrieb entnimmt, braucht dagegen keine Genehmigung. Das Wetter in Norddeutschland. Länger sonnig, gebietsweise Wolken, an der Nordsee etwas stärker bewölkt. Höchstwerte 20 Grad auf Föhr bis 31 Grad in der Südheide. Morgen Wechsel von Sonne und Wolken, stellenweise Schauer und einzelne Gewitter. In Südniedersachsen länger heiter, 21 bis 31 Grad. Am Dienstag heiter, teils wolkig, 21 bis 32 Grad. Und am Mittwoch viel Sonnenschein, 22 bis 33 Grad. Das waren die Nachrichten.
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12: Mein Name ist Anja Martini, ich bin Medizinjournalistin und bei mir ist Volker Prekelt. Er ist der Autor der heutigen Geschichte. Hallo Volker.
13: Hallo.
12: Volker, erzähl, wohin hat sie dich geführt?
13: Na, diese Geschichte, die hatte mehrere spannende Facetten und die hat mich zu Ärzten geführt, na klar, ins Krankenhaus und überraschenderweise zu einem Theologen. Es war eher so eine komplexe Detektivgeschichte.
12: Okay. Wie und wo hat sie angefangen?
13: Der Fall, der wurde vom Universitätsklinikum Hamburg-Eppendorf an uns herangetragen. Und im UKE spricht man heute noch davon, weil selbst die Profis so etwas vorher noch nicht erlebt hatten. Und einer mit einem ganz besonderen Faible für ungewöhnliche Fälle hat mir davon erzählt.
12: Okay, ich hätte gedacht, dass du jetzt mit dem Theologen anfängst, denn ich höre ja im Hintergrund schon ganz leise Kirchenmusik.
13: Ja, aber der Theologe kommt erst viel später ins Spiel. Aber die Orgel ist wichtig. Sie wird von einem fast 80-jährigen Mann gespielt und das ist unsere Hauptperson, Jürgen Gottschalk. Der erfreut damit hin und wieder seine Kirchengemeinde. Darüber hinaus ist der rüstige alte Herr noch an der Hamburger Universität in der Forschung tätig. Er ist also sehr aktiv. Er schmiedet Pläne und wird plötzlich aus dem Leben gerissen. Mit einer Wucht und einer Dramatik, dass die Ärzte ganz ungewöhnliche Wege gehen müssen, um diesen Fall zu knacken.
12: Okay, also dein Fall spielt in Hamburg und es geht um einen schwer erkrankten Organisten.
13: Wobei das Orgelspielen ist ja nur eines seiner vielen Hobbys, aber er liebt es so sehr, dass es tatsächlich diese musikalische Einführung verdient. Und als sich Jürgen Gottschalk an diesem Montag nach dem ersten Advent an die Orgel der Kirchengemeinde Hamburg-Stelling setzt, um noch ein wenig zu üben, nimmt die Geschichte ihren Anfang. Denn an diesem Dezemberabend, da wollen die Finger nicht so recht gehorchen. Der kleine Mann mit der eindrucksvollen Nase und dem Haarkranz eines Gelehrten, der kämpft geradezu auf der Orgelbank mit den drei Manualen. Doch das Gotteslob an der Orgel, das klingt plötzlich schief. Er verspielt sich, als er Schmerzen in den Armen bekommt.
14: Nachdem ich eine Stunde der Orgel spielte, habe ich mich nach Hause begeben und auf dem Weg zu meinem Fahrrad merkte ich so ganz schwach zunächst, dass meine beiden Arme, vor allen Dingen der linke, etwas schmerzte. Und dann habe ich mich aufs Fahrrad gesetzt und denke, na ja, gut, wohl eher Überanstrengung. Und wie ich vom Fahrrad absteige, geht das auch in die Beine. Und also richtig so Schmerzen. Und dann, na ja, ich werde es sich wieder geben.
12: Wie lebt denn eigentlich Herr Gottschalk? Allein oder hat er Familie?
13: Er ist alles andere als einsam. Er hat eine Lebensgefährtin in Norderstedt, die er am ersten Advent besucht hat. Der selbst wohnt in einem Bungalow in Hamburg-Stellingen. Vielleicht ist mir sein Haus bei meinem ersten Besuch viel kleiner vorgekommen, als es ist, denn es ist wirklich vollgestopft mit Büchern und Aktenordnern. Als Bauingenieur, da war er etwa am Bau der vierten Elbröhre beteiligt. Außerdem forscht er über das Leben des Philosophen und Historikers Gottfried Wilhelm Leibniz. Der einzige freie Platz in dieser eingeschossigen Gelehrtenstube ist eigentlich sein Bett.
12: Und da liegt er jetzt wahrscheinlich an diesem Abend nach dem Orgelspiel.
13: Genau. Und es geht ihm sehr schlecht. Ein Tee und ein heißes Bad haben nur kurzfristig für Entspannung gesorgt. Und die Schmerzen in den Armen und in den Beinen, die werden immer schlimmer.
12: Und was hat er jetzt gemacht? Hat er mit seiner Freundin telefoniert?
13: Ja, genau. Er hat mit seiner Freundin telefoniert und auch mit seiner Tochter. Aber am frühen Montagabend, da hat er die Schmerzen noch heruntergespielt. Als er dann wenig später aber Probleme mit dem Luftholen bekommt, da ist es eigentlich schon zu spät für private Anrufe. Er kann sich kaum noch bewegen und schafft es gerade noch, den Notdienst anzurufen.
14: Dann kam eine Notärztin, wusste aber auch mit mir nichts anzufangen und sagte, ich kann eigentlich nichts feststellen. Sie hat mich kurz untersucht. Es ist vielleicht besser, wir bestellen einen Krankenwagen.
12: Heftige Muskelschmerzen und Atemnot, das klingt nach einem Herzinfarkt. Ich kann mir vorstellen, es musste alles sehr, sehr schnell gehen. Wohin ist er denn dann gekommen?
13: Ins Universitätsklinikum Eppendorf, in die Notaufnahme. Und da ist gegen 21 Uhr an diesem Abend ziemlich viel los. Torben Fründ hat Nachtdienst, ein junger Internist mit einem freundlichen, offenen Gesicht. Er überfliegt das Übergabeprotokoll der Sanitäter und stellt Jürgen Gottschalk die nötigen Fragen. Der alte Mann beklagt lautstark seine Schmerzen. Er bekommt schwer Luft und hat Angst. Torben Fründ will zunächst mal einen Herzinfarkt ausschließen und schickt ihn zum EKG. Parallel lässt er ihm Blut abnehmen.
15: Die ersten Blutergebnisse bei ihm haben schon gezeigt, dass die bestimmte Muskeleiweiße sehr, sehr hoch waren im Blut. Und auch die Botenstoffe, die einem sagen, dass mit dem Herzen irgendwas nicht stimmen kann, die waren auch ziemlich erhöht.
13: Aber das EKG ist unauffällig. Im Blut dagegen zeigen sich erhöhte CK-Werte.
12: CK?
13: CK ist die Abkürzung für ein Enzym, das sich vor allem in Muskelzellen findet. Wenn das Testergebnis erhöht ist, deutet das auf eine Schädigung der Muskulatur hin. Aber Torben Fründ wartet noch auf weitere Ergebnisse aus dem Labor und hat schon so eine Ahnung, dass es eine lange Nacht wird, in der ihn dieser Fall besonders beschäftigen wird. Denn irgendetwas macht ihn skeptisch.
15: Dass der Schmerz eben weiterlief durch den Oberkörper, Unterkörper in die Beine rein.
12: Also mussten noch andere Untersuchungen her. Was hat er dann gemacht?
13: Torben Fründ schickt ihn ins CT mit einer ganz bestimmten Vermutung. Dass Jürgen Gottschalk möglicherweise eine Verengung an der Hauptschlagader hat durch Einlagerungen, die den Blutfluss und so die Sauerstoffversorgung des Herzens erschweren. Aber im CT zeigt sich kein entsprechender Befund. Also noch einmal der Versuch, mit dem Patienten zu sprechen, der seit seiner Einlieferung immer mehr nach Luft ringt und inzwischen so verwirrt ist, dass er bei seinen Antworten auf die Fragen des Arztes immer häufiger abschweift.
12: Aber welche Fragen kann denn so ein Arzt dann stellen? Und vor allen Dingen, wie kann denn der Patient bei der Anamnese der Untersuchung wirklich weiterhelfen?
16: Ist denn in den letzten 24 Stunden irgendetwas vorgefallen?
13: Wenn er sich gut erinnert an das, was er in den vergangenen 24 Stunden getan hat, außer Orgelspielen und Fahrradfahren. Genau das waren auch die Fragen, die Torben Fründ gestellt hat. Aber so richtig auf den Punkt waren die Antworten des alten Herrn eben nicht. Bis sich herausstellte, dass es bei Frauke Kruse in Norderstedt...
12: Ich tippe, das ist seine Lebensgefährtin.
13: Genau, dass es dort, also am Esstisch von Frau Kruse, ein leckeres Adventsessen gab.
14: Sie hatte mich ja eingeladen, denn an dem ersten Advent, das sollte eine Überraschung sein, besonderen Essen. Ja, schmeckt auch alles wunderbar.
12: Was gab es denn?
13: Jürgen Gottschalk hat das alles wunderbar aufgeschrieben, kaum zu glauben. Hier, handschriftlich, in einer ganz, ganz akkuraten Schrift.
12: Stopp, er hat das Essen protokolliert? Das bewundere ich.
13: Ganz wissenschaftlich. Das ist so seine Art. Hier.
12: Zeig mal. Einladung von Frau Kruse zum Sonntagsessen bei ihr am 2.12.2012 an Jürgen und Swantje.
13: Seine Tochter.
12: Das Essen fand statt um 17 Uhr. Gegessen wurde circa 2/3 des im Backofen gebratenen Geflügels. Die zugehörige Soße bestand aus purem Bratensaft. Dazu gab es Blumenkohl vom Markt in Hamburg-Eimsbüttel, der eine Woche im Keller von Frau Kruse gelagert war, sowie geschälte, in Klammern, Koch, Kartoffeln.
13: Und hier, schau mal da unten, Nachtisch. Selbst, Klammer auf, von Frau Kruse, Klammer zu, erzeugtes Schokoladeneis für Swantje Gottschalk.
12: Lecker. Mhm.
13: Ich kann mir gut vorstellen, dass er das in der Art auch in der Notaufnahme erzählt hat. Bei Torben Frund ist eigentlich nur eins hängen geblieben.
14: Sie meinte, sie hätte ein Fasan gekauft.
13: Und am Montag noch einen Nachschlag, also nochmal Fasan mit ordentlich Soße.
12: Auch das steht da haarklein in seinem Protokoll. Genau. Am Montag, den 3.12., wurde von Frau Kruse und Jürgen Gottschalk um 15.30 Uhr gemeinsam der Rest mit reichlich Bratensoße, Klammer auf, nachgewürzt mit Salz, Pfeffer, Schlagsahne und Mondamin zum etwas Andicken, Klammer zu, dazu Rest der Kartoffeln, ergänzt mit Bandnudeln, Klammer auf, insgesamt ein Rest der Essen, Klammer zu, verzehrt und kein Nachtisch.
13: Aber nochmal Fasan mit ordentlich viel Soße.
12: Ja, und vielleicht auch irgendwie mit Nebenwirkungen, denn Herr Gottschalk liegt ja jetzt im Krankenhaus, oder?
13: Versetzen wir uns mal wieder in die Notaufnahme. Überall Hektik, mittendrin ein Patient, der neben seinen Schmerzen auch mehr und mehr Schwierigkeiten mit dem Luftholen bekommt. Hat er sich etwa eine Lebensmittelvergiftung eingefangen? Wieder ist der Internist skeptisch.
15: Das hat mir jetzt nicht so viel gesagt, dass man nach Fasanengenuss dann irgendwelche Symptome bemerkt, aber als der Patient dann nochmal dezidiert darauf hingewiesen hat, dass er da von diesem Vogel gekostet hat, haben wir dann nochmal genauer nachgefragt und nachgeforscht.
13: Er hat eine Idee und ruft beim Giftnotruf in Hannover an. Der ist rund um die Uhr erreichbar, also auch um Mitternacht. Torben Frund berichtet von den Symptomen seines Patienten und vom Fasanenbraten. Könnte, so die Frage an die Kollegen, könnte der Verzehr dieses Federviehs Auslöser einer Vergiftung sein?
15: Die Kollegen vom Giftnotruf kannten das nicht und haben gesagt, es wäre möglich, dass das jetzt durch das Blei, mit dem der Fasan mutmaßlich geschossen worden sei, dass das jetzt zu der Vergiftung geführt hat. Aber es war nicht so plausibel, dass der Patient dann viele, viele Bleikugeln im Fleisch gehabt hätte.
12: Viele, viele Bleikugeln, die jemand ohne es zu merken mit isst und runterschluckt? Das hat Torben Frund nicht wirklich geglaubt, oder?
13: Nee, die Spezialisten beim Giftnotruf auch nicht. Die vogelwilde Theorie, die wird also sofort verworfen und damit ist der Fasan vom Tisch.
12: Und wie geht es Jürgen Gottschalk jetzt inzwischen?
13: Mittlerweile ist es 3 Uhr und Torben Frund hat neue Ergebnisse aus dem Labor. Sie bestätigen, dass auch der Verdacht auf einen Herzinfarkt vom Tisch ist. Eine Verengung der Aorta ist ja auch schon ausgeschlossen worden, ebenso der Verdacht auf eine Lungenembolie. Denn im CT ist kein Blutpfropf zu sehen gewesen, der die Arterien in der Lunge verstopft.
12: Aber warum bekommt er denn dann trotzdem so schlecht Luft?
13: Das fragen sich Torben Frund und sein Team auch. Fieberhaft suchen die Ärzte nach Anhaltspunkten. Es geht auf den Morgen zu, als sich die Situation weiter zuspitzt. Jürgen Gottschalks Bluthochdruck geht durch die Decke und er bekommt kaum noch Luft. Hypertensive Entgleisung, so nennen das die Mediziner. Gottschalk kommt in den Schockraum und steht sofort unter ständiger Beobachtung. Es geht auf den Morgen zu und Torben Frund bereitet das Übergabeprotokoll vor. Der Status quo ist alarmierend. Die Muskelenzyme sind erhöht.
12: Was ja ein Zeichen für Muskelzerfall wirklich auch ist. War das bei Jürgen Gottschalk auch so?
13: Ja, was Beine und Muskeln angeht, war das offensichtlich. Aber auch das Herz ist ja ein Muskel und Jürgen Gottschalks Herz wird immer schwächer. In seiner Lunge wiederum reichert sich Wasser an. Und die Zerfallstoffe der Muskelauflösung, die verstopfen die Niere.
12: Und das heißt, Jürgen Gottschalk schwebt in akuter Lebensgefahr.
13: Und deshalb kommt er am Morgen auf die Intensivstation. Weil die Ärzte befürchten, dass die Nieren nicht mehr lange arbeiten, wird sofort ein Nierenspezialist dazugezogen, ein Nephrologe. Matthias Janek ist ein drahtiger Mit-40er mit graumelierten Haaren und flinken Augen hinter einer modischen Hornbrille. Auf den ersten Blick macht ihm das Wasser in der Lunge besonders viel Sorgen. Das ist eine dramatische Belastung für das Herz und kann zum Ersticken führen. Längerfristig kommt es zu einem Anfall von Giftstoffen. Es besteht die Gefahr, dass Jürgen Gottschalk an der Vergiftung durch die Nierengifte verstirbt.
12: Und das klingt jetzt so, als müsse jetzt ganz schnell was passieren.
13: Um das Versagen der Nieren zu verhindern.
17: Also der Patient war sofort dialysepflichtig. Das heißt, wir haben eigentlich nur eine symptomatische Therapie gemacht, indem wir die Nierenfunktion ersetzt haben.
12: Aber wusste denn Matthias Janik, warum die Niere versagt?
13: Nein. Doch zum Glück hat Matthias Janik ein Faible für komplizierte Fälle. Wie ein Detektiv trägt er die wenigen Anhaltspunkte zusammen. Durch den Muskelzerfall werden Eiweiße freigesetzt. Der ansteigende CK-Wert belegt das schwarz auf weiß. Aber woher kommt dieser Muskelzerfall, der auch das Herz bedroht? Medikamentenmissbrauch und Lebensmittelvergiftung sind ja erstmal vom Tisch. Fernreisen hat er auch nicht unternommen. Tropische Krankheiten können also ausgeschlossen werden. Wie gesagt, Matthias Janek, der heute im Albertinenkrankenhaus arbeitet, aber damals im UKE diesen Fall miterlebt hat, ist einer, der diagnostisch gerne querdenkt. Während die Pumpen in der Dialyse laufen und Jürgen Gottschalks Blut gereinigt wird, grübelt er über die Möglichkeit einer seltenen Erkrankung nach. Vielleicht eine Autoimmunerkrankung.
12: Das heißt ja, dass die körpereigene Immunabwehr aus dem Ruder läuft und die Abwehrzellen sich gegen den eigenen Körper richten.
13: Aber etwas spricht dagegen.
17: Also er hatte kein hohes Fieber und das ging auch zu schnell eigentlich für irgendeine Autoimmunerkrankung.
12: Also doch keine Autoimmunerkrankung? Das heißt doch, dass die Ärzte immer noch keine wirkliche Spur haben, oder? Kommt jetzt vielleicht dein Theologe ins Spiel?
13: Nein, aber dieses Buch.
12: Die Bibel.
13: Ja, denn okay. Die Lösung des Rätsels steht sozusagen zwischen den Zeilen. Aber versetzen wir uns vorher nochmal in die Lage von Matthias Janek, der inzwischen so einigen Spuren nachgegangen ist, ohne Ergebnis. Keine Autoimmunerkrankung vermutlich und für einen Tumor oder eine Infektionserkrankung geht der körperliche Verfall viel zu schnell. Aber dann passiert etwas, mit Janik. Dem der erfahrene Arzt überhaupt nicht gerechnet hat.
18: Ja, Dr. Janek. Dr. Janek, ja, es geht um Folgendes.
13: Er bekommt einen Anruf aus der Asklepios-Klinik Heidberg. Die ist ungefähr 15 Kilometer vom UKE entfernt. Die Kollegen dort sagen, sie hätten eine alte Dame aufgenommen. Mit ähnlichen Symptomen wie Jürgen Gottschalk. Auch sie ist gestern am Montagabend eingeliefert worden, nachdem sie über Muskelbeschwerden klagte.
12: Lass mich raten, die Freundin von Jürgen Gottschalk.
13: Genau. Frauke Kruse. Bei ihr ging es ebenfalls am Montag nach dem ersten Advent los.
19: Ja, also ich hatte dann auch den Krankenwagen angerufen und hatte ja schon Sachen eingepackt. Und dann wollte die Ärztin mich rausbringen und ich dachte, nein, das kann ich alleine. Und dann merkte ich draußen, wie gut das war, dass sie hinterhergekommen war und mich abstützte.
13: Frauke Kruse ist eine nette alte Dame mit weißen Haaren und in diesem Moment fast mehr um ihren Partner besorgt als um sich selbst. Denn schließlich haben Jürgen und sie am Montagabend noch miteinander telefoniert und sich gegenseitig ihr Leid geklagt. Dann kommt er ins UKE.
12: Was sie nicht wissen kann.
13: Und sie in die Asklepios-Klinik.
12: Was er nicht weiß.
13: Genau. Und seitdem haben die beiden nicht mehr miteinander gesprochen. Und jetzt ist Frauke Kruse auf der Suche nach Jürgen Gottschalk, macht sich große Sorgen. Auch sie hat bisher keine Diagnose bekommen. Doch es geht ihr deutlich besser als ihrem Lebensgefährten. Die Schmerzen im Schulter- und Nackenbereich sind nicht mehr so stark und für einen kurzfristigen Verdacht auf Gehirnhautentzündung gibt es keinen Befund.
12: Aber wäre es da nicht gut, wenn beide im selben Krankenhaus liegen würden?
13: Du sagst es. Genau das bietet Matthias Janek den Kollegen und Kolleginnen in der Asklepios-Klinik an.
17: Wir haben natürlich angeboten, dass wir uns gern um beide Patienten kümmern, weil es natürlich auch unseren Ehrgeiz geweckt hat, rauszufinden, was die Ursache dieser Erkrankung bzw. Vergiftung war.
13: Und jetzt wird es spannend. Denn Frauke Kruse erinnert sich auch an das Adventsessen.
12: Auch ohne Protokoll? Mit Blumenkohl, Kartoffeln, Schokoladeneis und Fasanenbraten?
13: Ja, Fasanenbraten nicht ganz. Wie heißt es so schön bei Shakespeare? Es war die Nachtigall und nicht...
12: Ah, und nicht die Lerche.
13: Genau. In Frauke Kruses Erinnerung war es ein ganz anderer Vogel, der im Backofen Saft gelassen hat.
19: Der reine Bratensaft und ein bisschen Salz und Pfeffer und schönes Meersalz von Portugal oder so. Das gibt schon eine besondere Note und ein bisschen Sahne vielleicht noch dazu.
12: Es klingt lecker. Aber das hier ist ja kein Kochstudio, sondern wir wollen ein medizinisches Rätsel lösen. Also welcher Vogel... war es denn nun?
13: Laut Frauke Kruse ein wesentlich kleinerer. Einer, den sie kurz vor dem Adventswochenende an einem Marktstand gekauft hat, der eine Menge frisches Geflügel in der Auslage hatte, sodass die Entscheidung echt schwer gefallen ist.
19: Zwei oder drei dicke Wachteln und dann noch größer daneben Fasan. Und ich habe mich dann für die Wachtel entschieden.
13: Und Jürgen Gottschalk hat das anders in Erinnerung.
14: Sie meinte, sie hätte ein Fasan gekauft.
17: Also dann war klar, wir mussten eben an gemeinsame Nahrungsaufnahme oder irgendein gemeinsames Erlebnis eben als Ursache dieser Erkrankung herausfinden. Und dadurch haben wir uns noch mal stärker mit diesem Vogelmenü befasst.
12: Jetzt noch mal zur Orientierung. Das passiert am Montagvormittag, also ungefähr 14 Stunden nach der Einlieferung. Jürgen Gottschalk liegt immer noch auf der Intensivstation an der Dialyse und ist kaum noch bei Bewusstsein.
13: Das ist ein Vormittag, über den man im UKE noch lange sprechen wird. Besonders ein Tropenmediziner, der jetzt ins Spiel kommt, hat allen Grund dazu. Stefan Schmiedl. Kurzhaarfrisur und Dreitagebart, volles Gesicht, lockeres Auftreten. Er kennt sich aus mit seltenen Infektionskrankheiten und hat wie sein Kollege Matthias Janek ebenfalls ein großes Faible für Medizinkrimis. Und ist immer neugierig, wenn die Kollegen eine Nuss nicht knacken können. 10 Minuten später stehen Stefan Schmiedl und Matthias Janek bei Jürgen Gottschalk in der Dialyse. Und nur zur Sicherheit stellt auch der Tropenmediziner noch einige wichtige Fragen.
20: Wurden bestimmte Arten von Freizeitaktivitäten gemacht? Wurden bestimmte Nahrungsmittel zu sich genommen? Wurden bestimmte Getränke, Drogen zu sich genommen? Gab es Kontakte zu Tieren?
13: Jürgen Gottschalk ist so schwach, dass er kaum noch antworten kann. Und so kommt Matthias Janek noch einmal auf den Fasan zu sprechen. Oder war es doch eine Wachtel, wie Frau Kruse behauptet? Aber der alte Herr bleibt hartnäckig und schwört Stein auf Bein, wir haben einen Fasan gegessen und der wurde auf dem Markt gekauft. Stefan Schmiedl gehört genau hin. Bei der Erwähnung der Wachteln fällt ihm etwas ein, aber er braucht ein paar Minuten, um die Erinnerung scharf zu stellen.
20: Ich hatte das in dem Journal-Artikel, den ich irgendwann mal gelesen hatte, habe ich gelesen, dass es eine biblische Erkrankung gewesen sein soll.
12: Ah, okay, jetzt löst sich das Rätsel um deine Bibel.
13: Ja, denn da steht etwas sehr Interessantes im Alten Testament. Und das ist dem Tropenmediziner irgendwie in den Sinn gekommen. Mal ganz weit zurück in die Vergangenheit. Das auserwählte Volk wird auf seiner Reise ins gelobte Land mit Manna von oben verpflegt. Aber was machen die undankbaren Reisenden, statt sich zu freuen? Sie beschweren sich bei Gott über die einseitige Kost. Hier steht's, 4. Buch Mose, Kapitel 11.
12: Lass mal sehen. Da erhob sich ein Wind vom Herrn gesandt und ließ Wachteln kommen vom Meer und ließ sie auf das Lager fallen. 2 Ellen hoch auf der Erde. Da machte sich das Volk auf und sammelte Wachteln, diesen ganzen Tag und die Nacht und den anderen ganzen Tag. Als aber das Fleisch zwischen ihren Zähnen war und ehe es ganz aufgebraucht war, da entbrannte der Zorn des Herrn gegen das Volk. Und er schlug sie mit einer sehr großen Plage.
13: Ich finde, das klingt wie eine Art Bestrafung. Mhm. Und zwar nicht nur mit Bauchschmerzen. Laut Bibeltext gab es sogar Tote, wenn man ein bisschen weiterliest, denn es ist davon Gräbern die Rede. Könnte die Passage ein Hinweis auf eine massenhafte Erkrankung sein, die auf den Verzehr von Wachteln zurückzuführen ist? Tatsächlich holen sich die Ärzte Rat bei einem Theologen, der im Umfeld der Krankenpflege tätig ist, Dr. Stefan Stiegler. Auch er hat diese Bibelstelle so verstanden.
21: Und dann kommen eben diese wahnsinnigen Wachtelschwärme an, offensichtlich vom Wind dahingetrieben. Und dann wird gesagt, dass einige an ihrer Gier zugrunde gegangen sind.
12: Weil sich die Menschen, jetzt mal ganz salopp gesagt, plötzlich am Fleisch überfressen haben. Mhm. Klingt aber doch irgendwie eher nach einer Fleischvergiftung, oder?
13: Na, hören wir nochmal, was der Theologe dazu sagt, mit aller gebotenen Vorsicht natürlich.
21: Man kann natürlich sagen, okay, vielleicht ist da ein Giftanteil mit im Spiel gewesen.
13: Aber wodurch? Könnten die Wachteln etwa etwas Giftiges gefressen haben?
17: Also die Wachteln sind ja Zugvögel und soweit man weiß, ist es so, dass sie auf ihren Zügen bestimmte Samen essen, wie soll sie konsumieren, aufpicken.
12: Aber eigentlich wissen wir doch immer noch nicht, welcher Vogel denn überhaupt auf dem Tisch lag. Wem sollen denn die Ärzte jetzt glauben? Jürgen Gottschalk oder seiner Freundin?
13: Genau das fragt sich Matthias Janek auch, nachdem er fieberhaft im Internet gegoogelt und in der Fachliteratur nachgeschaut hat. Frauke Kruse wirkt insgesamt etwas unsicher und Jürgen Gottschalk ist einfach zu schwach, um sich richtig zu erinnern. Und so wählt Matthias Janek eine Art der Befragung, die es dem Schwerkranken hoffentlich einfacher macht. Der Nierenspezialist zieht sich 2 Fotos aus dem Internet, lässt sie ausdrucken, groß und farbig, flitzt zur Dialyse und hält sie Jürgen Gottschalk vor die Nase.
22: Schauen Sie mal hier, welcher von beiden ist es?
13: Wachtel links, Fasan rechts und bitte, bitte erinnern Sie sich.
17: Ich bin auch kein Vogelexperte, aber der Fasan ist ja doch etwas größer.
0: Fasan?
16: Ja.
13: Jürgen Gottschalk zeigt auf die Wachtel. Und für Matthias Janek passt plötzlich alles zusammen. Wachteln, lateinisch Coturnix, Coturnix, legen große Entfernungen zurück zu ihrem Reiseproviant, gehören Schierlingssamen.
12: Schierling? Das ist doch eine giftige Pflanzenart. Und ich denke da, warte mal, an den Schierlingsbecher. Da war doch irgendwas mit diesem griechischen Philosophen Sokrates, der den trinken musste und dann elendig verstorben ist. Aber den Vögeln scheint ja die Pflanze nichts anhaben zu können, oder?
13: Genau. Der Samen schmeckt ihnen gut und ihnen passiert gar nichts. Aber nach dem Aufpicken entsteht in ihrem Muskelfleisch ein Toxin. Das ist nicht gefährlich für die Wachteln, aber in bestimmten Fällen für Menschen. Das Gift sorgt für eine Auflösung der quergestreiften Muskeln, auch die der Herzmuskulatur.
12: Daher das drohende Herzversagen.
13: Gleichzeitig wird das Muskelprotein Myoglobin freigesetzt. Es sorgt für eine Verstopfung der Nierenkörperchen und so für ein Versagen der Nieren. Die Krankheit hat sogar einen Namen, Coturnismus, nach dem lateinischen Wort für Wachtel.
12: Coturnismus, wie Wachtelvergiftung.
13: Genau.
12: Und warum ging es ihm jetzt so besonders schlecht, dass er beinahe gestorben wäre und seiner Freundin, der ging es ja irgendwie ein bisschen besser, oder?
13: Die hatte allerdings auch weniger gegessen, vor allem von der guten Bratensoße. Sie musste nicht einmal in die Dialyse.
12: Also hat sich in der Bratensoße besonders viel von dem Gift konzentriert? Vermutlich. Wahrscheinlich durch das Einkochen, oder? Aber da war doch noch jemand bei dem Wachtelessen.
13: Jürgen Gottschalks Tochter. Auch das steht im Protokoll von Jürgen Gottschalk. Tochter Swantje hat wegen ihrer grundsätzlich vegetarischen Ernährung nur etwas von dem Wachtelfleisch probiert. Das heißt nur geringer Verzehr von einem Flügelstück. Soweit das Protokoll. Nachdem die Diagnose bei ihrem Vater klar ist, wird Swantje dann 2 Tage später noch einmal vorsorglich ins UKE gebeten. Aber die Blutuntersuchung zeigt keine Auffälligkeiten. Auf jeden Fall kann sie sich jetzt die leichten Schmerzen an den Waden, an Nacken und an den Oberarmen, die sie am Montag hatte, besser erklären.
12: Und Jürgen Gottschalk, seine Therapie?
13: Na, die Dialyse ist ja im Grunde schon die Therapie gewesen. Anschließend muss er gar nicht mehr auf die Intensivstation, sondern kommt in ein ganz normales Krankenzimmer. Jetzt müssen nur noch die Blutsalze von Jürgen Gottschalk in Ordnung kommen. Als die ungewöhnliche Diagnose dann feststeht und es Jürgen Gottschalk nach und nach besser geht, weiß Matthias Janek, dass er prophylaktisch die richtige Entscheidung getroffen hat. Die lebensrettende Dialyse. Jürgen Gottschalk liegt noch ein paar Tage am Tropf, bekommt viel Besuch und freut sich, dass er seine Freundin wiedersehen kann.
12: Aber wie geht es denn jetzt Jürgen Gottschalk?
13: Dem geht es eigentlich sehr gut. Er ist immer noch fit, er spielt seine Orgel und hält Vorträge über seinen Lieblingsphilosophen. Er wurde sogar zu einer Vorlesung im UKE eingeladen, wo übrigens der Nierenspezialist Matthias Janek nicht mehr arbeitet, sondern der leitet inzwischen die Sektion Nephrologie im Hamburger Albertinenkrankenhaus. Aber Jürgen Gottschalk war sehr begeistert, dass er dort nochmal im UKE vor den Studenten über seine unglaubliche Krankengeschichte erzählen durfte.
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1: Um 15 Uhr mit Felix Sprung. Die USA haben zum dritten Mal innerhalb einer Woche Stellungen des iranischen Militärs angegriffen. Die iranischen Streitkräfte reagierten mit Attacken auf Ziele in mehreren Golfstaaten. Zuvor hatten sie auch ein Handelsschiff gewaltsam an der Durchfahrt der Straße von Hormus gehindert. Aus dem ARD-Studio Istanbul Uwe Lüb.
2: Am Morgen ist nach iranischen Angaben ein weiteres Schiff vor Oman angegriffen worden. Auch sei ein US-Logistikzentrum in Oman beschossen worden. Die Angriffe der USA richteten sich angeblich nicht nur gegen iranische militärische Einrichtungen entlang der Straße von Hormus. Auch aus dem Binnenland werden Explosionen aufgrund von US-Beschuss gemeldet. Die USA verlangen von Iran, die Straße von Hormus freizugeben. Die Führung in Teheran beansprucht jedoch weiter die Kontrolle über die Meerenge. Parlamentssprecher Ghalibaf verschärft zudem den Ton. Auf X schreibt er, die Zeit einseitiger Abkommen sei vorbei.
1: VW-Chef Blume hat nach Berichten über mögliche Werksschließungen Stellung bezogen. Es gebe intelligentere Lösungen, als Werke zu schließen, sagte Blume der Bild am Sonntag. Er deutete an, dass weitere Einsparungen an Standorten der bessere Weg sein könnten und verwies auch auf erste Erfolge. Nach Einschätzung unseres Reporters Bertil Starke in Hannover will der VW-Chef mit seinen Aussagen etwas Druck rausnehmen.
3: Klar ist bei Volkswagen, da muss was passieren. Die Lage, die ist sehr angespannt, die Probleme massiv. Und mit weiteren Konfrontationen geht's wohl nicht weiter. Und Blume selbst steht auch gehörig unter Druck. Da ist der Sanierungsdruck, da ist der Widerstand vom Land Niedersachsen und den Arbeitnehmern gegen die Kahlschlagpläne. Und da sind eben auch die Interessen der Eigentümerfamilien Porsche und Piëch. Also dem VW-Chef muss da jetzt so eine Art Quadratur des Kreises gelingen. Inwiefern der heutige Vorstoß jetzt Bewegung in diese verfahrene Situation bringt, das wird sich dann erst in den nächsten Wochen zeigen.
1: Im Juni hat es mit der extremen Hitzewelle bundesweit mindestens 99 Badetote gegeben. Wie die Deutsche Lebensrettungsgesellschaft berichtet, sind damit so viele Menschen ertrunken wie in keinem anderen Juni seit 2003. Auch im Norden wurden mehr Tote verzeichnet. Obwohl die Zahlen in Bremen und Hamburg zurückgegangen sind, gab es im Juni im Norden insgesamt 20 Badetote und damit 7 mehr als im Juni 2025. Über 90% der Todesopfer im Juni waren Männer. Im Finale des Tennis-Grand-Slam-Turniers von Wimbledon trifft heute Alexander Zverev auf Jannik Sinner. Das Match beginnt um 17 Uhr. Aus Wimbledon Matthias Kammann.
4: Alexander Zverev kann innerhalb von nur einem Monat vom One-Hit-Wonder zum Wiederholungstäter werden. Allerdings hat er dafür die höchstmögliche Hürde zu überwinden. Denn nicht Taylor Fritz, sondern Jannik Sinner ist der wahre Angstgegner des Deutschen. Die letzten 9 Duelle hat er allesamt verloren und 8 davon fanden in einem Endspiel oder Halbfinale statt, waren also von großer Bedeutung. Dazu kommt, dass sich der Italiener in Wimbledon von Runde zu Runde gesteigert hat. Die Krönung war die bestechende Leistung beim glatten Dreisatzsieg gegen Novak Djokovic am Freitag. Aber wenn es im Moment einer mit Sinne aufnehmen kann, ist das Alexander Zverev.
1: Das waren die Nachrichten. Das Wetter in Norddeutschland. Länger sonnig, gebietsweise Wolken, an der Nordsee etwas stärker bewölkt. Höchstwerte 20 Grad auf Föhr bis 31 Grad in der Südheide. In der Nacht gebietsweise Wolken, meist trocken, an der Ostsee Schauer möglich, Tiefstwerte 17 bis 12 Grad. Morgen Wechsel von Sonne und Wolken, stellenweise Schauer und einzelne Gewitter. In Südniedersachsen länger heiter, 21 bis 31 Grad. Und am Dienstag heiter, teils wolkig, 21 bis 32 Grad. Es ist 15.04 Uhr.
5: Ich denke nicht drüber nach. Ich lege einfach los. Es muss ja nicht immer alles super Spaß machen. Manchmal freut man sich auch gerade über die Dinge, über harte Läufe, die man dann doch geschafft hat. Es ist doch total geil, dass es Frauen gibt, die sich was trauen und das einfach mal machen.
6: 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Warum tut man sich das an? Und warum vergeht ihr trotzdem nicht das große Grinsen? 495 Marathons will sie laufen und das innerhalb von 495 Tagen. Das ist der unglaubliche Plan von der einzigartigen Extremsportlerin Joyce Hübner. Ich habe sie für euch in Neustadt in Hessen getroffen und sie gefragt, woher kommt ihre scheinbar unendliche Energie? Und wie können wir alle uns was davon abschneiden? Mein Name ist Freddy Schürheck, euch jetzt ganz viel Spaß mit dieser neuen Folge. Hallo, liebe Joyce.
5: Hallo, Freddy.
6: Und normalerweise sage ich jetzt immer, danke, dass ich bei dir sein darf. Jetzt sage ich aber eher, danke, dass wir beide in dieser Ferienwohnung von der netten Dame sein dürfen, die mit den Katzen uns eben im Hof begrüßt hat. Wir sind in der Ferienwohnung. Erklär kurz, warum.
5: Ja, wir befinden uns gerade bei meinem größten Projekt. Ich laufe alle deutschen Städte ab, alle 2059 an der Zahl und dafür brauche ich 495 Marathons. Das sind ganz schön viele Zahlen auf einmal und man muss die immer langsam nochmal nachsagen, damit man auch versteht, um was es da geht. Ich laufe jeden Tag einen Marathon und insgesamt sind es halt fast 500, also 495. Jetzt aktuell besuchst du mich hier in meiner Ferienwohnung nach dem Marathon 279.
6: Was unfassbar krass ist und noch heftiger ist, dass du total fit hier sitzt. Einfach nur mit so einem pinkfarbenen Pulli, mit einem großen strahlenden Lächeln. Hast dir gerade noch einen Softdrink aus der Küche geholt. Jetzt sitzen wir hier an einem Küchentisch direkt neben der grünen Couch. Und ich habe das Gefühl, also so als hättest du auch heute frei. Könnte auch sein. Du hast so diesen Vibe von einfach nur so, ach ja, Urlaub, ich bin lässig gut drauf. Dabei bist du gerade mal wieder ein Marathon gelaufen. Ist es dir heute an Tag 279 so ein klein bisschen schwer gefallen, Wurst zu legen oder bist du wie immer einfach raus?
5: Ich denke nicht drüber nach. Ich lege einfach los und es gibt nicht den perfekten Tag. Entweder startet man und es läuft gut oder man startet und es läuft schlecht, aber am Ziel kommt man sowieso immer an und mit der Sonne jetzt, die wir langsam haben, ist alles so viel besser.
6: Ja, man muss sagen, das Wetter ist fantastisch. Draußen scheint die Sonne. Wenn jetzt normalerweise nicht ich jetzt gerade hier bin, um mit dir einen Podcast aufzunehmen, was wäre jetzt dein To-Do eben direkt nach dem Marathon?
5: Direkt duschen gehen. Das ist immer der schönste Moment fast des Tages, würde ich sagen, weil in dieser Zeit, wo ich dusche, kann ich nichts anderes parallel dazu machen. Denn mein Tag ist voll. Von vorne bis hinten ist er vollgepackt. Ich lebe eigentlich in so einer unfassbaren Routine und Struktur. Und duschen ist der Augenblick, wo ich einfach nur mal ganz kurz stehen kann und das warme Wasser auf mich niederprasseln lassen kann, ohne zu denken, was ist der nächste Schritt? Was musst du heute alles noch machen?
6: Es ist auch der Moment, wo du komplett runterkommst. Ja. Ne? Weil du hast auch gerade zu mir gesagt, ich gehe jetzt lieber noch nicht duschen, weil sonst bin ich gleich energiemäßig so runtergefahren. Deswegen lieber jetzt erst Podcast. Da sind wir natürlich sehr dankbar drum. Wir müssen jetzt gleich natürlich, und das ist ja das Schöne, wir haben jetzt eine ganze Stunde zusammen, müssen wir mal genau eintauchen. Wie kommst du zu diesem Projekt? Wie kommst du durch dieses Projekt? Wie viele Menschen begleiten dich auch? Was hast du für Höhen, aber auch schon für Tiefen in den letzten Jahren eben als Extremsportlerin erlebt? Jetzt am Anfang gucken wir aber wie immer erstmal auf das, was mein lieber Kollege Conny Kleine über dich in unserem Sportschau-Archiv zusammengefasst hat.
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8: Joyce Hübner ist 1988 in Ludwigsfelde bei Berlin geboren. Eigentlich gelernte Diplom-Immobilienökonomin, aber heute vor allem Ultraläuferin und Content-Creatorin. 2016 entdeckt sie mit ihrer Teilnahme beim Berliner Halbmarathon ihre Liebe zum Laufen. Seitdem kann sie sich ein Leben ohne den Laufsport nicht mehr vorstellen. Joyce hört auf, Karrierezielen nachzueifern, stellt den Sport in den Vordergrund und wird in kürzester Zeit von gar keiner Läuferin zu einer leidenschaftlichen Läuferin bis eben heute zu einer Extremläuferin. Beispiele gefällig? 2023 hat sie die komplette deutsche Grenze abgelaufen. In 120 Marathons und 3 Monaten. Fast 5000 Kilometer waren das. Gerade läuft sie jeden Tag, denn sie will, Achtung, durch alle Städte Deutschlands laufen. In wahnsinnigen 495 Tagen und der gleichen Anzahl an Marathons. Ach ja, und Mallorca hat sie auch komplett umlaufen. Das mag sie sehr gerne. Das sogenannte Runners High, Kitsch und ihre große Lauf-Community auf Social Media. Das kann sie gar nicht leiden. Menschen, die nicht an sich selbst glauben, Missgunst und zu kurze Nächte. Besondere Eigenschaft? Joyce motiviert und verbindet Menschen. Denn Freude an Bewegung ist halt der Schlüssel zu einem gesunden und erfüllten Leben. Zitat: Laufen ist weder Sport noch Hobby für mich. Laufen ist Lifestyle. Fun Fact? Klar, Trainingspläne sind wichtig, vor allem beim Laufen. Aber Joyce sagt, einen Trainingsplan hatte ich in meinem Leben noch nie so wirklich. 100% Run, 100% Fun, 100% Joyce Hübner.
5: Wow, das ist eine sehr schöne Zusammenfassung. Und jetzt, wo ich das so höre, denke ich, ja, das ist ja interessant, welche Charaktereigenschaften so rausstechen. Und ja, ich empfinde das auch, also ich kann alles zu 100% bestätigen. Absolut. Ich sehe mich da auch selber immer sehr gerne wieder in meinem Lebenslauf. Ich finde den Weg eigentlich cool.
6: Und dieses Motto, was Conny gerade auch angesprochen hat, dass für dich Laufen nicht nur ein Sport oder ein Hobby ist, sondern ein Lifestyle. Seit wann ist das so? Beziehungsweise gucken wir mal einmal ganz zurück auf die junge, kleine Joyce damals, die, glaube ich, viel Sport gemacht hat. Ich habe bei dir auf deiner Homepage auch gesehen, du hast früher geboxt, da war Showdance im Spiel. Aber wann ging es mit dem Laufen los? Da dann auch schon?
5: Nee, das ist relativ spät. Also beim Boxen, das ist ja immer das Witzige, musste man sich zum Aufwärmen immer einlaufen. Ja. Und wir hatten unsere Boxhalle mitten in einem Wald und der Wald war umsingelt von einem Gehweg, der genau 5 Kilometer lang ist. Und ich fand das schrecklich. Und ich habe tatsächlich früher immer beschissen. Ja, ich bin dann immer quer durch den Wald, dass ich am Ende so 2,5 Kilometer auf der Uhr hatte. Und dann bin ich immer mit den anderen zusammen wieder angekommen an der Halle. Und ich war immer total topfit. Und das konnte der Trainer immer nicht verstehen. Und ich konnte überhaupt nicht verstehen, warum man läuft. Also das kam super spät. Ich hatte so eine lange Phase, wo ich ins Fitnessstudio gegangen bin. Und irgendwann war ich einfach genervt von diesem Taschepacken und dann dahin und dann ausziehen und anziehen und duschen. Und irgendwie fühlt man sich ja nicht wohl im eigenen Bad, also im fremden Bad. Und dann dachte ich, ja, ich muss ja irgendwas finden, was man direkt von zu Hause aus machen kann. Und bin dann einfach losgelaufen. Und damit mir das einfacher fällt, brauchte ich ein Ziel und habe mich direkt für einen Halbmarathon angemeldet. Ja, man muss sich ja mal seine Ziele immer ganz groß stecken, weil erstmal probieren, wenn es nicht klappt, dann kann ich wenigstens sagen, ich habe es mal ausprobiert. Und es hat aber funktioniert und ich bin den Halbmarathon gelaufen und das war großartig. Und dann war ich voll in diesem Fieber drin. Es war wirklich, ich fand das unfassbar, dieses Gefühl von wildfremden Menschen auf einmal da ins Ziel gebrüllt zu werden. Ich konnte auf Straßen laufen, wo normalerweise 4-5-spurige Autospuren lang gehen. Da geht ja kein normaler Mensch normalerweise drüber und läuft einen Halbmarathon. Dieses Gefühl war so unglaublich. Und dann im Ziel liegen sich irgendwie alle in den Armen. Keiner kennt irgendjemanden, aber wir haben alle das Gleiche erlebt. Mhm. Und ja, dann, das hat mich angefixt. Und dann ist das irgendwie, ja, so ein bisschen explodiert, das Thema Laufen. Und jetzt sitze ich hier und laufe irgendwie jeden Tag einen Marathon.
6: Bisschen explodiert. Mittlerweile über 400 Marathons, die du schon absolviert hast. Wenn du der kleinen Joyce von damals, die sich sogar beim Boxen, beim Warmmachen noch vor dem großen Run quasi gedrückt hat, was sagen könntest, was würdest du ihr sagen?
5: Lauf lieber. Es macht Spaß, du musst nur dranbleiben. Das würde ich ihr sagen. Ja, das dauert natürlich. Und ich glaube, das Laufen ist ja auch so eine Sportart, die sehr viel Ausdauer bedarf. Und Ausdauer hast du, glaube ich, auch erst ab einem gewissen Lebensalter. Oder bist halt mental einfach stärker, um ja durch sowas durchzugehen. Und deswegen kommt das vielleicht auch erst später, dieses Laufthema.
6: Wenn wir gerade noch mal kurz bei der kleinen Joyce bleiben. Ich habe natürlich auch dein Buch gelesen, was du geschrieben hast, was fantastisch ist. Hat mir wirklich sehr gut gefallen. Ich habe es an 2 Tagen direkt durchgelesen. Und Dankeschön. In deinem Buch The Joyce of Running, der Lauf meines Lebens, da hast du geschrieben, dass dein Opa damals, als du noch klein warst, ein bisschen enttäuscht war, dass du ein Mädchen geworden bist und so dachte, so nach dem Motto, aus der kann ja gar nichts werden.
5: Ja, in unserer Familie, die war ja sehr autodominiert oder grundsätzlich sehr männerdominiert. Und also mein Opa und meine Oma, die sind halt noch nach einem klassischen Rollenbild groß geworden. Die Frau gehört an Herd und muss aber 3000 Nebenjobs machen, damit der Mann irgendwie sich seine Existenz aufbauen kann. Also ich könnte auch stundenlang über meinen Opa und über diese ganze Geschichte reden. Aber das war irgendwie klar, dass das, was mein Opa sich aufgebaut hat, dass es halt in Männerhände vererbt wird. Und von diesen Männerhänden auch wieder in Männerhände weitergegeben wird.
6: Und das war damals eben großes Autohaus.
5: Genau, richtig, ja. Und dann war es ein bisschen enttäuschend, dass ich war das zweite Enkelkind, aber das zweite Enkelkind eine Frau, also ein Mädchen geworden ist. Weil Autohaus, Mädchen, das sind so 2 Dinge, die in deren Vorstellung nicht zusammengepasst haben. Und ich habe wahrscheinlich auch deswegen mir so direkt von früher so eine kleine Trotzreaktion angeeignet, weil ich mir immer dachte, hä, was wollen die? Ich bin
9: ich bin doppelt so toll. Also jetzt erst recht. Und ich brauche euer Autohaus nicht. Ich mache mein eigenes Ding und ich werde viel erfolgreicher als ihr mit eurem Autohaus.
6: Hat dein Opa das noch mitbekommen, dass du damals dann eben zum Beispiel schon beim ersten Projekt mit den 120 Marathons es tatsächlich geschafft hast, einmal komplett Deutschland zu umrunden, laufend?
9: Nee, das hat er leider nicht mehr mitbekommen. Aber er hat mitbekommen, dass ich angefangen habe, Marathons zu laufen. Und tatsächlich war dann mein Opa immer derjenige, der alle Apps auf seinem Handy hatte und immer geguckt hat, das Live-Tracking sich angeschaut hat und wo ich dann gerade bin und den wievielten Platz ich da gemacht habe. Und er hat es schon verstanden, dass man nicht den ersten Platz macht bei so einem großen Marathon. Weil das ist ja immer die Hauptfrage normalerweise von Großeltern. Wieso läufst du überhaupt einen Marathon, wenn du nicht den ersten oder zweiten Platz machst? Ja, und er hat das schon alles immer verstanden und fand das sehr cool. Aber ja, er ist halt die ältere Generation gewesen, sodass er jetzt nicht so direkt gesagt hat, wie stolz er ist.
6: Aber er war es.
9: Er war es, da bin ich mir sehr, sehr sicher. Sonst hätte er sich nicht 1000 Apps aufs Handy geladen.
6: Wenn wir mal gucken eben auf dein erstes großes Projekt dann damals, 2023, 120 Marathons, einmal komplett Deutschland umrundet. Ich weiß, dass viele sich immer gleich die gleiche Frage stellen und das hast du auch in deinem Buch geschrieben, dass du natürlich das schon 1000 Mal beantworten musstest. Aber Joyce, da musst du jetzt nochmal durch. Du weißt, welche Frage jetzt kommt.
9: Wie ich auf die Idee gekommen bin?
6: Ja, wie bist du auf diese Idee gekommen, diesen Wahnsinn anzugehen?
9: Ja, ich habe mir selber einen Bericht angehört, beziehungsweise war live bei einem anderen Extremsportler und fand seine Vision und alles, was er erlebt hat und wie er es geschildert hat, so unfassbar fesselnd und faszinierend. Und manchmal braucht man ja jemanden anderen, um ja so ein bisschen aus der Komfortzone rauszukommen und einen kleinen Stoßer zu bekommen. Und habe das dann ganz freudestrahlend all meinen Freunden erzählt. Und wir saßen im Biergarten, mein Freund neben mir. Ja, also ich habe ihm das

0: gepackt und ich dachte mir so, naja, also wenn man sich genug Zeit lässt, dann schafft man diese 3000 Kilometer. Ja, und dann war der Flo irgendwie in mein Ohr gesetzt. Und ja, nach diesem Abend steigen wir zusammen ins Auto ein, fahren nach Hause. Mein Freund sitzt neben mir und dann sagte ich zu ihm, ich so, naja, wenn wir uns ein halbes Jahr Zeit nehmen würden, dann könnte man das doch schaffen. Und dann sagt er zu mir, das war mir klar, das war mir von vornherein klar. Als du nicht reagiert hast, als ich das gesagt habe, wusste ich, aus dem Thema komme ich nicht mehr raus.
1: Ja, sie ist schon im Tunnel, sie rechnet gerade schon nach, genau. Sie ist schon voll im Fokus. Ja. Jetzt hast du gerade schon gesagt, das ist natürlich etwas gewesen, was vor dir noch kein anderer gemacht hat. Ist das so ein zusätzlicher Reiz dann, so eine zusätzliche Motivation zu sagen, ich mache das, wo sich noch keiner rangetraut hat oder was zumindest noch keiner geschafft hat?
0: Ja, schon. Ja, das ist, ich weiß nicht warum, ich kann es auch nicht erklären, aber das ist schon was, was mich irgendwie antreibt und was mich reizt. Und vor allen Dingen das Abenteuer dahinter. Also was wird geschehen? Wie wird es werden? Ist es überhaupt möglich, die deutsche Grenze abzulaufen? Und das alles, sich damit zu beschäftigen, in diese Materie einzutauchen, Routen zu erstellen an Wegen, wo ich noch niemals vorher gewesen bin und einfach darauf zu vertrauen, dass es irgendwie klappt, das finde ich irgendwie ja reizvoll. Und einfach mal aus seinem Standardleben rauszukommen. Haben wir ja vorhin im Steckbrief gehört, ich habe auch genug Ausbildung in meinem Leben gemacht und ganz viele Bürojobs und sowas. Und da denke ich mir, ja, was soll denn passieren? Also ich bin gut ausgebildet, ich kann gut arbeiten. Ich probiere jetzt einfach mal was aus und ja, habe mir unbezahlten Urlaub genommen und einfach mal die deutsche Grenze abgelaufen.
1: Und ich habe das Gefühl, je mehr Leute dir vorher gesagt haben, ach, das ist vielleicht ein bisschen zu viel und willst du das wirklich, desto häufiger hast du dir gedacht, jetzt erst recht. Wie damals beim Opa, genau ist, dieser Moment.
0: Ja, ist leider so, ja. Also das, an liebe Hater da draußen, das bringt leider nicht so viel.
1: Es treibt dich eher voran.
0: Genau.
1: Ey, aber spannend, ja, und dann bist du es angegangen. Jetzt rein logistisch mal, ne, für alle, die jetzt gerade uns zuhören und sich denken, ja, aber also klingt ja eigentlich verlockend mal, den Bürojob sein zu lassen und rauszugehen in die Welt und was zu wagen. Wie habt ihr das denn rein praktisch gemacht? Also habt ihr euch wirklich komplett ein halbes Jahr freigenommen oder habt ihr gesagt, weil du bist jetzt ja auch als Influencerin ganz aktiv, okay, du versuchst dann damit dein Geld zu verdienen. Wie lief das ab?
0: Ja, damals war ich ja nicht so eine große Influencerin und wir haben uns wirklich unbezahlten Urlaub genommen. Mein Freund hatte sowieso, der Job lief nicht so besonders berauschend, deswegen hat das irgendwie ganz gut in den Kram gepasst. Ich habe mir unbezahlten Urlaub genommen und dann ging das los. Also ich wusste ja, dass ich danach wieder zurückgehen kann in den Job. Also was soll passieren, jetzt einfach ein halbes Jahr kein Geld verdienen und alles, was wir gespart haben, haben wir jetzt da reingesteckt und dann low budget uns überlegt, okay, wir buchen die billigsten Unterkünfte. Dadurch, dass wir ja immer an der Grenze unterwegs gewesen sind, war es natürlich zur Grenze Polen und Tschechien relativ günstig. Und ja, wir kriegen das schon irgendwie hin. Wir fahren jetzt erstmal los und ja, wenn es irgendwie nicht klappt, dann finden wir irgendwie eine Lösung. Und also ich finde, das ist widerstrebt eigentlich meinem Naturell, was ich bis dahin gehabt habe, weil ich bin eigentlich der totale Sicherheitsmensch. Mhm. Deswegen war ja auch die gute Sicherheit, wieder zurückzukehren in den Job. Denn normalerweise finde ich das schon ganz schön toll, wenn ich weiß, dass ich am Ende des Monats mein Gehalt auf mein Konto bekomme. Und das kam dann nicht mehr. Und klar haben wir versucht, Sponsoren zu finden, war gefühlt nicht möglich. Die Partner, die wir dann an Bord hatten, sind auch alles Partner gewesen, mit denen ich vorher schon nebenbei quasi gearbeitet habe. Und ja, dann haben wir über Provisionen unser Geld verdient und alles, was wir irgendwoher bekommen haben, wo wir irgendwie hätten Geld verdienen können oder getan haben, haben wir sofort auf den Kopf gehauen und in dieses Projekt gesteckt. Und wir kamen pleite dann wieder nach Hause. Aber wir haben es geschafft.
1: Eben, ihr habt es geschafft. Als du dann gestartet bist, erster Marathon, check. Zweiter Marathon, check. Spätestens beim dritten Marathon, nach 3 Tagen, wird jetzt jeder leidenschaftliche Läufer sagen, da kann er nicht mehr oder sie, da kommt man gar nicht mehr aus dem Bett. Wann war bei dir, bei dem ersten Projekt wirklich der Moment, wo du dachtest, okay, war jetzt nur so eine mittelgute Idee. Ich kann nicht mehr.
0: Gar nicht. Weil wenn ich mir was vornehme, dann ziehe ich das durch. Und das habe ich schon immer so gemacht. Also unabhängig von einem sportlichen Aspekt in meinem Leben, wenn ich mich für etwas entscheide, dann mache ich das. Ich mache mir sehr, sehr viele Gedanken im Vornherein. Und ich weiß, dass bei 120 Marathons rund um die deutsche Grenze, dass da einiges schief läuft. Ich habe aber ein Grundvertrauen in meinen Körper. Und auch wenn ich vor dem Projekt erst 18 Marathons damals gelaufen bin, dachte ich, wenn ich

0: einfach meinem Körper vertraue und in ihn reinhöre und einfach nach Gefühl laufe, dann wird er sich daran gewöhnen. Und so bin ich an die Sache rangegangen. Und deswegen habe ich nie gedacht, dass ich es nicht schaffe. Ich habe mich die ganze Zeit im Ziel gesehen.
1: Und was war schwerer, der Run, den du gemacht hast, obwohl du so eine leichte Durchfallerkrankung hattest, oder das Mal, als du als Berlinerin auf einem Berg festgesteckt bist?
0: Beides keine besonders schönen Erfahrungen, kann ich sagen.
1: Über beide hast du geschrieben in deinem Buch und ich habe wirklich mit dir mitgelitten. Erklär noch mal kurz, was war da los?
0: Ja, das war Marathon 31 von der Deutschlandumrundung. Da steckte ich auf einem Bergkamm fest. Hinter mir steiler Abgrund, vor mir steiler Abgrund. Und ich weiß auch nicht, warum ich überhaupt bis zu diesem Punkt gegangen bin. Aber ich bin einfach eine dumme Berlinerin, die das erste Mal in die Berge geht.
1: Das war der Titel auch des Kapitels.
0: Ja, genau. Also ja, ich hatte zwar Begleiter mit dabei und vor allen Dingen bis zu dem Punkt, wo ich gesagt habe, okay, jetzt ist wirklich Katastrophe und ich war kurz davor, die Bergwacht zu rufen. Hatten wir schon den ersten Gipfel an dem Tag, der auch schon total behämmert war, hochzugehen. Und da war auch ein Mitläufer dabei, der noch nie in seinem Leben wirklich Höhenmeter gemacht hat. Der wohnt am Jadebusen. Da ist eine Autobahnüberquerung, ein Berg. Und der ist mit uns da hochgestapft. Und die waren aber trotzdem alle total euphorisch und optimistisch, meine Mitläufer. Und ich habe mir die ganze Zeit gedacht, was ist, wenn denen was passiert? Also gar nicht mal, was ist, wenn mir was passiert? Ich finde irgendwie immer eine Lösung. Aber was ist, wenn meine Mitläufer irgendwie hier verenden? Das wäre ja Horror. Und das war eigentlich meine allerschlimmste Vorstellung die ganze Zeit. Dann haben wir den ersten Gipfel erreicht. Der eine Mitläufer ist ausgestiegen. Und dann bin ich mit dem zweiten da noch hoch.
1: Was hat dich da angetrieben? Weil das habe ich ja auch gelesen. Ich lese dann also wirklich, liebe Hörerinnen und Hörer, man liest dann, was auch teilweise Todesangst natürlich irgendwann für ein Thema war bei den Läufern. Dann kommt ihr unten wieder an. Und ich denke mir, ach Gott sei Dank, jetzt schreibst du hoffentlich, dass sie jetzt Pizza essen gegangen sind. Und schön Feierabend gemacht haben und ab ins Bett. Und dann schreibst du, dann sind wir auf den zweiten Gipfel hoch.
0: Genau.
1: Warum?
0: Weil ich mir vorgenommen habe, an dem Tag diese Marathondistanz zu finishen. Und ich habe es so geplant. Ich als dummes Stadtkind habe dann auch ja Routen geplant, die eigentlich Klettersteige gewesen sind. Gut, man lernt da immer dazu. Und ja, jetzt kann ich darüber lachen, aber das war zu dem Zeitpunkt da oben irgendwie ganz schlimm. Aber bei mir gilt halt, ist es vielleicht auch nicht unbedingt immer ein gutes Motto, aber aufgeben ist keine Option. Und ich bin mit diesem Motto, mit dieser Lebenseinstellung bis jetzt immer sehr gut gefahren. Und mir geht's besser, wenn ich Sachen ausprobiere und es im Nachgang dann im schlimmsten Fall nicht klappt, aber ich mir zumindest nicht vorwerfen kann, dass ich es nicht probiert hätte. Deswegen sind wir auch den zweiten Berg hoch.
1: Trotzdem, ja. Kleiner Disclaimer für alle, die sich gerade denken, ist das eine gute Idee? Joyce hat es schon selbst gesagt, ja, hast du schon auch bereut dann die Route, die du ausgesucht hast?
0: Ja, natürlich habe ich es bereut. Klar. Also es wäre cleverer gewesen, einfach woanders lang zu laufen.
1: Jetzt kommen wir zu der anderen Geschichte, bei der ich sehr mitgefühlt habe. Die Magen-Darm-Geschichte.
0: Ja.
1: Weil das denkt man sich ja auch, wenn du so viele Marathons am Stück läufst, irgendwann hat man doch immer, und nicht nur, dass man normal, du läufst ja Blasen, du hast was mit den Knien, du hast sonst was, vielleicht hat man auch einfach mal eine Erkältung. Und dann hattest du Magen-Darm. Ja. Was macht man denn da?
0: Ja, ein bisschen langsamer laufen und alle 5 Minuten ins Gebüsch springen. Ich war ziemlich froh, dass an diesem Tag, wo es ausgebrochen ist, dass ich dann ab der Hälfte alleine gewesen bin. Mhm. Weil alleine immer wieder sagen zu müssen, diesen wildfremden Menschen, ich kenne die ja gar nicht, Entschuldigung, ich bin dann mal wieder im Gebüsch. Und jeder weiß, was du da machst.
1: Na klar.
0: Und dann denkst du dir mal so, okay, jetzt lauft einfach noch ein Stückchen weiter, weil ich weiß nicht, welche Geräuschkulisse gleich.
1: Oh nein. Ja,
0: ne? Also ich meine, wir kennen das alle. Also ich glaube, jeder Mensch hatte Magen-Darm. Und
1: ja,
0: es ist einfach nur super unangenehm. Und eigentlich willst du dich in deinem Badezimmer einschließen. Und am besten willst du auch noch, dass die Leute, die in deiner Wohnung sind, wenn du das hast, alle Kopfhörer aufhaben. Ja, und dann sitzt du da in der freien Natur. Aber da musst du halt durch. Und ich denke mir, ist wieder, aufgeben ist keine Option. Ich wusste, dass irgendwelche Dinge passieren, die ich nicht kontrollieren kann. Gut, in dem Fall war es dann eben Magen-Darm. Und ich dachte mir, okay, irgendwann ist alles raus. Dann kann es ja nicht mehr so schlimm werden. Also es ist ja endlich. Ja. Und deswegen denke ich, okay, muss man halt einfach mal durch scheiße Situation im wahrsten Sinne des Wortes. Und so war es dann letztendlich auch.
1: Als du damals die 120 eben gefinisht hast und da dann im Ziel begeistert empfangen worden bist, auch wieder von deinem Partner Sven, der dich eben über den ganzen Weg immer begleitet hat, mit dem Auto für die nötige Pausenverpflegung gesorgt hat, für die 50. Paar Schuhe auf dem Weg, für die Regenklamotten und so. Was war das für euch für einen Moment, als ihr dann wusstet, okay, letzte Meter, wir haben es geschafft?
0: Also für mich war es eine riesengroße Erleichterung und Freude. War schon ziemlich unrealistisch irgendwie, weil ich habe es so richtig verstanden erst den Tag danach, als ich nicht mehr an den Start gehen musste. Und für meinen Freund war es aber extrem emotional und er ist gar kein emotionaler Typ. Also ich habe ihn dreimal in seinem Leben weinen sehen und das war beim Lukas Podolski Abschlussspiel. Und dann noch zwei unwichtige andere Male. Und dann halt am Ziel, als ich in den in Zielbogen eingelaufen bin. Und das war für mich eigentlich, dadurch, dass ich seine Emotionen gesehen habe, dann der Moment auch für mich Emotionen, also das zuzulassen und das zu realisieren, okay, er steht da und hat Tränen in den Augen, das ist wow. Also das war für mich dann wirklich auch der Glücksmoment und der, ja, die große Erleichterung, dass wir es geschafft haben.
1: Aber unglaublich, wie willensstark du bist. Das bewundern auch ganz viele von unseren Hörerinnen und Hörern. Wir haben mal wieder bei Instagram auf unserer Seite Sportschau F aufgerufen, dass man Fragen schicken kann, die ich dir stellen soll. Und Hanna hat zum Beispiel eine Frage geschickt, die ganz ähnlich ist wie die, die Leona geschickt hat. Beide haben sich gefragt, wie bist du denn jetzt auf das neue Projekt gekommen, 495 Marathons eben zu schaffen in den 2095 Städten? Nee, doch, 2059
0: genau.
1: Städten.
0: Ja, viele Zahlen auf einmal. Ja. Ja, nach der Deutschlandumrundung war eigentlich klar, dass ich sowas nochmal erleben möchte. Und ich möchte mich auch auf Deutschland beziehen. Also erstmal spreche ich nicht so gut andere Sprachen. Und zum Zweiten finde ich es halt total cool, die Community mitzunehmen. Das heißt, man muss ja irgendwas in diesem Land machen. Und dann ist halt, haben wir die ganze Zeit hin und her überlegt. Also mein Freund genauso, der fand die Situation auch cool, obwohl er die natürlich aus einem anderen, ganz anderen Blickwinkel mitbekommen hat und selber durchlebt hat. Und für uns war das klar, wir als Team machen sowas nochmal. Und ich dachte erst, dann umrunde ich alle Bundesländer. Das fand er aber zu langweilig. Und dann haben wir, ich glaube, monatelang hin und her überlegt. Ich habe 1000 Vorschläge gebracht, er fand die immer doof, bis er dann irgendwann von der morgendlichen Toilette wieder kam, kam dann freudestrahlend wieder und sagte, wir laufen alle Städte ab. Ich so, das ist ja eine tolle Idee.
1: Nimm uns mal mit in so einen Tag. Wie funktioniert das bei dir? Ist Marathon mittlerweile so in deinem Tagesablauf etabliert wie Zähneputzen oder Frühstück bei anderen Menschen?
0: Genau. Also du stehst auf, es gibt das Frühstück. Das ist immer der erste Punkt. Es ist ganz wichtig, immer direkt mit dem Essen zu beginnen. Und dann geht's weiter mit dem Erholungsprogramm. Du kommst in die Unterkunft, du checkst ein. Mein Freund bringt dann die Sachen rein. Also wirklich jeder einzelne Handgriff ist bei uns komplett einstudiert. Also keiner macht irgendwas doppelt oder der eine macht das und der andere aus Versehen auch. Das passiert nicht mehr. Es gibt für jede Handlung, für Koffer aufmachen, das mache ich immer. Waschtaschen rausholen, das mache ich immer. Die Dreckwäsche einsortieren, das macht er. Also jeder hat wirklich minutiös seine eigenen Schritte, die er macht. Und dann ist für mich am Nachmittag Ruhe angesagt, / Social Media oder organisatorische Dinge. Wir müssen ja auch noch organisieren, wie wir unsere Wäsche hin und her bekommen. Wir haben einen Wäschemann beispielsweise, dem wir immer unsere dreckige Wäsche schicken und wir kriegen dann die saubere wieder zurück. Das koordiniert dann mein Freund. Ich buche die Hotels oder die Unterkünfte. Ich muss Buchhaltung währenddessen noch ein bisschen machen. Also wir sind ja hier über 16 Monate unterwegs und da fallen natürlich auch die ganz normalen To-Dos an, die andere Menschen in ihrem ganz normalen anderen Leben auch haben. Und das verlegt sich dann alles auf den Abend. Also meine Ruhe sieht halt so aus, dass ich schon im Bett liege und meine Beine hochlege, aber eigentlich entweder am Laptop oder am Handy sitze.
1: Das heißt aber, es ist eben nicht nur ein reines Abenteuer, was ihr durchlebt. Es ist auch doch immer noch viel Orga-Arbeit und manchmal die klassische Büroarbeit, die du noch von früher kennst.
0: Genau, richtig, ja. Aber jetzt mache ich es ja nur für mich selber.
1: In deinem Buch hast du auch geschrieben, dass du als Kind immer Chefin werden wolltest. Chefin konntest du nicht aussprechen, deswegen Chefin.
0: Ja.
1: Und jetzt bist du ja deine eigene Chefin.
0: Genau. Und mein Freund ist so mein Angestellter.
1: Wir haben bei uns im Podcast immer die Tradition, dass uns die vorangegangene Protagonistin eine Frage für die nächste Folge mitgeben darf. In diesem Fall bekommst du jetzt eine Folge von Lena Rammsteiner gestellt. Das ist eine der erfolgreichsten Bodybuilderinnen aus Deutschland. Und mit der habe ich in der letzten Folge viel über ihren Kampf an die Bodybuilding-Spitze gesprochen, auch viel über ihren Kampf gegen Vorurteile. Da könnt ihr sehr gerne nochmal reinhören. Und es ging natürlich auch um Essen. Und hier ist die Frage, die mir Lena für dich mitgegeben hat.
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3: Bei uns spielt das Thema Ernährung ja immer eine wichtige Rolle. Und ich habe die Frage, was sie vor und nach einem Marathon am liebsten isst. Denn ich kann mir vorstellen, während dem Marathon, bis auf so ein paar Energy-Gels, wird es schwierig.
0: Das ist einiges und tatsächlich esse ich eben konsequent nach Gefühl. Ich esse vor dem Marathon jetzt in diesem Projekt, also grundsätzlich esse ich ganz viel Mist, der eigentlich nicht gut ist. Aber ich muss halt gucken, was reingeht, weil der Körper ja irgendwann auch dicht macht, gerade wenn du ihn so überlastest. Deswegen die schnellste und einfachste Variante jetzt hier ist Brioche mit Nutella, Honig, Marmelade. Wenn es ein Frühstücksbuffet gibt, dann esse ich da alles, was es gibt. Also ich mache da keine Abstriche. Wenn ich Lust habe auf ein Frühstücksei mit Speck, dann mache ich das. Während des Marathons habe ich mir angewöhnt, nicht nur Sport-Nutrition in Form von Gels und kohlenhydratreichen Getränken zu mir zu nehmen, sondern auch feste Nahrung mittlerweile. Ich esse Laugenbrötchen, Franzbrötchen, alles, was mein Freund vom Bäcker mitbringt, gibt es irgendwie zwischendurch. Ich esse auch mal Haribos, alle möglichen Müsliriegel, alles, was ich irgendwie, worauf ich gerade in diesem Moment Lust habe. Waffeln sind auch immer gut. Und nach dem Marathon esse ich das, was es gibt. Das ist das Problem. Und wir sind ja quer in Deutschland unterwegs. Aber das Problem ist ganz oft, dass die Restaurants drumherum erst ab 17, teilweise ab 18 Uhr geöffnet haben. Dann hocke ich da und warte, bis die aufhaben. Und in ganz vielen Gegenden hat man gar keine Restaurants, wo man sich mal was zu essen holen kann, sondern dann gibt's halt nur den Dönerladen. Und dann gibt's halt auch mal einen Döner oder eine Pommes. Aber ich habe auch dazu gelernt, dass in Dönerläden immer mindestens 2 bis 5 Nudelgerichte im Angebot sind. Hm. Also man kann auch, schmeckt jetzt vielleicht nicht besonders gut, aber immer Nudeln mit Tomatensauce essen.
1: Und ich finde krass, was du für ein Gedächtnis hast, weil wir haben nämlich eben, als wir uns hier schon kurz unterhalten haben, bevor der Podcast losging, haben wir darüber gesprochen, dass du natürlich auch schon in meiner Heimat unterwegs warst, in Lemgo, da hast du auch übernachtet und da wusstest du direkt, du hast übernachtet in einem der wenigen Übernachtungsmöglichkeiten in Lemgo, gegenüber von einem Fastfood-Restaurant und so, wo ich dann auch direkt wusste, was du meinst. Also so, du kannst jetzt schon mittlerweile eigentlich auch so einen kleinen Restaurant- und Hotelführer für Deutschland rausgeben.
0: Absolut. Ja, wilde Geschichten habe ich erlebt, ja, in beiden Fällen, sowohl für die Unterkünfte als auch für die Restaurants.
1: Was war so die schlimmste Unterkunftsstory, wo du dich dann doch nach Hause gewünscht hast?
0: Ja, also mein Schlimm ist vielleicht jetzt auch schon ganz schön ausgereizt im Vergleich zu vielen anderen Menschen. Dadurch, dass wir wirklich jede Nacht woanders sind, ist man irgendwann, man sortiert die Haare dann vom Bett runter, wenn es welche gibt und denkt sich, ja, okay, mein Gott. Oder man nimmt das Glas aus dem Schrank und denkt sich, ja, okay, dann spüre ich es halt nochmal aus. Da sind noch andere Reste von irgendeinem Lippenstift oder irgendwas dran. Das ist irgendwann, ist man irgendwann so ein bisschen abgestumpft, weil man sich denkt, es gibt jetzt eh keine andere Möglichkeit. Deswegen kann ich gar nicht so genau sagen, was jetzt das Allerschlimmste gewesen ist. Aber was mir tief in Erinnerung geblieben ist, ist, in der Winterzeit hatten wir mehrere Unterkünfte ohne Heizung. Oder wo die Heizung aus war und dann 5 Stunden, 6 Stunden gedauert hat, in ich in Winterjacke da gesessen habe mit Mütze und alle meine Klamotten, die ich besitze, habe ich drüber gezogen und dann ins Bett eingewickelt und mir ist trotzdem nicht warm geworden. Das waren dann so die Zeiten, wo wir minus 17 Grad draußen hatten. Der Winter war ja knackig.
1: Da kommen wir mal direkt zur nächsten Rubrik, die wir hier bei uns haben, die Taschenkontrolle. Normalerweise gucken wir immer in die Sporttaschen von unseren Sportlerinnen. So, jetzt bist du ja quasi, du bist ja quasi die lebende Sporttasche. Du bist ja selbst die ganze Zeit am Reisen. Deswegen nimm uns mal gedanklich mit in euren Kofferraum. Was habt ihr denn in diesem Auto, was dich ja auch beim Laufen immer begleitet und dann eben an den Pausenstationen immer wieder auffängt? Was hast du da alles mit dabei, um eben einen Marathon bewältigen zu können?
0: Ja, ich habe erstmal zwei große Kisten mit Schuhen dabei, weil ich gerne meine Schuhe ja noch viel mehr Regenerationszeit gönne als mir selbst. Und ich wechsle so alle 5 bis 7 Tage den Schuh. Also der hat immer mal so 5, 6 Tage Pause zwischendrin. Und was für die Pausen am Auto während des Marathons immer wichtig ist, ist so eine kleine Verpflegungsbox. Da sind meine verschiedenen Getränke drin, die ich angemischt habe mit meinen Kohlenhydraten, mit meinen Elektrolyten. Da ist mein Gel drin. So Energy Gel. Da finde ich dann auch meine Brezel oder ähnliches. Wasser fülle ich immer wieder auf. Das sind so die Dinge, die ich direkt am Auto habe, wo ich währenddessen drankomme. Und ansonsten ist mein ganzer Sportkleiderschrank natürlich da drin. Und abends ist es immer so, dass ich jetzt gleich, wenn der Podcast zu Ende ist, stapfe ich wieder zum Auto raus, nachdem ich mir den Wetterbericht angeguckt habe. Und dann ziehe ich mir aus jeder einzelnen Box quasi das T-Shirt, die Hose, die Socken für den nächsten Tag. Und ja, das ist eigentlich auch schon fast alles.
1: Warum hast du so viele unterschiedliche Schuhe dabei?
0: Also ich habe ja unfassbar viele verschiedene Untergründe, auf denen ich unterwegs bin. Es gibt Marathons, da laufe ich zu 90% auf Asphalt und da habe ich natürlich gerne eine maximale Dämpfung. Es gibt viele Marathons, die gehen über Wald und Wiese. Dann gibt's natürlich Regenwetter, da brauche ich wasserfeste Schuhe, Schuhe mit mehr Profil, Schuhe mit weniger Profil. Also das, je nach Untergrund wechsle ich da komplett durch. Wenn man natürlich jetzt normaler Läufer ist, der immer seine Standard 5 bis 20 verschiedenen Runden läuft, dann braucht man jetzt nicht so viele verschiedene Paar Schuhe. Aber jetzt hier für das Projekt habe ich mir das einfach mal gegönnt, weil es für mich so einfach wie möglich sein soll, natürlich diese Distanz jeden Tag zu schaffen.
1: Ich habe aber auch gehört, du hast auch unterschiedliche Größen dabei.
0: Ja, das stimmt, weil meine Füße jetzt gerne immer breiter werden.
1: Während des Laufens, oder wie?
0: Ja, also ich habe ein bisschen das Gefühl, dass ich Plattfüße bekomme. Nee, also sie sind halt einfach ein Stück weit angeschwollen und einfach größer und dicker. Die Füße sind eines der Körperteile, die am meisten mitarbeiten müssen. Und ich hoffe doch stark, dass sich das irgendwann nach dem Projekt wieder zurückentwickelt. Aber ja, mittlerweile habe ich kaufe ich immer alles noch eine Nummer größer als eigentlich ursprünglich vorgesehen.
1: Wir haben die nächste Frage hier aus der Podcast-Community von Benita, die schreibt, woher nimmst du jeden Tag wieder die Motivation dafür, so einen krassen Plan umzusetzen?
0: Das ist interessant, weil die Frage hätte ich am Anfang des Projektes noch anders beantwortet als jetzt, weil wozu braucht man Motivation? Man kann ja auch Dinge machen, ohne motiviert zu sein.
1: Aber dann hat man vielleicht keinen Bock und dann rennt man vielleicht nicht los.
0: Na, nee. Also ich habe mir ja was vorgenommen. Also ja, ich glaube, das ist auch der Punkt, den viele, viele andere Menschen würden das vielleicht auch machen, was ich mache. Aber sie stellen sich halt nicht an die Startlinie. Und das mache ich halt immer wieder, weil ich mir denke, es wird schon irgendwann wieder gut werden, auch wenn ich keine Lust habe. Irgendwann heute wird es einen guten Moment geben. Irgendwann heute wird mir Laufen Spaß machen. Irgendwann, selbst und wenn es nur im Ziel ist, dann freue ich mich, dass ich es trotzdem geschafft habe. Es muss ja nicht immer alles super Spaß machen. Manchmal freut man sich auch gerade über die Dinge, über harte Läufe, die man dann doch geschafft hat und ist irgendwie noch viel stolzer am Ende. Und tatsächlich ist es aber bei mir so, dass es immer gute Momente gibt. Auch wenn sie nur ganz kurz sind, aber jeder Lauf hat seine guten Momente. Und das weiß ich. Und deswegen stelle ich mich auch jeden Morgen wieder dahin und starte durch.
1: Wie viel Kraft gibt es dir, dass immer wieder auch Menschen mit dir mitlaufen? Weil du hast ja online zum Beispiel den genauen Plan, wann du wo läufst und sagst auch immer wieder, Menschen können gerne mit dazukommen, vielleicht auch nicht für die ganze Distanz, aber für ein paar Kilometer. Wie viel Kraft gibt dir das eben, wenn du da morgens auf dem Parkplatz angefahren kommst und siehst, guck mal, da sind schon 2, 3 oder manchmal 20, 30 Menschen und die kommen heute mit mir mit?
0: Ja, auch ganz unterschiedlich. Also am Anfang des Projektes dachte ich mal, wow, ist das cool, so viele Leute. Und ich habe das total gefeiert und es gibt immer wieder ganz tolle Tage, wo ich das großartig finde, dass so viele Menschen ja sich von mir motivieren lassen und ja einfach ein Stück mitkommen und einfach versuchen, so weit wie möglich mitzulaufen. Ganz viele Leute laufen ihren ersten Marathon bei mir auf der Strecke, weil es so ungezwungen ist. Man kann ja jederzeit aussteigen. Man hat alle Optionen offen. Das hat man ja bei einer offiziellen Laufveranstaltung nicht. Und andererseits bin ich auch teilweise ganz schön überfordert mit diesen Menschenmassen. Wir hatten in Karlsruhe, kann ich mich erinnern, 70 Menschen mit dabei.
1: Boah.
0: Und das ist super toll und das ist natürlich auch eine wunderschöne Bestätigung für mich. Aber manchmal ist es auch gar nicht so toll, immer im Mittelpunkt zu stehen, muss ich ehrlich sagen. Deswegen habe ich jetzt auch einen Run-Alone-Day eingeführt. Und der ist für mich ganz toll, weil dann finde ich immer wieder ein bisschen zu mir selber zurück und erinnere mich daran, dass ich das alles mache, weil ich das Laufen liebe. Und das geht manchmal so ein bisschen unter, weil man dann zu verhakt ist in irgendwelchen Gesprächen. Aber im Großen und Ganzen, also zu 99% feiere ich das, weil du lernst beim Laufen jede Art von Mensch kennen. Aus jeder Altersklasse, aus jedem Beruf, aus jeder Sparte des Lebens. Ich würde ja sonst niemals einen Justizvollzugsbeamten kennenlernen, weil ich einfach so brav bin. Aber ja, du hast auf einmal beim Laufen Zugang zu so vielen Menschen, die ich nie in meinem Leben wirklich sonst treffen würde. Und das ist cool.
1: Was ist so eine der Begegnungen oder eins der Gespräche, die dir für immer in Erinnerung bleiben?
0: Boah, das wäre jetzt unfair denen gegenüber, ja, mit denen ich sonst jeden Tag rede. Man kann es nicht so runterbrechen, aber es sind natürlich oft Menschen, die auch irgendwelche spannenden Geschichten zu erzählen haben, sei es durch persönliche Schicksale. Also umso weniger Menschen wir am Tag sind, umso persönlicher wird es natürlich auch. Manchmal ist das ganz tiefgreifend. Manchmal gibt es Leute, die mir super viele interessante Sachen über ihren Job erzählen, weil der so außergewöhnlich ist. Es ist super unterschiedlich und ich möchte mich da echt nicht festlegen, weil ich möchte alles nicht missen. Es ist cool, diese Erfahrung zu machen.
1: Gleichzeitig hast du natürlich durch deine Position dann auch so ein bisschen wie so die Alleinunterhalterin-Stellung eingenommen. Du nickst auch gerade. Die Lena schreibt dazu eine Frage aus der Community. Sie meint, wie hältst du die vielen Menschen auch mental aus?
0: Ja, das ist der Punkt, wo ich gesagt habe, meine mentale Batterie ist irgendwie voll. Also ich bin jetzt schon viele Tage unterwegs und treffe immer wieder neue Menschen und eigentlich ist mein Konto für Sozialbatterie gerade voll und das schaffen halt jetzt aktuell nicht mehr ganz so viele da noch rein. Ich versuche gerade meine Akkus mit der Sonne wieder aufzuladen. Ich habe die schlechten Phasen des Winters überstanden und freue mich einfach. Ich möchte einfach wieder offener sein und viel mehr von den Menschen erfahren. Und umso mehr die Menschen von sich selber preisgeben, umso schöner sind eigentlich dann die gemeinsamen Erfahrungen und auch der Marathon. Und das sind dann aber Dinge, an denen ich selber arbeiten möchte und muss, um einfach allen anderen Menschen, die jetzt noch kommen, eine Chance zu geben. Und ja, das ist für mich auch mentale Arbeit, die ich mache. Auch mich jeden Tag wieder neu ordnen und einsortieren und einfach jedem ganz offen gegenüber eine neue Bühne zu geben.
1: Das ist aber wirklich auch krass, wie viel du also sportlich sowieso leistest, aber eben auch nochmal darüber hinaus, wenn man sich das mal so vorstellt, weil ich habe es ja auch bei dir in deinen YouTube-Videos und so zum Beispiel gesehen, du bist dann da, du bist der Mittelpunkt von allen. Du läufst nicht nur vorne weg, sondern jeder will mit dir auch ein bisschen quatschen, man will sich austauschen, man will was durch dich mit dir erleben. Mhm. Sodass du im Prinzip während der 5-Stunden-Marathon auch noch 5 Stunden so eine Art Präsentation auf einer Bühne hältst.
0: Ja.
1: Dass das natürlich viel Akku zieht, ne?
0: Ja.
1: Ist ja klar. Und dann kommt man nach Hause oder beziehungsweise in dem Fall ins Hotel und dann wird noch Social Media rauf und runter bespielt. Und dann beantwortet man im Zweifel auch noch in irgendeinem Podcast die nächsten Fragen. So, und die Schuld für die nächste Frage schiebe ich direkt mal weiter an Storch. Der hat uns auch noch eine Frage geschickt, die mir aber auch durch den Kopf gegangen ist. Der meinte, wie hast du die Marathons im Winter durchgehalten, vor allen Dingen auch mit so viel Schnee dieses Jahr?
0: Augen zu und durch. Es war grausam, muss ich ehrlich gestehen. Aber der Körper kann das und ich weiß das und ich glaube an mich und deswegen habe ich mich einfach jeden Tag wieder aufgerafft und bin da durch den Matsch und den Schnee gestampft und es gibt keine Option, außer weiterzumachen. Weil was bleibt dir übrig? Wenn du mitten im Schnee stehen bleibst, es ist so kalt, du musst dich bewegen. Du musst einfach weitergehen. Deine Füße sind nass. Ja gut, es wird sich jetzt nicht ändern. Also es kommt jetzt der Wind auf und du spürst deine Nase nicht mehr. Ja gut, dann setz halt noch deine Kapuze auf oder dann setz halt die zweite Mütze auf, wenn du am Auto wieder bist. Ich habe ja ganz viele Optionen gehabt und ich kann es nicht ändern. Ich muss da durch und einfach ein Schritt vor den nächsten. Und jetzt machst du erstmal den nächsten Schritt und dann kannst du auch den übernächsten nachmachen. Und jetzt läufst du erstmal bis zum Auto, weil mein Freund kommt ja alle 7 Kilometer. Er kam, glaube ich, in der Winterzeit auch ein bisschen öfter. Und dann denkst du einfach in kleinen Schritten.
1: Wir gucken weiter auf die nächste Frage. Und zwar hat uns Schattenrunner82 gefragt, wo in Deutschland hat es ihr denn bisher so gut gefallen, dass sie dort auch gerne Urlaub machen würde?
0: Ah, das ist immer schwierig, sich auf etwas festzulegen, weil wenn die Sonne scheint, ist es fast überall schön. Und ich habe jetzt leider auch ziemlich viele Bundesländer oder Orte gesehen, wo halt Schnee, Regen, Matsch, doofes Wetter gewesen ist. Und deswegen kann ich es eigentlich gar nicht so wirklich neutral beurteilen. Aber mein Geschmack hat bis jetzt natürlich Bayern am meisten getroffen. Das wusste ich eigentlich auch schon ein bisschen vorher. Weil diese Alpen, gerade so da unten, die Ecke zwischen München und den Alpen, finde ich schon wahnsinnig schön. Dann hat man 1000 Seen, man kann das Alpenpanorama sehen. Man hat es nicht weit bis in die Berge und man kann aber noch relativ flach laufen. Das ist eigentlich schon eine sehr, sehr schöne Gegend. Ich freue mich aber dennoch, dass jetzt die Nordsee bald kommt. Was heißt bald? Also in ein paar Monaten. Und ich dann nicht mehr so viele Höhenmeter habe und es sich dann so langsam vielleicht anfühlt, als würde ich lockeres Auslaufen nach Berlin machen, denn da ist ja mein Ziel. Und ich freue mich auch auf die Ostsee, weil die schon wieder ganz anders ist wie die Nordsee. Und ich bin insgeheim schon ziemlich glücklich, dass ich dieses Privileg habe, das machen zu dürfen, weil ich darf mir das alles angucken. Ich muss mich, Gott sei Dank, nicht auf eine Region festlegen.
1: Auch wenn ich ein bisschen traurig bin jetzt, dass du nicht Lemgo gesagt hast. Ja. Ne? Also Ostwestfalen-Lippe war natürlich das zweitschönste direkt hinter Bayern.
0: Absolut, mit dem Fastfood-Restaurant neben dem Hotel.
1: So, das war doch gut. Wir haben bei uns im Podcast auch immer Audiobeweise mit dabei für unsere Gesprächspartnerin. Das sind dann immer Wegbegleiter, Inspirationen, Vorbilder von unseren Gästinnen. In deinem Fall habe ich hier auch eine schöne Nachricht von jemandem, den du schon sehr lange sehr gut kennst und über den wir hier auch schon gesprochen haben.
4: Oh. Ja, hallo liebe Joyce, Schatzi. Mit meiner Stimme hast du jetzt wahrscheinlich nicht gerechnet. Eigentlich das, was ich nur sagen will, ist, dass wir jetzt seit 9 Jahren oder an deiner Seite bin und das eine super schöne Zeit war und ich freue mich auf die nächsten Jahre. Und es ist so, dass ich wirklich keinen Menschen kenne, der so zielstrebig ist, der so ein krass positives Mindset hat. Und wenn er sich was in den Kopf gesetzt hat, das halt einfach durchzieht. Und also das beeindruckt mich wirklich jeden Tag aufs Neue. Ich meine, wir haben mit der Deutschlandumrundung schon ein Riesenprojekt gemacht und haben gedacht, okay, das wäre das Krasseste. Und jetzt toppst du halt wirklich von Tag zu Tag ja dich selber. Und manchmal stehe ich auch wirklich daneben und staune nur, was du da alles was und wie du es alles meisterst, mit welcher Selbstverständlichkeit, mit welchem Fokus. Und ich kann einfach nur sagen, ich bin unfassbar stolz auf dich. Ich bin unfassbar stolz, dass ich dabei sein darf und dass ich an deiner Seite sein darf. Ich freue mich auf die nächsten Monate noch und am 8.10. haben wir es geschafft. Danach freue ich mich auf die Zeit, dass wir abseits der Laufstrecke und des Autos und dem ganzen Trubel dann wieder Zeit für uns haben. In diesem Sinne, also, ich liebe dich und freue mich auf die nächste Zeit mit dir.
0: Ach, das ist herzergreifend, wenn er so emotional wird. Man hat es in seiner Stimme gehört, also ich habe es in seiner Stimme gehört, dass das schon Überwindung war für ihn. Umso mehr freut es mich, so eine Nachricht von ihm zu hören.
1: Und würdest du sagen, hier war er jetzt mehr oder weniger, also emotionaler oder weniger emotional als bei dem Lukas Podolski Abschiedsspiel?
0: Er hört sich das ja vielleicht nachher an, ne? Da muss ich jetzt aufpassen, was ich sage.
1: Nein, aber wirklich ganz süße Nachricht und wirklich krass, was ihr zwei zusammen erlebt. Gleichzeitig kennt ihr natürlich ja auch das Leben noch, das ihr davor hattet, vor diesen Megaprojekten. Was davon vermisst ihr vielleicht? Das fragt sich auch Podcast-Hörerin Anni. Die Frage hat sie uns geschickt über unseren Instagram-Kanal Sportschau F. Was vermisst du von deinem Leben vor den Marathons am meisten? Vielleicht auch ein Hobby?
0: Ja, zwischendurch vermisse ich schon mal so das Normalsein. Und das ist ja alles nicht normal, was wir machen. Und ich finde solche Sachen wie einfach zusammen essen und vielleicht auch einfach nur mal Kartoffeln mit Quark, irgendwas Milchreis, irgendwas ganz Einfaches, was so normale Menschen immer machen, die Normalität zwischendrin vermisse ich. Also ich finde das toll und ich finde unser Leben super und ich finde das gut, dass wir uns dafür entschieden haben und dass wir das zusammen so meistern. Aber ja, wenn wir zwischendurch mal so eine Woche nur Zweisamkeit hätten, wo wir nichts machen müssen, wo wir mal keinen Marathon laufen müssen, das wäre schon ganz nett. Und das ist auch die Phase, auf die ich mich sehr freue, dass wir nach dem Projekt dann mal wieder, haben wir uns vorgenommen, mal wieder zueinander finden. Also wir haben uns nicht verloren, keine Sorge. Aber einfach mal ja alles, die Außenwelt abzuschalten und auch wirklich mal Urlaub zu machen. Das haben wir, ich glaube, die letzten 5 Jahre nicht mehr richtig gemacht.
1: Ruhetage hast du ja bei dem 120-Marathons-Projekt immer mal wieder gehabt. Ich weiß nicht, alle 5, 6 Tage gab es ja mal einen Tag Ruhetag. Jetzt bei den 495 Marathons, also zumindest online in deinem Plan, ich habe keinen Ruhetag gesehen.
0: Nee, ist richtig. Wir machen auch keinen Ruhetag. Hat verschiedene Gründe. Der erste ist ein finanzieller. Wenn ich einmal die Woche einen Pausentag einbauen würde, wären wir 3 Monate länger unterwegs, 3 Monate länger Hotels bezahlen, 3 Monate länger alles Mögliche bezahlen. Und das ist viel Geld. Deswegen machen wir es. Und zum Zweiten, weil ich dann in den zweiten Winter reinlaufen würde. Und das will ich auf gar keinen Fall. Und ich denke mir, wenn ich langsam genug laufe oder mein Körper sich irgendwann angepasst hat, dann wird der das auch schaffen. Und es ist auch tatsächlich so, dass der Körper sich daran gewöhnt hat und das gar nicht mehr als Belastung wahrnimmt, sondern als tägliches Doing.
1: Und wenn du jetzt weiter so durchziehst, dann könntest du ja vor allen Dingen auch einen Weltrekord holen, ne?
0: Ja, ganz richtig. Und das war ziemlich unbeabsichtigt eigentlich. Ich habe das erst währenddessen ich meine Routen geplant habe mitbekommen, dass das überhaupt ein Weltrekord ist, weil ich dann von der Hilde aus Belgien, die den aktuellen Weltrekord hält, die Nachricht zugespielt bekommen habe, dass sie Ende 2024 hat sie den Weltrekord erlaufen mit 366 aufeinanderfolgenden Marathons. Und bis zu dem Zeitpunkt habe ich mich überhaupt gar nicht mit Weltrekord auseinandergesetzt, weil für mich ist klar, ich mache diese Tour hier nicht, um den Weltrekord zu holen, sondern um alle deutschen Städte abzulaufen. Und dann dachte ich mir, so ein Weltrekord nebenbei noch holen, finde ich jetzt eigentlich auch nicht schlecht. Und habe dabei gleichzeitig ein schlechtes Gewissen gehabt, dass ich werde ja ihren Rekord auf jeden Fall knacken und auch so kurz nachdem sie ihn aufgestellt hat. Und ich habe sie angeschrieben über Social Media und habe ihr das erzählt und habe ihr das auch genauso gesagt. Eigentlich war das gar nicht mein Plan, aber jetzt ist es nun mal so. irgendwie jetzt knacke ich halt deinen Weltrekord und ich werde den ja auch sehr, sehr groß übertreffen auch. Hut ab und großartige Frau, die so viel Größe hat. Sie hat meine Einladung angenommen. Also ich habe sie eingeladen, dabei zu sein an dem Tag, wo ich ihren knacke, mitzulaufen. Und sie wird kommen und ich freue mich wahnsinnig darüber.
1: Das ist im Juni, ne?
0: Genau,
1: da ist Hilde Desogne dabei. Aus Belgien wird sie anreisen und sie hat sogar auch so viel Größe, dass sie dir hier eine Nachricht hinterlassen hat.
0: Oh Gott.
5: Audiobeweis. Hi Joyce, this is Hilde. I'm the current Guinness World Record holder for running 366 consecutive marathons in 2024. I never thought anyone would be crazy enough to try to break this record, but here you are doing it. Thanks for recognizing my record and inviting me on your 367th marathon. I'm quite sure that you will get there and I look forward to run it with you. Bye, Hilde.
0: Das ist cool. Ist das eine tolle Frau, oder? Ja. Wahnsinn. Also ich habe auch versucht, mich in ihre Lage zu versetzen und überlegt, was würde ich an ihrer Stelle machen. Und ganz ehrlich, ich würde das auch gut finden. Es ist doch total geil, dass es Frauen gibt, die sich was trauen und das einfach mal machen. Und ich freue mich umso mehr über die Sprachnachricht und noch viel mehr, dass sie wirklich kommt. Das wird ein großartiger Tag.
1: Ich sehe auch gerade, du hast richtig feuchte Augen.
0: Ja, weil ich finde das so toll, wenn Frauen Frauen unterstützen. Und das sollte viel mehr passieren.
1: Wir gucken noch mal einmal zum Schluss auf die letzten Fragen, die wir bekommen haben. Mhm. Nämlich Alessio, der sich fragt, wie stellst du dir den Tag 496 vor? Also den ersten Tag nach dem Projekt, wenn du es dann im Oktober geschafft haben solltest.
0: Ich habe eine sehr genaue Vorstellung davon. Ich werde es aber noch nicht verraten. Es gibt Pläne. Es geht weiter. Also mein Leben geht immer weiter und es gibt nie ein Ende. Und das ganze Jahr ist schon bis zum Ende durchgeplant. Es wird nicht langweilig. Es sollten alle zuschauen.
1: Es gibt ja noch genug Länder, die du durchlaufen kannst, wo du Marathons machen kannst. Boah, irgendwann hast du wirklich die ganze Welt einmal betreten.
0: Nein, nein, irgendwann ist. Also dieses Projekt werde ich nicht mehr toppen. Das kann ich hier vorab schon mal sagen.
1: Wer weiß, das hast du bei den 120 doch auch gedacht.
0: Das habe ich damals auch gedacht. Und letztendlich war das 120 Marathons um Deutschland rum mein Übungsprojekt für das, was ich jetzt tue. Aber seien wir mal ganz realistisch, so viel... Ich liebe dieses Projekt und ich finde es großartig, wie weit ich schon gekommen bin, und ich werde das auch bis zum Ende durchziehen und ich sehe mich auch am 8.10. im Ziel. Aber nochmal von vorne anfangen und nochmal die 495 Marathons zu knacken, also das, nee, irgendwann muss man auch mal einen Strich drunter machen.
1: Ja, und einmal Real Talk, was tut dir jetzt in diesem Moment gerade am meisten weh? Jetzt, wo du gerade eine Stunde wieder regeneriert hast, seit einer Stunde sitzt du hier, bist nicht mehr am Laufen gewesen.
0: Gleich, wenn ich aufstehe, werden mir meine Knie wehtun wahrscheinlich. Und wenn ich dann nochmal wieder ein paar Schritte gegangen bin, dann geht's wieder.
1: Man läuft sich da wieder so rein in den Schmerz.
0: Genau.
1: Zum Schluss jeder Folge gucken wir immer darauf, was haben unsere Gästinnen vom Sport fürs ganze Leben gelernt? Wo können wir uns auch nochmal weiter inspirieren lassen?
0: Du kannst es schaffen. Du kannst das, was du willst, kannst du schaffen. Du musst dich nur trauen. Geh einfach immer weiter, jeden einzelnen Schritt. Denk nicht an das große Ganze im ersten Moment, aber wenn du immer weitermachst, dann schaffst du es.
1: Wie würdest du folgenden Satz beenden? Ohne Sport wäre mein Leben
0: viel zu langweilig, einsam, traurig und mit viel weniger Lebensfreude als jetzt.
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1: Um 16 Uhr mit Felix Sprung. Der Konflikt zwischen den USA und dem Iran ist wieder voll entflammt. Die iranischen Revolutionsgarden haben mehrere Golfstaaten attackiert. Ziel seien US-Stützpunkte gewesen, hieß es. Aus Kairo Moritz Behrendt.
2: In Katar berichtete das Innenministerium, dass 3 Menschen durch herabfallende Trümmerteile verletzt worden seien, unter ihnen ein Kind. Angriffe wurden auch aus Jordanien, Bahrain, Kuwait und Oman gemeldet. Im Oman griff der Iran Ziele in der Exklave Musandam an, direkt an der Straße von Hormuz. Die Führung in Teheran erklärte in der Nacht die Wasserstraße für geschlossen. Zuvor hatte die iranische Marine ein Schiff beschossen, das versucht hatte, in der Nähe der omanischen Küste durch die Straße von Hormuz zu fahren. Darauf reagierte das US-Militär mit Angriffen.
1: Und das US-Militär hat inzwischen der iranischen Darstellung widersprochen, dass die Straße von Hormuz wieder geschlossen sei. Die Meerenge sei offen und die amerikanischen Streitkräfte würden bereitstehen, um eine freie Schifffahrt zu gewährleisten. Deutschland finanziert offenbar der Ukraine 50.000 Kampfdrohnen, wie ein beteiligtes US-Softwareunternehmen der Nachrichtenagentur Reuters sagte, hat der Auftrag einen Wert von rund 90 Millionen Euro und wäre damit einer der größten bekannten Drohnenkäufer eines westlichen Staates für die Ukraine. Die Drohnen werden demnach von einem ukrainischen Hersteller produziert. Das amerikanische Softwareunternehmen soll sie dann mit einer automatischen Zielverfolgung ausstatten. Das Bundesverteidigungsministerium und das ukrainische Verteidigungsministerium lehnen eine Stellungnahme ab. VW-Chef Blume sieht nach eigenen Angaben Alternativen zu Fabrikschließungen. Blume sagte der Bild am Sonntag, es gebe intelligentere Lösungen, als Werke zu schließen. Ein Sparprogramm an den deutschen Produktionsstandorten zeige schon Wirkung. Als Beispiel nannte er sinkende Fabrikkosten. Blume äußerte sich wenige Tage nach der Aufsichtsratssitzung, bei der er mit einem weitergehenden Sparpaket gescheitert sein soll. Medienberichten zufolge könnten bis zu 100.000 Stellen weltweit wegfallen und 4 Werke des VW-Konzerns in Deutschland geschlossen werden. Aufgrund der hohen Temperaturen steigt in Deutschland die Waldbrandgefahr. Der Deutsche Wetterdienst erwartet für heute in mehreren Regionen die höchste Warnstufe. Besonders betroffen sind der Südwesten und Teile Berlins. Für einige Teile im Süden Mecklenburg-Vorpommerns und im Osten Niedersachsens haben die Experten schon die zweithöchste Warnstufe 4 ausgerufen. Im Finale des Tennis-Grand-Slam-Turniers von Wimbledon trifft heute Alexander Zverev auf Jannik Sinner. Das Match beginnt in einer Stunde. Aus Wimbledon Matthias Kammann.
3: Alexander Zverev kann innerhalb von nur einem Monat vom One-Hit-Wonder zum Wiederholungstäter werden. Allerdings hat er dafür die höchstmögliche Hürde zu überwinden. Denn nicht Taylor Fritz, sondern Jannik Sinner ist der wahre Angstgegner des Deutschen. Die letzten 9 Duelle hat er allesamt verloren und 8 davon fanden in einem Endspiel oder Halbfinale statt, waren also von großer Bedeutung. Dazu kommt, dass sich der Italiener in Wimbledon von Runde zu Runde gesteigert hat. Die Krönung war die bestechende Leistung beim glatten Dreisatzsieg gegen Novak Djokovic am Freitag. Aber wenn es im Moment einer mit Sinner aufnehmen kann, ist das Alexander Zverev.
1: Das waren die Nachrichten. Das Wetter in Norddeutschland. Länger sonnig, gebietsweise Wolken, an der Nordsee etwas stärker bewölkt, Höchstwerte 20 Grad auf Föhr bis 31 Grad in der Südheide. In der Nacht gebietsweise Wolken, meist trocken, an der Ostsee Schauer möglich, Tiefstwerte 17 bis 12 Grad. Morgen Wechsel von Sonne und Wolken, stellenweise Schauer und einzelne Gewitter, in Südniedersachsen länger heiter, 21 bis 31 Grad. Es ist gleich 16.04 Uhr.
4: Das ist Kunstverbrechen. Giacometti und die Fälscherbande. Mein Name ist Torben Steenbuck.
5: Und ich bin Lenore Lütsch.
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5: Das hier ist Teil 4 der Geschichte.
4: August 2009. Frankfurt am Main. Wir befinden uns vor einem Hotel. So richtig schön ist es nicht. Ein dreiflügeliger Bauklotz, weiße Fassaden, eine Fensterreihe neben der nächsten. Aber die Lage, die ist top. Nur 1 Kilometer vom Flughafen entfernt. 544 Zimmer und 40 Tagungsräume hat das Hotel, das Ende der 60er Jahre als erstes Flughafenhotel Deutschlands eröffnet wurde. Es ist die Adresse für Geschäftsreisende.
5: Der Mann, der da im Steigenberger Airport Hotel in Frankfurt am Main am 11. August 2009 nervös an seinem Ring mit dem großen pinkfarbenen Stein nestelt, ist Lothar Wilfried Senke. Reichsgraf von Waldstein steht auf seiner Visitenkarte. Er hat einen Bodyguard dabei. Die Fahrt hierher war logistisch anspruchsvoll. Denn seine Ware ist heikel.
6: Ich hatte die Figuren in Schwerin und ein Freund von mir, der Bodyguard, fuhr mit meinem Auto, das war ein Kombi, ein Mercedes-Kombi, fuhr mit meinem Auto von Schwerin nach Frankfurt. Ich bin dann mit diesem Auto nach Frankfurt gefahren, habe einige umgeladen, die ich hatte, noch in Frankfurt und die aus Schwerin kamen und bin dann nach diesem Hotel Steigenberger gefahren.
4: Jetzt wartet er auf den Abnehmer der heiklen Ware, einen russischen Oligarchen. In den Wochen vorher hatte er sich mehrfach mit einem Kontaktmann getroffen, der das Geschäft vermittelt hat. Senke hat sich sogar Bankauszüge zeigen lassen. Schließlich liefert er nur an solvente Kunden. Er will heute gleich mehrere Skulpturen von Alberto Giacometti verkaufen. 14 hat er dabei.
6: Also ich wollte sicher sein, bei Russen weiß man nie, ob eine Kugel irgendwo rumfliegt, dass das alles auch seine Ordnung hat. Mir wurde versprochen, es kommt der Oligarch mit einem Privatflugzeug und es kommen zwei Experten, die auch hundertprozentig sagen können, ob die Figuren echt oder unecht sind.
4: Er wartet gemeinsam mit seinem Bodyguard und seinem Geschäftspartner Herbert Schulte, genannt Guido. Der hat auch gleich noch seine Frau mitgebracht, die es sich in der Hotellobby gemütlich macht. Vielleicht gibt es nach dem Deal noch eine kleine, spontane Party.
5: Aber zunächst die Pflicht. Die Giacometti-Figuren hat Senke auf unterschiedliche Autos verteilt. Er ist da vorsichtig. Der Deal soll in einem kleinen, extra gemieteten Konferenzzimmer stattfinden.
4: Und es läuft alles wie am Schnürchen.
6: Kurz Zeit später rief der Kontaktmann einen Kollegen an, der brachte erst 400.000 Euro in ein Paket mit, dass ich sehe, bis der eigentliche Käufer kommt, dass schon Geld vorhanden ist.
5: Was er nicht ahnt, seit Wochen wird dieser Tag beim LKA in Stuttgart vorbereitet. Ein mobiles Einsatzkommando bewacht die Hotelparkplätze. Ein Polizist mimt heute den lässigen Geschäftsmann in der Lobby. Und die Kellnerin, die den Scotch serviert, ist auch im Undercover-Einsatz.
4: Die Staatsanwältin Mirja Feldmann ist mit dem mobilen Einsatzkommando über Funk verbunden. Und Ermittler Ernst Schöller weiß, hier darf jetzt nichts schiefgehen.
7: Das muss man alles erstmal lokalisieren. Wer gehört zu denen? Wer reist an? Wo halten die sich auf? Wo parken die? Wo sind die Autos? Muss ja auch damit rechnen, dass vielleicht bei denen so ein Schusswaffen eine Rolle spielen und Ähnliches.
5: Aber auch Senke, der Graf, will auf Nummer sicher gehen.
6: Ich nahm diese 400.000 Euro und sagte zu dem Vermittler, ich möchte sie im Hotelsafe unterbringen, weil das sind 2 Stunden, bis der kommen sollte, mir der Zeitpunkt einfach zu lange wäre, mit Bargeld dort lose rumzusitzen. Daraufhin bin ich aufgestanden, habe das Paket genommen und wollte zur Hotelbank in Anführungsstrichen gehen.
4: Es ist der entscheidende Moment für die Staatsanwältin Mirja Feldmann.
8: Wir haben dann natürlich irgendwie gesagt, jetzt Zugriff und Festnahme.
6: Und in dem Augenblick habe ich festgestellt, es sind heute die Ermittler, weil als ich mit dem Geldbeutel aufgestanden bin, kam er auf mich zu, sagte, sie sind verhaftet und legte mir Handschellen an und legte meine Jacke über die Handschellen, dass innerhalb des Hotels keiner sah, dass ich verhaftet worden bin.
5: Senke, Schulte und dessen Frau werden verhaftet. Nur der Bodyguard darf wieder nach Hause, nach Schwerin fahren, ohne den Umweg über das Stuttgarter Polizeirevier.
4: Aber die Giacometti-Fälscherbande ist damit noch nicht komplett im Gefängnis. Kommt die Polizei jetzt auch an den Handwerker des Trios? Hallo, liebe Kunstverbrechen-Community. Ihr habt's gemerkt, alles an diesem Fall ist eine riesige Täuschung. Der Graf ist kein Graf, der Vermittler ist kein wirklicher Kunstliebhaber, sondern ein verdeckter Ermittler der Polizei. Naja, und Dass die Giacometti-Figuren nicht echt sind, das wisst ihr ja inzwischen.
5: Und hoffentlich kommt er mit bei diesen ganzen Namen und Personen. Hat für mich echt eine Zeit gedauert. Ich musste mir so im Büro so eine Art Mini-Polizei-Pinnwand bauen, wo die Beziehungen der Leute so untereinander klar wären.
4: Er sieht aber super aus. Mhm. Und lass uns trotzdem nochmal alle mit an deine Pinnwand nehmen, alle auf einen Stand bringen.
5: Also ihr habt es in der Einstiegsszene gehört. Antiquitätenhändler Schulte, seine Frau und der falsche Graf Lothar Senke wurden festgenommen. Ein großer Coup für die Polizei.
4: Zwei ungelöste Rätsel gibt es aber noch. Wer ist der Fälscher, also der Handwerker? Und wie viele Fälschungen gibt es tatsächlich? Und wo sind die versteckt?
5: Die Polizeibeamten sind immer wieder auf falsche Giacometti-Figuren gestoßen. Bei der Verhaftung im Hotel in Frankfurt am Main und bereits vorher im Industriecontainer bei den ersten Ermittlungen in diesem wahnsinnig komplexen Giacometti-Fälschungsfall.
4: Das war der erste Kontakt mit den Fälschern. Aber da ging es ja nur um eine geringe Anzahl an Figuren.
5: Und die Staatsanwältin in dem Fall, Mirja Feldmann, weiß zu dem Zeitpunkt der Festnahme schon, es muss noch mehr Fälschungen geben. Aber wo sind die?
4: Kleiner Funfact in Sachen Anzahl. Jeder Kunde, der bei der Bande einen vermeintlichen Giacometti kauft, der bekommt ein Buch dazu. Diegos Rache heißt das. Wo die ganze dramatische Herkunfts- und Rettungsgeschichte drinsteht, also wie Senke und Konsorten an die Figuren gekommen sind. Und da steht eben auch drin, wie viele Giacomettis, in Anführungszeichen, gerettet wurden. Die Legende ist ja, Diego, Albertos Bruder, hat heimlich Abgüsse gemacht, bevor Alberto bestimmte Figuren zerstören konnte. Ja, das ist wirklich mal vorgekommen, dass Alberto Figuren zerstört hat, aber dass Diego heimlich Abgüsse gemacht hat, naja. In der ersten Auflage des Buches steht, es geht um 600 Kunstwerke, die da vermeintlich gerettet wurden. Die Geschäfte laufen aber so gut, dass sie die Zahl der geretteten Kunstwerke anpassen müssen. In der zweiten Auflage von dem Buch sind es dann schon 1300, die gerettet wurden. Und bei der Staatsanwältin Mirja Feldmann sorgt das echt für Unruhe und Ehrgeiz.
8: Selbst die Polizei hat manchmal zu mir gesagt, also sie glauben gar nicht, dass sie so viele Skulpturen haben. Ich habe immer dran geglaubt. Ich habe gesagt, ich bin fest der Auffassung, wenn die schreiben 1300 Skulpturen, dann sind die irgendwo.
5: Und wenn die alle wirklich auf den Kunstmarkt kommen oder vielleicht sogar schon sind, dann ist das einer der größten Fälschungsfälle ever. Für den Ermittler Ernst Schöller vom LKA Stuttgart jedenfalls ist klar, da im August 2009, das ist die letzte Möglichkeit für einen Zugriff. Denn die Bande steht zu dem Zeitpunkt kurz davor, einen richtig, richtig großen Deal einzufädeln. Um etwa 300 Kunstwerke geht's da, die an eine Galerie in New York verkauft werden sollen.
7: Zu dem Zeitpunkt, als wir gekommen sind, waren die voll im Geschäft. Also da haben die schon ganz schöne Einnahmen gehabt und waren ja mitten in den Verhandlungen mit den Amerikanern, wo sie im Prinzip in Kürze, und die waren ja immerhin dreimal da, also das Geschäft war schon relativ weit fortgeschritten. Und ich sage mal, insofern sind wir gerade noch zum richtigen Zeitpunkt gekommen, weil wären wir 2 oder 3 Monate später gekommen, wären ein Großteil dieser Giacomettis in den USA gewesen. Und wenn man die USA, den Kunstmarkt dort etwas kennt und auch die Umsetzung des Urheberrechts, dann kann man mit Fug und Recht sagen, dass diese Giacomettis in den USA alle echt gewesen wären und heute irgendwo von Los Angeles bis nach Miami irgendwo in großen Villen gestanden wären. Also das war schon, und also zu dem Zeitpunkt hatten die richtig Kohle, anders kann man es nicht sagen, und haben auch in Saus und Braus gelebt. Und dann kam eben die böse Polizei und hat dem Ganzen einen Riegel vorgeschoben.
5: Nur wie gut hält dieser Riegel? Und gibt es nicht ein noch viel größeres Vertriebssystem, also viel mehr Verkäufer? Die wären natürlich gewarnt, wenn sie Herbert Schulte, den Chef dieser kriminellen Kunstverkaufsbande, nicht erreichen. Oder Senke, den Grafen, von dem die Zertifikate kommen. Denn beide sitzen in Untersuchungshaft.
4: Also gibt es am Tag der Festnahme deutschlandweit Durchsuchungen der Polizei. 50 Adressen. Auch das eher bescheidene Zimmer 511 in der Mainzer Pension am Hechenberg, wo der Graf auf seinen Verkaufstouren übernachtet hat. Aber da finden sie gerade mal eine gefälschte Figur neben der Minibar.
5: Doch es gibt da noch eine andere Adresse in Mainz, die durchsucht werden soll. Bei der Überwachung vom Antiquitätenhändler Schulte hat die Polizei Mietzahlungen entdeckt für eine Immobilie in einem unauffälligen Wohngebiet im Zentrum von Mainz. Die Mieterin ist Schultes Ehefrau, eine Lehrerin.
8: Dann hat man bei dem Vermieter natürlich sich erkundigt, um was es sich da handelt. Und war klar, 200 Quadratmeter großer Keller. Das stank zum Himmel.
5: Also fährt die Polizei im August 2009 auch zu dieser Adresse und bereitet sich auf den Zugriff vor.
7: Und als sie dann die Tür geöffnet haben, haben sie natürlich gesehen, okay, Volltreffer.
5: Die Beamten blicken auf ein Meer von Giacometti-Figuren.
8: Und das war natürlich unglaublich. Alles auf einen Schlag.
5: Sie haben das geheime Lager gefunden. Sowohl für die Polizei als auch für die Staatsanwaltschaft ein riesiger Erfolg.
7: Haben schnell wieder zugemacht alles und versiegelt. Und dann hat es natürlich einige Tage gedauert, bis man sich dann näher mit der Materie beschäftigt hat.
5: Denn bei so einer Menge an Beweismitteln steht den Beamten ein Riesenberg Arbeit bevor.
4: Also die Jäger waren erfolgreich. Und zwei Mitglieder des Fälschertrios sitzen in Haft. Und der dritte im Bunde? Robert Driessen hatte sich ja in Thailand ein zweites Leben aufgebaut und pendelt für die Arbeit dann immer in die Niederlande. 2009, während Schulte, seine Frau Helga und der Graf verhaftet werden, ist er gerade in Holland.
9: In die Zeit war ich in der Gießerei. Auf meiner alten Nokia stand Robert nicht nach Deutschland, bleib weg. Ich bin dann direkt nach Thailand geflogen, von Frankfurt. Und von Thailand, okay, dann habe ich wieder angerufen. Nichts. Wochenlang nichts. Auf einmal Helga hat aufgekommen. Das Einzige, was sie gesagt hat, nicht mehr anrufen, wir haben Probleme. Das war das Letzte, was ich gehört habe.
4: Also sitzt Driessen jetzt in Thailand, abgeschnitten von seinen Komplizen und vor allem abgeschnitten vom Finanzfluss für seine Fälschungen. Er weiß, dass er erstmal nicht in die Niederlande zurückkehren kann, dass er sich ruhig verhalten muss. Das tut er auch mehrere Jahre, bis er 2013 einen ganz bestimmten Zeitungsartikel liest.

0: Metallmöbel rum, die von Diego Giacometti stammen sollen. Der hat nämlich tatsächlich auch als Designer gearbeitet.
1: Ja, und als ich mich mit Ernst Töller in seiner Küche da über diese Tage, Wochen, Monate ja unterhalte, an denen er morgens aus Stuttgart immer mit seinen Kollegen zu dieser Lagerhalle nach Mainz gefahren ist, da denke ich, jo, jetzt wird er gleich leuchtende Augen bekommen, wenn er davon erzählt. Ne? Sowas sieht man ja so wahrscheinlich auch als Kunstkommissar einmal im Leben.
0: Und, hat da ordentlich was geleuchtet?
1: Nee, ich bin erstaunt. Das war eher ein Fall für die Polizeigewerkschaft, denn die Arbeitsbedingungen waren unzumutbar, sagt er heute.
0: Okay.
1: Die Polizei hat zu diesem Zeitpunkt noch nicht das ganze System entschlüsselt, aber sie finden da im Kellerraum auch ein paar Kartons, die Antworten liefern können.
2: Haben die buchhalterisch ordentlich gearbeitet, sodass sie es ihnen einfach gemacht haben?
3: Mitnichten. Also in dem Keller standen vier große Kartons, wo im Prinzip alles bloß reingeworfen worden ist. Wir saßen also tagelang da und haben einfach Blatt für Blatt mal rausgeholt, geschaut, Gutachten und so weiter. Und ja, also nichts so, wenn man sich's vorstellt, so mit Verkaufsunterlagen und Verträgen und so.
0: Ja, wäre ja irgendwie auch zu schön gewesen, ne? Aber mal ganz ehrlich, also wer Giacomettis aus einem Kofferraum rausverkauft, der wird jetzt auch nicht eine super straighte Buchhaltung haben.
1: Ja, hätte mich auch überrascht. Aber Schöller hat mir dann erzählt, und das war ziemlich eindringlich, wie das so ablief, diese Inventur da im Keller.
3: Wir haben dann vom Hausmeister vom Landeskriminalamt her erstmal Lampen installieren lassen und, dass wir überhaupt eine Beleuchtung hatten. Also waren so 3-4 alte Neonröhren drin und das war dann schon brutal, anders kann man es wirklich nicht sagen. Diese Stückzahl war einfach so brutal und auch von der Bearbeitung her. Aber stellen Sie sich einfach eine Skulptur vor, zum Teil ein paar Kilo, zum Teil aber auch 100 Kilo schwer. Sie müssen auf dem Boden rumkriechen. Sie müssen dann suchen, wo ist die Signatur? Wo ist die Gießermarke? Wo ist die Nummerierung? Und müssen dann ja auch sagen, wenn die Skulptur im Sockel steht, oben linke Seite Signatur, oben links, also OL, Signatur, Gießermarke hinten rechts, Nummerierung und so weiter. Das heißt, Sie brauchen aber eine zweite Person, die diese ganzen Angaben in eine Excel-Tabelle oder in einen Computer überträgt. Das heißt, es ist immer eine Kollegin am Computer gesessen und einer ist auf dem Boden, sage ich wirklich, rumgekrabbelt.
1: Und am Ende dieser wahnsinnig aufwendigen Arbeit sind es Zahlen, die wirklich ein für alle Mal klar machen, das sind hier wirklich alles Fälschungen. Ernst Schöller hat mir erzählt, er hat sich damals schon intensiv mit Giacomettis Kunst beschäftigt und war zum Beispiel auch in der Schweiz bei einem Sammler und Händler, Eberhard W. Kornfeld heißt der. Der war mit Alberto und Diego Giacometti wirklich befreundet, hat auch immer direkt Werke von ihnen gekauft.
3: Und also die Skulpturen, die er hatte, da braucht man nicht fragen, ob die falsch sind oder nicht, sondern die sind in Zusammenarbeit mit Giacometti entstanden. Da gibt es dann auch tolle Fotos. Es gibt ein Buch von Herrn Kornfeld, wo auch das alles abgebildet ist. Und da waren wir dann tagsüber und haben so mit dentaler Abformmasse vom Zahnarzt und von der Spurensicherung haben wir praktisch die Gießermarken abgenommen, haben die Signaturen abgenommen, die Nummerierungen abgenommen, dass wir quasi so wie ein Stempelabdruck was Echtes hatten, dass man einfach das vergleichen kann.
0: Okay, dann sitzt er da also mit seinen Kollegen in dieser Lagerhalle und fängt an zu vergleichen. Auch wirklich ein stranger Job, aber gut. Zu welchem Ergebnis kommt er dann?
1: Ja, so flott geht's leider nicht. Wir müssen noch mal einen kleinen Ausflug ins Werk von Alberto Giacometti machen. Diese Sachen, die da in der Lagerhalle stehen, die kennt man, also so von den Motiven her. Der Fälscher hat jetzt nicht random irgendwelche neuen Sachen hergestellt, so mit langen Armen und Beinen, im Stil von Alberto Giacometti, sondern da steht x-mal der Kopf Diego. Da stehen sehr viele Walking Mans in unterschiedlichen Größen.
3: Und man hat dann auch die Serie gemacht, also auch die Nummerierung. Man hat nicht beliebig viele gemacht, sondern man hat von dem Walking Man zum Beispiel, gab es Figuren so Größe, ja, so 30 Zentimeter, 28, 30 Zentimeter, eben bis zu 2 Meter. Also man hat da verschiedene Größen gemacht, aber immer mit einer Gießermarke, mit Signatur und mit einer Nummerierung entsprechend der originalen Auflagen. Also Giacometti hat alle Figuren so 6, maximal 8-fach gemacht und genau so haben die, also sie haben nicht von einer Figur plötzlich 20 gemacht, sondern es gibt nur Figuren mit Nummerierungen von 0/6 oder 8 bis eben diese 6 oder 8 Stück.
1: Ja, dadurch ist der Nachweis, dass es Fälschungen sind, jetzt natürlich nicht einfacher.

0: Sonst könnte man ja einfach aussortieren. Aber ein Mann mit einem Karteikasten, der liefert den letzten Beweis.
1: Ein Mann mit einem Karteikasten. Lenore, dein Aktenmann. Jetzt geht's los.
0: Ja, ja, ja. Schörler und seine Kollegen wenden sich nämlich an die Gießereien, mit denen Alberto Giacometti zusammengearbeitet hat.
2: Das ist Routier gewesen und in Berlin eine noch und in der Schweiz. Das waren drei Gießereien. Und da war es dann einfach so, also gerade Routier und die Frère Süß, die zwei, da ist dann der Chef gekommen. Das heißt nicht der Chef, dem das gehört, sondern der Chef von der Produktion, also der, wo arbeitet. Und der ist mit dem Karteikasten gekommen, hat die Figuren angeschaut, hat gesagt, also Gießermarke ist nicht von uns, ist zwar unsere, aber die ist nicht von uns eingeschlagen. Und hat die Figur genommen, hat die gewogen, die Größe abgemessen, hat seine Karte raus, seine Produktionskarte aus den 60er Jahren. Und hat gesagt, schauen Sie, die Figur müsste 6,2 Kilo wiegen, die wiegt plus 5,9. 2 Zentimeter fehlen auch in der Größe und die ist definitiv nie von uns gemacht worden.
1: Ja, bingo. Hat er denn erzählt, wie lange das da in der Lagerhalle gedauert hat?
0: Ja, sogar sehr detailliert.
2: Nehmen wir 6 Minuten pro Figur, dann sind sie in der Stunde bei 10 Figuren. Das heißt, sie sind bei einem 8-stündigen Arbeitstag bei 40, 50 Figuren und 1000 stehen im Keller. Dann wissen Sie, wie viele Tage wir da wirklich rumgekrabbelt sind, also wirklich auf den Knien, auf dem Boden, weil die Figuren kommen ja deswegen nicht immer, die Kleinen können wir klar auf den Tisch stellen, aber die Großen natürlich nicht mit hunderte Kilos. Und allein die Erfassung dieser Figuren war schon eine ganz verrückte Arbeit.
0: Kurzzeitig haben Ernst Schöller und seine Kollegen die Hoffnung, dass sie die mehr als 1000 Teile da einfach nach Stuttgart holen können.
1: Aber so einfach ist es wahrscheinlich nicht.
0: Ja, sie finden einfach keine bezahlbare Kunstspedition, die ihnen das verpackt und transportiert. Weil es sind ja alles Beweismittel für den Prozess gegen Schulte und den Grafen.
2: Wir sind 1,5 Jahre lang jede Woche zum Teil mehrfach nach Mainz gefahren, zum Teil mit Übernachtung, zum Teil ohne Übernachtung, also morgens hin, abends wieder zurück. Weil man irgendwelche Dinge recherchieren musste oder irgendwas nachgucken mussten oder die Gutachter dann reinlassen mussten und da musste es ja dabei bleiben. Also es waren dann schon unheimlich aufwendige Dinge. In dem Zusammenhang darf ich da ruhig auch mal sagen, es war ein Kellerraum ohne Heizung, ohne Beleuchtung und das Ganze auch über den Winter weg. Keine Toilette, kein fließend Wasser, gar nichts. Also es waren Dinge, wo ich aus heutiger Sicht sagen muss, die eigentlich unmenschlich waren. Wir sind dann mit Moonboots und mit Skikleidung im Keller unten gestanden. Und wenn wir auf Toilette mussten, mussten wir zum Italiener rübergehen. Also es waren Arbeitsbedingungen, die ich heute nicht mehr mittragen würde, sage ich ganz ehrlich.
1: Also ganz ehrlich, wenn man es so hört, über diesen ganzen Zeitraum hinweg, dann ist das schon nachvollziehbar, dass das jetzt nicht der Lieblingsarbeitsplatz von ihm war.
0: Mhm. Ja, zumal sich da im Keller echt Dramen abspielen.
1: Gott, der Italiener hat zugemacht.
0: Ernsthaft bleiben, Kollege Steenbuck. Es wird noch ein paar Grad kälter in dem Keller, als sich 2 Damen ankündigen. Und das hat zu tun mit einer wichtigen Sache, die diesen riesigen Betrug mit Giacometti-Fälschung erst möglich gemacht hat. Wir müssen ja nochmal sagen, 500 Werke gelten damals als echte Giacomettis. Mehr als 1000 stehen da in diesem Lagerraum, so groß wie eine Sporthalle. Das Ding ist, es gab zu dieser Zeit kein wirkliches Werkverzeichnis von Alberto Giacometti. Und es gab 2 Institutionen, die sich um Giacomettis Nachlass kümmern sollten und sich, ja, Ernst Schöller sagt, nicht so grün waren.
2: Das war einmal die Association Giacometti in Paris und das andere war die Fondation. Wir hatten auch von beiden Institutionen die Chefinnen da zur Begutachtung. Also wir konnten nicht sagen, ihr macht es. Da hat die andere geschrien, nee, wir sind zuständig. Also es war nicht ersichtlich, wer eigentlich überhaupt zuständig war. Deswegen haben wir dann beide kommen lassen.
0: Naja, und kommen lassen klingt jetzt ein bisschen flapsig. Hallo, wir hätten hier Dienstag mal Zeit, die eine Vormittag, die andere Nachmittag. Die Polizei hat sehr genau darauf geachtet, dass die beiden sich nicht begegnen. Auch nicht auf der Treppe.
2: Die eine war wochenlang im Keller, hat jede Figur in die Hand genommen und fotografiert und gemacht. Die andere ist an einem Tag durchgelaufen und hat gesagt, alles ist falsch. Ich sage jetzt nicht, wer das war. Aber das sind schon die Unterschiede natürlich, die man dann als Ermittlungsbeamter natürlich auch bemerkt.
3: Nach den Nachrichten geht's weiter mit Kunstverbrechen, Giacometti und die Fälscherbande.
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1: Um 16.30 Uhr mit Felix Sprung. Die USA haben zum dritten Mal innerhalb einer Woche Stellungen des iranischen Militärs angegriffen. Die iranischen Streitkräfte reagierten mit Attacken auf Ziele in mehreren Golfstaaten. Zuvor hatten sie auch ein Handelsschiff gewaltsam an der Durchfahrt der Straße von Hormus gehindert. Aus dem ARD-Studio Istanbul Uwe Lüb.
2: Am Morgen ist nach iranischen Angaben ein weiteres Schiff vor Oman angegriffen worden. Auch sei ein US-Logistikzentrum in Oman beschossen worden. Die Angriffe der USA richteten sich angeblich nicht nur gegen iranische militärische Einrichtungen entlang der Straße von Hormus. Auch aus dem Binnenland werden Explosionen aufgrund von US-Beschuss gemeldet. Die USA verlangen von Iran, die Straße von Hormus freizugeben. Die Führung in Teheran beansprucht jedoch weiter die Kontrolle über die Meerenge. Parlamentssprecher Ghalibaf verschärft zudem den Ton. Auf X schreibt er, die Zeit einseitiger Abkommen sei vorbei.
1: Die iranische Revolutionsgarde hat auch erklärt, dass die Straße von Hormus wieder geschlossen sei. Die USA haben die Darstellung inzwischen zurückgewiesen. Das zuständige amerikanische Generalkommando teilte mit, Schiffe würden weiterhin durch die für den Welthandel so wichtige Meerenge fahren. Außerdem stehe die US-Armee bereit, dafür zu sorgen, dass dies so bleibe. Nach dem Tod von US-Senator Lindsey Graham haben viele Politiker den Republikaner gewürdigt. NATO-Generalsekretär Rutte bezeichnete Graham als starken Fürsprecher Amerikas, der fest an das transatlantische Bündnis geglaubt und sich dafür eingesetzt habe, Russlands Krieg gegen die Ukraine zu beenden. EU-Kommissionspräsidentin von der Leyen sagte, mit Graham sei ein entschlossener und furchtloser Anführer gestorben. Der ukrainische Präsident Selenskyj, der Graham noch am Freitag empfangen hatte, würdigte ihn als Verfechter der Freiheit. Der US-Senator war gestern Abend überraschend im Alter von 71 Jahren gestorben. Familienministerin Prien hat ihre Pläne für den staatlichen Unterhaltsvorschuss konkretisiert. Der kann beantragt werden, wenn nach einer Trennung einer der beiden Elternteile nicht mehr für das gemeinsame Kind zahlt. Laut Prien soll die Leistung künftig nur noch bis einschließlich zum 15. Lebensjahr überwiesen werden. Bislang können Alleinerziehende den Vorschuss bis zum 18. Geburtstag ihres Kindes erhalten. Die Familienministerin begründet die geplante Kürzung mit den hohen Kosten für den Unterhaltsvorschuss. Sie plant aber auch Sanktionen für säumige Zahler. Der verheerende Brand im spanischen Andalusien breitet sich nicht mehr weiter aus. In der Nacht zum Freitag waren in den Flammen mindestens 12 Menschen ums Leben gekommen. Es gibt noch mehrere Vermisste. Aus Madrid, Anna Mund.
3: Die Lage rund um das Feuer sei inzwischen stabilisiert worden. Das teilte der Regierungschef der betroffenen Region Andalusien mit. Die Löscharbeiten würden begünstigt durch deutlich schwächere Winde und eine höhere Luftfeuchtigkeit. Bislang sind etwa 7000 Hektar Wald und Buschland verbrannt. Weiterhin sind rund 500 Feuerwehrleute, Soldaten und andere Helfer im Einsatz. Man will den Brand schon bald komplett unter Kontrolle bringen. Dank der positiven Entwicklung können Anwohner schrittweise in ihre Häuser zurückkehren.
1: Das Wetter in Norddeutschland. Länger sonnig, gebietsweise Wolken, an der Nordsee etwas stärker bewölkt. Höchstwerte 20 Grad auf Föhr bis 31 Grad in der Südheide. In der Nacht gebietsweise Wolken, meist trocken, an der Ostsee Schauer möglich. Tiefstwerte 17 bis 12 Grad. Morgen Wechsel von Sonne und Wolken, stellenweise Schauer und einzelne Gewitter, in Südniedersachsen länger heiter, 21 bis 31 Grad. Und am Dienstag heiter, teils wolkig, 21 bis 32 Grad. Das waren die Nachrichten.
4: Jetzt geht es hier weiter mit dem zweiten Teil von Kunstverbrechen, Giacometti und die Fälscherbande.
5: Als ich für diese Staffel von Kunstverbrechen in der Kunsthalle Bremen war, habe ich das auch die Kuratorin und Giacometti-Expertin Eva Fischer-Hausdorf gefragt. Also, ob es jetzt immer noch eine solche Eiszeit zwischen den beiden Institutionen gibt.
6: Es ist auch heute so, dass die beiden Stiftungen unterschiedliche Interessen haben, sage ich mal so. Ne? Also was die Bedeutung vielleicht angeht oder wie man das Werk von Giacometti in der Öffentlichkeit präsentiert und so. Aber das ist immerhin jetzt über die Zeit so gewachsen, dass sie doch sehr professionell miteinander arbeiten können. Ich glaube schon, dass eben dieser sehr spektakuläre Fälschungsfall auch dazu beigetragen hat, dass auch den Giacometti-Verwaltern, Nachlassverwaltern bewusst wurde, man muss hier wirklich sehr, sehr hinterher sein und sehr professionell daran arbeiten.
5: Siehste, Lenore, da sind die Verbrechen in der Kunst doch so richtig zu was gut. Happy End für die Nachlassverwaltung.
7: Ja, ich bin mir sicher, die Fondations hätten darauf auch gut verzichten können, so, ne? Aber ich weiß, was du meinst. Und ich find's maximal schräg, dass die sich nicht vorher zusammengerauft haben, weil eigentlich sind die ja dazu da, das Werk eines Künstlers, also in diesem Fall von Alberto Giacometti, zu schützen. Kommen wir mal wieder zu unserem Verbrechertrio. Kunsthändler Schulte und der falsche Graf Lothar Senke sind 2009 festgenommen worden. Und diesmal geht das mit dem Prozessbeginn auch ein bisschen schneller. Der startet im April 2011.
5: Na, und wie der Prozess aus Sicht der Angeklagten gelaufen ist, dazu gönnen wir uns jetzt nochmal eine kleine Dosis aus Herbert Schultes Buch Schrottmetall. Mischa, magst du einmal hier, Seite 8?
8: Ein entsetzlicher Schmäh haftet uns an seitdem, wie Gülle und klebriger Seim. Diese giftige Ekelbrühe, die einem monströsen Prozess entstammt, der nach 10 Jahren und 80 Verhandlungstagen am 6. Juni 2011 die Aktendeckel schloss, ist das psychotische Ergebnis von 8 sadistischen Destillaten. Urteilen jenseits von Gut und von Kafkas hinterhältiger Boshaftigkeit. Jedes Einzelne ein morbides Dokument vollkommen verdorbener Gedankenstrukturen, wie sie nur eine abgehobene Kaste für sich entwickeln kann. Wo hat es je Urteile gegeben, die in allen, aber auch wirklich in allen Punkten falsch waren?
5: Ganz schön sauer. Im Prozess hat Schulte trotzdem gestanden.
7: Ganz im Gegensatz zu Lothar Senke, also unserem falschen Grafen. Der behauptet bis zum bitteren Ende, dass die Figuren, die er verkauft hat, von Diego Giacometti stammen und Originale sind. Und übrigens, auch heute erzählt er das noch.
5: Und so ergeht im Namen des Volkes folgendes Urteil. Hier jetzt vorgetragen von Staatsanwältin Mirja Feldmann.
9: Senke hat die höchste Strafe von allen bekommen. Er hat 9 Jahre bekommen, die Staatsanwaltschaft. Also ich hatte damals 9,5 Jahre beantragt und das Landgericht Stuttgart hat 9 Jahre Freiheitsstrafe verhängt, also eine Gesamtfreiheitsstrafe. Schulte hat 7,5 Jahre Freiheitsstrafe bekommen. Seine Ehefrau hat eine bewährungsfähige Freiheitsstrafe noch von 2 Jahren bekommen und zusätzlich eine Geldstrafe.
7: Und ja, das sind wirklich harte Urteile für Kunstfälscher bzw. Betrugsfälle im Bereich Kunst. Das hat mir auch Polizeiermittler Ernst Schöller bestätigt.
10: Das sind die höchsten Verurteilungen für Kunstfälschungen, die bisher in Europa es gegeben hat. Also das sind Verurteilungen, die sich schon sehen lassen können und wo man auch, sag ich mal, gewisse Zufriedenheit unserer Seite nachher hatten, weil ich meine, das sind ja schon nicht nur exorbitante Summen, um die es hier ging, sondern es waren ja auch, also der Anwalt von der Giacometti-Stiftung hat gesagt, es war ein außergewöhnlicher Angriff auf das Gesamtwerk eines Künstlers, weil ich sage mal, wenn die 1000 Figuren auf den Markt gekommen wären, wäre natürlich das Œuvre Giacomettis massiv verwässert worden.
5: Tja, nur der Mann, der da durch seine, ja, ich sag mal, Handwerkskunst dabei war, das Œuvre zu verwässern, der sitzt zum Zeitpunkt der Verurteilungen noch immer seelenruhig in Thailand.
7: Naja, wobei seelenruhig, ich weiß nicht, ich glaube immer noch nicht, dass er überhaupt nicht mitbekommen hat, wie nah ihm die Ermittler damals waren. Staatsanwältin Mirja Feldmann und Polizeiermittler Ernst Schöller entdecken nämlich endlich eine heiße Spur, als sie die Unterlagen der verurteilten Kunstbetrüger durchforsten.
9: Ich hatte außerdem Bankauskünfte eingeholt, weil wir wollten uns natürlich einen Überblick verschaffen, ob da irgendwelche zum Beispiel Skulpturen bezahlt würden. Aus den Kontounterlagen ergab sich eben, dass Überweisungen im 6-stelligen Umfang Richtung Thailand bzw. in die Niederlande getätigt worden waren, auf Konten, die mit einem Robert Driessen im Zusammenhang standen.
10: Und das Problem war dann nur, der Herr Driessen saß in Thailand. Wir hatten einen internationalen Haftbefehl, aber Thailand liefert keinen Niederländer nach Deutschland aus. Und in den Niederlanden gab es kein Ermittlungsverfahren. Deswegen saß er in Thailand relativ sicher. Und da haben wir auch dann der Postversand gehabt, also gerade ganze Uhrenkollektion, Bargeldüberweisungen. Also wir sprechen hier von mehreren 100.000 Euro, die da runtergeflossen sind.
5: Aber irgendwann versiegen auch diese Geldquellen für Driessen. Er muss die drei schicken Häuser auf Koh Samui verkaufen. Auch seine zwei Autos verkauft er. Ist eine ziemlich miese Zeit für ihn. So von gut Geld haben auf null. Seine einzige Einnahmequelle ist jetzt sein Restaurant in Thailand. Und weg kann er halt auch nicht aus dem Land, denn ihm ist klar, dass er von den Behörden in Deutschland gesucht wird. Er ist jetzt, dramatische Pause, gefangen im Paradies.
7: Blöd nur, dass es im Paradies auch Zeitungen gibt und die Presse über den Fälschungsfall berichtet.
11: Sogar die holländische Zeitung habe darüber geschrieben. Und meine Ex-Ehefrau hat mir die das aufgeschickt. Ich bin Bandemitglied oder Diet. Was ist denn da los?
5: Das ist ein echt krasser Punkt bei meinem Treffen mit Driessen im Mai in Berlin. Er sitzt eigentlich die meiste Zeit gelassen in seinem Stuhl, redet ruhig und wird bei sehr wenigen Stellen im Interview überhaupt emotional. Aber hier, bei diesen Zeitungsartikeln über ihn, das triggert ihn krass.
11: Weil da alles Lüge über mich geschrieben wird, in die holländische Zeitung und in deutsche Zeitungen.
12: Was für Lügen?
11: Dass ich schwer kriminell und dies und das und Millionen verdient habe. Das war nicht so.
12: Dann wolltest du sozusagen die richtige Geschichte.
11: Die richtige Geschichte an Sondheim erzählen. Die sind bei mir gekommen und die habe ich schon die Geschichte erzählt.
7: Ja, und da kommt also ein neuer Name ins Spiel. Sondheimer.
5: Exakt. Michael Sondheimer ist ein Kollege, also ein Journalist, der hat, genau wie wir, Driessen interviewt. Allerdings 2013, als Driessen sich noch in Thailand versteckt hat.
7: Ja, und das ist echt eine irre Geschichte.
5: Dachten wir ja wirklich beide gleich, als wir das gelesen haben, ne? Und damit Michael Sondheimer das selber erzählen kann, was da in Thailand Irres abgegangen ist, nehme ich euch jetzt mal mit zu ihm nach Hause. Michael Sondheimer lebt in Berlin-Mitte. Eine Altbauwohnung, klar. Ihr hört mich schnaufen.
12: Hallo, moin, Taubenstehenbuck.
11: Ja, kommen
5: wir. Ja, miese Treppen halt. Naja, also Sondheimer ist etwa 1,80 Meter groß, hat graue, etwas wuschelige Haare, trägt eine Brille. An dem Tag hat er eine Jogginghose an, einen blauen Rollkragenpulli und er macht generell einfach einen sehr relaxten Eindruck.
12: Machen mal Tee.
5: Super. Wir machen es uns dann bei ihm in der großen Wohnküche gemütlich. Die Stühle knatschen so ein bisschen, falls ihr das im Hintergrund hört. Sondheimer hat vor sich seinen Laptop und sucht diese eine, alles entscheidende E-Mail.
13: Ich finde aber diese schöne Mail, wie das immer so ist, jetzt finden wir sie nicht, wenn sie gesucht wird.
7: Na und während er sucht, hast du doch sicher eine Vorstellung mitgebracht, oder?
5: Na klar.
13: Ja, mein Name ist Michael Sondheimer, ich bin von Hause aus Historiker und Mitgründer der Taz vor 1978, dann Zeit, dann 25 Jahre Spiegel und jetzt freier Autor und habe in meiner Zeit beim Spiegel mich gerne und intensiver mit Kunstfälschung befasst.
5: Und für dich, Lenore, habe ich einen O-Ton mitgebracht, der deine Laune direkt heben wird. Denn Sondheimer hat sich damals auch intensiv mit deinem Lieblingsfälscher beschäftigt.
7: Oh, ich kann es gar nicht erwarten.
13: Bloß Beltracchi war, so wie dann doch auch viele Kunstfälscher, ein ekelhaft arroganter Typ.
7: Oh, das kommt jetzt aber unerwartet. Sehr gut, der Mann hat Ahnung. Was hält er von Robert Driessen?
5: Ehrlicherweise ähnliche Einschätzung wie ich.
7: Mhm.
13: Na, wenn ich mich jetzt zurückerinnere, dann ist, dass ich den eigentlich auf eine Art sympathisch fand. Ja, ich mochte den. So, dass es eine Straftat ist und dass da Leute betrogen wurden, vergesse ich darüber nicht. Aber der im Gegensatz zu anderen Kunstfälschern wirklich der netteste Kunstfälscher, den ich jemals getroffen habe.
5: Ja, das ist doch mal ein Statement. Und Sondheimer, der hat jetzt auch die alles entscheidende erste Mail von Driessen in seinem Programm gefunden. Und ich habe die mal ausgedruckt und die hier mitgebracht, Lenore.
7: Okay. Halbe Seite ungefähr lang. beginnt mit: Sehr geehrte Damen und Herren, mein Name ist Robert Jan Christian Driessen.
5: Okay. Direkt voller Name, ist ja höflich.
7: Und diese Mail betrifft die Affäre über die gefälschten Giacometti-Skulpturen, die von 2009 bis 2011 in Stuttgart verhandelt wurden. Okay, ich lese jetzt mal irgendwie überfliegt, mal so ein bisschen sehr viele Zahlen, dass er 1300 Werke gefälscht hat, bla bla bla. Ah, und hier. Um direkt auf den Punkt zu kommen, ich bin Hauptzeuge, wurde aber nie gehört, da die anderen Prozessbeteiligten mich unbedingt nicht beim Verfahren dabei haben wollten.
5: Mhm.
7: Aha. Und dann kommt, also falls ihr die ganze Geschichte von Anfang an interessiert, die nur ich erzählen kann, können Sie mich über die angegebene E-Mail-Adresse kontaktieren. Ja, aber das klingt schon wirklich so, er will es unbedingt erzählen. Sehr schön finde ich auch hier PS. Es gibt noch viel mehr zu erzählen als nur über Giacometti, Lehmbruck, Barlach, Rudder.
5: Na und Sontheimer, der grinst, als er mir davon erzählt, wie die Mail bei ihm ankam.
13: Die E-Mail kam von Robert Driessen, kam über den Leserservice. Und wir haben natürlich gesagt, Bingo, Volltreffer. Passiert einem wirklich selten, dass sich jemand von selbst meldet. Wir hatten ja auch nur den Kenntnisstand, dass Robert Driessen nach Thailand verschwunden sei und was nun einmal so Gründe hatte, dass ihm die grauen niederländischen Winter auf die Nerven gingen, und dann aber auch, dass natürlich er wusste, dass Strafverfolgung läuft, auch gegen seine Kumpanen oder Mittäter oder wie man sie nennen soll, und von daher eben machte das Sinn, nach Thailand zu gehen, aber dass der dann irgendwie aus Thailand, wir wussten damals noch nicht, dass es Koh Samui ist, sich meldet und sagt, wir können gerne mal da über diese Giacometti-Fälschungen in Ruhe sprechen und so weiter. Naja, wir waren in Hochstimmung.
5: Na und was für eine Hochstimmung erst, als Sontheimer irgendwann klar wurde, dass er für den Spiegel nach Thailand fliegen und Driessen interviewen kann für mehrere Tage.
7: Oh, das waren Zeiten.
5: Na du, ich will mich nicht beschweren, ne? An der Stelle wie immer, liebe Grüße an unsere Produktionsleiterin Claudia.
7: Ja, wer es damals nicht so leicht hat, ist Ernst Schöller vom LKA in Stuttgart. Denn Sontheimer meldet sich kurz bei ihm und sagt, ey, da hat sich einer bei mir gemeldet, der sagt, er sei der gesuchte Fälscher. In den Unterlagen der Bande wurde er immer Brummi genannt. Und der Ermittler Schöller will natürlich mit nach Thailand, beantragt eine Dienstreise. Die wird aber nicht genehmigt. Tom, hat Sontheimer erzählt, warum sich Driessen seiner Meinung nach überhaupt bei ihm gemeldet hat?
5: Na, er meinte, dass es nichts so mit Narzissmus oder Geltungsdrang oder so zu tun hatte. Es gab ja das Gerücht, dass er angeblich, also Driessen, einen Artikel über Beltracchi gelesen hat und dann gesagt hat, ey, wer ist hier bitte der größte Fälscher der Welt? Aber das ist wohl Quatsch, diese Geschichte. Sontheimer glaubt vielmehr die Version, die Driessen auch erzählt. Also, dass er sich in den Medien falsch dargestellt gefühlt hat.
13: Er wollte sich da so ein bisschen rausreden und wollte auch ein bisschen dem entgegentreten, dass er nun Millionen und Abermillionen da verdient hätte und sich unglaublich bereichert hätte.
7: Also ich habe nochmal nachgeguckt, wie könnte Driessen überhaupt auf Sontheimer gekommen sein, und habe im Archiv eine Veröffentlichung gefunden vom Mai 2011. Da hat Michael Sontheimer gemeinsam mit einem Kollegen einen Artikel geschrieben, Skulpturen im Koffer, der falsche Graf, der Giacometti-Fälschungen verhökerte. Das ist die Überschrift. Und darin werden zwei Kunsthistoriker zitiert, die behaupten, dass die Fälschungen unbeschreiblich schlecht seien. Ehrlicherweise denke ich mir, das hat Driessen getriggert.
5: Ja, klingt auch irgendwie logisch, ne? Driessen bleibt aber auch in unserem Interview, also was ich mit ihm geführt habe, bei der Version, er wollte einfach die echte Geschichte und seinen Anteil daran erzählt haben. Ja, Sontheimer, der kommt auf jeden Fall nach Thailand. Und achtet jetzt mal gleich drauf, ich habe da einen alten Storytelling-Trick meiner Mutter genutzt.
12: Sie sind in Thailand gelandet. Und dann?
13: Ja, dann ist es furchtbar heiß in Thailand immer. 35 Grad, dann auch so eine Insel wie Koh Samui, die ja immer in 1970er Jahren, 80er Jahren so das ein verschlafenes Hippie-Paradies war. Driessen hat mich abgeholt und sind dann zu seinem Restaurant gefahren. Und da hatte er ein kleines Restaurant, in dem seine Thai-Freundin gekocht hat. Und das war ganz angenehm.
5: Driessen zeigt Sontheimer alte Zeichnungen, Unterlagen und sie reden eine Woche lang.
13: Also mir kam der vor wie so ein bisschen ehrliche Haut, konnte sich nicht mehr so unheimlich gut erinnern, hat morgens angefangen, seine Weißweinschorle zu trinken, lebt aber in einem schönen Haus, in den Hügeln, so überall von Nathan, das ist so die Hafenstadt, wo die meisten Schiffe vom Festland ankommen. Als ich da war, dümpelte gerade so eine super Luxusjacht von dem Abramowitsch, dem russischen Oligarchen, da in der Bucht und ein paar Palmen, also alles sehr schön. Der Robert Driessen war auch so in dieser Expat-Community, die es auf Koh Samui gibt, ganz gut vernetzt, hatte einen netten Freund, einen Schweizer Buchhändler, der da so ein Secondhand-Buch hatte, aber auch so obskure Russen, die da so Martial-Arts-Studios betrieben und irgendwie die nicht so richtig koscher waren. Aber irgendwie der lebte ja auch schon einige Jahre da einigermaßen zufrieden.
5: Nach einer Woche geht es für Sontheimer zurück und er braucht dann locker nochmal 2 Wochen, um alles zu sortieren, gegenzuprüfen und runterzuschreiben.
13: Ich habe es aufgeschrieben, es war natürlich dann doch länger, als es sein durfte. Und dann hat der Kulturressortleiter Lothar Goris hat dann einfach sich mit einem Stift dran gemacht und hat den Anfang erstmal so zusammengestaucht. Also hat den dann so auf so eine Länge gebracht, dass er dann was vertretbar war.
5: Ja, das kennen wir, das Problem. Absolutes Mitgefühl und wir sehen hier auch schon strenge Blicke aus der Regie. Auf jeden Fall am 8.4.2013 erscheint der Artikel unter der Überschrift Aus einem Guss von Michael Sontheimer bei Spiegel Online und später auch im gedruckten Heft.
7: Na und der beginnt mit dem Weißwein trinkenden Driessen, der sich im Paradies gefangen fühlt. Und dann schreibt Sontheimer, Driessen könnte mit Recht behaupten, dass er nach Beltracchi die Nummer 2 unter Europas Kunstfälschern ist. Das Problem ist nur, dass ihn niemand kennt. Zitat Ende. Ob das so gut klingt in Driessens Ohren?
5: Ja, Driessen, der liest den Artikel und sagt,
11: es war okay.
5: Naja, Driessen, der hatte das Gefühl, dass Sontheimer seine Rolle im Fälschertrio im Artikel nicht so richtig getroffen hat.
7: Ja, aber war jetzt auch keine Auftragsarbeit von Robert Driessen, ne?
5: Ja, stimmt.
7: Einer, der sich total über den Artikel freut, ist übrigens Polizeiermittler Ernst Schöller. Der bekommt dadurch nämlich Informationen, die er während dieser ganzen langen Ermittlungen einfach nicht bekommen hat. Da werden Namen genannt von Kunden und Summen. Und vor allem beschreibt Driessen ziemlich genau, wie er gearbeitet hat. Das wandert natürlich alles in die Ermittlungsakten.
5: Michael Sontheimer hat mir in unserem Interview aber noch was Spannendes erzählt. Und zwar, dass er bei Driessen zwischen all der Entspanntheit auch so eine gewisse Melancholie gespürt hat.
13: Wenn noch so Ermittlungsverfahren oder Strafverfolgung offen ist, ist ein Scheißgefühl. Also ist wirklich unangenehm. Das will man irgendwie gesettelt haben, auf die eine oder andere Weise.
7: Das ist ja was wir bei Kunstverbrechen auch schon von anderen Kriminellen gehört haben. Ne? Also zum Beispiel im Fall Van Gogh und die Mafia. Da geht es dem Kunstdieb Octave Durham auf der Flucht ähnlich.
5: Absolut. Und ähnlich wie bei Durham führt diese Melancholie bei Driessen dazu, dass er einen schweren Fehler begeht.
13: Also da habe ich mir dann auch gedacht, Mann, wie kann man nur so doof sein?
7: Robert Driessen war zwar sehr professionell beim Fälschen, aber bei den Fragen von Verjährung und Auslieferung innerhalb des Schengen-Raums, da hat er sich nicht nochmal schlau gemacht.
5: Und so bricht das Jahr 2014 an.
11: Meine Ex-Ehefrau gesagt hat, Robert, das ist schon so lange mein Geburtstag gewesen, kommst du dieses Jahr auch nicht. Ich habe gesagt, okay, wenn du mir die Kohle schickst für ein Ticket, das hat sie gemacht. Und dann 14. Juli, glaube ich, bin ich nach Holland geflogen.
5: Und wie das ausgeht, erfahrt ihr in der nächsten Folge von Kunstverbrechen, Giacometti und die Fälscherbande. 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
7: Und wir freuen uns, wenn ihr Kunstverbrechen euren Freundinnen und Freunden empfehlt. 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Und macht's gut. Danke für eure Treue und Unterstützung. Ciao.
5: Tschüss.
7: Kunstverbrechen, Giacometti und die Fälscherbande ist eine Produktion von NDR Kultur und der Story Podcast Unit des WDR.
5: ReporterInnen und Hosts sind wir, Lenore Lötsch und Torben Steenbuck.
7: Unsere Redakteurinnen sind Alexandra Friedrich, Juliane Bergmann und Stefanie Delfs.
5: Die Produktion, der Schnitt, das Sounddesign und die Musik kommen von Oleg Tjulenev mit Unterstützung von Maximilian Stenglein.
7: Für die Distribution und das Marketing bei Kunstverbrechen sind Julia Kaiser, Birgit Labs und Max Roloff verantwortlich.
5: Redaktionelle Unterstützung Tom Holste.
7: Redaktionsleitung Imke Andersen.
5: Produktionsleitung Claudia Richter.
7: Leitung NDR Kultur Anja Würzberg.
5: Vielen Dank an alle UnterstützerInnen beim NDR, dem WDR und in der ARD. Und einen besonderen Dank an Stefano Strocci von Unknown Media, Regina Rode vom WDR, Christine Gerberding vom NDR und an das ARD-Team hinter der Doku-Reihe Millionenfake, die Jagd nach den Kunstfälschern. Schaut euch die Filme unbedingt in der ARD-Mediathek an.
7: Und dann geht der allergrößte Dank natürlich an euch, liebe Kunstverbrechen-Community, fürs Zuhören, für eure Hinweise und für das wertschätzende Feedback. Vielen Dank.
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17: Ich bin Christoph Prössel und ich bin Korrespondent im ARD-Studio London.
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17: Es ist wunderschön, es kann sehr warm sein, es regnet gar nicht so viel, wie man denkt. Das Wetter ist hier besser als in Hamburg.
19: I shall endeavor.
17: Ich glaube schon, dass der König viel Macht hat, vor allem gesellschaftlich.
19: And love. As I have throughout my life.
17: Eine ganz enge Beziehung zum König gibt vielen Britinnen und Briten Halt.
20: It is time to get Brexit done.
17: Der Brexit kostet total viel Wirtschaftswachstum und es wird kaum diskutiert.
21: We're certain that Britain is broken and that Britain needs reform.
17: Die Britinnen und Briten, die wünschen sich Reformen und deswegen werden jetzt die Ränder stärker.
22: Es waren mehr als 100.000 Demonstrierende, die gestern am Nachmittag auf den Straßen.
17: Ich liebe meinen Job. Ich finde das so spannend. Was gefällt mir vielleicht dann auch mal besser in Großbritannien? Und wovon könnten wir Deutschen eigentlich viel lernen?
18: Christoph Prössel ist unser Berichterstatter für England, Schottland, Wales und Irland.

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1: Um 17 Uhr mit Felix Sprung. Der Krieg zwischen den USA und Israel auf der einen Seite und dem Iran auf der anderen droht wieder zu eskalieren. In der vergangenen Nacht haben die amerikanischen Streitkräfte nach eigenen Angaben 140 militärische Ziele im Iran angegriffen. Aus der NDR-Nachrichtenredaktion Inken Henkel.
2: Es war die dritte amerikanische Angriffswelle innerhalb von einer Woche. Die USA haben nach eigener Darstellung darauf reagiert, dass die iranische Revolutionsgarde gestern ein Handelsschiff gewaltsam an der Durchfahrt der Straße von Hormus gehindert hat. Nach den amerikanischen Angriffen in der Nacht attackierte der Iran mehrere Staaten, unter anderem Bahrain und Katar, wo die Amerikaner Militärbasen unterhalten. Außerdem erklärte die Revolutionsgarde die für den Welthandel so wichtige Straße von Hormus wieder für gesperrt. Allerdings haben jetzt die USA mitgeteilt, dass die Meerenge nach wie vor offen ist und die amerikanischen Streitkräfte bereitstehen, um eine freie Schifffahrt zu gewährleisten.
1: Deutschland finanziert offenbar der Ukraine 50.000 Kampfdrohnen. Wie ein beteiligtes US-Softwareunternehmen der Nachrichtenagentur Reuters sagte, hat der Auftrag einen Wert von rund 90 Millionen Euro und wäre damit einer der größten bekannten Drohnenkäufer eines westlichen Staates für die Ukraine. Die Drohnen werden demnach von einem ukrainischen Hersteller produziert. Das amerikanische Softwareunternehmen soll sie dann mit einer automatischen Zielverfolgung ausstatten. Das Bundesverteidigungsministerium lehnte eine Stellungnahme ab. VW-Chef Blume hat Zweifel daran geäußert, dass die Schließung ganzer Werke der richtige Weg wäre. Es gebe intelligentere Lösungen, als Werke zu schließen, sagte Blume der Bild am Sonntag. Er deutete an, dass weitere Einsparungen an Standorten der bessere Weg sein könnten und verwies auch auf erste Erfolge. Nach Einschätzung unseres Reporters Bertil Starke in Hannover will der VW-Chef mit seinen Aussagen etwas Druck rausnehmen.
3: Klar ist bei Volkswagen, da muss was passieren. Die Lage, die ist sehr angespannt, die Probleme massiv. Und mit weiteren Konfrontationen geht's wohl nicht weiter. Und Blume selbst steht auch gehörig unter Druck. Da ist der Sanierungsdruck, da ist der Widerstand vom Land Niedersachsen und den Arbeitnehmern gegen die Kahlschlagpläne. Und da sind eben auch die Interessen der Eigentümerfamilien Porsche und Piëch. Also dem VW-Chef muss da jetzt so eine Art Quadratur des Kreises gelingen. Inwiefern der heutige Vorstoß jetzt Bewegung in diese verfahrene Situation bringt, das wird sich dann erst in den nächsten Wochen zeigen.
1: Im Juni hat es mit der extremen Hitzewelle bundesweit mindestens 99 Badetote gegeben. Wie die Deutsche Lebensrettungsgesellschaft berichtet, sind damit so viele Menschen ertrunken wie in keinem anderen Juni seit 2003. Auch im Norden wurden mehr Tote verzeichnet. Obwohl die Zahlen in Bremen und Hamburg zurückgegangen sind, gab es im Juni im Norden insgesamt 20 Badetote und damit 7 mehr als im Juni 2025. Über 90% der Todesopfer im Juni waren männlich. In diesen Minuten beginnt das Tennis-Grand-Slam-Finale von Wimbledon. Der Hamburger Alexander Zverev trifft auf Titelverteidiger Jannik Sinner. Die vergangenen 9 Duelle mit Sinner hatte Zverev verloren. Das waren die Nachrichten. Das Wetter in Norddeutschland. Länger sonnig, gebietsweise Wolken, an der Nordsee etwas stärker bewölkt, Höchstwerte 19 Grad auf Sylt bis 29 Grad in Helmstedt. In der Nacht gebietsweise Wolken, meist trocken, an der Ostsee Schauer oder Gewitter möglich, Tiefstwerte 17 bis 12 Grad. Morgen Wechsel von Sonne und Wolken, stellenweise Schauer und einzelne Gewitter, im Süden Niedersachsens länger heiter, 21 bis 31 Grad. Es ist 17.04 Uhr.
4: Carina, wenn ich dich zu mir nach Hause einlade, was wären dann angemessene Vorkehrungen, die ich treffen müsste?
5: Also ich bräuchte Wein, Sushi und Heavy Metal.
4: Boah, das ist aber ganz schön unverhältnismäßig.
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4: Herzlich willkommen zu Die Neuen Normen, dem Podcast. Und heute sprechen wir über das Behindertengleichstellungsgesetz, das BGG. Wir klären, was ist das überhaupt? Was steht da in diesem Gesetz drin? Und warum wird es gerade aktuell überarbeitet? Und es gibt einiges an Kritik an dieser Überarbeitung. Und wir wollen klären, warum ist das so? Bei mir sind Carina Sturm und Raul Krauthausen.
5: Hallo.
7: Hi.
4: Mein Name ist Jonas Kaper. Ja, das BGG, das Behindertengleichstellungsgesetz, ist erstmal dafür da, sich um die Rechte von Menschen mit Behinderung zu kümmern. Also ich finde immer, wenn man so auf Gesetzesgrundlagen guckt, wir haben ja relativ viel. Wir haben die UN-Behindertenrechtskonvention, wir haben das Bundesteilhabegesetz, wir haben das Allgemeine Gleichbehandlungsgesetz, das AGG, wir haben die barrierefreie IT-Verordnung. Also wir haben irgendwie relativ viel und jetzt auch, also jetzt nicht neu das BGG, das gibt's schon länger, aber jetzt soll es überarbeitet werden und es ist ja eigentlich erstmal ein positiver Bestandteil, dass es dieses Gesetz überhaupt gibt.
7: Ja und nein. Ja, weil klar, endlich beschäftigt sich die Regierung mal damit, aber ich würde sofort ein Nein hinterher schieben, weil in der letzten Regierungskoalition in der Ampel ja schon das Gesetz geplant war. Das war wesentlich besser, der Entwurf damals. Und jetzt mit der Großen Koalition, mit einer Wirtschaftsministerin Reiche, die bloß nichts an die Wirtschaft lassen möchte, was sie verpflichten würde, ist dieses Gesetz so schlecht, dass Menschen mit Behinderung sagen, dann lieber gar kein Gesetz. Und dieses Gesetz, Behindertengleichstellungsgesetz zu nennen, ist ein blanker Hohn.
4: Es ist so, dass dieses Gesetz halt novelliert werden soll. Und es gab halt so einen ersten Entwurf dazu und der sollte eigentlich am Donnerstag, dem 16. April, dann zum ersten Mal gelesen werden. Das wurde verschoben. Wir nehmen jetzt quasi am 17. April auf und ich gehe nicht davon aus, dass es quasi jetzt in den nächsten Tagen nochmal passieren wird. Und man mutmaßt ja auch ein bisschen, ob es quasi verschoben wurde, weil es jetzt so viel Kritik aus der Community der Menschen mit Behinderung gibt. Aber grundsätzlich, Carina, würdest du mit der Aussage lieber gar kein Gesetz als dieses Gesetz mitgehen?
5: Also ich gehe ja grundsätzlich immer mit Community und was der Großteil der Community braucht, weil ehrlicherweise, also für mich sind in diesem Gesetz gerade nicht so viele Sachen, die mein Leben akut betreffen, aber vermutlich irgendwann betreffen werden. Aber weil ich solidarisch bin mit meinen Freunden und alle Menschen, die es betrifft, offensichtlich ist dieses Gesetz totaler Käse. Und deswegen würde ich mit allem an Bord kommen, was Raul schon gesagt hat.
4: Ich habe im Vorfeld zu diesem Podcast mal mit der Richterin Nancy Poser gesprochen, die auch selber eine Behinderung hat. Und ich habe sie unter anderem gefragt, warum das Gesetz jetzt gerade novelliert wird oder quasi bearbeitet wird, weil man, es ist ja immer so die Frage, gibt es irgendwie einen Anlass oder ist es so wie bei einer Handy-App, wo man sagt, es wird hier irgendeine Sicherheitslücke geschlossen, wir brauchen irgendwie das Update 2.0. Ich habe sie halt gefragt, warum das Gesetz gerade jetzt neu novelliert wird.
8: Naja gut, der Anlass ist eigentlich seit 2009 da, nämlich seit der Behindertenrechtskonvention, seit die in Deutschland gültig ist, geltendes Recht ist. Und die verlangt eigentlich, dass sich der Gesetzgeber damit beschäftigt, wie er beispielsweise auch Barrierefreiheit in der Privatwirtschaft schaffen kann und Teilhabe an der Privatwirtschaft fördern kann. Das hat er halt bisher nicht getan. Wir erinnern uns vor 10 Jahren von Alice im Bundestag, als das BGG schon mal novelliert wurde, als sie dann sagte, dieses Mal ist es leider nicht gelungen. Aber beim nächsten Mal, da kommt die Privatwirtschaft ran. Jetzt sind wir beim nächsten Mal. Und ich glaube, es ist ehrlich gesagt so ein bisschen die Erfüllung der lästigen Pflicht aus dem Koalitionsvertrag, wo das ja dann mit aufgenommen wurde. Ja, und deshalb findet das jetzt statt.
4: Ich höre so ein bisschen raus, dass es auch diesmal nicht weit genug geht. Aber was sind denn erstmal grundsätzlich die Sachen, die jetzt geändert werden? Also was wird neu sein, wenn es so durchkommt, wie es jetzt quasi im Entwurf ist?
8: Also das war ja das, worauf wir alle gehofft haben, dass da jetzt dieses Mal was zur Privatwirtschaft reinkommt, ne? Dass man eigentlich jetzt mal die Barrierefreiheit in der Privatwirtschaft pusht, so wie das in Österreich schon ewig der Fall ist, dass man ein Gesetz bekommt, wo drin steht, dass die Privatwirtschaft verpflichtet wird zu gewissen Barrierefreiheitsstandards, zur Einhaltung dieser. Völlig klar mit Regeln für Unzumutbarkeit und so weiter. Wir wollen nicht, dass die Tellertreppe wegkommt, bei einer Kellerkneipe, die seit 100 Jahren in diesem Raum ist, ne? Um sowas geht's ja gar nicht, ne? Aber es geht halt darum, dass kleinere Sachen gemacht werden, dass bei Neueröffnungen darauf geachtet wird. Es geht auch nicht nur ums Bauliche, es geht natürlich auch für andere Behinderungsarten darum, dass kommunikativ dort gearbeitet wird, dass man halt guckt, wie man ermöglicht, dass Sehbehinderte besser klarkommen und dass einfach Standards geschaffen werden, dass Barrierefreiheit verpflichtend wird.
4: Mhm.
8: Das war das, was wir erhofft haben. Das, was drin ist, ist nicht das. Also ganz im Gegenteil, es wird explizit im Vorwort dieses Gesetzes, also dieses Entwurfs zum Gesetz, wird explizit gesagt, dass man sich dagegen entschieden hat, Vorgaben zur Barrierefreiheit zu machen und stattdessen auf individuelle Absprachen im Einzelfall setzt. Also um das mal zu übersetzen, wir lassen es mit der Barrierefreiheit, wir machen gar nichts zugänglich für euch, aber ihr dürft weiter betteln, dass ihr rein könnt. Und das ist halt ein Unding. Also das ist einfach, das nennt sich halt dann angemessene Vorkehrungen, die gibt's auch in der UN-Behindertenrechtskonvention. Also ich finde es halt, da wird halt ein Nebel erzeugt, um Leute zu täuschen. Es wird dann gesagt, ja, wir haben das Konzept der angemessenen Vorkehrungen aufgegriffen. Das ist in der UN-Behindertenrechtskonvention drin. Ja, aber in der UN-Behindertenrechtskonvention heißt es, es ist Barrierefreiheit zu schaffen. Das heißt, von vornherein muss es mir möglich sein, das Geschäft XY zu betreten. Nur wenn das nicht möglich ist oder noch nicht hergestellt ist, sollen angemessene Vorkehrungen im Einzelfall quasi wie ein Auffangnetz das auffangen, wo die Barrierefreiheit leider noch fehlt. Natürlich stehen da angemessene Vorkehrungen in der UN-Behindertenrechtskonvention, aber eben nicht als Konzept der Hauptlösung, sondern als Notfallnetz. Das ist wie der Airbag. Das ist so, als würde ich sagen, ich mache was für die Sicherheit im Straßenverkehr zur Unfallverhütung. Ich mache bessere Airbags. So, ne? Also das ist im Prinzip ein ganz anderes Konzept. Und eine umfassende Barrierefreiheit, wo ich einfach selbstverständlich teilhaben kann, wird genau nicht gemacht. Sondern ich muss wie bisher im Einzelfall versuchen, mit den Inhabern von Geschäften, Arztpraxen etc. eine Lösung zu finden. Und dann kommt noch der Oberklopper, dass dann noch gesagt wird, aber wenn hierfür jetzt Änderungen am Produkt notwendig sind oder bauliche Änderungen, dann ist das immer unzumutbar. Also selbst diese angemessenen Vorkehrungen werden dann noch quasi ad absurdum geführt.
4: Ja, Richterin Nancy Poser zu dem BGG. Man hört die deutliche Kritik eben auch durch, das, was ihr beide ja eben auch schon gesagt habt. Also dieses Stichwort angemessene Vorkehrung und Verhältnismäßigkeit, das sozusagen, ich finde, so zwei Kernbegriffe in dem Sinne sind, was eben das Gesetz so kritisch zu beäugen macht, weil eben so durch diese Präambel einfach sehr viel schon rausgenommen wird im Sinne von, ja, das ist eine Einzelfallentscheidung und vielleicht setzen wir es um, aber auch, also eigentlich eher nicht.
7: Also wenn ich die Metapher von Frau Poser aufgreifen darf, das mit dem Airbag und dem Sicherheit im Straßenverkehr. Man sorgt ja eigentlich für weniger Verkehrsunfälle und Verkehrstote durch Gesetze, durch Regelungen. Tempolimits zum Beispiel, oder man baut eine Ampel, damit es einfach weniger Unfälle gibt. Aber in dem Gesetz steht, wir bauen bessere Airbags. Und das ist quasi das Bare Minimum, dass einfach gar niemand stirbt vielleicht oder weniger Leute sterben. Aber wir wollen ja Unfälle grundsätzlich vermeiden, weil wenn der Airbag einmal ausgelöst ist, dann ist der Schaden ja schon entstanden. Das finde ich nochmal ganz wichtig hervorzuheben, weil in der UN-Behindertenrechtskonvention, wie Nancy ja auch sagt, ist geregelt, dass Barrierefreiheit zu schaffen ist. Und da, wo es nicht geht, sind die angemessenen Vorkehrungen nötig. Und das ist das Bare Minimum. Und die Bundesregierung verkauft das Bare Minimum als Umsetzung der UN-BRK. Und das, worauf Frau Poser anspielt. Und das ist aber juristisch so versteckt, dass teilweise die PolitikerInnen, die diese Gesetze entscheiden, das nicht durchdringen. Und ich meine, ich will jetzt auch nicht mit PolitikerInnen tauschen in Zeiten wie diesen. Die haben auf jeden Fall gerade wirklich eine scheiß Zeit. Aber wenn dann einfach so aus Unwissenheit sowas entschieden wird und man so sehr die privatwirtschaftliche Handschrift da drin findet, dann würde ich sagen, dann lieber gar kein Gesetz als dieses Gesetz. Weil früher gab es immer noch diese moralische Drohkulisse, die behinderte Menschen ja auch sagen konnten, dass man sagen konnte, ja, aber wir haben ja die UN-BRK, ihr müsst irgendwie bei Rekofreiheit sorgen, dass es zumindest eine moralische Verpflichtung gibt, an die man appellieren kann. Und jetzt steht in diesem Gesetz, wenn es so kommt, quasi drin, selbst das müsst ihr dann nicht erfüllen. Ja. Das heißt, uns wurde auch das moralische Argument genommen. Und das Perfide ist, dass selbst wenn eine angemessene Vorkehrung möglich wäre und mir diese verweigert wird und ich würde klagen, selbst dann würde die Firma, das Privatunternehmen, keine Strafzahlung machen müssen. Das steht auch in diesem Gesetz drin. Dann kann man es auch lassen.
5: Die müssen ja nicht mal kommen zu diesem Verfahren. Also das ist ja quasi ein Schlichtungsverfahren, in dem Leute freiwillig auftauchen und eingeladen werden. Also wenn du einfach sagst, nee, habe ich keinen Bock drauf, dann halt nicht. So, und dann gibt es keinerlei Konsequenzen für.
7: Und stellen wir uns mal vor, wir würden mit Brandschutz so umgehen. Ja, also wir versuchen irgendwie alle mit Goodwill, ja, du darfst halt kein Feuer anmachen. Aber wenn nun mal Feuer angemacht wurde oder wenn nun mal ein Funken überschlägt, dann ist es doch cool, wenn das Haus eine Sprinkleranlage hat oder das Gebäude einen Feuerlöscher oder der Bus einen Notausgang. Mhm. Aber wenn gesagt wird, ja, nee, lass mal vorher drüber reden, und dann brennt der Bus aber und dann kommst du nicht raus, ist irgendwie ungünstig.
4: Mhm. Absolut. UN-Behindertenkonvention war schon jetzt gerade Thema. Die gilt seit 2009. Und Carina, du hast mal auch so ein bisschen geguckt nach dem Motto, okay, das mal so gegeneinander gesetzt. Okay, was steht denn in der UN-Behindertenrechtskonvention, was eigentlich sein sollte? Und ja, Nancy Pose hat es eben auch gesagt, angemessene Vorkehrung steht auch mit drin. Aber im BGG wird das ja ganz anders aufgefasst.
5: Naja, also im BGG liest man halt an quasi allen Stellen, dass es eigentlich darum geht, Unternehmen zu schützen in irgendeiner Form vor den bösen Behinderten, die irgendwie Barrierefreiheit haben wollen. Also da stehen zum Beispiel so Sätze drin wie, ohne dabei Unternehmen unverhältnismäßig stark zu belasten. Oder es steht drinnen, gleichzeitig werden Unternehmen vor Überforderung geschützt, denn sie müssen nur dann angemessene Vorkehrungen bereitstellen, wenn dies für sie keine unverhältnismäßige Belastung darstellt. Und es steht auch explizit drin, es werden keine neuen Barrierefreiheits-

0: Ja. Und es ist mit nichts vergleichbar, was in der UN-BRK steht. Ne? Also die haben die ja teilweise sogar zitiert, auch die UN-BRK, aber halt immer nur so die Absätze, die gepasst haben halt, und dann die anderen Sachen rausgelassen. Zum Beispiel steht auch in der UN-BRK, dass die Vertragsstaaten verpflichtet sind, alle geeigneten Schritte zu unternehmen, um die Bereitstellung angemessener Vorkehrungen zu gewährleisten. Da steht nichts davon, dass das irgendwie verhältnismäßig sein muss oder sonst wie, sondern man hat alle geeigneten Schritte zu unternehmen. Punkt. So.
1: Aber wenn wir jetzt mal, sag ich mal, uns das Gesetz wirklich vornehmen und mal schauen, was das jetzt bedeuten würde. Also wenn wir mal so ganz lebenspraktisch vorgehen und sagen, okay, ich möchte in ein Restaurant rein und möchte quasi, dass das, weil es ja kein öffentliches Gebäude ist, sondern eben die Privatwirtschaft ist, und möchte, dass dort quasi Barrierefreiheit vorhanden ist. Dieses angemessene Vorkehrung heißt halt trotzdem, dass wenn ich dann quasi dort auf Barrieren stoße, sei es bauliche Natur, weil irgendwie Treppenstufen irgendwie am Eingang sind und ich das halt merke und dann anmerke oder quasi da sage, hier, das geht so nicht, ich möchte gerne Barrierefreiheit, dann wird halt quasi im Einzelfall geklärt, ne?
2: Genau. Und dann kommt zwei Tage später wieder jemand, der das Gleiche anmerkt und fordert. Und dann wird wieder der Einzelfall geprüft. Und dann kommt fünf Tage später wieder jemand. Und es könnte 100 Mal passieren. Mhm. Und es hätte keine Konsequenz für den Laden. Mhm. Man würde nicht sagen, also es fällt schon irgendwie auf, dass hier regelmäßig Leute nicht rankommen. Jetzt musst du aber wirklich mal was tun. Sondern es bleibt immer wieder so eine Individualentscheidung. Die Beweislast ist ausschließlich bei den Betroffenen und jedes Mal von vorne. Es hat einfach, es gibt einfach keinen Fortschritt in dieser Sache. So bei Schlichtungsverfahren wäre theoretisch noch die Chance gewesen, dass man dann einfach dokumentiert, dass dieser Fall öfter vorkommt und bei Wiederholung dann vielleicht sogar ein Strafverfahren angeleitet wird. Passiert aber jetzt in dem neuen Gesetzesentwurf so überhaupt nicht. Und für die Hörerinnen und Hörer ist es vielleicht ja unverständlich, weil es kursiert zum Beispiel das Gerücht, dass der kleine Bäcker um die Ecke ja jetzt irgendwie in die Verantwortung genommen wird, einen Aufzug einzubauen.
1: Nee.
2: Und ein Aufzug kostet 100.000 Euro. Ist natürlich klar, dass die Bäckerei nicht einen Aufzug bauen muss, sondern es muss natürlich immer auch im Verhältnis sein zu dem, was die Backstube überhaupt in der Lage ist zu leisten. Ein Supermarkt hätte ganz andere Möglichkeiten für Barrierefreiheit zu sorgen, vor allem eine Supermarktkette, als der Tante-Emma-Laden um die Ecke. Und die Politik, und das ist die Argumentation auch der Wirtschaft, die sagt halt immer, ja, aber wir überfordern die Privatwirtschaft. Aber wir überfordern die Privatwirtschaft ja auch nicht mit Brandschutzauflagen oder Denkmalschutzauflagen oder der Installation von Toiletten für Männer und Frauen, ja, und nicht nur für Männer. Also das ist einfach ein billiges Argument. Und du hast vorhin, wir reden die ganze Zeit von der Privatwirtschaft. In dem Gesetzentwurf steht, dass 2045 alle öffentlichen Gebäude barrierefrei sein müssen. Das bedeutet Schulen, Bibliotheken, Rathäuser. Die sind strenger verpflichtet als die Privatwirtschaft. Klar.
1: Wie alt bist du 2045?
2: Ja, eben. 2045 bin ich dann 65.
1: Ja, bist in Rente. Kannst du ja mit deinem Aktivismus aufhören.
2: Und das ist genau das, worauf ich nämlich hinaus will, dass wir hier mindestens eine Generation Behindertenrechtsbewegung an diesem Kampf hatten für die Verpflichtung des Bare-Minimums von öffentlichen Gebäuden. Und wir haben eine Generation verloren, die dafür gekämpft hat und nie profitiert hat. Und wenn das mit der Privatwirtschaft quasi noch später ist, sind es vielleicht sogar zwei Generationen. Und wir vergessen dabei, dass das nicht irgendwie einem Luxus ist oder Schlaraffenland, das wir fordern, sondern dass Barrierefreiheit etwas ist, auch wenn die Leute das nicht gerne hören, aber die Barrierefreiheit ist etwas, das uns früher oder später alle betreffen wird. Da können wir es auf den Kopf stellen. Unsere Eltern werden älter, wir werden älter, unsere Großeltern sind alt und die haben dann auch Einschränkungen. Die würden dann zwar nicht sagen, dass sie behindert sind, sondern sie sagen einfach, sie sind alt. Sie hören dann schlechter, sie sehen dann schlechter, sie können schlechter gehen, haben einen Rollator. Und diese Menschen sind WählerInnen. Und es sind nicht nur diese vermeintlichen 10% unserer Gesellschaft, die eine Behinderung haben, sondern es sind Menschen in unserer Familie,

0: Es sind wir, es sind unsere Kolleginnen, es sind unsere Freundinnen. Und eigentlich eine so große Wählerinnenschaft, dass ich wirklich nicht verstehe, wie man Parteien wählen kann. Ich versuche jetzt keinen Namen zu nennen, aber ich glaube, wer zuhört, weiß, was ich meine. Wie man Parteien wählen kann, die noch nie etwas für die Belange behinderter Menschen gemacht haben. Obwohl sie einen Wirtschaftsminister hatten, der im Rollstuhl saß.
1: Oh. Ich finde, das, was du eben gesagt hast mit dem, dass wir alle älter werden, zwangsläufig, erinnert mich noch ein bisschen an unsere Podcast-Episode, wo wir mit MedizinerInnen mit Behinderungen gesprochen haben und Dr. Leopold Rupp, der hier zu Gast war, gesagt hat den Satz, niemand stirbt ohne Behinderung.
0: Ja.
1: Also ich finde klar natürlich dieser Aspekt von, definiere ich mich jetzt selbst als behindert oder in Anführungsstrichen einfach nur alt und gebrechlich, das ist natürlich dann eine Definitionssache für einen selbst, aber es geht ja in dem Sinne um Bedarfe. Und wenn es dann irgendwie um Barrierefreiheit geht, ist ja egal, ob ich jetzt mit dem Rollator unterwegs bin oder im Rollstuhl oder meinetwegen auch einen Kinderwagen schiebe. Also es ist ja, Barrierefreiheit betrifft ja in dem Sinne alle. Ich würde aber gern nochmal dieses Beispiel, was du eben gesagt hast, mit dem, auf der einen Seite, ja, die Bäckerei, die kleine süße, schnuckelige Bäckerei und die große Supermarktkette. Und da sind wir bei diesem Thema Verhältnismäßigkeit. Wer sortiert eben ein, dass es quasi für die unverhältnismäßig ist, für die kleine Bäckerei und für den Supermarkt eben verhältnismäßig ist. Wo ich mich immer frage, wenn wir so eine Einsortierung halt machen, dann besteht ja trotzdem auch die Gefahr, dass dann eben die BesitzerInnen eben auf die andere Person zeigen. Also im Sinne von, wenn wir nicht fordern, dass jede Kneipe barrierefrei ist, sondern nur die, wo es jetzt irgendwie möglich ist und machbar ist und angemessen ist, dann bedeutet das auch im Umkehrschluss, dass es eben nicht die geforderten 100% sind und immer gesagt werden kann, also was regt ihr behinderte Menschen euch denn auf? Also ihr habt doch die eine Kneipe.
0: Deswegen sagt ja die UN-WHK, braucht es Standards.
1: Ja.
0: Ne? Also Tischhöhen sind auch überall gleich, ja, weil es ein Standard ist. Treppenstufen sind genormt, weil es ein Standard ist. Wenn die Treppenstufe ein paar Zentimeter anders ist, dann ist die Stolperwahrscheinlichkeit so hoch, weil wir gelernt haben, wie Treppenstufen sind. Und das ist tatsächlich ein super interessanter Anwendungsfall, das mal zu schauen, dass Standards tatsächlich dabei helfen können, auch die Bäckerei, die kleine Bäckerei, eine Orientierung zu ermöglichen, was sie erfüllen muss und was sie kann. Und dann ist es quasi auch gerecht, weil alle anderen Bäckereien auch verpflichtet sind nach dem gleichen Standard. Ja. Ich benutze immer ganz gerne den Vergleich des Bahnhofskiosks. Ja, also U-Bahnhof, da gibt's ja manchmal so kleine Zeitungskioske. Und selbst die haben Brandschutzauflagen.
1: Ja.
0: Und natürlich ist diese Brandschutzauflage in einem Tunnel unterirdisch eine andere als die in einem Bürogebäude und in einem Schulgebäude.
1: Ja.
0: Und das ist einfach so wichtig, dass wir hier nicht anfangen, Äpfel mit Birnen zu vergleichen. Und ein anderer Aspekt ist, auch der zum Thema Kosten immer wieder genannt wird, ist, dass die Umbauten so teuer sind. Man kann aber auch die Frage stellen, warum sind die so teuer? Weil es keinen Markt gibt.
1: Mhm.
0: Und wenn jetzt quasi es Standards gäbe, wo man sagt, jeder Laden mit einer Stufe am Eingang, also eine Stufe am Eingang, muss eine Rampe haben.
1: Mhm.
0: Dann hast du ja quasi über Nacht einen Markt geschaffen, dass Rampenfirmen entstehen, die kreative Lösungen entwickeln, die vielleicht nicht nur hässlich sind, sondern auch schön sind und funktionieren. Dann gibt es plötzlich einen Wettbewerb. Dann
1: kannst du zu solchen Investoren-Sendungen gehen, wie irgendwie im Privatfernsehen.
0: Die Höhle des Löwen und so. Und dann könntest du sogar sagen, selbst die kleine Bäckerei, die sich diese Rampe für 250 Euro nicht leisten kann, könnte von der Kreditanstalt für Wiederaufbau oder so, der KfW, Fördergelder bekommen.
1: Ja.
0: Das heißt, das Argument, das ist alles zu teuer, da gab es ja Antworten drauf.
1: Ja.
0: Auch Denkmalschutz wird gefördert, Brandschutz wird gefördert. Warum denken immer alle bei dem Thema Barrierefreiheit, ist das irgendwie so eine völlige Unmöglichkeit? Wir können zum Mond fliegen.
1: Und, also nicht wir alle. Aber
0: es ist, ich glaube, es ist wirklich ganz bewusstes Unwillen, sich mit diesem Thema zu beschäftigen, weil wir gerade in einer Regierung, von einer Regierung regiert werden, deren Mantra ist, bloß nichts für die Wirtschaft. Im Gegenteil, die machen sogar die ganze Zeit Geschenke an die Wirtschaft. Hm. Stichwort Gaskraftwerke, was auch immer. Hm. Und es kommt ganz klar aus einem Haus.
1: Ja.
0: Es kommt ganz klar aus dem Hause Union, Wirtschaftsministerium, Frau Reiche.
1: Carina, kann man unterm Strich auch sagen, dem Blick in das Gesetz oder in diesen Entwurf, dass es eben ein Gesetz ist für die Wirtschaft?
2: Ja, das würde ich schon alleine in der Wortwahl relativ klar sagen. Und auch anhand der Tatsache, dass da irgendwie Beispiele stehen für Sachen, die keine Kosten oder niedrige Kosten verursachen, also irgendwie Barrierefreiheit, die nichts kostet. Ja.
1: Was wären denn da, um kurz da einzuhaken, was wären denn Beispiele, die das Gesetz regelt? Lass uns mal checken, ob die überhaupt alltagstauglich sind. Weil manchmal hat man ja auch, sag ich mal, kommen ja von, in Anführungsstrichen, von höherer Stelle werden ja manchmal Sachen vorgeschlagen, die, weil eben dort überhaupt gar keine Menschen mitarbeiten, die das irgendwie später betreffen wird, die ja überhaupt null was mit der Realität irgendwie zu tun haben und dem, wo man sagt, ja, genau so sieht mein Leben aus. Also was wäre da so ein Beispiel?
2: Also eins meiner Lieblingsbeispiele, weil ich das echt gerne mal ausprobieren würde, ist im Supermarkt, der über einen für den Rollstuhl zu engen Eingangsbereich verfügt, kann der Mensch im Rollstuhl seinen Einkaufszettel abgeben und der Einkauf wird durch eine mitarbeitende Person erledigt, soweit es die Personaldecke zu der gegebenen Zeit zulässt.
1: Okay.
0: Also nie.
2: Wahrscheinlich. Also das fände ich spannend, das mal zu testen. Also A würde ich denken, dass irgendwie ein lokaler Supermarkt hier in der Gegend nicht mal wüsste, dass die das vielleicht sogar machen müssten. Also so rechtlich.
1: Da wären wir dann wieder bei der Situation, wo man das anprangert,
2: ja.
1: Und dann kommt man zwei Tage später hin, prangert wieder, muss das, was Nancy Poser ja auch wieder gesagt hat, ist wie dieser Bittsteller sein.
2: Ja.
1: Also hoffen, dass die es machen.
0: Und wir wissen ja alle, ehrlich gesagt, wenn wir uns irgendwo beschweren, egal wo, egal zu was, wir oft so ein Gefühl haben, das interessiert eh keinen. Ne, also ob ich einen Kunden ins Callcenter anrufe, ob ich mich bei einer Behörde beschwere. Also ja, der Kunde soll wirklich sich nicht melden.
1: Ja, schreiben Sie uns eine Mail.
0: Ja, genau. Und dann weißt du auch nicht, Ablage Mülleimer.
1: Ja.
0: Es gibt eine andere Ablage, nämlich die Ablage Zukunft. Und das finde ich auch sehr interessant. In diesen Gesetzestexten, wirklich reihenweise Gesetzestexte, die gerade geschrieben werden, steht dann drin, CO2-neutral ab 2050, barrierefreien öffentlichen Gebäuden ab 2045, nur Elektroautos ab 2035. Ne? Das ist alles Ablage Zukunft. Das heißt, die aktuelle Regierung muss sich nie damit beschäftigen und verschiebt quasi die Verpflichtung an folgende Regierungen. Und die stehen dann irgendwann unter so einem Druck, dass sie dann diese Gesetze wieder aufweichen. Oder eben verklagt werden vom Bundesverfassungsgericht und dann alle überrascht sind, wie krass jetzt Sanktionen gemacht werden müssen, um das überhaupt noch zu erfüllen. Und 2045, das ist jetzt auch, wenn du alle öffentlichen Gebäude umbauen musst, solltest du jetzt anfangen. Und ich habe nicht den Eindruck, dass Schulen saniert werden in dem Ausmaß, wie es nötig wäre. Und abgesehen davon, das verstehe ich ja immer nicht, ne? Öffentliche Gebäude klingt so toll, weil es ja öffentlich ist. Aber öffentliche Gebäude sind Rathäuser, Schulen und Bibliotheken. Das ist nicht das Kino, nicht das Restaurant, nicht die Bar. Wir verbringen 99% unseres Lebens in privatwirtschaftlichen Orten, in Wohnungen.
1: Ja, wenn ich manchmal auf dem Amt sitze, habe ich das Gefühl, da ein ganzes Leben zu verbringen. Aber ja, ich verstehe, was du meinst.
0: Aber versuch mal bei einem Arzt, versuch mal in einem Rathaus Brötchen zu kaufen.
1: Ja, schwierig.
0: Ne, und selbst Ärzte sind nicht öffentliche Gebäude, sondern sind Privatwirtschaft.
1: Ja.
0: Das heißt, wir behinderte Menschen verbringen genauso viel Zeit in nicht öffentlichen Gebäuden wie nicht behinderte Menschen auch. Und wann musst du ins Rathaus? Wann gehst du zur Schule, wenn du nicht Kind bist?
1: Ja.
0: Also ich würde wirklich gerne mal mit meinen Kumpels im Rathaus kornern und einfach so, weil es geht, was barrierefrei ist, und da einfach so rumlungern. Dann dauert es aber auch nicht lange, bis der Sicherheitsservice kommt und sagt, was machen Sie denn hier? Es ist kein Sit-in erlaubt. Sie sind mehr als 5 Leute, Sie bilden eine Gruppe, Sie müssen hier raus.
1: Ja, guter Punkt. Keine, also Supermarkt einkaufen würdest du mal probieren. Ich hatte spontan, als du das gesagt hast, es gibt doch so viele Lieferdienste. Also,
2: ja, eben nicht.
1: Ich bin auch ein großer Fan von.
2: Ja,
1: nicht?
2: Nee, hier gibt es ja, okay, keinen einzigen Lebensmittellieferdienst. Deswegen bin ich ja so gerne in Berlin, weil da kann ich alles bestellen und es wird innerhalb von
0: einer Stunde. Aber die sind immer teurer. Pro Produkt ist alles teurer.
2: Das mag schon sein. Echt? Aber es ist halt trotzdem, also für manche Leute ist das halt einfach eine Anpassung, die behinderungsspezifisch brauchen oder vielleicht die zumindest hilft. Also wenn ich überlege, ich könnte mir diese irgendwie 1,5 Stunden einmal die Woche sparen, wo ich meinen Wocheneinkauf mache, damit ich nicht irgendwie 100 Mal hin muss und aus dem Haus muss und so, das wird halt einfach unfassbar viel Energie sparen, so.
1: Heißt es quasi, dass bei dir auf dem Dorf?
2: Ja, gibt sowas nicht, wenn ich was
1: Okay, aber ich fand damals, also als ich in Ostwestfalen studiert habe, das ist schon sehr, sehr lange her, da gab es noch den Lieferdienst pizza.de. Zwischen auch schon.
2: Yeah.
1: Evening. Aber das war halt so die Zeit, wo ich dann da geguckt habe und da gab es dann irgendwie 4 Restaurants, die es angeboten haben. Als ich dann später nach Berlin gezogen bin, das war ja Doomscrolling. Das war ja, ich konnte gar nicht aufhören, was ich irgendwie auswählen konnte. Also natürlich, also ich hier in Berlin lebend, würde ich sagen, ey, es gibt hier Lieferdienste. Ich brauche jetzt nicht unbedingt SupermarktmitarbeiterInnen, die jetzt mir den Einkauf machen. Also.
2: Ja.
1: Ich verstehe es bei dir. Natürlich ist nochmal eine andere Herangehensweise.
2: Nee, aber was du vielleicht zum Beispiel auch brauchst als Person mit einer...
1: Ich?
2: Ja, du. Als Person mit einer Sehbehinderung ist zum Beispiel, wenn irgendwelche Menükarten nicht barrierefrei sind in Restaurants und da gibt's quasi eben auch diesen Vorschlag, Mitarbeitende könnten das vorlesen. Und da habe ich ein ganz lustiges Beispiel. Also hier gibt es zum Beispiel auch kein ordentlich gutes Sushi, das mir geliefert wird. Was sehr traurig ist.
1: Deshalb wolltest du, dass das, wenn du mich
2: genau,
1: besuchst,
2: dass du das besorgst. Es ist wirklich so, das muss ich irgendwie in einer Großstadt, esse ich die ganze Zeit nur Sushi, weil ich es kann. Und hier gibt es quasi keinen ordentlichen Sushi-Lieferanten. Und es gibt aber ein extrem gutes Sushi-Restaurant, das zumindest bei dem kann man es abholen. Und da wollte ich letztens bestellen und es ist echt, die haben keine Online-Karte, also nicht mal eine Online-Karte, sondern die haben ihre Menükarte abfotografiert als Reel auf Instagram. Und die hat, das hat dann irgendwie, weiß ich nicht, 30 Seiten oder so. Und du musst da, also selbst ich bin eine sehende Person und ich fand das schon unfassbar nervig, jedes Bild festzuhalten, einen Screenshot von zu machen, damit ich es später noch in Ruhe lesen kann. Also das war so wie, da hat irgendjemand aber gar nicht mitgedacht auf irgendeinem Level. Und wer wird mir das denn vorlesen? Also würde ich da anrufen und würde sagen, hey, ich muss mal...
0: Sake, Menü 1.
2: Ja, genau.
0: Sake, Menü 2.
2: Nee, da waren ohne Scheiß Sake, 200 Items drauf oder so. Wer liest dir denn... Also da sitzt du ja eine Stunde am Telefon und dann soll ich mir merken, was ich da bestellen will von.
1: Also quasi, nachdem es dann quasi eine halbe Stunde vorgelesen wurde, was war nochmal die Nummer 3807? Okay. Ja. Können Sie das noch mal? Gibt's das auch mit Hähnchen? Ja, also das ist zum Beispiel etwas, wo ich halt ein großer Fan von bin, von Online-Menükarten. Also ich benutze ja eh häufig immer mein Smartphone als Sehhilfe, wenn ich auch im Restaurant bin und dann quasi dort Speisekarten vorgelegt bekomme. Aber Ich mag es auch total, wenn irgendwie klar ist schon, wo gehen wir hin, dann auf der Website des Restaurants, wenn es dann quasi das als PDF gibt und mich schon entweder vorab informieren kann oder aber dann das eben auch selbst irgendwie im Restaurant nutze, weil ich das dann irgendwie dort schöner, größer ziehen kann und so.
2: Na, da ist also hier verkackt. Da gibt es überhaupt keine Karten.
0: Also man könnte ja auch auf den Tisch des Restaurants einen QR-Code hinterlegen.
1: Das war ja in Zeiten der Corona-Pandemie, genau. Wo ich will überhaupt nicht diese Zeit, die für viele Menschen sehr herausfordernd war und keine coole Zeit war. Aber ich fand, dass dieser Ausnahmezustand in Hochzeiten der Corona-Pandemie gezeigt hat, wie schnell und wie einfach und wie unkompliziert manche Sachen auch hinlänglich der Barrierefreiheit, was das geht im Digitalen, dann teilweise eben auch funktionieren.
0: Ich würde gerne nochmal eine Sache kritisch anmerken, Jonas, weil du sagst, ja, ich brauche das ja nicht. Oder man könnte ja für mich ganz einfach das und das machen. Mhm. Das ist ja das, was behinderte Menschen die ganze Zeit fühlen, dass sie sich erklären und rechtfertigen müssen. Vor allem gegenüber Menschen, die gar keine Anpassung brauchen. Und ich würde es gerne umgekehrt sagen und sagen, okay, wenn der Laden jetzt eine Rampe hat, dann bist du als sehbehinderter Mensch ja auch nicht eingeschränkter als vorher. Nee. Das heißt, die Rampe hat mehr Menschen Zugang zu diesem Laden gegeben. Deswegen ist es immer problematisch, wenn man Behinderungsgruppen gegeneinander ausspielt. Wenn man sagt, das BGG ist ja nur für die im Rollstuhl vor allem ein Problem. Für mich als Hörbehinderter, Sehbehinderter sind das andere Probleme. Aber wir müssen an den Punkt kommen, dass wir uns als Community, als Gemeinschaft begreifen und sagen, auch wenn es mir jetzt gerade nicht hilft, solange es mich nicht weiter einschränkt als vorher, werde ich dafür mitkämpfen und mich engagieren. Genauso wie ja auch Untertitel sinnvoll sind oder QR-Codes, auf würde ich auch genauso viel kämpfen. Und wenn wir schon in der Community diese Narrative bedienen, dass wir sagen, ja, aber das ist ja nur für die oder für jene, dann machen wir es der Nichtbehindertengesellschaft noch leichter, uns auch zu spalten. Und die nichtbehinderte Gemeinschaft ist dann eben der Gesetzgeber, ja, die Juristinnen, die diese Texte schreiben. Und gerade bei Gebäuden, das weiß ich durch viele Gespräche auch mit Architektinnen, die barrierefrei bauen. Gerade Gebäude sind Orte, die Barrieren für mobilitätseingeschränkte Menschen haben. Wenn ich im Rollstuhl sitze und ein iPhone aufmache, dann ist höchstwahrscheinlich das iPhone für mich keine Barriere. Ja, oder das Android-Telefon oder so. Und wenn ich aber vor einem Gebäude stehe, dann ist höchstwahrscheinlich das Gebäude eine Barriere. Wenn du blind bist, dann ist das Gebäude für dich vielleicht auf den ersten Ansatz keine Barriere, vielleicht erst später. Aber die Maßnahmen, die man dann machen kann, sind viel billiger, zum Beispiel QR-Code auf den Tisch kleben oder so, als eine Rampe zu bauen oder einen Aufzug. Ja. Das heißt, die Gruppe, die in Gebäuden beeinträchtigt wird, sind vor allem mobilitätseingeschränkte Menschen. Ah. Und deswegen gibt es zum Beispiel, weil du ja vorhin das Barrierefreiheitsstärkungsgesetz gesagt hast, wo es dann um Apps und Websites geht, ja diese Verpflichtung, dass Apps und Websites barrierefrei sein müssen. Und das meint das sogenannte Zwei-Sinne-Prinzip. Also dass, wenn ich die Website visuell nicht erleben kann, dann muss ich sie zumindest mit der Braillezeile oder mit dem mir vorlesen lassen können. Und wenn ich gehörlos bin, sollten die Videos Untertitel haben, was mir als Rollstuhlfahrer ja auch erstmal gar nicht so viel bringt.
2: Oh. Aber also da fallen mir aber auch noch zwei Sachen. Also ich bin total bei dir, wenn du sagst, wir müssen solidarisch miteinander sein, auch wenn es quasi genau. Per se für uns erstmal überhaupt nichts, also keinen bestimmten Bedarf deckt. So. Aber es gibt ja durchaus auch eventuell einen kleinen Prozentsatz an Menschen, für die Dinge in diesem Gesetz drin stehen, das wir gerade eigentlich blockieren, das für die potenziell gut gewesen wäre, zum Beispiel hier, was Assistenzhunde angeht oder was Menschen, die leichte Sprache brauchen, angeht. Mhm. Also mit denen stehen wir theoretisch gerade auch nicht so solidarisch, weil wir uns ja eigentlich dagegen stellen. Und das andere Ding ist, wenn du sagst, es gibt durchaus ja auch, zum Beispiel, wenn du Untertitel erwähnst oder Audiodeskription oder solche Sachen, die für manche Menschen mit Behinderung Zugang sind, aber gleichzeitig vielleicht für andere Menschen mit Behinderung genau das Gegenteil. Also ich finde, das ist ein schwieriges Thema, weil nicht jede Form der Barrierefreiheit gleichzeitig für andere Leute nicht eine Barriere darstellt. Weißt du, was ich sag?
0: Absolut fairer Punkt. Wenn man jetzt aber zum Beispiel sagt, das ist ja auch eine Forderung der Behindertenbewegung, dass man sagt, lass doch die guten Elemente dieses Gesetzes drin, wie zum Beispiel die Regelung mit den Assistenzhunden oder mit dem Fachsteller für leichte und einfache Sprache. Das sind ja gute Elemente drin. Aber dann nehmt die anderen Aspekte, die wirklich hochkritisch sind, nehmt sie einfach raus und nennt das Gesetz einfach anders. Aber es ist definitiv keine Behindertengleichstellung, sondern es ist dann ein Assistenzhundegesetz oder ein Fachstelle für leicht und einfache Sprache gesetzt und nicht alles über einen Kamm zu scheren und quasi damit abzuhaken. Und vor allem abzuhaken für die nächsten 10 Jahre. Solche Gesetze werden nur alle 10 Jahre circa angefasst und aufgemacht. Und damit steht Deutschland dann tatsächlich innerhalb Europas noch weiter hinten, weil eben Österreich vor 10 Jahren bereits ein Gesetz verabschiedet hat, das jetzt erst wirkt, weil die Übergangszeit 10 Jahre lang war, um diese Regeln dann auch zu erfüllen.
1: Oh. Das, was ich auch nochmal, also dieser Ansatz, was wir eben schon hatten, so sind denn die Leute, die jetzt da quasi über das Gesetz sprechen oder sich da Gedanken zu gemacht haben, wissen die von dem, woher die Kritik kommt oder was eben auch kritisiert wird? Und wir haben im Vorfeld dieses Podcasts mal angefragt bei den behinderten politischen SprecherInnen von den beiden Regierungsparteien. Das ist einmal Wilfried Oellers von der CDU-CSU und Heike Heubach von der SPD. Und wir haben mal in dem Sinne auch gefragt, wer denn sozusagen bei diesem Entwurf mitgemacht hat. Und Herr Oellers hat quasi uns geantwortet, Zitat: Der vorliegende Gesetzentwurf wurde von der Bundesregierung, also gemeinsam von allen Ministerien, erstellt. Im Verfahren zur Erstellung des sogenannten Kabinettsentwurfs bzw. Regierungsentwurfs sind wir als Parlamentarier nicht eingebunden. Im nun anstehenden parlamentarischen Verfahren bin ich als Beauftragter für die Teilhabe von Menschen mit Behinderung der CDU-CSU-Bundestagsfraktion der zuständige Berichterstatter unserer Fraktion. Heißt also auch nochmal, dass es eben jetzt kein Gesetz ist, was von einer Seite augenscheinlich irgendwie reingebracht wurde, auch wenn es vielleicht manchmal so ein bisschen so wirkt. Aber es ist quasi erstmal diese Tatsache, dass es überarbeitet werden sollte. Und wir haben auch quasi Herrn Oellers gefragt, welche Erwartungen er zum Beispiel mit dem neuen BGG hat. Und da hat er uns geantwortet, Zitat: Erst einmal ist mir wichtig, dass wir als Koalition Wort halten und das Ziel aus dem Koalitionsvertrag umsetzen, sowohl im öffentlichen als auch im privaten Bereich auf mehr Barrierefreiheit hinzuweisen. Mit der Einrichtung eines Bundeskompetenzzentrums für leichte Sprache und deutsche Gebärdensprache, den Übergangsregelungen zur Zertifizierung von Assistenzhunden und der Beratung von Unternehmen durch die Bundesfachstelle Barrierefreiheit setzt der Gesetzentwurf wichtige Ziele von uns als Unionsfraktion um. Dies gilt auch für die umfassende Barrierefreiheit von Verwaltungsverfahren und die konkreten zeitlichen Wegmarken für die Barrierefreiheit von öffentlich zugänglichen Bundesbauten. Allerdings wünsche ich mir hier mehr zeitlichen Ehrgeiz als eine Verpflichtung erst für das Jahr 2045, so wie der Regierungsentwurf vorsieht. Denn in Sachen Barrierefreiheit muss der öffentliche Bereich mit gutem Beispiel gegenüber der Privatwirtschaft vorangehen, die mit dem Gesetzentwurf erstmals zur angemessenen Vorkehrung, also Maßnahmen für Barrierefreiheit, im Einzelfall verpflichtet wird. Zitat Ende.
0: Ja, also im Prinzip haben wir alles dazu ja gesagt, ne? Also öffentliche Gebäude, meinetwegen können wir auch 2035 das barrierefrei machen, aber da verbringe ich halt nicht mein Leben. So, das heißt, der verkauft das jetzt als Erfolg, und wenn er sagt, ich werde mich dafür einsetzen, dass wir dort ehrgeiziger sind, dann denke ich so, ja, aber du hast die Lebensrealität, auch deine eigene Lebensrealität nicht verstanden, auch wenn du wahrscheinlich 90% des Lebens in einem öffentlichen Gebäude verbringst, weil du Politiker bist.
1: Ja.
0: Also, aber deine Familie, deine Frau, Partnerin wird es halt nicht tun. Und das ist halt so absurd. Ich glaube, da kommt auch wirklich so eine Entfernung von Menschen, die über solche Gesetze entscheiden, und der Wählerinnenschaft zustande, dass die Leute halt glauben, öffentliche Gebäude sind Orte, da wo ich auch bin. Und das ist aber nicht der Fall. Und das andere ist, dass er dann die Verantwortung an die Regierung abgibt. Und ich war in vielen Fachgesprächen, auch unter anderem mit ihm, und dann wird halt gesagt, ja, der Gesetzentwurf kommt vom BMAS, Bundesministerium für Arbeit und Soziales, die von der SPD geführt wird.
1: Ah.
0: Und die SPD-PolitikerInnen sagen uns, ja, wir hatten auch anderes vor, aber das war mit dem Koalitionspartner nicht zu machen.
1: Ah.
0: Und dann wird es halt immer weiter aufgeweicht, da reden nur nicht behinderte Menschen und streichen Dinge, wo sie deren Konsequenzen gar nicht selber spüren werden. Und können es halt so wegverhandeln, wie so ein Kuhhandel wird es dann irgendwie. Und das ist, glaube ich, auch der Grund, warum das jetzt aus der Tagesordnung genommen wurde. Dass das nicht unbedingt der Erfolg der Proteste war, sondern eher darum ging, dass als die Koalition sich vor einigen Tagen an einem Wochenende gestritten hat, man einfach versucht hat, das zu einer Art Verhandlungsmasse zu machen.
1: Hm.
0: Und so läuft, glaube ich, das politische Spiel. Also ich finde es einfach unfassbar feige, von einem Unionspolitiker zu hören, dass er dafür letztendlich keine Verantwortung mitträgt, weil er ja auch, keine Ahnung, ins Wirtschaftsministerium, das seine Partei ist, hätte wirken können oder wirken müssen. Und das dann aber ausschließlich dem schwarzen Peter der SPD zuschiebt. Und das ist einfach nicht in Ordnung.
1: Mhm.
0: Und dann, und das werden wir vielleicht auch später noch hören von Frau Heubach, irgendwas hat sie mir das persönlich immer gesagt, wird immer gesagt, ja, es gibt ja jetzt noch die Möglichkeit im parlamentarischen Verfahren, Lesung 1, Lesung 2, das Gesetz zu verbessern. Das sogenannte Strucksche Gesetz, das kein Gesetz das Parlament verlässt, wie es es betreten hat. Und da noch Einflussmöglichkeiten sind, alleine da fehlt mir der Glaube, dass da die SPD wirklich stark genug ist, diesen Widerstand zu durchbrechen.
1: Mhm. Wir haben Herrn Oellers auch gefragt, wie er die kritischen Stimmen, also das, was wir jetzt ja quasi gerade die ganze Zeit hier auch in diesem Podcast besprechen, diese kritischen Stimmen von Menschen mit Behinderung zum Entwurf der Novellierung sieht. Und er hat uns darauf geantwortet, Zitat, es ist völlig legitim, dass Menschen mit Behinderung und ihre Verbände den Entwurf zum BGG-Reform kritisch hinterfragen. Als Bundestagsabgeordneter erwarte ich stets das offene und ehrliche Wort. Nur so kann ich meiner Arbeit als Abgeordneter nachgehen. Mit mehreren Verbänden stehe ich dazu auch im Dialog. Es ist unsere Aufgabe als Politik, die unterschiedlichen Interessen, die mit der Reform des BGG verbunden sind, zusammenzubringen. Denn am Ende wird der ohne Frage notwendige Einsatz für mehr Barrierefreiheit im Privatbereich nur zusammen mit der Wirtschaft und nicht gegen sie gelingen. Zitat Ende.
0: Brandschutz und die Gleichberechtigung von Männern und Frauen in der Wirtschaft hat auch nie freiwillig funktioniert. Es musste immer eine Verpflichtung her, die auch scheinbar, wenn wir über Männer und Frauen reden, immer noch nicht hundertprozentig erreicht ist. Und weißt du, dass Frau Reiche was anderes sagt, ist ja irgendwie aufgrund ihres Berufs verständlich.
1: Mhm.
0: Dass Herr Oellers, dessen Hauptaufgabe ist, die Rechte wieder der Menschen zu vertreten.
1: In seiner Partei, ja.
0: In seiner Partei.
1: Ja.
0: Jetzt Verständnis für die Wirtschaft aufbringt, geht einfach nicht in meinen Kopf.
1: Mhm.
0: Man müsste doch die Punkte so vehement vertreten in seinem Laden, um überhaupt was zu erreichen. Aber jetzt schon so weich zu antworten, er hat ja eigentlich nichts gesagt.
1: Mhm.
0: Wenn man mich mal anschaut, was sagt er? Nichts.
1: Spannend finde ich es quasi, wir haben ja auch, wie gesagt, Heike Heubach gefragt. Das war ja auch sehr bedeutsam, quasi als erste gehörlose Politikerin im Deutschen Bundestag ist, wo man eigentlich auch unter dem Aspekt von selber betroffen zu sein,
0: was ich bei Oellers zum Beispiel nicht weiß,
1: ja,
0: ob Oellers selber ein Mensch mit Behinderung ist oder nicht. Mhm. Öffentlich hat er darüber sich, glaube ich, soweit ich weiß, nicht geäußert.
1: Mhm.
0: Und dann frage ich mich schon, okay, wir können natürlich jetzt auch, keine Ahnung, einen Naturschützer entscheiden lassen, wie wir, weiß ich nicht, Militärausgaben machen. Ob das klug ist.
1: Mhm. Aber ja, natürlich, aber wie gesagt, Heike Heubach, da ist es offensichtlich, dass sie eine Behinderung hat. Und es ist, wie gesagt, immer so meine Frage von, wie sehr auch dort die eigene Betroffenheit auch reinspielen könnte, sich nochmal insbesondere für eine Verbesserung einzusetzen. Wie gesagt, wir haben auch Sie für ein Statement angefragt im Vorfeld von unserer Podcast-Aufzeichnung.
2: Genau. Zitat Anfang. Der vorliegende Gesetzentwurf ist in seiner aktuellen Fassung eine klare verpasste Chance. Anstatt die Vorgaben der UN-Behindertenrechtskonvention konsequent und wirksam umzusetzen, bleibt er weitgehend beim Status quo stehen. An einigen Stellen droht sogar eine Verschlechterung bestehender Rechte. Besonders problematisch ist, dass zentrale Instrumente wie die angemessenen Vorkehrungen durch pauschale Ausnahmen eingeschränkt werden. Damit wird ein Kernelement des Diskriminierungsschutzes ausgehöhlt, mit ganz konkreten Folgen für den Alltag von Menschen mit Behinderungen. Barrierefreiheit darf jedoch nicht vom guten Willen Einzelner abhängen. Sie muss als verbindliches und einklagbares Recht ausgestaltet sein. Der Gesetzentwurf bleibt hinter diesem Anspruch deutlich zurück. und wird damit weder den sozialpolitischen Anforderungen noch den menschenrechtlichen Verpflichtungen gerecht. Zitat Ende.
1: Und Heike Heubach war ja auch am 16. April bei der Demo, wo du, Raul, auch warst, vom Deutschen Bundestag, mhm, deinem Regierungsviertel, wo halt auch mehrere Menschen mit Behinderung gegen diese Reform protestiert haben. Wie war's?
0: Also Jürgen Dusel war auch da, der Bundesbehindertenbeauftragte, und zwei PolitikerInnen der Grünen und eine von der Linken. Von der CDU hat sich keiner klicken lassen. Also, weißt du, die Beschwerden zu diesem Gesetzentwurf liegen der Bundesregierung seit Ende letzten Jahres vor.
1: Ah.
0: Dass sich Heike Heubach vor 4 Wochen, als ich sie traf in ihrem Büro, als ich mit ihr gesprochen habe, war sie so, hatte ich den Eindruck, nicht im Bilde über das Problem, dass die Entwicklung, die sie jetzt gemacht hat, auch mit der Aussage, die du gerade vorgelesen hast, und auch mit der Rede, die sie am Reichstag bei der Demo gehalten hat, hat sie erst diese Erkenntnisse in den letzten 4 Wochen gehabt. Und sich auch so klar positioniert und geäußert. Und da frage ich mich manchmal schon, was machen eigentlich die PolitikerInnen beruflich in den Fachbereichen, in denen sie unterwegs sind? Ja, das ist eine anstrengende Arbeit. Ja, das ist viel, was sie zu tun haben. Aber wenn eine Behindertenbeauftragte einer Partei, die offiziell auch diejenige ist, die all die Anfragen von ihren Kolleginnen bearbeiten soll zu diesem Thema, weil natürlich alle PolitikerInnen der SPD auch angeschrieben wurden und eben den Protest mitbekommen haben, jedenfalls haben wir dafür gesorgt. Und dann wurde immer auf sie verwiesen. Wir sollen uns an sie wenden, wir sollen uns an sie wenden. Und dass jetzt erst eine Aussage kommt, wo eigentlich das Kind schon im Brunnen ist, finde ich persönlich auch als Wählerin zu spät. Also ich fühle mich auch nicht gesehen, nicht vertreten. Und da hätte, glaube ich, die SPD insgesamt das S in ihrem Namen wirklich viel mehr in den Mittelpunkt stellen müssen. Momentan ist es so, das ist mein Eindruck als Bürger, und egal, ob ich betroffen bin oder nicht, regiert die CDU allein. Und die Dinge, die entschieden werden, sind ihre Entscheidung. Und die SPD mit ihren sozialen Themen kommt kaum noch durch. Und die Union scheint einen Mechanismus gefunden zu haben, die SPD an den Nasenring durch die Manege zu ziehen, dass sie am Ende alles mittragen muss. Und die Union läuft gerade Gefahr, dass das Gleiche passiert mit den Blauen. Ja? Also, weil eigentlich regieren die Blauen schon.
1: Was waren die von den Leuten, die alle bei der Demo waren, was war so die Kernforderung?
0: Barrierefreiheit jetzt. Und zwar allumfassend in allen Bereichen. Das war so die Kernforderung. Wohl wissend, ich meine, wenn wir uns Klimademos anschauen und so, also auch Klimaschutz jetzt. Um Gesetzestext, um Details geht es ja auf so Demos ja kaum.
1: Ja.
0: Aber es war interessant, wie viele Menschen mit Behinderungen da waren, wie viele verschiedene Behinderungsformen da waren, dass viele Menschen gesehen wurden, die sonst nicht auf Demos sind, dass es in mehreren Städten war, dass es auf Social Media anscheinend auch die Runde gemacht hat. Und vielleicht müssen wir auch noch wilder, noch lauter werden. Aber mit den Standardverfahren, wir haben ja alles Offizielle gemacht, was man machen kann. Stellungnahmen schreiben, PolitikerInnen schreiben. Und es ändert sich einfach mal gar nichts mit den Standardverfahren und den Nebelkerzen, die man uns so hinwirft, scheinen wir keine wirklichen Fortschritte zu machen. Gilt übrigens auch fürs Bürgergeld und so weiter. Ne? Das sind ja nicht nur Behinderungsthemen, aber alles, was sozialrechtliche Themen sind, scheinen wir über die Standardwege kaum noch Verbesserungen zu erreichen.
1: Social Media ist ein super Stichwort. Es gab ja auch quasi auch, wenn ihr mal auf unseren Instagram-Kanal Die Neue Norm schaut, eine weitreichende Kampagne, unter anderem mit Ability Watch, wo mehrere Menschen mit Behinderungen, AktivistInnen zu Wort gekommen sind und auch nochmal quasi aus ihrer eigenen Perspektive geäußert haben, was für sie Barrieren sind, was für sie Barrierefreiheit bedeutet und was für sie in dem Kontext auch das BGG bedeutet. Das, was finde ich, so schön ist auch an dieser Kampagne, das, was du, Raul, eben gerade gesagt hast, so unterschiedliche Behinderungsarten. Es ist eben, es betrifft alle. Es ist eben nicht nur die Person im Rollstuhl, nicht nur die Person, die sehbehindert ist, nicht nur die Person, die gehörlos ist oder neurodivergent oder was auch immer alles dazugehört, sondern es betrifft in dem Sinne alle. Und wir haben euch diese Kampagne auch nochmal in unseren Shownotes auf www.dieneuenorm.de verlinkt. Vielen Dank, dass ihr da wart und dass wir quasi darüber sprechen konnten. Und genau, wir freuen uns, wenn ihr, liebe ZuhörerInnen, auch beim nächsten Mal wieder mit dabei seid. Bis dahin, tschüss.
2: Tschüss. Tschüss.

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1: Um 18 Uhr mit Wolfgang Berger. Die USA haben der Darstellung der iranischen Revolutionsgarde widersprochen, dass die Straße von Hormus gesperrt ist. Das zuständige amerikanische Regionalkommando teilte mit, Schiffe würden weiterhin durch die Meerenge fahren. Aus der NDR Nachrichtenredaktion Birgit Bröcheler.
2: In der Erklärung heißt es weiter, die US-Armee stehe bereit, dafür zu sorgen, dass dies so bleibe. Die Straße von Hormus ist vor allem für den Handel mit Öl und Flüssigerdgas enorm wichtig. Seit der Nacht eskaliert die Lage in der Region wieder. Nachdem die iranische Revolutionsgarde ein Schiff in der Straße von Hormus beschossen hatte, haben die USA nach eigenen Angaben in der vergangenen Nacht 140 Ziele im Iran angegriffen. Das führte dann zu iranischen Gegenschlägen in mehreren Golfstaaten und der Erklärung der Revolutionsgarde, dass die Straße von Hormus für die Schifffahrt geschlossen wird.
1: VW-Chef Blume hat Zweifel daran geäußert, dass die Schließung ganzer Werke der richtige Weg wäre. Es gäbe intelligentere Lösungen, als Werke zu schließen, sagte Blume der Bild am Sonntag. Er deutete an, dass weitere Einsparungen an Standorten der bessere Weg sein könnten und verwies auch auf erste Erfolge. Nach Einschätzung unseres Reporters Bertil Starke in Hannover will der VW-Chef mit seinen Aussagen etwas Druck rausnehmen.
3: Klar ist bei Volkswagen, da muss was passieren. Die Lage, die ist sehr angespannt, die Probleme massiv. Und mit weiteren Konfrontationen geht's wohl nicht weiter. Und Blume selbst steht auch gehörig unter Druck. Da ist der Sanierungsdruck, da ist der Widerstand vom Land Niedersachsen und den Arbeitnehmern gegen die Kahlschlagpläne. Und da sind eben auch die Interessen der Eigentümerfamilien Porsche und Piëch. Also dem VW-Chef muss da jetzt so eine Art Quadratur des Kreises gelingen. Inwiefern der heutige Vorstoß jetzt Bewegung in diese verfahrene Situation bringt, das wird sich dann erst in den nächsten Wochen zeigen.
1: Der ukrainische Präsident Selenskyj hat überraschend eine weitere Regierungsumbildung angekündigt. Ministerpräsidentin Sviridenko, die erst seit einem Jahr im Amt ist, soll ersetzt werden, wie Selenskyj im Online-Dienst Telegram mitteilte. Der Regierungschef begründete den Schritt damit, dass die Ukraine ihre politische Strategie ändern will. Sviridenko solle, so wörtlich, einen neuen und wichtigen Bereich der Beziehungen zu einem Schlüsselpartner übernehmen. Spekuliert wird, ob es sich dabei um den Botschafterposten in den Vereinigten Staaten handelt. Die Entlassung Sviridenkos muss noch formal vom Parlament bestätigt werden. Der verheerende Brand im spanischen Andalusien breitet sich nicht mehr aus. In der Nacht zum Freitag waren in den Flammen mindestens 12 Menschen ums Leben gekommen. Es gibt noch mehrere Vermisste. Aus Madrid, Anna Mund.
4: Die Lage rund um das Feuer sei inzwischen stabilisiert worden. Das teilte der Regierungschef der betroffenen Region Andalusien mit. Die Löscharbeiten würden begünstigt durch deutlich schwächere Winde und eine höhere Luftfeuchtigkeit. Bislang sind etwa 7000 Hektar Wald und Buschland verbrannt. Weiterhin sind rund 500 Feuerwehrleute, Soldaten und andere Helfer im Einsatz. Man will den Brand schon bald komplett unter Kontrolle bringen. Dank der positiven Entwicklung können Anwohner schrittweise in ihre Häuser zurückkehren.
1: Das waren die Nachrichten. Und das Wetter in Norddeutschland. Länger sonnig, gebietsweise Wolken, an der Nordsee etwas stärker bewölkt. Höchstwerte 19 Grad auf Sylt bis 29 Grad in Helmstedt. In der Nacht gebietsweise Wolken, meist trocken, an der Ostsee Schauer oder Gewitter möglich. Tiefstwerte 17 bis 12 Grad. Morgen ein Wechsel von Sonne und Wolken, stellenweise Schauer und einzelne Gewitter. Im Süden Niedersachsens länger heiter bei 21 bis 31 Grad. Dienstag heiter, teils wolkig, 21 bis 32 Grad und am Mittwoch viel Sonnenschein bei 22 bis 33 Grad. Es ist 18.04 Uhr.
5: Ich bin Johanna Horn, Moderatorin bei WDR 2.
6: Ich bin Doc Esser, Kardiologe, Pneumologe, Intensivmediziner, tätig in Remscheid.
5: Herzlich willkommen hier bei Frag dich fit, dem WDR 2 Gesundheitspodcast. Also das heutige Thema fühle ich leider sehr. Rund um meine Periode müsste ich mir eigentlich ein Schild umhängen, weißt du? Vorsicht, bissige Frau. Also ich bin.
6: Das solltest du eigentlich
5: grundsätzlich
6: immer.
5: Meinst du, ja gut.
6: Ich wusste nicht, dass das bei dir zyklusabhängig ist.
5: Ist es offenbar. Ich bin schnell auf 180, dann wieder völlig erschlagen oder eben total emotional, heule rum, wenn ich dann irgendein Lied oder sowas höre. Ich versuche aber trotzdem irgendwie meinen Alltag zu meistern. Und es ist ja echt anstrengend, ne?
6: Ja, glaube ich dir sofort. Also ich möchte euch nicht wieder durchtauschen, obwohl wir Männer ja auch einen Zyklus haben.
5: Aha.
6: Also, der findet nur an einem Tag statt. Ja. Ist ein bisschen flotter als ihr. Das heißt also, wenn ich morgens aufwache, dann habe ich einen hohen Testosteronspiegel, einen hohen Cortisolspiegel. Das heißt, bei mir geht's Vollgas los. Nachmittags, dann geht aber das Hormon hoch so langsam den Bach runter, um dann abends den Tiefpunkt zu erreichen. Dass Männer abends müde sind, liegt daran, dass abends kein Testosteron mehr da ist. Aha. Und dementsprechend dann wieder angekurbelt werden musste. Aber wusstest du, dass Männer sich dem Zyklus der Frau anpassen können?
5: Ist das so?
6: Ja, wenn beide so einen wahnsinnigen Schwangerschaftskinderwunsch haben und da ist auch noch ein bisschen Liebe, das ist eine Grundvoraussetzung, dann passt der Mann seinen Testosteronspiegel dem Zyklus der Frau an und hat den höchsten Testosteronspiegel, wenn sie den Eisprung hat. So.
5: Okay. Hormone haben auf jeden Fall richtig viel Einfluss, vor allem bei Frauen. Trotzdem wissen wir über Zyklusbeschwerden oft erstaunlich wenig. Mhm. Welche Periodenschmerzen sind noch normal und ab wann sollte ich das wirklich mal ärztlich abklären lassen? Was steckt hinter den Diagnosen PMS und PCOS? Und warum kann Letzteres sogar das Sexleben beeinflussen? Das lernen wir heute bei Frag dich fit, dem WDR2-Gesundheitspodcast. Blähbauch, Wassereinlagerungen, Heißhunger, Kopfschmerzen, Pickel, Müdigkeit. Also diese Liste ist wirklich lang. Das ist, womit ich und viele andere Frauen sicherlich auch jeden Monat zu kämpfen haben. Und das wird ja oft einfach als normal abgetan. Ne? Wieso gilt es so oft als gegeben, dass es halt die Hormone sind und wir eben da durch müssen?
6: Weil letztendlich das Phänomen Regelschmerz, PMS oder auch das POCS, was du eben erwähnt hast, bis dato in der Forschung komplett untergegangen ist oder untergegangen sind. Also Frauen haben bis 1993 in den meisten klinischen Studien einfach überhaupt gar keine Rolle gespielt, weil das zu komplex ist. Na, du musst ja erstmal diese Standardfrau finden, so wie du einen Standardmann findest. Wie gesagt, wir sind da etwas einfacher strukturiert. Und dementsprechend hat man dann eben vieles runtergespielt und gesagt, naja, das ist halt so ein Frauending, da müssen die eben durch. Aber letztendlich muss man sagen, die Realität im Jahr 2025 sieht da deutlich anders aus. Wenn man sich Erkrankungen des psychiatrischen oder psychologischen Formenkreis anschaut, da stellen zwar 60% der Frauen die Patientinnen dar, aber nur 42% sind tatsächlich auch Studienteilnehmer. Und das geht bei der Krebsforschung so weiter, über Herz-Kreislauf-Erkrankungen. Wir haben schon mitgekriegt, Frauenherzen schlagen anders als Männerherzen, beziehungsweise wir wissen gar nicht so genau, auf was wir da achten müssen, wissen aber, dass viele Medikamente überdosiert sind, dass die Zeichen des Herzinfarktes die anderen sind. Und genau das Gleiche haben wir natürlich bei reinen Frauenproblemen. Die sind bis dato einfach unter den Tisch gefallen. Aber man muss wiederum fairerweise sagen, es nimmt immer mehr an Gewichtigkeit zu. Gott sei Dank haben wir auch immer mehr Wissenschaftlerinnen, die sich auch diesen Thematiken annehmen.
5: Das ist sehr gut. Das braucht aber offenbar ja dann noch Zeit, einiges an Geduld und vor allem mehr Frauen, bis wir da wirklich gleichgestellt sind. Wie kommen diese Schmerzen denn eigentlich zustande und was kann ich da schon im Alltag tun?
6: Ich glaube, ich möchte zuerst vorausschicken, das fand ich ein sehr schönes Zitat von einer Frauenärztin, die letztendlich gesagt hat, wenn du solche Schmerzen überhaupt hast während deiner Regel, dass das deinen Alltag beträchtigt, dann kann das schon nicht optimal sein. Mhm. Dann geh bitte zur Frauenärztin. Also ihr sollt nichts aushalten müssen oder können. Oder man zieht es halt so durch. Es ist leider so, sondern das ist ja die Natur in diesem Falle, während des Zyklus wird die Gebärmutterschleimhaut aufgebaut, damit sich irgendwann die Eizelle einnisten kann im besten Falle. So, die wird dann aber am Ende des Zyklus auch wieder abgebaut und dabei zieht sich die Gebärmutter zusammen, um eben die Gebärmutterschleimhaut abzustoßen und das kann alleine schon durch diese Kontraktion, durch die Spastik Schmerzen verursachen. Und es werden Botenstoffe dafür benötigt und das sind sogenannte Prostaglandine. Und auch diese Prostaglandine sind Entzündungsmediatoren, die Schmerzen und Krämpfe auslösen können. So, du unterscheidest zwei Arten der Regelschmerzen. Einmal die primären von den sekundären. Die primären kommen tatsächlich vom natürlichen Vorgang der Abstoßung der Gebärmutter zustande, der sekundäre Periodenschmerz, der viel zu selten übrigens auch mal abgeklärt wird, also überhaupt mal danach gefragt wird, ob das nicht vielleicht auch da eine ganz andere Ursache haben könnte als das alleinige Abstoßen der Gebärmutter. Das sind dann eben beispielsweise Schmerzen, die durch Erkrankungen verursacht werden, die dann eben im Rahmen des Zyklus zutage treten, wie beispielsweise Myome, Polypen oder auch Wucherungen der Gebärmutter.
5: Ich habe oft gelesen, gehört, dass Sport bei Beschwerden helfen kann. Ne? Und wir sind ja schließlich ein Gesundheitspodcast und wir werden nicht müde zu betonen, wie wichtig Bewegung ist. Aber während der Periode ist das manchmal ja echt schwer, ne, Sport zu machen.
6: Ja, genau. Das kann ich auch nachvollziehen. Nichtsdestotrotz, was ist die Idee hinter Sport? Zum einen weiß man anhand von Studien, dass Frauen, die sehr viel Stress haben, dass die auch öfters deutlich stärkere Regelschmerzen haben. Also die haben ein ganz anderes Krampfempfinden beispielsweise. Auch durch Schlafmangel kann das Ganze ausgelöst werden. Und Sport sorgt letztendlich für eine Entstressung, eine Entschleunigung im besten Falle. und sorgt auch dafür, dass aufgrund der besseren Durchblutung diese Prostaglandine, die wir eben brauchen für die Kontraktion der Gebärmutter, bis sie abgestoßen wird, dass die schneller wieder abtransportiert werden. Mhm. Das sind ja mit die Auslöser der Symptome. Aber ich gebe dir völlig recht, sicherlich, ich hätte wahrscheinlich auch keine Lust im Rahmen der Regelschmerzen mich noch aufzuraffen. Insbesondere, man sollte dann auch anders trainieren.
5: Ja.
6: Das heißt, du trainierst vor allen Dingen auf Leistung in der ersten Hälfte deines Zyklus, insbesondere, weil du da Östrogen und Testosteron hast. In der zweiten Hälfte solltest du eher spannende, funktionale Sportübungen machen. Also da wäre zum Beispiel Yoga das, was dir angeraten würde. Ruhige Formen des Pilates, Wassergymnastik und Ähnliches, wenn es denn überhaupt möglich ist während der Regelschmerzen. Dann kann es aber auch tatsächlich gut sein und dir helfen, die Schmerzen zu reduzieren.
5: Welche Periodenschmerzen sind denn noch okay und gehören irgendwie dazu? Und wann sollte ich mal zum Arzt gehen?
6: Ich zitiere, wie gesagt, die Gynäkologin, die sagt, eigentlich sind keine Schmerzen okay, sondern man sollte das dann mit seiner behandelnden Gynäkologin oder Gynäkologen besprechen und dementsprechend auch Schmerzmittel nehmen. Letztendlich starke Schmerzen, die von jetzt auf gleich kommen. Oder du hast ständig Schmerzen. Du hast stärkste Schmerzen mit Ausstrahlung in den Rücken. Dir wird übel vielleicht noch dazu. Das sind alles Red Flags. Da solltest du bitte sofort zum behandelnden Arzt oder behandelnden Ärztin, damit der das einschätzen kann, ob da irgendwas anderes quasi gerade Phase ist.
5: Ja, aber wenn man sich dann Hilfe sucht, heißt es dann oft, weiß nicht, Wärmflasche, Buscopan oder irgendwas, ne?
6: Aber Buscopan ist zum Beispiel etwas, was auch empfohlen wird, weil es eben auch krampflösend ist.
5: Okay, da musst du also dann wirklich auch an Schmerzmittel ran oder eben an Medizin.
6: Richtig. Und es geht ja auch nochmal darum, ob es eher ein Schmerz ist, der aufgrund sekundärer Regelschmerzen ausgelöst worden ist. Das heißt, da ist die Regel gar nicht das Problem, sondern eine begleitende Erkrankung, die aber durch die veränderten Hormonzusammensetzungen vielleicht gerade an Stärke gewinnt.
5: Also so ein Myom oder was du da
6: zum Beispiel, oder Polypen.
5: Mel J. aus der Doc Esther macht den Westen fit Facebook-Gruppe hat genau das erlebt, was ich gerade sagte. Beim Gynäkologen hat sie sich nicht richtig aufgehoben gefühlt. Und sie fragt, an welche Fachärzte sie sich wenden kann, um die eigenen Hormonwerte checken zu lassen.
6: Ja, das machen auf jeden Fall die Gynäkologen. Wenn es aber über erweiterte Diagnostiken geht und du willst sie vor allen Dingen auch gut eingeordnet haben, dann gehst du zum sogenannten Endokrinologen.
5: Der kümmert sich um die Schilddrüse.
6: Unter anderem machen die auch Schilddrüse, aber Endokrinologen, das sind die Spezialisten für alle Hormone und Hormonprodukte in unserem Körper, die das dann aber auch sehr, sehr gut einordnen können.
5: Ah, okay. Aber was sagt so ein Hormonstatus dann eigentlich wirklich aus und wo stößt er auch an seine Grenzen?
6: Ja, erstmal gar nichts. Genau, das ist nämlich das Gemeine. Er muss eingeordnet werden, A, zur Tagesrhythmik. Also wie gesagt, wenn ich abends zu einem Endokrinologen gehe und der nimmt mir Testosteron ab, werde ich sehr niedriges Testosteron haben. Das bedeutet aber nicht, dass ich generell zu wenig Testosteron habe, sondern er kann das dann einordnen. Ja, im Tagesverlauf sind Sie da noch in einem Randgebiet. Sie können davon ausgehen, dass Sie morgens eine normale Testosteronproduktion haben. So eine ausgefuchste Hormondiagnostik, die ist vielleicht auch mal wichtig, wenn du vielleicht den Hinweis darauf hast, dass bei dir auch komplexere Krankheitsbilder wie das PCO im Hintergrund stehen. Kommen wir gleich noch zu, was dahinter steckt. Und dann macht es auch Sinn.
5: In Drogerien gibt es ja inzwischen auch Selbsttests für den Hormonstatus. Die versprechen Aussagen zu Schlafproblemen, Erschöpfung oder sogar hier Burnout. Wie sinnvoll sind solche Tests wirklich?
6: Nicht wirklich sinnvoll. Okay. Also zum einen kann dir keiner sagen, wie valide die sind. Und zum anderen, auch da weiß man auch nicht, wie sauber arbeiten die Labore das auf. Ja. Und dann fehlt auch wieder die Einordnung.
5: Ja.
6: Würde ich nicht machen, kosten viel Geld. Und letztendlich brauchst du damit auch nicht dann zum Kollegen zu gehen oder Kollegin und sagen, könntest du mir das mal einordnen? Sondern wird sagen, nee, ich mach das dann lieber selber nochmal.
5: Klar.
6: Ja, und nochmal, wenn auch Hinweise darauf bestehen, dass dahinter eine Krankheit noch maskiert sein könnte, dann bezahlen das ja auch die Krankenkassen. Ansonsten wäre das ein Selbstzahlertest, der kostet aber dann auch direkt ein bisschen Kohle.
5: Bei unserer Hörerin Sila sind die Hormone auch ein bisschen aus dem Gleichgewicht geraten. Bei den bisherigen Untersuchungen sah aber noch nichts nach Wechseljahren aus. Trotzdem hatte sie mit Schlaflosigkeit und Psyche zu kämpfen. Sie tippt auf Perimenopause. Um mich herum taucht das Thema tatsächlich auch immer häufiger auf. Bin ich schon in der Perimenopause? Was versteht man denn genau darunter und wie lange dauert das eben bis dahin?
6: Also eigentlich ist die Perimenopause nichts anderes als die Wechseljahre. Also wir unterscheiden letztendlich vier Zyklen. Das ist einmal die Prämenopause. Das ist die Zeit, wo du deine Regel hast, wo du einen festen Zyklus hast. Aber du hast ja leider eine endliche Anzahl von Eizellen. Und wenn die dann irgendwann zu Ende gehen, der Vorrat, dann wird aus der Prämenopause die Perimenopause. Mhm. Das sind letztendlich die Jahre, Monate oder auch Wochen, je nachdem, wie schnell das ist, vor der Menopause und auch ein bisschen nach der Menopause. Das heißt, hier verändert sich dein Zyklus. Der kann zwar noch regelmäßig sein, aber oft verlängert er sich dann ein wenig. Und wenn dann irgendwann die Monatsblutung 12 Monate ausgeblieben ist, dann bist du in der Menopause. So, es darf natürlich nicht durch Medikamente oder Erkrankungen ausgelöst sein, sondern nur durch deine Natur und durch dein natürliches Altern. Und die Postmenopause ist dadurch wiederum gekennzeichnet, dass sie 12 Monate nach der allerletzten Regelblutung stattfindet und dauert ungefähr 15 Jahre. Und
5: boah,
6: dann
5: pendelst
6: du dich dann wieder auf ein hormonelles Gleichgewicht an. Also die Perimenopause sind eigentlich nichts anderes als die Wechseljahre, grob gesagt.
5: Aber sehr individuell eben auch, was den zeitlichen Rahmen angeht.
6: Die durchschnittliche Erkrankung, wollte ich gerade schon sagen, ist natürlich Quatsch, sondern der durchschnittliche Start ist bei 47 Jahren bei der deutschen Frau. So bei manchen etwas früher, bei den manchen etwas später. Durchschnittlich dauert es 10 Jahre.
5: Aber kann man das dann auch an den Hormonen tatsächlich sehen? Also kann mir dann der Endokrinologe sagen oder die Endokrinologin, so jetzt sehe ich hier ganz klar, Sie sind jetzt in den Wechseljahren, ja?
6: Ja, das kann man schon sehen, indem man eben Östrogene und Gestagene bestimmt und die stehen dann ja einfach nicht mehr im normalen Verhältnis zueinander und geben sicherlich Anhaltspunkte. Und das wird ja auch wiederum Therapiemöglichkeiten nach sich ziehen. Stichwort wäre hier zum Beispiel die Hormontherapie.
5: So, und da nimmt Sila bioidentische Hormone. Mhm. Was ist das?
6: Naja, bioidentisch oder körperidentisch werden dann Hormone in Präparaten bezeichnet, wenn ihre chemische Molekülstruktur exakt so ist, wie letztendlich diejenige, die auch in deinen Eierstöckern produziert werden. Und da gibst du ja vor allen Dingen bioidentische Hormone zum Beta-Estradiol, also zum Östrogen und zum Progesteron. So, und ja, die standen ja sehr, sehr lange in der Kritik auch, dass sie Brustkrebs verursachen könnten. Mittlerweile weiß man, dass einer der wegweisenden Studien, die das auch empfohlen hat, mittlerweile widerlegt ist. Das war die amerikanische WHI-Studie. Und da hat man aber leider unter, ich würde mal sagen, falschen Bedingungen auch die falsche Patientinnengruppe untersucht. Und da kam es dann tatsächlich zu einem erhöhten Risiko für Brustkrebs unter der Hormontherapie.
5: Okay.
6: Mittlerweile weiß man aber, okay, diese Ergebnisse kann man so nicht deuten. Im Gegenteil, wenn man jetzt hier einfach Nutzen-Risiko abwägt, dann steht es zum Nutzen der Hormontherapie. Und die Autoren der damaligen Studie haben sich mittlerweile sogar entschuldigt im Fachmagazin und sind da an dieser Stelle zurückgerudert. Das heißt, Frauen, man sagt, ein Drittel der Frauen haben sehr, sehr starke Wechseljahresbeschwerden. Ein Drittel der Frauen haben aushaltbare Wechseljahresbeschwerden. Ein Drittel der Frauen merkt gar nichts davon. Aber damit ein hoher Anteil an Frauen, die wirklich leidet, die sollten dann über eine Hormonersatztherapie nachdenken. Und da kann man das in Form von Gels machen. Das heißt, das ist dann auch wirklich in einer sehr, sehr niedrigen Dosierung.
5: Bioidentisch, das klingt ja irgendwie mit Bio, ne? Denkt man, ist irgendwie gesund. Aber das bringt eigentlich wahrscheinlich mehr durcheinander.
6: Also man denkt natürlich dann immer, das ist ja dann wirklich dann ohne Nebenwirkungen. Ohne Nebenwirkungen ist aber gar nichts. Aber es gibt mehrere große Studien, die, also vor allen Dingen Frankreich war da Vorreiter, die gezeigt haben, dass transdermales Östrogen, also letztendlich ein Hormonöstrogen, was über die Haut appliziert wird, dass da wirklich das Risiko sehr gering ist für einen Brustkrebs. Das höchste Risiko für Brustkrebserkrankung gilt, in welcher Form du das Progesteron

0: überhaupt gemacht werden sollte. Wir waren schon mal regelmäßig im Sport.
1: Mhm.
0: Warum auch? Ne? Um einfach zu entschleunigen, um Stress abzubauen, weil wir einfach wissen, Stress verstärkt auch die Wechseljahresbeschwerden. Dazu kommt natürlich auch, dir fehlt ja dann auch ein gewisser Hormonschutz. Das heißt, für dich steigt plötzlich das Risiko für Herzerkrankungen,
1: mhm,
0: und auch deine Knochengesundheit ist gefährdet. Und da ist natürlich Sport ein super Mittel, womit ich die Knochengesundheit auch erhalten kann und womit ich auch das Herz-Kreislauf-System auf Vordermann bringen kann. Ja, dann solltest du Stressbewältigungstechniken erlernen. Ja, das kannst du machen. Es gibt verschiedene Entspannungsübungen. Auch hier ist wieder Yoga ein Schlagwort. Die Hitzewallungen, die immer beschrieben werden, da sagt man Zwiebeltechniken, ja, anziehen, ausziehen.
1: Hm.
0: Mich würde es persönlich total stressen, aber das wäre was. Und natürlich auch Triggerpunkte, und dazu gehören eben Alkohol oder Koffeinkonsum, die Kippe. Das sind alles die, die leider die Wechseljahre deutlich verstärken können. So, und dann bist du auch schon relativ schnell bei Nahrungsergänzungsmitteln. Da rät man aber eigentlich ab, weil viele Nahrungsergänzungsmittel sich in Studien A gar nicht als tauglich erwiesen haben und vor allen Dingen als nicht sicher. Das heißt, da waren die Nebenwirkungen viel stärker. Hier wäre zum Beispiel das Traubensilberkerze als bekanntestes Nahrungsergänzungsmittel zu nennen, wo man aber sagte, eigentlich sollte man das hier nicht machen.
1: Mhm.
0: Und als Alternative zu den bioidentischen Hormonen wären hier zum Beispiel die Phytoöstrogene zu nennen. Das sind pflanzliche Verbindungen, wie beispielsweise Isoflavone im Soja. Das heißt, sie binden auch an Östrogenrezeptoren und können da letztendlich auch Symptome wie Hitzewallungen lindern. Aber die sind natürlich von ihrer Dosierung nicht vergleichbar, mhm, mit einer Hormontherapie.
1: Mhm.
0: Ja, also die sind teilweise 100.000-fach geringer konzentriert und dementsprechend ist eben auch der Erfolg.
1: Meine Frauenärztin sagt immer, mach doch mal eine Mönchspfefferkur. Ne?
0: Ah,
1: mal drei,
0: ja,
1: Monate.
0: Ja, du alter Mönch, du.
1: Ja, das ist irgendwie ein Kraut, das halt auch irgendwie so ein bisschen was in die Bahn bringen, ja, soll, hormonell.
0: Gehört zur Familie der Lippenblütler und wird auch als Keuschbaum bezeichnet.
1: Ja.
0: Warum? Die Mönche haben es genommen.
1: Aha.
0: Um die Libido zu senken und das Lustverlangen. Und die Inhaltsstoffe stecken da in den Früchten, die wie Pfefferkörner eben aussehen. Und man weiß eben, dass hier dieser sogenannte Mönchspfeffer wohl das Hormongleichgewicht etwas regulieren kann. Es soll das PMS, das prämenstruelle Syndrom, ablindern. Es soll die Zyklusbeschwerden lindern und bei den Wechseljahren auch die Symptomlast etwas minimieren können. Wichtig ist, das fand ich ganz spannend, man kann es in verschiedenen Dosierungen kaufen.
1: Ja.
0: Macht es aber keinen Sinn, weil in der zu geringen Dosierung fördert das eine Hormonausschüttung, nämlich das Hormon Prolaktin wird da ausgeschüttet.
1: Okay.
0: Und, oder besser gesagt, das Stoffwechselprodukt Prolaktin. Und das wiederum verstärkt gewisse Beschwerden. Das heißt, du musst es in einer relativ hohen Dosierung nehmen und dann kann es tatsächlich lindern. Aber die Evidenz dahinter, die wissenschaftliche, die ist noch nicht wirklich so da, dass man sagen muss, es wird bei jedem wirken. Aber weil es ein sehr nebenwirkungsarmes Produkt ist, kann ich da deine Frauenärztin verstehen,
1: probieren,
0: die sagt, ach komm, probier es doch mal aus. Ja, und wie gesagt, es gibt einige Studien, vor allen Dingen aus der Ukraine, wo das auch traditionell sehr gerne eingesetzt wird, die schwören drauf.
1: Mhm. Hormone mischen ja nicht nur in den Wechseljahren mit. Manche Frauen, kann natürlich auch Transpersonen betreffen, bekommen auch schon in jungen Jahren Beschwerden. Wir haben eben zu Beginn gehört, dass es eben beim PCO-Syndrom auch zu vermehrter Körperbehaarung oder eben starker Akne kommt. Was genau passiert da?
0: Da sind wir ja jetzt dann tatsächlich beim PCO-Syndrom. Das steht für polyzystisches Ovarien-Syndrom und hier ist der Hormonhaushalt komplett in Ungleichgewicht geraten. Und da muss man ganz klar sagen, das ist eine Erkrankung, die gar nicht mal so wenig Frauen haben.
1: Mhm.
0: Und die auch mit einem sehr starken Leidensdruck verbunden ist. Also die kriegen zum Beispiel sehr schnell beispielsweise Haarausfall, eine Glatze. Die haben dafür Hirsutismus, das heißt Haarwuchs an den unmöglichsten Stellen, wo was bei Männern völlig okay ist und wo es die Frauen dann aber als sehr unangenehm empfinden. Und die haben vor allen Dingen auch weitere Erkrankungen wie eine Insulinresistenz, die dann ganz schnell zum Diabetes Typ 2 Erkrankung führen kann. Und dementsprechend ist das PCO alles andere als eine Erkrankung, die auf die leichte Schulter zu nehmen ist, muss man sagen.
1: Mhm.
0: Es gibt unterschiedliche Phänotypen. Und zwar gibt es sogenannte Rotterdam-Kriterien, nachdem die drei Phänotypen gekennzeichnet worden sind. Und zwar ist das einmal vermehrte Körperbehaarung, diffuser Ausfall der Kopfhaare. Du hast Akne ohne Ende, hast du eben schon gesagt. Und hast vor allen Dingen ein hohes Maß an freiem Testosteron im Blut. So, das ist eins, ja. Der zweite Phänotyp, das wäre der unerfüllte Kinderwunsch, weil die erkrankten Frauen gar keinen Zyklus mehr haben. Und der dritte ist, wenn du es sogar sonografisch erfassen kannst, indem du eben

0: die Ovarien als polyzystische Ovarien darstellst. Ja, und dann eben, wie gesagt, häufig haben die eben auch noch eine erhöhte Insulinantwort und das führt dann irgendwann zum Diabetes mellitus Typ 2. Und dann kann man tatsächlich nur auf den Arzt oder Ärztin hoffen, dass die quasi aus deinen geschilderten Symptomen das Krankheitsbild POC dann eben oder erkennen, PCO bastelt.
1: Aber wie entsteht dieses PCO-Syndrom? Also ist das genetisch bedingt oder gibt es eben Faktoren, die Erkrankung auch begünstigen?
0: Ja, das Problem ist, so richtig ist es noch gar nicht geklärt, wie das entsteht. Man weiß aber, dass es genetische Faktoren gibt und dass du eine familiäre Disposition hast. Das heißt, wenn die Mutter ebenfalls am PCO erkrankt ist und der Vater ist hormonell auch früh schon Glatzenträger, dann hast du als Frau eben auch ein Risiko, dass du PCO-Trägerin bist und dann eben auch irgendwann die Symptome entwickelst. So, dann weiß man eben auch, dass Frauen, die übergewichtig sind oder auch Normalgewichtige mit einer Insulinresistenz, die sollten auch mal auf diese Polyzysten überprüft werden. Wie gesagt, es geht eben oft einher.
1: Aber was kann man dann tun, wenn man tatsächlich merkt, oh ja, ich habe das?
0: Ja, du kannst leider wenig machen. Du kannst natürlich versuchen, in irgendeiner Art und Weise den Hormonhaushalt zu stabilisieren, medikamentös. Da gibt es Medikamente, beispielsweise das Letrozol, was gegeben wird, um eben genau diese hormonelle Dysregulation wieder zu optimieren. Man weiß mittlerweile, dass das Biom wohl auch mit für die Symptome ausschlaggebend ist. Das heißt, wenn man über Probiotika und eben der medikamentösen Therapie unter anderem das Biom wieder auf Vordermann bringt, dann scheint das wiederum dazu führen, dass die Betroffenen eine verbesserte Sexualfunktion wieder haben. Alleine durch diese Probiotika. Ich muss allerdings dazu sagen, das war eine relativ kleine Studie. Da braucht es sicherlich noch größere Studien, um das auch wirklich auf den Punkt bringen zu können.
1: Du hast es gerade angesprochen. Also manche Frauen mit PCOS haben auch noch zusätzlich mit eben einem hormonell bedingten Libidoverlust zu kämpfen.
0: Ja, komplett. Wie bei den Männern, die das ja abends haben, jeden Abend. Die Frauen das tatsächlich dann eben aufgrund ihrer Disbalance zwischen den unterschiedlichen Hormonen, Testosteron, Östrogen und Progesteron.
1: Und gibt es da Therapieansätze?
0: Auch eben nur über diese medikamentöse Schiene. Und wie gesagt, eine Studie hat es gezeigt, das Biom, das Darmbiom scheint eine große Rolle zu spielen. Und gegebenenfalls kann man dann über eine Verbesserung des Darmbioms da auch wiederum eine Libido zu erzielen, die dann auch einfach von längerer Dauer ist.
1: PCOS ist also ein chronisches hormonelles Ungleichgewicht. Es gibt ja auch Frauen und Transpersonen, die vor allem zyklusabhängig hormonelle Schwankungen erleben. Zum Beispiel beim hier PMS, ne? Prämenstruelles Syndrom. Wie hängt das miteinander zusammen?
0: Letztendlich auch aufgrund der Hormone. Es klingt zwar immer gleich, aber es kommt halt auch hier wiederum aufgrund der Hormonverschiebungen. Das heißt, das Östrogen fällt ja ab und das Verhältnis zum Progesteron verändert sich. Das führt zu einer emotionalen Achterbahnfahrt und man weiß dann eben, dass das Serotonin oben nicht mehr so seine Wirkung entfalten kann im Hirn, wie es eigentlich entfalten sollte. Deswegen ist man da teilweise gereizter oder, das ist eben selber gesagt, näher am Wasser gebaut. Man ist einfach nicht mehr in einem emotionalen Gleichgewicht, sondern in einem emotionalen Ungleichgewicht. Und die Steigerung wäre die prämenstruelle dysphorische Störung, also das PMDS. 31 Millionen Frauen und Mädchen sind davon weltweit betroffen. Das fand ich schon ein Knaller. Bei uns in Deutschland ist die Prävalenz, also das Risiko, dass du es hast, mit 5-8% ja auch noch ziemlich hoch. Also wir reden ja jetzt hier wirklich dann auch nicht mehr von einer Stimmungsschwankung, sondern wir reden hier tatsächlich von einer emotionalen Störung, die auch gegebenenfalls medikamentös angegangen wird. Und wie gesagt, bei den Patienten mit einem PMDS scheint die Antwort des Gehirns auf die Veränderung im Zyklus eben falsch interpretiert zu werden und das Serotonin entfaltet seine Wirkung nicht mehr. Du kannst es aber Gott sei Dank medikamentös, wenn es denn ordentlich diagnostiziert ist, angehen. Und zwar nehmen die Frauen für die einigen Tage, die sie das haben, ein Antidepressivum.
1: Aha, okay.
0: Und setzen das dann wiederum ab.
1: Ah, verstehe.
0: Ja. Fand ich ganz spannend.
1: Ja, ist das denn aber etwas, was tatsächlich auch mit den Jahren kommen kann? Weil ich habe seit ein paar Jahren gemerkt, okay, ich habe diese Symptome. Ja. Vorher wusste ich gar nicht, also ne, was ist das? Und PMS hier, keine Ahnung gehabt. Aber aus unserer Community kommt auch die Frage eben, warum man überhaupt PMS bekommt und welche Rolle vielleicht auch Genetik, Ernährung oder was weiß ich was, ja, das zunehmende Alter spielen.
0: Also das haben die Frauen individualisiert, sprich einige haben das von Beginn ihrer Periode an. Andere haben das wiederum erst im Laufe ihres Lebens, weil auch der Zyklus sich mal hormonell ändern kann und dann eben so zu solchen Ungunsten, dass es eben zu diesen depressiven Verstimmungen kommen kann. Und es scheint auch eine genetische Disposition dafür zu geben.
1: Okay. Danke dir, lieber Doc Esser. Danke euch fürs Zuhören und wir hören uns in 2 Wochen wieder.
0: Ich danke dir. Bleib gesund und viel Freude am Leben.
1: Tschüss.
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4: Um 18.29 Uhr mit Wolfgang Berger. Der Krieg zwischen den USA und Israel auf der einen Seite und dem Iran auf der anderen droht wieder zu eskalieren. In der vergangenen Nacht haben die amerikanischen Streitkräfte nach eigenen Angaben 140 militärische Ziele im Iran angegriffen. Aus der NDR Nachrichtenredaktion Inken Henkel.
5: Es war die 3. amerikanische Angriffswelle innerhalb von einer Woche. Die USA haben nach eigener Darstellung darauf reagiert, dass die iranische Revolutionsgarde gestern ein Handelsschiff gewaltsam an der Durchfahrt der Straße von Hormus gehindert hat. Nach den amerikanischen Angriffen in der Nacht attackierte der Iran mehrere Staaten, unter anderem Bahrain und Katar, wo die Amerikaner Militärbasen unterhalten. Außerdem erklärte die Revolutionsgarde die für den Welthandel so wichtige Straße von Hormus wieder für gesperrt. Allerdings haben jetzt die USA mitgeteilt, dass die Meerenge nach wie vor offen ist und die amerikanischen Streitkräfte bereitstehen, um eine freie Schifffahrt zu gewährleisten.
4: Deutschland finanziert offenbar der Ukraine 50.000 Kampfdrohnen. Wie ein beteiligtes US-Softwareunternehmen der Nachrichtenagentur Reuters sagte, hat der Auftrag einen Wert von rund 90 Millionen Euro und wäre damit einer der größten bekannten Drohnenkäufe eines westlichen Staates für die Ukraine. Die Drohnen werden demnach von einem ukrainischen Hersteller produziert. Das amerikanische Softwareunternehmen soll sie dann mit einer automatischen Zielverfolgung ausstatten. Das Bundesverteidigungsministerium und das ukrainische Verteidigungsministerium lehnten eine Stellungnahme ab. Bundespräsident Steinmeier hat Reformvorhaben der schwarz-roten Koalition gelobt. Die damit verbundenen Einschnitte für die Menschen stellte das Staatsoberhaupt nicht in Frage. Strukturreformen hätten nicht zum Ziel, den Menschen mehr Geld in die Tasche zu geben, sondern Leistungssysteme zu stabilisieren, sagte Steinmeier im ZDF-Sommerinterview. Aus Berlin Chris Berdrow.
6: Verglichen mit dem Fußball könne man sagen, die Koalition habe gerade die reine Defensive verlassen und sei ins Vorwärtsspiel gekommen. Die Regierung hatte in den vergangenen Wochen konkrete Pläne für mehrere Reformvorhaben vorgestellt. Sie will Vorschläge einer Rentenkommission bis zum Jahresende vollständig umsetzen. Auch bei der Steuer und dem Arbeitsrecht soll es Änderungen geben. Am letzten Sitzungstag vor der Sommerpause des Bundestags hatten Parlament und Bundesrat am Freitag ein Sparpaket verabschiedet, das die Finanz der gesetzlichen Krankenversicherung stabilisieren soll.
4: Der Taifun Bawi hat sich nach seiner Ankunft im Osten Chinas am Sonntag zu einem schweren Tropensturm abgeschwächt. Er sorgt aber weiter für starke Regenfälle und große Schäden, wie chinesische Behörden berichten. Bawi war am späten Samstagabend mit Windgeschwindigkeiten von bis zu fast 150 Kilometern pro Stunde auf Land getroffen. Fast 2 Millionen Menschen waren zuvor in Sicherheit gebracht worden. Schulen und Unternehmen wurden geschlossen. An den beiden internationalen Flughäfen in Shanghai sollten mehr als 650 Flüge gestrichen werden. Vor China hatte Bawi Taiwan und mehrere Inseln im Südwesten Japans sowie die Philippinen getroffen. Das Wetter in Norddeutschland. Länger sonnig, gebietsweise Wolken, an der Nordsee etwas stärker bewölkt. Höchstwerte 19 Grad auf Sylt bis 29 Grad in Helmstedt. In der Nacht gebietsweise Wolken, meist trocken, an der Ostsee Schauer oder Gewitter möglich. Tiefstwerte 17 bis 12 Grad. Morgen ein Wechsel von Sonne und Wolken, stellenweise Schauer und einzelne Gewitter. Im Süden Niedersachsens länger heiter, 21 bis 31 Grad. Am Dienstag heiter, teils wolkig, 21 bis 32 Grad. Am Mittwoch viel Sonnenschein bei 22 bis 33 Grad. Das waren die Nachrichten.
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7: In Syrien hat das neue Parlament erstmals getagt, mehr als 1,5 Jahre nach dem Sturz des Assad-Regimes. Die weiteren Themen in diesen 25 Minuten, neue Angriffe zwischen USA und Iran, erste Bilanz, einen Monat nach Start des gemeinsamen europäischen Asylsystems. Bei der Fußball-WM stehen die Halbfinalpartien fest und in Wimbledon läuft das Finale. Wir schalten live hin. Willkommen zu diesen Themen des Tages. Ich bin Ulrike Heckmann. Nächster Schritt auf dem Weg zu einem Neuanfang in Syrien. Das neue Parlament hat erstmals getagt. Besonders viel Einfluss hat diese Volksversammlung allerdings nicht, berichtet Moritz Behrendt.
8: Große Worte vor der konstituierenden Sitzung des neuen syrischen Parlaments.
9: Wir sind zuversichtlich, dass sich die Mitglieder der Volksversammlung ihrer nationalen Verantwortung bewusst sind. Sie werden das in sie gesetzte Vertrauen rechtfertigen, indem sie das Volk vertreten und ihre gesetzgeberischen sowie kontrollierenden Aufgaben wahrnehmen.
8: So verkündete der Vorsitzende der Nationalen Wahlkommission, dass die Auswahl der Abgeordneten abgeschlossen sei nach einem langwierigen Prozess. Ja, anderthalb Jahre nach dem Sturz der Assad-Diktatur hat Syrien ein neues Parlament, aber viel Macht haben die Abgeordneten nicht. Ja, Vertreter aus allen Landesteilen sitzen in der Volksversammlung, aber repräsentieren sie auch die syrische Bevölkerung in all ihrer Vielfalt? Unter den 210 Abgeordneten sind nur 21 Frauen.
10: 10%, also von einer gleichberechtigten Repräsentation von Frauen kann natürlich da nicht die Rede sein,
8: sagt Christian Brakel, bei der Heinrich-Böll-Stiftung für Syrien zuständig. Er verweist jedoch darauf, dass der Frauenanteil noch geringer war, als im Oktober die meisten Abgeordneten gewählt wurden. Damals durften nicht alle Syrerinnen und Syrer abstimmen, nur etwa 6000 Wahlmänner und Frauen entschieden über 2/3 der Abgeordneten. 70 weitere hat jetzt Übergangspräsident Ahmed al-Sharra persönlich ernannt, darunter 15 Frauen. Also doch ein kleiner Fortschritt und ein Hauch von Vielfalt. Es gehe nicht nur um Zahlen, sagt Nur Jandali, eine der wenigen gewählten weiblichen Abgeordneten. Aber
11: persönlich hoffe ich schon, dass mehr Frauen in Führungsfunktionen kommen. Am wichtigsten ist jedoch, diese Teilhabe muss auf Kompetenz beruhen und der Fähigkeit, Ergebnisse zu liefern, dem Land und seinen Bürgern zu dienen.
8: Christian Brakel von der Böll-Stiftung sagt über die Abgeordneten:
10: Man kann nicht sagen, dass jetzt alle von denen einfach nur Klaköre der aktuellen Interimsregierung wären. Aber was man auch nicht sieht, sind Personen, die jetzt in starker Opposition zur Regierung stehen.
8: Ähnlich verhält es sich mit der Repräsentation von Minderheiten. Christen, Alawiten und Kurden sind im Parlament vertreten, aber nicht durch Kräfte, die die islamistische Regierung ablehnen oder gar bekämpfen. Die Macht des Parlaments ist eingeschränkt. Dekrete des Übergangspräsidenten kann es nur mit einer Zweidrittelmehrheit blockieren. Vorgesehen ist bislang eine Amtszeit von 2,5 Jahren. Ob sich die Parlamentarier mehr demokratische Mitsprache erstreiten, ist ungewiss. Ebenso, wo es nach der Übergangszeit für Syrien hingeht.
11: Ich hoffe, eines Tages wird man sagen, dieses Parlament habe einen Grundstein für ein Syrien gelegt, von dem wir lange geträumt haben.
8: So die Abgeordnete Nur Jandali.
11: Ein Staat, der seinen Bürgern Würde und Gerechtigkeit ermöglicht, sowie Stabilität und Wohlstand.
8: Große Hoffnungen. Und ja, die Menschen im Land genießen mehr Freiheiten als unter Assad. Aber eine wirkliche Demokratie haben die Machthaber in Damaskus nie versprochen.
7: Erneute Eskalation im Iran-Krieg. Der Iran hat heute die Straße von Hormuz bis auf Weiteres wieder für geschlossen erklärt. Sie dürfe bis zu einem Ende der amerikanischen Interventionen in dieser Region nicht befahren werden, erklärten die iranischen Revolutionsgarden. Der Iran griff außerdem Ziele in mehreren Golfstaaten an. Er übte damit Vergeltung für die nächtliche US-Angriffswelle auf den Iran. US-Präsident Trump hatte sie angeordnet, nachdem der Iran ein Containerschiff auf der Straße von Hormuz beschossen hatte. Aus New York, Martin Ganselmeier.
12: Es ist schon die dritte Angriffswelle des US-Militärs gegen Stellungen im Iran innerhalb von einer Woche. Und erneut gab US-Präsident Trump den Angriffsbefehl als Reaktion auf iranische Attacken gegen ein Handelsschiff, das die Straße von Hormuz ohne Abstimmung mit Iran passieren wollte. Nach Angaben des US-Regionalkommandos CENTCOM hatten iranische Revolutionswächter ein unter zypriotischer Flagge fahrendes Containerschiff beschossen. An Bord sei ein Feuer ausgebrochen und erheblicher Schaden im Maschinenraum entstanden. Ein Besatzungsmitglied werde vermisst. Iran habe eine weitere Gelegenheit verpasst, sich an das Mitte Juni vereinbarte Rahmenabkommen zu halten, kritisierte das US-Militär. Zuvor hatten Irans Revolutionswächter erklärt, das Schiff habe die maritime Sicherheit in der Meerenge gefährdet. Mehrere Schiffe hätten versucht, eine nicht genehmigte Route zu fahren. Deshalb bleibe die Straße von Hormuz bis auf Weiteres geschlossen. Man werde keinem Schiff mehr die Durchfahrt gestatten. Damit eskaliert trotz aller Bemühungen um eine diplomatische Lösung erneut der Konflikt um die Kontrolle der Meerenge. Iran will diese nicht aus der Hand geben. Dagegen bestehen die USA auf mautfreier Durchfahrt für Handelsschiffe und empfehlen eine Route an der Küste zu Oman. Eine baldige Lösung des Streits Streits wird immer unwahrscheinlicher. Aus Sicht von US-Militärexperten hat Donald Trump jetzt drei Optionen. Entweder, wie von Israels Regierung gewünscht, eine Wiederaufnahme des Krieges gegen Iran. Dies stößt in den USA jedoch auf erheblichen Widerstand. Auch die zweite Option, ein Rückzug des US-Militärs, hätte gravierende Nachteile. Iran bekäme die alleinige Kontrolle über die Meerenge und ginge gestärkt aus dem Konflikt hervor. Die dritte Option halten die meisten Experten für die wahrscheinlichste. Es werde in den kommenden Wochen und Monaten immer wieder zu militärischen Angriffen und Gegenangriffen kommen und gleichzeitig zu diplomatischen Lösungsversuchen. Die derzeitige Lage werde somit auf absehbare Zeit der neue Status quo, mit allen damit verbundenen Unsicherheiten für die zivile Schifffahrt.
7: US-Präsident Trump hat die Straße von Hormuz im US-Sender NBC inzwischen entgegen iranischer Aussagen als offen für den Schiffsverkehr erklärt. Auch das für die Region zuständige US-Regionalkommando CENTCOM schrieb in einem Post auf der Plattform X, die für den Handel wichtige Meerenge bleibe eine internationale Wasserstraße, die der Iran nicht kontrolliere. Es sind Männer, die in diesem Konflikt den Ton angeben. Dass die Grenzen im Nahen Osten so verlaufen, wie sie es tun, ist aber auch einer Frau zu verdanken, Gertrude Bell. Während des Ersten Weltkriegs und danach spielte sie eine große Rolle in der politischen Neuordnung der Region, die bis heute nachwirkt. Die Britin, die auch den Iran bereist hatte, war Historikerin, Archäologin und später sogar Spionin. Und ihre Erlebnisse und Erfahrungen machten sie zu einer wissenden politischen Beraterin. Sie starb heute vor 100 Jahren. Lisa Maria Röhling stellt sie näher vor.
13: Gertrude Bell ist 24 Jahre alt, als sie das erste Mal nach Teheran reist. Von hier regiert der Schah das damalige Persien. Bell erkundet begeistert die Stadt und ihre Umgebung und schreibt dann in ihr Reisetagebuch.
14: Ich habe nie gewusst, was eine Wüste ist, bis ich hierher kam. Es ist etwas ganz Wunderbares. Und plötzlich aus dem Nichts, aus einem bisschen kalten Wasser, bricht ein Garten hervor. Und was für ein Garten. Bäume, Brunnen, Becken, Rosen und ein Haus darin. Häuser wie in unserem Kindermärchen.
13: Diese Begeisterung für Persien und das ehemalige Mesopotamien, für die Kultur und die Menschen, sie wird Gertrude Bell ihr Leben lang begleiten. Dabei war ein Alltag voller Reisen und Abenteuer eigentlich nicht für sie gedacht. 1868 in eine britische Industriellenfamilie hineingeboren, ist Gertrude eigentlich für ein einfaches Leben als Ehefrau und Mutter bestimmt. Sie aber ist wissbegierig, wird von ihrem Vater und ihrer Stiefmutter auf eine Mädchenschule in London geschickt, darf sogar Geschichte in Oxford studieren. Überzeugt haben sollen den Vater ihre eindringlichen Worte.
14: Ich möchte wenigstens eine Sache von Grund auf wissen und können. Dieses dilettantische Lernen bin ich leid. Ich möchte mich ganz in etwas vertiefen.
13: Nach ihrem Studium begleitet Gertrude Bell verschiedene Familienmitglieder auf ihren Reisen. Allerdings haben ihre Eltern den klassischen Lebensweg für ihre Tochter noch nicht aufgegeben. Zurück in London wird Gertrude als Debütantin am Hof vorgestellt. In der Ballsaison soll sie einen Partner finden. Nach der dritten Saison gibt Bell auf. Im Film Königin der Wüste aus dem Jahr 2015 verhandelt Gertrude, gespielt von Nicole Kidman, genau dann, endlich London dauerhaft verlassen zu dürfen.
15: Schickt mich weg von hier, bitte. Bitte, bitte, schickt mich weg von hier nach Indien. Arabien, ganz egal wohin, bitte.
16: Wir werden dich wirklich von hier fortschicken müssen.
15: Wohin?
16: Wie wäre es mit Teheran?
13: Sie verbringt mehrere Jahre in Teheran und verliebt sich in diese Region, die der heutige Iran ist. Sie bereist über die Jahre Syrien, Mesopotamien und das Osmanische Reich. Überall will sie wissbegierig die Kultur erforschen, lernt Arabisch und Persisch, erforscht archäologische Ausgrabungsstätten, durchquert Wüsten. Gertrude Bell reist meistens allein und zu Pferd, ein Skandal in der damaligen Zeit. Die einheimischen Stammesführer schätzen ihr Wissen und ihre Sprachkenntnisse. Mit ihren roten Haaren und grünen Augen sticht sie außerdem äußerlich hervor. Sie bekommt sogar einen Ehrentitel, Tochter der Wüste. Zum Beginn des Ersten Weltkrieges ist Gertrude Bell in ihren 40ern. Ihre Entdeckungsreisen werden durch den Konflikt jäh unterbrochen. Der britische Geheimdienst und das Militär richten Büros im arabischen Raum ein. Ortskundige Experten wie Gertrude Bell sind entscheidend für die Mission. Nach dem Krieg unterstützt Bell die britische Kolonialmacht dabei, die Region neu zu ordnen. Grenzen, die sie damals mit ihrem Wissen über die arabischen Völker zieht, prägen die Region bis heute. Gertrude Bell verbringt den Rest ihres Lebens in Bagdad und widmet sich der Archäologie. Sie überwacht archäologische Ausgrabungen auf irakischem Territorium und arbeitet an einem Gesetz gegen Raubgrabungen und die illegale Ausfuhr von Kulturgütern mit. Und schließlich gründet sie 1925 das irakische Nationalmuseum, das noch heute Fundstücke aus Mesopotamien beherbergt. Nur ein Jahr später stirbt Gertrude Bell zwei Tage vor ihrem 58. Geburtstag und wird in einer großen Trauerzeremonie begraben, einer Tochter der Wüste würdig.
7: In Deutschland wird weiter über das Für und Wider von Grenzkontrollen diskutiert. Die Gewerkschaft der Bundespolizei warnt angesichts der Arbeitsbelastung vor einer Dauerlösung. Viele Innenminister wollen damit aber noch nicht aufhören, mit der Begründung, das gemeinsame europäische Asylsystem, kurz GEAS, wirke noch nicht. Heute vor einem Monat trat es in Kraft. Wie ist der Stand der Umsetzung und wo hakt es noch? EU-Korrespondent Andreas Meyer-Feist hat von Brüssel aus recherchiert.
17: Für Bundesinnenminister Alexander Dobrindt steht fest, das neue gemeinsame europäische Asylsystem bringt weniger Geflüchtete an die deutschen Grenzen. Asylverfahren und Kontrollen gibt es dann schon an den EU-Außengrenzen. Ein Stoppschild für die unregulierte Weiterreise auch in Richtung Deutschland.
18: Kein Durchwinken, sondern Durchgreifen muss das Motto auch dieser Politik sein.
17: Asylbewerber, die es nach wie vor nach Deutschland schaffen, obwohl ein anderer EU-Staat zuständig ist, werden in Sekundärmigrationszentren mit strengen Ausgangsbeschränkungen untergebracht. Entscheidend ist für Sachsens Innenminister Armin Schuster aber etwas ganz anderes. Bekommt Deutschland die Geflüchteten dann auch wirklich wieder überstellt in andere EU-Länder?
19: Und wenn die dann alle mitmachen, dann können wir auch über die Grenzkontrollen reden. Die stören ja auch unsere Nachbarn, das weiß ich. Nur wir haben uns seit 10 Jahren am Durchwinken gestört.
17: Bis dahin hofft der CDU-Politiker auf eine Verlängerung der Grenzkontrollen.
19: 9.000 offene Haftbefehle realisiert, 1.415 Schleuser zurückgewiesen in einem Jahr, also von Mai 25 bis 26. Die Zahlen sprechen einfach für sich, was da los ist.
17: Aber was wurde schon umgesetzt von den neuen Asylplänen, die Grenzkontrollen überflüssig machen sollen? Im Juni ist die komplett modernisierte Version der Eurodac-Datenbank in Betrieb gegangen. Neben Fingerabdrücken werden nun auch Gesichtsbilder und biografische Merkmale erfasst. Das System dokumentiert die Bewegungen von Antragstellern zwischen den Staaten. Man sieht, wo jemand eingereist ist, welcher Staat zuständig ist und ob eine Abschiebung vorliegt. Abschiebungen müssten dann aber auch durchgesetzt werden können, fordert Italiens Regierungschefin Giorgia Meloni.
20: Die Verordnung sieht auch die Möglichkeit vor, Rückführungszentren in Drittländern zu eröffnen. Sie folgt damit dem Weg, den wir mit Albanien eingeschlagen haben. Die Europäische Linke hat mit allen Mitteln versucht, diese innovativen Lösungen zu bekämpfen. Aber nun ist sie dank unserer Regierung zu einem Instrument für ganz Europa geworden.
17: Wird der Asylantrag im Schnellverfahren abgelehnt, soll direkt aus dem Grenzzentrum in den Herkunfts- oder in einen sicheren Drittstaat abgeschoben werden. Die Betroffenen erreichen die deutschen Grenzen gar nicht erst. Problem? Die Pläne für Asyl- und Abschiebezentren in Drittstaaten außerhalb der EU konnten erst jetzt beschlossen werden. Eine Allianz von EU-Staaten, darunter auch Deutschland, versucht, Absprachen zu treffen. Aktuell im Gespräch sind afrikanische Staaten wie Ruanda oder Uganda. Aber weder die EU-Kommission noch Deutschland haben bisher ein Partnerland unter Vertrag genommen. Unter anderem, weil hohe EU-Rechtsstandards kaum eingehalten werden können, sagt die SPD-Europaabgeordnete Birgit Zippel.
21: Und wenn ich in den letzten Jahren die Nachlässigkeit wahrnehme, mit der die Europäische Kommission ihrer Aufgabe als Hüterin der Verträge eben nicht nachgekommen ist, darf man sich schon fragen, wie das dann in Drittstaaten gelten soll.
17: Der zuständige EU-Kommissar Magnus Brunner kontert.
22: Genau hinschauen tun wir natürlich schon, weil wir sind die Hüterin der Verträge und europäisches Recht muss immer eingehalten werden. Das ist selbstverständlich.
17: Aber das könnte dauern. Bis dahin bleiben Grenzkontrollen eine Option. Begründung: Solange in EU-Ländern wie Italien oder Griechenland die neuen Asylzentren an den Außengrenzen noch nicht wirklich betriebsbereit sind, gibt es das Risiko von Kontrollverlusten.
22: Es haben die jetzigen Regeln bereits schon Möglichkeiten, indem man eben, wenn man besonders unter Druck steht, wenn die öffentliche Sicherheit unter Druck steht, dass man dann gewisse Maßnahmen setzen kann.
17: Man kann, man muss aber nicht, sagt der Polizeibeauftragte des Bundes, der SPD-Politiker Olli Grötsch.
23: Die Zahlen der unerlaubten Einreisen sind in den letzten Jahren und erst recht im letzten Jahr enorm zurückgegangen. Die Kontrolldichte an den Außengrenzen Deutschlands bleibt aber gleich.
17: Noch sind rund 14.000 Polizisten an deutschen Grenzen im Einsatz. Durchaus möglich, dass sie so schnell nicht abgezogen werden.
7: Und damit zum Sport. Heute ist Spielpause bei der WM. Als nächstes steht Dienstag und Mittwoch das Halbfinale an. In der Nacht fielen dazu die letzten Entscheidungen. Zwei Außenseiter sind nun raus, darunter Norwegen, das sich ja mit spektakulären Auftritten in die Herzen der Fans gespielt hatte. Gefeiert wurde daher trotz des Ausscheidens gegen England. Bis in die frühen Morgenstunden hat Christian Stichler in Osloel erlebt.
0: Es ist 3 Uhr nachts auf der Karl-Johanns-Gate im Zentrum von Oslo. Obwohl es fast das ganze Spiel über geregnet hat, rufen Tausende: hinsetzen, hinsetzen. Und dann wird trotz der Niederlage gemeinsam gerudert, wie nach bisher jedem Spiel. Mehr als 100.000 Menschen waren allein im Oslo beim Public Viewing versammelt. Norwegen feiert seine Mannschaft auch nach dem Ausscheiden gegen England. Denn viele sind sich sicher, der Fußball hat das Land verändert. Christian, ein Mann Anfang 50, hat das Spiel mit seiner Frau vor einer Großleinwand auf dem Rathausplatz gesehen. Er spricht das an, was viele Norweger denken. Es geht hier um Optimismus, es geht um den Zusammenhalt einer ganzen Nation in unruhigen Zeiten. Das ist so gut. Für Norwegen ist dieser WM-Sommer fast schon etwas wie der Weckruf für ein neues Nationalgefühl. Dass sich Hunderttausende im Land auf den Straßen versammeln, über alle Altersgruppen und sozialen Unterschiede hinweg, ist für viele eine neue Erfahrung. Eine junge Frau, die nachts um 3 noch mit einer Freundin vor dem Schloss unterwegs ist, bringt es so auf den Punkt. Dieser Zusammenhalt, gerade hier in Oslo, das war großartig. Ich denke einfach, damit sollten wir in Zukunft weitermachen. Viele Beobachter vergleichen die Stimmung in Norwegen mit dem deutschen Sommermärchen von 2006. Auch wenn für die Norweger schon im Viertelfinale gegen England Schluss war. Vorbei ist die WM trotzdem noch nicht. Denn spätestens, wenn die Mannschaft nach der Rückkehr hier in Oslo von den Fans empfangen wird, geht die norwegische Fußballparty weiter.
7: Auch für die Schweiz ist Schluss bei dieser WM. Doch schon der Einzug ins Viertelfinale hat in der Schweiz für Euphorie gesorgt. Immerhin war es der erste seit 72 Jahren.
1: Um kurz vor 6 Uhr unserer Zeit platzt er, der Schweizer Traum vom WM-Halbfinale. Es steht 3:1 für die Argentinier. Bei der Partie steht von Anfang an fest, wer Favorit und wer Außenseiter ist. Dass die Schweizer den Argentiniern das Leben trotzdem schwer machen und es bis zur Verlängerung 1:1 steht, freut viele Fans. Und das, obwohl die Schweizer ab der 73. Minute nur noch mit 10 Mann auf dem Platz stehen. Embolo muss nach einer Schwalbe vom Platz.
2: Wir sind super stolz. Die haben super gespielt.
5: Ich würde sagen, als kleines Land haben wir es, glaube ich, ganz gut hingekriegt. Ja. Halbfinale wäre gut drin gewesen, aber gegen Argentinien lässt sich da nichts machen.
24: Ja, weil wir einfach auch Herzblut gezeigt haben und es alles probiert haben.
25: Ich glaube, ich würde sagen, heute enttäuscht, aber morgen definitiv stolz. Wir sind nach wie vor die kleine Schweiz.
26: Super Stimmung, so viel Energie. Jedes Mal, wenn die Schweiz einen Ball verteidigt hat, haben alle geschrien. Es ist wirklich, man hat zusammen wirklich mitgefühlt und das ist ein super Erlebnis.
1: Von unserer Nationalmannschaft können wir was lernen, sagen viele beim Rudelgucken im Kulturzentrum Bierhübeli. Kampfgeist und Team Spirit beispielsweise.
7: Damit steht nun auch die zweite Halbfinalpartie fest. Argentinien trifft auf England. Für die Argentinier, berichtet Oliver Neuroth, war es der dritte Duselsieg im dritten K.O.-Spiel.
27: Im argentinischen Radio drehen die Reporter fast durch, als das entscheidende 3:1 fällt. Im Stadion in Kansas City stehen hunderte Argentinien-Fans in einem Treppenhaus. Sie tanzen und singen. Und im Zentrum von Buenos Aires nehmen Fußballanhänger die Hauptverkehrsachse für sich ein, die Avenida 9 de Julio, und versammeln sich am berühmten Obelisken, dem spitzen Monumentalturm aus hellem Stein. Immer ein Treffpunkt, wenn es Argentinien sportlich weit gebracht hat. Wir haben das Spiel alle zusammengeschaut. Das war aufregend und jetzt sind wir glücklich, dass wir eine Runde weiter sind. Ich habe geheult, aber jetzt bin ich froh über das Ergebnis. Mir fällt es ziemlich schwer, jetzt meine Gefühle auszudrücken. Ich war unglaublich nervös. Die Mannschaft spielte mit viel Herzblut. Es war ein richtig gutes Spiel. Das Team hat Seele und Kampfgeist. Wir machen weiter so und werden Weltmeister. Dabei war dieser Sieg kein einfacher für das Team. Argentinien hat gegen die Schweiz gelitten, titelt die größte Zeitung des Landes Clarín. Das Team schoss zwar ein erstes schnelles Tor, die Schweiz konnte aber ausgleichen. Alles änderte sich, als einer der Schweizer Spieler nach Gelb-Rot vom Platz musste und die Mannschaft nur noch zu 10 spielte. Trotzdem, Argentinien schaffte es nicht, das Spiel innerhalb von 90 Minuten für sich zu entscheiden, erst in der Nachspielzeit. Ich feiere hier mit Freunden am Obelisken. Das war wirklich ein unglaublicher Abend, richtig nervenaufreibend. Das war einfach ein Gegner, an den wir bisher nicht gewöhnt waren. Es ist hart, man leidet immer sehr. Wenn Argentinien spielt, packt mich die Emotion und wir können immer noch in letzter Minute für eine Überraschung sorgen, wie auch diesmal wieder. Ich bin jetzt sehr aufgeregt, wie hoch wir die Engländer schlagen. Argentinien trifft auf England im WM-Halbfinale. Eines der geschichtsträchtigsten Duelle überhaupt. Fans erinnern sich vor allem an das WM-Viertelfinale Argentinien-England 1986, als Diego Maradona ein Tor mit seiner, wie er selbst sagte, Hand Gottes erzielte. Danach der berühmte Sololauf über den halben Platz und sein Tor des Jahrhunderts, oft als das schönste WM-Tor aller Zeiten bezeichnet. Anpfiff der Neuauflage dieser Partie ist am Mittwoch um 21 Uhr.
3: Tja, und tags zuvor spielt Titelfavorit Frankreich gegen Spanien. Marcel Stober aus der NDR-Infosportredaktion. Schaffen die Franzosen das?
4: Ja, ich würde sagen, für mich sind die Franzosen schon favorisierter in dem Spiel. Alleine ja schon auch wegen ihren beiden Top-Torjägern Mbappé und Dembélé. Die treffen ja, wie sie wollen. Zuletzt hatten in den direkten Aufeinandertreffen allerdings die Spanier die Nase vorn. Eine Sache finde ich ja besonders schön, das letzte Pflichtspiel zwischen den beiden, das war in der Nations League letztes Jahr, das endete 5-4 für Spanien und zwar nach 90 Minuten. Also wenn dieses Halbfinale am Dienstag ähnlich spektakulär wird, ich glaube, dann hätten auf jeden Fall viele Fußballfans schon mal gewonnen. Jetzt aber erstmal rüber zum Tennis. Es gibt ja 4 Grand Slam Turniere im Jahr und theoretisch sind die ja alle gleich. Es gibt für alle auch die gleiche Zahl an Weltranglistenpunkten. Aber eines ist schon irgendwie gleicher, sag ich mal. Wimbledon, das steht einfach für Tennis, für Tradition. Dieses Turnier ist das Aushängeschild für den Sport. Und ein Wimbledon-Finale zu spielen, ist ganz oben auf der Wunschliste jedes Tennisspielers. Alexander Zverev hat dieses Finale erreicht. Der Hamburger spielt jetzt gerade gegen Jannik Sinner um den Titel. Ina Kast ist live in London dabei. Und Ina, das kann heute auch durchaus eine längere Veranstaltung werden.
6: Ja, das haben wir im Vorfeld so gehofft und könnte sich jetzt auch bestätigen. Knapp 2 Stunden haben wir mittlerweile hier auf der Uhr und den ersten Satz, den konnte Alexander Zverev nach mehr als einer Stunde im Tiebreak gewinnen. Das ist also der ganz wichtige erste Schritt sozusagen, um den Pokal vielleicht noch in den Händen zu halten. Im zweiten Satz steht es jetzt 4-4, aber es ist ein Match absolut auf Augenhöhe. Es ist ein Match der starken Aufschläger. Wir haben noch keinen Break gesehen in diesem gesamten Match und du hast gerade die Bedeutung von Wimbledon auch angesprochen, Marcel. Das merkt man auch daran, wer hier so an Prominenz aufläuft, um so ein Wimbledon-Finale zu sehen. Klar, Prinz William ist hier, weil der nachher den Pokal überreichen wird. Aber auch Bundeskanzler Friedrich Merz hat sich das nicht nehmen lassen, ist hier eingeflogen heute mit seiner Frau Charlotte. Er sitzt in der Royal Box. Dazu natürlich Hollywood-Größen wie Nicole Kidman oder Ben Stiller. Also die sehen alle hier dieses Wimbledon-Finale 2026 und aus deutscher Sicht eben sehr, sehr gut, dass Alexander Zverev weiterhin so mutig und druckvoll spielt wie im gesamten Turnier schon. Er macht das wirklich richtig stark, hat jetzt wieder 2 Spielbälle und kann hier gleich mit 5-4 in Führung gehen im zweiten Satz.
4: Vielen Dank nach London. Ina Kast live vom Center Court. Bei der Tour de France haben sich die Radprofis nach 9 Etappen jetzt endlich mal einen Ruhetag verdient. Aber erst morgen, heute wurde noch gefahren, etwas mehr als 150 Kilometer. Steffen Gar berichtet aus Frankreich.
8: Er war mutig, er war clever, er hat gekämpft und dem Druck standgehalten. Mathieu van der Poel attackierte am letzten Berg des Tages, so verkleinerte er die Ausreißergruppe. Zu viert fuhren sie Richtung Ziel. Und auf der Zielgeraden der mehrfache Paris-Roubaix-Sieger und Cross-Weltmeister aus den Niederlanden vorneweg. Van der Poel drehte sich immer wieder um und setzte dann 300 Meter vor dem Ziel an und raste zum Sieg. Ich war mir nicht so sicher im Finale. Ich habe viel Kraft gebraucht, um die Lücke zum Feld aufrechtzuhalten. Die haben von hinten viel Druck gemacht. Die Straßen waren Horror für Ausreißer. Gegenwind den ganzen Tag. Wir haben gekämpft und ich bin glücklich, dass es geklappt hat. Und das mit einem perfekten Timing. Die Favoriten kamen nur 6 Sekunden hinter Van der Poel ins Ziel. Bei den Favoriten auch Florian Lipowitz dabei. Aber während die anderen Top-Teams mit Helfern vertreten waren, waren Lipowitz und sein Co-Kapitän Remco Evenepoel lange Zeit auf sich gestellt ohne Wasserträger und das bei Temperaturen bis zu 40 Grad.
9: Ja, es war einfach ein super harter Tag und ich glaube, da kann man keinem Vorwurf machen. Jeder ist super gefahren, das ganze Team schon die ganze Woche hat einen guten Job gemacht. Und ich glaube, da können wir mega happy sein. Und wir haben uns vorne gut verstanden. Wir haben genug Flaschen und Eis gehabt, deshalb war das dann absolut gar kein Problem.
8: In der Gesamtwertung geht Lipowitz als Siebter in den Ruhetag. 30 Sekunden liegt er hinter dem Podium. Im gelben Trikot fährt weiter souverän Tadej Pogacar. Der Slowene hat fast 3 Minuten Vorsprung auf den Dänen Jonas Vingegaard.
4: Wir haben mit Fußball angefangen, wir enden mit Fußball. Bundesligist Werder Bremen ist heute in die neue Saison gestartet. Trainingsauftakt an der Weser. Heiko Neugebauer.
10: Freundlich empfangen von etwa 300 bis 400 Zuschauern absolvierte Werder den ersten leichten Aufgalopp für die neue Saison, in der man mit dem Abstieg möglichst nichts zu tun haben möchte, wie Sportchef Clemens Fritz betonte. Einige der Neuzugänge waren zum Auftakt mit dabei, es dürfte aber bis Ende August noch einige Veränderungen im Kader geben. Ein Außenspieler und vor allem ein Stürmer werden noch gesucht. Erstes Testspiel ist am kommenden Sonnabend beim TSV Verden. Am Tag danach reist die Mannschaft zum Trainingslager ins Zillertal nach Österreich.
4: Und dann stehen auch noch eine ganze Reihe an Tests an, bis dann am 22. August im DFB-Pokal das erste Pflichtspiel auf die Bremer wartet.
7: So viel vom Sport mit Marcel Stober. Das waren die Themen des Tages heute mit Ulrike Heckmann. 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Ihnen einen schönen Abend.
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12: Um 19 Uhr mit Wolfgang Berger. Die USA haben der Darstellung der iranischen Revolutionsgarde widersprochen, dass die Straße von Hormus gesperrt ist. Das zuständige amerikanische Regionalkommando teilte mit, Schiffe würden weiterhin durch die Meerenge fahren. Aus der NDR Nachrichtenredaktion Birgit Bröcheler.
13: In der Erklärung heißt es weiter, die US-Armee stehe bereit, dafür zu sorgen, dass dies so bleibe. Die Straße von Hormus ist vor allem für den Handel mit Öl und Flüssigerdgas enorm wichtig. Seit der Nacht eskaliert die Lage in der Region wieder. Nachdem die iranische Revolutionsgarde ein Schiff in der Straße von Hormus beschossen hatte, haben die USA nach eigenen Angaben in der vergangenen Nacht 140 Ziele im Iran angegriffen. Das führte dann zu iranischen Gegenschlägen in mehreren Golfstaaten und der Erklärung der Revolutionsgarde, dass die Straße von Hormus für die Schifffahrt geschlossen wird.
12: Der Iran meldete, einen Moment, Meldung weggesprungen. Der Iran meldete vor wenigen Minuten neue US-Angriffe in der Region. In der Nähe von Paris hat die französische Polizei wegen Terrorverdachts den Umkreis einer Synagoge evakuiert. Zuvor waren 2 Kriegswaffen in einem Auto entdeckt worden, das in der Nähe des Gotteshauses abgestellt war. Laut Frankreichs Innenminister Nunez hat die Antiterror-Staatsanwaltschaft Ermittlungen aufgenommen. Etwa 300 Menschen seien von der Evakuierung betroffen. Die Synagoge steht in der Stadt Sarcelles nördlich von Paris. Im Juni mit seinen hohen Temperaturen hat es ungewöhnlich viele Badetote gegeben. Nach Angaben der Deutschen Lebensrettungsgesellschaft wurden in dem Monat 99 Todesfälle gezählt, so viele wie seit 2003 nicht mehr. Aus der NDR Nachrichtenredaktion Veronika Streuer.
14: Auch im Norden wurden im Juni insgesamt mehr Tote verzeichnet. In allen Nordländern zusammen lag die Zahl bei 20 und damit um 7 höher als im Juni vor einem Jahr. Nur in Bremen und Hamburg gab es einen Rückgang. Hier kam jeweils nur eine Person ums Leben. Die LAG-Präsidentin Vogt rief angesichts der Zahlen vor allem Jungen und Männer dazu auf, sich nicht zu überschätzen und keine riskanten Aktionen zu unternehmen. Hintergrund ist, dass 90% der Badetoten männlich waren.
12: Nach dem großen Waldbrand in Südspanien gibt es erstmals Entwarnung. Behördenangaben zufolge breitet sich das Feuer nicht mehr aus. In dem Gebiet 70 Kilometer nordöstlich der Provinzhauptstadt Almeria sind aber noch rund 500 Feuerwehrleute, Soldaten und andere Helfer im Einsatz. Bislang haben die Einsatzkräfte 12 Leichen gefunden, aber sie suchen weiterhin nach mehreren Vermissten. Das waren die Nachrichten. Das Wetter in Norddeutschland. In der Nacht gebietsweise Wolken, meist trocken, an der Ostsee Schauer oder Gewitter möglich. Tiefstwerte 17 bis 12 Grad. Morgen ein Wechsel von Sonne und Wolken, stellenweise Schauer und einzelne Gewitter. Im Süden Niedersachsens länger heiter, 21 bis 31 Grad. Am Dienstag heiter, teils wolkig. Es ist 19:03 Uhr.
15: Ich denke nicht drüber nach. Ich lege einfach los. Es muss ja nicht immer alles super Spaß machen. Manchmal freut man sich auch gerade über die Dinge, über harte Läufe, die man dann doch geschafft hat. Es ist doch total geil, dass es Frauen gibt, die sich was trauen und ja, das einfach mal machen.
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18: Warum tut man sich das an? Und warum vergeht ihr trotzdem nicht das große Grinsen? 495 Marathons will sie laufen und das innerhalb von 495 Tagen. Das ist der unglaubliche Plan von der einzigartigen Extremsportlerin Joyce Hübner. Ich habe sie für euch in Neustadt in Hessen getroffen und sie gefragt, woher kommt ihre scheinbar unendliche Energie? Und wie können wir alle uns was davon abschneiden? Mein Name ist Freddy Schürheck. Euch jetzt ganz viel Spaß mit dieser neuen Folge.
19: Hallo, liebe Joyce.
15: Hallo, Freddy.
19: Und normalerweise sage ich jetzt immer, danke, dass ich bei dir sein darf. Jetzt sage ich aber eher, danke, dass wir beide in dieser Ferienwohnung von der netten Dame sein dürfen, die mit den Katzen uns eben im Hof begrüßt hat. Wir sind in der Ferienwohnung. Erklär kurz, warum.
15: Ja, wir befinden uns gerade bei meinem größten Projekt. Ich laufe alle deutschen Städte ab, alle 2059 an der Zahl und dafür brauche ich 495 Marathons. Das sind ganz schön viele Zahlen auf einmal und man muss die immer langsam nochmal nachsagen, damit man auch versteht, um was es da geht. Ich laufe jeden Tag einen Marathon und insgesamt sind es halt fast 500, also 495. Jetzt aktuell besuchst du mich hier in meiner Ferienwohnung nach dem Marathon 279.
19: Was unfassbar krass ist und noch heftiger ist, dass du total fit hier sitzt. Einfach nur mit so einem pinkfarbenen Pulli, mit einem großen strahlenden Lächeln. Hast dir gerade noch einen Softdrink aus der Küche geholt. Jetzt sitzen wir hier an einem Küchentisch direkt neben der grünen Couch. Und ich habe das Gefühl, also so als hättest du auch heute frei. Könnte auch sein. Du hast so diesen Vibe von einfach nur so, ach ja, Urlaub, ich bin lässig gut drauf. Dabei bist du gerade mal wieder ein Marathon gelaufen. Ist es dir heute an Tag 279 so ein klein bisschen schwer gefallen, loszulegen oder bist du wie immer einfach raus?
15: Ich denke nicht drüber nach. Ich lege einfach los und es gibt nicht den perfekten Tag. Entweder startet man und es läuft gut oder man startet und es läuft schlecht, aber am Ziel kommt man sowieso immer an und mit der Sonne jetzt, die wir langsam haben, ist alles so viel besser.
19: Ja, man muss sagen, das Wetter ist fantastisch. Mhm. Draußen scheint die Sonne. Wenn jetzt normalerweise nicht ich jetzt gerade hier bin, um mit dir einen Podcast aufzunehmen, was wäre jetzt dein To-Do eben direkt nach dem Marathon?
15: Direkt duschen gehen. Das ist immer der schönste Moment fast des Tages, würde ich sagen, weil in dieser Zeit, wo ich dusche, kann ich nichts anderes parallel dazu machen. Denn mein Tag ist voll, von vorne bis hinten ist er vollgepackt. Ich lebe eigentlich in so einer unfassbaren Routine und Struktur. Und duschen ist der Augenblick, wo ich einfach nur mal ganz kurz stehen kann und das warme Wasser auf mich niederprasseln lassen kann, ohne zu denken, was ist der nächste Schritt? Was musst du heute alles noch machen?
19: Es ist auch der Moment, wo du komplett runterkommst. Ja. Ne? Weil du hast auch gerade zu mir gesagt, ich gehe jetzt lieber noch nicht duschen, weil sonst bin ich gleich energiemäßig so runtergefahren. Deswegen lieber jetzt erst Podcast. Da sind wir natürlich sehr dankbar drum. Wir müssen jetzt gleich natürlich, und das ist ja das Schöne, wir haben jetzt eine ganze Stunde zusammen, müssen wir mal genau eintauchen. Wie kommst du zu diesem Projekt? Wie kommst du durch dieses Projekt? Wie viele Menschen begleiten dich auch? Was hast du für Höhen, aber auch schon für Tiefen in den letzten Jahren eben als Extremsportlerin erlebt? Jetzt am Anfang gucken wir aber wie immer erstmal auf das, was mein lieber Kollege Conny Kleine über dich in unserem Sportschau-Archiv zusammengefasst hat.
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20: Joyce Hübner ist 1988 in Ludwigsfelde bei Berlin geboren. Eigentlich gelernte Diplom-Immobilienökonomin, aber heute vor allem Ultraläuferin und Content-Creatorin. 2016 entdeckt sie mit ihrer Teilnahme beim Berliner Halbmarathon ihre Liebe zum Laufen. Seitdem kann sie sich ein Leben ohne den Laufsport nicht mehr vorstellen. Joyce hört auf, Karrierezielen nachzueifern, stellt den Sport in den Vordergrund und wird in kürzester Zeit von gar keiner Läuferin zu einer leidenschaftlichen Läuferin bis eben heute zu einer Extremläuferin. Beispiele gefällig? 2023 hat sie die komplette deutsche Grenze abgelaufen. In 120 Marathons und 3 Monaten. Fast 5000 Kilometer waren das. Gerade läuft sie jeden Tag. Denn sie will, Achtung, durch alle Städte Deutschlands laufen. In wahnsinnigen 495 Tagen und der gleichen Anzahl an Marathons. Ach ja, und Mallorca hat sie auch komplett umlaufen. Das mag sie sehr gerne. Das sogenannte Runners High, Kitsch und ihre große Lauf-Community auf Social Media. Das kann sie gar nicht leiden. Menschen, die nicht an sich selbst glauben, Missgunst und zu kurze Nächte. Besondere Eigenschaft? Joyce motiviert und verbindet Menschen. Denn Freude an Bewegung ist halt der Schlüssel zu einem gesunden und erfüllten Leben. Zitat: Laufen ist weder Sport noch Hobby für mich. Laufen ist Lifestyle. Fun Fact? Klar, Trainingspläne sind wichtig, vor allem beim Laufen. Aber Joyce sagt, einen Trainingsplan hatte ich in meinem Leben noch nie so wirklich. 100% Run, 100% Fun, 100% Joyce Hübner.
15: Wow, das ist eine sehr schöne Zusammenfassung. Und jetzt, wo ich das so höre, denke ich, ja, das ist ja interessant, welche Charaktereigenschaften so rausstechen. Und ja, ich empfinde das auch, also ich kann alles zu 100% bestätigen. Absolut. Ich sehe mich da auch selber immer sehr gerne wieder in meinem Lebenslauf. Ich finde den Weg eigentlich cool.
19: Und dieses Motto, was Conny gerade auch angesprochen hat, dass für dich Laufen nicht nur ein Sport oder ein Hobby ist, sondern ein Lifestyle. Seit wann ist das so? Beziehungsweise gucken wir mal einmal ganz zurück auf die junge, kleine Joyce damals, die, glaube ich, viel Sport gemacht hat. Ich habe bei dir auf deiner Homepage auch gesehen, du hast früher geboxt, da war Showdance im Spiel. Aber wann ging es mit dem Laufen los? Da dann auch schon?
15: Nee, das ist relativ spät. Also beim Boxen, das ist ja immer das Witzige, musste man sich zum Aufwärmen immer einlaufen. Ja. Und wir hatten unsere Boxhalle mitten in einem Wald und der Wald war umsingelt von einem Gehweg, der genau 5 Kilometer lang ist. Und ich fand das schrecklich. Und ich habe tatsächlich früher immer beschissen. Ja, ich bin dann immer quer durch den Wald, dass ich am Ende so 2,5 Kilometer auf der Uhr hatte. Und dann bin ich immer mit den anderen zusammen wieder angekommen an der Halle. Und ich war immer total topfit. Und das konnte der Trainer mal nicht verstehen. Und ich konnte überhaupt nicht verstehen, warum man läuft. Also das kam super spät. Ich hatte so eine lange Phase, wo ich ins Fitnessstudio gegangen bin. Und irgendwann war ich einfach genervt von diesem Taschepacken und dann dahin und dann ausziehen und anziehen und duschen. Und irgendwie fühlt man sich ja nicht wohl im eigenen Bad, also im fremden Bad. Und dann dachte ich, ja, ich muss ja irgendwas finden, was man direkt von zu Hause aus machen kann. Und bin dann einfach losgelaufen. Und damit mir das einfacher fällt, brauchte ich ein Ziel und habe mich direkt für einen Halbmarathon angemeldet. Ja, man muss sich ja mal seine Ziele immer ganz groß stecken, weil erstmal probieren, wenn es nicht klappt, dann kann ich wenigstens sagen, ich habe es mal ausprobiert. Und es hat aber funktioniert und ich bin den Halbmarathon gelaufen und das war großartig. Und dann war ich voll in diesem Fieber drin. Es war wirklich, ich fand das unfassbar, dieses Gefühl von wildfremden Menschen auf einmal da ins Ziel gebrüllt zu werden. Ich konnte auf Straßen laufen, wo normalerweise 4-5-spurige Autospuren lang gehen. Da geht ja kein normaler Mensch normalerweise drüber und läuft einen Halbmarathon. Dieses Gefühl war so unglaublich. Und dann im Ziel liegen sich irgendwie alle in den Armen. Keiner kennt irgendjemanden, aber wir haben alle das Gleiche erlebt. Mhm. Und ja, dann, das hat mich angefixt. Und dann ist das irgendwie, ja, so ein bisschen explodiert, das Thema Laufen. Und jetzt sitze ich hier und laufe irgendwie jeden Tag einen Marathon.
19: Bisschen explodiert. Mittlerweile über 400 Marathons, die du schon absolviert hast. Wenn du der kleinen Joyce von damals, die sich sogar beim Boxen, beim Warmmachen noch vor dem großen Run quasi gedrückt hat, was sagen könntest, was würdest du ihr sagen?
15: Lauf lieber. Es macht Spaß, du musst nur dranbleiben. Das würde ich ihr sagen. Ja, das dauert natürlich. Und ich glaube, das Laufen ist ja auch so eine Sportart, die sehr viel Ausdauer bedarf. Und Ausdauer hast du, glaube ich, auch erst ab einem gewissen Lebensalter. Oder bist halt mental einfach stärker, um ja durch sowas durchzugehen. Und deswegen kommt das vielleicht auch erst später, dieses Laufthema.
19: Wenn wir gerade noch mal kurz bei der kleinen Joyce bleiben. Ich habe natürlich auch dein Buch gelesen, was du geschrieben hast, was fantastisch ist. Hat mir wirklich sehr gut gefallen. Ich habe es an 2 Tagen direkt durchgelesen. Und in deinem Buch The Joyce of Running, der Lauf meines Lebens, da hast du geschrieben, dass dein Opa damals, als du noch klein warst, ein bisschen enttäuscht war, dass du ein Mädchen geworden bist und so dachte, so nach dem Motto, aus der kann ja gar nichts werden.
15: Ja, in unserer Familie, die war ja sehr autodominiert oder grundsätzlich sehr männerdominiert und ganz, also mein Opa und meine Oma, die sind halt noch nach einem klassischen Rollenbild groß geworden. Die Frau gehört an Herd und muss aber 3000 Nebenjobs machen, damit der Mann irgendwie sich seine Existenz aufbauen kann. Also ich könnte auch stundenlang über meinen Opa und über diese ganze Geschichte reden. Aber das war irgendwie klar, dass das, was mein Opa sich aufgebaut hat, dass es halt in Männerhände vererbt wird. Und von diesen Männerhänden auch wieder in Männerhände weitergegeben wird.
19: Weil, und das war damals eben großes Autohaus.
15: Genau, richtig, ja. Und dann war es ein bisschen enttäuschend, dass ich war das zweite Enkelkind, aber das zweite Enkelkind eine Frau, also ein Mädchen geworden ist. Mhm. Weil Autohaus, Mädchen, das sind so zwei Dinge, die in deren Vorstellung nicht zusammengepasst haben. Und ich habe wahrscheinlich auch deswegen mir so direkt von früher so eine kleine Trotzreaktion angeeignet, weil ich mir immer dachte, hä, was wollen die? Ich bin doppelt so toll. Mhm. Also jetzt erst recht. Und ich brauche euer Autohaus nicht. Ich mache mein eigenes Ding und ich werde viel erfolgreicher als ihr mit eurem Autohaus.
19: Hat dein Opa das noch mitbekommen, dass du damals dann eben zum Beispiel schon beim ersten Projekt mit den 120 Marathons es tatsächlich geschafft hast, einmal komplett Deutschland zu umrunden, laufend?
15: Nee, das hat er leider nicht mehr mitbekommen. Aber er hat mitbekommen, dass ich angefangen habe, Marathons zu laufen. Und tatsächlich war dann mein Opa immer derjenige, der alle Apps auf seinem Handy hatte und immer geguckt hat, das Live-Tracking sich angeschaut hat und wo ich dann gerade bin und den wievielten Platz ich da gemacht habe. Und er hat es schon verstanden, dass man nicht den ersten Platz macht bei so einem großen Marathon, weil das ist ja immer die Hauptfrage normalerweise von Großeltern. Wieso läufst du überhaupt einen Marathon, wenn du nicht den ersten oder zweiten Platz machst? Und er hat das schon alles immer verstanden und fand das sehr cool, aber ja, er ist halt die ältere Generation gewesen, sodass er jetzt nicht so direkt gesagt hat, wie stolz er ist.
19: Aber er war es.
15: Er war es, da bin ich mir sehr, sehr sicher. Sonst hätte er sich nicht 1000 Apps aufs Handy geladen.
19: Wenn wir mal gucken eben auf dein erstes großes Projekt dann damals, 2023, 120 Marathons, einmal komplett Deutschland umrundet. Ich weiß, dass viele sich immer gleich die gleiche Frage stellen und das hast du auch in deinem Buch geschrieben, dass du natürlich das schon 1000 Mal beantworten musstest. Aber Joyce, da musst du jetzt nochmal durch. Du weißt, welche Frage jetzt kommt.
15: Wie ich auf die Idee gekommen bin?
19: Ja, wie bist du auf diese Idee gekommen, diesen Wahnsinn anzugehen?
15: Ja, ich habe mir selber einen Bericht angehört, beziehungsweise war live bei einem anderen Extremsportler und fand seine Vision und alles, was er erlebt hat und wie er es geschildert hat, so unfassbar fesselnd und faszinierend. Und manchmal braucht man ja jemanden anderen, um ja so ein bisschen aus der Komfortzone rauszukommen und einen kleinen Stoßer zu bekommen. Und habe das dann ganz freudestrahlend all meinen Freunden erzählt. Und wir saßen im Biergarten, mein Freund neben mir. Ja, also ich habe ihm das auch dort das erste Mal erzählt. Also er kannte die Vorgeschichte noch nicht, dass ich so geschwärmt habe von diesem Vortrag. Und dann sagte er in einem Nebensatz einfach, ja, dann lauf doch mal die deutsche Grenze ab, hat ja noch keiner gemacht. Und dann fanden das alle total großartig und yay, Biergläser hoch und deutsche Grenze, cool, das ist mega. Und dann haben wir alle unsere Telefone rausgeholt und erstmal ja gegoogelt, wie weit oder wie lang diese Grenze ist. Und dann kamen irgendwie wilde Zahlen raus, so 3000, über 3000 Kilometer, 4000 Kilometer. Und dann haben alle anderen am Tisch das Telefon schon wieder weggepackt und ich dachte mir so, naja, also wenn man sich genug Zeit lässt, dann schafft man diese 3000 Kilometer. Ja, und dann war der Floh irgendwie in mein Ohr gesetzt. Und ja, nach diesem Abend steigen wir zusammen ins Auto ein, fahren nach Hause. Mein Freund sitzt neben mir und dann sagte ich zu ihm, ich so, naja, wenn wir uns ein halbes Jahr Zeit nehmen würden, dann könnte man das doch schaffen. Und dann sagt er zu mir, das war mir klar, das war mir von vornherein klar. Als du nicht reagiert hast, als ich das gesagt habe, wusste ich, aus dem Thema komme ich nicht mehr raus.
19: Ja, sie ist schon im Tunnel, sie rechnet gerade schon nach, genau. Sie ist schon voll im Fokus. Ja. Jetzt hast du gerade schon gesagt, das ist natürlich etwas gewesen, was vor dir noch kein anderer gemacht hat. Ist das so ein zusätzlicher Reiz dann, so eine zusätzliche Motivation zu sagen, ich mache das, wo sich noch keiner rangetraut hat oder was zumindest noch keiner geschafft hat?
15: Ja, schon. Ja, das ist, ich weiß nicht warum, ich kann es auch nicht erklären, aber das ist schon was, was mich irgendwie antreibt und was mich reizt. Und vor allen Dingen das Abenteuer dahinter. Also was wird geschehen? Wie wird es werden? Ist es überhaupt möglich, die deutsche Grenze abzulaufen? Und das alles, sich damit zu beschäftigen, in diese Materie einzutauchen, Routen zu erstellen an Wegen, wo ich noch niemals vorher gewesen bin und einfach darauf zu vertrauen, dass es irgendwie klappt, das finde ich irgendwie ja reizvoll. Und einfach mal aus seinem Standardleben rauszukommen. Ich habe, haben wir ja vorhin im Steckbrief gehört, ich habe auch genug Ausbildungen in meinem Leben gemacht und ganz viele Bürojobs und sowas. Und dann denke ich mir, ja, was soll denn passieren? Also ich bin gut ausgebildet, ich kann gut arbeiten. Ich probiere jetzt einfach mal was aus und ja, habe mir unbezahlten Urlaub genommen und einfach mal die deutsche Grenze abgelaufen.
19: Und ich habe das Gefühl, je mehr Leute dir vorher gesagt haben, ach, das ist vielleicht ein bisschen zu viel und willst du das wirklich, desto häufiger hast du dir gedacht, jetzt erst recht. Wie genau. Damals beim Opa, genau ist dieser
15: so.
19: Moment.
15: Ja, ist leider so, ja. Also das, an liebe Hater da draußen, das bringt leider nicht so viel.
19: Es treibt dich eher voran.
15: Genau.
19: Ey, aber spannend, ja. Und dann bist du es angegangen. Jetzt rein logistisch mal, ne? Für alle, die jetzt gerade uns zuhören und sich denken, ja, aber also klingt ja eigentlich verlockend mal, den Bürojob sein zu lassen und rauszugehen in die Welt und was zu wagen. Wie habt ihr das denn rein praktisch gemacht? Also habt ihr euch wirklich komplett ein halbes Jahr freigenommen? Oder habt ihr gesagt, weil du bist jetzt ja auch als Influencerin ganz aktiv, okay, du versuchst dann damit dein Geld zu verdienen. Wie lief das ab?
15: Ja, damals war ich ja nicht so eine große Influencerin und wir haben uns wirklich unbezahlten Urlaub genommen. Mein Freund hatte sowieso, der Job lief nicht so besonders berauschend, deswegen hat das irgendwie ganz gut in den Kram gepasst. Ich habe mir unbezahlten Urlaub genommen und dann ging das los. Also ich wusste ja, dass ich danach wieder zurückgehen kann in den Job. Also was soll passieren, jetzt einfach ein halbes Jahr kein Geld verdienen und alles, was wir gespart haben, haben wir jetzt da rein. Und dann low budget uns überlegt, okay, wir buchen die

0: Sicherheit, wieder zurückzukehren in den Job. Denn normalerweise finde ich das schon ganz schön toll, wenn ich weiß, dass ich am Ende des Monats mein Gehalt auf mein Konto bekomme. Und das kam dann nicht mehr. Und klar haben wir versucht, Sponsoren zu finden, war gefühlt nicht möglich. Die Partner, die wir dann an Bord hatten, sind auch alles Partner gewesen, mit denen ich vorher schon nebenbei quasi gearbeitet habe. Und ja, dann haben wir über Provisionen unser Geld verdient und alles, was wir irgendwoher bekommen haben, wo wir irgendwie hätten Geld verdienen können oder getan haben, haben wir sofort auf den Kopf gehauen und in dieses Projekt gesteckt. Und wir kamen pleite dann wieder nach Hause, aber wir haben es geschafft.
1: Eben, ihr habt es geschafft. Als du dann gestartet bist, erster Marathon, check. Zweiter Marathon, check. Spätestens beim dritten Marathon, nach 3 Tagen, wird jetzt jeder leidenschaftliche Läufer sagen, da kann er nicht mehr oder sie, da kommt man gar nicht mehr aus dem Bett. Wann war bei dir, bei dem ersten Projekt wirklich der Moment, wo du dachtest, okay, war jetzt nur so eine mittelgute Idee, ich kann nicht mehr?
0: Gar nicht. Weil wenn ich mir was vornehme, dann ziehe ich das durch. Und das habe ich schon immer so gemacht. Also unabhängig von einem sportlichen Aspekt in meinem Leben, wenn ich mich für etwas entscheide, dann mache ich das. Ich mache mir sehr, sehr viele Gedanken im Vornherein. Und ich weiß, dass bei 120 Marathons rund um die deutsche Grenze, dass da einiges schief läuft. Ich habe aber ein Grundvertrauen in meinen Körper. Und auch wenn ich vor dem Projekt erst 18 Marathons damals gelaufen bin, dachte ich, wenn ich einfach meinem Körper vertraue und in ihn reinhöre und einfach nach Gefühl laufe, dann wird er sich daran gewöhnen. Und so bin ich an die Sache rangegangen. Und deswegen habe ich nie gedacht, dass ich es nicht schaffe. Ich habe mich die ganze Zeit im Ziel gesehen.
1: Und was war schwerer? Der Run, den du gemacht hast, obwohl du so eine leichte Durchfallerkrankung hattest? Oder das Mal, als du als Berlinerin auf einem Berg festgesteckt bist?
0: Beides keine besonders schöne Erfahrung, kann ich sagen.
1: Über beide hast du geschrieben in deinem Buch und ich habe wirklich mit dir mitgelitten. Erklär noch mal kurz, was war da los?
0: Ja, das war Marathon 31 von der Deutschlandumrundung. Da steckte ich auf einem Bergkamm fest. Hinter mir steiler Abgrund, vor mir steiler Abgrund. Und ich weiß auch nicht, warum ich überhaupt bis zu diesem Punkt gegangen bin. Aber ich bin einfach eine dumme Berlinerin, die das erste Mal in die Berge geht.
1: Das war der Titel auch des Kapitels.
0: Ja, genau. Also ja, ich hatte zwar Begleiter mit dabei und vor allen Dingen bis zu dem Punkt, wo ich gesagt habe, okay, jetzt ist wirklich Katastrophe und ich war kurz davor, die Bergwacht zu rufen, hatten wir schon den ersten Gipfel an dem Tag, der auch schon total behämmert war, hochzugehen. Und da war auch ein Mitläufer dabei, der noch nie in seinem Leben wirklich Höhenmeter gemacht hat. Der wohnt am Jadebusen. Da ist eine Autobahnüberquerung, ein Berg. Und der ist mit uns da hochgestapft. Und die waren aber trotzdem alle total euphorisch und optimistisch, meine Mitläufer. Und ich habe mir die ganze Zeit gedacht, was ist, wenn denen was passiert? Also gar nicht mal, was ist, wenn mir was passiert? Ich finde irgendwie immer eine Lösung. Aber was ist, wenn meine Mitläufer irgendwie hier verenden? Das wäre ja Horror. Und das war eigentlich meine allerschlimmste Vorstellung die ganze Zeit. Dann haben wir den ersten Gipfel erreicht. Der eine Mitläufer ist ausgestiegen. Und dann bin ich mit dem zweiten da noch hoch.
1: Was hat dich da angetrieben? Weil das habe ich ja auch gelesen. Ich lese dann also wirklich, liebe Hörerinnen und Hörer, man liest dann, was auch teilweise Todesangst natürlich irgendwann für ein Thema war bei den Läufern. Dann kommt ihr unten wieder an. Und ich denke mir, ach Gott sei Dank, jetzt schreibst du hoffentlich, dass sie jetzt Pizza essen gegangen sind. Und schön Feierabend gemacht haben und ab ins Bett. Und dann schreibst du, dann sind wir auf den zweiten Gipfel hoch.
0: Genau.
1: Warum?
0: Weil ich mir vorgenommen habe, an dem Tag diese Marathondistanz zu finishen. Und ich habe es so geplant. Ich als dummes Stadtkind habe dann auch ja Routen geplant, die eigentlich Klettersteige gewesen sind. Gut, man lernt da immer dazu. Und ja, jetzt kann ich darüber lachen, aber das war zu dem Zeitpunkt da oben irgendwie ganz schlimm. Aber bei mir gilt halt, ist es vielleicht auch nicht unbedingt immer ein gutes Motto, aber aufgeben ist keine Option. Und ich bin mit diesem Motto, mit dieser Lebenseinstellung bis jetzt immer sehr gut gefahren. Und mir geht's besser, wenn ich Sachen ausprobiere und es im Nachgang dann im schlimmsten Fall nicht klappt, aber ich mir zumindest nicht vorwerfen kann, dass ich es nicht probiert hätte. Deswegen sind wir auch den zweiten Berg hoch.
1: Trotzdem, ja. Kleiner Disclaimer für alle, die sich gerade denken, ist das eine gute Idee? Joyce hat es schon selbst gesagt, ja, hast du schon auch bereut dann die Route, die du ausgesucht hast?
0: Ja, natürlich habe ich es bereut. Klar, also es wäre cleverer gewesen, einfach woanders lang zu laufen.
1: Jetzt kommen wir zu der anderen Geschichte, bei der ich sehr mitgefühlt habe. Die Magen-Darm.

0: Geschichte.
1: Ja.
0: Weil das denkt man sich ja auch, wenn du so viele Marathons am Stück läufst. Irgendwann hat man doch immer, und nicht nur, dass man normal, du läufst dir Blasen, du hast was mit den Knien, du hast sonst was. Vielleicht hat man auch einfach mal eine Erkältung. Und dann hattest du Magen-Darm. Ja. Was macht man denn da?
1: Ja, ein bisschen langsamer laufen und alle 5 Minuten ins Gebüsch springen. Ich war ziemlich froh, dass an diesem Tag, wo es ausgebrochen ist, dass ich dann ab der Hälfte alleine gewesen bin.
0: Mhm.
1: Weil alleine immer wieder sagen zu müssen, diesen wildfremden Menschen, ich kenne die ja gar nicht, Entschuldigung, ich bin dann mal wieder im Gebüsch. Und jeder weiß, was du da machst.
0: Na klar.
1: Also, das ist, und dann denkst du dir immer so, okay, hier, jetzt lauft einfach noch ein Stückchen weiter, weil ich weiß nicht, welche Geräuschkulisse gleich.
0: Oh nein. Ja,
1: ne? Also ich meine, wir kennen das alle. Also ich glaube, jeder Mensch hatte Magen-Darm. Und
0: ja.
1: Es ist einfach nur super unangenehm. Und eigentlich willst du dich in deinem Badezimmer einschließen. Und am besten willst du auch noch, dass die Leute, die in deiner Wohnung sind, wenn du das hast, alle Kopfhörer aufhaben. Ja, und dann sitzt du da in der freien Natur. Aber da musst du halt durch. Und ich denke mir, ist wieder aufgeben ist keine Option. Ich wusste, dass irgendwelche Dinge passieren, die ich nicht kontrollieren kann. Gut, in dem Fall war es dann eben Magen-Darm. Und ich dachte mir, okay, irgendwann ist alles raus. Dann kann es ja nicht mehr so schlimm werden. Also es ist ja endlich.
0: Ja.
1: Und deswegen denke ich, okay, muss man halt einfach mal durch scheiße Situation im wahrsten Sinne des Wortes. Und so war es dann letztendlich auch.
0: Als du damals die 120 eben gefinisht hast und da dann im Ziel begeistert empfangen worden bist, auch wieder von deinem Partner Sven, der dich eben über den ganzen Weg immer begleitet hat mit dem Auto, für die nötige Pausenverpflegung gesorgt hat, für die 50. Paar Schuhe auf dem Weg, für die Regenklamotten und so. Was war das für euch für einen Moment, als ihr dann wusstet, okay, letzte Meter, wir haben es geschafft?
1: Also für mich war es eine riesengroße Erleichterung und Freude. Es war schon ziemlich unrealistisch irgendwie, weil ich habe es so richtig verstanden erst den Tag danach, als ich nicht mehr an den Start gehen musste. Und für meinen Freund war es aber extrem emotional und er ist gar kein emotionaler Typ. Also ich habe ihn dreimal in seinem Leben weinen sehen und das war beim Lukas Podolski Abschlussspiel. Und dann noch 2 unwichtige andere Male. Und dann halt am Ziel, als ich in den Zielbogen eingelaufen bin. Und das war für mich eigentlich, dadurch, dass ich seine Emotionen gesehen habe, dann der Moment auch für mich Emotionen, also das zuzulassen und das zu realisieren, okay, er steht da und hat Tränen in den Augen, das ist wow. Also das war für mich dann wirklich auch der Glücksmoment und der, ja, die große Erleichterung, dass wir es geschafft haben.
0: Aber unglaublich, wie willensstark du bist. Das bewundern auch ganz viele von unseren Hörerinnen und Hörern. Wir haben mal wieder bei Instagram auf unserer Seite Sportschau F aufgerufen, dass man Fragen schicken kann, die ich dir stellen soll. Und Hanna hat zum Beispiel eine Frage geschickt, die ganz ähnlich ist wie die, die Leona geschickt hat. Beide haben sich gefragt, wie bist du denn jetzt auf das neue Projekt gekommen, 495 Marathons eben zu schaffen in den 2095 Städten? Nee, doch, 2059
1: genau.
0: Städten.
1: Ja. Ja, viele Zahlen auf einmal.
0: Ja.
1: Ja, nach der Deutschlandumrundung war eigentlich klar, dass ich sowas nochmal erleben möchte. Und ich möchte mich auch auf Deutschland beziehen. Also erstmal spreche ich nicht so gut andere Sprachen. Und zum Zweiten finde ich es halt total cool, die Community mitzunehmen. Das heißt, man muss ja irgendwas in diesem Land machen. Und dann ist halt, haben wir die ganze Zeit hin und her überlegt. Also mein Freund genauso, der fand die Situation auch cool, obwohl er die natürlich aus einem anderen, ganz anderen Blickwinkel mitbekommen hat und selber durchlebt hat. Und für uns war das klar, wir als Team machen sowas nochmal. Und ich dachte erst, dann umrunde ich alle Bundesländer. Das fand er aber zu langweilig. Und dann haben wir, ich glaube, monatelang hin und her überlegt. Ich habe 1000 Vorschläge gebracht, er fand die immer doof, bis er dann irgendwann von der morgendlichen Toilette wieder kam, kam dann freudestrahlend wieder und sagte, wir laufen alle Städte ab. Ich so, das ist ja eine tolle Idee.
0: Nimm uns mal mit in so einen Tag. Wie funktioniert das bei dir? Ist Marathon mittlerweile so in deinem Tagesablauf etabliert wie Zähneputzen oder Frühstück bei anderen Menschen?
1: Genau. Also du stehst auf, es gibt das Frühstück. Das ist immer der erste Punkt. Es ist ganz wichtig, immer direkt mit dem Essen zu beginnen. Und dann geht's weiter mit dem Erholungsprogramm. Du kommst in die Unterkunft, du checkst ein. Mein Freund bringt dann die Sachen rein. Also wirklich jeder einzelne Handgriff ist bei uns komplett einstudiert. Also keiner macht irgendwas doppelt oder der eine macht das und der andere aus Versehen auch. Das passiert nicht mehr. Es gibt für jede Handlung für Koffer aufmachen, das mache ich immer. Waschtaschen rausholen, das mache ich immer. Der die Dreckwäsche einsortieren, das macht er. Also jeder hat wirklich minutiös seine eigenen Schritte, die er macht. Und ja, dann ist für mich am Nachmittag Ruhe angesagt, / Social Media oder organisatorische Dinge. Wir müssen ja auch noch organisieren, wie wir unsere Wäsche hin und her bekommen. Wir haben einen Wäschemann beispielsweise, dem wir immer unsere dreckige Wäsche schicken und wir kriegen dann die saubere wieder zurück. Das koordiniert dann mein Freund. Ich buche die Hotels oder die Unterkünfte. Ich muss Buchhaltung währenddessen noch ein bisschen machen. Also wir sind ja hier über 16 Monate unterwegs und da fallen natürlich auch die ganz normalen Do-Dos an, die andere Menschen in ihrem ganz normalen anderen Leben auch haben. Und das verlegt sich dann alles auf den Abend. Also meine Ruhe sieht halt so aus, dass ich schon im Bett liege und meine Beine hochlege, aber eigentlich entweder am Laptop oder am Handy sitze.
0: Das heißt aber, es ist eben nicht nur ein reines Abenteuer, was ihr durchlebt. Es ist auch doch immer noch viel Orga-Arbeit und manchmal die klassische Büroarbeit, die du noch von früher kennst.
1: Genau, richtig, ja. Aber jetzt mache ich es ja nur für mich selber.
0: In deinem Buch hast du auch geschrieben, dass du als Kind immer Chefin werden wolltest. Chefin konntest du nicht aussprechen, deswegen Chefin.
1: Ja.
0: Und jetzt bist du ja deine eigene Chefin.
1: Genau. Und mein Freund ist mein Angestellter.
0: Wir haben bei uns im Podcast immer die Tradition, dass uns die vorangegangene Protagonistin eine Frage für die nächste Folge mitgeben darf. In diesem Fall bekommst du jetzt eine Folge von Lena Rammsteiner gestellt. Das ist eine der erfolgreichsten Bodybuilderinnen aus Deutschland. Und mit der habe ich in der letzten Folge viel über ihren Kampf an die Bodybuilding-Spitze gesprochen, auch viel über ihren Kampf gegen Vorurteile. Da könnt ihr sehr gerne nochmal reinhören. Und es ging natürlich auch um Essen. Und hier ist die Frage, die mir Lena für dich mitgegeben hat.
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3: Bei uns spielt das Thema Ernährung ja immer eine wichtige Rolle. Und ich habe die Frage, was sie vor und nach einem Marathon am liebsten isst. Denn ich kann mir vorstellen, während dem Marathon, bis auf so ein paar Energy-Gels, wird es schwierig.
1: Das ist einiges und tatsächlich esse ich konsequent nach Gefühl. Ich esse vor dem Marathon jetzt in diesem Projekt, also grundsätzlich esse ich ganz viel Mist, der eigentlich nicht gut ist. Aber ich muss halt gucken, was reingeht, weil der Körper ja irgendwann auch dicht macht, gerade wenn du ihn so überlastest. Deswegen die schnellste und einfachste Variante jetzt hier ist Brioche mit Nutella, Honig, Marmelade. Wenn es ein Frühstücksbuffet gibt, dann esse ich da alles, was es gibt. Also ich mache da keine Abstriche. Wenn ich Lust habe auf ein Frühstücksei mit Speck, dann mache ich das. Während des Marathons habe ich mir angewöhnt, nicht nur Sport-Nutrition in Form von Gels und kohlenhydratreichen Getränken zu mir zu nehmen, sondern auch feste Nahrung mittlerweile. Ich esse Laugenbrötchen, Franzbrötchen, alles, was mein Freund vom Bäcker mitbringt, gibt es irgendwie zwischendurch. Ich esse auch mal Haribos, alle möglichen Müsli-Riegel, alles, was ich irgendwie, worauf ich gerade in diesem Moment Lust habe. Waffeln sind auch immer gut. Und nach dem Marathon esse ich das, was es gibt. Das ist das Problem. Und wir sind ja quer in Deutschland unterwegs. Aber das Problem ist ganz oft, dass die Restaurants drumherum erst ab 17, teilweise ab 18 Uhr geöffnet haben. Dann hocke ich da und warte, bis die aufhaben. Und in ganz vielen Gegenden hat man gar keine Restaurants, wo man sich mal was zu essen holen kann, sondern dann gibt's halt nur den Dönerladen. Und dann gibt's halt auch mal einen Döner oder eine Pommes. Aber ich habe auch dazu gelernt, dass in Dönerläden immer mindestens 2 bis 5 Nudelgerichte im Angebot sind. Hm. Also man kann auch, schmeckt jetzt vielleicht nicht besonders gut, aber immer Nudeln mit Tomatensauce essen.
0: Und ich finde krass, was du für ein Gedächtnis hast, weil wir haben nämlich eben, als wir uns hier schon kurz unterhalten haben, bevor der Podcast losging, haben wir darüber gesprochen, dass du natürlich auch schon in meiner Heimat unterwegs warst, in Lemgo, da hast du auch übernachtet und da wusstest du direkt, du hast übernachtet in einem der wenigen Übernachtungsmöglichkeiten in Lemgo, gegenüber von einem Fastfood-Restaurant und so, wo ich dann auch direkt wusste, was du meinst. Also so, du kannst jetzt schon mittlerweile eigentlich auch so einen kleinen Restaurant- und Hotelführer für Deutschland rausgeben.
1: Absolut, ja. Wilde Geschichten habe ich erlebt, ja, in beiden Fällen. Sowohl für die Unterkünfte als auch für die Restaurants.
0: Was war so die schlimmste Unterkunftsstory, wo du dich dann doch nach Hause gewünscht hast?
1: Ja, also mein Schlimm ist vielleicht jetzt auch schon ganz schön ausgereizt im Vergleich zu vielen anderen Menschen. Dadurch, dass wir wirklich jede Nacht woanders sind, ist man irgendwann, man sortiert die Haare dann vom Bett runter, wenn es welche gibt und denkt sich, ja, okay, mein Gott. Oder man nimmt das Glas aus dem Schrank und denkt sich, ja, okay, dann spüre ich es halt nochmal aus. Da sind noch andere Reste von irgendeinem Lippenstift oder irgendwas dran. Das ist irgendwann, ist man irgendwann so ein bisschen abgestumpft, weil man sich denkt, es gibt jetzt eh keine andere Möglichkeit. Deswegen kann ich gar nicht so genau sagen, was jetzt das Allerschlimmste gewesen ist. Aber was mir tief in Erinnerung geblieben ist, ist, in der Winterzeit hatten wir mehrere Unterkünfte ohne Heizung. Oder wo die Heizung aus war und dann 5 Stunden, 6 Stunden gedauert hat, in ich in Winterjacke da gesessen habe mit Mütze und alle meine Klamotten, die ich besitze, habe ich drüber gezogen und dann ins Bett eingewickelt und mir ist trotzdem nicht warm geworden. Das waren dann so die Zeiten, wo wir minus 17 Grad draußen hatten. Der Winter war ja knackig.
0: Da kommen wir mal direkt zur nächsten Rubrik, die wir hier bei uns haben, die Taschenkontrolle. Normalerweise gucken wir immer in die Sporttaschen von unseren Sportlerinnen. So, jetzt bist du ja quasi, du bist ja quasi die lebende Sporttasche. Du bist ja selbst die ganze Zeit am Reisen. Deswegen nimm uns mal gedanklich mit in euren Kofferraum. Was habt ihr denn in diesem Auto, was dich ja auch beim Laufen immer begleitet und dann eben an den Pausenstationen immer wieder auffängt? Was hast du da alles mit dabei, um eben einen Marathon bewältigen zu können?
1: Ja, ich habe erstmal 2 große Kisten mit Schuhen dabei, weil ich gerne meine Schuhe ja noch viel mehr Regenerationszeit gönne als mir selbst. Und ich wechsle so alle 5 bis 7 Tage den Schuh. Also der hat immer mal so 5, 6 Tage Pause zwischendrin. Und was für die Pausen am Auto während des Marathons immer wichtig ist, ist so eine kleine Verpflegungsbox. Da sind meine verschiedenen Getränke drin, die ich angemischt habe, mit meinen Kohlenhydraten, mit meinen Elektrolyten. Da ist mein Gel drin. So Energy Gel, da finde ich dann auch meine Brezel oder ähnliches. Wasser fülle ich immer wieder auf. Das sind so die Dinge, die ich direkt am Auto habe, wo ich währenddessen dran komme. Und ansonsten ist mein ganzer Sportkleiderschrank natürlich da drin. Und abends ist es immer so, dass ich jetzt gleich, wenn der Podcast zu Ende ist, stapfe ich wieder zum Auto raus, nachdem ich mir den Wetterbericht angeguckt habe. Und dann ziehe ich mir aus jeder einzelnen Box quasi das T-Shirt, die Hose, die Socken für den nächsten Tag. Und ja, das ist eigentlich auch schon fast alles.
0: Warum hast du so viele unterschiedliche Schuhe dabei?
1: Also ich habe ja unfassbar viele verschiedene Untergründe, auf denen ich unterwegs bin. Es gibt Marathons, da laufe ich zu 90% auf Asphalt und da habe ich natürlich gerne eine maximale Dämpfung. Es gibt viele Marathons, die gehen über Wald und Wiese. Dann gibt's natürlich Regenwetter, da brauche ich wasserfeste Schuhe. Schuhe mit mehr Profil, Schuhe mit weniger Profil. Also das, je nach Untergrund wechsle ich da komplett durch. Wenn man natürlich jetzt normaler Läufer ist, der immer seine Standard 5 bis 20 verschiedenen Runden läuft, dann braucht man jetzt nicht so viele verschiedene Paar Schuhe. Aber jetzt hier für das Projekt habe ich mir das einfach mal gegönnt, weil es für mich so einfach wie möglich sein soll, natürlich diese Distanz jeden Tag zu schaffen.
0: Ich habe aber auch gehört, du hast auch unterschiedliche Größen dabei.
1: Ja, das stimmt, weil meine Füße jetzt gerne immer breiter werden.
0: Während des Laufens, oder wie?
1: Ja, also ich habe ein bisschen das Gefühl, dass ich Plattfüße bekomme. Nee, also sie sind halt einfach ein Stück weit angeschwollen und einfach größer und dicker. Die Füße sind eines der Körperteile, die am meisten mitarbeiten müssen. Und ich hoffe doch stark, dass sich das irgendwann nach dem Projekt wieder zurückentwickelt. Aber ja, mittlerweile habe ich kaufe ich immer alles noch eine Nummer größer als eigentlich ursprünglich vorgesehen.
0: Wir haben die nächste Frage hier aus der Podcast-Community von Benita, die schreibt, woher nimmst du jeden Tag wieder die Motivation dafür, so einen krassen Plan umzusetzen?
1: Das ist interessant, weil die Frage hätte ich am Anfang des Projektes noch anders beantwortet als jetzt, weil wozu braucht man Motivation? Man kann ja auch Dinge machen, ohne motiviert zu sein.
0: Aber dann hat man vielleicht keinen Bock und dann rennt man vielleicht nicht los.
1: Na, nee. Also ich habe mir ja was vorgenommen. Also ja, ich glaube, das ist auch der Punkt, den viele, viele andere Menschen würden das vielleicht auch machen, was ich mache. Aber sie stellen sich halt nicht an die Startlinie. Und das mache ich halt immer wieder, weil ich mir denke, es wird schon irgendwann wieder gut werden, auch wenn ich keine Lust habe. Irgendwann heute wird es einen guten Moment geben. Irgendwann heute wird mir Laufen Spaß machen. Irgendwann, selbst, und wenn es nur im Ziel ist, dann freue ich mich, dass ich es trotzdem geschafft habe. Es muss ja nicht immer alles super Spaß machen. Manchmal freut man sich auch gerade über die Dinge, über harte Läufe, die man dann doch geschafft hat und ist irgendwie noch viel stolzer am Ende. Und tatsächlich ist es aber bei mir so, dass es immer gute Momente gibt. Auch wenn sie nur ganz kurz sind, aber jeder Lauf hat seine guten Momente. Und das weiß ich. Und deswegen stelle ich mich auch jeden Morgen wieder dahin und starte durch.
0: Wie viel Kraft gibt es dir, dass immer wieder auch Menschen mit dir mitlaufen? Weil du hast ja online zum Beispiel den genauen Plan, wann du wo läufst und sagst auch immer wieder, Menschen können gerne mit dazukommen, vielleicht auch nicht für die ganze Distanz, aber für ein paar Kilometer. Wie viel Kraft gibt dir das eben, wenn du da morgens auf dem Parkplatz angefahren kommst und siehst, guck mal, da sind schon 2, 3 oder manchmal 20, 30 Menschen und die kommen heute mit mir mit?
1: Ja, auch ganz unterschiedlich. Also am Anfang des Projektes dachte ich immer, wow, ist das cool, so viele Leute. Und ich habe das total gefeiert und es gibt immer wieder ganz tolle Tage, wo ich das großartig finde, dass so viele Menschen ja sich von mir motivieren lassen und ja einfach ein Stück mitkommen und einfach versuchen, so weit wie möglich mitzulaufen. Ganz viele Leute laufen ihren ersten Marathon bei mir auf der Strecke, weil es so ungezwungen ist. Man kann ja jederzeit aussteigen. Man hat alle Optionen offen. Das hat man ja bei einer offiziellen Laufveranstaltung nicht. Und andererseits bin ich auch teilweise ganz schön überfordert mit diesen Menschenmassen. Wir hatten in Karlsruhe, kann ich mich erinnern, 70 Menschen mit dabei.
0: Boah.
1: Und das ist super toll und das ist natürlich auch eine wunderschöne Bestätigung für mich. Aber manchmal ist es auch gar nicht so toll, immer im Mittelpunkt zu stehen, muss ich ehrlich sagen. Deswegen habe ich jetzt auch einen Run-Alone-Day eingeführt und der ist für mich ganz toll, weil dann finde ich immer wieder ein bisschen zu mir selber zurück und erinnere mich daran, dass ich das alles mache, weil ich das Laufen liebe. Und das geht manchmal so ein bisschen unter, weil man dann zu verhakt ist in irgendwelchen Gesprächen. Aber im Großen und Ganzen, also zu 99% feiere ich das, weil du lernst beim Laufen jede Art von Mensch kennen. Aus jeder Altersklasse, aus jedem Beruf, aus jeder Sparte des Lebens. Ich würde ja sonst niemals einen Justizvollzugsbeamten kennenlernen, weil ich einfach so brav bin. Aber ja, du hast auf einmal beim Laufen Zugang zu so vielen Menschen, die ich nie in meinem Leben wirklich sonst treffen würde. Und das ist cool.
0: Was ist so eine der Begegnungen oder eins der Gespräche, die dir für immer in Erinnerung bleiben?
1: Boah, das wäre jetzt unfair den gegenüber, ja, mit denen ich sonst jeden Tag rede. Man kann es nicht so runterbrechen, aber es sind natürlich oft Menschen, die auch irgendwelche spannenden Geschichten zu erzählen haben, sei es durch persönliche Schicksale. Also umso weniger Menschen wir am Tag sind, umso persönlicher wird es natürlich auch. Manchmal ist es ganz tiefgreifend. Manchmal gibt es Leute, die mir super viele interessante Sachen über ihren Job erzählen, weil der so außergewöhnlich ist. Es ist super unterschiedlich und ich möchte mich da echt nicht festlegen, weil ich möchte alles nicht missen. Es ist cool, diese Erfahrung zu machen.
0: Gleichzeitig hast du natürlich durch deine Position dann auch so ein bisschen wie so die Alleinunterhalterin-Stellung eingenommen. Du nickst auch gerade. Die Lena schreibt dazu eine Frage aus der Community. Sie meint, wie hältst du die vielen Menschen auch mental aus?
1: Ja, das ist der Punkt, wo ich gesagt habe, meine mentale Batterie ist irgendwie voll. Also ich bin jetzt schon viele Tage unterwegs und treffe immer wieder neue Menschen und eigentlich ist mein Konto für ja Sozialbatterie gerade voll und das schaffen halt jetzt aktuell nicht mehr ganz so viele da noch rein. Ich versuche gerade meine Akkus mit der Sonne wieder aufzuladen. Ich habe die schlechten Phasen des Winters überstanden und freue mich einfach. Ich möchte einfach wieder offener sein und viel mehr von den Menschen erfahren. Und umso mehr die Menschen von sich selber preisgeben, umso schöner sind eigentlich dann die gemeinsamen Erfahrungen und auch der Marathon. Und das sind dann aber Dinge, an denen ich selber arbeiten möchte und muss, um einfach allen anderen Menschen, die jetzt noch kommen, eine Chance zu geben. Und ja, das ist für mich auch mentale Arbeit, die ich mache. Auch mich jeden Tag wieder neu ordnen und einsortieren und einfach jedem ganz offen gegenüber eine neue Bühne zu geben.
0: Das ist aber wirklich auch krass, wie viel du also sportlich sowieso leistest, aber eben auch nochmal darüber hinaus, wenn man sich das mal so vorstellt, weil ich habe es ja auch bei dir in deinen YouTube-Videos und so zum Beispiel gesehen, du bist dann da, du bist der Mittelpunkt von allen. Du läufst nicht nur vorne weg, sondern jeder will mit dir auch ein bisschen quatschen, man will sich austauschen, man will was durch dich mit dir erleben. Mhm. Sodass du im Prinzip während der 5-Stunden-Marathon auch noch 5 Stunden so eine Art Präsentation auf einer Bühne hältst.
1: Ja.
0: Dass das natürlich viel Akku zieht, ne?
1: Ja.
0: Ist ja klar. Und dann kommt man nach Hause oder beziehungsweise in dem Fall ins Hotel und dann wird noch Social Media rauf und runter bespielt. Und dann beantwortet man im Zweifel auch noch in irgendeinem Podcast die nächsten Fragen. So, und die Schuld für die nächste Frage schiebe ich direkt mal weiter an Storch. Der hat uns auch noch eine Frage geschickt, die mir aber auch durch den Kopf gegangen ist. Der meinte, wie hast du die Marathons im Winter durchgehalten, vor allen Dingen auch mit so viel Schnee dieses Jahr?
1: Augen zu und durch. Es war grausam, muss ich ehrlich gestehen. Aber der Körper kann das und ich weiß das und ich glaube an mich und deswegen habe ich mich einfach jeden Tag wieder aufgerafft und bin da durch den Matsch und den Schnee gestampft und es gibt keine Option, außer weiterzumachen. Weil was bleibt dir übrig? Wenn du mitten im Schnee stehen bleibst, es ist so kalt, du musst dich bewegen. Du musst einfach weitergehen. Deine Füße sind nass. Ja gut, es wird sich jetzt nicht ändern. Also es kommt jetzt der Wind auf und du spürst deine Nase nicht mehr. Ja gut, dann setz halt noch deine Kapuze auf oder dann setz halt die zweite Mütze auf, wenn du am Auto wieder bist. Ich habe ja ganz viele Optionen gehabt und ich kann es nicht ändern. Ich muss da durch und einfach ein Schritt vor den nächsten. Und jetzt machst du erstmal den nächsten Schritt und dann kannst du auch den übernächsten noch machen. Und jetzt läufst du erstmal bis zum Auto, weil mein Freund kommt ja alle 7 Kilometer. Er kam, glaube ich, in der Winterzeit auch ein bisschen öfter. Und dann denkst du einfach in kleinen Schritten.
0: Wir gucken weiter auf die nächste Frage. Und so hat uns Schattenrunner82 gefragt, wo in Deutschland hat es ihr denn bisher so gut gefallen, dass sie dort auch gerne Urlaub machen würde?
1: Ah, das ist immer schwierig, sich auf etwas festzulegen, weil wenn die Sonne scheint, ist es fast überall schön. Und ich habe jetzt leider auch ziemlich viele Bundesländer oder Orte gesehen, wo halt Schnee, Regen, Matsch, doofes Wetter gewesen ist. Und deswegen kann ich es eigentlich gar nicht so wirklich neutral beurteilen. Aber mein Geschmack hat bis jetzt natürlich Bayern am meisten getroffen. Das wusste ich eigentlich auch schon ein bisschen vorher. Weil diese Alpen, gerade so da unten, die Ecke zwischen München und den Alpen, finde ich schon wahnsinnig schön. Dann hat man 1000 Seen, man kann das Alpenpanorama sehen. Man hat es nicht weit bis in die Berge und man kann aber noch relativ flach laufen. Das ist eigentlich schon eine sehr, sehr schöne Gegend. Ich freue mich aber dennoch, dass jetzt die Nordsee bald kommt. Was heißt bald? Also in ein paar Monaten. Und ich dann nicht mehr so viele Höhenmeter habe und es sich dann so langsam vielleicht anfühlt, als würde ich lockeres Auslaufen nach Berlin machen, denn da ist ja mein Ziel. Und ich freue mich auch auf die Ostsee, weil die schon wieder ganz anders ist wie die Nordsee. Und ich bin insgeheim schon ziemlich glücklich, dass ich dieses Privileg habe, das machen zu dürfen, weil ich darf mir das alles angucken. Ich muss mich, Gott sei Dank, nicht auf eine Region festlegen.
0: Auch wenn ich ein bisschen traurig bin jetzt, dass du nicht Lemgo gesagt hast.
1: Ja.
0: Ne? Also Ostwestfalen-Lippe war natürlich das zweitschönste direkt hinter Bayern.
1: Absolut. Mit dem Fastfood-Restaurant neben dem Hotel.
0: So, das war doch gut. War doch gut. Wir haben bei uns im Podcast auch immer Audiobeweise mit dabei für unsere Gesprächspartnerin. Das sind dann immer Wegbegleiter, Inspirationen, Vorbilder von unseren Gästinnen. In deinem Fall habe ich hier auch eine schöne Nachricht von jemandem, den du schon sehr lange sehr gut kennst und über den wir hier auch schon gesprochen haben.
1: Oh.
4: Audiobeweis. Ja, hallo liebe Joyce, Schatzi. Mit meiner Stimme hast du jetzt wahrscheinlich nicht gerechnet. Eigentlich das, was ich nur sagen will, ist, dass wir jetzt seit 9 Jahren oder an deiner Seite bin und das eine super schöne Zeit war und ich freue mich auf die nächsten Jahre. Und es ist so, dass ich wirklich keinen Menschen kenne, der so zielstrebig ist, der so ein krass positives Mindset hat. Und wenn er sich was in den Kopf gesetzt hat, das halt einfach durchzieht. Und also das beeindruckt mich wirklich jeden Tag aufs Neue. Ich meine, wir haben mit der Deutschlandumrundung schon ein Riesenprojekt gemacht und haben gedacht, okay, das wäre das Krasseste. Und jetzt toppst du halt wirklich von Tag zu Tag ja dich selber. Und manchmal stehe ich auch wirklich daneben und staune nur, was du da alles was und wie du es alles meisterst, mit welcher Selbstverständlichkeit, mit welchem Fokus. Und ich kann einfach nur sagen, ich bin unfassbar stolz auf dich. Ich bin unfassbar stolz, dass ich dabei sein darf und dass ich an deiner Seite sein darf. Ich freue mich auf die nächsten Monate noch und am 8.10. haben wir es geschafft. Danach freue ich mich auf die Zeit, dass wir mal abseits der Laufstrecke und des Autos und dem ganzen Trubel dann wieder Zeit für uns haben. In diesem Sinne, also ich liebe dich und freue mich auf die nächste Zeit mit dir.
1: Ach, das ist herzergreifend, wenn er so emotional wird. Man hat es in seiner Stimme gehört, also ich habe es in seiner Stimme gehört, dass das schon Überwindung war für ihn. Umso mehr freut es mich, so eine Nachricht von ihm zu hören.
0: Und würdest du sagen, hier war er jetzt mehr oder weniger, also emotionaler oder weniger emotional als bei dem Lukas Podolski-Abschiedsspiel?
1: Er hört sich das ja vielleicht nachher an, ne? Das muss ich jetzt aufpassen, was ich sage.
0: Nein, aber wirklich ganz süße Nachricht und wirklich krass, was ihr zwei zusammen erlebt. Gleichzeitig kennt ihr natürlich ja auch das Leben noch, das ihr davor hattet, vor diesen Megaprojekten. Was davon vermisst ihr vielleicht? Das fragt sich auch Podcast-Hörerin Anni. Die Frage hat sie uns geschickt über unseren Instagram-Kanal Sportschau F. Was vermisst du von deinem Leben vor den Marathons am meisten? Vielleicht auch ein Hobby?
1: Ja, zwischendurch vermisse ich schon mal so das Normalsein. Und das ist ja alles nicht normal, was wir machen. Und ich finde solche Sachen wie einfach zusammen essen und vielleicht auch einfach nur mal Kartoffeln mit Quark, irgendwas Milchreis, irgendwas ganz Einfaches, was so normale Menschen immer machen. Die Normalität zwischendrin vermisse ich. Also ich finde das toll und ich finde unser Leben super und ich finde das gut, dass wir uns dafür entschieden haben. Und dass wir das zusammen so meistern. Aber ja, wenn wir zwischendurch mal so eine Woche nur Zweisamkeit hätten, wo wir nichts machen müssen, wo wir mal keinen Marathon laufen müssen, das wäre schon ganz nett. Und das ist auch die Phase, auf die ich mich sehr freue, dass wir nach dem Projekt dann mal wieder, haben wir uns vorgenommen, mal wieder zueinander finden. Also wir haben uns nicht verloren, keine Sorge. Aber einfach mal ja alles, die Außenwelt abzuschalten und auch wirklich mal Urlaub zu machen. Das haben wir, ich glaube, die letzten 5 Jahre nicht mehr richtig gemacht.
0: Ruhetage hast du ja bei dem 120-Marathons-Projekt immer mal wieder gehabt. Ich weiß nicht, alle 5, 6 Tage gab es ja mal einen Tag Ruhetag. Jetzt bei den 495-Marathons, also zumindest online in deinem Plan, ich habe keinen Ruhetag gesehen.
1: Nee, ist richtig, wir machen auch keinen Ruhetag. Hat verschiedene Gründe. Der erste ist ein finanzieller. Wenn ich einmal die Woche einen Pausentag einbauen würde, wären wir 3 Monate länger unterwegs, 3 Monate länger Hotels bezahlen, 3 Monate länger alles Mögliche bezahlen. Und das ist viel Geld. Deswegen machen wir es. Und zum zweiten, weil ich dann in den zweiten Winter reinlaufen würde. Und das will ich auf gar keinen Fall. Und ich denke mir, wenn ich langsam genug laufe oder mein Körper sich irgendwann angepasst hat, dann wird der das auch schaffen. Und es ist auch tatsächlich so, dass der Körper sich daran gewöhnt hat und das gar nicht mehr als Belastung wahrnimmt, sondern als tägliches Doing.
0: Und wenn du jetzt weiter so durchziehst, dann könntest du ja vor allen Dingen auch einen Weltrekord holen, ne?
1: Ja, ganz richtig. Und das war ziemlich unbeabsichtigt eigentlich. Ich habe das erst währenddessen ich meine Routen geplant habe mitbekommen, dass das überhaupt ein Weltrekord ist, weil ich dann von der Hilde aus Belgien, die den aktuellen Weltrekord hält, die Nachricht zugespielt bekommen habe, dass sie Ende 2024 hat sie den Weltrekord erlaufen mit 366 aufeinanderfolgenden Marathons. Und bis zu dem Zeitpunkt habe ich mich überhaupt gar nicht mit Weltrekord auseinandergesetzt, weil für mich ist klar, ich mache diese Tour hier nicht, um den Weltrekord zu holen, sondern um alle deutschen Städte abzulaufen. Und dann dachte ich mir, ach, so ein Weltrekord nebenbei noch holen, finde ich jetzt eigentlich auch nicht schlecht. Und habe dabei gleichzeitig ein schlechtes Gewissen gehabt, dass ich werde ja ihren Rekord auf jeden Fall knacken und auch so kurz nachdem sie ihn aufgestellt hat. Und ich habe sie angeschrieben über Social Media und habe ihr das erzählt und habe ihr das auch genauso gesagt. Eigentlich war das gar nicht mein Plan, aber jetzt ist es nun mal so. Und, irgendwie jetzt knacke ich halt deinen Weltrekord und ich werde den ja auch sehr, sehr groß übertreffen auch. Hut ab und großartige Frau, die so viel Größe hat. Sie hat meine Einladung angenommen. Also ich habe sie eingeladen, dabei zu sein an dem Tag, wo ich ihren knacke, mitzulaufen. Und sie wird kommen. Und ich freue mich wahnsinnig darüber.
0: Das ist im Juni, ne?
1: Genau,
0: da ist Hilde Desogne dabei. Aus Belgien wird sie anreisen. Und sie hat sogar auch so viel Größe, dass sie dir hier eine Nachricht hinterlassen hat.
1: Oh Gott.
5: Audiobeweis. Hi Joyce, this is Hilde. I'm the current Guinness World Record holder for running 366 consecutive marathons in 2024. I never thought anyone would be crazy enough to try to break this record, but here you are doing it. Thanks for recognizing my record and inviting me on your 367th marathon. I'm quite sure that you will get there and I look forward to run it with you. Bye, Hilde.
1: Das ist cool. Ist das eine tolle Frau, oder?
0: Ja.
1: Wahnsinn. Also ich habe auch versucht, mich in ihre Lage zu versetzen und überlegt, was würde ich an ihrer Stelle machen. Und ganz ehrlich, ich würde das auch gut finden. Es ist doch total geil, dass es Frauen gibt, die sich was trauen und das einfach mal machen. Und ich freue mich umso mehr über die Sprachnachricht und noch viel mehr, dass sie wirklich kommt. Das wird ein großartiger Tag.
0: Ich sehe auch gerade, du hast richtig feuchte Augen.
1: Ja, weil ich finde das so toll, wenn Frauen Frauen unterstützen. Und das sollte viel mehr passieren.
0: Wir gucken noch mal einmal zum Schluss auf die letzten Fragen, die wir bekommen haben. Nämlich Alessio, der sich fragt, wie stellst du dir den Tag 496 vor? Also den ersten Tag nach dem Projekt, wenn du es dann im Oktober geschafft haben solltest.
1: Ich habe eine sehr genaue Vorstellung davon. Ich werde es aber noch nicht verraten. Es gibt Pläne. Es geht weiter. Also mein Leben geht immer weiter und es gibt nie ein Ende. Und das ganze Jahr ist schon bis zum Ende durchgeplant. Es wird nicht langweilig. Es sollten alle zuschauen.
0: Es gibt ja noch genug Länder, die du durchlaufen kannst, wo du Marathons machen kannst. Boah, irgendwann hast du wirklich die ganze Welt einmal betreten.
1: Nein, irgendwann ist. Also dieses Projekt werde ich nicht mehr toppen. Das kann ich hier vorab schon mal sagen.
0: Wer weiß, das hast du bei den 120 doch auch gedacht.
1: Das habe ich damals auch gedacht. Und letztendlich war das 120 Marathons um Deutschland rum mein Übungsprojekt für das, was ich jetzt tue. Aber seien wir mal ganz realistisch, so viel. Ich liebe dieses Projekt und ich finde es großartig, wie weit ich schon gekommen bin, und ich werde das auch bis zum Ende durchziehen und ich sehe mich auch am 8.10. im Ziel. Aber nochmal von vorne anfangen und nochmal die 495 Marathons zu knacken, irgendwann muss man auch mal einen Strich drunter machen.
0: Ja, und einmal Real Talk, was tut dir jetzt in diesem Moment gerade am meisten weh? Jetzt, wo du gerade eine Stunde wieder regeneriert hast, seit einer Stunde sitzt du hier, bist nicht mehr am Laufen gewesen.
1: Gleich, wenn ich aufstehe, werden mir meine Knie wehtun wahrscheinlich. Und wenn ich dann nochmal wieder ein paar Schritte gegangen bin, dann geht's wieder.
0: Man läuft sich da wieder so rein in den Schmerz.
1: Genau.
0: Zum Schluss jeder Folge gucken wir immer darauf, was haben unsere Gästinnen vom Sport fürs ganze Leben gelernt? Wo können wir uns auch nochmal weiter inspirieren lassen?
1: Du kannst es schaffen. Du kannst das, was du willst, kannst du schaffen. Du musst dich nur trauen. Geh einfach immer weiter, jeden einzelnen Schritt. Denk nicht an das große Ganze im ersten Moment, aber wenn du immer weitermachst, dann schaffst du es.
0: Wie würdest du folgenden Satz beenden? Ohne Sport wäre mein Leben
1: viel zu langweilig, einsam, traurig und mit viel weniger Lebensfreude als jetzt.
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0: Und an euch an dieser Stelle wie immer vielen Dank, dass ihr mit dabei gewesen seid. 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
2: Einen schönen guten Abend. Ich begrüße Sie zur Tagesschau. Gestern noch hatten die USA und Iran Gespräche geführt, um eine diplomatische Lösung im Nahostkrieg zu finden. Offenbar ohne Ergebnis. Die US-Armee hat erneut Ziele im Iran angegriffen, nachdem die Revolutionsgarde wieder ein Containerschiff in der Straße von Hormuz beschossen hatte. Daraufhin attackierte Iran US-Ziele in Jordanien und in den Golfstaaten. Nach Angaben aus Teheran ist die Meerenge wieder gesperrt. US-Präsident Trump und das US-Regionalkommando sagen dagegen, sie sei offen.
3: Bilder aus der Nacht, veröffentlicht von der US-Armee. Startende Kampfjets und Raketen attackieren Ziele in Iran. Mehr als 140, darunter nach US-Angaben iranische Raketen- und Drohnenstellungen sowie Munitionsdepots. Ein iranischer Soldat soll getötet worden sein. Weitere Angriffe auch heute am Nachmittag. Die US-Attacken, eine Reaktion, nachdem die Islamische Revolutionsgarde erneut ein Containerschiff in der Straße von Hormuz beschossen hatte. Das Schiff habe eine nicht genehmigte Route befahren, heißt es von der Revolutionsgarde. Iran beansprucht die volle Kontrolle über die Durchfahrt der Meerenge. Ein Nachrichtensprecher im Staatsfernsehen verließ die Erklärung. Die Behörde für die Straße des Persischen Golf erklärt, dass eine Durchfahrt durch die Straße von Hormuz derzeit aufgrund der jüngsten illegalen Bewegungen der US-Streitkräfte in der Region nicht möglich sei. Keinem Schiff werde die Durchfahrt gestattet. Mohsen Rezai, der Militärberater des obersten iranischen Führers Mojtaba Khamenei, sagt heute, die Meerenge sei wichtiger als Dutzende Atombomben und die Islamische Republik Iran werde sie schützen. In der Nacht attackiert Iran US-Militärbasen in mehreren Golfstaaten. Die USA warnen die iranische Führung. Die Iraner müssen ihr Haus in Ordnung bringen. Die Leute, die Raketen und Drohnen auf Schiffe abfeuern, müssen sicherstellen, dass sie sich mit denjenigen abstimmen, die über das Friedensabkommen verhandeln und dass sie alle auf derselben Linie liegen. Denn mein Eindruck ist, das ist nicht der Fall. Die gegenseitigen Angriffe dauern trotz der Übergangsvereinbarung an. Eigentlich soll sie die Straße von Hormuz wieder öffnen und den Krieg nach weiteren 60 Tagen Verhandlungen beenden.
2: Die Co-Vorsitzende der Linkspartei Schwertner hat das milliardenschwere Rüstungsgeschäft mit Kanada kritisiert. Dabei geht es um den Bau von 12 U-Booten. Im ARD-Sommerinterview sagte Schwertner, niemand freue sich, Dinge herzustellen, die eigentlich in einem Krieg eingesetzt werden sollen.
4: Die Linke will eine konsequente Friedenspartei sein. Deshalb kritisiert deren Vorsitzende Ines Schwertner im ARD-Sommerinterview den kürzlich verkündeten milliardenschweren Rüstungsdeal mit Kanada scharf. Dass durch den Bau von U-Booten in Deutschland auch neue Jobs entstehen, ändere daran nichts, so Schwertner.
5: Weil ich eben einerseits sage, dass wir nicht nur in die Rüstungsindustrie investieren dürfen, weil wir das politisch falsch finden, sondern auch, weil die Jobs, die in der Rüstungsindustrie jetzt dazukommen, nicht den massiven Wegfall und die Deindustrialisierung, die wir auf der anderen Seite erleben, nicht kompensieren können.
4: Im Interview mit dem stellvertretenden Leiter des ARD-Hauptstadtstudios Matthias Deiß kündigte Schwertner bundesweite Proteste gegen die Reformpläne der Bundesregierung an. So hatte die Linke bereits an diesem Wochenende zu Demonstrationen in mehreren Städten aufgerufen. Noch ist der Zulauf überschaubar. Hier in Düsseldorf beteiligten sich gestern etwa 350 Menschen.
5: Jetzt rufen auch langsam die Gewerkschaften dazu auf. Und das ist ja das wichtige Signal. Wir brauchen breite Bündnisse gegen diesen Sozialkahlschlag.
4: Schwertner und ihre Partei positionieren sich klar gegen die CDU. Allerdings könnte im Osten eine Zusammenarbeit beider Parteien nach den Landtagswahlen im Herbst notwendig werden. Doch das Verhältnis ist durch den Faschismusvergleich von Schwertners neuen Co-Vorsitzenden Pantisano weiterhin belastet. Der CDU-Generalsekretär wird deutlich.
6: Wer uns nur im Ansatz mit Faschisten vergleicht, ja in einen Topf wirft, wer die Gräueltaten der Faschisten damit verharmlost, der ist, ich muss es leider sagen, infam, geschichtsvergessen.
4: Im ARD-Sommerinterview legt Schwertner nun nach und wirft der CDU vor, sich nicht stark genug von der AfD abzugrenzen.
2: Wenn ein Elternteil nach einer Trennung keinen Unterhalt für seine Kinder zahlt, springt der Staat mit einem Vorschuss ein. Die Ausgaben dafür sind zuletzt deutlich gestiegen. Daher plant Familienministerin Prien eine Kürzung. Sie will einen Gesetzentwurf vorlegen, nachdem der Unterhaltsvorschuss an Alleinerziehende nur noch bis zum 16. Geburtstag von Kindern gezahlt wird. Derzeit besteht dieser Anspruch bis zum 18. Geburtstag. Volkswagen steht vor einem tiefgreifenden Umbau. Daher ist die Zukunft ganzer Produktionsstandorte ungewiss. Konzernchef Blume sagte nun aber der Bild am Sonntag, es gebe intelligentere Lösungen als Werksschließungen. Einsparungen in den Fabriken zeigten bereits erste Wirkung. Als gefährdet gelten die Werke in Zwickau, Emden, Hannover und das Audi-Werk in Neckarsulm. Berichten zufolge könnten weltweit 100.000 oder mehr Jobs wegfallen. Ja, und dazu schalten wir jetzt nach Hannover zu Bertil Starke. Was meint denn der VW-Chef mit intelligenteren Lösungen?
7: Ja, Konzernchef Oliver Blume wird da nicht konkret. Das ist aber kein Geheimnis. Bei Volkswagen denkt man darüber nach, für einzelne Standorte Kooperation mit der Rüstungsindustrie einzugehen. Denkbar wäre auch, dass chinesische Partner ihre Wagen in VW-Werken in Deutschland für den europäischen Markt zusammenbauen lassen. All das würde Werke sichern. Es geht um eine Reaktion auf die schwache Auslastung. Aber, und das ist ganz wichtig, Oliver Blume hat sich in dem Bericht heute eben auch nicht dahingehend geäußert, dass er Standortschließung eine Absage erteilt hat. Das heißt, die Verunsicherung bei vielen Beschäftigten dürfte erstmal bleiben.
2: Und wie geht es jetzt weiter bei VW?
7: Ja, ich würde sagen, stürmisch, denn die Stimmung bei Volkswagen ist enorm aufgeheizt. Dementsprechend ist heute auch die Reaktion des Betriebsrates auf die Aussagen von Blume ausgefallen. Die Worte hätten keine Klarheit gebracht. Sie hätten alles nur noch viel schlimmer gemacht, heißt es da. Der Vorstand, der hatte am Freitag ja auch ein Ultimatum der Arbeitnehmerseite verstreichen lassen. Er sollte sich der Belegschaft erklären. Das ist aber nicht passieren. Jetzt wird es nach den Werksferien zu Betriebsversammlungen VW weit kommen. Und da dürfte es ziemlich stürmisch und auch hoch hergehen.
2: Bertil Starke, vielen Dank nach Hannover. Koreanische Popmusik steht hoch im Kurs. Diese 7 jungen Männer sind die erfolgreichste K-Pop-Gruppe der Welt, BTS. Nach fast 4 Jahren Pause spielt die Boygroup aus Südkorea an diesem Wochenende die beiden einzigen Konzerte ihrer Welttournee in Deutschland. Bereits gestern feierten etwa 70.000 Fans das BTS-Comeback in München.
8: Tanzen wie BTS. Viele Fans kennen Choreografien und Songs auswendig. Rund um die südkoreanische Superboy-Group hat sich eine extrem treue Anhängerschaft gebildet. Auch Marcia fühlt sich BTS verbunden.
9: Also ich finde, es ist sehr vielseitig und es ist einfach wie so eine große Familie.
8: Eine große Familie. Wegen ihrer Loyalität nennen sich die Anhänger von BTS ARMY. Es gibt ein weltweites Fannetzwerk. Zu den zwei Konzerten in München kommen Anhänger aus ganz Europa und sogar aus Israel, wie Yarin und Elia.
10: Crazy.
8: Verrückt. Tolle Sänger, tolle Tänzer. Sie sind so nett zu den Fans. Die Lieder in koreanischer Sprache klingen einfach gut. Und das sind die 7 Jungs von BTS, die gerade Popgeschichte schreiben. Mehrere 100 Millionen Aufrufe alleine auf der Musikplattform Spotify. Eine ausverkaufte Welttournee. Zweimal treten sie in München auf. Hier Handyvideos vom ersten Konzert gestern Abend. BTS sind gecastet, gut ausgebildet und perfekt vermarktet. Ihr Image skandalfrei und freundlich, aber mit Songtexten, die ihre Fans berühren. Begeisterung nach dem gestrigen Auftritt.
11: Es war super!
12: Es war ungefähr das beste Konzert, das wir jemals
11: waren. Wir sind morgen wieder dabei.
2: Wir kommen zum Sport. Bei der Fußball-Weltmeisterschaft stehen England und Argentinien im Halbfinale. Das Team um Superstar Lionel Messi besiegte die Schweiz in der Verlängerung mit 3:1. England setzte sich gegen Norwegen ebenfalls nach Verlängerung mit 2:1 durch.
13: Ståle Solbakkens Ärger ist verständlich. Seine Norweger sind ausgeschieden. Auch Thomas Tuchel ist genervt von der Spielweise seines Teams. Immerhin, England steht im Halbfinale. Bei mehr als 30 Grad und extrem hoher Luftfeuchtigkeit in Miami ist Norwegen zunächst sehr effektiv. Skjelderud mit einem Traumtor nach 36 Minuten. Die Engländer haben bis dahin viel Ballbesitz gegen kompakt verteidigende Nordländer. Erst kurz vor Ende der ersten Halbzeit gelingt dem Favoriten der Ausgleich. Nach diesem Abstoß soll der Ball angeblich ein Kameraseil in luftiger Höhe berührt und die Flugrichtung verändert haben. Aufzuklären ist es nicht. Bellingham bleibt letztlich der Mann für die wichtigen Treffer. 11. Länderspieltor, das 8. bei Welt- und Europameisterschaften. In der Verlängerung ist es erneut Unterschiedsspieler Bellingham, der die Three Lions in ihr 4. WM-Halbfinale bringt. Der Traum vom 1. WM-Titel seit 1966 lebt für Kane, Bellingham und Co. Am Mittwoch geht es aber erstmal gegen Messi und seine Argentinier, weil sich die Schweiz in Kansas auch ein wenig selbst geschlagen hat. Nach einer Messi-Ecke der schon fast erwartbare Auftakt McAllister mit dem 1:0 für Argentinien. Die Schweiz zum ersten Mal in Rückstand bei dieser WM mit einer bemerkenswerten Reaktion. Ndoye gleicht aus nach 67 Minuten. Dann jedoch fliegt nach Videobeweis der bereits verwarnte Embolo mit Gelb-Rot vom Platz nach dieser Schwalbe an der Mittellinie. Die Eidgenossen retten sich in die Verlängerung. 8 Minuten vor dem Ende ebnet Alvarez dem Titelverteidiger den Weg ins Halbfinale. Kurz vor dem Abpfiff ist es Lautaro Martinez mit dem 3:1 Endstand. Argentinien damit zum 6. Mal in einem WM-Halbfinale. Bislang haben sie immer das Endspiel erreicht.
2: 5 Wochen nach seinem Triumph bei den French Open kämpft Tennisprofi Alexander Zverev um den nächsten Grand-Slam-Titel. Im Finale von Wimbledon liefert er sich zur Stunde ein hochklassiges Match gegen die Nummer 1 der Welt, Jannik Sinner. Dieser hat bislang 2 und Zverev 1 Satz gewonnen. Der 29-Jährige ist der erste Deutsche seit Boris Becker 1995, der im Wimbledon-Finale steht. Zum ersten Mal in der Geschichte der Tour de France haben die Veranstalter wegen der hohen Temperaturen eine Etappe um 30 Kilometer verkürzt, um die Radprofis zu schützen. Auf dem 154 Kilometer langen Teilstück von Malmoor nach Ussel siegte der Niederländer Mathieu van der Poel im Sprint einer Ausreisergruppe ganz knapp vor dem Hauptfeld. Gesamtführender im gelben Trikot bleibt der Slowene Pogacar. Bester Deutscher ist weiterhin Florian Lipowitz auf Rang 7. Entwurzelte Bäume und überschwemmte Straßen in weiten Teilen Ostasiens hat ein heftiger Wirbelsturm für Verwüstungen gesorgt. Der Taifun Bavi war Anfang Juli im Pazifik entstanden. Später zog er an den Philippinen und an Taiwan vorbei. Gestern Abend erreichte Bavi die chinesische Provinz Zhejiang. Etwa 2 Millionen Menschen hatten vorsorglich ihre Häuser verlassen.
14: Paketshop-Besitzer Lin Zhongjin steht vor den Trümmern seines Eingangsdaches in der Provinz Zhejiang. Hier hat der Taifun mitten in der Nacht gewütet und viele Schäden angerichtet. Bevor der Taifun gekommen ist, hatten wir die Metallrahmen hier ganz fest angebunden. Aber am Ende waren wir machtlos. Alles ist zusammengebrochen. Viele Teile hat der Wind einfach weggeblasen. Mit Geschwindigkeiten von mehr als 140 Kilometern pro Stunde traf der Taifun auf die chinesische Küste. Bavi entwurzelte Bäume und überschwemmte Straßen. Etwa 2 Millionen Menschen waren zuvor in Sicherheit gebracht worden. Bilder des chinesischen Staatsfernsehens zeigen Einsatzkräfte bei Aufräumarbeiten. Auch wenn sich der Taifun nun zu einem tropischen Sturm abgeschwächt hat, die Behörden sind weiterhin in Alarmbereitschaft. Denn wegen der heftigen Regenfälle drohen im Landesinneren Erdrutsche, Steinschläge und Sturzfluten.
2: Erst war er ein Gegner, dann ein treuer Verbündeter von US-Präsident Trump. Der einflussreiche republikanische US-Senator Lindsey Graham ist nach kurzer Krankheit überraschend gestorben. Der 71-Jährige war ein prominenter Unterstützer Israels und ein ausdrücklicher Gegner von Iran und Russland. In der Ukraine-Politik hat er sich lange für schärfere Sanktionen gegen Moskau eingesetzt, den offenen Konflikt mit Trump aber vermieden. Und nun die Wettervorhersage für morgen, Montag, den 13. Juli.
15: Von Dänemark zieht ein Höhentief zu uns. Im Norden und Osten, in der Nacht Wolken, im Nordwesten bilden sich Nebelfelder. An der Ostsee, nach Mitternacht lokal Schauer und Gewitter. Am Tag zieht das Tief weiter Richtung Norden, dort dann einige dickere Quellwolken mit Schauern oder Gewittern. Von Brandenburg bis nach Sachsen beginnt der Tag grau und auch im Südwesten neben viel Sonne einige Schleierwolken und am Abend Quellwolken. In der Nacht 21 bis 9 Grad, am Tag 21 Grad auf Rügen, 36 Grad im Südwesten. Am Dienstag neben viel Sonne, vor allem vom Süden bis in die Mitte einige dickere Quellwolken, später örtlich Schauer oder Gewitter. Die Waldbrandgefahr bleibt hoch. Am Mittwoch lokal Hitzegewitter, vor allem über den Bergen.
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16: Aus einem Witz wurde eine Bewegung. Nachdem Indiens oberster Richter arbeitslose Jugendliche als Kakerlaken bezeichnete, gründete ein 30-Jähriger die satirische Cockroach Janta Party, heute mit über 20 Millionen Followern bei Instagram. Die Wut der Gen Z entlädt sich an manipulierten Prüfungen und fehlenden Jobs. Inzwischen hat sich der Protest von den sozialen Medien auf die Straße verlagert. Franziska Amler berichtet.
17: Die Mittagssonne brennt mit fast 40 Grad auf das Protestgelände. Schatten gibt es hier kaum. An einem kleinen Stand mit selbstgemalten knallgelben Plakaten steht Malika. Ihre Organisation unterstützt das zentrale Anliegen der Kakerlaken-Volkspartei: transparente Regierungsführung. Geduldig hilft die 31-Jährige den Demonstrierenden dabei, Anfragen an Behörden zu stellen, nach dem Informationsfreiheitsgesetz, wie sie betont.
18: So we want the youths to ask questions. This is our goal. So people should know that.
19: Wir wollen, dass junge Menschen Fragen stellen. Sie sollen wissen, dass sie ein Recht auf Informationen haben. Sie können die Behörden alles fragen, was sie wissen möchten. Unser Ziel ist es, die Menschen zu befähigen, dieses Recht auch zu nutzen.
18: People are empowered enough to ask whatever they want to.
17: Das Gelände mitten im Regierungsviertel von Indiens Hauptstadt Neu-Delhi, unweit des Parlaments, ist seit Jahrzehnten zentraler Ort für Proteste. Noch ist es ruhig an diesem Mittag. Doch am Abend soll sich der Platz füllen, sagt Malika. Die Bewegung hält ihren Druck seit Wochen aufrecht und fordert den Rücktritt von Bildungsminister Dharmendra Prahan. Für Malika ist der Protest aber mehr als eine Kundgebung. Sie erlebt ihn vor allem als Zeichen von Gemeinschaft.
18: Yeah, because this is very special because this is protest where all the youths.
19: Ja, es ist etwas Besonderes. Hier kommen junge Menschen zusammen, um gemeinsam zu protestieren. Jeder kann hier frei seine Meinung äußern und die Atmosphäre ist sehr friedlich. Dieser Protest gehört der Jugend, der neuen Generation dieses Landes.
18: The new generation of this country, so it's very special.
17: Rückblick. Mitte Mai sorgte Indiens oberster Richter mit einem Vergleich junger Arbeitsloser mit Kakerlaken landesweit für Empörung. Später ruderte er zwar zurück, erklärte, er habe sich auf Menschen mit gefälschten Abschlüssen bezogen, doch da hatte der Frust vieler junger Inder längst ein Ventil gefunden. Eine Steilvorlage für Abhijit Dibke. Nur Stunden später gründete er die Cockroach Janta Party, die auf Deutsch so viel wie Kakerlaken Volkspartei heißt und nach eigener Aussage die faulen Arbeitslosen und die chronisch Online-Seienden vertritt. Der Name CJP ist dabei nicht zufällig gewählt, sondern eine Anspielung auf die Regierungspartei BJP. Diebke, Student an der Boston University in den USA und Experte für politische Kommunikation, sagte dem ARD-Studio Neu-Delhi:
20: That really baffled me.
21: Das hat mich wirklich irritiert, denn der oberste Richter Indiens soll eigentlich der Hüter der Verfassung sein, einer Verfassung, die uns die Meinungsfreiheit garantiert. Wie kann jemand wie er Menschen kritisieren oder herabwürdigen, nur weil sie ihre Meinung äußern? Und genau so hat alles begonnen.
20: And that is how it all began.
17: Nach eigenen Angaben entstand die Idee zunächst als Scherz, entwickelte sich jedoch überraschend schnell zu einer regelrechten Massenbewegung. Der Hashtag #MeBeCockroach, also ich bin eine Kakerlake, ging viral. Mit mehr als 22 Millionen Followern auf Instagram hat die CJP, die allerdings trotz ihres Namens bislang keine registrierte Partei ist, die regierende BJP von Premierminister Narendra Modi auf der Plattform bereits deutlich abgehängt. Und es sind nicht nur die Arbeitslosen, die die Bewegung hinter sich versammelt. Auch junge Arbeitnehmerinnen und Arbeitnehmer sind von der Regierung enttäuscht. Gründer

0: angefleht, komm nicht zurück, bleib einfach in den USA. Ich wurde zwar nicht verhaftet, aber ich wurde tatsächlich angegriffen. Danach ist meine Mutter wieder in Tränen ausgebrochen und sagte, ich habe dir doch gesagt, dass du nicht zurückkommen sollst. Warum musst du das tun? Und ich musste ihr sagen, dass jemand es tun muss. Somebody need to do it.
1: Denn mit seiner Rückkehr verlagerte sich die Bewegung der Küchenschaben vom Netz auf die Straße, mit Protesten im ganzen Land.
2: I'm very much satisfied. And this is more than my expectations, to be really honest.
0: Ich bin sehr zufrieden. Um ehrlich zu sein, übertrifft das meine Erwartungen. Ich dachte, vielleicht würden ein oder zwei Veranstaltungen ein paar Menschen anziehen. Aber als ich am 6. Juni zum ersten Mal nach Indien kam, war das ein riesiger Protest. Danach war ich in Pune. Dort war die Kundgebung sogar größer als am Jantar Mantar. Dann ging es weiter nach Lucknow, wo es noch größer war. Auch in Nagpur, Jaipur und Bangalore. Das hat mir gezeigt, dass es unter der Jugend eine echte Frustration und Enttäuschung über die Regierung gibt. Wegen der Arbeitslosigkeit und wegen der Probleme im indischen Prüfungssystem.
2: In the examination system of India.
1: Die Liste ist lang. Prüfungsbetrug, geleakte Examen, ein enormer Leistungsdruck und eine wachsende Zukunftsangst. Für Aufsehen sorgten zuletzt Unregelmäßigkeiten bei der landesweiten Zulassungsprüfung NEET für medizinische Studiengänge. Etwa 2,3 Millionen Schüler nahmen daran teil. Doch nachdem die Prüfungsfragen geleakt worden waren, wurde der Test für ungültig erklärt und neu angesetzt. Zudem führten Fehler bei den Ergebnissen der nationalen Schulbehörde dazu, dass viele falsche Noten erhielten, gegen die vorzugehen nur begrenzt möglich war. Etlichen Schülerinnen und Schülern, die Zahlen liegen zwischen 5 und 17, war der Druck zu groß. Sie nahmen sich aus Furcht, den Test erneut schreiben zu müssen, das Leben. An ihr Schicksal erinnern nun Fotos auf dem Protestgelände. Doch selbst wer den immensen Leistungsdruck standhält, bekommt am Ende nur eine kleine Chance auf eine bessere Zukunft. Millionen junge Inder finden trotz Abschluss keine angemessenen Jobs. Ein Problem, das auch Anish umtreibt. Der 31-Jährige schaut regelmäßig beim Protestcamp vorbei. Ihm ist es wichtig zu betonen, dass er nicht arbeitslos ist, sondern eine Marketingagentur leite, für den US-Markt arbeite und einen Jahresumsatz von 5 Millionen Dollar erwirtschafte. Trotzdem will er sich hier engagieren.
3: Zunächst einmal bin ich mit der aktuellen Regierung nicht sehr zufrieden. Und das hat mit allem zu tun. Vom Bildungs- und Gesundheitssystem bis hin zum Technologie- und Pharmasektor. Ich glaube, das gesamte System ist korrupt. Und ich bin überzeugt, es ist an der Zeit, dass wir etwas dagegen tun. Wir, die Jugend dieses Landes, müssen vorangehen. Denn wir wissen genau, wenn sich das weiter verschlimmert, stehen wir in 10 Jahren vor großen Problemen. Wenn nicht schon früher.
2: In 10 years, if not anything earlier.
1: Dabei erlebt Indien seit Jahren ein starkes Wachstum und präsentiert sich als aufstrebende Wirtschaftsmacht. Doch für viele junge Menschen erfüllt sich das Versprechen des Aufstiegs nicht. Schätzungsweise mehr als die Hälfte der 1,4 Milliarden Einwohner sind jünger als 30 Jahre. Der Ansturm auf Arbeitsplätze ist entsprechend groß. Die Jugendarbeitslosigkeit liegt bei mehr als 10%. Bei Akademikern unter 25 Jahren beträgt sie sogar 40%. Beobachter wie der Journalist und Politikexperte Rashid Kidwai sehen in den Protesten ein größeres Zeichen für die wachsende Entfremdung vieler junger Menschen von den etablierten Parteien.
4: This basically underlines a kind of deep sense of disquiet and disappointment among the youth.
5: Das zeigt eine tiefe Unruhe und Enttäuschung unter der Jugend. Man kann sagen, der Generation Z gegenüber der politischen Klasse. Das geht über Parteigrenzen hinweg. Es geht nicht nur um Ärger über die aktuelle Regierung, auch wenn dieser vorhanden ist, sondern auch um die Oppositionsparteien. Es gibt offenbar eine komplette Entkopplung zwischen dem, was junge Menschen zwischen 18 und 25 denken und fühlen, und dem politischen Programm der Parteien.
1: Doch nicht alle sehen den rasanten Aufstieg der Kakerlaken-Volkspartei positiv. Alok, ein Mann um die 50, der seinen Nachnamen lieber nicht nennen möchte, bezweifelt, dass die Bewegung tatsächlich etwas verändern kann.
6: Meiner Meinung nach beruht die gesamte Idee, sich selbst Kakerlaken zu nennen, auf einem sehr negativen Ansatz. Sie mögen dafür gute Gründe haben, aber die Gruppe von sehr unterschiedlichen Menschen, die diesen Protest anführt, wirkt auf mich seltsam und nicht einheitlich. Sie versucht, die Wut der Jugend aufzugreifen, ohne konkrete Lösungen oder Vorschläge zu haben.

0: Das ist sehr opportunistisch. Und sie versucht zu wiederholen, was in den Nachbarländern passiert ist.
1: Er meint Nepal und Bangladesch, wo zuletzt regierungskritische Proteste zum Sturz der politischen Führung führten, getragen von jungen Menschen. Indien wird seit rund 12 Jahren von der hindu-nationalistischen BJP unter Premier Modi regiert. Von vielen innerhalb der Partei wurde der Aufstand der Küchenschaben als Gag abgetan. Andere behaupteten, die Partei werde aus Pakistan gesteuert und wolle die Regierung stürzen. Regierungstreue Medien schreiben die Bewegung klein. Allerdings ließen die Behörden zeitweise den X-Account der Kakerlaken sowie weitere mit der Partei verbundene Social-Media-Profile sperren. Auffällig ist, dass die Regierung eine direkte Konfrontation mit der jungen Protestbewegung bislang meidet und auf Zurückhaltung setzt. Premierminister Modi hat sich nicht öffentlich geäußert. Rashid Kidwai sieht darin auch politisches Kalkül.
2: Bisher hat die Regierung sehr vorsichtig, ja fast zaghaft reagiert. Ich würde sagen, sie versucht, ihr den Einfluss zu nehmen.
1: Zwar wurden wegen der Prüfungsaffären Untersuchungen eingeleitet, einen Rücktritt des Bildungsministers lehnt die Regierung aber bislang ab.
2: Ich denke, Herr Modi hat seit 2014 eine andere Haltung entwickelt. Egal was passiert, Minister treten nicht zurück. Rücktritte werden heute als Schuldeingeständnis oder Schwäche gesehen. Der politische Mut zur Verantwortung fehlt.
1: Bei Unterstützern der Regierungspartei BJP, wie dem 56-jährigen Unternehmer Sudhir, kommt die Zurückhaltung gut an. Er hält die Bewegung sowieso für politisch unbedeutend.
3: BJP does not need to react to CJP.
4: Die BJP muss auf die CJP nicht reagieren, weil die Bewegung ohnehin bald tot ist. In der Politik bringt man jemanden ins Rampenlicht, wenn man ihm Aufmerksamkeit gibt. Warum sollte ein erfahrener Politiker wie Modi also auf jemanden reagieren, der ohnehin langsam an Bedeutung verliert?
3: Dying a slow death anyways.
1: Zurück auf dem Protestgelände. Viel ist hier im Moment nicht los. Vor der Bühne haben sich ein paar junge Männer versammelt. Die Sicherheitsvorkehrungen sind dennoch hoch. Überall stehen gelbe Absperrgitter der Polizei. Wer das Gelände betreten will, muss durch einen Metalldetektor. Überhaupt wirkt es so, als seien mehr Polizisten im Einsatz als Demonstrierende vor Ort. Ist der anfängliche Hype um die Kakerlaken etwa bereits verflogen? Anish, der gerade von einem Treffen mit Gründer Deepkill zurückgekehrt ist, widerspricht sofort.
5: Am Ende des Tages kommen wir alle dann, wenn es für uns zeitlich passt. Es ist ein Arbeitstag. Ich bin mir sicher, dass hier gegen 6 oder 7 Uhr jede Menge Menschen stehen werden. Man kann nicht erwarten, dass alle durchgehend hier sind. Jeder hat auch ein eigenes Leben und normale Jobs. Aber die Menschen, die hier sind, stehen mit großer Leidenschaft dahinter. Solange auch nur ein einziger Freiwilliger hier steht, sollten wir weitermachen. Denn am Ende wird niemand kommen und es für uns erledigen. Wir müssen die Verantwortung selbst übernehmen und handeln.
1: Kakerlaken gelten bekanntlich als extrem robust. Sie lassen sich nur schwer verdrängen oder ausrotten, heißt es. Trifft das auch auf die junge Protestbewegung zu? Das Potenzial ist jedenfalls groß. Angesichts hunderter Millionen junger Inderinnen und Inder. Doch wird es der Bewegung gelingen, es auch zu nutzen? Werden sie sich als offizielle politische Partei registrieren lassen, Wahlen bestreiten und ihren Einfluss unter Beweis stellen? Der politische Analyst Rashid Kidwai ist da skeptisch. Allerdings haben die Küchenschaben den Finger in die Wunde gelegt, so der Experte.
2: Es liegt an der Kakerlaken-Volkspartei selbst zu entscheiden, welchen Weg sie einschlagen will. Aber sie ist auf jeden Fall ein Warnsignal an die politischen Parteien, sowohl an die Regierungspartei als auch an die Opposition. Es zeigt, dass etwas nicht stimmt und dass Veränderungen notwendig sind.
1: Gründer Abhijit Deepkill will jedenfalls so schnell nicht aufgeben.

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1: Um 20.30 Uhr mit Wolfgang Berger. Die US-Armee setzt ihre Angriffe auf Ziele im Iran offenbar fort. Die Führung in Teheran meldete neue Attacken auf der Insel Keschm. Aus der NDR-Nachrichtenredaktion Inken Henkel.
2: Die Insel ist die größte im Persischen Golf. Auf ihr leben etwa 150.000 Menschen. Von Seiten der USA gibt es noch keine Stellungnahme. Erst in der vergangenen Nacht hatten die amerikanischen Streitkräfte 140 militärische Ziele im Iran angegriffen. Sie reagierten damit nach eigener Darstellung darauf, dass die iranische Revolutionsgarde ein Handelsschiff gewaltsam an der Durchfahrt der Straße von Hormus gehindert hat. Nach den amerikanischen Angriffen in der Nacht attackierte der Iran mehrere Staaten, unter anderem Bahrain und Katar, wo die Amerikaner Militärbasen unterhalten.
1: Bundespräsident Steinmeier hat die von der Regierungskoalition angestoßenen Reformen begrüßt. Im Sommerinterview des ZDF sagte Steinmeier, endlich sei etwas passiert. Er äußerte die Hoffnung, dass die Koalition aus Union und SPD eine Phase der Selbstblockade überwunden hat. Als entscheidend nannte Steinmeier, dass wirtschaftliches Wachstum entstehe. Bei der Umsetzung der Beschlüsse seien Geduld und Ausdauer gefragt. Im Gazastreifen hat die palästinensische Gesundheitsbehörde neue israelische Angriffe gemeldet. Mindestens 3 Menschen seien getötet worden, unter ihnen ein 9-jähriges Mädchen. Nach palästinensischer Darstellung hatte die israelische Armee ein Flüchtlingslager und eine Metallgießerei in Gazastadt beschossen. Die israelischen Streitkräfte sprachen dagegen von Angriffen auf, so wörtlich, terroristische Infrastruktur. Derzeit laufen in Kairo Gespräche darüber, wie die nächste Phase des sogenannten Friedensplans von US-Präsident Trump zwischen Israel und der Hamas umgesetzt werden kann. Der verheerende Brand im spanischen Andalusien breitet sich nicht mehr aus. In der Nacht zum Freitag waren in den Flammen mindestens 12 Menschen ums Leben gekommen. Es gibt noch mehrere Vermisste. Aus Madrid, Anna Mund.
3: Die Lage rund um das Feuer sei inzwischen stabilisiert worden. Das teilte der Regierungschef der betroffenen Region Andalusien mit. Die Löscharbeiten würden begünstigt durch deutlich schwächere Winde und eine höhere Luftfeuchtigkeit. Bislang sind etwa 7000 Hektar Wald und Buschland verbrannt. Weiterhin sind rund 500 Feuerwehrleute, Soldaten und andere Helfer im Einsatz. Man will den Brand schon bald komplett unter Kontrolle bringen. Dank der positiven Entwicklung können Anwohner schrittweise in ihre Häuser zurückkehren.
1: Das Wetter in Deutschland. In der Nacht im Norden und Osten wolkig, an der Ostsee einzelne Schauer oder Gewitter möglich. Tiefstwerte 21 bis 12 Grad. Morgen im Norden und Nordosten teils wolkig mit Schauern oder Gewittern. Im Westen und Süden länger heiter. Höchstwerte 23 bis 36 Grad. Am Dienstag heiter, teils wolkig, 24 bis 36 Grad. Am Mittwoch ähnlich viel Sonne bei 25 bis 36 Grad. Das waren die Nachrichten.
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6: Mein Name ist Anja Martini, ich bin Medizinjournalistin und bei mir ist Volker Prekelt. Er ist der Autor der heutigen Geschichte. Hallo Volker.
7: Hallo.
6: Volker, erzähl, wohin hat sie dich geführt?
7: Na, diese Geschichte, die hatte mehrere spannende Facetten und die hat mich zu Ärzten geführt, na klar, ins Krankenhaus und überraschenderweise zu einem Theologen. Es war eher so eine komplexe Detektivgeschichte.
6: Okay. Wie und wo hat sie angefangen?
7: Der Fall, der wurde vom Universitätsklinikum Hamburg-Eppendorf an uns herangetragen. Und im UKE spricht man heute noch davon, weil selbst die Profis so etwas vorher noch nicht erlebt hatten. Und einer mit einem ganz besonderen Faible für ungewöhnliche Fälle hat mir davon erzählt.
6: Okay, ich hätte gedacht, dass du jetzt mit dem Theologen anfängst, denn ich höre ja im Hintergrund schon ganz leise Kirchenmusik.
7: Ja, aber der Theologe kommt erst viel später ins Spiel. Aber die Orgel ist wichtig. Sie wird von einem fast 80-jährigen Mann gespielt und das ist unsere Hauptperson, Jürgen Gottschalk. Der erfreut damit hin und wieder seine Kirchengemeinde. Darüber hinaus ist der rüstige alte Herr noch an der Hamburger Universität in der Forschung tätig. Er ist also sehr aktiv. Er schmiedet Pläne und wird plötzlich aus dem Leben gerissen. Mit einer Wucht und einer Dramatik, dass die Ärzte ganz ungewöhnliche Wege gehen müssen, um diesen Fall zu knacken.
6: Okay, also dein Fall spielt in Hamburg und es geht um einen schwer erkrankten Organisten.
7: Wobei, das Orgelspielen ist ja nur eines seiner vielen Hobbys, aber er liebt es so sehr, dass es tatsächlich diese musikalische Einführung verdient. Und als sich Jürgen Gottschalk an diesem Montag nach dem ersten Advent an die Orgel der Kirchengemeinde Hamburg-Stelling setzt, um noch ein wenig zu üben, nimmt die Geschichte ihren Anfang. Denn an diesem Dezemberabend, da wollen die Finger nicht so recht gehorchen. Der kleine Mann mit der eindrucksvollen Nase und dem Haarkranz eines Gelehrten, der kämpft geradezu auf der Orgelbank mit den drei Manualen. Doch das Gotteslob an der Orgel, das klingt plötzlich schief. Er verspielt sich, als er Schmerzen in den Armen bekommt.
8: Nachdem ich eine Stunde der Orgel spielt, habe ich mich nach Hause begeben und auf dem Weg zu meinem Fahrrad merkte ich so ganz schwach zunächst, dass meine beiden Arme, vor allen Dingen der linke, etwas schmerzte. Und dann habe ich mich aufs Fahrrad gesetzt und denke, naja, gut, wohl eher Überanstrengung. Und wie ich vom Fahrrad absteige, geht das auch in die Beine. Und also richtig so Schmerzen. Naja, ich werde es sich wieder geben.
6: Wie lebt denn eigentlich Herr Gottschalk? Allein oder hat er Familie?
7: Er ist alles andere als einsam. Er hat eine Lebensgefährtin in Norderstedt, die er am ersten Advent besucht hat. Der selbst wohnt in einem Bungalow in Hamburg-Stelling. Vielleicht ist mir sein Haus bei meinem ersten Besuch viel kleiner vorgekommen, als es ist, denn es ist wirklich vollgestopft mit Büchern und Aktenordnern. Als Bauingenieur, da war er etwa am Bau der vierten Elbröhre beteiligt. Außerdem forscht er über das Leben des Philosophen und Historikers Gottfried Wilhelm Leibniz. Der einzige freie Platz in dieser eingeschossigen Gelehrtenstube ist eigentlich sein Bett.
6: Und da liegt er jetzt wahrscheinlich an diesem Abend nach dem Orgelspiel.
7: Genau. Und es geht ihm sehr schlecht. Ein Tee und ein heißes Bad haben nur kurzfristig für Entspannung gesorgt. Und die Schmerzen in den Armen und in den Beinen, die werden immer schlimmer.
6: Und was hat er jetzt gemacht? Hat er mit seiner Freundin telefoniert?
7: Ja, genau. Er hat mit seiner Freundin telefoniert und auch mit seiner Tochter. Aber am frühen Montagabend, da hat er die Schmerzen noch heruntergespielt. Als er dann wenig später aber Probleme mit dem Luftholen bekommt, da ist es eigentlich schon zu spät für private Anrufe. Er kann sich kaum noch bewegen und schafft es gerade noch, den Notdienst anzurufen.
8: Dann kam eine Notärztin, wusste aber auch mit mir nichts anzufangen und sagte, ich kann eigentlich nichts feststellen. Sie hat mich kurz untersucht. Es ist vielleicht besser, wir bestellen einen Krankenwagen.
6: Heftige Muskelschmerzen und Atemnot, das klingt nach einem Herzinfarkt. Ich kann mir vorstellen, es musste alles sehr, sehr schnell gehen. Wohin ist er denn dann gekommen?
7: Ins Universitätsklinikum Eppendorf, in die Notaufnahme. Und da ist gegen 21 Uhr an diesem Abend ziemlich viel los. Torben Fründ hat Nachtdienst, ein junger Internist mit einem freundlichen, offenen Gesicht. Er überfliegt das Übergabeprotokoll der Sanitäter und stellt Jürgen Gottschalk die nötigen Fragen. Der alte Mann beklagt lautstark seine Schmerzen. Er bekommt schwer Luft und hat Angst. Torben Fründ will zunächst mal einen Herzinfarkt ausschließen und schickt ihn zum EKG. Parallel lässt er ihm Blut abnehmen.
9: Die ersten Blutergebnisse bei ihm haben schon gezeigt, dass die bestimmte Muskeleiweiße sehr, sehr hoch waren im Blut. Und auch die Botenstoffe, die einem sagen, dass mit dem Herzen irgendwas nicht stimmen kann, die waren auch ziemlich erhöht.
7: Aber das EKG ist unauffällig. Im Blut dagegen zeigen sich erhöhte CK-Werte.
6: CK?
7: CK ist die Abkürzung für ein Enzym, das sich vor allem in Muskelzellen findet. Wenn das Testergebnis erhöht ist, deutet das auf eine Schädigung der Muskulatur hin. Aber Torben Fründ wartet noch auf weitere Ergebnisse aus dem Labor und hat schon so eine Ahnung, dass es eine lange Nacht wird, in der ihn dieser Fall besonders beschäftigen wird. Denn irgendetwas macht ihn skeptisch.
9: Dass der Schmerz eben weiter lief durch den Oberkörper, Unterkörper in die Beine rein.
6: Also mussten noch andere Untersuchungen her. Was hat er dann gemacht?
7: Torben Fründ schickt ihn ins CT mit einer ganz bestimmten Vermutung. Dass Jürgen Gottschalk möglicherweise eine Verengung an der Hauptschlagader hat durch Einlagerungen, die den Blutfluss und so die Sauerstoffversorgung des Herzens erschweren. Aber im CT zeigt sich kein entsprechender Befund. Also noch einmal der Versuch, mit dem Patienten zu sprechen, der seit seiner Einlieferung immer mehr nach Luft ringt und inzwischen so verwirrt ist, dass er bei seinen Antworten auf die Fragen des Arztes immer häufiger abschweift.
6: Aber welche Fragen kann denn so ein Arzt dann stellen? Und vor allen Dingen, wie kann denn der Patient bei der Anamnese der Untersuchung wirklich weiterhelfen?
10: Ist denn in den letzten 24 Stunden irgendetwas vorgefallen?
7: Wenn er sich gut erinnert an das, was er in den vergangenen 24 Stunden getan hat, außer Orgelspielen und Fahrradfahren. Und genau das waren auch die Fragen, die Torben Pfund gestellt hat. Aber so richtig auf den Punkt waren die Antworten des alten Herrn eben nicht. Bis sich herausstellte, dass es bei Frauke Kruse in Norderstedt...
6: Ich tippe, das ist seine Lebensgefährtin?
7: Genau, dass es dort, also am Esstisch von Frau Kruse, ein leckeres Adventsessen gab.
8: Sie hatte mich ja eingeladen, denn an dem ersten Advent, das sollte eine Überraschung sein, besonderen Essen. Ja, schmeckt auch alles wunderbar.
6: Was gab es denn?
7: Jürgen Gottschalk hat das alles wunderbar aufgeschrieben, kaum zu glauben. Hier, handschriftlich in einer ganz, ganz akkuraten Schrift.
6: Stopp, er hat das Essen protokolliert? Das bewundere ich.
7: Ganz wissenschaftlich. Das ist so seine Art. Hier.
6: Zeig mal. Einladung von Frau Kruse zum Sonntagsessen bei ihr am 2.12.2012 an Jürgen und Swantje.
7: Seine Tochter.
6: Das Essen fand statt um 17 Uhr. Gegessen wurde circa 2/3 des im Backofen gebratenen Geflügels. Die zugehörige Soße bestand aus purem Bratensaft. Dazu gab es Blumenkohl vom Markt in Hamburg-Eimsbüttel, der eine Woche im Keller von Frau Kruse gelagert war, sowie geschälte, in Klammern, Koch, Kartoffeln.
7: Und hier, schau mal da unten, Nachtisch. Selbst, Klammer auf, von Frau Kruse, Klammer zu, erzeugtes Schokoladeneis für Swantje Gottschalk.
6: Lecker.
7: Ich kann mir gut vorstellen, dass er das in der Art auch in der Notaufnahme erzählt hat. Bei Torben Pfund ist eigentlich nur eins hängen geblieben.
8: Sie meinte, sie hätte ein Fasan gekauft.
7: Und am Montag noch einen Nachschlag, also nochmal Fasan mit ordentlich Soße.
6: Auch das steht da haarklein in seinem Protokoll.
7: Genau.
6: Am Montag, dem 3.12., wurde von Frau Kruse und Jürgen Gottschalk um 15.30 Uhr gemeinsam der Rest mit reichlich Bratensoße, Klammer auf, nachgewürzt mit Salz, Pfeffer, Schlagsahne und Mondamin zum etwas Andicken, Klammer zu, dazu Rest der Kartoffeln, ergänzt mit Bandnudeln, Klammer auf, insgesamt ein Rest der Essen, Klammer zu, verzehrt und kein Nachtisch.
7: Aber nochmal Fasan mit ordentlich viel Soße.
6: Ja, und vielleicht auch irgendwie mit Nebenwirkungen, denn Herr Gottschalk liegt ja jetzt im Krankenhaus, oder?
7: Versetzen wir uns mal wieder in die Notaufnahme. Überall Hektik, mittendrin ein Patient, der neben seinen Schmerzen auch mehr und mehr Schwierigkeiten mit dem Luftholen bekommt. Hat er sich etwa eine Lebensmittelvergiftung eingefangen? Wieder ist der Internist skeptisch.
9: Das hat mir jetzt nicht so viel gesagt, dass man nach Fasanengenuss dann irgendwelche Symptome bemerkt, aber... Als dann der Patient dann nochmal dezidiert darauf hingewiesen hat, dass er da von diesem Vogel gekostet hat, da haben wir dann nochmal genauer nachgefragt und nachgeforscht.
7: Er hat eine Idee und ruft beim Giftnotruf in Hannover an. Der ist rund um die Uhr erreichbar, also auch um Mitternacht. Torben Pfund berichtet von den Symptomen seines Patienten und vom Fasanenbraten. Könnte, so die Frage an die Kollegen, könnte der Verzehr dieses Federviehs Auslöser einer Vergiftung sein?
9: Die Kollegen vom Giftnotruf kannten das nicht und haben gesagt, es wäre möglich, dass das jetzt durch das Blei, mit dem der Fasan mutmaßlich geschossen worden sei, dass das jetzt zu der Vergiftung geführt hat. Aber es war nicht so plausibel, dass der Patient dann viele, viele Bleikugeln im Fleisch gehabt hätte.
6: Viele, viele Bleikugeln, die jemand ohne es zu merken mit isst und runterschluckt? Das hat Torben Pfund nicht wirklich geglaubt, oder?
7: Nee, die Spezialisten beim Giftnotruf auch nicht. Die vogelwilde Theorie, die wird also sofort verworfen und damit ist der Fasan vom Tisch.
6: Und wie geht es Jürgen Gottschalk jetzt inzwischen?
7: Mittlerweile ist es 3 Uhr und Torben Pfund hat neue Ergebnisse aus dem Labor. Sie bestätigen, dass auch der Verdacht auf einen Herzinfarkt vom Tisch ist. Eine Verengung der Aorta ist ja auch schon ausgeschlossen worden, ebenso der Verdacht auf eine Lungenembolie. Denn im CT ist kein Blutpfropf zu sehen gewesen, der die Arterien in der Lunge verstopft.
6: Aber warum bekommt er denn dann trotzdem so schlecht Luft?
7: Das fragen sich Torben Pfund und sein Team auch. Fieberhaft suchen die Ärzte nach Anhaltspunkten. Es geht auf den Morgen zu, als sich die Situation weiter zuspitzt. Jürgen Gottschalks Bluthochdruck geht durch die Decke und er bekommt kaum noch Luft. Hypertensive Entgleisung, so nennen das die Mediziner. Gottschalk kommt in den Schockraum und steht sofort unter ständiger Beobachtung. Es geht auf den Morgen zu und Torben Pfund bereitet das Übergabeprotokoll vor. Der Status quo ist alarmierend. Die Muskelenzyme sind erhöht.
6: Was ja ein Zeichen für Muskelzerfall wirklich auch ist. War das bei Jürgen Gottschalk auch so?
7: Ja, was Beine und Muskeln angeht, war das offensichtlich. Aber auch das Herz ist ja ein Muskel und Jürgen Gottschalks Herz wird immer schwächer. In seiner Lunge wiederum reichert sich Wasser an. Und die Zerfallstoffe der Muskelauflösung, die verstopfen die Niere.
6: Und das heißt, Jürgen Gottschalk schwebt in akuter Lebensgefahr.
7: Und deshalb kommt er am Morgen auf die Intensivstation. Weil die Ärzte befürchten, dass die Nieren nicht mehr lange arbeiten, wird sofort ein Nierenspezialist dazugezogen, ein Nephrologe. Matthias Janek ist ein drahtiger Mit-40er mit graumelierten Haaren und flinken Augen hinter einer modischen Hornbrille. Auf den ersten Blick macht ihm das Wasser in der Lunge besonders viel Sorgen. Das ist eine dramatische Belastung für das Herz und kann zum Ersticken führen. Längerfristig kommt es zu einem Anfall von Giftstoffen. Es besteht die Gefahr, dass Jürgen Gottschalk an der Vergiftung durch die Nierengifte verstirbt.
6: Und das klingt jetzt so, als müsse jetzt ganz schnell was passieren.
7: Um das Versagen der Nieren zu verhindern.
11: Also der Patient war sofort dialysepflichtig. Das heißt, wir haben eigentlich nur eine symptomatische Therapie gemacht, indem wir die Nierenfunktion ersetzt haben.
6: Aber wusste denn Matthias Janek, warum die Niere versagt?
7: Nein. Doch zum Glück hat Matthias Janek ein Faible für komplizierte Fälle. Wie ein Detektiv trägt er die wenigen Anhaltspunkte zusammen. Durch den Muskelzerfall werden Eiweiße freigesetzt. Der ansteigende CK-Wert belegt das schwarz auf weiß. Aber woher kommt dieser Muskelzerfall, der auch das Herz bedroht? Medikamentenmissbrauch und Lebensmittelvergiftung sind ja erstmal vom Tisch. Fernreisen hat er auch nicht unternommen. Tropische Krankheiten können also ausgeschlossen werden. Wie gesagt, Matthias Janek, der heute im Albertinenkrankenhaus arbeitet, aber damals im UKE diesen Fall miterlebt hat, ist einer, der diagnostisch gerne querdenkt. Während die Pumpen in der Dialyse laufen und Jürgen Gottschalks Blut gereinigt wird, grübelt er über die Möglichkeit einer seltenen Erkrankung nach. Vielleicht eine Autoimmunerkrankung.
6: Das heißt ja, dass die körpereigene Immunabwehr aus dem Ruder läuft und die Abwehrzellen sich gegen den eigenen Körper richten.
7: Aber etwas spricht dagegen.
11: Also er hatte kein hohes Fieber und das ging auch zu schnell eigentlich für irgendeine Autoimmunerkrankung.
6: Also doch keine Autoimmunerkrankung? Das heißt doch, dass die Ärzte immer noch keine wirkliche Spur haben, oder? Kommt jetzt vielleicht dein Theologe ins Spiel?
7: Nein, aber dieses Buch.
6: Die Bibel.
7: Ja, denn okay. Die Lösung des Rätsels steht sozusagen zwischen den Zeilen. Aber versetzen wir uns vorher nochmal in die Lage von Matthias Janek, der inzwischen so einigen Spuren nachgegangen ist, ohne Ergebnis. Keine Autoimmunerkrankung vermutlich und für eine Tumor- oder eine Infektionserkrankung geht der körperliche Verfall viel zu schnell. Aber dann passiert etwas, mit dem der erfahrene Arzt überhaupt nicht gerechnet hat.
12: Ja, Dr. Janek. Dr. Janek, ja, es geht um Folgendes.
7: Er bekommt einen Anruf aus der Asklepios-Klinik Heidberg. Die ist ungefähr 15 Kilometer vom UKE entfernt. Die Kollegen dort sagen, sie hätten eine alte Dame aufgenommen. Mit ähnlichen Symptomen wie Jürgen Gottschalk. Auch sie ist gestern am Montagabend eingeliefert worden, nachdem sie über Muskelbeschwerden klagte.
6: Lass mich raten, die Freundin von Jürgen Gottschalk.
7: Genau. Frauke Kruse. Bei ihr ging es ebenfalls am Montag nach dem ersten Advent los.
13: Ja, also ich hatte dann auch den Krankenwagen angerufen und hatte ja schon Sachen eingepackt. Und dann wollte die Ärztin mich rausbringen und ich dachte, nein, das kann ich alleine. Und dann merkte ich draußen, wie gut das war, dass sie hinterhergekommen war und mich abstützte.
7: Frauke Kruse ist eine nette alte Dame mit weißen Haaren und in diesem Moment fast mehr um ihren Partner besorgt als um sich selbst. Denn schließlich haben Jürgen und sie am Montagabend noch miteinander telefoniert und sich gegenseitig ihr Leid geklagt. Dann kommt er ins UKE.
6: Was sie nicht wissen kann.
7: Und sie in die Asklepios-Klinik.
6: Was er nicht weiß.
7: Genau. Und seitdem haben die beiden nicht mehr miteinander gesprochen. Und jetzt ist Frauke Kruse auf der Suche nach Jürgen Gottschalk, macht sich große Sorgen. Auch sie hat bisher keine Diagnose bekommen. Doch es geht ihr deutlich besser als ihrem Lebensgefährten. Die Schmerzen im Schulter- und Nackenbereich sind nicht mehr so stark und für einen kurzfristigen Verdacht auf Gehirnhautentzündung gibt es keinen Befund.
6: Aber wäre es da nicht gut, wenn beide im selben Krankenhaus liegen würden?
7: Du sagst es. Genau das bietet Matthias Janek den Kollegen und Kolleginnen in der Asklepios-Klinik an.
11: Wir haben natürlich angeboten, dass wir uns gern um beide Patienten kümmern, weil es natürlich auch unseren Ehrgeiz geweckt hat, rauszufinden, was die Ursache dieser Erkrankung bzw. Vergiftung war.
7: Und jetzt wird es spannend. Denn Frauke Kruse erinnert sich auch an das Adventsessen.
6: Auch ohne Protokoll? Mit Blumenkohl, Kartoffeln, Schokoladeneis und Fasanenbraten?
7: Ja, Fasanenbraten nicht ganz. Wie heißt es so schön bei Shakespeare? Es war die Nachtigall und nicht...
6: Ah, und nicht die Lerche.
7: Genau. In Frauke Kruses Erinnerung war es ein ganz anderer Vogel, der im Backofen Saft gelassen hat.
13: Der reine Bratensaft und ein bisschen Salz und Pfeffer und schönes Meersalz von Portugal oder so. Das gibt schon eine besondere Note und ein bisschen Sahne vielleicht noch dazu.
6: Es klingt lecker. Aber das hier ist ja kein Kochstudio, sondern wir wollen ein medizinisches Rätsel lösen. Also welcher Vogel war es denn nun?
7: Laut Frauke Kruse ein wesentlich kleinerer. Einer, den sie kurz vor dem Adventswochenende an einem Marktstand gekauft hat. Der eine Menge frisches Geflügel in der Auslage hatte, sodass die Entscheidung echt schwer gefallen ist.
13: 2 oder 3 dicke Wachteln und dann noch größer daneben Fasan. Und ich habe mich dann für die Wachtel entschieden.
7: Und Jürgen Gottschalk hat das anders in Erinnerung.
8: Sie meinte, sie hätte ein Fasan gekauft.
11: Also dann war klar, wir mussten eben an gemeinsame Nahrungsaufnahme oder irgendein gemeinsames Erlebnis eben als Ursache dieser Erkrankung herausfinden. Und dadurch haben wir uns noch mal stärker mit diesem Vogelmenü befasst.
6: Jetzt nochmal zur Orientierung. Das passiert am Montagvormittag, also ungefähr 14 Stunden nach der Einlieferung. Jürgen Gottschalk liegt immer noch auf der Intensivstation an der Dialyse und ist kaum noch bei Bewusstsein.
7: Das ist ein Vormittag, über den man im UKE noch lange sprechen wird. Besonders ein Tropenmediziner, der jetzt ins Spiel kommt, hat allen Grund dazu. Stefan Schmiedl. Kurzhaarfrisur und 3-Tage-Bart, volles Gesicht, lockeres Auftreten. Er kennt sich aus mit seltenen Infektionskrankheiten und hat wie sein Kollege Matthias Janek ebenfalls ein großes Faible für Medizinkrimis. Und ist immer neugierig, wenn die Kollegen eine Nuss nicht knacken können. 10 Minuten später stehen Stefan Schmiedl und Matthias Janek bei Jürgen Gottschalk in der Dialyse. Und nur zur Sicherheit stellt auch der Tropenmediziner noch einige wichtige Fragen.
14: Wurden bestimmte Arten von Freizeitaktivitäten gemacht? Wurden bestimmte Nahrungsmittel zu sich genommen? Wurden bestimmte Getränke, Drogen zu sich genommen? Gab es Kontakte zu Tieren?
7: Jürgen Gottschalk ist so schwach, dass er kaum noch antworten kann. Und so kommt Matthias Janek noch einmal auf den Fasan zu sprechen. Oder war es doch eine Wachtel, wie Frau Kruse behauptet? Aber der alte Herr bleibt hartnäckig und schwört Stein auf Bein, wir haben einen Fasan gegessen und der wurde auf dem Markt gekauft. Stefan Schmiedl hört genau hin. Bei der Erwähnung der Wachteln fällt ihm etwas ein, aber er braucht ein paar Minuten, um die Erinnerung scharf zu stellen.
14: Ich hatte das in dem Journal-Artikel, den ich irgendwann mal gelesen hatte, habe ich gelesen, dass es eine biblische Erkrankung gewesen sein soll.
6: Ah, okay, jetzt löst sich das Rätsel um deine Bibel.
7: Ja, denn da steht etwas sehr Interessantes im Alten Testament. Und das ist dem Tropenmediziner irgendwie in den Sinn gekommen. Mal ganz weit zurück in die Vergangenheit. Das auserwählte Volk wird auf seiner Reise ins gelobte Land mit Manna von oben verpflegt. Aber was machen die undankbaren Reisenden, statt sich zu freuen? Sie beschweren sich bei Gott über die einseitige Kost. Hier steht's, 4. Buch Mose, Kapitel 11.
6: Lass mal sehen. Da erhob sich ein Wind vom Herrn gesandt und ließ Wachteln kommen vom Meer und ließ sie auf das Lager fallen. 2 Ellen hoch auf der Erde. Da machte sich das Volk auf und sammelte Wachteln, diesen ganzen Tag und die Nacht und den anderen ganzen Tag. Als aber das Fleisch zwischen ihren Zähnen war und ehe es ganz aufgebraucht war, da entbrannte der Zorn des Herrn gegen das Volk. Und er schlug sie mit einer sehr großen Plage.
7: Ich finde, das klingt wie eine Art Bestrafung. Mhm. Und zwar nicht nur mit Bauchschmerzen. Laut Bibeltext gab es sogar Tote, wenn man ein bisschen weiterliest, denn es ist da von Gräbern die Rede. Aha. Könnte die Passage ein Hinweis auf eine massenhafte Erkrankung sein, die auf den Verzehr von Wachteln zurückzuführen ist? Tatsächlich holen sich die Ärzte Rat bei einem Theologen, der im Umfeld der Krankenpflege tätig ist, Dr. Stefan Stiegler. Auch er hat diese Bibelstelle so verstanden.
15: Dann kommen eben diese wahnsinnigen Wachtelschwärme an, offensichtlich vom Wind dahingetrieben. Und dann wird gesagt, dass einige an ihrer Gier zugrunde gegangen sind.
6: Weil sich die Menschen, jetzt mal ganz salopp gesagt, plötzlich am Fleisch überfressen haben, klingt aber doch irgendwie eher nach einer Fleischvergiftung, oder?
7: Na, hören wir nochmal, was der Theologe dazu sagt, mit aller gebotenen Vorsicht natürlich.
15: Man kann natürlich sagen, okay, vielleicht ist da ein Giftanteil mit im Spiel gewesen.
7: Aber wodurch? Könnten die Wachteln etwa etwas Giftiges gefressen haben?
11: Also die Wachteln sind ja Zugvögel, Und soweit man weiß, ist es so, dass sie auf ihren Zügen bestimmte Samen essen, beziehungsweise konsumieren, aufpicken.
6: Aber eigentlich wissen wir doch immer noch nicht, welcher Vogel denn überhaupt auf dem Tisch lag. Wem sollen denn die Ärzte jetzt glauben? Jürgen Gottschalk oder seiner Freundin?
7: Genau das fragt sich Matthias Janek auch, nachdem er fieberhaft im Internet gegoogelt und in der Fachliteratur nachgeschaut hat. Frauke Kruse wirkt insgesamt etwas unsicher und Jürgen Gottschalk ist einfach zu schwach, um sich richtig zu erinnern. Und so wählt Matthias Janek eine Art der Befragung, die es dem Schwerkranken hoffentlich einfacher macht. Der Nierenspezialist zieht sich zwei Fotos aus dem Internet, lässt sie ausdrucken, groß und farbig, flitzt zur Dialyse und hält sie Jürgen Gottschalk vor die Nase.
16: Schauen Sie mal hier, welcher von beiden ist es?
7: Wachtel links, Fasan rechts und bitte, bitte erinnern Sie sich.
11: Ich bin auch kein Vogelexperte, aber der Fasan ist ja doch etwas größer.
16: Fasan?
10: Ja.
7: Jürgen Gottschalk zeigt auf die Wachtel. Und für Matthias Janek passt plötzlich alles zusammen. Wachteln, lateinisch Coturnix, Coturnix, legen große Entfernungen zurück zu ihrem Reiseproviant, gehören Schierlingssamen.
6: Schierling? Das ist doch eine giftige Pflanzenart. Und ich denke da, warte mal, an den Schierlingsbecher. Da war doch irgendwas mit diesem griechischen Philosophen Sokrates, der den trinken musste und dann elendig verstorben ist. Aber den Vögeln scheint ja die Pflanze nichts anhaben zu können, oder?
7: Genau. Der Samen schmeckt ihnen gut und ihnen passiert gar nichts. Aber nach dem Aufpicken entsteht in ihrem Muskelfleisch ein Toxin. Das ist nicht gefährlich für die Wachteln, aber in bestimmten Fällen für Menschen. Das Gift sorgt für eine Auflösung der quergestreiften Muskeln, auch die der Herzmuskulatur.
6: Daher das drohende Herzversagen.
7: Gleichzeitig wird das Muskelprotein Myoglobin freigesetzt. Es sorgt für eine Verstopfung der Nierenkörperchen und so für ein Versagen der Nieren. Die Krankheit hat sogar einen Namen, Coturnismus, nach dem lateinischen Wort für Wachtel.
6: Coturnismus, wie Wachtelvergiftung.
7: Genau.
6: Und warum ging es ihm jetzt so besonders schlecht, dass er beinahe gestorben wäre und seiner Freundin, der ging es ja irgendwie ein bisschen besser, oder?
7: Die hatte allerdings auch weniger gegessen, vor allem von der guten Bratensoße. Sie musste nicht einmal in die Dialyse.
6: Also hat sich in der Bratensoße besonders viel von dem Gift konzentriert?
7: Vermutlich.
6: Wahrscheinlich durch das Einkochen, oder? Aber da war doch noch jemand bei dem Wachtelessen.
7: Jürgen Gottschalks Tochter. Auch das steht im Protokoll von Jürgen Gottschalk. Tochter Swantje hat wegen ihrer grundsätzlich vegetarischen Ernährung nur etwas von dem Wachtelfleisch probiert. Das heißt nur geringer Verzehr von einem Flügelstück. Soweit das Protokoll. Nachdem die Diagnose bei ihrem Vater klar ist, wird Swantje dann zwei Tage später noch einmal vorsorglich ins UKE gebeten. Aber die Blutuntersuchung zeigt keine Auffälligkeiten. Auf jeden Fall kann sie sich jetzt die leichten Schmerzen an den Waden, an Nacken und an den Oberarmen, die sie am Montag hatte, besser erklären.
6: Und Jürgen Gottschalk, seine Therapie?
7: Na, die Dialyse ist ja im Grunde schon die Therapie gewesen. Anschließend muss er gar nicht mehr auf die Intensivstation, sondern kommt in ein ganz normales Krankenzimmer. Jetzt müssen nur noch die Blutsalze von Jürgen Gottschalk in Ordnung kommen. Als die ungewöhnliche Diagnose dann feststeht und es Jürgen Gottschalk nach und nach besser geht, weiß Matthias Janek, dass er prophylaktisch die richtige Entscheidung getroffen hat. Die lebensrettende Dialyse. Jürgen Gottschalk liegt noch ein paar Tage am Tropf, bekommt viel Besuch und freut sich, dass er seine Freundin wiedersehen kann.
6: Aber wie geht es denn jetzt Jürgen Gottschalk?
7: Dem geht es eigentlich sehr gut. Er ist immer noch fit, er spielt seine Orgel und hält Vorträge über seinen Lieblingsphilosophen. Er wurde sogar zu einer Vorlesung im UKE eingeladen, wo übrigens der Nierenspezialist Matthias Janek nicht mehr arbeitet, sondern der leitet inzwischen die Sektion Nephrologie im Hamburger Albertinenkrankenhaus. Aber Jürgen Gottschalk war sehr begeistert, dass er dort nochmal im UKE vor den Studenten über seine unglaubliche Krankengeschichte erzählen durfte.
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1: Um 21 Uhr mit Wolfgang Berger. Der Iran meldet neue Angriffe der US-Armee auf sein Territorium. Betroffen sei die Insel Keshem in der Nähe der Straße von Hormus, hieß es aus Teheran. Aus der NDR-Nachrichtenredaktion Ulf Hilbert.
2: Mindestens 10 Geschosse seien auf der Insel eingeschlagen, berichtete der dortige Gouverneur. Bei den Zielen habe es sich um militärische Anlagen gehandelt. Über Opfer ist bislang nichts bekannt. Die USA setzen ihre jüngste Angriffswelle damit offenbar fort. Allein in der vergangenen Nacht hatten die amerikanischen Streitkräfte 140 militärische Ziele im Iran attackiert. Die iranischen Revolutionsgarden reagierten daraufhin mit dem Beschuss von Bahrain und Katar, wo die Amerikaner Militärbasen unterhalten.
1: Die Pläne von Bundesfamilienministerin Prien, beim Unterhaltsvorschuss für Alleinerziehende zu kürzen, stoßen auf Kritik. Der Staat treffe damit Menschen, die ohnehin schon wenig hätten, so die Grünen. Aus Berlin, Chris Berdrow.
3: Das Geld können Alleinerziehende beantragen, wenn der getrennt lebende Elternteil keinen oder zu wenig Unterhalt für die Kinder zahlt. Meistens sind das Väter. Ein Sprecher des Familienministeriums bestätigte Pläne, dass das Geld nur noch bis zum 16. und nicht mehr wie jetzt bis zum 18. Geburtstag eines Kindes gewährt werden soll. Grünen-Fraktionschefin Britta Haselmann kritisierte, Kürzungen der Regierung treffen immer die gleichen. Union und SPD versuchten, ihre Haushaltslöcher auf dem Rücken von Familien, Alleinerziehenden und Kindern zu sanieren.
1: Rund 900.000 Menschen haben das diesjährige Schützenfest in Hannover besucht. Das sind etwa 100.000 Besucher mehr als 2025, wie die Stadt mitteilte. 10 Tage lang war die Landeshauptstadt Gastgeber für das laut Veranstaltern größte Schützenfest der Welt. Die Schausteller zeigten sich zufrieden. Der Hamburger Tennisprofi Alexander Zverev hat das Finale des Turniers in Wimbledon verloren. Er unterlag dem Weltranglisten-Ersten Jannik Sinner aus Italien in 4 Sätzen mit 7:6, 6:7, 3:6 und 4:6. Der bekannteste deutsche Eishockeyschiedsrichter Josef Jupp Kompalla ist tot. Nach Angaben des Deutschen Eishockeybundes starb Kompalla im Alter von 90 Jahren nach kurzer schwerer Krankheit. Die Schiedsrichterlegende leitete mehr als 2000 Spiele in den deutschen Eishockeyligen sowie rund 150 Länderspiele. Der Weltverband nominierte Kompalla für insgesamt 11 Weltmeisterschaften sowie die Olympischen Winterspiele 1976, 80 und 84. Das waren die Nachrichten. Das Wetter in Norddeutschland. In der Nacht gebietsweise Wolken, meist trocken, an der Ostsee Schauer oder Gewitter möglich. Tiefstwerte 17 bis 12 Grad. Morgen ein Wechsel von Sonne und Wolken, stellenweise Schauer und einzelne Gewitter. Im Süden Niedersachsens länger heiter, 21 bis 31 Grad. Am Dienstag heiter, teils wolkig, 21 bis 32 Grad. Es ist 21.03 Uhr.
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4: Ich bin Johanna Horn, Moderatorin bei WDR 2.
5: Ich bin Doc Esser, Kardiologe, Pneumologe, Intensivmediziner, tätig in Remscheid.
4: Herzlich willkommen hier bei Frag dich fit, dem WDR 2 Gesundheitspodcast. Also das heutige Thema fühle ich leider sehr. Rund um meine Periode müsste ich mir eigentlich ein Schild umhängen, weißt du? Vorsicht, bissige Frau. Also ich bin.
5: Das solltest du eigentlich
4: grundsätzlich
5: immer.
4: Meinst du, ja gut.
5: Ich wusste nicht, dass das bei dir zyklusabhängig ist.
4: Ist es offenbar. Ich bin schnell auf 180, dann wieder völlig erschlagen oder eben total emotional, heule rum, wenn ich dann irgendein Lied oder sowas höre. Ich versuche aber trotzdem irgendwie meinen Alltag zu meistern. Und es ist ja echt anstrengend, ne?
5: Ja, glaube ich dir sofort. Also ich möchte euch nicht wieder tauschen, obwohl wir Männer ja auch einen Zyklus haben.
4: Aha.
5: Also der findet nur an einem Tag statt, ja. Ich bin ein bisschen flotter als ihr. Das heißt also, wenn ich morgens aufwache, dann habe ich einen hohen Testosteronspiegel, einen hohen Cortisolspiegel. Das heißt, bei mir geht's Vollgas los. Nachmittags, dann geht aber das Hormon hoch so langsam den Bach runter, um dann abends den Tiefpunkt zu erreichen. Dass Männer abends müde sind, liegt daran, dass abends kein Testosteron mehr da ist.
4: Aha.
5: Und dementsprechend dann wieder angekurbelt werden musste. Aber wusstest du, dass Männer sich dem Zyklus der Frau anpassen können?
4: Ist das so?
5: Ja, wenn beide so ein einen wahnsinnigen Schwangerschaftskinderwunsch haben und da ist auch noch ein bisschen Liebe, das ist eine Grundvoraussetzung, dann passt der Mann seinen Testosteronspiegel dem Zyklus der Frau an und hat den höchsten Testosteronspiegel, wenn sie den Eisprung hat.
4: So. Okay. Hormone haben auf jeden Fall richtig viel Einfluss, vor allem bei Frauen. Trotzdem wissen wir über Zyklusbeschwerden oft erstaunlich wenig. Mhm. Welche Periodenschmerzen sind noch normal und ab wann sollte ich das wirklich mal ärztlich abklären lassen? Was steckt hinter den Diagnosen PMS und PCOS und warum kann Letzteres sogar das Sexleben beeinflussen? Das lernen wir heute bei Frag dich fit, dem WDR2 Gesundheitspodcast. Blähbauch, Wassereinlagerungen, Heißhunger, Kopfschmerzen, Pickel, Müdigkeit. Also diese Liste ist wirklich lang. Das ist, womit ich und viele andere Frauen sicherlich auch jeden Monat zu kämpfen haben. Und das wird ja oft einfach als normal abgetan, ne? Mhm. Wieso gilt es so oft als gegeben, dass es halt die Hormone sind und wir eben da durch müssen?
5: Weil letztendlich das Phänomen Regelschmerz, PMS oder auch das POCS, was du eben erwähnt hast, bis dato in der Forschung komplett untergegangen ist oder untergegangen sind. Also Frauen haben bis 1993 in den meisten klinischen Studien einfach überhaupt gar keine Rolle gespielt, weil das zu komplex ist. Na, du musst ja erstmal diese Standardfrau finden, so wie du einen Standardmann findest. Wie gesagt, wir sind da etwas einfacher strukturiert. Und dementsprechend hat man dann eben vieles runtergespielt und gesagt, naja, das ist halt so ein Frauending, da müssen die eben durch. Aber letztendlich muss man sagen, die Realitäten im Jahr 2025 sieht da deutlich anders aus. Wenn man sich Erkrankungen des psychiatrischen oder psychologischen Formenkreis anschaut, da stellen zwar 60% der Frauen die Patientinnen dar, aber nur 42% sind tatsächlich auch Studienteilnehmer. Mhm. Und das geht bei der Krebsforschung so weiter, über Herz-Kreislauf-Erkrankungen. Wir haben schon mitgekriegt, Frauenherzen schlagen anders als Männerherzen, beziehungsweise wir wissen gar nicht so genau, auf was wir da achten müssen, wissen aber, dass viele Medikamente überdosiert sind, dass die Zeichen des Herzinfarktes die anderen sind. Und genau das Gleiche haben wir natürlich bei reinen Frauenproblemen. Die sind bis dato einfach unter den Tisch gefallen. Aber man muss wiederum fairerweise sagen, es nimmt immer mehr an Gewichtigkeit zu. Gott sei Dank haben wir auch immer mehr Wissenschaftlerinnen, die sich auch diesen Thematiken annehmen.
4: Das ist sehr gut. Das braucht aber offenbar ja dann noch Zeit, einiges an Geduld und vor allem mehr Frauen, bis wir da wirklich gleichgestellt sind. Wie kommen diese Schmerzen denn eigentlich zustande und was kann ich da schon im Alltag tun?
5: Ich glaube, ich möchte zuerst vorausschicken, das fand ich ein sehr schönes Zitat von einer Frauenärztin, die letztendlich gesagt hat, wenn du solche Schmerzen überhaupt hast während deiner Regel, dass das deinen Alltag beträchtigt, dann kann das schon nicht optimal sein. Mhm. Dann geh bitte zur Frauenärztin. Also ihr sollt nichts aushalten müssen oder können. Oder man zieht es halt so durch. Es ist leider so, während, oder nicht leider, sondern das ist ja die Natur in diesem Falle, während des Zyklus wird die Gebärmutterschleimhaut aufgebaut, damit sich irgendwann die Eizelle einnisten kann im besten Falle. So, die wird dann aber am Ende des Zyklus auch wieder abgebaut und dabei zieht sich die Gebärmutter zusammen, um eben die Gebärmutterschleimhaut abzustoßen und das kann alleine schon durch diese Kontraktion, durch die Spastik Schmerzen verursachen. Und es werden Botenstoffe dafür benötigt und das sind sogenannte Prostaglandine. Und auch diese Prostaglandine sind Entzündungsmediatoren, die Schmerzen und Krämpfe auslösen können. So, du unterscheidest zwei Arten der Regelschmerzen. Einmal die primären von den sekundären. Die primären kommen tatsächlich vom natürlichen Vorgang der Abstoßung der Gebärmutter zustande, der sekundäre Periodenschmerz, der viel zu selten übrigens auch mal abgeklärt wird, also überhaupt mal danach gefragt wird, ob das nicht vielleicht auch da eine ganz andere Ursache haben könnte als das alleinige Abstoßen der Gebärmutter. Das sind dann eben beispielsweise Schmerzen, die durch Erkrankungen verursacht werden, die dann eben im Rahmen des Zyklus zutage treten, wie beispielsweise Myome, Polypen oder auch Wucherungen der Gebärmutter.
4: Ich habe oft gelesen, gehört, dass Sport bei Beschwerden helfen kann, ne? Und wir sind ja schließlich ein Gesundheitspodcast und wir werden nicht müde zu betonen, wie wichtig Bewegung ist. Aber während der Periode ist das manchmal ja echt schwer, ne? Sport zu machen.
5: Ja, genau. Das kann ich auch nachvollziehen. Nichtsdestotrotz, was ist die Idee hinter Sport? Zum einen weiß man anhand von Studien, dass Frauen, die sehr viel Stress haben, dass die auch öfters deutlich stärkere Regelschmerzen haben. Also die haben ein ganz anderes Krampfempfinden beispielsweise. Auch durch Schlafmangel kann das Ganze ausgelöst werden. Und Sport sorgt letztendlich für eine Entstressung, eine Entschleunigung im besten Falle. Und sorgt auch dafür, dass aufgrund der besseren Durchblutung diese Prostaglandine, die wir eben brauchen für die Kontraktion der Gebärmutter, bis sie abgestoßen wird, dass die schneller wieder abtransportiert werden. Mhm. Das sind ja mit die Auslöser der Symptome. Aber ich gebe dir völlig recht. Sicherlich, ich hätte wahrscheinlich auch keine Lust im Rahmen der Regelschmerzen mich noch aufzuraffen. Insbesondere, man sollte dann auch anders trainieren.
4: Ja.
5: Das heißt, du trainierst vor allen Dingen auf Leistung in der ersten Hälfte deines Zyklus. Insbesondere, weil du da Östrogen und Testosteron hast. Mhm. Mhm. In der zweiten Hälfte solltest du eher entspannen. spannende funktionale Sportübungen machen. Also da wäre zum Beispiel Yoga das, was dir angeraten würde. Ruhige Formen des Pilates, Wassergymnastik und Ähnliches, wenn es denn überhaupt möglich ist während der Regelschmerzen. Dann kann es aber auch tatsächlich gut sein und dir helfen, die Schmerzen zu reduzieren.
4: Welche Periodenschmerzen sind denn noch okay und gehören irgendwie dazu? Und wann sollte ich mal zum Arzt gehen?
5: Ich zitiere, wie gesagt, die Gynäkologin, die sagt, eigentlich sind keine Schmerzen okay, sondern man sollte das dann mit seiner behandelnden Gynäkologin und Gynäkologen besprechen und dementsprechend auch Schmerzmittel nehmen. Letztendlich starke Schmerzen, die von jetzt auf gleich kommen. Oder du hast ständig Schmerzen. Du hast stärkste Schmerzen mit Ausstrahlung in den Rücken. Dir wird übel vielleicht noch dazu. Das sind alles Red Flags. Da solltest du bitte sofort zum behandelnden Arzt oder behandelnden Ärztin, damit der das einschätzen kann, ob da irgendwas anderes quasi gerade Phase ist.
4: Ja, aber wenn man sich dann Hilfe sucht, heißt es dann oft, weiß nicht, Wärmflasche, Buscopan oder irgendwas, ne? Mel J.
5: Ja, gut,
4: aus der
5: aber Buscopan ist zum Beispiel etwas, was auch empfohlen wird, weil es eben auch krampflösend ist.
4: Okay, da musst du also dann wirklich auch an Schmerzmittel ran oder eben an Medizin.
5: Richtig. Und es geht ja auch nochmal darum, ob es eher ein Schmerz ist, der aufgrund sekundärer Regelschmerzen ausgelöst worden ist. Das heißt, da ist die Regel gar nicht das Problem, sondern eine begleitende Erkrankung, die aber durch die veränderten Hormonzusammensetzungen vielleicht gerade an Stärke gewinnt.
4: Also so ein
5: Myom
4: oder was du da
5: zum Beispiel,
4: Beginn.
5: Oder Polypen. Mhm.
4: Mel J. aus der Doc Esther macht den Westen fit Facebook-Gruppe hat genau das erlebt, was ich gerade sagte. Beim Gynäkologen hat sie sich nicht richtig aufgehoben gefühlt. Mhm. Und sie fragt, an welche Fachärzte sie sich wenden kann, um die eigenen Hormonwerte checken zu lassen.
5: Ja, das machen auf jeden Fall die Gynäkologen. Wenn es aber über erweiterte Diagnostiken geht und du willst sie vor allen Dingen auch gut eingeordnet haben, dann gehst du zum sogenannten Endokrinologen.
4: Der kümmert sich um die Schilddrüse.
5: Unter anderem machen die auch Schilddrüse, aber Endokrinologen, das sind die Spezialisten für alle Hormone und Hormonprodukte in unserem Körper, die das dann aber auch sehr, sehr gut einordnen können.
4: Ah, okay. Aber was sagt so ein Hormonstatus dann eigentlich wirklich aus und wo stößt er auch an seine Grenzen?
5: Ja, erstmal gar nichts. Genau, das ist nämlich das Gemeine. Er muss eingeordnet werden, A, zur Tagesrhythmik. Also wie gesagt, wenn ich abends zu einem Endokrinologen gehe und der nimmt mir Testosteron ab, werde ich sehr niedriges Testosteron haben. Das bedeutet aber nicht, dass ich generell zu wenig Testosteron habe, sondern er kann das dann einordnen. Ja, im Tagesverlauf sind Sie da noch in einem Randgebiet. Sie können davon ausgehen, dass Sie morgens eine normale Testosteronproduktion haben. Mhm. So eine ausgefuchste Hormondiagnostik, die ist vielleicht auch mal wichtig, wenn du vielleicht den Hinweis darauf hast, dass bei dir auch komplexere Krankheitsbilder wie das PCO im Hintergrund stehen. Kommen wir gleich noch zu, was dahinter steckt. Und dann macht es auch Sinn.
4: In Drogerien gibt es ja inzwischen auch Selbsttests für den Hormonstatus. Die versprechen Aussagen zu Schlafproblemen, Erschöpfung oder sogar hier Burnout. Mhm. Wie sinnvoll sind solche Tests wirklich?
5: Nicht wirklich sinnvoll. Okay. Also zum einen kann dir keiner sagen, wie valide die sind. Und zum anderen, auch da weiß man auch nicht, wie sauber arbeiten die Labore das auf. Ja. Und dann fehlt auch wieder die Einordnung.
4: Ja.
5: Würde ich nicht machen, kosten viel Geld. Und
4: nutzen
5: letztendlich brauchst du damit auch nicht dann zum Kollegen zu gehen oder Kollegin und sagen, könntest du mir das mal einordnen? Sondern wird sagen, nee, ich mach das dann lieber selber nochmal.
4: Klar.
5: Ja, und nochmal, wenn auch Hinweise darauf bestehen, dass dahinter eine Krankheit noch maskiert sein könnte, dann bezahlen das ja auch die Krankenkassen.
4: Mhm.
5: Ansonsten wäre das ein Selbstzahlertest, der kostet aber dann auch direkt ein bisschen Kohle.
4: Mhm. Bei unserer Hörerin Sila sind die Hormone auch ein bisschen aus dem Gleichgewicht geraten. Bei den bisherigen Untersuchungen sah aber noch nichts nach Wechseljahren aus. Trotzdem hatte sie mit Schlaflosigkeit und Psyche zu kämpfen. Sie tippt auf Perimenopause. Um mich herum taucht das Thema tatsächlich auch immer häufiger auf. Mhm. Ne? Bin ich schon in der Perimenopause? Was versteht man denn genau darunter und wie lange dauert das eben bis dahin?
5: Also eigentlich ist die Perimenopause nichts anderes als die Wechseljahre. Also wir unterscheiden letztendlich vier Zyklen. Das ist einmal die Prämenopause. Das ist die Zeit, wo du deine Regel hast, wo du einen festen Zyklus hast. Aber du hast ja leider eine endliche Anzahl von Eizellen. Und wenn die dann irgendwann zu Ende gehen, der Vorrat, dann wird aus der Prämenopause die Perimenopause.
4: Mhm.
5: Das sind letztendlich die Jahre, Monate oder auch Wochen, je nachdem, wie schnell das ist, vor der Menopause und auch ein bisschen nach der Menopause. Das heißt, hier verändert sich dein Zyklus. Der kann zwar noch regelmäßig sein, aber oft verlängert er sich dann ein wenig. Und wenn dann irgendwann die Monatsblutung 12 Monate ausgeblieben ist, dann bist du in der Menopause. So, es darf natürlich nicht durch Medikamente oder Erkrankungen ausgelöst sein, sondern nur durch deine Natur und durch dein natürliches Altern. Und die Postmenopause ist dadurch wiederum gekennzeichnet, dass sie 12 Monate nach der allerletzten Regelblutung stattfindet und dauert ungefähr 15 Jahre. Und boah, dann pendelst du dich dann wieder auf ein hormonelles Gleichgewicht an. Also die Perimenopause sind eigentlich nichts anderes als die Wechseljahre, grob gesagt.
4: Aber sehr individuell eben auch, was den zeitlichen Rahmen angeht.
5: Die durchschnittliche Erkrankung, wollte ich gerade schon sagen, ist natürlich Quatsch, sondern der durchschnittliche Start ist bei 47 Jahren bei der deutschen Frau. So bei manchen etwas früher, bei den manchen etwas später. Durchschnittlich dauert es 10 Jahre.
4: Aber kann man das dann auch an den Hormonen tatsächlich sehen? Also kann mir dann der Endokrinologe sagen oder die Endokrinologin, so jetzt sehe ich hier ganz klar, Sie sind jetzt in den Wechseljahren, ja?
5: Ja, das kann man schon sehen, indem man eben Östrogene und Gestagene bestimmt und die stehen dann ja einfach nicht mehr im normalen Verhältnis zueinander und geben sicherlich Anhaltspunkte. Und das wird ja auch wiederum Therapiemöglichkeiten nach sich ziehen. Stichwort wäre hier zum Beispiel die Hormontherapie.
4: So, und da nimmt Sila bioidentische Hormone. Mhm. Was ist das?
5: Naja, bioidentisch oder körperidentisch werden dann Hormone in Präparaten bezeichnet, wenn ihre chemische Molekülstruktur exakt so ist, wie letztendlich diejenige, die auch in deinen Eierstöckern produziert werden. Und da gibst du ja vor allen Dingen bioidentische Hormone zum Beta-Estradiol, also zum Östrogen, und zum Progesteron. So, und ja, die standen ja sehr, sehr lange in der Kritik auch, dass sie Brustkrebs verursachen könnten. Mittlerweile weiß man, dass einer der wegweisenden Studien, die das auch empfohlen hat, mittlerweile widerlegt ist. Das war die amerikanische WHI-Studie. Und da hat man aber leider unter, ich würde mal sagen, falschen Bedingungen auch die falsche Patientinnengruppe untersucht. Und da kam es dann tatsächlich zu einem erhöhten Risiko für Brustkrebs unter der Hormontherapie. Okay. Mittlerweile weiß man aber, okay, diese Ergebnisse kann man so nicht deuten. Im Gegenteil, wenn man jetzt hier einfach Nutzen-Risiko abwägt, dann steht es zum Nutzen der Hormontherapie. Und die Autoren der damaligen Studie haben sich mittlerweile sogar entschuldigt im Fachmagazin und sind da an dieser Stelle zurückgerudert. Das heißt, Frauen, man sagt, ein Drittel der Frauen haben sehr, sehr starke Wechseljahresbeschwerden. Ein Drittel der Frauen haben aushaltbare Wechseljahresbeschwerden. Ein Drittel der Frauen merkt gar nichts davon. Aber damit ein hoher Anteil an Frauen, die wirklich leidet, die sollten dann über eine Hormonersatztherapie nachdenken. Und da kann man das in Form von Gels machen. Das heißt, das ist dann auch wirklich in einer sehr, sehr niedrigen Dosierung.
4: Bioidentisch, das klingt ja irgendwie mit Bio, ne? Denkt man, ist irgendwie gesund. Aber das bringt eigentlich wahrscheinlich mehr durcheinander.
5: Also man denkt natürlich dann immer, das ist ja dann wirklich dann ohne Nebenwirkungen. Ohne Nebenwirkungen ist aber gar nichts. Aber es gibt mehrere große Studien, die, also vor allen Dingen Frankreich war da Vorreiter, die gezeigt haben, dass transdermales Östrogen, also letztendlich ein Hormonöstrogen, was über die Haut appliziert wird, dass da wirklich das Risiko sehr gering ist für einen Brustkrebs. Das höchste Risiko für Brustkrebserkrankung gilt, in welcher Form du das Progesteron einnimmst und ob es da synthetisch ist oder eben bioidentisch. Und die meisten sind eben bioidentisch. Also ich bin jetzt auch keiner, der jetzt sagt, schmier dir sofort Hormone drauf, damit du wieder ertragbar bist, sondern dazu gehört eine ausführliche Beratung. Aber nochmal, die bisherigen Erkenntnisse mussten revidiert werden. Die Studienergebnisse waren nicht richtig interpretiert. Und das ist ja erstmal auch eine gute Nachricht für alle Frauen, die das vielleicht nehmen müssen, weil sie sonst einfach einen zu hohen Leidensdruck haben. Ne?
4: Ja. Aber wer jetzt sagt, nee, komm, geh mir weg mit Hormonen, gibt's was Pflanzliches?
5: Also fangen wir erstmal an mit, was überhaupt gemacht werden sollte. Wir waren schon mal regelmäßig im Sport. Mhm. Warum auch? Ne? Um einfach zu entschleunigen, um Stress abzubauen, weil wir einfach wissen, Stress verstärkt auch die Wechseljahresbeschwerden. Dazu kommt natürlich auch, dir fehlt ja dann auch ein gewisser Hormonschutz. Das heißt, für dich steigt plötzlich das Risiko für Herzerkrankungen und auch deine Knochengesundheit ist gefährdet. Und da ist natürlich Sport ein super Mittel, womit ich die Knochengesundheit auch erhalten kann und womit ich auch das Herz-Kreislauf-System auf Vordermann bringen kann. Ja, dann solltest du Stressbewältigungstechniken erlernen. Ja, das kannst du machen. Es gibt verschiedene Entspannungsübungen. Auch hier ist wieder Yoga ein Schlagwort. Die Hitzewallungen, die immer beschrieben werden, da sagt man Zwiebeltechniken, ja, anziehen, ausziehen. Mich würde es persönlich total stressen, aber das wäre fast. Und natürlich auch Triggerpunkte, und dazu gehören eben Alkohol oder Koffeinkonsum, die Kippe. Das sind alles die, die leider die Wechseljahre deutlich verstärken können. So, und dann bist du auch schon relativ schnell bei Nahrungsergänzungsmitteln. Da rät man aber eigentlich ab, weil viele Nahrungsergänzungsmittel sich in Studien A gar nicht als tauglich erwiesen haben und vor allen Dingen als nicht sicher. Das heißt, da waren die Nebenwirkungen viel stärker. Hier wäre zum Beispiel das Traubensilberkerze als bekanntestes Nahrungsergänzungsmittel zu nennen, wo man aber sagt, eigentlich sollte man das hier nicht machen. Mhm. Und als Alternative zu den bioidentischen Hormonen wären hier zum Beispiel die Phytoöstrogene zu nennen. Das sind pflanzliche Verbindungen, wie beispielsweise Isoflavone im Soja. Das heißt, sie binden auch an Östrogenrezeptoren und können da letztendlich auch Symptome wie Hitzewallungen lindern. Aber die sind natürlich von ihrer Dosierung nicht vergleichbar mit einer Hormontherapie. Mhm. Ja, also die sind teilweise 100.000-fach geringer konzentriert und dementsprechend ist eben auch der Erfolg.
4: Meine Frauenärztin sagt immer, mach doch mal eine Mönchspfefferkur. Ne? Auch, mal drei Monate.
5: Ja, du alter Mönch, du.
4: Ja, das ist irgendein Kraut, das halt auch irgendwie so ein bisschen was in die Bahn bringen soll, hormonell.
5: Gehört zur Familie der Lippenblütler und wird auch als Keuschbaum bezeichnet. Ja. Warum? Die Mönche haben es genommen. Aha. Um die Libido zu senken und das Lustverlangen. Und die Inhaltsstoffe stecken da in den Früchten, die wie Pfefferkörner eben aussehen. Und man weiß eben, dass

0: die Evidenz dahinter, die wissenschaftliche, die ist noch nicht wirklich so da, dass man sagen muss, es wird bei jedem wirken. Aber weil es ein sehr nebenwirkungsarmes Produkt ist, kann ich da deine Frauenärztin verstehen, die sagt, ach komm, probier es doch mal aus. Ja, und wie gesagt, es gibt einige Studien, vor allen Dingen aus der Ukraine, wo das auch traditionell sehr gerne eingesetzt wird, die schwören drauf.
1: Hormone mischen ja nicht nur in den Wechseljahren mit. Manche Frauen, kann natürlich auch Transpersonen betreffen, bekommen auch schon in jungen Jahren Beschwerden. Wir haben eben zu Beginn gehört, dass es eben beim PCO-Syndrom auch zu vermehrter Körperbehaarung oder eben starker Akne kommt. Was genau passiert da?
0: Da sind wir ja jetzt dann tatsächlich beim PCO-Syndrom. Das steht für polyzystisches Ovarien-Syndrom und hier ist der Hormonhaushalt komplett in Ungleichgewicht geraten. Und da muss man ganz klar sagen, das ist eine Erkrankung, die gar nicht mal so wenig Frauen haben und die auch mit einem sehr starken Leidensdruck verbunden ist. Also die kriegen zum Beispiel sehr schnell beispielsweise Haarausfall, eine Glatze. Die haben dafür Hirsutismus, das heißt Haarwuchs an den unmöglichsten Stellen, wo was bei Männern völlig okay ist und wo es die Frauen dann aber als sehr unangenehm empfinden. Und die haben vor allen Dingen auch weitere Erkrankungen wie eine Insulinresistenz, die dann ganz schnell zum Diabetes Typ 2 Erkrankung führen kann. Und dementsprechend ist das PCO alles andere als eine Erkrankung, die auf die leichte Schulter zu nehmen ist, muss man sagen. Es gibt unterschiedliche Phänotypen. Und zwar gibt es sogenannte Rotterdam-Kriterien, nachdem die drei Phänotypen gekennzeichnet worden sind. Und zwar ist das einmal vermehrte Körperbehaarung, diffuser Ausfall der Kopfhaare. Du hast Akne ohne Ende, hast du eben schon gesagt. Und hast vor allen Dingen ein hohes Maß an freiem Testosteron im Blut. So, das ist eins, ja. Der zweite Phänotyp, das wäre der unerfüllte Kinderwunsch, weil die erkrankten Frauen gar keinen Zyklus mehr haben. Und der dritte ist, wenn du es sogar sonografisch erfassen kannst, indem du eben die Ovarien als polyzystische Ovarien darstellst. Ja, und dann eben, wie gesagt, häufig haben die eben auch noch eine erhöhte Insulinantwort und das führt dann irgendwann zum Diabetes mellitus Typ 2. Und dann kann man tatsächlich nur auf den Arzt oder Ärztin hoffen, dass die quasi aus deinen geschilderten Symptomen das Krankheitsbild POC dann eben oder erkennen. PCO bastelt.
1: Aber wie entsteht dieses PCO-Syndrom? Also ist das genetisch bedingt oder gibt es eben Faktoren, die die Erkrankung auch begünstigen?
0: Ja, das Problem ist, so richtig ist es noch gar nicht geklärt, wie das entsteht. Man weiß aber, dass es genetische Faktoren gibt und dass du eine familiäre Disposition hast. Das heißt, wenn die Mutter ebenfalls am PCO erkrankt ist und der Vater ist hormonell auch früh schon Glatzenträger, dann hast du als Frau eben auch ein Risiko, dass du PCO-Trägerin bist und dann eben auch irgendwann die Symptome entwickelst. So, dann weiß man eben auch, dass Frauen, die übergewichtig sind oder auch Normalgewichtige mit einer Insulinresistenz, die sollten auch mal auf diese Polyzysten überprüft werden. Wie gesagt, es geht eben oft einher.
1: Aber was kann man dann tun, wenn man tatsächlich merkt, oh ja, ich habe das?
0: Ja, du kannst leider wenig machen. Du kannst natürlich versuchen, in irgendeiner Art und Weise den Hormonhaushalt zu stabilisieren, medikamentös. Da gibt es Medikamente, beispielsweise das Letrozol, was gegeben wird, um eben genau diese hormonelle Dysregulation wieder zu optimieren. Man weiß mittlerweile, dass das Biom wohl auch mit für die Symptome ausschlaggebend ist. Das heißt, wenn man über Probiotika und eben der medikamentösen Therapie unter anderem das Biom wieder auf Vordermann bringt, dann scheint das wiederum dazu führen, dass die Betroffenen eine verbesserte Sexualfunktion wieder haben. Alleine durch diese Probiotika. Ich muss allerdings dazu sagen, das war eine relativ kleine Studie. Da braucht es sicherlich noch größere Studien, um das auch wirklich auf den Punkt bringen zu können.
1: Du hast es gerade angesprochen. Also manche Frauen mit PCOS haben auch noch zusätzlich mit eben einem hormonell bedingten Libidoverlust zu kämpfen.
0: Ja, komplett. Wie bei den Männern, die das ja abends haben, jeden Abend. Die Frauen das tatsächlich dann eben aufgrund ihrer Disbalance zwischen den unterschiedlichen Hormonen, Testosteron, Östrogen und Progesteron.
1: Und gibt es da Therapieansätze?
0: Auch eben nur über diese medikamentöse Schiene. Und wie gesagt, eine Studie hat es gezeigt, das Biom, das Darmbiom scheint eine große Rolle zu spielen. Und gegebenenfalls kann man dann über eine Verbesserung des Darmbioms da auch wiederum eine Libido zu erzielen, die dann auch einfach von längerer Dauer ist.
1: PCOS ist also ein chronisches hormonelles Ungleichgewicht. Es gibt ja auch Frauen und Transpersonen, die vor allem zyklusabhängig hormonelle Schwankungen erleben. Zum Beispiel beim hier PMS, ne? Prämenstruelles Syndrom. Wie hängt das miteinander zusammen?
0: Letztendlich auch aufgrund der Hormone. Es klingt zwar immer gleich, aber es kommt halt auch hier wiederum aufgrund der Hormonverschiebungen. Das heißt,

0: Das Östrogen fällt ja ab und das Verhältnis zum Progesteron verändert sich. Das führt zu einer emotionalen Achterbahnfahrt und man weiß dann eben, dass das Serotonin oben nicht mehr so seine Wirkung entfalten kann im Hirn, wie es eigentlich entfalten sollte. Deswegen ist man da teilweise gereizter oder, das ist eben selber gesagt, näher am Wasser gebaut. Mhm. Man ist einfach nicht mehr in einem emotionalen Gleichgewicht, sondern in einem emotionalen Ungleichgewicht. Und die Steigerung wäre die prämenstruelle dysphorische Störung, also das PMDS. 31 Millionen Frauen und Mädchen sind davon weltweit betroffen. Das fand ich schon ein Knaller. Bei uns in Deutschland ist die Prävalenz, also das Risiko, dass du es hast, mit 5-8% ja auch noch ziemlich hoch. Also wir reden ja jetzt hier wirklich dann auch nicht mehr von einer Stimmungsschwankung, sondern wir reden hier tatsächlich von einer emotionalen Störung, die auch gegebenenfalls medikamentös angegangen wird. Und wie gesagt, bei den Patienten mit einem PMDS scheint die Antwort des Gehirns auf die Veränderung im Zyklus eben falsch interpretiert zu werden und das Serotonin entfaltet seine Wirkung nicht mehr. Du kannst es aber Gott sei Dank medikamentös, wenn es denn ordentlich diagnostiziert ist, angehen. Und zwar nehmen die Frauen für die einigen Tage, die sie das haben, ein Antidepressivum.
1: Aha, okay.
0: Und setzen das dann wiederum ab.
1: Ah, verstehe.
0: Ja. Fand ich ganz spannend.
1: Ja, ist das denn aber etwas, was tatsächlich auch mit den Jahren kommen kann? Weil ich habe seit ein paar Jahren gemerkt, okay, ich habe diese Symptome. Ja. Vorher wusste ich gar nicht, also ne, was ist das? Und PMS hier, keine Ahnung gehabt. Aber aus unserer Community kommt auch die Frage eben, warum man überhaupt PMS bekommt und welche Rolle vielleicht auch Genetik, Ernährung oder was weiß ich was, ja, das zunehmende Alter spielt.
0: Also das haben die Frauen individualisiert, sprich einige haben das von Beginn ihrer Periode an. Andere haben das wiederum erst im Laufe ihres Lebens, weil auch der Zyklus sich mal hormonell ändern kann und dann eben so zu solchen Ungunsten, dass es eben zu diesen depressiven Verstimmungen kommen kann. Und es scheint auch eine genetische Disposition dafür zu geben.
1: Okay. Danke dir, lieber Doc Esser. Danke euch fürs Zuhören und wir hören uns in 2 Wochen wieder.
0: Ich danke dir, bleib gesund und viel Freude am Leben.
1: Tschüss.
2: Tschüss. 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
1: Um 21.30 Uhr mit Wolfgang Berger. Die US-Armee setzt ihre Angriffe auf Ziele im Iran offenbar fort. Die Führung in Teheran meldete neue Attacken auf der Insel Keschm. Aus der NDR-Nachrichtenredaktion Inken Henkel.
2: Die Insel ist die größte im Persischen Golf. Auf ihr leben etwa 150.000 Menschen. Von Seiten der USA gibt es noch keine Stellungnahme. Erst in der vergangenen Nacht hatten die amerikanischen Streitkräfte 140 militärische Ziele im Iran angegriffen. Sie reagierten damit nach eigener Darstellung darauf, dass die iranische Revolutionsgarde ein Handelsschiff gewaltsam an der Durchfahrt der Straße von Hormus gehindert hat. Nach den amerikanischen Angriffen in der Nacht attackierte der Iran mehrere Staaten, unter anderem Bahrain und Katar, wo die Amerikaner Militärbasen unterhalten.
1: In Syrien hat das Übergangsparlament seine Arbeit aufgenommen. Die 206 Abgeordneten legten ihren Amtseid ab. Das Gremium soll eine neue Verfassung ausarbeiten, mit der die Grundlagen für eine Demokratie gelegt werden sollen. Auch der Haushalt und erste Gesetze zählen zu seinen Aufgaben. Übergangspräsident al-Sharaa sagte, Syrien schlage ein neues Kapitel seiner Geschichte auf. Sharaa hatte den Langzeitherrscher Assad gestürzt. Bundespräsident Steinmeier hat die von der Regierungskoalition angestoßenen Reformen begrüßt. Im Sommerinterview des ZDF sagte Steinmeier, endlich sei etwas passiert. Er äußerte die Hoffnung, dass die Koalition aus Union und SPD eine Phase der Selbstblockade überwunden hat. Als entscheidend nannte Steinmeier, dass wirtschaftliches Wachstum entstehe. Bei der Umsetzung der Beschlüsse seien Geduld und Ausdauer gefragt. Rund 900.000 Besucher haben in diesem Jahr nach Auskunft der Stadt das Schützenfest in Hannover besucht. Das sind etwa 100.000 Besucher mehr als im Vorjahr. Aus Hannover Nils Christoph.
3: Das Schützenfest in Hannover war in diesem Jahr besonders gut sichtbar. Neue Fahrgeschäfte wie das Airborne mit 65 Metern Höhe und natürlich der Skyfall, der noch einmal 10 Meter höher ist und den Gästen einen Blick über das gesamte Festgelände bietet, kamen gut an. Aber auch das Wetter hat eine große Rolle gespielt. Im Jahr 2025 war das Wetter ja noch sehr wechselhaft. Dieses Mal war es meistens sommerlich warm. Künftig will das Schützenfest sich auch noch mehr auf Hitzeperioden einstellen. So könnte es zum Beispiel mehr Schattenplätze auf dem Gelände geben. Auch mehr Pflanzen seien denkbar.
1: Der Hamburger Tennisprofi Alexander Zverev hat das Finale des Turniers in Wimbledon verloren. Er unterlag dem Weltranglistenersten Jannik Sinner aus Italien in 4 Sätzen mit 7:6, 6:7, 3:6 und 4:6. Das Wetter in Norddeutschland. In der Nacht gebietsweise Wolken, meist trocken, an der Ostsee Schauer oder Gewitter möglich, Tiefstwerte 17 bis 12 Grad. Morgen ein Wechsel von Sonne und Wolken, stellenweise Schauer und einzelne Gewitter. Im Süden Niedersachsens länger heiter bei 21 bis 31 Grad. Am Dienstag heiter, teils wolkig, am Mittwoch viel Sonnenschein. Das waren die Nachrichten.
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5: Kennt ihr noch diese eine Bierwerbung aus den Nullerjahren mit Rudi Assauer und Simone Tomalla? Die beiden sind damals eines der bekanntesten Paare Deutschlands. Er, der knurrige Schalke-Manager, sie, der beliebte Serienstar. In der Werbung für eine Biermarke spielen sie sich selbst und nehmen ihre Beziehung auf die Schippe. Eine elegante Wohnung in Beige, ein paar Gäste, lockere Stimmung. Heute wirkt das wirklich total cringe, aber damals kam das gut an. Assauer schenkt sich gerade sein Bier ein, als eine junge Frau durch den Raum geht. Sein Blick folgt ihr, bis Tomalla das bemerkt. Und dann fällt dieser eine Satz, den man heute vermutlich als Meme bezeichnen würde.
6: Hey, nur gucken, nicht anfassen.
5: Und als wäre das nicht genug, greift Tomalla dann auch noch nach Assauers vollem Bierglas. Aber er ist schneller, zieht das Glas weg und ja.
7: Nur gucken, nicht anfassen.
5: Millionen Deutsche fanden das damals ziemlich großartig. Und die goldene Kamera gab es 2006 für den Spot obendrein. Was das mit unserer Geschichte zu tun hat? Der Claim des Werbespots wird für einige Herren in dieser Folge zum Problem. Ich bin Esther Sedlacek und das hier ist Das Geld zu Gast bei Freunden. Die wirklich wahre Geschichte, wie Deutschland WM-Gastgeber 2006 wurde. Das hier ist Folge 5. Nur gucken, nicht anfassen. Ende April 2003. Fast 3 Jahre sind seit der WM-Vergabe in Zürich vergangen. In Hamburg ist das Wetter an diesem Tag so, naja, wie man das vom Hamburger Wetter halt erwartet. Regnerisch, rund 9 Grad und der Wind bläst. In einer Zeitschriftenredaktion drückt an diesem Tag ein Mann die Enter-Taste. Sein Artikel ist endlich fertig.
8: Jörg Schmidt, bis 2020, 17 Jahre lang als Investigativreporter beim Spiegel tätig.
5: Damals arbeitet er noch fürs Manager-Magazin. Über Wochen hat Jörg Schmidt für seinen Artikel recherchiert und mit Menschen gesprochen, die ihren Namen aus Angst lieber nicht veröffentlicht sehen wollen. Es geht um dubiose Zahlungen, Beraterverträge und Testspiele. Und um die Vergabe der WM 2006. Immer wieder taucht in dem Gespräch ein Name auf. Fedor Rathmann, die rechte Hand von Franz Beckenbauer, der Schattenmann hinter der Lichtgestalt. Jörg Schmidt ist sich bewusst, diese Geschichte hat das Potenzial, für einen internationalen Skandal zu sorgen und die heile deutsche Fußballwelt ins Wanken zu bringen. Am 30. April 2003 geht Schmidts Geschichte unter dem Titel Schiebung im Spiel online. Und dann passiert das, womit der Autor am allerwenigsten gerechnet hatte. Nämlich nix. Kein Aufschrei, keine Schlagzeilen. Offenbar möchte zu diesem Zeitpunkt, 3 Jahre vor der WM, niemand etwas von Unregelmäßigkeiten bei der WM-Vergabe hören. Schmidt hat schon als Jugendlicher seinen Vater zur Arbeit in der Redaktion des Hinterländer Anzeigers, einer Lokalzeitung in Hessen, begleitet. Nun ist er selbst Journalist und schafft es, auch ohne große öffentliche Anerkennung für seinen Schiebungsartikel, zu dem großen deutschen Nachrichtenmagazin, dem Spiegel. Hier trifft er auf den Kollegen, mit dem er von nun an eng zusammenarbeiten wird.
9: Gunter Latsch, seit 1989 beim Spiegel im Ressort Deutschland und als Investigativreporter unterwegs.
5: In den folgenden Jahren decken Schmidt und Latsch gemeinsam Skandale und Korruption in der deutschen Wirtschaft auf. Von Siemens über HSH Nordbank bis zu Karstadt. Nur aus der Story zur WM-Vergabe, an der Schmidt zuvor schon mal dran war, wird irgendwie nie etwas. Denn eines scheint der deutsche Fußball der deutschen Wirtschaft voraus zu haben. Nicht nur seine Popularität, sondern besonders seine Verschwiegenheit. Doch genau das ändert sich schlagartig am 27. Mai 2015.
0: Hier ist das erste deutsche Fernsehen mit der Tagesschau.
10: Der Weltfußballverband FIFA wird von einem Korruptionsskandal erschüttert. Auf Antrag der US-Justiz nahmen Schweizer Ermittler 7 aktuelle und ehemalige Spitzenfunktionäre fest.
11: Es geht um mehr als 100 Millionen Euro, die seit den 90er Jahren von Sportmedien an korrupte Funktionäre geflossen sein sollen, im Gegenzug für Übertragungsrechte. Außerdem Schmiergeld bei WM-Vergaben.
5: Bei den Festnahmen geht es um Bestechung im Zusammenhang mit den WM-Vergaben an Russland und Katar. Das FBI hat deshalb Ermittlungen gegen FIFA-Funktionäre eingeleitet. Noch scheint das hier alles nichts mit Deutschland zu tun zu haben. Doch dann kommt die Geschichte bei den Journalisten des Spiegel an. Gunter Latsch erzählt,
9: ich glaube 5-6 Wochen nach dieser Razzia meldete sich bei uns ein Mensch und sagte, da gibt's Leute, die würden gerne mit euch reden. Über diese FIFA-Razzia und die WM in Deutschland habt ihr Interesse.
5: Und natürlich haben sie das. 12 Jahre sind vergangen seit der Veröffentlichung des kaum beachteten Artikels im Manager-Magazin. Jörg Schmidt aber hatte die Geschichte nie aus den Augen verloren. Inzwischen hat er weitere Informationen zusammengetragen, die darauf hindeuten, dass es bei der WM-Vergabe an Deutschland nicht nur mit sauberen Dingen zuging. Dass die WM möglicherweise sogar gekauft worden sei. Wenn nun neue Quellen dazukommen und die endlich auspacken, dann könnte das eine richtig große Story werden. Bei ihrer Arbeit müssen Schmidt und Latsch vorsichtig vorgehen. Wenn der DFB von den Recherchen erfährt, droht die ganze Story zu platzen. Dann könnten sich manche Türen endgültig schließen und so Recherchewege verbauen. Ständiger Wegbegleiter ihrer journalistischen Arbeit ist der Zweifel. Was, wenn der Verdacht, die WM 2006 sei gekauft worden, nur eine Verkettung von Missverständnissen ist? Doch dann treffen sie jemanden aus dem deutschen Fußballbusiness, der damals wie heute anonym bleiben will. Offiziell will die Person das also nicht bestätigen. Und doch ist das Gespräch für die beiden Journalisten wertvoll, denn offenbar laufen sie mit ihren Recherchen nicht in eine Sackgasse. Aber richtig vorwärts kommen sie auch nicht. Aber dann erfahren sie etwas, was ihre ganze Arbeit plötzlich gefährden kann. Einer ihrer zentralen Informanten erzählt ihnen, nicht nur sie arbeiten an dieser Story, auch ein freier Kollege recherchiert gerade dazu. Ein journalistischer Super-GAU. Der deutsche Fußball ist damals eigentlich ein unantastbares Hoheitsgebiet. Kritik, die sich nicht auf Ergebnisse auf dem Platz bezieht, ist nicht willkommen. Einer weiß das damals vermutlich besser als jeder andere.
12: Ich bin Jens Weinreich. Ich kann nicht von etwas lassen, was ich Sportpolitik nenne. Man könnte auch sagen Crime.
5: Jens Weinreich kennt ihr ja schon aus der vorherigen Folge. Weinreich ist freier Journalist und so etwas wie ein echter Überzeugungstäter. Wenn ihm eine Recherche wichtig ist, macht er sie auch mal auf eigene Kosten. Seit über 30 Jahren taucht er beruflich in die Welt der Korruption in der Sportpolitik ein. Und das hat ihm nicht nur ein offizielles Hausverbot bei der FIFA eingebracht, sondern auch immer wieder Ärger mit dem DFB. Für Jens Weinreich ist schon lange klar, bei der deutschen Bewerbung ist nicht alles mit rechten Dingen zugegangen. Nicht erst seit dieser eigenartigen Begegnung mit Wolfgang Niersbach am Abend nach der WM-Vergabe in Zürich.
12: Insofern war klar, diese WM, eine WM bei der FIFA kriegst du nicht auf sauberem Wege. Das war immer klar.
5: Tja, und dann werden 2015 in Zürich die FIFA-Funktionäre verhaftet.
12: Das ist ja eine Wahnsinnsgeschichte, die da dann ihren Anfang nahm. Die Verhaftungen in Zürich, die ersten im Borlack-Hotel, die haben einiges geändert, weil das waren wirklich Schockwellen.
5: Was für die FIFA-Funktionäre der wohl, naja, sagen wir mal, unangenehmste Tag in ihrem Leben ist, ist für Jens Weinreich der Wendepunkt in seinem jahrelangen Schaffen. Denn jetzt wollen plötzlich Leute mit ihm sprechen, die bisher nichts sagen wollten.
9: Und dann habe ich einfach angerufen und habe gesagt, wir kennen uns ja nicht richtig, aber folgende Geschichte habe ich gehört von dem und dem. Und mein Angebot, lass uns im Team arbeiten. Und da hat er gleich Ja gesagt und es war wunderbar.
5: Ja, das ist Gunter Latsch vom Spiegel. Er kennt Weinreich damals nur flüchtig. Aber die Recherche ist für alle zu wichtig, um daraus ein journalistisches Wettrennen zu machen. Von nun an arbeiten sie als Team gemeinsam an der Geschichte. Doch auch mit vereinten Kräften fehlt ihnen nach wie vor ein Beweis für die These ihrer Quellen und für ihre eigene Vermutung, dass die WM 2006 gekauft worden ist. Und das hat laut Jens Weinreich einen Grund.
12: Eins von vielen großen Problemen bei Korruptionsermittlungen ist ja, es gibt keine Korruptionsverträge. Stechender und zugestechender, die schließen in der Regel keinen Vertrag und sagen, hier 10 Millionen, dafür Stimme. No. Und das macht's halt so schwierig, ja.
5: Aber dann passiert genau das. Naja, zumindest fast. So erzählt es Gunter Latsch.
9: Irgendwann war dann plötzlich jemand, dem wir empfohlen worden waren und über Bande dann auch ein Gespräch vermittelt bekamen, der dann dieses magische Papier aus der Tasche zog und sagt, gucken Sie mal hier, finden Sie das nicht interessant? Und das war dieses Fax von der FIFA.
5: Na klar, wie sollte es anders sein? Ein Fax. Dieses aus heutiger Sicht schier antiquierte Kommunikationsmittel hat damals eine riesige Rolle gespielt. Aber im Gegensatz zu dem, was Martin Sonneborn in Episode 4 an die FIFA-Leute schickt, ist dieses Fax hier kein Witz. Hier gibt's kein Angebot für Würste oder Kuckucksuhren. Stattdessen gibt's heikle Informationen. Ursprünglich wurde das Fax vom DFB verschickt, genauer gesagt vom Deutschen Organisationskomitee der WM 2006. Und dieses, wie Gunter Latsch es nennt, magische Papier, das da plötzlich vor Ihnen liegt, enthält
9: alle Buzzwords, die man so brauchte, waren drin. Beckenbauer, Kredit, Schuldschein.
5: Für Ihre Recherche kann das der große Durchbruch sein.
9: Das war der Moment, wo wir gesagt haben, wow. Und der Wow-Moment war aber ein bisschen gedämpft, weil die Frage, die natürlich dann mir spontan in den Sinn kam, kann ich es kopieren?
5: Okay, bevor wir hier weitermachen, erinnert ihr euch noch an den Anfang dieser Folge? Nee? Na, die Bierwerbung aus den Nullerjahren. Nur gucken, nicht anfassen. Also Gunter Latsch hat gerade das Fax vor Augen, den möglicherweise entscheidenden Beleg für die große Geschichte. Und er fragt sich natürlich,
9: kann ich es kopieren? oder abfotografieren.
5: Doch die Quelle, die das Fax mitgebracht hat, antwortet:
9: Nee, das können Sie nicht. Kann Ihnen das nur zeigen.
5: Nur gucken, nicht anfassen. Auch abschreiben dürfen Sie nicht. Die Quelle weiß offenbar, wie heikel das Fax ist.
9: Das war das zentrale Beweisstück.
5: Aber als Beleg brauchen die drei Journalisten das Fax. Nicht nur, um mit den Informationen auf dem Dokument neue Rechercheansätze verfolgen zu können, sondern auch, um ihren Verdacht des WM-Kaufs im Ernstfall vor Gericht vorlegen zu können. Erschwerend kommt hinzu, auf dem Fax sind auch handschriftliche Notizen von gleich mehreren Personen. Die Schrift entziffern, Schriftproben besorgen, um einwandfrei belegen zu können, wer da was handschriftlich notiert hat. All das geht ohne Kopie und nur mit ein paar Blicken eigentlich nicht. Damit machen sie sich journalistisch und möglicherweise auch juristisch angreifbar. Was Jörg Schmidt, Jens Weinreich und Gunter Latsch zumindest brauchen, sind Zeugen. Weitere Personen, die die Existenz des Faxes im Ernstfall beteuern können.
9: Immer wieder sind dann Leute gemeinsam zu diesem Informanten gepilgert, haben sich das Ding zeigen lassen, sodass wir dann zum Schluss irgendwie 5, 6 Mann waren.
5: Mühsam fügen Schmidt, Latsch und Weinreich mit ihren weiteren eingeweihten Kollegen das Fax Stück für Stück aus dem Gedächtnis zusammen. Aber für eine Veröffentlichung reicht das trotzdem so nicht aus.
9: Ich habe immer gesagt, wir können nicht rausgehen ohne das Dokument. Dann hat er gesagt, ich gebe es nicht raus ohne einen Artikel.
5: Und so lautet der Deal dann: Nach der ersten Veröffentlichung im Spiegel bekommen Schmidt, Weinreich und Latsch die Kopie des Faxes. Vorher will die Quelle es als eine Art Versicherung zurückbehalten. Doch das heißt, für den alles entscheidenden ersten Artikel müssten sie veröffentlichen, ohne das Beweisstück vorliegen zu haben. An der Echtheit des Faxes haben sie keinerlei Zweifel. Alles, was die drei Journalisten darauf lesen, ergibt für sie Sinn. Es passt wie ein fehlendes Puzzlestück zu dem, was sie in den vergangenen Jahren bereits gehört und gelesen haben. Kurz gesagt, in dem Fax geht es um die Rückzahlung eines Kredits. Das Fax scheint nur ein Entwurf zu sein, denn handschriftlich sind darauf verschiedene Vermerke. Einer davon lautet:
13: Das vereinbarte Honorar für HLD an Sie zu überweisen und die Bitte um Weiterleitung.
9: Es war vollkommen klar, dass LD für Louis Dreyfus stand.
5: Robert Louis Dreyfus. Okay, der Name ist neu. Er war Unternehmer, Milliardär und viele Jahre Vorstandsvorsitzender von Adidas. Das Fax belegt, dass der DFB im Jahr 2004 plant, Dreyfus Geld, 10 Millionen Schweizer Franken, also knapp 6,7 Millionen Euro zurückzuzahlen, und zwar für einen Kredit. Denn eine zweite handschriftliche Notiz auf dem Fax lautet: Schuldschein zurück. Das Dokument deutet also darauf hin, dass Robert Louis Dreyfus Geld verliehen hatte, das er so zurückbekommen sollte. Aber das Geld hatte er nicht dem DFB geliehen, sondern Franz Beckenbauer. Und noch etwas findet Investigativjournalist Gunter Latsch eigenartig daran.
9: Man hätte ja sagen können, wenn sich Herr Beckenbauer Geld von Robert Louis Dreyfus leiht, dann kann er es ihm auch direkt zurücküberweisen. Das muss weder der DFB tun, noch muss das über die FIFA laufen. Und es ist aber über die FIFA gelaufen.
5: Die vielen Indizien, die sie im Laufe der letzten Monate und Jahre zusammengetragen haben, legen den Verdacht nahe, mit dem Geld, das Franz Beckenbauer sich geliehen hat, wurden Stimmen für die WM-Vergabe gekauft. Weinreich, Schmidt und Latsch sind gerade dabei, weitere Fakten rund um das Fax zu recherchieren, als plötzlich etwas Unerwartetes passiert.
9: Dann kam die größte Überraschung, nämlich der Routine-Kontakt oder Anruf bei einem, von dem wir dachten, den können wir nicht außen vor lassen, aber der sagt nichts, Theo Zwanziger.
5: Theo Zwanziger, den kennt ihr ja schon aus den vorherigen Folgen. Während der Bewerbungsphase arbeitet Zwanziger im DFB-Präsidium, wird 2003 Teil des WM-Organisationskomitees und ist für die Finanzen zuständig. Bis 2012 ist er dann selbst DFB-Präsident, also der Mann kennt sich aus. Und ausgerechnet er stimmt jetzt völlig überraschend einem Gespräch zu.
9: Und Zwanziger sagte relativ schnell, die WM war gekauft. Und ich so, wie, WM war gekauft? Zwanziger, ehemaliger DFB-Präsident, FIFA und so.
5: Für die Journalisten ein gewaltiger Durchbruch.
9: Wir sind durch, wir haben's. So, total euphorisch. Und er sagt, das kann ich aber so nicht sagen.
5: Zwanziger will also nicht öffentlich bestätigen, dass die WM gekauft war. Stattdessen erzählt der Latsch aber, wie er zu dieser Annahme kommt.
9: Ich sag, was hat sich denn so sicher gemacht? Naja, es gab so ein Treffen.
5: Dieses Treffen findet im November 2012 statt. Mal wieder, na klar, in Zürich, im edlen Restaurant Kronenhalle. Hier trifft sich Theo Zwanziger mit Günter Netzer. Das geht später aus einem Bericht hervor. Bei der deutschen WM-Bewerbung für 2006 war Netzer einer der Botschafter. Erinnert ihr euch an die letzte, entscheidende Präsentation von Beckenbauer im Bewerbungsprozess am Sonnenberg vor den FIFA-Wahlleuten?
14: Wir haben eine kleine Gruppe, die 80 Millionen Menschen in Deutschland repräsentiert. Wir haben sie hier.
5: Da stand Netzer an seiner Seite auf der Bühne und hat die Daumen gedrückt. Und später beim Treffen mit Theo Zwanziger soll es zu einer entscheidenden Aussage gekommen sein. Spiegeljournalist Gunter Latsch gibt hier wieder, was Theo Zwanziger ihm über diese Unterhaltung berichtet haben soll.
9: Dann habe ich den Netzer gefragt, sag mal, was war eigentlich damals mit dem Geld und wie war das? Und dann hat der Netzer mir gesagt, naja, wir mussten ja die Asiaten bezahlen, von denen wir die WM gekauft haben.
5: Mit dem Geld meint Zwanziger die 10 Millionen Schweizer Franken bzw. 6,7 Millionen Euro aus dem Fax, das die Journalisten sehen, aber nicht anfassen durften. Bis heute bestreitet Günter Netzer vehement, diese Aussage je gemacht zu haben. Insgesamt hat er eine gänzlich andere Erinnerung an das Treffen mit Theo Zwanziger in Zürich. Dabei sei nie über die WM-Bewerbung gesprochen worden.
9: Als jemand wie Zwanziger, der so nah dran war, gesagt hat, ja, habe ich immer schon befürchtet, dass die gekauft ist, da war für mich so im Kopf und auch bei den anderen, ich weiß nicht, ich bin ziemlich euphorisch nach Hause gefahren, das muss jetzt irgendwie, das ist jetzt der Durchbruch.
5: Es ist für Lahr, Schweinreich und Schmidt ein weiteres Puzzleteil, das die ganze Recherche rund macht. Im Oktober 2015 haben sie endlich genug Indizien für einen Artikel gesammelt. Aber ist das auch genug, um damit an die Öffentlichkeit zu gehen? Für sie ist klar, diese Veröffentlichung kann eine Lawine auslösen. Sie werden sich mit der gesamten deutschen Fußballwelt anlegen. Und die ist nicht nur mächtig, sondern in Sachen Beliebtheit gerade auf einem Höhepunkt. Denn nur ein Jahr zuvor...
15: Schürrle. Der kommt an! Mach ihn! Mach ihn! Er macht ihn! Mario Götze!
5: Wird Deutschland Fußball-Weltmeister? Das war 2014 in Brasilien. Deutschland liebt seinen Fußball und seine Helden gerade mal wieder besonders. Und noch immer schwelgt das Land in traumhaften Erinnerungen an diesen unglaublichen Fußballsommer 2006. An das Sommermärchen. Aber die drei Journalisten, sie können nicht anders. Jens Weinreich formuliert es so.
12: Du darfst halt nicht nervös werden und musst deine Rolle richtig einschätzen können. Du hast keine Chance, aber die Chance versuchst du zu nutzen. Punkt, aus, Schluss.
9: Ich weiß noch, wir haben hier zu dritt gesessen und haben gesagt, wie reagiert der Franz? Der Beckenbauer hatte so eine Art, Dinge wegzulächeln oder wegzureden, die ihm keiner für übel nimmt.
5: Für die Journalisten steht nun der letzte Schritt an. Sie müssen aus ihren gesamten Recherchen einen Text formulieren, eine Geschichte entstehen lassen. Sie schreiben über die deutsche WM-Bewerbung, über eine schwarze Kasse und Stimmenkauf, über Fedor Rathmann und Franz Beckenbauer, über eine Mauer des Schweigens und über das Schriftstück, das ihren Verdacht belegen soll. Am Freitag, den 16. Oktober 2015, erscheint um 13 Uhr auf der Internetseite des Spiegel der Artikel mit der Überschrift Sommer, Sonne, Schwarzgeld. Darunter ein Foto. Es zeigt Wolfgang Niersbach und Franz Beckenbauer an einem Tisch sitzend, offenbar bei einer Veranstaltung. Beide tragen blütenweiße Hemden. Während Beckenbauer eine Zigarre raucht, lächelt Niersbach glücklich. So wie auf diesem Bild wird man Wolfgang Niersbach von nun an lange nicht mehr sehen.
16: Der Deutsche Fußballbund steht möglicherweise vor der größten Korruptionsaffäre seiner Geschichte. Im Zuge der Vergabe der Weltmeisterschaft 2006 soll das Deutsche Bewerbungskomitee nach einem Spiegelbericht eine schwarze Kasse angelegt haben. Aus ihr seien 13 Millionen D-Mark geflossen, mutmaßlich, so das Nachrichtenmagazin, um Stimmen zu kaufen. Der Chef des Bewerbungskomitees, Franz Beckenbauer, und später auch Wolfgang Niersbach, derzeit DFB-Präsident, sollen davon gewusst haben.
5: Den Journalisten des Spiegel ist damals schon früh klar, was ihnen drohen kann, wenn sie sich mit dem deutschen Fußball anlegen. Jörg Schmidt.
8: Und dann wissen sie aber auch, am Tag darauf kommt der Strike Back. Spätestens ab Tag 3 müssen sie diese Geschichte auch wieder verteidigen. Und so war das in dem Fall halt auch.
5: Doch die Härte und Vehemenz der Kritik an ihrer Arbeit war auch für die erfahrenen Investigativjournalisten neu, sagt Gunter Latsch heute.
9: Für nichts haben wir so viel Prügel bekommen wie dafür, weil wir die Drecksäue sind, die den deutschen Fußball in den Abgrund geschrieben haben.
5: Aber trotz aller Kritik am Spiegel, ganz Deutschland stellt sich in diesen Tagen nach der Veröffentlichung nur noch eine Frage. Wofür waren die 10 Millionen Schweizer Franken, also die 6,7 Millionen Euro? Auch DFB-Präsident Wolfgang Niersbach hat darauf im Oktober 2015 keine Antwort, obwohl er damals mit im Bewerbungsteam war. Der Mann, von dem er sich eine Erklärung erhofft, hat bisher nichts gesagt. Am 20. Oktober, 4 Tage nach dem Artikel des Spiegel, besucht Niersbach Franz Beckenbauer in Salzburg. Er bittet ihn darum, ihm zu helfen. So geht es aus einem Untersuchungsbericht des DFB später hervor. Also reden die beiden. Und in diesem rund einstündigen Gespräch gibt Franz Beckenbauer Wolfgang Niersbach die Antwort auf die Frage, wofür die 10 Millionen Schweizer Franken waren, die er sich von dem Geschäftsmann Robert Louis Dreyfus geliehen hat. Am 22. Oktober, 6 Tage nach der Veröffentlichung des Spiegel, hat der DFB die Medien des ganzen Landes zu einer Pressekonferenz nach Frankfurt geladen. Es soll der Befreiungsschlag werden. Bei den Journalisten des Spiegel sorgt die Ankündigung hingegen für Sorgenfalten, wie Jörg Schmidt erzählt.
8: Ehrlich gesagt haben wir hier gesessen vom Fernseher und haben vor diesem Moment gezittert. Wir haben gedacht, mit was kommen die jetzt um die Ecke? Die kommen mit irgendwas, haben wir irgendwas übersehen?
17: Ich möchte jetzt am heutigen Tag die Gelegenheit nutzen, in aller Offenheit und Ehrlichkeit die Dinge so darstellen, wie ich sie in Erinnerung habe.
5: Wolfgang Niersbach gibt eine Pressekonferenz, die er heute bereut.
17: Und das war sicherlich ein Fehler von mir, dass ich dann eine Pressekonferenz gegeben habe.
5: Franz Beckenbauer taucht ab.
18: Guten Morgen, Herr Beckenbauer. Dienste von Spiegel TV.
19: Ja, ihr habt ja Vogel.
5: Und dann ist da noch immer diese eine Frage. Wofür waren die 6,7 Millionen Euro? Was sagt der Mann, der das Geld bekommen hat?
20: Das Geld, das Sie erwähnen, ist auf mein Konto geflossen, ja.
21: Es braucht jetzt nicht viel Fantasie, um herauszufinden, wo das Geld gelandet werden könnte. Es liegt ja auf der Hand.
5: Das war Das Geld zu Gast bei Freunden, die wirklich wahre Geschichte, wie Deutschland WM-Gastgeber 2006 wurde. 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
1: Um 22 Uhr mit Wolfgang Berger. Der Iran meldet neue Angriffe der US-Armee auf sein Territorium. Betroffen sei die Insel Keshem in der Nähe der Straße von Hormus, hieß es aus Teheran. Aus der NDR-Nachrichtenredaktion Ulf Hilbert.
2: Mindestens 10 Geschosse seien auf der Insel eingeschlagen, berichtete der dortige Gouverneur. Bei den Zielen habe es sich um militärische Anlagen gehandelt. Über Opfer ist bislang nichts bekannt. Die USA setzen ihre jüngste Angriffswelle damit offenbar fort. Allein in der vergangenen Nacht hatten die amerikanischen Streitkräfte 140 militärische Ziele im Iran attackiert. Die iranischen Revolutionsgarden reagierten daraufhin mit dem Beschuss von Bahrain und Katar, wo die Amerikaner Militärbasen unterhalten.
1: Die von Bundesfamilienministerin Prien geplanten Änderungen beim Unterhaltsvorschuss stoßen auf Kritik. Die Leistung soll nach dem Willen der CDU-Politikerin künftig nur noch bis zum 16. statt wie bisher bis zum 18. Geburtstag überwiesen werden. Das Kinderhilfswerk wirft Prien vor, damit Menschen zu treffen, die ohnehin schon wenig hätten. Grünen-Fraktionschefin Hasselmann kritisierte, Union und SPD versuchten ihre Haushaltslöcher auf dem Rücken von Familien und Kindern zu sanieren. Einen Unterhaltsvorschuss können Alleinerziehende beantragen, wenn der getrennt lebende Elternteil keinen oder zu wenig Geld für die Kinder zahlt. Der Hamburger Alexander Zverev hat das Finale des Tennisturniers von Wimbledon verloren. Er musste sich dem Weltranglisten-Ersten Jannik Sinner aus Italien geschlagen geben. Aus London Matthias Kammann.
3: Schlüsselmoment war das 8. Spiel des 3. Durchgangs, als Zverev zum 1. Mal seinen Aufschlag abgeben musste und kurz darauf den 3. Satz verlor. Nach 3 Stunden und 46 Minuten hatte Sinner schließlich 6:7, 7:6, 6:3 und 6:4 gewonnen und damit seinen Titel aus dem Vorjahr erfolgreich verteidigt. Alexander Zverev hat ein großartiges Turnier gespielt. Zum Triumph reichte es allerdings nicht ganz.
1: Das Spiel des Jahres 2026 heißt Dito. Das Party-Wortspiel überzeugte die Jury aus Kritikern am meisten. Bei Dito sei nicht Wissen gefragt, sondern das Verständnis für die Sicht der Mitspieler. Das Spiel des Jahres wird bereits seit mehr als 45 Jahren gekürt. In diesem Jahr musste die Jury die Preisträger in 3 Kategorien aus der Rekordzahl von rund 570 Neuerscheinungen auswählen. Das waren die Nachrichten. Und hier noch das Wetter in Deutschland. In der Nacht im Norden und Osten wolkig, an der Ostsee einzelne Schauer oder Gewitter möglich. Tiefstwerte meist 21 bis 12 Grad. Morgen im Norden und Nordosten teils wolkig mit Schauern oder Gewittern, im Westen und Süden länger heiter. Höchstwerte 23 bis 36 Grad. Am Dienstag heiter, teils wolkig, gebietsweise Schauer oder Gewitter. Am Mittwoch ähnlich viel Sonne, gebietsweise Schauer und Gewitter. Es ist 22.03 Uhr.
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4: Sieht überschaubar aus. Ein paar Meldungen haben wir dann doch. Zum Beispiel die A1 Bremen Richtung Osnabrück in Höhe Osnabrück Nord. Haben wir eine Sperrung wegen Brückenarbeiten bis 23 Uhr. Betrifft beide Richtungen. Es gibt Umleitungen. A1 Lübeck Richtung Hamburg zwischen Rheinfeld und Kreuz Bagdeheide. 5 Kilometer stockender Verkehr. A3 Köln Richtung Frankfurt zwischen Bad Honnef-Linz und Neustadt-Wied. 3 Kilometer Stau. A4 Köln Richtung Aachen ist zwischen Frechen-Nord und Kreuz-Kerpen in beiden Richtungen wegen Brückenarbeiten bis 5 Uhr gesperrt. In Richtung Olpe ist die Fahrbahn zwischen Kreuz-Köln-West und Köln-Eiffeltor bis Donnerstag gesperrt. A7 Hannover Richtung Hamburg zwischen Bad Fallingbostel und Dorfmark 3 Kilometer Stau. Die A42 Kamp-Lindfort Richtung Dortmund ist zwischen Oberhausen-Zentrum und Kreuz-Essen-Nord wegen einer Nachtbaustelle bis 5 Uhr gesperrt. Ich wünsche Ihnen eine gute und sichere Fahrt.
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4: Aus dem Studio von NDR Info in Hamburg mit Milad Kupay. Herzlich willkommen. Und wir starten in diese Stunde nicht wie sonst mit einem Schwerpunkt, sondern mit den wichtigsten Meldungen des Tages und blicken dabei zunächst in die Golfregion. Ja, von einem Rahmenabkommen oder gar Waffenruhe kann längst nicht mehr die Rede sein, denn seit Tagen mehren sich die Meldungen über US-Angriffe auf Ziele im Iran. Damit droht die Lage in der Region erneut zu eskalieren. Diesmal trifft es die größte Insel der Islamischen Republik mit über 150.000 Einwohnern. Martin Ganselmeier mit einer Zusammenfassung.
5: Es ist schon die 3. Angriffswelle des US-Militärs gegen Stellungen im Iran innerhalb von einer Woche. Und erneut gab US-Präsident Trump den Angriffsbefehl als Reaktion auf iranische Attacken gegen ein Handelsschiff, das die Straße von Hormuz ohne Abstimmung mit Iran passieren wollte. Nach Angaben des US-Regionalkommandos CENTCOM hatten iranische Revolutionswächter ein unter zypriotischer Flagge fahrendes Containerschiff beschossen. An Bord sei ein Feuer ausgebrochen und erheblicher Schaden im Maschinenraum entstanden. Ein Besatzungsmitglied werde vermisst. Iran habe eine weitere Gelegenheit verpasst, sich an das Mitte Juni vereinbarte Rahmenabkommen zu halten, kritisierte das US-Militär. Zuvor hatten Irans Revolutionswächter erklärt, das Schiff habe die maritime Sicherheit in der Meerenge gefährdet. Mehrere Schiffe hätten versucht, eine nicht genehmigte Route zu fahren. Damit eskaliert trotz aller Bemühungen um eine diplomatische Lösung erneut der Konflikt um die Kontrolle der Meerenge. Iran will diese nicht aus der Hand geben. Dagegen bestehen die USA auf mautfreier Durchfahrt für Handelsschiffe und empfehlen eine Route an der Küste zu Oman. Eine baldige Lösung des Streits wird immer unwahrscheinlicher. Aus Sicht von US-Militärexperten hat Donald Trump jetzt drei Optionen. Entweder, wie von Israels Regierung gewünscht, eine Wiederaufnahme des Krieges gegen Iran. Dies stößt in den USA jedoch auf erheblichen Widerstand. Auch die zweite Option, ein Rückzug des US-Militärs, hätte gravierende Nachteile. Iran bekäme die alleinige Kontrolle über die Meerenge und ginge gestärkt aus dem Konflikt hervor. Die dritte Option halten die meisten Experten für die wahrscheinlichste. Es werde in den kommenden Wochen und Monaten immer wieder zu militärischen Angriffen und Gegenangriffen kommen und gleichzeitig zu diplomatischen Lösungsversuchen. Die derzeitige Lage werde somit auf absehbare Zeit der neue Status quo, mit allen damit verbundenen Unsicherheiten für die zivile Schifffahrt.
4: Martin Ganselmeier über neue US-Angriffe auf iranische Ziele. Gute Nachrichten bzw. eine Entwarnung gibt es dagegen aus Südspanien. Der verheerende Brand in Andalusien ist soweit unter Kontrolle. Es breitet sich nicht weiter aus. Dennoch, die Bilanz ist erschütternd. In der Nacht zum Freitag waren in den Flammen mindestens 12 Menschen ums Leben gekommen und es gibt noch mehrere Vermisste. Anna Mund.
6: Die Lage rund um das Feuer sei inzwischen stabilisiert worden. Das teilte der Regierungschef der betroffenen Region Andalusien mit. Die Löscharbeiten würden begünstigt durch deutlich schwächere Winde und eine höhere Luftfeuchtigkeit. Bislang sind etwa 7000 Hektar Wald- und Buschland verbrannt. Weiterhin sind rund 500 Feuerwehrleute, Soldaten und andere Helfer im Einsatz. Man will den Brand schon bald komplett unter Kontrolle bringen. Dank der positiven Entwicklung können Anwohner schrittweise in ihre Häuser zurückkehren. In der Nacht zum Freitag waren bei dem Brand mindestens 12 Menschen ums Leben gekommen. Sie wurden bei der Flucht vor dem Feuer von den Flammen eingeschlossen. Die Behörden gehen davon aus, dass unter den Toten mehrere Ausländer sind, darunter Briten und Belgier. Eine Identifizierung steht noch aus. Derweil geht die Suche nach möglichen weiteren Opfern weiter. Einsatzkräfte und Freiwillige durchkämmen das Brandgebiet. Als Ursache des Brandes wird eine kaputte Stromleitung vermutet. Es ist der bisher tödlichste Waldbrand in Andalusien und einer der schwersten in der Geschichte Spaniens.
4: Der jetzt sich nicht weiter verbreitet, das Feuer in Andalusien ist unter Kontrolle. Anna Mund mit einer Zusammenfassung. Schauen wir in die Ukraine. Der ukrainische Präsident Zelensky, der will die politische Strategie seines Landes ändern und dazu die Regierung umbilden. So soll Ministerpräsidentin Sviridenko nach nur einem Jahr im Amt andere Aufgaben bekommen. Rebecca Barth.
7: Nach einem Jahr im Amt wird Ministerpräsidentin Julia Sviridenko abgesetzt. Die Entlassung muss formal noch vom Parlament bestätigt werden. Als möglicher Nachfolger wird laut ukrainischen Medienberichten Serhii Kuretskiy gehandelt, Chef des Energiekonzerns Naftohas. Es wird erwartet, dass weitere personelle Veränderungen in der ukrainischen Regierung folgen werden. Die Ukraine ändert ihre politische Strategie, schreibt der ukrainische Präsident in den sozialen Medien. Demnach solle in Zukunft eine konkrete Person für priorisierte Bereiche der Außen- und Innenpolitik verantwortlich sein, betont Zelensky. Außenpolitisch gehöre unter anderem die Arbeit mit den Vereinigten Staaten und Verhandlungen über die Herstellung von Patriot-Flugabwehrraketen in der Ukraine zu den drängendsten Themen. Demnach solle Ministerpräsidentin Julia Sviridenko in Zukunft die Zusammenarbeit mit einem wichtigen Partner leiten, betont Zelensky.
4: Rente, Gesundheit, Arbeitsmarkt. Die Linkspartei kritisiert die Reformen der Bundesregierung. Zu wenig sozial, zu wenig durchdacht, findet die Partei die Pläne von Schwarz-Rot. Im ARD-Sommerinterview spricht Linken-Chefin Ines Schwertner von einem Minimalprogramm. Die Einkommensteuerreform sei eigentlich ein Witz. Chris Berdrow fasst das Gespräch zusammen.
8: Die Proteste gegen das Sparpaket für die gesetzlichen Krankenkassen Ende vergangener Woche waren aus Sicht von Ines Schwertner nur der Anfang. Der Großteil des sozialen Kahlschlags, so drückt sie es aus, stehe noch bevor.
9: Es kommen ja noch die Attacken auf die Rente, es kommt die Abschaffung des 8-Stunden-Tages, die Pflegereform, also die Belastungen werden ja immer mehr. Und ich glaube, jetzt kommt erst an bei Millionen Patientinnen und Patienten, was das eigentlich für sie bedeutet. Und da braucht es den Protest.
8: Dass die Bundesregierung es per Gesetz verbieten will, große Wohnungskonzerne zu enteignen, hält sie für einen Hohn. Dass ihre Partei den Bundeskanzler in sozialen Medien als Komplizen einer Mietmafia darstellt, findet sie nicht weit hergeholt.
9: Naja, ich finde, das sind kriminelle Machenschaften, Mietwucher, die illegal sind zu begehen. Und die Bundesregierung tut nichts dagegen, Mietwucher zu ahnden. Ich finde das in Ordnung, diese Wut auszudrücken und an der Stelle auch die Wahrheit zu sagen. Es gibt eine Mietmafia. Und die, ja, die Politik lässt sich kaufen von großen Lobbyinteressen, von großen Unternehmensspenden.
8: Dass CDU und Linkspartei keine großen Freunde mehr werden, war auch vor diesem ARD-Sommerinterview schon klar. Die Parteichefin verändert in dem Gespräch aber auch den Sound gegenüber der Union nicht. Dass die Regierungskoalition niedrige Einkommen bei ihren Steuerplänen entlasten und die Reichensteuer anheben will, das sei ein Witz.
9: Vor allem darf man sich da nicht für dumm verkaufen lassen. Das, was bei der Einkommensteuer jetzt vielleicht an Entlastung bei den Menschen ankommt, wenn sie denn durchkommt, wird an Belastung, an höheren Rentenbeiträgen, wird an Belastung bei höheren Zuzahlungen wieder hochgezogen. Das heißt, die Menschen haben am Ende nicht mehr Geld in der Tasche. Und darum geht es ja am Ende. Und das verstehen die Leute im Land auch.
8: Weitere Entschuldigungen für ihren Co-Parteichef Luigi Pantisano hält sie nicht für nötig. Pantisano hatte der CDU faschistische Politik vorgeworfen und danach um Verzeihung gebeten. Für Schwertner muss das reichen.
9: Gleichzeitig erwarte ich auch von der CDU jeden Tag Entschuldigung für Beleidigungen der hart arbeitenden Leute in diesem Land. Die CDU beschreibt jeden Tag Menschen hier als faul, sie würden zu wenig arbeiten, sie müssen sich am ersten Tag krank melden, weil es da großes Misstrauen geht in die Bevölkerung jeden Tag und dafür wird sich nicht entschuldigt.
8: Zugleich bestätigt Ines Schwertner die Pläne ihrer Partei, in Sachsen-Anhalt alles dafür zu tun, die AfD von der Macht fernzuhalten. Was das im Detail bedeuten könnte, führte Schwertner in dem Gespräch nicht aus. Denkbar wäre, dass die Linke in dem Bundesland einen CDU-Ministerpräsidenten toleriert. Im ARD-Sommerinterview äußerte sich Schwertner auch über den milliardenschweren U-Boot-Auftrag aus Kanada, durch den allein in Wismar bis zu 1200 neue Arbeitsplätze entstehen. Richtig freuen, sagt Schwertner, könne sie sich darüber aber nicht.
9: Das sind keine schlechten Jobs, aber die Beschäftigten, mit denen wir da sprechen, die sagen, wir wollen eigentlich keine Panzer bauen. Viele sagen, sie wollen jetzt auch keine U-Boote für Kriege bauen. Also das sind ja nicht einfach nur Arbeitsplätze, die entstehen, sondern auch die Beschäftigten selbst fragen sich ja, was sie da produzieren, zu welchem Zweck. Und ich glaube, niemand freut sich, Dinge zu produzieren, die eigentlich in einem Krieg eingesetzt werden sollen.
8: Von der Bundesregierung fordert Schwertner eine Strategie für den Erhalt von Industriearbeitsplätzen in Deutschland. Denn den befürchteten Wegfall zehntausender Jobs bei VW könne auch ein milliardenschwerer Rüstungsauftrag aus Kanada nicht ausgleichen.
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4: Hier bei uns in Deutschland wird weiter über das Für und Wider von Grenzkontrollen diskutiert. Die Gewerkschaft der Bundespolizei warnt angesichts der Arbeitsbelastung vor einer Dauerlösung. Viele Innenminister wollen damit aber noch nicht aufhören, weil das neue gemeinsame europäische Asylsystem GEAS noch nicht wirkt. Offiziell ist es vor einem Monat in Kraft getreten. Wie ist der Stand der Umsetzung und woran hakt es noch? EU-Korrespondent Andreas Meyer-Feist hat von Brüssel aus recherchiert.
10: Für Bundesinnenminister Alexander Dobrindt steht fest, das neue gemeinsame europäische Asylsystem bringt weniger Geflüchtete an die deutschen Grenzen. Asylverfahren und Kontrollen gibt es dann schon an den EU-Außengrenzen. Ein Stoppschild für die unregulierte Weiterreise auch in Richtung Deutschland.
11: Kein Durchwinken, sondern Durchgreifen muss das Motto auch dieser Politik sein.
10: Asylbewerber, die es nach wie vor nach Deutschland schaffen, obwohl ein anderer EU-Staat zuständig ist, werden in Sekundärmigrationszentren mit strengen Ausgangsbeschränkungen untergebracht. Entscheidend ist für Sachsens Innenminister Armin Schuster aber etwas ganz anderes. Bekommt Deutschland die Geflüchteten dann auch wirklich wieder überstellt in andere EU-Länder?
11: Und wenn die dann alle mitmachen, dann können wir auch über die Grenzkontrollen reden. Die stören ja auch unsere Nachbarn, das weiß ich. Nur wir haben uns seit 10 Jahren am Durchwinken gestört.
10: Bis dahin hofft der CDU-Politiker auf eine Verlängerung der Grenzkontrollen.
11: 9.000 offene Haftbefehle realisiert, 1.415 Schleuser zurückgewiesen in einem Jahr, also von Mai 25 bis 26. Die Zahlen sprechen einfach für sich, was da los ist.
10: Aber was wurde schon umgesetzt von den neuen Asylplänen, die Grenzkontrollen überflüssig machen sollen? Im Juni ist die komplett modernisierte Version der Eurodac-Datenbank in Betrieb gegangen. Neben Fingerabdrücken werden nun auch Gesichtsbilder und biografische Merkmale erfasst. Das System dokumentiert die Bewegungen von Antragstellern zwischen den Staaten. Man sieht, wo jemand eingereist ist, welcher Staat zuständig ist und ob eine Abschiebung vorliegt. Abschiebungen müssten dann aber auch durchgesetzt werden können, fordert Italiens Regierungschefin Giorgia Meloni.
12: Die Verordnung sieht auch die Möglichkeit vor, Rückführungszentren in Drittländern zu eröffnen. Sie folgt damit dem Weg, den wir mit Albanien eingeschlagen haben. Die Europäische Linke hat mit allen Mitteln versucht, diese innovativen Lösungen zu bekämpfen. Aber nun ist sie dank unserer Regierung zu einem Instrument für ganz Europa geworden.
10: Wird der Asylantrag im Schnellverfahren abgelehnt, soll direkt aus dem Grenzzentrum in den Herkunfts- oder in einen sicheren Drittstaat abgeschoben werden. Die Betroffenen erreichen die deutschen Grenzen gar nicht erst. Problem? Die Pläne für Asyl- und Abschiebezentren in Drittstaaten außerhalb der EU konnten erst jetzt beschlossen werden. Eine Allianz von EU-Staaten, darunter auch Deutschland, versucht, Absprachen zu treffen. Aktuell im Gespräch sind afrikanische Staaten wie Ruanda oder Uganda. Aber weder die EU-Kommission noch Deutschland haben bisher ein Partnerland unter Vertrag genommen. Der Polizeibeauftragte des Bundes, der SPD-Politiker Olli Grötsch.
13: Die Zahlen der unerlaubten Einreisen sind in den letzten Jahren und erst recht im letzten Jahr enorm zurückgegangen. Die Kontrolldichte an den Außengrenzen Deutschlands bleibt aber gleich.
10: Noch sind rund 14.000 Polizisten an deutschen Grenzen im Einsatz. Durchaus möglich, dass sie so schnell nicht abgezogen werden.
14: Soweit der Bericht von Andreas Meyer-Feist. Und über das Thema hat mein NDR-Kollege Dirk Leugroth mit Andreas Roskopf gesprochen. Er ist Vorsitzender für den Bereich Bundespolizei bei der GdP, der Gewerkschaft der Polizei. Erste Frage von Dirk Leugroth an Andreas Roskopf war, was er damit meine, wenn er von einer Arbeitsüberlastung durch GEAS spricht.
15: Wir haben jetzt die Situation, dass wir zumindest an der Südgrenze seit 11 Jahren Grenzkontrollen an den deutschen Binnengrenzen haben, seit 2 Jahren flächendeckend an allen Binnengrenzen Deutschlands. Und das stellt sich als große Herausforderung für die Bundespolizei dar, die letztendlich mit großem personellen Aufwand in diesen Grenzkontrollen eingebunden ist. Wir sprechen hier von gut 13.000 Kollegen, die diese Tätigkeit jeden Tag erledigen.
16: Tätigkeit, gutes Stichwort. Was genau machen Sie da?
15: Bisher haben wir an den Binnengrenzen Deutschlands quasi vorübergehende Grenzkontrollen durchgeführt und dann auch letztendlich die Menschen, die gesucht haben, unerlaubt nach Deutschland einzureisen, eben behandeln, indem wir sie an die Ausländerbehörden, an das Bundesamt für Migration abgegeben haben. Und nun haben wir seit 4 Wochen das sogenannte GEAS-System, gemeinsam europäische Asylsystem, das nun Europa einheitlich gleiche Standards, Außengrenzkontrollen in gleichem Standard einrichten möchte und so letztendlich die Hoffnung besteht, dass die Verfahren innerhalb Europas insgesamt besser werden.
16: Und wie zufrieden sind Sie jetzt nach einem Monat, GEAS?
15: Natürlich kann man nach 4 Wochen noch kein großes Fazit ziehen, aber wir stellen fest, dass Deutschland in der Vorbereitungszeit, die im Übrigen 2 Jahre gedauert hat, relativ gut vorbereitet ist und trotzdem knackt und knirscht es noch bei uns. Das sind die Absprachen mit den Landespolizeien, das sind die Ärzte, die wir jetzt brauchen für die Screening-Verfahrens, die wir am Laufen haben, um die Menschen zu untersuchen, die Ärzte zu bekommen am Wochenenden in der Nacht. Und es sind die Probleme natürlich auch mit den Ausländerbehörden, gerade außerhalb der offiziellen Bürozeiten hier Entscheidungsträger zu bekommen, wenn Entscheidungen eben gefragt sind.
16: Wie oft und wann, könnte man vielleicht auch fragen, greift GEAS eigentlich im Alltag der Bundespolizei? Denn um sich das mal zu vergegenwärtigen, direkte EU-Außengrenzen haben wir eigentlich nicht oder nur auf Flughäfen.
15: Genau, wir haben die EU-Außengrenzen an den Flughäfen, ansonsten eben Binnengrenzen durch sogenannte sichere Drittstaaten umgeben, also keine EU-Außengrenzen. Und trotzdem haben wir täglich Menschen, die unerlaubt versuchen, nach Deutschland einzureisen, weil eben die Außengrenzkontrollen, die europäischen Außengrenzkontrollen nicht so funktionieren, wie sie funktionieren sollen, quasi nicht groß flächendeckend, nicht umfangreich genug, sodass eben das System GEAS jetzt eingeführt worden ist, in der Hoffnung, dass die europäischen Außengrenzen besser geschützt werden, dass die Europäische Union besser zusammenhält, auch im Verteilungsschlüssel, dass letztendlich Unterstützungen bei der Übernahme von Menschen ankommt, die eben unerlaubt nach Europa einreisen, sodass die Belastung für alle europäischen Länder gleich ist und auch die Außengrenzkontrollen eben besser, um Menschen, die nichts bei uns verloren haben, auch eben nicht nach Deutschland unerlaubt einreisen können.
16: Was müsste aus Ihrer Sicht, Sie haben ja schon gesagt, ein Monat ist nicht viel, aber was müsste aus Ihrer Sicht nachgebessert werden?
15: Wir müssen jetzt zunächst darauf achten und aufpassen, beziehungsweise die Politik, dass alle europäischen Länder, alle 27 Staaten auch mitmachen nach den Vereinbarungen. Denn wir wissen zum Beispiel aus Ungarn, die schon angekündigt haben, sich an diesem System nicht vollumfänglich daran zu halten. Und wir wissen auch, dass manche Länder sich quasi freikaufen wollen von ihren Verpflichtungen, denn das ist zulässig. Man kann, wenn man keine Menschen aufnehmen möchte, eben auch mit finanzieller Unterstützung hier tätig werden. Und das darf nicht sein, eben auch mit finanzieller Unterstützung hier tätig werden. Und das darf nicht sein, denn dann lassen wir gerade Länder wie Griechenland und Italien, die hochbelastet sind, wieder.

0: Genommen. Wenn tagelang der Strom ausfällt oder das Klima verrückt spielt, dann sollen die Menschen Anlaufstellen haben. Turnhallen, Ratssäle, Gemeindezentren. Die helfen, die Strom haben, wo die Kommunikation funktioniert und die erste Hilfe leisten können. Hunderte sogenannte Katastrophenschutz-Leuchttürme sollen in Sachsen eingerichtet werden. Das Innenministerium hat dafür ein Konzept ausgearbeitet und an die Landkreise und Kommunen geschickt. Doch die sind nicht so begeistert, wie André Seifert berichtet.
1: In Brandenburg gibt es sie schon, die Katastrophenschutz-Leuchttürme. In Neuruppin zum Beispiel. Die Kleinstadt nördlich von Berlin hat 3 Anlaufstellen für die Einwohner im Katastrophenfall geschaffen, erklärt Kevin Ex vom Ordnungsamt der Stadt.
2: Es handelt sich um 3 Turnhallen, die wir innerhalb von 2 Stunden aufbauen können. Sie sind alle notstromversorgt. Wir haben dort Lademöglichkeiten. Wir haben die Möglichkeit der Beheizung. Wir können Lebensmittel erwärmen, Trinkwasser zur Verfügung stellen und wichtige Informationen an die Bevölkerung weitergeben. Dafür sind wir mit Digitalfunkgeräten ausgestattet, mit einem Satellitentelefon.
1: Bezahlt hat all das das Land. Brandenburg hat schon seit einem Jahr ein flächendeckendes Netz an Katastrophenschutzleuchttürmen.
2: Wir leben in anderen Zeiten. Das hat uns Corona deutlich gemacht. Das hat uns der Angriffskrieg auf die Ukraine deutlich gemacht. Unsere Gesellschaft ist anfälliger für hybride Kriegsführung etc.
1: Sachsen hat die Idee übernommen. Auch hier sollen nun Leuchttürme entstehen, und zwar 500 bis 600, so sehen es die Pläne des Innenministeriums vor. Ende Mai verschickte das Ministerium dafür ein Konzept an alle Landkreise und Kommunen, sagt Ministeriumssprecher Martin Strunden, MDR aktuell.
3: Das Konzept empfiehlt, dass in den Gemeinden Leuchttürme eingerichtet werden. Bei größeren Städten werden es mehrere sein. Aber es geht vor allem darum, dass Städte und Gemeinden sich ein solches Leuchtturmkonzept geben. Wir gehen davon aus, dass die Identifikation der Standorte für die Leuchttürme bis zum Ende des Jahres 26 abgeschlossen sein wird.
1: Der Blick ins Konzept zeigt aber viele offene Fragen. Die größte ist die Finanzierung. So stellt das Innenministerium, anders als Brandenburg, keine konkrete Förderung in Aussicht. Im aktuellen Haushaltsentwurf für die kommenden 2 Jahre sind keinerlei Mittel vorgesehen. Entsprechend zurückhaltend reagieren Kommunen und Landkreise. MDR aktuell hat mehrere angefragt, Interviews wollte niemand geben. Hinter vorgehaltener Hand fällt die Kritik deutlich aus. Einige kommunale Vertreter ärgern sich, dass das Land die Kosten abwälzt. Das kritisiert auch Kai Kranich, Sprecher des Deutschen Roten Kreuzes in Sachsen.
4: Aber wir hoffen natürlich, dass im Rahmen der Zeitenwende, die wir hier erleben, hier auch Mittel zur Verfügung gestellt werden, die die Kommunen und Gemeinden befähigen, diese Katastrophenschutzleuchttürme aufzubauen. Es bleibt natürlich auch ein Auftrag an den Freistaat, die Kommunen und Gemeinden darin zu unterstützen, solche Katastrophenschutzleuchttürme auch zu errichten.
1: Hinzu kommt, die Leuchttürme sind nicht verpflichtend. Die Kommunen können das Konzept umsetzen, aber es auch einfach ignorieren. Nichtsdestotrotz, die Idee der Katastrophenschutzleuchttürme stößt grundsätzlich auf Zustimmung. Kai Kranich vom DRK bezeichnet sie als komplett richtig. Und auch in den Landkreisen gelten die Anlaufstellen als sinnvoll. Uneinigkeit gibt es weniger über das Ob, sondern vor allem über das Wie.
5: Sport.
0: Es bleibt dabei, seit 1991 hat kein deutscher Mann mehr das Tennisturnier von Wimbledon im Einzel gewinnen können. Auch nicht Alexander Zverev, der heute die Chance dazu hatte, Marcel Stuber.
6: Aber er musste eben im Finale auch gegen Jannik Sinner spielen. Das ist der beste Tennisspieler der Welt. Und unter normalen Umständen verliert dieser Sinner einfach kein Match. Das musste auch Alexander Zverev wieder mal erleben, der jetzt zum 10. Mal in Folge dem Italiener Sinner unterlegen war. Aus London, Ina Kast.
7: Vor den Augen von Prinz William, Schauspielerin Nicole Kidman und Bundeskanzler Friedrich Merz hat Deutschlands bester Tennisprofi Alexander Zverev dem Favoriten Jannik Sinner alles abverlangt. Beide Spieler gewannen jeweils einen Satz im Tiebreak. Nach knapp 3 Stunden Spielzeit kassierte Zverev dann im 3. Satz das erste Break und warf frustriert den Schläger auf den Boden. Bei 1:2 Satzrückstand hat der Deutsche dann auch im 4. Satz ein Aufschlagspiel verloren, wirkte zu diesem Zeitpunkt auch körperlich etwas gezeichnet, nicht mehr so voller Kraft wie sein Gegner. Sinner verwandelte nach fast 4 Stunden Spielzeit seinen ersten Matchball und ließ sich vor Erleichterung und Freude auf den Rasen in Wimbledon fallen. Tränen sind bei Alexander Zverev nicht geflossen, auch wenn er gegen Sinner nun die 10. Niederlage in Serie hinnehmen musste. Immerhin, durch den Einzug ins Wimbledon-Finale klettert Zverev in der Weltrangliste nun auf Platz 2, direkt hinter Jannik Sinner. Der Italiener bleibt das Maß aller Dinge im Herrentennis.
6: Zverev steht also

0: So, weiterhin erst einmal bei einem Grand Slam-Titel. Für Jannik Sinner war das heute der 5. 9 Etappen liegen hinter den Fahrern der Tour de France. Bevor jetzt aber endlich ein Ruhetag auf die Radprofis wartet, ging es noch einmal mehr als 150 Kilometer durch die Hitze Frankreichs. Steffen Gar berichtet.
1: Mathieu van der Poel hat bei großer Hitze kühlen Kopf bewiesen. Am letzten Anstieg des Tages verkleinerte er mit einer Attacke die Ausreißergruppe. Zu viert fuhren sie Richtung Ziel, bei Temperaturen bis zu 40 Grad. Auf der Zielgeraden, van der Poel vorne weg, immer wieder drehte er sich um und wartete auf den perfekten Moment zum Antritt. Der kam 300 Meter vor der Ziellinie. Der mehrfache Crossweltmeister und Paris-Roubaix-Sieger aus den Niederlanden zog an und davon zum Tagessieg. Die Favoriten kamen 6 Sekunden dahinter ins Ziel, mit dabei auch Florian Lipowitz. Der Ulmer und sein Co-Kapitän Remco Evenepoel lange Zeit ohne Helfer unterwegs, anders als andere Top-Teams. In der Gesamtwertung führt weiter Tadej Pogacar mit knapp 3 Minuten Vorsprung auf Jonas Vingegaard aus Dänemark. Florian Lipowitz geht als 7. in den Ruhetag. Rückstand aufs Podium, weiter 30 Sekunden.
0: Also Ruhetag bei der Tour de France und sogar 2 Ruhetage bei der Fußball-Weltmeisterschaft, bevor es dann am Dienstagabend weitergeht mit den Halbfinalpartien. Eine Mannschaft, die das Halbfinale erreicht hat, ist ja England. Das Team vom deutschen Trainer Thomas Tuchel hat sich nach Verlängerung im Viertelfinale gegen Norwegen durchgesetzt. Also eigentlich sollte man meinen, da müsste im Team richtig gute Stimmung herrschen. Eigentlich, Desiree Krause.
2: Ihm geht es auch bei den großen Erfolgen um das Wie. Während seine Mannschaft nach 120 Minuten den hart erkämpften 2:1-Sieg gegen Norwegen feierte, hatte Thomas Tuchel vor allem Kritik loszuwerden.
3: We made life very, very difficult for ourselves today.
4: Wir haben uns das Leben selbst schwer gemacht. Das Ergebnis ist toll, wir stehen im Halbfinale. Aber mit dem Spiel bin ich nicht zufrieden. Wir hatten Glück heute.
3: We were lucky today.
2: Die Mentalität seiner Mannschaft lobte er in höchsten Tönen. Sonst allerdings ist die Tuchel Mängelliste lang. Sein Team habe zu schlampig agiert, nicht schnell genug gespielt und zu viele technische Fehler gemacht. Der Perfektionist an der Seitenlinie der Three Lions war überhaupt nicht zufrieden. Für den Man of the Match, Jude Bellingham, in der Hitze von Miami, unverständlich.
5: Vielleicht weiß er auch gar nicht, wie es ist, unter solchen Bedingungen gegen Erling Haaland, Ødegaard, Nusa und Sørloth zu spielen. Das ist kein leichter Gegner.
2: Der Konter des Doppeltorschützen sitzt. Vernimmt man da einen Knacks in Englands Teamchemie? Ein angespanntes Verhältnis zwischen Mannschaft und Trainer? Für Tuchel nicht. Er liebe sein Team von ganzem Herzen. Und Bellingham?
5: Wir haben hier versucht, ein positives Umfeld aufzubauen und wir sollten das im Halbfinale auch genauso weiterführen.
2: Der Blick geht in Richtung Argentinien. Gegen den Weltmeister müssen sich die Engländer spielerisch steigern, sonst könnte es eng werden. Aber das weiß sicher auch Jude Bellingham und Thomas Tuchel sowieso.
0: Davon ist auszugehen. England gegen Argentinien dann am Mittwoch und am Dienstag schon trifft Frankreich auf Spanien.
6: Dankeschön, Marcel Stober vom Sport. Gleich hören Sie hier die nächsten Nachrichten und danach ein Feature von Stefan Überbach. Da geht es nach Südafrika. Das Thema ist nicht so erfreulich. Die Fremdenfeindlichkeit wächst dort. Dazu gleich mehr.
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8: Um 22.30 Uhr mit Wolfgang Berger. Die US-Armee setzt ihre Angriffe auf Ziele im Iran offenbar fort. Die Führung in Teheran meldete neue Attacken auf der Insel Keshem. Aus der Nachrichtenredaktion Inken Henkel.
9: Die Insel ist die größte im Persischen Golf. Auf ihr leben etwa 150.000 Menschen. Von Seiten der USA gibt es noch keine Stellungnahme. Erst in der vergangenen Nacht hatten die amerikanischen Streitkräfte 140 militärische Ziele im Iran angegriffen. Sie reagierten damit nach eigener Darstellung darauf, dass die iranische Revolutionsgarde ein Handelsschiff gewaltsam an der Durchfahrt der Straße von Hormus gehindert hat. Nach den amerikanischen Angriffen in der Nacht attackierte der Iran mehrere Staaten, unter anderem Bahrain und Katar, wo die Amerikaner Militärbasen unterhalten.
8: Die Pläne von Bundesfamilienministerin Prien, beim Unterhaltsvorschuss für Alleinerziehende zu kürzen, stoßen auf Kritik. Der Staat treffe damit Menschen, die ohnehin schon wenig hätten, so die Grünen. Aus Berlin, Chris Berdrow.
10: Das Geld können Alleinerziehende beantragen, wenn der getrennt lebende Elternteil keinen oder zu wenig Unterhalt für die Kinder zahlt. Meistens sind das Väter. Ein Sprecher des Familienministeriums bestätigte Pläne, dass das Geld nur noch bis zum 16. und nicht mehr wie jetzt bis zum 18. Geburtstag eines Kindes gewährt werden soll. Grünen-Fraktionschefin Britta Haselmann kritisierte, Kürzungen der Regierung treffen immer die gleichen. Union und SPD versuchten, ihre Haushaltslöcher auf dem Rücken von Familien, Alleinerziehenden und Kindern zu sanieren.
8: In Syrien hat das Übergangsparlament seine Arbeit aufgenommen. Die 206 Abgeordneten legten ihren Amtseid ab. Das Gremium soll eine neue Verfassung ausarbeiten, mit der die Grundlagen für eine Demokratie gelegt werden sollen. Auch der Haushalt und erste Gesetze zählen zu seinen Aufgaben. Übergangspräsident al-Sharaa sagte, Syrien schlage ein neues Kapitel seiner Geschichte auf. Sharaa hatte den Langzeitherrscher Assad gestürzt. In Bangkok in Thailand sind bei einem Feuer in einem Lokal offenbar viele Menschen ums Leben gekommen. Thailändische Fernsehsender und Zeitungen berichten von mindestens 30 Todesopfern. Es gäbe zudem zahlreiche Verletzte. Ob sich darunter auch Touristen befinden, ist noch nicht bekannt. Der betroffene Pub liegt im Bezirk Chachchuk von Bangkok, der vor allem an Wochenenden von Zehntausenden Menschen besucht wird, darunter auch viele Ausländer. Warum das Feuer in dem Lokal ausbrach, ist unklar. Das Wetter in Deutschland. In der Nacht im Norden und Osten wolkig, an der Ostsee einzelne Schauer oder Gewitter möglich. Tiefstwerte meist 21 bis 12 Grad. Morgen im Norden und Nordosten teils wolkig mit Schauern oder Gewittern. Im Westen und Süden länger heiter. Höchstwerte 23 bis 36 Grad. Am Dienstag und Mittwoch heiter, teils wolkig, 24 bis 36 Grad. Das waren die Nachrichten.
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6: Da habe ich ein paar wenige Meldungen für Sie. Einmal die A1 Lübeck Richtung Hamburg zwischen Rheinfeld und Kreuz Bagdeheide. 5 Kilometer stockender Verkehr. Dann die A3 Köln Richtung Frankfurt zwischen Bad Honnef, Linz und Neustadt W. 3 Kilometer stockend. Und dann nochmal 3 Kilometer Stau auf der A7 Hannover Richtung Hamburg zwischen Bad Fallingbostel und Dorfmark. Auch hier nochmal 3 Kilometer Stau. Gute und sichere Fahrt.
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6: Mit Milad Hufey, willkommen zurück. Seit Monaten wird Südafrika von einer Welle fremdenfeindlicher Gewalt erschüttert. Bürgerinitiativen gehen landesweit gegen illegale Migration auf die Straße, machen Zuwanderer aus Nachbarstaaten für die hohe Arbeitslosigkeit, die Armut und die Kriminalität im Land verantwortlich. Bei den Protesten sind bereits mehrere Menschen ums Leben gekommen. Angesichts der Ausschreitungen haben die Regierungen vieler afrikanischer Länder, wie zum Beispiel Ghana oder Nigeria, damit begonnen, ihre Landsleute zu evakuieren. Man muss sagen, es ist nicht das erste Mal, dass Südafrika fremdenfeindliche Ausschreitungen erlebt. Schon bei früheren Krawallen sind Menschen verletzt oder getötet worden. Aber die aktuellen Proteste haben eine neue Dimension. Sie sind größer und besser organisiert. Unser Korrespondent Stefan Überbach fragt, was ist los in der selbsternannten Regenbogennation?
11: Pieter Maritzburg im Osten des Landes. Mitte Juni zieht ein fremdenfeindlicher Mob durch ein Armenviertel der Großstadt. Junge Männer, manche in traditioneller Kleidung. Auch ein paar Frauen sind dabei. Viele haben Knüppel in der Hand. Sie gehen gezielt auf Ausländer los, jagen sie durch die engen Gassen, prügeln auf sie ein. Auch Journalisten, die den Gewaltausbruch filmen, werden attackiert. Am Tag danach liegt an einem Flussufer ganz in der Nähe die Leiche eines 29-jährigen malawischen Staatsbürgers. Die Polizei ermittelt wegen Mordes mit fremdenfeindlichem Motiv. Pieter Maritzburg ist kein Einzelfall, im Gegenteil. Seit Monaten wird Südafrika immer wieder von fremdenfeindlichen Ausschreitungen erschüttert. Angefangen hat alles im April. In Kugompo, dem früheren East London, brennen Autos, Geschäfte werden verwüstet. Bei Krawallen in Mossel Bay kommen mehrere Zuwanderer aus Mosambik ums Leben. Dann beginnen die ersten Demonstrationen. In Durban, in Johannesburg und der Hauptstadt Pretoria ziehen hunderte Menschen durch Stadtviertel, die einen großen Migrantenanteil haben. Sie verlangen strengere Grenzkontrollen, ein härteres Vorgehen gegen Menschen ohne Papiere, konsequente Abschiebungen und Südafrika zuerst, wenn es um Arbeitsplätze oder staatliche Leistungen geht. Unser Protest richtet sich nicht nur gegen die illegale Einwanderung. Wir demonstrieren demonstrieren auch gegen die Straftaten, die von illegalen Zuwanderern begangen werden, sowie gegen die Belastung der Infrastruktur und des staatlichen Gesundheitssystems. Die Aufrufe zu den Demonstrationen stammen von verschiedenen migrationskritischen Bewegungen, wie der Organisation Dudula, was übersetzt so viel heißt wie vertreiben, rausdrängen, oder aber Hambe, was bedeutet, sie müssen gehen. Die einflussreichste Gruppe, die Initiative March and March, wir marschieren und marschieren, gibt es erst seit anderthalb Jahren. Gegründet wurde sie von Jacinta Ngobese Zuma, einer früheren Lokalradiomoderatorin, die inzwischen das Gesicht der Proteste geworden ist und den Vorwurf der Fremdenfeindlichkeit entschieden zurückweist.
12: Wir sprechen über Menschen, die ohne Dokumente über die Grenze gekommen sind. Wir kennen sie nicht. Wir wissen nicht, ob sie vor Verbrechen fliehen. Und wir sollen einfach zusammenleben, sonst sind wir fremdenfeindlich? Das ist nicht fremdenfeindlich, das ist der Wunsch nach Recht und Ordnung.
11: Überall im Land gehen Demonstranten auf die Straße. Ihre Forderung ist so klar wie radikal. Alle Ausländer, die illegal nach Südafrika gekommen sind, müssen ihre Sachen packen und verschwinden.
12: Die Leute sagen, ich bin mit meinem Pass nach Südafrika gekommen, deshalb bin ich legal. Was für ein Quatsch. Ein Pass gibt dir das Recht, in ein Land zu reisen. Aber wenn dein Visum abgelaufen ist, musst du gehen. Warum habt ihr solche Angst, nach Hause zu gehen? Geht nach Hause.
11: Die Kundgebungen verlaufen zunächst weitgehend friedlich. Dann aber wird die Stimmung spürbar aggressiver. Dies ist unser Land, das Land unserer Vorfahren, sagt dieser Mann. Und es kann nicht sein, dass ausländische Staatsbürger hier bleiben. Dies ist unser Land und wir werden dafür kämpfen. Viele Teilnehmer der Demonstrationen bringen Knüppel und Speere mit. Vor allem nach den Protesten kommt es zu gewalttätigen Angriffen auf Migranten und deren Läden. Geschäfte werden geplündert, Unterkünfte angezündet, Menschen verprügelt. Für die eskalierende Gewalt fühlen sich die Organisatoren aber nicht verantwortlich. Wir tun doch alles, damit es friedlich bleibt, sagt March and March Anführerin Jacinta Ngobese Zuma.
12: Plötzlich hat jeder etwas dazu zu sagen, dass wir Verantwortung übernehmen sollen. Aber wer übernimmt Verantwortung für all die Kinder auf der Straße, die Drogen rauchen? Wer übernimmt die Verantwortung für den Menschenhandel in diesem Land? Wer mit dem Finger auf Verantwortliche zeigen will, sollte bei denen anfangen, die illegale Zuwanderung überhaupt erst möglich gemacht haben.
11: Die Mobilisierung von March and March und den anderen Initiativen läuft zum größten Teil online. Über soziale Netzwerke werden Kundgebungen angekündigt, aber auch Vorurteile geschürt. Und welche Rolle spielen die klassischen Medien? Helfen sie dabei, die Debatte zu versachlichen, oder tun sie genau das Gegenteil? Um bei Journalisten das Bewusstsein dafür zu schärfen, was zur Polarisierung und zu gesellschaftlichen Konflikten beitragen kann, organisieren Bürgerrechtsorganisationen gemeinsam mit Presseverbänden Workshops, zuletzt auch beim Goethe-Institut in Johannesburg. Einen ganz anderen Ansatz verfolgt der Fernsehsender Moja Love. Hier läuft die Reality-Show X Deport.
13: Hey! Tawina Maketin, when did you come to South Africa?
14: Last week.
13: So I must go first. Gonna be like, we hate you. We don't hate you. We hate how you conduct yourselves in this country.
11: Reporterin Sandile Dabula, eine selbsternannte Vorkämpferin gegen illegale Einwanderung, hämmert an Türen und durchsucht Wohnungen, belehrt eingeschüchterte Migranten und droht ihnen mit Abschiebung. Die Show, die Fremdenfeindlichkeit als Unterhaltung inszeniert, ist ganz offensichtlich sehr erfolgreich. Gerade läuft die zweite Staffel. Die Politik scheint von der Wucht der Proteste zunächst völlig überrascht zu sein. Dann meldet sich Staatspräsident Cyril Ramaphosa in einer Fernsehansprache zu Wort. räumt Probleme ein und bezeichnet die Sorgen der Menschen vor der illegalen Zuwanderung als berechtigt. Gleichzeitig warnt er davor, das Gesetz in die eigene Hand zu nehmen.
15: No other person is allowed.
11: Niemand zum Beispiel hat das Recht, jemand auf den Straßen unseres Landes anzusprechen und einen Identitätsnachweis zu verlangen. Für die Durchsetzung von Einwanderungsgesetzen ist der Staat zuständig und nur der Staat. Und diese Gesetze sollen jetzt deutlich verschärft werden. Um die illegale Migration einzudämmen, soll es unter anderem strengere Grenzkontrollen und eine konsequentere Durchsetzung der bestehenden Regeln geben. Außerdem kündigt Ramaphosa spezielle Einwanderungsgerichte an, sowie höhere Strafen für Unternehmer, die illegale Arbeitskräfte beschäftigen. Selbstjustiz aber habe in Südafrika keinen Platz, so der Staatspräsident, genauso wenig wie Fremdenfeindlichkeit, Rassismus oder Intoleranz. Als Gesellschaft dürfen wir uns nicht dazu verleiten lassen, uns gegen Menschen zu stellen, die nicht in Südafrika geboren wurden und unter uns leben. Wir werden es nicht zulassen, dass Gruppen die legitimen Sorgen der Südafrikaner ausnutzen, um unser Land durch Gesetzlosigkeit und Gewalt zu destabilisieren. Nicht ausdrücklich genannt, aber ganz sicher gemeint sind damit Organisationen wie March and March oder Operation Dudula, deren Vertreter schon mehrfach versucht haben, die Eingänge von Krankenhäusern und Schulen zu kontrollieren und die dazu aufrufen, Migranten ohne Dokumente per sogenanntem Bürgerarrest festzunehmen, was Menschenrechtsorganisationen als unrechtmäßige Selbstjustiz kritisieren. Von Afrophobie ist die Rede, von einem Rassismus, der sich gegen Schwarze richtet, von einer Angst vor Menschen afrikanischer Herkunft. Amnesty International fordert Südafrikas Staatsführung auf, klar gegen Hasskampagnen Stellung zu beziehen. Außerdem müssten die wahren Gründe für die Krisen des Landes angegangen werden. Shania Mohammed, Amnesty, Direktorin für Südafrika. Asylsuchende, Flüchtlinge und Migranten für Südafrikas Probleme wie Arbeitslosigkeit, Ungleichheit und den Zusammenbruch öffentlicher Dienstleistungen verantwortlich zu machen, die ihre Ursachen im Erbe der Apartheid haben, ist falsch und gefährlich. Gewalt und Selbstjustiz werden diese Probleme niemals lösen. Sie zerstören nur Menschenleben und vertiefen die gesellschaftliche Spaltung. Auch wenn es starken Gegenwind für die Proteste gibt aus den Kirchen, der Zivilgesellschaft oder Teilen der Politik, die zunehmend aggressive Stimmung in Südafrika hat zu einer regelrechten Ausreisewelle geführt. In den vergangenen Wochen sind tausende Migrantinnen und Migranten vor die Botschaften und Konsulate ihrer Heimatländer gezogen, in der Hoffnung, Südafrika auf sicherem Wege verlassen zu können und nach Hause gebracht zu werden. Nach Malawi, Ghana, Simbabwe, Nigeria oder Mosambik. Allerdings sind die Auslandsvertretungen dieser Staaten angesichts des Massenandrangs zunächst völlig überfordert. Allein in Durban, der großen Hafenstadt am Indischen Ozean, versammeln sich mehr als 10.000 Malawier, kampieren auf Bürgersteigen, Sportanlagen und öffentlichen Plätzen mitten in einem Wohngebiet. Die Bilder sind erschreckend. Menschen sitzen oder liegen auf dem nackten Boden. Manche haben sich in Decken eingerollt, andere mit Mänteln zugedeckt. Um sie herum das bisschen, was sie besitzen, notdürftig verpackt in Koffern, Eimern oder Einkaufstüten. Mittendrin steht sogar ein alter Kühlschrank, eingewickelt in Plastikfolie. Ein Flüchtlingslager unter freiem Himmel. Über offenen Feuern werden Suppen angerührt, freiwillige Helfer verteilen Trinkwasser und Lebensmittel, aber auch Windeln für die Babys. Duschen gibt es nicht, Toiletten nur wenige. Gangala Timani ist hierher gekommen, weil er seine Arbeit und seine Wohnung verloren hat. Jetzt will er nur noch weg.
16: In Westview, they tell me I must go because if I'm not going, they're gonna kill me.
11: Ich habe in Westville gelebt. Dort haben sie mir gesagt, ich müsse gehen, sonst würden sie mich töten. Deshalb bin ich hierher gekommen. Sie sagen, wir nehmen ihnen die Arbeit weg, aber ich nehme niemandem die Arbeit weg. Ich mache meine eigene Arbeit. Ich klettere auf Bäume und schneide sie. Ich habe keinem etwas weggenommen. Die 25-jährige Liane Sefu stammt aus dem Kongo, ist aber in Südafrika groß geworden. Auch sie wurde plötzlich massiv bedroht.
12: Für mich ist das Schlimmste, dass die Menschen, mit denen ich aufgewachsen bin, meine südafrikanischen Freunde, mir jetzt sagen, ich solle gehen. Sie sagen mir, ich gehöre nicht hierher, weil ich keine Staatsbürgerin bin. Sie drohen uns sogar. Das bricht mir das Herz.
11: Auch in anderen Großstädten des Landes warten tausende Menschen zum Teil tagelang auf einen Transport in Richtung Heimat. In Kapstadt, Johannesburg oder der Hauptstadt Pretoria. Daniel Schucks stammt aus Nigeria und will möglichst schnell dorthin zurück. Wegen der laufenden Angriffe sind viele Menschen ums Leben gekommen. Viele Eigentümer haben ihr Eigentum verloren. Viele Sachen wurden zerstört. Jetzt fühlen wir uns in Südafrika nicht mehr frei. Denn wo auch immer wir sind, haben wir Angst. Viele Dinge, viele schlimme Dinge geschehen und wir sind gestrandet. Wir wollen wirklich gehen. Viele Rückkehrer, die oft nur das Nötigste mitnehmen können, stehen in ihren Heimatländern vor dem Nichts. Zum Beispiel Tek Shuniavo aus Simbabwe, der lange in Südafrika gelebt und gearbeitet hat, bis er plötzlich bedroht und bestohlen wurde. Aus Angst um sein Leben und das seiner Kinder ist er mit seiner Familie Hals über Kopf ausgereist.
17: It is very hard for me right now.
11: Für mich ist es im Moment sehr schwer. Wenn wir morgens aufstehen, gehen wir einfach nach draußen, sitzen in der Sonne und warten darauf, dass der Tag vergeht. Ich hoffe, jemanden zu finden, der mir Arbeit geben kann, sei es Pflügen oder irgendeine andere Tätigkeit. Ich brauche eine Möglichkeit, Geld zu verdienen, um neues Werkzeug zu kaufen, damit ich meine Arbeit wieder aufnehmen und das Schulgeld für meine Kinder bezahlen kann. Südafrika wird nicht zum ersten Mal von fremdenfeindlicher Gewalt erschüttert. Schon 2008, 2015 und 2019 hat sich die Wut über wirtschaftliche Probleme, ungleiche Verhältnisse und fehlende Perspektiven in Gewalt gegen Migranten aus armen Nachbarstaaten entladen, die auf der Suche nach einem besseren Leben in Südafrika gelandet waren. Aber diesmal sind die Proteste anders, auch wenn es ein paar Gemeinsamkeiten gibt, sagt Professor Lauren Landau, Migrationsexperte an der Universität Witwatersrand in Johannesburg.
18: Das sind keine Graswurzelorganisationen. Sie berufen sich auf Unterstützung aus der Basis und sie aktivieren die tief sitzende Frustration der Menschen über den Zustand der südafrikanischen Wirtschaft. Aber diese Gruppen sind von außen organisiert worden. Es ist sehr klar, dass sie mit politischen Interessen verbunden sind, die das derzeitige Regime destabilisieren wollen und davon profitieren werden, wenn die Bevölkerung abgelenkt ist und sich auf Migranten konzentriert, statt auf Korruption, Ungleichheit und andere Probleme innerhalb des südafrikanischen politischen Systems.
11: From within the South African political system. Wie viele Menschen, die aus anderen afrikanischen Ländern illegal eingereist sind, in Südafrika leben und arbeiten, weiß niemand so genau. Schätzungen gehen von 2 bis 3 Millionen aus, die als Hausangestellte oder Gärtner beschäftigt sind, als Bauarbeiter, Holzfäller, Bergleute oder Kellner, aber auch als Tagelöhner, Straßenhändler oder Erntehelfer. Oft werden undokumentierte Migrantinnen und Migranten bewusst als billige Arbeitskräfte eingesetzt, die weniger verdienen, als der gesetzliche Mindestlohn vorsieht und die nicht auf ihre Rechte pochen können, weil sie keine haben. Dass Ausländer den Südafrikanern reihenweise die Jobs wegnehmen, wie es die Organisatoren der Proteste behaupten, stimmt so nicht, sagt Migrationsexperte Lauren Landau. Er geht davon aus, dass die fremdenfeindlichen Proteste der Wirtschaft in Südafrika schaden werden. Denn angesichts der zunehmend fremdenfeindlichen Stimmung dürften nicht nur Zuwanderer in der nächsten Zeit einen großen Bogen um das Land machen, sondern auch Investoren und zahlungskräftige Urlauber, die Südafrika eigentlich dringend braucht. Aber Bilder von Straßenkrawallen, angezündeten Geschäften oder Angriffen auf Ausländer lassen den Eindruck entstehen, dass das Land am Kap insgesamt zu einem gefährlichen Pflaster geworden ist, von dem man sich besser fernhält.
18: Kurzfristig haben wir bereits einen massiven Einbruch im Tourismus gesehen. Der Großteil des südafrikanischen Tourismus stammt nicht aus Europa, sondern aus der Region. Menschen, die zum Einkaufen kommen, Menschen, die zum Vergnügen kommen, das ist in den letzten Monaten bereits massiv zurückgegangen. Und ich denke, langfristig wird es bedeuten, dass Menschen Marken oder Unternehmen wählen, die nicht aus Südafrika stammen, weil sie Südafrika nicht als verlässlichen Partner ansehen.
11: Solche Vertrauensverluste dürften sich auf die Schnelle kaum reparieren lassen. Das gilt auch für das ramponierte Image Südafrikas in der Außenpolitik. Seit dem Beginn der Proteste werfen Staaten wie Ghana, Malawi oder Nigeria der Regierung in Pretoria Halbherzigkeit vor und zeigen sich enttäuscht darüber, dass ihre Staatsbürgerinnen und Bürger vor der ausländerfeindlichen Gewalt in Südafrika nicht ausreichend geschützt werden. Dabei versteht sich das Land doch eigentlich als Regenbogennation, in der alle Menschen die gleichen Rechte haben.
18: Ich denke, Südafrikas Marke, seine moralische Autorität, sein Image und seine Wirtschaft erleiden alle einen schweren Schlag. Das ist das Land, das sich vor 20 Jahren als moralischer und wirtschaftlicher Führer des Kontinents positionieren wollte. Und ich denke, dass niemand mehr glaubt, dass dieser Anspruch jemals Wirklichkeit wird.
11: Die fremdenfeindlichen Bewegungen haben schon angekündigt, dass sie Woche für Woche mit ihren Protesten weitermachen wollen. Until we win, bis wir gewonnen haben, wie es auf den Plakaten der Organisation March and March heißt. Südafrika dürfte also nicht so schnell zur Ruhe kommen. Auch deshalb steht für die meisten der ausgereisten Migranten fest, angesichts der traumatischen Erfahrungen mit der zunehmenden Ausländerfeindlichkeit ist das Kapitel Südafrika für sie abgehakt, so wie für Ahamadi Asani aus Malawi. Selbst wenn sich die Lage wieder normalisieren sollte, ich würde lieber hier in Armut sterben, als nach Südafrika zurückzukehren.
6: In Südafrika wächst die Fremdenfeindlichkeit. Über die Gründe berichtete unser Korrespondent Stefan Überbach. Es hat lange gedauert. Mehr als anderthalb Jahre nach dem Sturz der Assad-Diktatur ist in Damaskus das syrische Parlament zu einer konstituierenden Sitzung zusammengekommen. Moritz Behrendt.
19: In der Volksversammlung sitzen Vertreter aus allen Landesteilen. Stammesführer sind dabei, Menschenrechtsaktivisten und auch eine in Syrien bekannte Schauspielerin. Repräsentativ für die gesamte syrische Bevölkerung sind die 210 Abgeordneten jedoch nicht. So liegt die Frauenquote nur bei 10%. Angehörige der ethnischen und religiösen Minderheiten, Kurden, Alawiten, Christen und Drusen, sind im Parlament zwar vertreten, aber nicht durch Kräfte, die der islamistisch dominierten Übergangsregierung besonders kritisch gegenüberstehen. Bei der Parlamentseröffnung betonte Übergangspräsident al-Sharra, dass es wichtig sei, unterschiedliche Meinungen auszutauschen. Er sagte auch, bereits im Koran sei vom hohen Stellenwert von Konsultationen die Rede. Die Abgeordneten wurden nicht direkt von der syrischen Bevölkerung gewählt. Rund 6000 Wahlmänner und Frauen stimmten über 2/3 der Parlamentarier ab. Weitere 70 Abgeordnete hat al-Sharra persönlich ernannt. Die Macht des Parlaments ist eingeschränkt. Um Dekrete des Machthabers zu überstimmen, ist eine 2/3-Mehrheit erforderlich. Parteien spielen in der neuen syrischen Volksversammlung bislang keine Rolle.
6: Kultur. Erst Zeichentrickklassiker, inzwischen Erfolgsrezept. Was bei Disney als Animationsfilm funktioniert, wird oft auch mit echten Schauspielerinnen und Schauspielern neu verfilmt. Nach Der König der Löwen, Ariel oder Lilo und Stitch folgt jetzt Vaiana. Die Geschichte der mutigen polynesischen Häuptlingstochter kommt als Realfilm zurück ins Kino. Antje Sieb stellt ihn vor und war bei der Filmpremiere dabei.
20: Realverfilmungen von erfolgreichen Animationsfilmen sind so eine Sache. Auch Fans und Premierenbesucher in Los Angeles sind da vorab nicht alle einer Meinung. Cosplayerin Emily Ong ist perfekt kostümiert als Krebs-Tamatoa unterwegs, einer der Filmbösewichte. und freut sich auf die vertrauten Songs.
1: I love like all the songs of Moana, so I think I'm looking forward to the songs the most. Yeah.
20: Dani Huerta ist unverkennbar als Maui gekommen.
21: It's the people's demigod. Let's do this.
20: Komplett mit Lockenperücke, die viele Fans vorab ganz schön irritiert hat. Aber Dwayne Johnson, The Rock, der den Maui spielt, kann für Huerta sowieso nichts falsch machen.
21: I don't care what The Rock does. He is killing it. I enjoy it. And you know what? People can say what they want.
20: Emily Young ist bei Realverfilmungen ein bisschen vorsichtiger und hofft ganz generell, dass der Live-Action-Film möglichst nicht zu viel am vertrauten Original verändert hat.
1: I hope they keep the story kind of similar and the character energy and songs and stuff.
20: Und das ist nun wirklich etwas, was man der Vaiana-Realverfilmung absolut nicht vorwerfen kann. Der Film bleibt so dicht am Original, dass man sich zwischendurch manchmal daran erinnern muss, dass man ihn gerade zum ersten Mal sieht.
22: Ich kenne ein ganz tolles Mädchen. Sie hebt sich von allen ab.
20: Die polynesische Häuptlingstochter Vaiana lebt auf der Insel Motunui, wo aber das Überleben für ihr Volk immer schwieriger wird. Die Fischer fangen keinen Fisch mehr, die Ernte misslingt. Und zwar deshalb, weil Halbgott Maui vor langer Zeit das Herz von Inselmutter Tefiti geklaut hat. Vaiana muss also lossegeln und mit Maui zusammen ihre Welt retten.
22: Finde Maui, bring das Herz nach Tefiti zurück und rette die Welt.
20: Dwayne Johnson als Maui trägt seine online schon viel beschimpfte Lockenperücke mit Überzeugung. Und mit der grandiosen Selbstüberschätzung des Halbgottes hat er als Originalsprecher natürlich Übung. In der deutschen Version ist wie in Vaiana 2 David Mayonga zu hören.
23: Es heißt korrekt, Maui, Formwandler, Halbgott des Windes und des Meeres, Held der Seefahrer.
20: Johnson, die 19-jährige Catherine Lagaia als Vaiana, Rena Owen als ihre Großmutter, alle passen sich großartig in den Abdruck ein, den ihr animierter Vorgänger hinterlassen hat. Und für manche alte oder neue Fans mag eine Realverfilmung den Figuren erst so richtig Leben einhauchen. Das findet jedenfalls Melly De Loro, die dann das Gefühl hat, sie selbst könnte Vaiana sein.
1: See them come alive and like think, oh, that could be me. I mean, I could be Moana. Like, that's pretty amazing.
20: Aber in dieser Realverfilmung gibt es eigentlich nichts, das der Animationsfilm nicht auch zu bieten hätte. Originelle neue Ideen sind offensichtlich riskanter, als eine vorhandene Fangemeinde zuverlässig immer wieder zu reaktivieren. Und solange die Strategie finanziell aufgeht, wird Disney sie vermutlich auch nicht ändern.
6: Der Disney-Film Vaiana ist jetzt als Realverfilmung in unseren Kinos zu sehen. Ein Bericht war das von Antje Sieb.
24: Wir brauchen einen Einstieg, der die Leute reinzieht, damit sie nicht direkt weiter swipen.
25: Ich bin Simone Nebelsieg und arbeite in der Social-Media-Redaktion von NDR Info. Gerade auf sozialen Netzwerken kann ja jeder etwas als Information verbreiten, was vielleicht haltlos ist.
24: Ja, ich glaube, ich habe die Studie gefunden. Die muss ich mir jetzt erstmal durchlesen.
25: Und da finde ich, ist es total wichtig, dass es Nachrichten- und Informationsangebote wie uns gibt.
24: Genau, das wäre eine Möglichkeit, das als Presenter-Reel zu machen.
26: Ja. Mhm. Super Thema.
24: Ich schreibe dann ein Skript.
26: Ja.
24: Gucken wir nochmal, wo wir es nochmal nachschärfen können.
26: So.
24: Mhm. Willst du das mit reinnehmen?
26: Das mit dem Durchschnitt? Da verstehe ich jetzt den Übergang nicht. Genau.
25: Ja, KI prüft keine Fakten, dafür sind wir da.
26: Gut, und dann, wo zeichnest du jetzt auf? Gehst du in das Studio?
24: Ja.
26: Cool.
24: Was haltet ihr davon? Wenn Medien
25: deswegen wird die KI meinen Job nicht so schnell ersetzen.
24: Schreibt es uns in die Kommentare.
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6: Wir senden ja hier aus dem Studio von NDR Info in Hamburg. Bei uns ging es noch einigermaßen. Maximal 27 Grad hatte ich heute bei mir auf dem Thermometer. Aber je nachdem, von wo Sie uns zuhören, wurde auch schon mal die 30-Grad-Marke geknackt. Und ja, genau darum geht es jetzt gleich zu Beginn der nächsten Stunde. Wir sprechen über die Hitze, über hitzesichere Straßen, über Hitzestress an manchen Badeseen und das... Ja, kein Wunders, Ventilatoren ausverkauft sind. Jetzt aber erstmal die nächsten Nachrichten hier bei uns in der ARD Infonacht.
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8: Um 23 Uhr mit Wolfgang Berger. Der Iran meldet neue Angriffe der US-Armee auf sein Territorium. Betroffen sei die Insel Keshem in der Nähe der Straße von Hormuz, hieß es aus Teheran. Aus der Nachrichtenredaktion Ulf Hilbert.
0: Mindestens 10 Geschosse seien auf der Insel eingeschlagen, berichtete der dortige Gouverneur. Bei den Zielen habe es sich um militärische Anlagen gehandelt. Über Opfer ist bislang nichts bekannt. Die USA setzen ihre jüngste Angriffswelle damit offenbar fort. Allein in der vergangenen Nacht hatten die amerikanischen Streitkräfte 140 militärische Ziele im Iran attackiert. Die iranischen Revolutionsgarden reagierten daraufhin mit dem Beschuss von Bahrain und Katar, wo die Amerikaner Militärbasen unterhalten.
8: Bundespräsident Steinmeier hat die von der Regierungskoalition angestoßenen Reformen begrüßt. Im Sommerinterview des ZDF sagte Steinmeier, endlich sei etwas passiert. Er äußerte die Hoffnung, dass die Koalition aus Union und SPD eine Phase der Selbstblockade überwunden hat. Als entscheidend nannte Steinmeier, dass wirtschaftliches Wachstum entstehe. Bei der Umsetzung der Beschlüsse seien Geduld und Ausdauer gefragt. In der Nähe von Paris hat die französische Polizei wegen Terrorverdachts den Umkreis einer Synagoge evakuiert. Zuvor waren 2 Kriegswaffen in einem Auto entdeckt worden, das in der Nähe des Gotteshauses abgestellt war. Laut Frankreichs Innenminister Nunez hat die Antiterror-Staatsanwaltschaft Ermittlungen aufgenommen. Etwa 300 Menschen seien von der Evakuierung betroffen. Die Synagoge steht in der Stadt Sarcelles nördlich von Paris. Zu wem das Auto gehöre und ob tatsächlich eine gefährliche Situation vorliege, sei noch unklar, so Nunez. Der Hamburger Alexander Zverev hat das Finale des Tennisturniers von Wimbledon verloren. Er musste sich dem Weltranglistenersten Jannik Sinner aus Italien geschlagen geben. Aus London Matthias Kammann.
2: Schlüsselmoment war das 8. Spiel des 3. Durchgangs, als Zverev zum 1. Mal seinen Aufschlag abgeben musste und kurz darauf den 3. Satz verlor. Nach 3 Stunden und 46 Minuten hatte Sinner schließlich 6:7, 7:6, 6:3 und 6:4 gewonnen und damit seinen Titel aus dem Vorjahr erfolgreich verteidigt. Alexander Zverev hat ein großartiges Turnier gespielt. Zum Triumph reichte es allerdings nicht ganz.
8: Das waren die Nachrichten. Und hier noch das Wetter in Deutschland. In der Nacht im Norden und Osten wolkig, an der Ostsee einzelne Schauer oder Gewitter möglich. Tiefstwerte meist 21 bis 12 Grad. Morgen im Norden und Nordosten teils wolkig mit Schauern oder Gewittern, im Westen und Süden länger heiter. Höchstwerte 23 bis 36 Grad. Am Dienstag heiter, teils wolkig, gebietsweise Schauer oder Gewitter 24 bis 36 Grad. Am Mittwoch ähnlich viel Sonne, gebietsweise Schauer und Gewitter bei 25 bis 36 Grad. Es ist 23.03 Uhr.
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3: Sieht überschaubar aus. 6 Meldungen haben wir für Sie. Die A1 Bremen Richtung Osnabrück ist in Höhe Osnabrück Nord. Wegen Brückenarbeiten bis 23 Uhr in beiden Richtungen gesperrt. Umleitungen sind eingerichtet. A1 Lübeck Richtung Hamburg zwischen Rheinfeld und Kreuz Bagdeheide 5 Kilometer stockender Verkehr. A3 Köln Richtung Frankfurt zwischen Bad Honnef-Linz und Neustadt-Wied 3 Kilometer Stau. A4 Köln Richtung Aachen ist zwischen Frechen Nord und Kreuz Kerpen in beiden Richtungen wegen Brückenarbeiten bis 5 Uhr gesperrt. In Richtung Olpe ist die Fahrbahn zwischen Kreuz Köln West und Köln Eiffeltor bis Donnerstag gesperrt. Vorletzte Meldung A7 Hannover Richtung Hamburg zwischen Bad Fallingbostel und Dorfmark 3 Kilometer Stau. Und last but not least die A42 Kamp-Lindfort Richtung Dortmund ist zwischen Oberhausen Zentrum und Kreuz Essen Nord wegen einer Nachtbaustelle bis 5 Uhr gesperrt. Gute Fahrt.
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3: Aus dem Studio von NDR Info in Hamburg mit Milad Kupay. Willkommen zu einer neuen Stunde hier bei uns. Autobahnen, Schienennetze, Brücken wurden nicht für extreme Temperaturen gebaut hier bei uns in Deutschland. Das muss man sagen. Wie kann man diese Infrastruktur, insbesondere Straßen, daher in Zukunft hitzesicher machen. Also so gestalten, dass sie weniger Wärme aufnehmen und Wärme besser ableiten. In Deutschland wird dazu vor allem an hellen, reflektierenden Asphalt- und Betonoberflächen, an klimaoptimierten Asphaltmischungen sowie an temperierten Straßen mit Rohrsystemen oder porösen Zwischenschichten geforscht. So, das klang jetzt wahrscheinlich ein bisschen kompliziert, aber wir hören uns das jetzt genauer mal an mit Jan Kerkhoff. Wir ziehen mal eine Bilanz zum aktuellen Forschungsstand.
4: Christian Thienl ist Experte für Baustoffe an der Universität der Bundeswehr in München und hat es während der Hitzewelle bei einer Fahrt auf der Autobahn A9 selbst erlebt.
5: Als ich etwas weiter fuhr, sah ich dann, dass dort in der Fahrbahn eine Aufwölbung vorhanden war, die eben eine entsprechende Gefahrenstelle darstellte. Und das ist durch die zu der Zeit herrschende Hitze verursacht gewesen.
4: Die Aufwölbung sei so groß gewesen wie ein Wäschekorb und hätte für tiefliegende Autos oder Motorräder gefährlich werden können. Kein Einzelfall. Es gab viele Meldungen über Fahrbahnschäden während der Hitzewelle. Der Standardasphalt ist offenbar dafür nicht geeignet. Der Experte für Straßenbau und Asphalt von der Bergischen Universität Wuppertal, Bahirangan Sivapatam, bestätigt das, aber nur für den Fall, wenn sich bei hohen Temperaturen zugleich der Verkehr staut.
9: Da haben wir nochmal deutlich zuzugliche Beanspruchung durch diesen langsamen und stauenden Verkehr. Das sind in Kombination mit höherer Temperatur, fängt der Asphalt zu fließen an. Wenn der Asphalt fließt, dann neigt das zu bleibender Verformungen, also zum plastischen Verhalten. Und dieser plastische Verhalten oder die bleibenden Verformungen können wir nicht mehr rückgängig machen.
4: Durch die Hitze, so Sivapatam, würde die dunkle Oberfläche des Asphalts auf bis zu 70 Grad Celsius aufgeheizt. Der Asphalt weicht auf. Und schwere und im Stau stehende Lkw würden ihn dann zusätzlich belasten und verformen. Das Problem ist zumindest technisch gelöst. Schon seit 2 Jahrzehnten forscht und arbeitet Sivapatam an neuen Asphaltrezepturen und hat auch welche, die trotz Hitzewellen stabil bleiben und zugleich auch Winterfrost aushalten. Der Clou? Helle Gesteinskörnungen.
9: Also durch die Verwendung von helleren Gesteinskörnungen können demzufolge die Oberflächentemperatur deutlich oder signifikant reduziert werden. Das kann beispielsweise durch den Einsatz von Quarzit erreicht werden.
4: Schon 30% davon würden ausreichen, um die Temperatur zu senken. Allerdings müsse man dafür auch ein geeignetes Bitumen verwenden. Bitumen ist quasi der Kleber, mit dem die Gesteinskörnungen zusammengehalten werden. Quarzit, so Sivapatam, ist ein saures Gestein. Hier haftet herkömmliches Bitumen nicht gut. Daher hat er auch hierfür eines mit einem Haftverbesserer entwickelt, das alles zusammenhält. Doch seine Asphalttechnik wird oft nicht angewandt, sagt Sivapatam. Er verweist dazu auf die entsprechenden Regelwerke für Straßenbau. Zwar verbietet die Regelung des Bundes helle Gesteinskörnungen nicht, die auch in Bayern angewendet wird. Sie empfiehlt sie aber auch nicht. Und beispielsweise in der Regelung des Landes Sachsen-Anhalts etwa heißt es lapidar, dass das Aufhellen von Asphaltdeckschichten auf Bundes- und Landesstraßen, Zitat, keinen Einsatz findet. Und was nicht genau vorgeschrieben ist oder den Vorschriften entspricht, wird ungern verbaut, weiß auch der Baustoffexperte Christian Thienl von der Bundeswehr-Uni in München.
5: Dann braucht man natürlich entsprechend Auftraggeber, sprich Autobahn GmbH zum Beispiel oder die entsprechenden Straßenbauverwaltungen, die bereit sind, dieses System anzuwenden und zu testen und damit auch natürlich das Risiko gehen, dass irgendwann, wenn es nicht funktioniert, das zurückgebaut werden muss. Und dafür braucht es Leute, die entsprechendes Rückgrat haben und sagen, ja, wir machen das und wir probieren das.
4: Und Asphaltexperte Bahirangan Sivapatam von der Universität Wuppertal fordert mehr Offenheit gegenüber neuen wissenschaftlichen Erkenntnissen und Innovationen und hofft, dass die Bauregelwerke entsprechend angepasst werden. Das Bundesverkehrsministerium teilt mit, dass schon jetzt möglichst helle Gesteinskörnungen eingesetzt würden. Diese seien jedoch nur begrenzt verfügbar.
6: Sommer, Sonne, Badesee. Eigentlich eine gute Nachricht für alle, die in diesen Tagen Abkühlung suchen. 58 von 61 Badeseen in Hessen sind hygienisch einwandfrei. Soweit so gut. Dennoch lohnt sich vor dem Sprung ins Wasser ein kurzer Blick auf die aktuelle Lage. Denn für manche Seen hat das Hessische Landesamt für Umwelt und Gewässer Warnungen herausgegeben. Und ein See ist derzeit sogar ganz gesperrt. Warum die Hitze in den kommenden Tagen die Wasserqualität der Badeseen beeinträchtigen kann und das Baden womöglich keine gute Idee ist, weiß Katharina Bruns.
10: Lilly Butzke und ihr Kollege Andreas Kühner stehen auf einem schmalen Holzsteg und lassen langsam ein Messgerät ins Wasser ab. Die beiden Mitarbeiter des Gesundheitsamts Darmstadt-Dieburg sind für die regelmäßige Kontrolle der Badeseen in der Region zuständig. Heute ist der große Wog in Darmstadt dran. Gemessen werden die Sichttiefe, mögliche Verunreinigungen durch Bakterien und die Temperatur.
13: So, dann schauen wir mal, wie diese Woche die Lage ist.
10: 25 Grad messen die beiden. 3 Grad weniger als noch vor 5 Tagen. Per se ist das gut für das Gewässer, denn die Hitze macht den Badeseen in Hessen enorm zu schaffen.
14: Wir hatten zu den Höchstzeiten Ende Juni 32 Grad Wassertemperatur, was sehr viel ist, was wohl auch das Höchste ist, was der Woki hatte. Und deswegen sind wir ganz glücklich, dass das Wasser jetzt wieder abkühlt.
10: sagt Lilly Butzke vom Gesundheitsamt. Doch mit der kurzen Abkühlung ist es schon wieder vorbei. Und mit der Hitze kommen die Probleme. Das kann man aktuell am Schultheißweiher in Offenbach sehen. Der ist nämlich geschlossen. Der Grund?
11: Es sind sogenannte Blaualgen. Es sind aber gar keine Algen, sondern Cyanobakterien. Die kommen hier im Schultheißweiher in Offenbach jedes Jahr zur sogenannten Algenblüte. Das heißt, sie vermehren sich massenhaft.
10: Sagt Jörg Nitsch, Landesvorsitzender des BUND Hessen. Und die können gefährlich werden, besonders für Kinder und Tiere.
11: Weil diese Cyanobakterien toxische Stoffe absondern, die man nicht schlucken sollte. Also man kann da Übelkeit davon bekommen und bei Hunden zum Beispiel kann das auch bis zum Tod führen.
10: Die steigenden Temperaturen heizen die Seen auf, besonders flache Gewässer ohne Frischwasserzufuhr. Die Wärme begünstigt die Anreicherung von Nährstoffen im Wasser. Gleichzeitig wird der Sauerstoff knapp. Ideale Bedingung für Blaualgen, schlecht für die Fische. Denn ihnen fehlt schlichtweg die Luft zum Atmen, weil warmes Wasser weniger Sauerstoff speichert als kaltes. Ein Problem, das in Zukunft häufiger auftreten wird.
11: Es wird immer problematischer, weil wir ja immer wärmere Sommer bekommen und sich dadurch auch die Gewässer entsprechend mehr aufheizen und auch länger warm bleiben.
10: Für den Großen Woog und auch viele andere Seen in Hessen wird es schon in den kommenden Tagen wieder stressiger.
12: Der Hintergrund ist, die mittlere Wassertiefe hier in dem Gewässer ist bei 1,90 Meter. Das heißt, das Gewässer ist sehr flach. Eine zusätzliche Herausforderung ist, dass momentan der Wasserzulauf gleich null ist, weil der Dambach trockengefallen ist, sodass wir auch einen sinkenden Wasserstand erwarten. Und von daher wird die nächste Hitzeperiode wieder herausfordern, weil wir dadurch vermehrtes Algenwachstum erwarten.
10: So Andreas Kühner vom Gesundheitsamt Darmstadt-Dieburg. Aber nicht nur Blaualgen vermehren sich bei Wärme, auch Zekarien, kleine Saugwürmer, die Hautausschlag und Juckreiz verursachen können. Winfried Staudt vom Hessischen Landesamt für Naturschutz und Umwelt empfiehlt außerdem einen Test.
15: Wenn man im Wasser geht und mit dem Hüfte im Wasser steht und die Füße nicht mehr sieht, dann sollte man besser nicht reingehen.
10: Auch weil bei schlechter Sicht Unfallgefahr droht.
6: Katharina Bruns über Hitzestress für hessische Badeseen. Ja, die schlaflosen Hitzenächte im Juni, die haben wir alle noch nicht vergessen. Und schon an diesem Wochenende, da kletterten die Temperaturen wieder auf über 30 Grad in manchen Regionen in Deutschland. Aber diesmal sind wir vorbereitet und kommen da besser durch, oder? Versuchen Sie mal, einen Ventilator oder eine Klimaanlage zu kaufen. Die Dinger sind immer noch ganz heiße Ware, wie Anna Deschke rausgefunden hat.
16: Früher Morgen in Wesseling. Der Elektronikfachmarkt öffnet erst in einer halben Stunde, aber schon jetzt steht der erste Kunde vor der Tür. Er braucht dringend eine Klimaanlage fürs Büro. Der Mann hat Glück. Eine einzige gibt es hier im Geschäft noch, kostet über 1.000 Euro. Das ist ihm egal. Schnell bezahlt, auf den Rollwagen gehievt und ab ins Auto. Der Kunde ist erleichtert.
17: Wir haben im Internet recherchiert und die meisten Sachen sind halt ausverkauft. Und sind jetzt tatsächlich hier noch fündig geworden.
16: Bis auf ein Dutzend kleiner Handventilatoren ist im Elektrofachmarkt jetzt nichts mehr zu holen. Marktleiter Dieter Petri hofft auf den Paketboten, wie jeden Tag. Aber auch heute Fehlanzeige.
18: Schon wieder nichts dabei. Es ist zum Mäusemelken.
16: Bestellt sei alles, Ventilatoren und Klimaanlagen. Aber es gibt heftige Lieferengpässe.
18: Wir bemühen uns zumindest nach aller Kraft, so schnell wie möglich wieder an Ware zu kommen. Aber bei der jetzigen Situation kann keiner die Frage seriös beantworten, wann das sein wird.
16: Schon in der ersten Hitzewelle vor knapp 2 Wochen kamen reihenweise Kunden in den Laden, wollten einen Ventilator kaufen. Alle gingen leer aus. Und auch heute wird immer wieder nachgefragt.
19: Haben Sie keinen?
18: Gar nichts, alles ausverkauft. Ja.
19: Um Gottes Willen.
16: Das Problem zieht wie die Hitze durch ganz Europa. In Frankreich gab es bei einem Discounter tumultartige Szenen, weil Ventilatoren und Klimaanlagen in den Verkauf gegangen sind. Den Yuan auf Klimageräte aller Art nutzen Betrüger im Netz aus. Die Verbraucherzentrale warnt vor Fake-Klimaanlagen. Ein möglicher Hinweis, Werbung mit zu vollmundigen Versprechen, wie etwa hier.
27: Es ist kleiner als ein Toaster, kühlt jeden Raum in 90 Sekunden und verbraucht nur einen Bruchteil der Energie einer herkömmlichen Klimaanlage.
16: Vor solchen Fakes warnt auch Elektronikfachhändler Dieter Petri.
18: Diese Fake-Mini-Anlagen, die so für unter 100 Euro angeboten werden, sind nichts anderes wie kleine Ventilatoren mit Wassertank. Die kühlen überhaupt nichts runter und erhöhen im schlimmsten Fall nur noch die Luftfeuchtigkeit im Raum. Und ob das dann besser macht, glaube ich auch nicht.
16: Statt auf Fake-Klimaanlagen im Netz reinzufallen, vielleicht lieber die Methode von diesem Pärchen aus Krefeld.
28: Wir haben entdeckt, auf dem Balkon zu übernachten. Das hat gut funktioniert. Ja. Das war eine wirklich gute Lösung.
1: Lösung.
16: Und ansonsten heißt es nur, geduldig abwarten, bis vielleicht die nächste Lieferung Ventilatoren kommt.
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6: Von einem erbitterten Gegner wurde er zu einem der engsten Verbündeten von US-Präsident Donald Trump. Gestern Abend ist er völlig überraschend gestorben. Lindsey Graham, langjähriger republikanischer Senator. Graham hatte erst Donnerstag seinen 71. Geburtstag gefeiert. Martin Ganselmeier.
20: Lindsey Graham war eine der wichtigsten Stimmen in der amerikanischen Außen- und Sicherheitspolitik und auch in Deutschland bekannt. Seit vielen Jahren gehörte er zu den Teilnehmern der Münchner Sicherheitskonferenz. Als Donald Trump vor 10 Jahren Präsident werden wollte, war Graham einer seiner schärfsten Kritiker. Doch nach Trumps Wahlsieg und vielen gemeinsamen Golfrunden wurde das Verhältnis der beiden immer enger. Außenpolitisch lagen sie jedoch nicht immer auf einer Linie. Graham versuchte immer wieder, Trump von der Bedeutung der NATO zu überzeugen, ihn vor Russlands Präsident Putin zu warnen und Trump für eine stärkere Unterstützung der Ukraine zu gewinnen. Auch deshalb war Graham ein wichtiger Gesprächspartner für europäische und deutsche Politiker. Nach US-Medienberichten starb Graham am späten Samstagabend an einem plötzlichen Herzstillstand. Noch vor wenigen Tagen hatte er den ukrainischen Präsidenten Selenskyj zum 10. Mal in Kiew getroffen. Graham überbrachte Selenskyj die Botschaft, dass Trump ein neues Sanktionsgesetz gegen Russland unterstützt. US-Präsident Trump würdigte Lindsey Graham in einem Social-Media-Post als einen der großartigsten Menschen und Senatoren, die er je gekannt habe. Wörtlich schrieb Trump, er war immer am Arbeiten und ein wahrer amerikanischer Patriot. Lindsey wird uns sehr fehlen. Auch Bundeskanzler Friedrich Merz äußerte sich betroffen. Graham war ein echter Freund und Partner Deutschlands im transatlantischen Bündnis, schrieb Merz in Englisch auf X. Er werde ihn vermissen. Seit Mitte der 90er Jahre vertrat Graham seinen Heimatstaat South Carolina im Kongress, zunächst im Repräsentantenhaus, von 2003 an im Senat. Gerade machte er Wahlkampf, um im November für eine 5. Amtszeit als Senator gewählt zu werden. In Grahams Werdegang wird der Wandel der Republikanischen Partei in den vergangenen 20 Jahren deutlich. Graham begann als traditioneller Mainstream-Konservativer und Anhänger des früheren US-Präsidenten Ronald Reagan. Pro NATO, pro Israel, für freien Handel und gegen Zölle. Graham war bis zu dessen Tod eng mit dem republikanischen Senator John McCain befreundet. McCain wiederum war einer der entschiedensten Gegner von Donald Trump und seiner Make America Great Bewegung. Die MAGA-Forderung nach einem Rückzug Amerikas aus den Krisenherden der Welt lehnte Graham stets ab.
6: Er gilt als Brexit-Wortführer der ersten Stunde und das Gesicht des Rechtspopulismus im Vereinigten Königreich. Bisher schien alles an ihm abzuperlen, doch jetzt gerät Nigel Farage unter Druck. Ein nicht deklariertes Millionengeschenk und seine enge Verbindung zu einem verurteilten Betrüger bringen ihn das erste Mal in große politische Bedrängnis. Mareike Aden berichtet.
21: Es ist die politische Story der Woche in Großbritannien. Lange galt Nigel Farage, der Brexit-Vorkämpfer und Chef der rechtspopulistischen Partei Reform UK, als Teflon-Politiker. Alles perlte an ihm ab. Sogar die landesweite Unzufriedenheit mit dem Brexit konnte das Umfragehoch seiner Partei nicht stoppen. Doch jetzt gerät Farage erstmals ernsthaft unter Druck. Im Zentrum ein Millionengeschenk, das er nicht ordnungsgemäß gemeldet haben soll, und seine Verbindung zu einem Unternehmer, der wegen Betrugs verurteilt wurde. Am Dienstag sucht Farage die Offensive. Sein Parlamentsmandat im englischen Küstenort Clacton werde er niederlegen, nur um sich dort sofort wieder zur Wahl zu stellen. Seine Begründung, die Menschen dort sollten selbst über ihn urteilen, nicht die Medien oder das, was er Establishment nennt. Ich habe mich für nichts zu entschuldigen. Ich habe weder gegen das Gesetz noch gegen die Regeln des Parlaments verstoßen. Trotzdem werde ich von Medien und politischen Gegnern so behandelt, als wäre ich an allem schuld. Auslöser für den Schritt sind unter anderem Enthüllungen der konservativen Zeitung Sunday Times. Demnach soll Farage jahrelang von dem wegen Betrugs verurteilten Kryptounternehmer George Cottrell unterstützt worden sein. Parallel untersucht die Parlamentarische Ethikkommission, warum Farage eine Zuwendung des in Thailand lebenden Kryptomilliardärs Christopher Harburn im Wert von umgerechnet rund 5,8 Millionen Euro nicht offengelegt hat. Dass Farage mit seinem Rücktritt eine Neuwahl ausgelöst hat, sei ein Ablenkungsmanöver, sagt der Politikwissenschaftler Tim Bale von der Queen Mary University in London.
22: It allows him to frame a story that
0: was very awkward for him in classic populist terms.
21: Damit kann Farage eine für ihn unangenehme Geschichte im klassischen populistischen Stil umdeuten. Er stellt es so dar, als kämpfe er gegen das Establishment. Gleichzeitig lenkt er von den eigentlichen Vorwürfen ab. Das funktioniert aber nur vorübergehend. Sollte er wieder ins Parlament gewählt werden, wird die Untersuchung einfach fortgesetzt. Farages Plan rund um die Neuwahl geht bislang nur begrenzt auf. Die meisten großen Parteien, darunter Labour, die Konservativen, die Green Party oder die Liberaldemokraten, wollen bei der Nachwahl gar keinen Gegenkandidaten aufstellen und verweigern Farage damit das gewünschte Referendum über seine Person. Einer der wenigen Bewerber ist ausgerechnet der satirische Kandidat Count Binface, auf Deutsch in etwa Graf Mülleimergesicht. Er trat schon häufiger als Quatschkandidat bei Wahlen an und zeigt sich dabei mit einem silberfarbenen Mülleimerhelm und im Weltraumanzug. Kürzlich sagte der Komiker, der hinter Count Binface steckt, über Farage, dass der mehr Zeit in den USA verbringe als in seinem Wahlkreis in Clacton.
1: Well, I'm looking at the putative Prime Minister Nigel Farage. He spends more time in America than in Clacton.
21: Reform UK liegt trotz nur 8 Sitzen im Unterhaus seit Monaten vorn in vielen landesweiten Umfragen. Die Partei profitiert vor allem von der aufgeheizten Debatte über Einwanderung und fordert Massenabschiebungen, auch von Geflüchteten mit Aufenthaltsstatus. Doch inzwischen schrumpft der Vorsprung und Farage bekommt auch Konkurrenz von rechts, zum Beispiel durch die Partei Restore Britain. Gleichzeitig verliert Reform in den Umfragen an Zustimmung. Politikwissenschaftler Tim Bale.
0: The risks are that he is seen.
21: Das Risiko für Farage ist jetzt, dass er nun von den Menschen landesweit als selbstmitleidiger, wütender Politiker wahrgenommen werden könnte, der mit seinem Ego-Trip von unangenehmen Fakten über sein Geld

0: 100 Jahren waren Postkarten das, was heute, Sie ahnen es, soziale Medien sind. Ein Massenmedium. Millionenfach verschickt und schnell verbreitet. Und genauso wie heute über TikTok, X, Instagram und Co. nicht nur Liebe transportiert wird, war damals die Postkarte auch Mittel zur Verbreitung von Hass. Nicht selten waren sie voller antisemitischer Hetze. Die Wanderausstellung Abgestempelt macht sichtbar, wie tief Judenfeindlichkeit schon lange vor der NS-Zeit in der Geschichte verankert war und warum dieser historische Blick heute aktueller denn je ist. Die Ausstellung ist gerade in Mecklenburg-Vorpommern zu sehen, in Miro im Landkreis Mecklenburgische Seenplatte. Dominik Kiester hat sie besucht.
1: Lieber Friedrich und liebes Linchen, beifolgend sende ich euch meine Ansicht der Eisberger Juden. Gut getroffen, wie der Isaac schmunzelt, nicht wahr? Herzlichen Gruß, euer Ferdinand.
2: Eine Postkarte von 1901 zeigt den jüdischen Pferdehändler Isaak, der wohl in betrügerischer Absicht ein Pferd anstreicht. Judenfeindliche Darstellungen wie diese entstanden lange vor der NS-Zeit. Fast 1000 solcher Witzpostkarten hat der Berliner Sammler Wolfgang Hanay zusammengetragen. Eine Auswahl zeigt die Wanderausstellung Abgestempelt, judenfeindliche Postkarten, derzeit in Miro. Entwickelt wurde sie von Helmut Gold, langjähriger Direktor des Museums für Kommunikation in Frankfurt.
3: Als die Postkarte quasi erfunden wurde, das ist so Ende des 19. Jahrhunderts, war das ein Riesenerfolg. Also der Anfang war so 1870, 71, auch mit dem Krieg. Und dann war das eben eine Möglichkeit der Soldaten, Kontakt zur Heimat zu haben.
2: Um 1900 wurden jährlich rund 1 Milliarde Post- und Ansichtskarten im Deutschen Kaiserreich verschickt. Antisemitische Motive gehörten dazu.
3: Das fängt dann mit Witzpostkarten an, in Anführungszeichen, die aber dann eben schon Schmähungen enthalten und sowas.
2: Häufig wurden jüdische Menschen als Tiere dargestellt, in Anspielung auf Familiennamen wie Bär, Löwi oder Hirsch. Eine Karte zeigt Tiere mit menschlichen Köpfen hinter Gittern und dem antisemitischen Stereotyp einer krummen Nase. Aus privatem Spott wurde zunehmend staatliche Propaganda. Auch Hotels und Kurorte nutzten antisemitische Postkarten als Werbung. Das Hotel Kölner Hof in Frankfurt und die Nordseeinsel Borkum warben offen mit der Ausgrenzung jüdischer Gäste.
3: Da schreibt auch einfach nur jemand drauf mit bestem Gruß von der Sommerfrische. Also es zeigt auch ein bisschen scheinbar, dass es gar nicht erklärungsbedürftig war für den Absender. Da ist man sich scheinbar einig, dass man da sich auf die Schenkel schlägt bei sowas.
2: Die Post weigerte sich zeitweise, antisemitische Schmähkarten zuzustellen, doch ihre Anzahl war zu hoch. Was damals Postkarten waren, seien heute Hassbotschaften im Netz, sagen Grit und Peter Schmidt vom gleichnamigen Buchladen in Miro. Sie holten die Ausstellung in die Kleinstadt.
4: Was damals das war, was heute das Internet ist, was heute Facebook ist, was heute Instagram ist und was das mit uns macht und wie das auch meinungsbildend wirkt.
5: Gerade die momentan auch politische Situation oder auch die gesellschaftliche Situation, Ausgrenzung, Menschenverachtung und natürlich auch Antisemitismus, die ist wieder in.
2: Gerade deshalb sei Medienkompetenz wichtiger denn je, sagt Helmut Gold.
3: Man sieht eben selbst an so einem alten Medium, dass man da was draus lernen kann. So ist es ja auch mit vielen TikTok-Videos und anderen Sachen, dass man vielleicht auf den ersten Blick denkt, das soll irgendwas Lustiges sein. Und erst wenn man sich ein bisschen damit beschäftigt, dann merkt man, oh nein, das ist ja ein gezielter Angriff oder Versuch, da Leute zu verunglimpfen.
2: Wie schnell Vorurteile ein Teil des Alltags werden können, zeigt die Ausstellung eindrücklich. Sie wirft damit auch eine Frage auf, die bis heute aktuell ist. Wie gehen wir mit Bildern und Botschaften um, die Menschen abwerten? Machen wir mit oder sprechen wir uns dagegen aus?
6: Sport. Mit Marcel Stober. In der Geschichte der Open Era im Tennis hat es noch nie ein Spieler geschafft, seinen zweiten Grand-Slam-Titel direkt nach seinem ersten zu gewinnen. Auch Alexander Zverev nicht, dabei hatte er die Chance dazu. Erst vor 5 Wochen holte er sich die French Open-Trophäe, nun im Finale von Wimbledon verlor er aber gegen den besten Spieler der Welt, Jannik Sinner aus Italien, in 4 Sätzen. Matthias Kammann war in London dabei. Wie hat denn Zverev diese Niederlage verkraftet?
7: Ich würde sagen, in Style, um British zu bleiben, ganz anders als vor 1,5 Jahren, als er nach der Finalniederlage gegen Jannik Sinner in Melbourne förmlich zusammengebrochen ist, hat es Alexander Zverev diesmal mit Fassung und fast gut gelaunt ertragen. Wie immer hat Zverev auch eine gute Rede gehalten, in der er dem Sieger Sinner fair gratulierte und auch dessen seit Jahren erfolgreiches Team heraushob.

0: Angst hat er natürlich auch seiner Mannschaft samt Vater und Bruder. Versöhnt war Zverev regelrecht, weil er, wie er sagte, unglaubliche letzte 2 Monate mit seinem Team erlebt habe. Etwas überraschend für mich war, dass er kein Wort für Bundeskanzler Friedrich Merz übrig hatte, der extra mit seiner Frau nach Wimbledon gereist war.
1: Soweit Matthias Kammann. Die Strecke der 9. Tour de France-Etappe musste wegen der großen Hitze in Frankreich verkürzt werden. Übrigens zum ersten Mal in der Geschichte. 30 Kilometer weniger als geplant ging es durch das Zentralmassiv. Sieger wurde der Ex-Weltmeister Mathieu van der Poel. Steffen Gar berichtet aus Frankreich.
2: Er war mutig, er war clever, er hat gekämpft und dem Druck standgehalten. Mathieu van der Poel attackierte am letzten Berg des Tages. So verkleinerte er die Ausreißergruppe. Zu viert fuhren sie Richtung Ziel. Und auf der Zielgeraden, der mehrfache Paris-Roubaix-Sieger und Cross-Weltmeister aus den Niederlanden vorneweg. Van der Poel drehte sich immer wieder um und setzte dann 300 Meter vor dem Ziel an und raste zum Sieg. Ich war mir nicht so sicher im Finale. Ich habe viel Kraft gebraucht, um die Lücke zum Feld aufrechtzuhalten. Die haben von hinten viel Druck gemacht. Die Straßen waren Horror für Ausreißer. Gegenwind den ganzen Tag. Wir haben gekämpft und ich bin glücklich, dass es geklappt hat. Und das mit einem perfekten Timing. Die Favoriten kamen nur 6 Sekunden hinter Van der Poel ins Ziel. Bei den Favoriten auch Florian Lipowitz dabei. Aber während die anderen Top-Teams mit Helfern vertreten waren, waren Lipowitz und sein Co-Kapitän Remco Evenepoel lange Zeit auf sich gestellt. Ohne Wasserträger und das bei Temperaturen bis zu 40 Grad.
3: Ja, es war einfach ein super harter Tag und ich glaube, da kann man keinem Vorwurf machen. Jeder ist super gefahren. Das ganze Team schon die ganze Woche hat einen guten Job gemacht. Und ich glaube, da können wir mega happy sein. Und ja, wir haben uns vorne gut verstanden. Wir haben genug Flaschen und Eis gehabt. Deshalb war das dann absolut gar kein Problem.
2: In der Gesamtwertung geht Lipowitz als 7. in den Ruhetag. 30 Sekunden liegt er hinter dem Podium. Im gelben Trikot fährt weiter souverän Tadej Pogacar. Der Slowene hat fast 3 Minuten Vorsprung auf den Dänen Jonas Vingegaard.
1: Und jetzt freuen sich Lipowitz und Co. auf den ersten Ruhetag dieser Tour. Keine Ruhe beim DFB. Vor mittlerweile fast 2 Wochen ist das deutsche Fußballteam ja bei der Weltmeisterschaft ausgeschieden. Julian Nagelsmann ist nicht mehr Trainer, Jürgen Klopp soll es werden. Soweit so bekannt. Mittlerweile gab es ja auch ein Treffen in den USA zwischen DFB-Spitze und Klopp. Grundsätzlich ist man sich einig. Wie finden das denn jetzt aber die Fans? Unser ARD-WM-Team hat sich unter deutschen Fans umgehört, die in den USA in New York unterwegs waren.
4: Also ich bin schon sehr zuversichtlich, ja. Auf jeden Fall ein guter Trainer. Also ich denke, da könnte schon mehr gehen.
5: Du wirst potenziell einen Trainer bekommen aus Liverpooler und Dortmunder Zeit. Was könnte uns Besseres passieren?
6: Also ich freue mich drauf. Also ich bin auch froh, dass Nagelsmann abgetreten ist, um echt zu sein. Und ich glaube, wir haben gute Chancen mit Klopp.
7: Er ist ein Mann, der die Menschen motivieren kann. Menschenfänger, hätte ich schon fast gesagt. Und wir haben eine gute Basis. Es wird ein paar Jahre dauern, bis wir wieder da sind, wo wir hinwollen. Aber ich bin mir sicher, das schaffen wir.
1: Bei der WM geht es dann am Dienstagabend weiter mit dem ersten Halbfinale am französischen Nationalfeiertag, Frankreich gegen Spanien.
8: Das war der Sport mit Marcel Stober.
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10: Um 23.30 Uhr mit Olaf Knapp. Die US-Armee setzt ihre Angriffe auf Ziele im Iran offenbar fort. Die Führung in Teheran meldete neue Attacken auf der Insel Qasem. Aus der NDR-Nachrichtenredaktion Inken Henkel.
11: Die Insel ist die größte im Persischen Golf. Auf ihr leben etwa 150.000 Menschen. Von Seiten der USA gibt es noch keine Stellungnahme. Erst in der vergangenen Nacht hatten die amerikanischen Streitkräfte 140 militärische Ziele im Iran angegriffen. Sie reagierten damit nach eigener Darstellung darauf, dass die iranische Revolutionsgarde ein Handelsschiff gewaltsam an der Durchfahrt der Straße von Hormus gehindert hat. Nach den amerikanischen Angriffen in der Nacht attackierte der Iran mehrere Staaten, unter anderem Bahrain und Katar, wo die Amerikaner Militärbasen unterhalten.
10: Die von Bundesfamilienministerin Prien geplanten Änderungen beim Unterhaltsvorschuss stoßen auf Kritik. Die Leistung soll nach dem Willen der CDU-Politikerin künftig nur noch bis zum 16. statt wie bisher zum 18. Geburtstag überwiesen werden. Das Kinderhilfswerk wirft Prien vor, damit Menschen zu treffen, die ohnehin schon wenig hätten. Grünen-Fraktionschefin Hasselmann kritisierte, Union und SPD versuchten, ihre Haushaltslöcher auf dem Rücken von Familien und Kindern zu sanieren. Einen Unterhaltsvorschuss können Alleinerziehende beantragen, wenn der getrennt lebende Elternteil keinen oder zu wenig Geld für die Kinder zahlt. Bei dem verheerenden Brand im Süden Spaniens ist ein weiterer Mensch gestorben. Das Feuer in Andalusien breitet sich derweil nicht weiter aus. Aus Madrid, Anna Mund.
12: Damit sind bei dem Brand insgesamt 13 Menschen ums Leben gekommen. Die Lage rund um das Feuer sei inzwischen stabilisiert worden. Das teilte der Regierungschef der betroffenen Region Andalusien mit. Die Löscharbeiten würden begünstigt durch deutlich schwächere Winde und eine höhere Luftfeuchtigkeit. Bislang sind etwa 7000 Hektar Wald und Buschland verbrannt. Weiterhin sind rund 500 Feuerwehrleute, Soldaten und andere Helfer im Einsatz. Dank der positiven Entwicklung können Anwohner schrittweise in ihre Häuser zurückkehren.
10: Das Spiel des Jahres 2026 heißt Dito. Das Party-Wortspiel überzeugte die Jury aus Kritikern am meisten. Bei Dito sei nicht Wissen gefragt, sondern das Verständnis für die Sicht der Mitspieler. Als Kinderspiel des Jahres wurde Die Insel der Mookies ausgezeichnet. Kennerspiel des Jahres wurde Rebirth. Das Wetter in Deutschland. In der Nacht im Norden und Osten wolkig, an der Ostsee einzelne Schauer und Gewitter möglich, bei Tiefstwerten von 21 bis 12 Grad. Morgen dann im Norden und Nordosten teils wolkig, mit Schauern oder Gewittern, im Westen und Süden länger heiter, Höchstwerte 23 bis 36 Grad und am Dienstag und Mittwoch heiter, teils wolkig, 24 bis 36 Grad. Das waren die Nachrichten.
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13: Sieht soweit gut aus. Wir haben keine größeren Staus oder Verkehrsbehinderungen. Da wünsche ich Ihnen eine gute und sichere Fahrt. Kommen Sie gut an.
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13: Mit Milad Kupay, willkommen zurück. Brasilien erlebt gerade einen Boom im Bereich der Sportwetten. Daten zeigen, dass 37% der Bevölkerung planten, während der aktuellen Weltmeisterschaft Geld für Wetten auszugeben. Die meisten kommen aus den einkommensschwächsten Haushalten. Mehr als 80% der brasilianischen Haushalte sind sowieso verschuldet und fast 82 Millionen Menschen sind mit ihren Zahlungen im Rückstand. Ein historischer Höchststand. Nun verführt die WM natürlich viele dazu, ihre Möbel und Häuser zu verkaufen, um Geld für Sportwetten zu haben. Die Glücksspielsucht ist weit verbreitet und die staatlichen Regulierungsstellen schaffen es nicht, die Barrieren für die legalen Wetten zu erhöhen. Die Folgen schildert unsere Korrespondentin Anne Herberg.
14: An einem Donnerstagabend, während Frankreich und Marokko um den Einzug ins Viertelfinale spielen, sitzen im Zentrum von Rio de Janeiro 11 Menschen im Neonlicht eines kleinen Saales und beten gemeinsam. Dann erzählen sie nach und nach ihre Geschichten. Erst spielte ich, um mein Einkommen aufzubessern, dann um einen Standard zu halten, dann um meine Schulden zu bezahlen. Ich habe rund 400.000 Reais verspielt. Das ist der Preis für eine Wohnung hier in Rio de Janeiro. In nur 5 Sekunden habe ich mein gesamtes Monatsgehalt verloren. Zusätzlich zu dem großen Schuldenberg, den ich eh schon hatte. Ich konnte nicht mehr. Ich wusste nicht mehr weiter. Ich versuchte mir, das Leben zu nehmen. 2 Frauen, 9 Männer zwischen 20 und 65 Jahren. Niemand möchte hier den wahren Namen nennen, denn alle sind sie wegen ihrer Sucht nach Sportwetten hier. Seit der digitale Wettmarkt 2018 legalisiert wurde, sind Millionen Brasilianer süchtig nach Online-Wetten geworden. Das bestätigt José, der die Gruppe der anonymen Spielsüchtigen in Rio de Janeiro koordiniert.
15: Antes você jogava para obter resultado uma semana quando saía resultado na loteria esportiva.
14: Früher gab man eine Wette ab und wartete eine Woche auf die Ergebnisse. Bei Online-Wetten geht alles viel schneller. Mit einem Klick auf dem Smartphone, das jeder in der Tasche hat, ich bekomme täglich 200 Hilferufe von Süchtigen aus den entlegensten Winkeln Brasiliens. Es wird immer mehr.
15: Então nem pensar, né? É muita coisa, entendeu?
14: Brasilien ist heute der drittgrößte Markt für Online-Wetten weltweit. Bets, der englischsprachige Name, ist in den allgemeinen Sprachgebrauch eingegangen. Jeder dritte Brasilianer wettet aktuell auf einer solchen Plattform. Dabei werden monatlich umgerechnet rund 3 bis 5,6 Milliarden Euro umgesetzt, laut Daten der brasilianischen Zentralbank. Und wegen der hohen Renditen stecken die Unternehmen enorm viel Geld in Marketing.
16: De novo, de novo. De novo. De novo.
14: Fußballstars wie Vinicius Junior oder Ronaldo Fenomeno, Musiker wie Seu Jorge machen Werbung für Bets.
17: A bet do Vinicius Junior, a bet dos brasileiros.
14: Besonders anfällig junge Menschen aus ärmeren Schichten, sagt die Journalistin Amanda Augie vom Investigativportal Agência Pública. Oft verspielen sie das Geld für Lebensmittel, denn diese Menschen verfügen über sehr knappe Budgets und viele sind auf Sozialprogramme wie Bolsa Familia angewiesen und verwetten dann genau diese Sozialhilfe. Das ist der grausamste Aspekt der ganzen Sache. Es sind riesige Geldsummen, die aus der Realwirtschaft abfließen und auf Plattformen landen, über deren Hintermänner oder Profiteure wir absolut nichts wissen. Warum tut die Politik nichts dagegen? Erst im Jahr 2023 wurden die Plattformen überhaupt reguliert und besteuert. Razzien wurden durchgeführt, Lizenzen für legale Anbieter vergeben. Trotzdem haben illegale Plattformen heute noch 40% des Marktanteils. Viele mit Sitz im Ausland. Das macht die Kontrolle noch schwieriger und den Sektor für Geldwäsche und das organisierte Verbrechen attraktiv. Eine Recherche von Agencia Pública deckte auf, dass Abgeordnete, Gouverneure und sogar hohe Richter von Bettsbetreibern umworben werden. Die Sucht nach Online-Wetten vergleicht José von den anonymen Spielsüchtigen mit der Abhängigkeit von einer harten Droge wie Crack. Aber es gibt einen Ausweg, sagt Sergio, einer der Anwesenden, der wie alle hier seinen wahren Namen nicht nennen will. Jedem, der glaubt, ein Glücksspielproblem zu haben, möchte ich sagen, die Tür zu den anonymen Glücksspielern steht offen. Sich einzugestehen, dass man zwanghafter Spieler ist, ist schwer. An einem Treffen teilzunehmen auch. Aber wenn man das schafft, ist das ein großartiger Schritt hin zu einem Neuanfang.
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13: Während Deutschland händeringend nach Pflegekräften sucht, ist der Pflegeberuf in Australien gefragt wie selten zuvor. Immer mehr junge Menschen bewerben sich in Down Under auf das dafür nötige Studium. Und das hat Gründe, gute Gründe. Pflegekräfte werden mit gutem Einkommen, sicheren Karriereperspektiven und gesellschaftlicher Anerkennung belohnt. Laura Scano und Ines Burkhardt berichten aus dem Studio Singapur.
17: Patienten duschen, Betten beziehen, Blut abnehmen. So sieht ein typischer Vormittag für Nisha Kuti im Krankenhaus in Melbourne aus. Die 23-Jährige steckt noch mitten im Studium. In Australien gehört es dazu, schon währenddessen verschiedene Praktika zu absolvieren. Pflegerin zu werden, das ist schon lange Nishas Traumjob.
18: Weil ich mich um Menschen kümmern möchte. Jemandem seine Würde zu bewahren, das ist es. Pflegefachkräfte machen so einen großen Unterschied. Wenn man als Patient im Krankenhaus eine tolle Pflegefachkraft hat, wird man sich immer an sie erinnern.
17: In Australien ist das dreijährige Studium zur Pflegefachkraft seit Jahren im Trend. Die aktuellen Zahlen vom Berufsverband für Pflegekräfte sind von 2024 und sie zeigen, mehr als 28.000 junge Menschen haben sich in dem Jahr für das Pflegestudium entschieden. Das sind fast 30% mehr als noch 10 Jahre zuvor. An den meisten Unis gibt es weit mehr Bewerber als Studienplätze. Besonders die große Wertschätzung, die der Pflegeberuf in Down Under erfährt, mache ihn für junge Menschen attraktiv, sagt Tanja Biemen, stellvertretende Dekanin an der Pflegehochschule der Edith Cowan University in Perth. Seit der Corona-Pandemie sei diese Anerkennung noch einmal deutlich gewachsen.
18: In Australien ist die Pflege der Beruf, dem die Menschen am meisten vertrauen. Von der Geburt bis zum letzten Atemzug. Eine Pflegefachkraft darf einen Menschen auf diesem ganzen Lebensweg begleiten.
17: Ganz anders sieht die Situation in Deutschland aus. Immer wieder zeigen Umfragen, etwa von Berufsverbänden, dass Pflegekräfte sich sehr viel mehr Anerkennung wünschen. In Australien wird auch die solide Bezahlung in der Pflege gelobt. Das durchschnittliche Jahresgehalt liegt laut Annie Butler vom Berufsverband bei umgerechnet etwa 60.000 Euro. Wenn man das mit anderen Gehältern vergleicht, stellt man fest, nur etwa 30% der Australier verdienen so viel oder mehr. Pflegefachkräfte gehören damit also zum oberen Drittel.
18: In Australien gibt es außerdem Zulagen für zusätzliche Qualifikationen. Wer etwa einen Master hat, bekommt eine Zulage und je höher der Abschluss, desto höher die Zulage.
17: Sagt Tanja Biemend. Ein weiterer deutlicher Unterschied zwischen deutschen und australischen Pflegefachkräften zeigt sich in der alltäglichen Belastung. Während in Deutschland laut Bundesministerium für Gesundheit je nach Fachbereich zwischen 10 und 20 Patienten auf eine Fachkraft kommen, sind es in Australien laut Annie Butler lediglich 4. Das nimmt auch die 23-jährige Nisha Kuti in ihren Praktika so wahr.
18: Bei allen Praktika, die ich bisher gemacht habe, waren die Pflegekräfte auf den Stationen wie beste Freunde. Und wenn man Hilfe braucht, dann sind gleich 12 Leute da und sagen, klar, ich helfe dir. Das ist wirklich schön.
19: That's quite nice.
17: Nisha Kuti aus Melbourne hat noch ein Jahr Studium vor sich. Danach will sie sich mit einem Masterstudium auf Intensiv- und Notfallpflege spezialisieren, um dann in ihrem Traumjob als Pflegerin durchzustarten.
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21: Eine rote Karte, die Sportgeschichte schreibt und die im Gedächtnis bleiben wird von dieser Fußball-WM. Sie ahnen es schon, es ging, nur kurz zur Erinnerung, um einen Spieler des US-Teams, der vom Schiedsrichter wegen eines Foulspiels vom Platz gestellt worden war. US-Präsident Donald Trump hat das gesehen, war erbost und hat sich umgehend beim Präsidenten des Fußball-Weltverbandes FIFA, Gianni Infantino, beschwert. Daraufhin ist etwas passiert, was es so noch nie in der langen Historie des Fußballs gegeben hat. Die rote Karte wurde zurückgenommen. Der US-Spieler durfte weiter am WM-Turnier teilnehmen. Geholfen hat es nichts. Die US-Boys schieden aus gegen Belgien. Der Schaden aber bleibt. Mein MDR-Kollege Sven Kochale hat darüber mit dem Juristen Hans-Joachim Eckert gesprochen. Er hat etliche Jahre in der Ethikkommission des Fußball-Weltverbandes gearbeitet. Als Vorsitzender der sogenannten rechtsprechenden Kammer hat er zum Beispiel in einer Korruptionsaffäre den damaligen FIFA-Präsidenten Sepp Blatter zu einer Sperre verurteilt und diesem zeitweise alle Tätigkeiten im Zusammenhang mit dem Fußball untersagt. Die erste Frage von Sven Kochale war, wie er diesen Fall jetzt erlebt.
22: Ich bin entsetzt, um das mit einem Wort zu sagen. Das sprengt alle Vorstellungen, die man von einer sportlichen, fairen Umgangsweise mit Fußballern hat. Die rote Karte, die ist erteilt worden vom Schiedsrichter, der hat dafür die Zuständigkeit. Und wenn man gegen eine solche Karte vorgehen will, dann kann das der Spieler selber oder in diesem Fall der amerikanische Fußballverband. Mit Sicherheit aber geht es nicht, dass ein Präsident anruft beim anderen Präsidenten, Infantino, und sagt, mach mal und schau, dass die Karte wegkommt. Das ist ein Eingriff in die Kompetenzen des Sportes und es ist unmöglich, was da passiert.
23: Ich würde auch mal unterstellen, dass viele gar nicht auf diesen Gedanken kommen würden, also in diesem Falle Staats-, Regierungschefs, auf diese Art und Weise Einfluss zu nehmen auf einen Sportwettbewerb. Was treibt Donald Trump da? Was ist das aus Ihrer Sicht für ein Handeln?
22: Ich glaube, das ist eine rein politische Entscheidung. Er will zeigen, dass ihm Fußball am Herzen liegt, was es nicht tatsächlich tut. Er hat andere Sportarten, dann sind die Käfigkämpfe sind viel wichtiger als Fußball. Diese rote Karte konnte man geben. Das sind natürlich Tatsachenentscheidungen. Und dann gibt es Regularien, wie man mit dieser roten Karte umgeht. Und dann wird geprüft, ob die rote Karte zu Recht erteilt worden ist oder nicht. Und das entscheidet nicht der Präsident Donald Trump.
23: Nun hat er sich aber vermutlich gedacht, er könne hier durchaus noch etwas bewegen, was ja dann auch zum Ziel geführt hat, wie auch immer man das bewerten will an dieser Stelle. Er hat also den FIFA-Präsidenten Gianni Infantino kontaktiert und daraufhin ist diese rote Karte zurückgenommen worden. Nun hätte er aber der FIFA-Präsident auch erkennen können, dass hier vielleicht eine Grenze überschritten wird und dennoch hat er an diesem Spiel mitgemacht. Was sagt das aus?
22: Nun, soweit ich es weiß, hat Gianni Infantino gesagt, er habe sich da nicht eingemischt. Hier hat das zuständige Gremium selbstständig entschieden. Für mich von Interesse ist nur, Herr Trump hat offen dargelegt, dass er telefoniert hat. Er hat telefoniert mit Gianni Infantino. Und die Botschaft des Präsidenten von Amerika muss Infantino weitergegeben haben. Inwieweit hier Infantino Einfluss genommen hat, kann ich nicht beurteilen.
23: Aber das müsste jetzt die Ethikkommission dringend interessieren, welche Rolle Gianni Infantino an dieser Stelle gespielt hat.
22: Nun, der Europarat hat sich ja schon gemeldet. Ich glaube, 55 Leute haben unterschrieben und haben also dringend eine Aufklärung gefordert. Und ich muss sagen, diese Aufforderung ist auch notwendig. Wer hat wann, mit welchem Inhalt angerufen und wie sind innerhalb der FIFA diese Gespräche weitergegeben worden, also von Trump zu Infantino und hat Infantino dann mit anderen Leuten Kontakt aufgenommen. Und hier wäre die Untersuchungskammer der Ethikkommission gefragt. Die Einleitung eines Verfahrens heißt noch gar nicht, dass da was rauskommen muss, aber schlicht und einfach, die Aufklärung ist dringend notwendig. Und das ist etwas, was ich der FIFA ankreide, dass man also in den letzten Jahren nicht mehr gehört hat, was sie eigentlich machen in der Ethikkommission. Die Verfahren sind ganz wenig geworden und die Entscheidungen auch.
23: Sie haben sich seinerzeit mit einem riesigen Machtzirkel angelegt, undurchsichtig, wo viel hinter verschlossenen Türen stattfindet. Wie haben Sie die FIFA als Machtgeflecht erlebt?
22: Ich habe einmal an anderer Stelle gesagt, dass meine ursprüngliche Tätigkeit bei der Justiz als Staatsanwalt im Bereich der Wirtschaftskriminalität und organisierten Kriminalität und auch die Tätigkeit als Richter nicht anders war als das, was ich bei der FIFA vorgefunden habe. Es ist das Kartell des Schweigens und es ist das Kartell, wie kann ich möglichst viel Geld verdienen.
23: Wie kann ich mir den Umgang mit dem damaligen FIFA-Präsidenten Sepp Blatter vorstellen?
22: Ich kann nur eines sagen, dass der Herr Blatter sich niemals, nicht einmal als die Ermittlungen gegen ihn gelaufen sind, sich in irgendeiner Form in die Tätigkeit der Ethikkommission eingemischt hat. Die einzigen Gespräche, die es gegeben hat, weil man hat sich, weil ich ja sehr oft in Zürich war, unten in der Garage zufällig getroffen und dann hat er gefragt, haben Sie Zeit für einen Kaffee bei mir? Und dann bin ich dann zum Espresso gegangen und ein Wasser getrunken und dann hat er mich gefragt, ob ich alles habe, was ich brauche, ob ich genügend Leute habe, ob ich genügend Mittel habe. Es wurde niemals mit ihm über auch nur ein Verfahren gesprochen. Ich möchte das an der Stelle ganz deutlich sagen, dass die Ethikkommission in diesen 5 Jahren nicht tangiert war von außen mit dem Versuch, hier in irgendeiner Weise Einfluss zu nehmen.
23: Also das war aus Ihrer Sicht aufrichtiges Angebot und man hat sie tatsächlich machen lassen.
22: Gut, es mag auch sein, dass die Ethikkommission auch mit Michael Garcia und Cornel Borbeli, vielleicht auch in meiner Person, und ich hatte einen Stellvertreter, einen hochrangigen Rechtsanwalt und Richter aus Australien, dass diese Ethikkommission, nachdem sie sich gefunden hatte, eigentlich zu stark war, als dass man sie noch hätte beeinflussen können.
23: Und später kam dann Gianni Infantino als Nachfolger von Sepp Blatter. Wie mächtig ist Gianni Infantino geworden? Ist er noch mächtiger als Sepp Blatter?
22: Ich weiß nicht, ob man das mit Macht bezeichnen kann. Man muss sagen, dass natürlich gewisse Regularien auch von Herrn Blatter schon eingeführt wurden, weil man natürlich immer wieder gewählt werden wollte. Und da gab es dieses System schon länger, dass die einzelnen Verbände Geld bekommen haben und das hat Infantino auch übernommen und er hat eben jedem Verband $1 Million versprochen. Und wenn Sie sich vorstellen, dass die Malediven, der Fußballverband in den Malediven oder der inneren Mongolei $1 Million bekommt, dann ist das eine andere Summe, als wenn der DFB oder der englische Fußballverband 1 Million bekommt. Und so kann man natürlich Stimmen werben, sage ich jetzt mal. Ich will nicht das Wort kaufen verwenden, sondern solche Stimmen werden eingeworben.
23: Sie würden gern das Wort kaufen verwenden?
22: Kaufen würde heißen, dass es für sich gesehen korrupt ist. Aber ich kann natürlich als Verband entscheiden, wenn also das Council, des Entscheidungsgremien wie der Aufsichtsrat zustimmt, dass jeder Verband von den Einnahmen aus dem Fußballgeschäft $1 Million bekommt, dann kann ich nicht sagen, dass das gekauft ist, sondern das hat der Verband so entschieden, dass diese Summen ausbezahlt werden. Der Fußball ist in diesem Bereich sicherlich auch politisch. Ich meine, wenn man sich überlegt, und Blatter hat er das nun sehr geschickt gemacht, dass er eben die Weltmeisterschaften schon immer in Bereiche gegeben hat, wo sie bisher nicht waren, wie zum Beispiel nach Südafrika und so weiter. Das ist sicherlich sportpolitisch vertretbar und auch gut, dass also Länder auch am Fußballgeschäft beteiligt werden, weil nur Fußball wird überall gespielt. Das ist also nicht zu beanstanden und Gianni Infantino macht das auch.
23: Wie viel Lust haben Sie noch, die Fußball-Weltmeisterschaft zu gucken?
22: Ich schaue die Zusammenfassungen an, das reicht. Ich meine, Sie müssen auch sehen, wie wichtig es ist. Und zwar, wie wichtig ist der Fußball gerade in den Bereichen, wo wir gefährdete Kinder haben. Wenn Sie Kinder mit 6, 8, 10 Jahren in einen Verband, in einem Verein haben mit einem guten Trainer und können dort ein Gemeinschaftsgefühl herstellen, dann haben diese Kinder eine Basis und werden wesentlich stabiler, als wenn sie nur auf der Straße aufwachsen. Und dieses Gemeinschaftsgefühl muss man natürlich auch fördern. Und hier darf niemand von außen daherkommen, sodass der Eindruck entsteht, hier wird irgendjemand bevorzugt, bloß weil man das politisch will.
23: Haben die Mächtigen der FIFA dieses Ideal aus den Augen verloren?
22: Ja, es geht ums Geld.
0: Sagt der Jurist Hans-Joachim Eckert im Gespräch mit meinem MDR-Kollegen Sven Kochale.
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0: Bildbände sind oft großformatig, schließlich sollen ihre Fotografien möglichst viel Raum entfalten. Das Buch, um das es heute geht, macht genau das Gegenteil. Reise in den Balkan, ein Tagebuch von Erik Pawlitzki, passt in jede Hosentasche. Auf kleinstem Raum verbindet der Fotograf poetische Texte mit ebenso reduzierten wie eindrucksvollen Bildern. Katja Weise stellt das besondere Büchlein vor.
2: Es liegt gut in der Hand, der Einband ist biegsam und es ist schwer, der Versuchung zu widerstehen, flugs mit dem Daumen durch die Seiten zu blättern. Daumen-Kino. In rasender Geschwindigkeit ziehen kleine Schwarz-Weiß-Bilder vorbei, überschlagen sich förmlich. Das Gesicht eines jungen Mannes, ein Brückenbogen, ein Regentropfen. Unscharfe Eindrücke, noch keine Geschichte. Also von vorn.
3: Eine Reise durch Tschechien, Slowenien, Kroatien, Montenegro und Serbien. Eine Kamera aus Plastik, eigentlich ein Spielzeug, druckt Bilder auf Kassenstreifen sofort. Perfekt für eine Reise mit leichtem Gepäck.
2: Erklärt der Fotograf Erik Pawlitzki sein Projekt. Das erste Bild, der Leipziger Hauptbahnhof. Auch bei genauem Hinschauen bleibt es unscharf. Kein Zug auf Gleis Nummer 14. Die Schienen scheinen ins Licht zu führen. Denn da, wo das Kuppeldach der Bahnhofshalle endet, verschwimmt die Szene ganz im blendenden Weiß.
3: Wunderbar offen die Halle, nach Norden. Gefächerte Gleise, verzweigt zu Reisen in herrlich weite Welten.
2: Kurz und knapp die Sätze. Von einer Poesie, die Lust macht, mit einzusteigen in diesen Zug, der über Dresden nach Prag fährt. Hier rumpelt die Straßenbahn durch nächtliche Straßen, ziehen die Gleise Linien durchs Kopfsteinpflaster. Pawlitzki fotografiert all das, auch die Menschen in den Waggons, wie nebenbei, und kommt ihnen dabei recht nah. Schnappschüsse. Die Kontraste sind oft scharf. Der Fotograf nutzt die begrenzten Möglichkeiten der Kamera, will nicht mehr, sondern gibt wieder, was wir auf den ersten Blick sehen. Die Fantasie spinnt die Geschichte dazu. Schaut das Liebespaar, das in einem Straßencafé in Ljubljana die Köpfe eng zusammensteckt, gerade ein Foto an? Oder hält es diesen Moment mit dem Handy fest? Küsst es sich gleich? Wir sehen die beiden nur von hinten, ihren Zopf, seinen Jackenkragen. Pawlitzki notiert:
3: Die Stühle vom Café so hart. Du musst auf meinen Schoß.
2: Und reist weiter, immer mit öffentlichen Verkehrsmitteln. Eisenbahn, Straßenbahn, Bus, Fähre. Auf der Fährfahrt nach Dubrovnik denkt Pawlitzki angesichts der gleißenden Wasserfläche an die Jungs von Frontex. Er reist mit offenen Augen und politischem Bewusstsein. Die Touristen, die Dubrovnik fluten, fotografiert er nicht. Nur das gigantische Kreuzfahrtschiff. Es ist erstaunlich, wie viel zu sehen ist auf diesen kleinen, oft unscharfen Schwarz-Weiß-Bildern. Wie sehr sie den Raum öffnen für die Fantasie. Schnell ist der Gedanke da, warum auf der nächsten Reise nicht auch so ein Büchlein machen. Mit kleinen Fotos und kurzen Texten, ungeschminkt und reduziert und in Schwarz-Weiß, damit die Farben in der Erinnerung beim Durchblättern umso mehr leuchten.
0: Erik Pawlitzkis Mini-Bildband Reise in den Balkan, ein Tagebuch, ist im Lunik Berlin Verlag erschienen, hat 140 Seiten und wenn Sie es lesen wollen, es kostet 18 Euro.
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0: Seit der Nacht von Samstag auf Sonntag eskaliert der Krieg zwischen den USA und dem Iran wieder. Nachdem die Revolutionsgarden ein Schiff in der Straße von Hormus beschossen hatten, griffen die USA nach eigenen Angaben 140 Ziele im Iran an. Das führte unter anderem zu iranischen Gegenschlägen in mehreren Golfstaaten. Für das Handelsblatt zeigt die aktuelle Entwicklung, dass US-Präsident Trump den Krieg gegen den Iran ohne Plan begonnen hat. Die Zeitung spricht von fatal falschen Einschätzungen, die Folgen hätten.
4: Das iranische Regime hat trotz unzähliger Luftangriffe nicht kapituliert. Es ist trotz der Tötung seiner Führungsspitze nicht kollabiert. Auch die US-Marineblockade der Straße von Hormus und weitere Sanktionen haben es nicht in die Knie gezwungen. Der Massenaufstand? Davon redet Trump mittlerweile gar nicht mehr. Und die Planer des Kriegs scheinen nicht einmal damit gerechnet zu haben, dass der Iran die Straße von Hormus sperren könnte. Egal wie man es dreht und wendet, Trump hat den Iranern ein strategisches Druckmittel verschafft.
21: Die Südwestpresse aus Ulm unterstreicht, in den vergangenen Tagen hätten sich die Anzeichen dafür gemehrt, dass das iranische Regime kaum von seinen Zielen wie der Kontrolle der Straße von Hormus abrücken würde.
4: Die Beisetzung des ehemaligen obersten Führers Ayatollah Ali Khamenei geriet zu einer beeindruckenden Machtdemonstration des Regimes. Die Kritiker mögen in der Mehrzahl sein, doch auch die Unterstützer der Mullahs sind weiterhin zahlreich. Zweitens tauchten Bilder auf, die nahelegen, dass die Iraner zumindest eine der bombardierten Anlagen des Atomwaffenprogramms instand setzen. Schließlich greift der Iran trotz der Drohungen von US-Präsident Donald Trump weiter Schiffe in der Straße von Hormus an. Der Frieden bleibt in weiter Ferne. In dieser fragilen Situation wird das Regime keine Schwäche zeigen wollen.
21: Auch Zeit Online betont die Entschlossenheit der iranischen Führung.
4: Einiges spricht dafür, dass die US-Regierung noch immer nicht verstanden hat, wie große Teile der iranischen Elite denken. Was, wenn die Schäden, die die US-amerikanischen Luftschläge anrichten, von Teheran einkalkuliert sind? Was, wenn die iranische Führung bereit ist, diesen Preis zu zahlen, um ihre Ziele zu erreichen? Zu den wichtigsten strategischen Zielen der iranischen Staatsführung zählen derzeit der Schutz des Atomprogramms und die Kontrolle der Straße von Hormus. Der Besitz einer Atombombe hat noch jede noch so diktatorisch geführte Nation vor einer ausländischen Intervention bewahrt. Das beste Beispiel dafür ist Nordkorea.
21: Mit Blick auf die jüngsten Angriffe sieht der Standard aus Österreich einen Krieg mit offenem Ausgang.
4: Wann und wo die Eskalationsdecke eingezogen wird, ist völlig unklar. Ziemlich klar hingegen ist, dass die Wiederaufnahme des US-iranischen Kriegs zeitnah nicht das Resultat bringen wird, das mit dem gescheiterten Memorandum zwischen Washington und Teheran erreicht werden sollte. Die Öffnung der Straße von Hormus.
21: Und das waren die Standpunkte, zusammengestellt von Volko Damm. Über die 9 US-Angriffe auf iranische Ziele sprechen wir auch gleich in einem Überblick nach den nächsten Nachrichten. Dann hören wir uns wieder gleich hier in etwa 3,5 Minuten. Bis gleich.

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1: Um 0 Uhr Mitternacht mit Olaf Knapp. Der Iran meldet neue Angriffe der US-Armee auf sein Territorium. Betroffen sei die Insel Qasem in der Nähe der Straße von Hormuz, hieß es aus Teheran. Aus der Nachrichtenredaktion Ulf Hilbert.
2: Mindestens 10 Geschosse seien auf der Insel eingeschlagen, berichtete der dortige Gouverneur. Bei den Zielen habe es sich um militärische Anlagen gehandelt. Über Opfer ist bislang nichts bekannt. Die USA setzen ihre jüngste Angriffswelle damit offenbar fort. Allein in der vergangenen Nacht hatten die amerikanischen Streitkräfte 140 militärische Ziele im Iran attackiert. Die iranischen Revolutionsgarden reagierten daraufhin mit dem Beschuss von Bahrain und Katar, wo die Amerikaner Militärbasen unterhalten.
1: Bundespräsident Steinmeier hat die von der Regierungskoalition angestoßenen Reformen begrüßt. Im Sommerinterview des ZDF sagte Steinmeier, endlich sei etwas passiert. Er äußerte die Hoffnung, dass die Koalition aus Union und SPD eine Phase der Selbstblockade überwunden hat. Als entscheidend nannte Steinmeier, dass wirtschaftliches Wachstum entstehe. Bei der Umsetzung der Beschlüsse seien Geduld und Ausdauer gefragt. Die Debatte über eine Spaltung des deutschen Strommarktes nimmt wieder Fahrt auf. Brandenburgs Ministerpräsident Woidke sagte der Süddeutschen Zeitung, es sei ein Fehler, an einem Einheitspreis festzuhalten. Statt etwa günstigen Ökostrom dort zu verbrauchen, wo er erzeugt werde, entstünden für viele Milliarden Stromautobahnen. Laut dem SPD-Politiker verschenkt der Norden damit seinen Standortvorteil. Es sei besser, wenn sich neue Unternehmen im Norden ansiedelten, als wenn sie gar nicht nach Deutschland kämen, sagte Woidke. Für eine Teilung der Stromgebotszone hatte zuletzt auch Schleswig-Holsteins Ministerpräsident Günther plädiert. Der Hamburger Alexander Zverev hat das Finale des Tennisturniers von Wimbledon verloren. Er musste sich dem Weltranglisten-Ersten Jannik Sinner aus Italien geschlagen geben. Aus London Matthias Kammann.
3: Schlüsselmoment war das 8. Spiel des 3. Durchgangs, als Zverev zum ersten Mal seinen Aufschlag abgeben musste und kurz darauf den 3. Satz verlor. Nach 3 Stunden und 46 Minuten hatte Sinner schließlich 6:7, 7:6, 6:3 und 6:4 gewonnen und damit seinen Titel aus dem Vorjahr erfolgreich verteidigt. Alexander Zverev hat ein großartiges Turnier gespielt. Zum Triumph reichte es allerdings nicht ganz.
1: Das Wetter in Deutschland. Nachts im Norden und Osten wolkig, an der Ostsee einzelne Schauer oder Gewitter möglich bei Tiefstwerten von 21 bis 12 Grad. Am Tage dann im Norden und Nordosten teils wolkig, mit Schauern oder Gewittern. Im Westen und Süden länger heiter, bei Höchstwerten von 23 bis 36 Grad. Dienstag heiter, teils wolkig, gebietsweise Schauer bei 24 bis 36 Grad. Es ist 0:03 Uhr.
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4: Sieht überschaubar aus. 3 Meldungen haben wir. A1 Lübeck Richtung Hamburg. Auf der Norderelbbrücke kommt es wegen eines Schwertransportes bis 5 Uhr zu kurzfristigen Sperrungen. A4 Köln Richtung Aachen ist zwischen Frechen Nord und Kreuz Kerpen in beiden Richtungen wegen Brückenarbeiten bis 5 Uhr gesperrt. In Richtung Olpe ist die Fahrbahn zwischen Kreuz Köln und Kreuz Köln West und Köln Eiffeltor bis Donnerstag gesperrt. Und die A42 Kamp-Lindfort Richtung Dortmund ist zwischen Oberhausen Zentrum und Kreuz Essen Nord wegen einer Nachtbaustelle bis 5 Uhr, also noch gute 5 Stunden gesperrt.
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4: Aus dem Studio von NDR Info in Hamburg mit Milad Kupay. Heute ist Montag, der 13. Juli. Und wir starten in dieser Stunde nicht wie sonst üblich mit einem Schwerpunkt, sondern mit den wichtigsten Meldungen des Tages und blicken des gestrigen Tages, Verzeihung, es ist ja schon nach 0 Uhr, und blicken dabei zunächst in die Golfregion. Von einem Rahmenabkommen oder gar Waffenruhe kann da nämlich längst nicht mehr die Rede sein. Seit Tagen mehren sich die Meldungen über US-Angriffe auf Ziele im Iran. Damit droht die Lage in der Region Beobachtern zufolge erneut zu eskalieren. Diesmal trifft es die größte Insel der Islamischen Republik mit über 150.000 Einwohnern. Martin Ganselmeier mit einer Zusammenfassung.
5: Es ist schon die dritte Angriffswelle des US-Militärs gegen Stellungen im Iran innerhalb von einer Woche. Und erneut gab US-Präsident Trump den Angriffsbefehl als Reaktion auf iranische Attacken gegen ein Handelsschiff, das die Straße von Hormuz ohne Abstimmung mit Iran passieren wollte. Nach Angaben des US-Regionalkommandos CENTCOM hatten iranische Revolutionswächter ein unter zypriotischer Flagge fahrendes Containerschiff beschossen. An Bord sei ein Feuer ausgebrochen und erheblicher Schaden im Maschinenraum entstanden. Ein Besatzungsmitglied werde vermisst. Iran habe eine weitere Gelegenheit verpasst, sich an das Mitte Juni vereinbarte Rahmenabkommen zu halten, kritisierte das US-Militär. Zuvor hatten Irans Revolutionswächter erklärt, das Schiff habe die maritime Sicherheit in der Meerenge gefährdet. Mehrere Schiffe hätten versucht, eine nicht genehmigte Route zu fahren. Damit eskaliert trotz aller Bemühungen um eine diplomatische Lösung erneut der Konflikt um die Kontrolle der Meerenge. Iran will diese nicht aus der Hand geben. Dagegen bestehen die USA auf mautfreier Durchfahrt für Handelsschiffe und empfehlen eine Route an der Küste zu Oman. Eine baldige Lösung des Streits wird immer unwahrscheinlicher. Aus Sicht von US-Militärexperten hat Donald Trump jetzt drei Optionen. Entweder, wie von Israels Regierung gewünscht, eine Wiederaufnahme des Krieges gegen Iran. Dies stößt in den USA jedoch auf erheblichen Widerstand. Auch die zweite Option, ein Rückzug des US-Militärs, hätte gravierende Nachteile. Iran bekäme die alleinige Kontrolle über die Meerenge und ginge gestärkt aus dem Konflikt hervor. Die dritte Option halten die meisten Experten für die wahrscheinlichste. Es werde in den kommenden Wochen und Monaten immer wieder zu militärischen Angriffen und Gegenangriffen kommen und gleichzeitig zu diplomatischen Lösungsversuchen. Die derzeitige Lage werde somit auf absehbare Zeit der neue Status quo, mit allen damit verbundenen Unsicherheiten für die zivile Schifffahrt.
4: Der verheerende Brand in Andalusien, der ist mittlerweile unter Kontrolle. Das heißt, er breitet sich nicht weiter aus. Dennoch, die Bilanz ist erschütternd. In der Nacht zum Freitag waren in den Flammen etliche Menschen ums Leben gekommen. Erst gestern erlag eine weitere Person ihren Verletzungen. Anna Mund.
6: Bei dem verheerenden Brand im spanischen Andalusien hat sich die Zahl der Todesopfer auf 13 erhöht. Das Feuer breitet sich derweil nicht weiter aus. Die Person sei am Sonntag in einem Krankenhaus in Almeria gestorben. Das berichtet die Regionalregierung von Andalusien. Damit sind bei dem Brand insgesamt 13 Menschen ums Leben gekommen. Die Lage rund um das Feuer sei inzwischen stabilisiert worden. Das teilte der Regierungschef der betroffenen Region Andalusien mit. Die Löscharbeiten würden begünstigt durch deutlich schwächere Winde und eine höhere Luftfeuchtigkeit. Bislang sind etwa 7000 Hektar Wald und Buschland verbrannt. Weiterhin sind rund 500 Feuerwehrleute, Soldaten und andere Helfer im Einsatz. Man will den Brand schon bald komplett unter Kontrolle bringen. Dank der positiven Entwicklung können Anwohner schrittweise in ihre Häuser zurückkehren. 12 Menschen waren in der Nacht zu Freitag ums Leben gekommen. Sie wurden bei der Flucht vor dem Feuer von den Flammen eingeschlossen. Die Behörden gehen davon aus, dass unter den Toten mehrere Ausländer sind, darunter Briten und Belgier. Eine Identifizierung steht noch aus. Als Ursache des Brandes wird eine kaputte Stromleitung vermutet. Es ist der bisher tödlichste Waldbrand in Andalusien und einer der schwersten in der Geschichte Spaniens.
4: Der ukrainische Präsident Zelensky will die politische Strategie seines Landes ändern und dazu die Regierung umbilden. So soll Ministerpräsidentin Julia Sviridenko nach nur einem Jahr im Amt andere Aufgaben bekommen. Rebecca Barth.
7: Nach einem Jahr im Amt wird Ministerpräsidentin Julia Sviridenko abgesetzt. Die Entlassung muss formal noch vom Parlament bestätigt werden. Als möglicher Nachfolger wird laut ukrainischen Medienberichten Serhii Kuretsky gehandelt, Chef des Energiekonzerns Naftohas. Es wird erwartet, dass weitere personelle Veränderungen in der ukrainischen Regierung folgen werden. Die Ukraine ändert ihre politische Strategie, schreibt der ukrainische Präsident in den sozialen Medien. Demnach solle in Zukunft eine konkrete Person für priorisierte Bereiche der Außen- und Innenpolitik verantwortlich sein, betont Zelensky. Außenpolitisch gehöre unter anderem die Arbeit mit den Vereinigten Staaten und Verhandlungen über die Herstellung von Patriot-Flugabwehrraketen in der Ukraine zu den drängendsten Themen. Demnach solle Ministerpräsidentin Julia Sviridenko in Zukunft die Zusammenarbeit mit einem wichtigen Partner leiten, betont Zelensky.
4: Rente, Gesundheit, Arbeitsmarkt. Die Linkspartei kritisiert die Reformen der Bundesregierung scharf. Zu wenig sozial, zu wenig durchdacht, findet die Partei die Pläne von Schwarz-Rot. Im ARD-Sommerinterview spricht Linken-Chefin Ines Schwertner von einem Minimalprogramm. Die Einkommensteuerreform sei ja eigentlich ein Witz. Chris Bertrow fasst das Gespräch zusammen.
8: Die Proteste gegen das Sparpaket für die gesetzlichen Krankenkassen Ende vergangener Woche waren aus Sicht von Ines Schwertner nur der Anfang. Der Großteil des sozialen Kahlschlags, so drückt sie es aus, stehe noch bevor.
9: Es kommen ja noch die Attacken auf die Rente, es kommt die Abschaffung des 8-Stunden-Tages, die Pflegereform, also die Belastungen werden ja immer mehr. Und ich glaube, jetzt kommt erst an bei Millionen Patientinnen und Patienten, was das eigentlich für sie bedeutet. Und da braucht es den Protest.
8: Dass die Bundesregierung es per Gesetz verbieten will, große Wohnungskonzerne zu enteignen, hält sie für einen Hohn. Dass ihre Partei den Bundeskanzler in sozialen Medien als Komplizen einer Mietmafia darstellt, findet sie nicht weit hergeholt.
9: Naja, ich finde, das sind kriminelle Machenschaften, Mietwucher, die illegal sind zu begehen. Und die Bundesregierung tut nichts dagegen, Mietwucher zu ahnden. Ich finde das in Ordnung, diese Wut auszudrücken und an der Stelle auch die Wahrheit zu sagen. Es gibt eine Mietmafia. Und die Politik lässt sich kaufen von großen Lobbyinteressen, von großen Unternehmensspenden.
8: Dass CDU und Linkspartei keine großen Freunde mehr werden, war auch vor diesem ARD-Sommerinterview schon klar. Die Parteichefin verändert in dem Gespräch aber auch den Sound gegenüber der Union nicht. Dass die Regierungskoalition niedrige Einkommen bei ihren Steuerplänen entlasten und die Reichensteuer anheben will, das sei ein Witz.
9: Vor allem darf man sich da nicht für dumm verkaufen lassen. Das, was bei der Einkommenssteuer jetzt vielleicht an Entlastung bei den Menschen ankommt, wenn sie denn durchkommt, wird an Belastung, an höheren Rentenbeiträgen, wird an Belastung bei höheren Zuzahlungen wieder hochgezogen. Das heißt, die Menschen haben am Ende nicht mehr Geld in der Tasche. Und darum geht es ja am Ende. Und das verstehen die Leute im Land auch.
8: Weitere Entschuldigungen für ihren Co-Parteichef Luigi Pantisano hält sie nicht für nötig. Pantisano hatte der CDU faschistische Politik vorgeworfen und danach um Verzeihung gebeten. Für Schwertner muss das reichen.
9: Gleichzeitig erwarte ich auch von der CDU jeden Tag Entschuldigung für Beleidigungen der hart arbeitenden Leute in diesem Land. Die CDU beschreibt jeden Tag Menschen hier als faul, sie würden zu wenig arbeiten, sie müssen sich am ersten Tag krank melden, weil es da großes Misstrauen geht in die Bevölkerung, jeden Tag. Und dafür wird sich nicht entschuldigt.
8: Zugleich bestätigt Ines Schwertner die Pläne ihrer Partei, in Sachsen-Anhalt alles dafür zu tun, die AfD von der Macht fernzuhalten. Was das im Detail bedeuten könnte, führte Schwertner in dem Gespräch nicht aus. Denkbar wäre, dass die Linke in dem Bundesland einen CDU-Ministerpräsidenten toleriert. Im ARD-Sommerinterview äußerte sich Schwertner auch über den milliardenschweren U-Boot-Auftrag aus Kanada, durch den allein in Wismar bis zu 1200 neue Arbeitsplätze entstehen. Richtig freuen, sagt Schwertner, könne sie sich darüber aber nicht.
9: Das sind keine schlechten Jobs, aber die Beschäftigten, mit denen wir da sprechen, die sagen, wir wollen eigentlich keine Panzer bauen. Viele sagen, sie wollen jetzt auch keine U-Boote für Kriege bauen. Also das sind ja nicht einfach nur Arbeitsplätze, die entstehen, sondern und auch die Beschäftigten selbst fragen sich ja, was sie da produzieren, zu welchem Zweck. Und ich glaube, niemand freut sich, Dinge zu produzieren, die eigentlich in einem Krieg eingesetzt werden sollen.
8: Von der Bundesregierung fordert Schwertner eine Strategie für den Erhalt von Industriearbeitsplätzen in Deutschland. Denn den befürchteten Wegfall zehntausender Jobs bei VW könne auch ein milliardenschwerer Rüstungsauftrag aus Kanada nicht ausgleichen.
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4: Bei uns in Deutschland wird ja weiter über das Für und Wider von Grenzkontrollen diskutiert. Die Gewerkschaft der Bundespolizei warnt angesichts der Arbeitsbelastung vor einer Dauerlösung. Viele Innenminister wollen damit aber noch nicht aufhören, weil das neue gemeinsame europäische Asylsystem, kurz GEAS, noch nicht wirkt. Offiziell ist es vor einem Monat in Kraft getreten. Wie ist der Stand der Umsetzung und woran hakt es noch? EU-Korrespondent Andreas Meyer-Feist hat von Brüssel aus recherchiert.
10: Für Bundesinnenminister Alexander Dobrindt steht fest, das neue gemeinsame europäische Asylsystem bringt weniger Geflüchtete an die deutschen Grenzen. Asylverfahren und Kontrollen gibt es dann schon an den EU-Außengrenzen. Ein Stoppschild für die unregulierte Weiterreise auch in Richtung Deutschland.
11: Kein Durchwinken, sondern Durchgreifen muss das Motto auch dieser Politik sein.
10: Asylbewerber, die es nach wie vor nach Deutschland schaffen, obwohl ein anderer EU-Staat zuständig ist, werden in Sekundärmigrationszentren Zentren mit strengen Ausgangsbeschränkungen untergebracht. Entscheidend ist für Sachsens Innenminister Armin Schuster aber etwas ganz anderes. Bekommt Deutschland die Geflüchteten dann auch wirklich wieder überstellt in andere EU-Länder?
12: Und wenn die dann alle mitmachen, dann können wir auch über die Grenzkontrollen reden. Die stören ja auch unsere Nachbarn, das weiß ich. Nur wir haben uns seit 10 Jahren am Durchwinken gestört.
10: Bis dahin hofft der CDU-Politiker auf eine Verlängerung der Grenzkontrollen.
12: 9.000 offene Haftbefehle realisiert, 1.415 Schleuser zurückgewiesen in einem Jahr, also von Mai 25 bis 26. Die Zahlen sprechen einfach für sich, was da los ist.
10: Aber was wurde schon umgesetzt von den neuen Asylplänen, die Grenzkontrollen überflüssig machen sollen? Im Juni ist die komplett modernisierte Version der Eurodac-Datenbank in Betrieb gegangen. Neben Fingerabdrücken werden nun auch Gesichtsbilder und biografische Merkmale erfasst. Das System dokumentiert die Bewegungen von Antragstellern zwischen den Staaten. Man sieht, wo jemand eingereist ist, welcher Staat zuständig ist und ob eine Abschiebung vorliegt. Abschiebungen müssten dann aber auch durchgesetzt werden können, fordert Italiens Regierungschefin Giorgia Meloni.
13: Die Verordnung sieht auch die Möglichkeit vor, Rückführungszentren in Drittländern zu eröffnen. Sie folgt damit dem Weg, den wir mit Albanien eingeschlagen haben. Die Europäische Linke hat mit allen Mitteln versucht, diese innovativen Lösungen zu bekämpfen. Aber nun ist sie dank unserer Regierung zu einem Instrument für ganz Europa geworden.
10: Wird der Asylantrag im Schnellverfahren abgelehnt, soll direkt aus dem Grenzzentrum in den Herkunfts- oder in einen sicheren Drittstaat abgeschoben werden. Die Betroffenen erreichen die deutschen Grenzen gar nicht erst. Problem? Die Pläne für Asyl- und Abschiebezentren in Drittstaaten außerhalb der EU konnten erst jetzt beschlossen werden. Eine Allianz von EU-Staaten, darunter auch Deutschland, versucht, Absprachen zu treffen. Aktuell im Gespräch sind afrikanische Staaten wie Ruanda oder Uganda. Aber weder die EU-Kommission noch Deutschland haben bisher ein Partnerland unter Vertrag genommen. Der Polizeibeauftragte des Bundes, der SPD-Politiker Olli Grötsch.
14: Die Zahlen der unerlaubten Einreisen sind in den letzten Jahren und erst recht im letzten Jahr enorm zurückgegangen. Die Kontrolldichte an den Außengrenzen Deutschlands bleibt aber gleich.
10: Noch sind rund 14.000 Polizisten an deutschen Grenzen im Einsatz. Durchaus möglich, dass sie so schnell nicht abgezogen werden.
4: Soweit der Bericht von Andreas Meyer-Feist. Und über das Thema hat mein NDR-Kollege Dirk Leukroth mit Andreas Roßkopf gesprochen. Er ist Vorsitzender für den Bereich Bundespolizei bei der GdB, der Gewerkschaft der Polizei. Erste Frage von Dirk Leukroth an Andreas Roßkopf war, was er damit meine, wenn er von einer Arbeitsüberlastung durch GEAS spricht.
15: Wir haben jetzt die Situation, dass wir zumindest an der Südgrenze seit 11 Jahren Grenzkontrollen an den deutschen Binnengrenzen haben, seit 2 Jahren flächendeckend an allen Binnengrenzen Deutschlands. Und das stellt sich als große Herausforderung für die Bundespolizei dar, die letztendlich mit großem personellen Aufwand in diesen Grenzkontrollen eingebunden ist. Wir sprechen hier von gut 13.000 Kollegen, die diese Tätigkeit jeden Tag erledigen.
4: Tätigkeit, gutes Stichwort. Was genau machen Sie da?
15: Bisher haben wir an den Binnengrenzen Deutschlands quasi vorübergehende Grenzkontrollen durchgeführt und dann auch letztendlich die Menschen, die gesucht haben, unerlaubt nach Deutschland einzureisen, eben behandeln, indem wir sie an die Ausländerbehörden, an das Bundesamt für Migration abgegeben haben. Und nun haben wir seit 4 Wochen das sogenannte GEAS-System, gemeinsam europäische Asylsystem, das nun Europa einheitlich gleiche Standards, Außengrenzkontrollen in gleichem Standard einrichten möchte und so letztendlich die Hoffnung besteht, dass die Verfahren innerhalb Europas insgesamt besser werden.
4: Und wie zufrieden sind Sie jetzt nach einem Monat, GEAS?
15: Natürlich kann man nach 4 Wochen noch kein großes Fazit ziehen, aber wir stellen fest, dass Deutschland in der Vorbereitungszeit, die im Übrigen 2 Jahre gedauert hat, relativ gut vorbereitet ist und trotzdem knackt und knirscht es noch bei uns. Das sind die Absprachen mit den Landespolizeien, das sind die Ärzte, die wir jetzt brauchen für die Screening-Verfahren, die wir am Laufen haben, um die Menschen zu untersuchen, die Ärzte zu bekommen am Wochenenden in der Nacht. Und es sind die Probleme natürlich auch mit den Ausländerbehörden, gerade außerhalb der offiziellen Bürozeiten hier Entscheidungsträger zu bekommen, wenn Entscheidungen eben gefragt sind.
4: Wie oft und wann, könnte man vielleicht auch fragen, greift GEAS eigentlich im Alltag der Bundespolizei? Denn um sich das mal zu vergegenwärtigen, direkte EU-Außengrenzen haben wir eigentlich nicht oder nur auf Flughäfen.
15: Genau, wir haben die EU-Außengrenzen an den Flughäfen, ansonsten eben Binnengrenzen durch sogenannte sichere Drittstaaten umgeben, also keine EU-Außengrenzen. Und trotzdem haben wir täglich Menschen, die unerlaubt versuchen, nach Deutschland einzureisen, weil eben die Außengrenzkontrollen, die europäischen Außengrenzkontrollen nicht so funktionieren, wie sie funktionieren sollen, quasi nicht groß flächendeckend, nicht umfangreich genug, sodass eben das System GEAS jetzt eingeführt worden ist, in der Hoffnung, dass die europäischen Außengrenzen besser geschützt werden, dass die Europäische Union besser zusammenhält, auch im Verteilungsschlüssel, dass letztendlich Unterstützungen bei der Übernahme von Menschen ankommt, die eben unerlaubt nach Europa einreisen, sodass die Belastung für alle europäischen Länder gleich ist und auch die Außengrenzkontrollen eben besser, um Menschen, die nichts bei uns verloren haben, auch eben nicht nach Deutschland unerlaubt einreisen können.
16: Was müsste aus Ihrer Sicht, Sie haben ja schon gesagt, ein Monat ist nicht viel, aber was müsste aus Ihrer Sicht nachgebessert werden?
15: Wir müssen jetzt zunächst darauf achten und aufpassen, beziehungsweise die Politik, dass alle europäischen Länder, alle 27 Staaten auch mitmachen nach den Vereinbarungen. Denn wir wissen zum Beispiel aus Ungarn, die schon angekündigt haben, sich an diesem System nicht vollumfänglich daran zu halten. Und wir wissen auch, dass manche Länder sich quasi freikaufen wollen von ihren Verpflichtungen, denn das ist zulässig. Man kann, wenn man keine Menschen aufnehmen möchte, eben auch mit finanzieller Unterstützung hier tätig werden. Und das darf nicht sein. Nein, denn dann lassen wir gerade Länder wie Griechenland und Italien, die hochbelastet sind, wieder hängen. Das System muss funktionieren. Oberste Pflicht ist es, dass alle Länder, die sich dafür normiert haben, auch umsetzen.
4: Soweit der Vorsitzende für den Bereich Bundespolizei bei der GdP, Andreas Roßkopf. Mit der Frage, woran hakt es noch bei der GEAS-Umsetzung? Kaputte Schwimmbecken, leere Bademeisterhäuschen, Sicherheitskontrollen am Eingang. Diese Probleme kennen viele Freibadbesucher, denn die Bestandsaufnahme in den Bädern sieht oft so aus. Schwimmbecken sind notdürftig in Schuss gehalten, Sprungtürme mit Flatterband gesperrt, sanitäre Anlagen marode. Verschärft hat sich die Lage durch den Mangel an Rettungsschwimmern, aber auch durch Sicherheitsprobleme. Immer wieder kommt es zu Auseinandersetzungen am Beckenrand. Zuletzt musste die Polizei ein Freibad in Bochum komplett räumen. Kein Einzelfall. Mehrere Städte in Nordrhein-Westfalen haben Ausweiskontrollen eingeführt oder die Öffnungszeiten der Bäder eingeschränkt. Wie werden Freibäder wieder sicherer, ohne dass der Badespaß leidet? Olaf Biernat hat nachgefragt.
17: Es ist früher Nachmittag. Susanne aus Bochum radelt zum Freibad Werne. Bei heißen Temperaturen will sie sich abkühlen. Direkt am Eingang fragt ein Sicherheitsmitarbeiter dann nach ihrem Ausweis.
18: Ist okay. Fühlt man sich sicherer hier im Freibad dann auch, ne? Hier war ja wohl eine

0: dann auch der Punkt, wo unser Schwimmmeister richtig reagiert hat, gesagt hat, ich ziehe jetzt hier die Polizei dazu.
1: Der Schwimmbadchef lässt das gesamte Freibad mit über 4000 Badegästen räumen. Während die Handyvideos auf Plattformen wie TikTok viral gehen, verhängen die Betreiber einen Tag später Ausweis- und Taschenkontrollen in allen Bochumer Freibädern. Schwimmbadchef Sven Hegemann zieht nach 2 Wochen Bilanz.
2: Und ich muss ganz ehrlich sagen, dass die Reaktion von den Badegästen wirklich überaus positiv einfach war, weil sie sich auch aufgehoben gefühlt haben. Sie haben gesehen, wir kümmern uns um die Bäder, wir wollen, dass die Gäste ein friedliches Miteinander haben. Also es kommt positiv an und wir haben es auch 2 Tage später tatsächlich gemerkt, dass es auch so von der Stimmung her wirklich ruhiger war.
1: Mehrere Badegäste hatten ihren Ausweis nicht dabei. In einigen Fällen gab es Unmut, insgesamt aber war es ruhig. Auch bei den Taschenkontrollen wurde nichts Auffälliges gefunden. Doch einige Gäste halten die Maßnahme für wirkungslos.
3: Ich denke, das wird gar nichts bringen. Überhaupt nicht. Also wenn die sich in die Köpfe kriegen, dann kriegen die sich in die Köpfe Ausweispflicht hin oder her.
4: Also ganz ehrlich, eigentlich gar nichts, weil da wird drauf geschaut und keiner weiß eigentlich, wer jetzt hier reingeht. Also was bringt das, wenn hier was passiert? Das wird ja nicht gescannt oder so.
1: Die Idee der Schwimmbadbetreiber, sie wollen Badegäste aus der Anonymität holen und bei möglichen Vorfällen Daten leichter erfassen, um Hausverbote auszusprechen. Die Erfahrungen aus Nachbarstädten geben ihnen recht. In Essen und Herne zum Beispiel gibt es seit Einführung weniger Polizeieinsätze. Mittlerweile werden viele Schwimmbäder in Nordrhein-Westfalen auch von privaten Sicherheitskräften unterstützt, die bei Rangeleien oder Streitigkeiten eingreifen.
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6: Mit Marcel Stober. Unter normalen Umständen verliert Jannik Sinner einfach kein Tennismatch. Der Italiener ist der beste Tennisspieler der Welt und das musste auch Alexander Zverev wieder mal erleben, dieses Mal im Finale von Wimbledon. Dort unterlag Zverev Sinner nun schon zum 10. Mal in Folge, auch wenn es knapp war. Aus London, Ina Kast.
7: Vor den Augen von Prinz William, Schauspielerin Nicole Kidman und Bundeskanzler Friedrich Merz hat Deutschlands bester Tennisprofi Alexander Zverev dem Favoriten Jannik Sinner alles abverlangt. Beide Spieler gewannen jeweils einen Satz im Tiebreak. Nach knapp 3 Stunden Spielzeit kassierte Zverev dann im 3. Satz das erste Break und warf frustriert den Schläger auf den Boden. Bei 1:2 Satzrückstand hat der Deutsche dann auch im 4. Satz ein Aufschlagspiel verloren, wirkte zu diesem Zeitpunkt auch körperlich etwas gezeichnet, nicht mehr so voller Kraft wie sein Gegner. Sinner verwandelte nach fast 4 Stunden Spielzeit seinen ersten Matchball und ließ sich vor Erleichterung und Freude auf den Rasen in Wimbledon fallen. Tränen sind bei Alexander Zverev nicht geflossen, auch wenn er gegen Sinner nun die 10. Niederlage in Serie hinnehmen musste. Immerhin, durch den Einzug ins Wimbledon-Finale klettert Zverev in der Weltrangliste nun auf Platz 2, direkt hinter Jannik Sinner. Der Italiener bleibt das Maß aller Dinge im Herrentennis.
6: Zverev bleibt also erstmal bei einem Grand-Slam-Titel. Für Jannik Sinner ist es nun der 5. Auf diesen Montag werden die Radprofis bei der Tour de France lange gewartet haben. Endlich Ruhetag, nachdem sie gestern auf der 9. Etappe nochmal alles gegeben haben. Holger Gersker berichtet aus Frankreich.
8: Nach der ersten langen Tourwoche mit dem Hauptthema Hitze werden die Radprofis am heutigen ersten Ruhetag sicherlich eher den Schatten als die Sonne suchen. Ein lockeres Training ist dennoch nötig, um im Rhythmus zu bleiben. Schließlich folgt morgen eine sehr schwere Etappe im Zentralmassiv mit 7 Bergwertungen. Das erste Teilstück in diesem Mittelgebirge wurde gestern zur Beute eines der weltbesten Allrounder. Der Niederländer Mathieu van der Poel hat auf eindrucksvolle Weise die Etappe, die 3. seiner Karriere, gewonnen. Tadej Pogacar kann den heutigen Ruhetag vergleichsweise entspannt im gelben Trikot verbringen. Für Florian Lipowitz ist mit weiterhin 33 Sekunden Rückstand aufs Podium nach 9 Etappen alles im grünen Bereich.
6: Ruhetag bei der Tour de France. 2 Ruhetage sind es bei der Fußball-Weltmeisterschaft, bevor es dann am Dienstagabend weitergeht mit den Halbfinalpartien. Eine Mannschaft, die das Halbfinale erreicht hat, ist ja England. Das Team vom deutschen Trainer Thomas Tuchel setzte sich nach Verlängerung im Viertelfinale gegen Norwegen durch. Also eigentlich sollte man meinen, da müsste im Team richtig gute Stimmung herrschen. Eigentlich, Desiree Krause.
9: Ihm geht es auch bei den großen Erfolgen um das Wie. Während seine Mannschaft nach 120 Minuten den hart erkämpften 2:1 Sieg gegen Norwegen feierte, hatte Thomas Tuchel vor allem Kritik loszuwerden.
10: We made life very, very difficult for ourselves today.
11: Wir haben uns das Leben selbst schwer gemacht. Das Ergebnis ist toll, wir stehen im Halbfinale. Aber mit dem Spiel bin ich nicht zufrieden. Wir hatten Glück heute.
10: We were lucky today.
9: Die Mentalität seiner Mannschaft lobte er in höchsten Tönen. Sonst allerdings ist die Tuchelsche Mängelliste
5: lang. Sein Team habe zu schlampig agiert, nicht schnell genug gespielt und zu viele technische Fehler gemacht. Der Perfektionist an der Seitenlinie der Three Lions war überhaupt nicht zufrieden. Für den Man of the Match, Jude Bellingham, in der Hitze von Miami, unverständlich.
12: Vielleicht weiß er auch gar nicht, wie es

0: ist, unter solchen Bedingungen gegen Erling Haaland, Ødegaard, Nusa und Sørloth zu spielen. Das ist kein leichter Gegner.
1: Der Konter des Doppeltorschützen sitzt. Vernimmt man da einen Knacks in Englands Teamchemie? Ein angespanntes Verhältnis zwischen Mannschaft und Trainer? Für Tuchel nicht. Er liebe sein Team von ganzem Herzen. Und Bellingham?
0: Wir haben hier versucht, ein positives Umfeld aufzubauen. Und wir sollten das im Halbfinale auch genauso weiterführen.
1: Der Blick geht in Richtung Argentinien. Gegen den Weltmeister müssen sich die Engländer spielerisch steigern. Sonst könnte es eng werden. Aber das weiß sicher auch Jude Bellingham und Thomas Tuchel sowieso.
2: England gegen Argentinien dann am Mittwoch. Am morgigen Dienstag trifft Frankreich auf Spanien.
3: Das war der Sport mit Marcel Stober. Und gleich gibt's hier nach den Nachrichten eine neue Folge von Mattei fragt. Im Gespräch ist Philipp Lage, Reisejournalist und Buchautor. Jetzt aber erstmal die nächsten Nachrichten.
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5: Um 0.29 Uhr mit Olaf Knapp. Der Konflikt zwischen den USA und dem Iran um die Straße von Hormuz ist erneut eskaliert. Nach Angaben des Pentagon führten die USA zuletzt rund 140 Attacken auf militärische Ziele im Iran. Auch zur Stunde laufen demnach Angriffe. Teheran reagierte mit Attacken auf Ziele in den Golfstaaten Kuwait, Katar und Oman. Auslöser der vierten Gefechte in einer Woche war eine iranische Attacke auf ein Handelsschiff vor der Südküste des Oman. Die Pläne von Bundesfamilienministerin Prien, beim Unterhaltsvorschuss für Alleinerziehende zu kürzen, stoßen auf Kritik. Der Staat treffe damit Menschen, die ohnehin schon wenig hätten, so die Grünen. Aus Berlin, Chris Berdrow.
6: Das Geld können Alleinerziehende beantragen, wenn der getrennt lebende Elternteil keinen oder zu wenig Unterhalt für die Kinder zahlt. Meistens sind das Väter. Ein Sprecher des Familienministeriums bestätigte Pläne, dass das Geld nur noch bis zum 16. und nicht mehr wie jetzt bis zum 18. Geburtstag eines Kindes gewährt werden soll. Grünen-Fraktionschefin Britta Haselmann kritisierte, Kürzungen der Regierung treffen immer die gleichen. Union und SPD versuchten, ihre Haushaltslöcher auf dem Rücken von Familien, Alleinerziehenden und Kindern zu sanieren.
5: Bei dem verheerenden Brand im Süden Spaniens ist ein weiterer Mensch gestorben. Das Feuer in Andalusien breitet sich derweil nicht weiter aus. Aus Madrid, Anna Mund.
7: Damit sind bei dem Brand insgesamt 13 Menschen ums Leben gekommen. Die Lage rund um das Feuer sei inzwischen stabilisiert worden. Das teilte der Regierungschef der betroffenen Region Andalusien mit. Die Löscharbeiten würden begünstigt durch deutlich schwächere Winde und eine höhere Luftfeuchtigkeit. Bislang sind etwa 7000 Hektar Wald und Buschland verbrannt. Weiterhin sind rund 500 Feuerwehrleute, Soldaten und andere Helfer im Einsatz. Dank der positiven Entwicklung können Anwohner schrittweise in ihre Häuser zurückkehren.
5: Das Spiel des Jahres 2026 heißt Dito. Das Party-Wortspiel überzeugte die Jury aus Kritikern am meisten. Bei Dito sei nicht Wissen gefragt, sondern das Verständnis für die Sicht der Mitspieler. Als Kinderspiel des Jahres wurde Die Insel der Mookies ausgezeichnet. Kennerspiel des Jahres wurde Rebirth. Das Wetter in Deutschland. Nachts im Norden und Osten wolkig. An der Ostsee einzelne Schauer oder Gewitter möglich. Tiefstwerte meist 21 bis 12 Grad. Am Tage dann im Norden und Nordosten teils wolkig mit Schauern oder Gewittern. Im Westen und Süden länger heiter. Höchstwerte 23 bis 36 Grad. Am Dienstag heiter, teils wolkig, gebietsweise Schauer oder Gewitter bei 24 bis 36 Grad. Das waren die Nachrichten.
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3: Und da haben wir keine Meldungen, die Straßen sind frei. Gute Fahrt.
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3: Mit Milat Kupay. Der Traum vom Reisen. Noch zu retten? Warum kommen viele enttäuscht von einer lang ersehnten Reise zurück? Darüber hat der Reisejournalist Philipp Lage ein Buch geschrieben mit dem Titel Travel is Broken. Das Reisen ist kaputt. Meine RBB-Kollegin Sabine Mattei hat mit ihm darüber gesprochen und ihn zu Beginn gefragt, warum sich das Reisen in den vergangenen Jahren aus seiner Sicht eher zum Negativen entwickelt hat.
8: Also ich denke, diese Debatte über das Reisen und dass sie vor allem negativ geführt wird. Das hat sich nochmal ein bisschen verstärkt. Also wir reden viel über die klimaschädlichen Folgen des Reisens, wir reden viel über Overtourism. Reisen polarisiert plötzlich, Urlaub machen, etwas, was immer als was Schönes, Erstrebenswertes galt, was alle gern gemacht haben. Das ist so ein bisschen vorbei. Ich bin ja auch Journalist und wenn man dann Artikel sieht in Medien, wo über Kreuzfahrten und Fernreisen gesprochen wird, dann gibt's immer den einen Teil der Leser, die sagen, das sollte man auf keinen Fall mehr machen, wer das macht, sind schlechte Menschen. Und die anderen sagen, ihr seid nur neidisch oder so. Also es polarisiert und ich würde sagen, so ein bisschen das Glücksversprechen des Reisens ist so ein bisschen brüchig geworden. Das liegt nicht nur daran, dass wir mit dem Thema Overtourism konfrontiert sind, was ja nicht nur ein abstraktes Medienthema ist. Also wir bereisen schöne Orte in Europa, sei es jetzt Kanarische Inseln, Südtirol, die Städte und merken, überall ist es voll. Und das haben wir uns irgendwie anders vorgestellt. Also das betrifft sowohl die Einheimischen als auch unsere Reiseerfahrung. Und ich glaube eben oder beobachte, dass das Reisen sich extrem beschleunigt hat und dadurch auch extrem stressig geworden ist und vor allem auch mit sehr vielen Erwartungen überladen. Eigentlich so hohen Erwartungen, die eine einzelne Reise von 2 Wochen gar nicht erfüllen kann.
9: Es gibt ja viele Arten von Reisen und auch viele Motive. Um welche geht's Ihnen denn genau in diesem Buch?
8: Ich denke, in dem Buch geht es vor allem so ein bisschen um meine Generation, die Millennials, also Leute, die sich mal selbstbewusst ein Airbnb buchen in Rom oder New York und den Anspruch haben, ich möchte vielleicht nicht im Touristenhotel unterkommen. Aber natürlich auch so diese Generation Backpacking, das ist ja auch nicht mehr nur, das machen ja nicht mehr nur Hippies oder die Nachfolger der Hippies, das ist ja ein breites Phänomen und heutzutage hat sich das ja auch irgendwie aufgelöst. Wer ist ein Backpacker? Also die Leute reisen irgendwie mit Drohnen und ihren Laptops und haben trotzdem Rucksack. Also es ist schon so die reiseerfahrene junge Generation, für die auch Reisen was ganz Selbstverständliches ist und Teil ihrer Identität. Und wenn man jetzt über die Reisemotive spricht, da glaube ich, oder das zeigen auch Studien, da gibt es schon eine große Konstanz im Grunde. Also man kann fast alle Reisemotive auf 2 Sachen runterbrechen. Das eine sind so weg von Motive, also weg vom Alltag, weg von Routinen, aus Verpflichtungen, auch vielleicht so weg von der eigenen Rolle, die man sonst im Leben einnimmt. Und dann gibt es so diese Hinzu-Motive, neues Erleben, neues Entdecken, sich auf ein Abenteuer einlassen. Und in meinem Buch möchte ich eigentlich zeigen oder versuche ich zu zeigen, dass beide Motive es immer schwerer haben, weil die Erholung fällt uns schwer, das Abschalten, das gelingt uns oft nicht mehr. Aber auch, ich sag mal, das Entdecken der Welt hat sich doch sehr verändert, so in den letzten 15, 20 Jahren, also auch in dem Zeitraum, wo ich das Reisen erfahren habe. Also selbst in der kurzen Episode hat sich schon wahnsinnig viel getan. Es liegt natürlich vor allem an Social Media, an der Erschließung der Welt durch Wi-Fi, dass man an jedem Ort alle Informationen hat, die man sich wünscht. Das hat die Reiseerfahrung schon fundamental verändert.
9: Sie haben jetzt sich auf Ihre Generation, die Millennials, bezogen. Das sind die 30- bis 45-Jährigen. Sie selbst sind viel und weit gereist. Was hat Sie denn hinausgezogen in die Welt?
8: Damals, als man so angefangen hat, so Mitte 20, auch mal außerhalb Europas zu reisen, im Grunde war es ja schon dieses Gefühl von Fremdheit, Ausgesetztsein, Entdeckung, dass man sich auf neue Orte und Länder einlässt, von denen man eigentlich noch keine Vorstellung hat. Also ich kenne das Reisen ja noch mit Lonely Planet. Man ist irgendwo angekommen in einem Ort in Peru und wusste nicht, wie es da aussieht. Man musste sich erstmal orientieren. Man hatte vielleicht so 5 bis 10 dürre Zeilen im Reiseführer. Und das war natürlich eine ganz intensive Erfahrung. Es gab im Grunde nur Internetcafés, man hatte keine Smartphones dabei. Klingt jetzt wieder so ein bisschen nostalgisch oder so wie Opa erzählt vom Krieg, aber es war ja schon total anders eigentlich. Und man hat sich viel mehr rausgefühlt, also wirklich raus. Und heute ist es
9: raus
8: ja eher
9: aus dem eigenen Alltag in Europa, in der westlichen Welt.
8: Ja, genau. Und auch aus den eigenen Sicherheiten, aus der eigenen Komfortzone, auch wenn das jetzt vielleicht so ein bisschen so ein überstrapaziertes Wort ist. Aber man hatte nicht so diesen Rückzugsraum, dass man sowohl irgendwie mit der Heimat so viel Kontakt halten konnte, als auch immer sagen konnte, ah, das google ich jetzt nochmal schnell oder da gucke ich jetzt mal in meiner App, wie das geht. Und ich würde sagen, das Reisen war dadurch auf jeden Fall intensiver.
9: War es auch sinnlicher?
8: Sinnlicher, genau. Und es hatte, glaube ich, auch mehr Euphoriepotenzial, weil man eben die Orte, die man besucht hat, vorher noch nicht in der Detailfülle von heute so vorgesehen hat, im wahrsten Sinne des Wortes. Also heute reisen die Bilder immer zuerst und ich reise oft den Bildern hinterher. Und das macht es natürlich sehr enttäuschungsanfällig. Erstens, weil dann doch vielleicht viel mehr Leute da sind, als ich auf den Bildern gesehen habe, weil die Farben dann doch nicht so intensiv sind. Und auch, selbst wenn es schön ist, ist es ja etwas, was ich schon gesehen habe. Und psychologisch gesehen ist das Glückspotenzial größer, wenn uns das Glück oder ein schöner Ort irgendwie unverhofft trifft.
9: Also wenn man noch etwas entdecken könnte.
8: Genau.
9: Warum reisen Millennials denn dann überhaupt? Also welchen Stellenwert hat das Reisen in ihrem Leben?
8: Also das hat einen sehr zentralen Stellenwert, weil wir ja so mit dem Mantra aufgewachsen sind, tolle, intensive Erlebnisse sind alles. Also so unsere Elterngeneration hat vielleicht noch eher das Eigenheim angestrebt, was jetzt für viele aus meiner Generation auch nicht mehr so erschwinglich ist. Eine geradlinige Karriere, und es gab ja so dieses Mantra auch in der Szene der Reiseblogger und unter den Globetrottern, so dieses investiere in Erlebnisse, nicht in Dinge. Und dass so aufregende Erlebnisse zu einem erfüllten Leben gehören, das hat meine Generation, glaube ich, besonders verinnerlicht. Und ja, wo bieten sich solche außergewöhnlichen Erlebnisse? Vor allem auf Reisen. Und es ist schon einfach Sinnstifter, Glücksbringer und auch Teil der Identität geworden, dass man viel reist, dass man weltgewandt ist und die Welt entdeckt. Also im Grunde zu sagen, ich habe daran kein Interesse, das ist schon fast dann in meiner Generation so ein bisschen uncool oder man fällt dadurch so ein bisschen aus dem Rahmen.
9: Mich hier überrascht das ein bisschen, weil gerade diese Generation, also die 30- bis 45-Jährigen, die sind ja oft auch Eltern, was sie eigentlich zu Hause halten müsste. Oder gehen die dann mit den Kindern auf Reisen?
8: Also ich kenne tatsächlich viele Eltern, die dann auch mit ihren Kindern nicht nur Urlaub im Bayerischen Wald machen oder nach Holland fahren, sondern die sagen ganz selbstbewusst, nee, wir machen Costa Rica mit unseren Kindern oder Elternzeitreise Südafrika oder wir machen Backpacking 3 Monate durch Südostasien. Natürlich, wenn ich mit denen rede, dann sagen die natürlich auch, man muss natürlich total anders reisen mit Kindern. Es ist so eine Form der Entschleunigung. Es nimmt extremes Tempo raus, was manchmal dann auch, glaube ich, ganz heilsam ist und gegen diesen Erlebnisdruck hilft. Aber ich glaube, dass schon sehr viele junge Eltern auch den Anspruch haben, ihren Kindern die Welt zu zeigen und auch mit ihren Kindern viel reisen.
9: Sie haben Reisen für Millennials beschrieben als ein Versprechen von Freiheit, Abenteuer, Glück. Können Sie noch mal im Einzelnen aufblättern, warum dieses Versprechen sich heute nicht mehr einlöst aus Ihrer Sicht?
8: Ich glaube, das liegt daran, dass das Entdecken der Welt sich extrem geändert hat. Also es gibt einfach nicht mehr so viele Orte, die noch niemand entdeckt hat. Und damit meine ich jetzt nicht, dass man dort der erste Tourist ist, aber die noch nicht vom individualisierten Massentourismus vereinnahmt wurden. Und dann ist es so, dass die Erlebnisse auf Reisen auch sich verändert haben, seitdem zum Beispiel man überall auf der Welt über so Tourplattformen wie Get Your Guide eigentlich jede beliebige Experience, den Kochkurs mit Einheimischen, das Whale-Watching, kann man jetzt eigentlich überall auf der Welt schon mit wenigen Klicks als im Internet buchen als Tour, und das eigene Entdecken kommt da so ein bisschen unter die Räder. Und man muss sich ein bisschen, glaube ich, trauen, selbst noch zu entdecken und zu erkunden und dann auch mal das Risiko einzugehen, falsch zu liegen. Also ich glaube, das große Gefühl meiner Generation ist ja so ein bisschen Verpassensangst, und das führt dazu, dass man alles schon vorher kontrolliert, bewertet und prüft, und dadurch nimmt man sich aber ein bisschen den Raum für eigene Entdeckung und dass auch mal vielleicht die Kontrolle entgleitet und man ja in Situationen kommt, mit Leuten ins Gespräch kommt oder Erlebnisse macht, die nicht immer schon dem vorgefertigten Bild entsprechen.
9: Also Verpassensangst, diese Fear of Missing Out, ist das auch eine Form von ADHS dann?
8: Nee, das glaube ich nicht. Ich glaube, das ist eher so ein gesellschaftlicher Druck, der sich dadurch erklärt, dass wir eben so extrem viele Möglichkeiten haben, die wir ja auch alle wahrnehmen können. Also wir können ja in einem Tag in jeden Winkel der Welt fliegen, wenn wir die Mittel dazu haben und die Zeit. Und so das Dilemma ist eben, weil wir so einfach nach Lissabon fliegen könnten, könnten wir auch ganz einfach nach Stockholm, Rom oder Istanbul in der gleichen Zeit fliegen. Und mit jeder Möglichkeit, die wir ergreifen, werden wir immer auch mit den Möglichkeiten konfrontiert, die wir nicht ergreifen können. Und dadurch versuchen wir möglichst schnell, möglichst viel zu machen. Und dabei bleibt eben viel auf der Strecke, glaube ich.
9: Billigflieger haben Sie erwähnt. Welche Rolle spielen denn die sozialen Medien beim Reisestress?
8: Ich glaube, die spielen eine ganz entscheidende Rolle, weil die den Vergleichsdruck extrem erhöht haben. Das ist ja nicht nur ein Phänomen beim Reisen. ich sage immer, ja, früher hat man sich irgendwie mit den Leuten auf der eigenen Schule verglichen oder in der Nachbarschaft oder im Kollegenkreis, und heute kann man sich immer die ganze Welt angucken und sieht dann irgendwelche jetsettenden Influencerinnen oder irgendwelche jungen Unternehmer, die den ganzen Tag an den aufregendsten Orten sind. Und es sind ja nicht nur die, es sind ja auch unsere eigenen Freunde, lose Bekannten. Also wenn man die App aufmacht, dann hat man das Gefühl, alle sind ständig an coolen Orten, und da entsteht natürlich ganz schnell so dieses Gefühl, ja, meine Reise und mein Leben ist eigentlich ein bisschen zu klein, zu eng, und ich habe vielleicht selbst noch nicht das Beste rausgeholt. Also Sachen, die eigentlich schön sind, fühlen sich dann plötzlich irgendwie schon fast wieder so ein bisschen defizitär an, weil man immer das Gefühl hat, ah, ich verpasse vielleicht doch gerade den schönsten Ort, oder es reicht noch nicht, was ich mache. Das ist natürlich total blödsinnig.
9: Also es ist ein Wettlauf und gelegentlich auch ein Wettlauf mit sich selbst. So
8: genau,
9: klingt
8: es
9: das.
8: Ist ein Wettlauf mit sich selbst. Man muss sich da, glaube ich, von den Erwartungen lösen. Aber es ist natürlich gar nicht so einfach, weil es ist natürlich auch wertvolle Tippgeber. Also die Algorithmen erkennen das ja dann auch schnell, wenn man an einem neuen Ort ist und wenn man irgendwie Instagram aufmacht, das habe ich jetzt im Januar in Bangkok erlebt, dann kriegt man natürlich auch die ganze Zeit irgendwelche Tipps von irgendwelchen Travel-Influencern. Hier die coole Rooftop-Bar, da musst du unbedingt hingehen. Und das heißt, man kommt an so einem Urlaubsort an, macht Instagram auf und denkt sich so, oh Gott, oh Gott, oh Gott, hier muss ich wirklich ganz viele Dinge tun. Und wenn ich da nicht hinfahre, dann mache ich es vielleicht falsch. Oder wenn ich das verpasse, das wäre super schade. Und schon hat man diesen Druck irgendwie.
9: Das ist ja auch ein starker Widerspruch. Also einerseits nach neuen, vielleicht auch sinnlichen Erfahrungen zu suchen, nach Entschleunigung. Aber dann andererseits bedient man digitale Wahrnehmung in einer digitalisierten Welt.
8: Ja, absolut. Und ich habe schon den Eindruck, das merkt man ja, wenn man mit den Leuten redet, eigentlich haben alle davon die Schnauze voll und haben diese Sehnsucht, sich dem mal zu entziehen. Und im Alltag klappt es irgendwie nicht oft. Und das letzte Refugium, wo man ja im Grunde nochmal Ruhe hat und Abstand, wäre dann aber eigentlich der Urlaub oder die Reise. Und da ist es aber dann leider auch nicht mehr so einfach, sich dem zu entziehen.
9: Also wie erholen sich denn Millennials dann vom Reisen?
8: Es gibt, glaube ich, so ein paar Dinge, die man beachten sollte, wenn man sich erholen will. Das klingt so trivial, aber man muss der Erholung Raum geben. Also damit fängt es ja schon an. Wenn ich auf eine Reise aufbreche von 2 Wochen und das Gefühl habe, ich muss irgendwie 7 verschiedene Orte abklammern und dann mich aber zwischendurch noch erholen, das kann halt nicht richtig funktionieren. Erholung ist etwas, was man bewusst planen und gestalten muss. Es fühlt sich aber so kontraintuitiv an, weil man immer denkt, ja, ist auch Zeitverschwendung. Wenn ich jetzt einen halben Tag nichts mache oder einen Tag, ist ja irgendwie blödsinnig, weil ich könnte ja hier 10 andere Dinge machen. Und dass wir jetzt sagen, wir machen mal nur einen Urlaub, wo es um nichts geht oder wo man möglichst nichts tut oder vielleicht einfach nur mal mit dem Fahrrad rumfährt und nicht irgendwie so coolen Insta-Spots hinterherjagt oder aufregenden Erlebnissen, das gesteht man sich ja selten zu, wahrscheinlich seltener, als man es bräuchte. Und dann ist noch ein anderer Punkt, also man braucht nicht nur diese Zeit, man braucht auch Zweckfreiheit. Also für Erholung braucht man Zweckfreiheit, das weiß man aus der Forschung. Man darf nicht nur sich nicht mit der Arbeit beschäftigen, also logischerweise darf man nicht irgendwie noch E-Mails mitlesen oder irgendwas machen. Machen ja auch sehr viele schon, ist ja auch sehr verlockend, viele haben dann ihre E-Mails auf dem Handy. Aber man muss sich auch von den eigenen Ansprüchen freimachen. Also viele haben, glaube ich, schon dieses Bedürfnis, dass sie ihre Freizeit optimal nutzen wollen. Das setzt sie dann selber unter Druck, und das, wenn man aber wirklich eigentlich mal runterkommen und abschalten will, hilft das halt auch nicht. Wenn ich im Grunde mir selber sage, ah, die 3 Dinge muss ich heute unbedingt erledigen oder abhaken.
9: Sie haben vorhin die Stichworte Klimawandel, Overtourism genannt. Für Millennials sind das ja gerade Themen, die für sie wichtig sind. Wie bringen die denn den Wunsch nach, gerade nach Fernreisen, auf einen Nenner? Wie vereinbaren die das miteinander, wenn sie gleichzeitig gegen Overtourism sind, dem Klimawandel entgegenwirken wollen?
8: Ich glaube, wenn man ehrlich ist, vereinbaren das nur die wenigsten. Also ich glaube, das ist eher so eine kognitive Dissonanz, dass man das ausblendet, dass man vielleicht sagt, ey, ich fahre kein Auto mehr oder ich habe nur ein Fahrrad. Aber auf Urlaub verzichtet halt niemand, und das zeigen auch die Zahlen der Reisebranche. Also auch Fernreisen boomen nach Corona, hat der Anteil noch mal ein bisschen zugelegt. Also, dass sich das wirklich niederschlägt, dieses Wissen um den Klimawandel und um die Emissionen, zeigt sich eigentlich nicht. Also Urlaub ist den Leuten, glaube ich, so wichtig, dass die wenigsten sagen, jetzt verzichte ich komplett auf Fernreisen. Also es gibt natürlich schon Leute, die das machen, aber die Zahlen sagen, es sind nicht viele. Und ich glaube, man blendet das dann eher aus oder redet sich das schön oder sagt halt, na gut, ich mache halt an anderer Stelle irgendwas. Ich bin zum Beispiel, ich ernähre mich vegetarisch oder so. Aber es ist natürlich schon so ein blinder Fleck.
9: Geht das denn überhaupt verantwortungsbewusst reisen?
8: Das geht auf jeden Fall. Und es ist ja auch total legitim zu sagen, es ist ja auch sinnvoll zu sagen, ich fliege weniger, ich bleibe länger vor Ort, reise dafür seltener. Auch dadurch senkt man ja die Emissionen. Also man muss ja nicht von 100 auf 0 gehen. Und vor Ort kann man ja sowieso verantwortungsbewusst reisen oder möglichst verantwortungsbewusst. Also es fängt ja vielleicht schon damit an, dass ich sage, wenn ich in Venedig, Dubrovnik oder Paris bin, dass ich dort vielleicht mich nicht ins Airbnb einmiete, sondern ins Hotel gehe, wo ich weiß, das hat irgendwie eine Lizenz und das darf da sein und das nimmt Einheimischen nicht den Wohnraum weg. Also da hat man schon sehr viele Stellschrauben. Aber klar, die Emission des Fliegens, wenn man sich dazu entscheidet zu sagen, ich will einmal nach Thailand im Leben, dann kommt man halt um die Emissionen nicht herum. Das ist einfach so.
9: Herr Lage, wie repariert man denn nun das Reisen? Was ist Ihr Gegenentwurf dazu, zum hektischen Reisen?
8: Also ich glaube, sich vor der Reise klar machen, was sind eigentlich meine Bedürfnisse und sich einzugestehen, dass man vielleicht auch mal erholungsbedürftiger ist, als man geglaubt hat. Also viele kommen aus einem stressigen Alltag und dann setzt sich dieser Stress eigentlich im Urlaub fort. Also davon zurücktreten und dann Zeit fürs Abschalten einplanen, nur Dinge tun, die man wirklich gerne tut. Weniger Besichtigungsprogramm, weniger Sightseeing und natürlich auch irgendwie öfter mal das Smartphone im Hotelzimmer lassen oder nicht mitnehmen oder im Flugmodus unterwegs sein. Das entschleunigt und ich denke, wenn es so ums Entdecken geht, dann würde ich auch sagen, weniger klassisches Sightseeing, mehr sich auf Dinge einlassen, die man vorher nicht prüfen und kontrollieren kann. Und das muss ja gar nicht jetzt irgendwie ein ganz wildes Abenteuer sein oder dass man sich irgendwie auch in Gefahr begibt oder Risiken eingeht. Also es kann ja schon damit anfangen, dass man sagt, ich probiere in jedem Restaurant das Gericht, was ich nicht kenne. Oder ich erfolge immer der Empfehlung des Küchenchefs. Also dieses in diesen Modus zu kommen, wo man sich von Dingen wieder positiv überraschen lassen kann, statt nur Sachen abzuhaken oder Sachen zu machen für das coole Bild auf Instagram. Das fängt im ganz Kleinen an. Oder man kann auch sagen, heute geht es mir nicht darum, drei Orte mir anzuschauen, die ich mir rausgesucht habe, wo ich schon weiß, wie es da aussieht eigentlich, sondern ich will irgendwie drei Gespräche führen und ich guck mal, was ich da erfahre. Und das sind, glaube ich, alles kleine Stellschrauben. Aber das Muster ist, glaube ich, immer wegzukommen von vorgefertigten Erlebnissen, von denen ich vorher schon wissen will, dass sie gut werden.
9: Vielleicht ein Beispiel nehmen an den Hippies? Also der Eltern- oder Großelterngeneration der 60er, 70er Jahre oder waren die der Beginn des Übels?
8: Das ist eine gute Frage. Ich glaube, die haben natürlich schon viel richtig gemacht und ich glaube, dass die auch viel, viel abenteuerlicher gereist sind als wir heutzutage schon. Die haben natürlich auch noch eine andere Welt vorgefunden. Also das Abenteuer hat dann schon angefangen, als man aus dem Flughafen gestiegen ist oder aus dem Überlandbus, mit dem man dann vielleicht nach Asien gefahren ist. Man hatte nirgendwo Informationen schon vorab oder nur ganz wenige. Also ich würde sagen, das Reisen war per se abenteuerlich nach heutigen Maßstäben.
9: Wenn ich Ihnen so zuhöre, ist dann nicht eigentlich der Pauschalurlaub in Betonburgen wie an der Costa del Sol oder auf einem Kreuzfahrtschiff ehrlicher als, sagen wir mal, so ein Trip in die Hochebene von Bamian?
8: Das ist eine sehr gute Frage. Ich glaube tatsächlich, wenn es darum geht, einfach mal runterzukommen und rauszukommen, dann ist das Kreuzfahrtschiff oder der Campingplatz oder andere Reiseformen, die jetzt von den coolen Travelern vielleicht eher so als spießig betitelt werden, ist schon vielleicht die ehrlichere Form. Also man tut erst gar nicht so, als ginge es jetzt darum, wahnsinnig tief und authentisch einzutauchen, wie das ja viele Backpacker machen, die aber dann doch nur in den gleichen Backpacker-Enklaven landen und da eben auch keine authentischen Erfahrungen in dem Sinne mehr machen. Also ich glaube, man muss jetzt vielleicht nicht aufs Kreuzfahrtschiff, das ist am Ende Geschmackssache, da würde ich auch gar nicht drüber urteilen. Aber vielleicht reicht es ja, in Österreich wandern zu gehen. Man muss dann vielleicht, wenn man einfach mal runterkommen will, nicht den Balkan oder Georgien entdecken.
9: Authentizität, das ist auch so ein Stichwort, das im Zusammenhang mit Reisen öfter mal fällt. Und es geht dann dahin, dass Touristen, und es geht um Tourismus hier, lieber Reisende sein möchten. Oder sie möchten so sein wie die Einheimischen. Das ist doch eigentlich Selbstbetrug von vornherein.
8: Ja, absolut. Also das ist so ein bisschen auch das Selbstverständnis, was die Backpacker-Generation geprägt hat, was so ein bisschen von der Lonely Planet und Hippie-Generation dann kam. Und es ist auf jeden Fall ein Selbstbetrug. Also allein schon, wenn ich jetzt irgendwo in Asien unterwegs bin, weiß ja jeder Einheimische, dass ich irgendwie 800, im besten Fall 600 Euro für irgendeinen Flug ausgegeben habe und nach den Maßstäben des Landes dort reich bin. Also es ist eine Anmaßung zu glauben, dass man überall den gleichen Preis wie die Locals zahlt oder dass man auch aus seiner Rolle als Tourist rauskommt. Das ist ja, es fühlt sich dann vielleicht wie so eine narzisstische Kränkung an, sich einzugestehen, ich bin Tourist, aber es ist ehrlich gesagt was total Befreiendes. Also wenn man diesen Drang ablegt, ein wahrer Reisender oder Traveler zu sein, der jetzt wagemutig unbekannte Landen erkundet, dann macht einen das schon innerlich auch ja, unbefangener und man entkommt so ein bisschen diesem Statuswettbewerb, also so diesem, ja, wer ist jetzt eigentlich authentischer und ursprünglicher gereist und wenn du die 20 Stunden Überlandfahrt nicht gemacht hast, dann hast du hier irgendwie Vietnam nicht kennengelernt, also das ist eigentlich Blödsinn.
9: Und die Erfahrung, Expat zu sein oder Weißbrot zu sein in Indien zum Beispiel, ist auch eine authentische Erfahrung, zu der man stehen kann.
8: Eigentlich ist das authentisch, weil es einen mit der Rolle, die man hat, die man in der Welt hat, konfrontiert. Also man kommt ja eigentlich aus seiner, genau das, was man sucht, man kommt aus der Rolle des Menschen raus, der man zu Hause gewesen ist und sieht sich und seine Privilegien und das, was man auch vielleicht an der Heimat schätzt, plötzlich mit den Augen anderer und es ist ja eigentlich erstmal eine gute Erfahrung.
9: Herr Lage, was macht für Sie eine gelungene Reise aus? Könnten Sie es nochmal zusammenfassen?
8: Eine gelungene Reise macht für mich das Gefühl aus, rauszukommen, vor allem mental aus all den Dingen, mit denen ich mich sonst beschäftige und auf jeden Fall die Euphorie auch, Situationen gemeistert zu haben, und auch als was Schönes erlebt zu haben. Also nicht nur im Sinne von, ich bin da jetzt irgendwie durchgekommen, sondern euphorisiert zu werden von unerwarteten Begegnungen, Situationen, wo man vielleicht eine Lösung finden muss. Und auf diese Weise sich selbst und das Reiseland, eine Verbindung zum Reiseland aufzubauen und das Gefühl zu haben, hier bin ich so ein bisschen über mich selbst hinausgewachsen. Also ich glaube, Reisen hat viel mit so Selbstwirksamkeit zu tun, würde man vielleicht sagen. Ja, dieses Gefühl, ein bisschen über sich selbst hinauszuwachsen, dass das so eine Euphorie auslöst, das gehört für mich, glaube ich, zu einer sehr guten und gelungenen Reise.
9: Und wohin geht Ihre nächste Reise?
8: Meine nächste Reise geht jetzt nach Norwegen auf die Lofoten, die ich und mein bester Kumpel mit Zelt und Rucksack durchqueren werden. Also wir wollen uns der Natur, der Landschaft und jeden Tag aufs Neue aussetzen. Wir haben keine so richtig vorgefertigte Route und wollen mal gucken, wohin uns der Weg trägt.
3: Der Reisejournalist Philipp Lage war das im Gespräch mit Sabina Mattei.
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3: Seit der Nacht von Samstag auf Sonntag eskaliert der Krieg zwischen den USA und dem Iran wieder. Nachdem die Revolutionsgarden ein Schiff in der Straße von Hormus beschossen hatten, griffen die USA nach eigenen Angaben 140 Ziele im Iran an. Das führte unter anderem zu iranischen Gegenschlägen in mehreren Golfstaaten. Für das Handelsblatt zeigt die aktuelle Entwicklung, dass US-Präsident Trump den Krieg gegen den Iran ohne Plan begonnen hat. Die Zeitung spricht von fatal falschen Einschätzungen, die Folgen hätten.
10: Das iranische Regime hat trotz unzähliger Luftangriffe nicht kapituliert. Es ist trotz der Tötung seiner Führungsspitze nicht kollabiert. Auch die US-Marineblockade der Straße von Hormus und weitere Sanktionen haben es nicht in die Knie gezwungen. Der Massenaufstand? Davon redet Trump mittlerweile gar nicht mehr. Und die Planer des Kriegs scheinen nicht einmal damit gerechnet zu haben, dass der Iran die Straße von Hormus sperren könnte. Egal wie man es dreht und wendet, Trump hat den Iranern ein strategisches Druckmittel verschafft.
3: Die Südwestpresse aus Ulm unterstreicht, in den vergangenen Tagen hätten sich die Anzeichen dafür gemehrt, dass das iranische Regime kaum von seinen Zielen wie der Kontrolle der Straße von Hormus abrücken würde.
10: Die Beisetzung des ehemaligen obersten Führers Ayatollah Ali Khamenei geriet zu einer beeindruckenden Machtdemonstration des Regimes. Die Kritiker mögen in der Mehrzahl sein, doch auch die Unterstützer der Mullahs sind weiterhin zahlreich. Zweitens tauchten Bilder auf, die nahelegen, dass die Iraner zumindest eine der bombardierten Anlagen des Atomwaffenprogramms instand setzen. Schließlich greift der Iran trotz der Drohungen von US-Präsident Donald Trump weiter Schiffe in der Straße von Hormus an. Der Frieden bleibt in weiter Ferne. In dieser fragilen Situation wird das Regime keine Schwäche zeigen wollen.
3: Auch Zeit Online betont die Entschlossenheit der iranischen Führung.
10: Einiges spricht dafür, dass die US-Regierung noch immer nicht verstanden hat, wie große Teile der iranischen Elite denken. Was, wenn die Schäden, die die US-amerikanischen Luftschläge anrichten, von Teheran einkalkuliert sind? Was, wenn die iranische Führung bereit ist, diesen Preis zu zahlen, um ihre Ziele zu erreichen? Zu den wichtigsten strategischen Zielen der iranischen Staatsführung zählen derzeit der Schutz des Atomprogramms und die Kontrolle der Straße von Hormus. Der Besitz einer Atombombe hat noch jede noch so diktatorisch geführte Nation vor einer ausländischen Intervention bewahrt. Das beste Beispiel dafür ist Nordkorea.
3: Das iranische Regime stehe stärker da denn je, urteilt die Rhein-Neckar-Zeitung aus Heidelberg.
10: Weder US-Angriffe noch die gezielten Tötungen zahlreicher Führungskräfte zwangen die Mullahs in die Knie. Und Trump bemüht schon längst nicht mehr das Narrativ verfolgter Menschen im Iran, denen geholfen werden müsse. Eine von vielen Kriegslügen. Die Atommacht Iran kann sich auch ohne nukleare Sprengköpfe effektiv verteidigen. Somit reiht sich Iran ein in die US-Kriege in Vietnam, Afghanistan, Irak und Libyen, wo übrigens immer die westliche Freiheit verteidigt werden sollte. Solche Kriege nützen der Rüstungsindustrie, sonst niemandem.
3: Mit Blick auf die jüngsten Angriffe sieht der Standard aus Österreich einen Krieg mit offenem Ausgang.
10: Wann und wo die Eskalationsdecke eingezogen wird, ist völlig unklar. Ziemlich klar hingegen ist, dass die Wiederaufnahme des US-iranischen Kriegs zeitnah nicht das Resultat bringen wird, das mit dem gescheiterten Memorandum zwischen Washington und Teheran erreicht werden sollte. Die Öffnung der Straße von Hormus.
3: Und das waren die Standpunkte, heute zusammengestellt von Volker Damm.

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1: Um 1 Uhr mit Olaf Knapp. Die USA haben neue Angriffe auf den Iran gestartet. Das hat das US-Regionalkommando CENTCOM am späten Abend bestätigt. Aus der Nachrichtenredaktion Gisela Former.
2: Das Ziel sei zu verhindern, dass der Iran Handelsschiffe in der Straße von Hormuz attackiere, teilte das US-amerikanische Militär mit. Es ist bereits die 4. Angriffswelle der USA, seit die Feindseligkeiten in der vergangenen Woche wieder aufflammten. Nach Medienberichten richteten sich die jüngsten US-Attacken gegen Raketenstellungen und Anlagen zur Luftabwehr sowie gegen Schiffe der iranischen Revolutionsgarden. UN-Generalsekretär Guterres schrieb auf der Plattform X, er sei zutiefst besorgt über die erhebliche Eskalation. Er rief beide Seiten auf, sofort wieder Verhandlungen aufzunehmen.
1: Die Bundesregierung will die Tabaksteuer stärker erhöhen als bisher vorgesehen. Das geht aus einer sogenannten Formulierungshilfe des Finanzministeriums für die Koalitionsfraktionen hervor, die dem Redaktionsnetzwerk Deutschland vorliegt. Bis zum Jahr 2030 soll demnach der Preis für eine Packung Zigaretten schrittweise auf 11,78 Euro steigen. Das wären etwa 40 Cent mehr als bisher vorgesehen. Grund für die Änderung ist den Angaben zufolge eine Lücke im Bundeshaushalt. Bei einer Brandkatastrophe in der thailändischen Hauptstadt Bangkok sind nach offiziellen Angaben mindestens 27 Menschen ums Leben gekommen. Medienberichten zufolge liegt die Zahl noch höher. Zudem ist von zahlreichen Verletzten die Rede. Ob sich darunter auch Touristen befinden, ist noch nicht bekannt. Der betroffene Pub liegt im Bezirk Chatuchak, von Bangkok, der vor allem an Wochenenden von Zehntausenden Menschen besucht wird. Darunter auch viele Ausländer. Warum das Feuer in dem Lokal ausbrach, ist unklar. Der Hamburger Alexander Zverev hat das Finale des Tennisturniers von Wimbledon verloren. Er musste sich dem Weltranglisten-Ersten Jannik Sinner aus Italien geschlagen geben. Aus London Matthias Kammann.
3: Schlüsselmoment war das 8. Spiel des 3. Durchgangs, als Zverev zum ersten Mal seinen Aufschlag abgeben musste und kurz darauf den 3. Satz verlor. Nach 3 Stunden und 46 Minuten hatte Sinner schließlich 6:7, 7:6, 6:3 und 6:4 gewonnen und damit seinen Titel aus dem Vorjahr erfolgreich verteidigt. Alexander Zverev hat ein großartiges Turnier gespielt. Zum Triumph reichte es allerdings nicht ganz.
1: Das Wetter in Deutschland. Nachts im Norden und Osten wolkig, an der Ostsee einzelne Schauer oder Gewitter möglich, bei Tiefstwerten von 21 bis 12 Grad. Am Tage im Norden und Nordosten teils wolkig mit Schauern oder Gewittern. Im Westen und Süden dagegen länger heiter, bei Höchstwerten von 23 bis maximal 36 Grad. Es ist gleich 1.03 Uhr.
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4: Die A1 Lübeck Richtung Hamburg. Auf der Norderelbbrücke kommt es wegen eines Schwertransportes bis 5 Uhr zu kurzfristigen Sperrungen. A4 Köln Richtung Aachen ist zwischen Frechen Nord und Kreuz Kerpen in beiden Richtungen wegen Brückenarbeiten bis 5 Uhr gesperrt. In Richtung Olpe ist die Fahrbahn zwischen Kreuz Köln West und Köln Eiffeltor bis Donnerstag gesperrt. Und die A52 Kamp-Lindfort Richtung Dortmund ist zwischen Oberhausen Zentrum und Kreuz Essen Nord wegen einer Nachtbaustelle bis 5 Uhr gesperrt. Gute Fahrt.
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4: Aus dem Studio von NDR Info in Hamburg mit Milat Kupay. Autobahnen, Schienennetze, Brücken wurden nicht für extreme Temperaturen gebaut. Wie kann man diese Infrastruktur daher in Zukunft hitzesicher machen, insbesondere Straßen? Also so gestalten, dass sie weniger Wärme aufnehmen und Wärme besser ableiten. In Deutschland wird dazu vor allem an hellen, reflektierenden Asphalt- und Betonoberflächen geforscht. Wir ziehen eine Bilanz zum Forschungsstand.
5: Christian Thienl ist Experte für Baustoffe an der Universität der Bundeswehr in München und hat es während der Hitzewelle bei einer Fahrt auf der Autobahn A9 selbst erlebt.
6: Als ich etwas weiter fuhr, sah ich dann, dass dort in der Fahrbahn eine Aufwölbung vorhanden war, die eben eine entsprechende Gefahrenstelle darstellte. Und das ist durch die zu der Zeit herrschende Hitze verursacht gewesen.
5: Die Aufwölbung sei so groß gewesen wie ein Wäschekorb und hätte für tiefliegende Autos oder Motorräder gefährlich werden können. Kein Einzelfall. Es gab viele Meldungen über Fahrbahnschäden während der Hitzewelle. Der Standardasphalt ist offenbar dafür nicht geeignet. Der Experte für Straßenbau und Asphalt von der Bergischen Universität Wuppertal, Bahirangan Sivapatam, bestätigt das, aber nur für den Fall, wenn sich bei hohen Temperaturen zugleich der Verkehr staut.
7: Da haben wir nochmal deutlich zuzugliche Beanspruchung durch diesen langsamen und stauenden Verkehr. Das sind in Kombination mit höherer Temperatur, fängt der Asphalt zu fließen an. Wenn der Asphalt fließt, dann neigt das zu bleibender Verformungen, also zum plastischen Verhalten. Und dieser plastische Verhalten oder die bleibenden Verformungen können wir nicht mehr rückgängig machen.
5: Durch die Hitze, so Sivapatam, würde die dunkle Oberfläche des Asphalts auf bis zu 70 Grad Celsius aufgeheizt. Der Asphalt weicht auf. Und schwere und im Stau stehende Lkw würden ihn dann zusätzlich belasten und verformen. Das Problem ist zumindest technisch gelöst. Schon seit 2 Jahrzehnten forscht und arbeitet Sivapatam an neuen Asphaltrezepturen und hat auch welche, die trotz Hitzewellen stabil bleiben und zugleich auch Winterfrost aushalten. Der Clou? Helle Gesteinskörnungen.
7: Also durch die Verwendung von helleren Gesteinskörnungen können demzufolge die Oberflächentemperatur deutlich oder signifikant reduziert werden. Das kann beispielsweise durch den Einsatz von Quarzit erreicht werden.
5: Schon 30% davon würden ausreichen, um die Temperatur zu senken. Allerdings müsse man dafür auch ein geeignetes Bitumen verwenden. Bitumen ist quasi der Kleber, mit dem die Gesteinskörnungen zusammengehalten werden. Quarzit, so Sivapatam, ist ein saures Gestein. Hier haftet herkömmliches Bitumen nicht gut. Daher hat er auch hierfür eines mit einem Haftverbesserer entwickelt, das alles zusammenhält. Doch seine Asphalttechnik wird oft nicht angewandt, sagt Sivapatam. Er verweist dazu auf die entsprechenden Regelwerke für Straßenbau. Zwar verbietet die Regelung des Bundes helle Gesteinskörnungen nicht, die auch in Bayern angewendet wird. Sie empfiehlt sie aber auch nicht. Und beispielsweise in der Regelung des Landes Sachsen-Anhalts etwa heißt es lapidar, dass das Aufhellen von Asphaltdeckschichten auf Bundes- und Landesstraßen, Zitat, keinen Einsatz findet. Und was nicht genau vorgeschrieben ist oder den Vorschriften entspricht, wird ungern verbaut, weiß auch der Baustoffexperte Christian Thienl von der Bundeswehr-Uni in München.
6: Dann braucht man natürlich entsprechend Auftraggeber, sprich Autobahn GmbH zum Beispiel oder die entsprechenden Straßenbauverwaltungen, die bereit sind, dieses System anzuwenden und zu testen und damit auch natürlich das Risiko gehen, dass irgendwann, wenn es nicht funktioniert, das zurückgebaut werden muss. Und dafür braucht es Leute, die entsprechendes Rückgrat haben und sagen, ja, wir machen das und wir probieren das.
5: Und Asphaltexperte Bahirangan Sivapatam von der Universität Wuppertal fordert mehr Offenheit gegenüber neuen wissenschaftlichen Erkenntnissen und Innovationen und hofft, dass die Bauregelwerke entsprechend angepasst werden. Das Bundesverkehrsministerium teilt mit, dass schon jetzt möglichst helle Gesteinskörnungen eingesetzt würden. Diese seien jedoch nur begrenzt verfügbar.
8: Sommer, Sonne, Badesee. Eigentlich eine gute Nachricht für alle, die in diesen Tagen Abkühlung suchen. 58 von 61 Badeseen in Hessen sind hygienisch einwandfrei. Dennoch lohnt sich vor dem Sprung ins Wasser ein kurzer Blick auf die aktuelle Lage. Denn für manche Seen hat das Landesamt für Umwelt und Gewässer in Hessen Warnungen herausgegeben. Und ein See ist derzeit sogar ganz gesperrt. Warum die Hitze in den kommenden Tagen die Wasserqualität der Badeseen beeinträchtigen kann und das Baden dann womöglich keine gute Idee ist, das weiß Katharina Bruns.
9: Lilly Butzke und ihr Kollege Andreas Kühner stehen auf einem schmalen Holzsteg und lassen langsam ein Messgerät ins Wasser ab. Die beiden Mitarbeiter des Gesundheitsamts Darmstadt-Dieburg sind für die regelmäßige Kontrolle der Badeseen in der Region zuständig. Heute ist der große Wog in Darmstadt dran. Gemessen werden die Sichttiefe, mögliche Verunreinigungen durch Bakterien und die Temperatur.
10: So, dann schauen wir mal, wie diese Woche die Lage ist.
9: 25 Grad messen die beiden. 3 Grad weniger als noch vor 5 Tagen. Per se ist das gut für das Gewässer, denn die Hitze macht den Badeseen in Hessen enorm zu schaffen.
11: Wir hatten zu den Höchstzeiten Ende Juni 32 Grad Wassertemperatur, was sehr viel ist, was wohl auch das Höchste ist, was der Woki hatte. Und deswegen sind wir ganz glücklich, dass das Wasser jetzt wieder abkühlt.
9: Sagt Lilly Butzke vom Gesundheitsamt. Doch mit der kurzen Abkühlung ist es schon wieder vorbei. Und mit der Hitze kommen die Probleme. Das kann man aktuell am Schultheißweiher in Offenbach sehen. Der ist nämlich geschlossen. Der Grund?
12: Es sind sogenannte Blaualgen. Es sind aber gar keine Algen, sondern Cyanobakterien. Die kommen hier im Schultheißweiher in Offenbach jedes Jahr zur sogenannten Algenblüte. Das heißt, sie vermehren sich massenhaft.
9: Sagt Jörg Nietzsch, Landesvorsitzender des BUND Hessen. Und die können gefährlich werden, besonders für Kinder und Tiere.
12: Weil diese Cyanobakterien toxische Stoffe absondern, die man nicht schlucken sollte. Also ich kann da Übelkeit davon bekommen und bei Hunden zum Beispiel kann das auch bis zum Tod führen.
9: Die steigenden Temperaturen heizen die Seen auf, besonders flache Gewässer ohne Frischwasserzufuhr. Die Wärme begünstigt die Anreicherung von Nährstoffen im Wasser. Gleichzeitig wird der Sauerstoff knapp. Ideale Bedingung für Blaualgen, schlecht für die Fische. Denn ihnen fehlt schlichtweg die Luft zum Atmen, weil warmes Wasser weniger Sauerstoff speichert als kaltes. Ein Problem, das in Zukunft häufiger auftreten wird.
12: Es wird immer problematischer, weil wir ja immer wärmere Sommer bekommen und sich dadurch auch die Gewässer entsprechend mehr aufheizen und auch länger warm bleiben.
9: Für den Großen Woog und auch viele andere Seen in Hessen wird es schon in den kommenden Tagen wieder stressiger.
13: Der Hintergrund ist, die mittlere Wassertiefe hier in dem Gewässer ist bei 1,90 Meter. Das heißt, das Gewässer ist sehr flach. Eine zusätzliche Herausforderung ist, dass momentan der Wasserzulauf gleich null ist, weil der Dambach trockengefallen ist, sodass wir auch einen sinkenden Wasserstand erwarten. Und von daher wird die nächste Hitzeperiode wieder herausfordern, weil wir dadurch vermehrtes Algenwachstum erwarten.
9: So Andreas Kühner vom Gesundheitsamt Darmstadt-Dieburg. Aber nicht nur Blaualgen vermehren sich bei Wärme, auch Zekarien, kleine Saugwürmer, die Hautausschlag und Juckreiz verursachen können. Winfried Staudt vom Hessischen Landesamt für Naturschutz und Umwelt empfiehlt außerdem einen Test.
14: Wenn man im Wasser geht und mit dem Hüfte im Wasser steht und die Füße nicht mehr sieht, dann sollte man besser nicht reingehen.
9: Auch weil bei schlechter Sicht Unfallgefahr droht.
8: Die schlaflosen Hitzenächte im Juni, die haben wir alle noch so ein bisschen in den Knochen. Und schon an diesem Wochenende, da kletterten die Temperaturen wieder auf über 30 Grad. Aber diesmal sind wir vorbereitet und kommen da besser durch. Oder? Was würden Sie sagen? Vielleicht versuchen Sie mal, einen Ventilator oder eine Klimaanlage zu kaufen. Die Teile sind immer noch ganz heiße Ware, wie Anna Deschke rausgefunden hat.
15: Früher morgen in Wesseling. Der Elektronikfachmarkt öffnet erst in einer halben Stunde, aber schon jetzt steht der erste Kunde vor der Tür. Er braucht dringend eine Klimaanlage fürs Büro. Der Mann hat Glück. Eine einzige gibt es hier im Geschäft noch, kostet über 1.000 Euro. Das ist ihm egal. Schnell bezahlt, auf den Rollwagen gehievt und ab ins Auto. Der Kunde ist erleichtert.
16: Wir haben im Internet recherchiert und die meisten Sachen sind halt ausverkauft und sind jetzt tatsächlich hier noch fündig geworden.
15: Bis auf ein Dutzend kleiner Handventilatoren ist im Elektrofachmarkt jetzt nichts mehr zu holen. Marktleiter Dieter Petri hofft auf den Paketboten, wie jeden Tag. Aber auch heute Fehlanzeige.
17: Schon wieder nichts dabei. Es ist zum Mäusemelken.
15: Bestellt sei alles, Ventilatoren und Klimaanlagen, aber es gibt heftige Lieferengpässe.
17: Wir bemühen uns zumindest nach aller Kraft, so schnell wie möglich wieder an Ware zu kommen. Aber bei der jetzigen Situation kann keiner die Frage seriös beantworten, wann das sein wird.
15: Schon in der ersten Hitzewelle vor knapp 2 Wochen kamen reihenweise Kunden in den Laden, wollten einen Ventilator kaufen. Alle gingen leer aus. Und auch heute wird immer wieder nachgefragt.
18: Haben Sie keinen?
17: Gar nichts, alles ausverkauft. Ja.
18: Um Gottes Willen.
15: Das Problem zieht wie die Hitze durch ganz Europa. In Frankreich gab es bei einem Discounter tumultartige Szenen, weil Ventilatoren und Klimaanlagen in den Verkauf gegangen sind. Den Yuan auf Klimageräte aller Art nutzen Betrüger im Netz aus. Die Verbraucherzentrale warnt vor Fake-Klimaanlagen. Ein möglicher Hinweis, Werbung mit zu vollmundigen Versprechen, wie etwa hier.
19: Es ist kleiner als ein Toaster, kühlt jeden Raum in 90 Sekunden und verbraucht nur einen Bruchteil der Energie einer herkömmlichen Klimaanlage.
15: Vor solchen Fakes warnt auch Elektronikfachhändler Dieter Petri.
17: Diese Fake-Mini-Anlagen, die so für unter 100 Euro angeboten werden, sind nichts anderes wie kleine Ventilatoren mit Wassertank. Die kühlen überhaupt nichts runter und erhöhen im schlimmsten Fall nur noch die Luftfeuchtigkeit im Raum. Und ob das dann besser macht, glaube ich auch nicht.
15: Statt auf Fake-Klimaanlagen im Netz reinzufallen, vielleicht lieber die Methode von diesem Pärchen aus Krefeld.
20: Wir haben entdeckt, auf dem Balkon zu übernachten. Das hat gut funktioniert. Das war eine wirklich gute Lösung.
15: Und ansonsten heißt es nur, geduldig abwarten, bis vielleicht die nächste Lieferung Ventilatoren kommt.
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8: Um 1.14 Uhr. Von einem erbitterten Gegner wurde er zu einem der engsten Verbündeten von US-Präsident Donald Trump. Vorgestern Abend ist er völlig überraschend gestorben. Lindsey Graham, langjähriger republikanischer Senator. Graham hatte erst Donnerstag seinen 71. Geburtstag gefeiert. Martin Ganzelmeier.
2: Lindsey Graham war eine der wichtigsten Stimmen in der amerikanischen Außen- und Sicherheitspolitik und auch in Deutschland bekannt. Seit vielen Jahren gehörte er zu den Teilnehmern der Münchner Sicherheitskonferenz. Als Donald Trump vor 10 Jahren Präsident werden wollte, war Graham einer seiner schärfsten Kritiker. Doch nach Trumps Wahlsieg und vielen gemeinsamen Golfrunden wurde das Verhältnis der beiden immer enger. Außenpolitisch lagen sie jedoch nicht immer auf einer Linie. Graham versuchte immer wieder, Trump von der Bedeutung der NATO zu überzeugen, ihn vor Russlands Präsident Putin zu warnen und Trump für eine stärkere Unterstützung der Ukraine zu gewinnen. Auch deshalb war Graham ein wichtiger Gesprächspartner für europäische und deutsche Politiker. Nach US-Medienberichten starb Graham am späten Samstagabend an einem plötzlichen Herzstillstand. Noch vor wenigen Tagen hatte er den ukrainischen Präsidenten Selenskyj zum 10. Mal in Kiew getroffen. Graham überbrachte Selenskyj die Botschaft, dass Trump ein neues Sanktionsgesetz gegen Russland unterstützt. US-Präsident Trump würdigte Lindsey Graham in einem Social-Media-Post als einen der großartigsten Menschen und Senatoren, die er je gekannt habe. Wörtlich schrieb Trump, er war immer am Arbeiten und ein wahrer amerikanischer Patriot. Lindsey wird uns sehr fehlen. Auch Bundeskanzler Friedrich Merz äußerte sich betroffen. Graham war ein echter Freund und Partner Deutschlands im transatlantischen Bündnis, schrieb Merz in Englisch auf X. Er werde ihn vermissen. Seit Mitte der 90er Jahre vertrat Graham seinen Heimatstaat South Carolina im Kongress, zunächst im Repräsentantenhaus, von 2003 an im Senat. Gerade machte er Wahlkampf, um im November für eine 5. Amtszeit als Senator gewählt zu werden. In Grahams Werdegang wird der Wandel der Republikanischen Partei in den vergangenen 20 Jahren deutlich. Graham begann als traditioneller Mainstream-Konservativer und Anhänger des früheren US-Präsidenten Ronald Reagan. Pro NATO, pro Israel, für freien Handel und gegen Zölle. Graham war bis zu dessen Tod eng mit dem republikanischen Senator John McCain befreundet. McCain wiederum war einer der entschiedensten Gegner von Donald Trump und seiner Make America Great Bewegung. Die MAGA-Forderung nach einem Rückzug Amerikas aus den Krisenherden der Welt lehnte Graham stets ab.
8: Im Sommer ist Hochbetrieb auf den Berghütten. Vor allem Übernachtungsplätze sind heiß begehrt. Deshalb reservieren viele Wanderer auch schon lange im Voraus, oft sogar auf mehreren Hütten, um spontan noch die Wahl zu haben. In letzter Zeit beklagen allerdings immer mehr Hüttenwirte, dass manche der Gäste sehr kurzfristig oder gar nicht absagen, wenn sie nicht auftauchen. Das Problem ist zum Start in die Sommersaison noch einmal größer geworden. Elisabeth Tiroler.
21: Stefan Jobke ist Hüttenwirt auf der Riederhütte im österreichischen Salzkammergut. Er hat einen Hilferuf bei Instagram abgesetzt, denn neulich war seine Hütte gut gebucht, doch am Ende kam fast niemand.
22: Das ist das Wochenende ganz krass gewesen. Am Donnerstag haben wir vorgeplant fürs Wochenende, haben Mitarbeiter einbestellt, haben das Essen vorbereitet für zum Beispiel 20 Gäste am Sonntag und 4 Gäste waren dann da.
21: Kurzfristige Absagen oder gar keine Absagen. Dieses Problem kennt auch Mitarbeiter Stefan Möller von der Pfeishütte im Karwendel.
23: Wir haben jetzt seit 3,5 Wochen geöffnet. Was wir festgestellt haben, ist, dass es genauso weitergeht, wie es leider letztes Jahr aufgehört hat. Also zum Glück muss man sagen, kommen die meisten Gäste schon. Aber wir haben nahezu täglich Gäste dabei, die nicht auftauchen. Nach 18 Uhr telefonieren wir die Leute hinterher, um sicherzugehen, dass alles okay ist und dass keiner vielleicht nur irgendwie am Weg ist oder verletzt ist. Da passiert es eigentlich immer, dass man die Leute irgendwo erwischt, in flagranti, und die dann sich ertappt fühlen und sagen, ah ja, nee, sorry, ich komme heute nicht mehr.
21: Egal ob beim deutschen oder beim österreichischen Alpenverein, viele Hüttenwirte berichten dasselbe. Am Wochenende ist alles reserviert und trotzdem bleiben Betten am Ende leer. Bis zu 40% der Gäste tauchen mittlerweile am Wochenende gar nicht auf, sagt Caroline Scharfenstein vom österreichischen Alpenverein. Ein Grund dafür ist das Online-Buchungssystem.
24: Früher musste man aufwendig anrufen oder eine E-Mail schreiben und jetzt eben geht man einfach ins Reservierungssystem, was natürlich für die Hüttenwirtsleute enorme Erleichterung ist, aber damit geht natürlich auch dieser persönliche Kontakt verloren und ich glaube, man storniert eher mal etwas schnell online, als dass man halt eben über jemanden anruft oder eine Mail schreibt, dann hat man halt eher ein schlechtes Gewissen.
21: Ein paar Klicks am Smartphone und der Schlafplatz ist gebucht, manchmal auf mehreren Hütten gleichzeitig. Der Augsburger Psychologe Rüdiger Maas beschäftigt sich mit Generationenforschung. Er sagt, die digitale Welt verändert unser Verhalten.
1: die Rahmenbedingungen haben sich verändert, weil ich heute sehr viel digital buchen kann. In der digitalen Buchung ist in der Regel hat man ein geringes Commitment-Kosten. Das heißt also, es gibt keine Anzahlung, ich kann das schnell machen. Und in der Regel haben die Leute das Gefühl, die maximalen Optionen halt einfach für sich aufzubewahren.
21: Möglichst viele Optionen offen halten. Das erlebt auch Stefan von der Pfeishütte so. Viele buchen mehrere Hütten und entscheiden erst kurz vorher, wo sie schlussendlich hingehen.
23: Die Leute wollen halt immer das Beste haben und so auch dann bei jeder Wandertour. Also die wollen dann, wenn es zur Debatte steht, wahrscheinlich ob 10 Stunden oder 11 Stunden Sonnenschein, dann suchen sie sich halt die Tour aus, wo sie die Möglichkeit haben, auf 11 Stunden Sonnenschein und stornieren dann die anderen.
21: Oder sie sagen gar nicht ab. Deshalb haben viele Hütten ihre Storno-Gebühren erhöht. Psychologe Rüdiger Maas sagt, es braucht mehr Verbindlichkeit, zum Beispiel.
1: Also wenn da jemand gebucht hat, müsste der dann sich theoretisch eine Woche vorher nochmal melden, ob das dann tatsächlich verbindlich ist. Und dann wird halt schon die Hälfte als Anzahlung eingefordert. Dann kämen da andere Ergebnisse raus. Also hier eine Verbindlichkeit schaffen, also quasi die digitale Welt zu überbrücken.
21: Hüttenwirt Stefan Jobke von der Riederhütte im Salzkammergut hat nach seinem Hilferuf bei Instagram diesen Vorschlag bekommen.
22: Die Leute können buchen im Voraus, aber sie kriegen 5 Tage, 7 Tage vorher nochmal eine Mail und dort müssen sie nochmal bestätigen, dass es jetzt passt. Und wenn nicht bestätigt wird, ist der Platz weg.
21: Auf seinen Instagram-Post hat er viel Zuspruch erhalten. Jetzt hofft er, dass sich damit auch das Verhalten der Gäste ändert und die beim nächsten Mal bei ihm und bei allen anderen Hüttenwirten rechtzeitig absagen.
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8: Heute vor 90 Jahren wurde in Spanien der Führer der Opposition ermordet. Die Tat gilt als unmittelbarer Auslöser für den spanischen Bürgerkrieg. Reinhard Bartusch blickt zurück.
3: Bauern gegen Großgrundbesitzer, Arbeiter gegen Industriebosse, Anarchisten gegen die Kirche, Demokratie gegen Monarchie. Spanien ist in den 1930er Jahren ein zerrissenes Land. Zwei Regierungen hat die Zweite Republik seit ihrer Gründung 1931 schon verschlissen. Da gewinnt im Februar 1936 die linksgerichtete Volksfront die Parlamentswahl. Auf die Barrikaden lautet ihr Schlachtruf. Die politisch motivierte Gewalt im Land fordert mittlerweile hunderte Tote. Und an diesem 13. Juli trifft es den Oppositionsführer im spanischen Parlament, José Calvo Sotelo. Republiktreue Polizisten und linke Milizionäre machen sich in den frühen Morgenstunden auf den Weg. Sie wollen Rache nehmen für die Ermordung eines Kameraden durch rechte Attentäter einen Tag zuvor. Calvo Sotelo wird in Gewahrsam genommen und während der Fahrt im Transporter Nummer 17 mit 2 Kopfschüssen von hinten ermordet. Den Leichnam legen die Täter in einer Halle des Madrider Ostfriedhofs ab. Der Schock in Spanien ist groß, nicht nur im rechten Lager, sondern auch in Teilen der politischen Mitte. Und das, obwohl Calvo Sotelo nicht weniger als die Demokratie

0: darauf eingestellt. Ein Putsch ist längst geplant und Calvo Sotelos Worte aus dem Jahr 1933 hören sich plötzlich an wie ein Orakel.
1: Vom Parlament ist kaum noch seine Asche übrig und den spanischen Republikanern fällt nichts Besseres ein, als gerade solchen Institutionen die Zukunft des Vaterlandes anzuvertrauen. Ich sage euch, die Stunde des demokratischen Parlamentarismus ist vorüber. Spanien braucht einen starken Staat.
0: Die Ermordung Calvo Sotelos wirkt wie ein Brandbeschleuniger. Obwohl das nie bewiesen wird, spricht das rechte Lager von einem Mord in staatlichem Auftrag. Nur 4 Tage später bricht der spanische Bürgerkrieg aus. Am Ende des Bürgerkrieges steht die linksgerichtete Volksfront als Verliererin da. Phalangschisten, Monarchisten, das Militär, sie setzen sich mit Unterstützung unter anderem Nazi-Deutschlands durch. 500.000 Menschen verlieren ihr Leben. Spanien wird 1939 unter der Führung von General Francisco Franco zur Diktatur.
2: Die Saat unseres Patriotismus, getränkt mit dem Blut der Märtyrer, wird reiche Ernte hervorbringen, die wir auf dem Altar des Vaterlandes niederlegen werden.
0: Auf freie Wahlen wird die spanische Bevölkerung über 40 Jahre warten müssen. Ein Monument an der Plaza de Castilla in Madrid erinnert bis heute an José Calvo Sotelo. Märtyrer für die einen, Feind der Republik für die anderen. Getötet durch ein Attentat am 13. Juli 1936. Heute vor 90 Jahren.
3: Der Stichtag war das von Reinhard Bartusch.
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5: Mit Marcel Stober. In der Geschichte der Open Era im Tennis hat es noch nie ein Spieler geschafft, seinen zweiten Grand-Slam-Titel direkt nach seinem ersten zu gewinnen. Auch Alexander Zverev nicht, dabei hatte er die Chance dazu. Erst vor 5 Wochen holte er sich die French Open-Trophäe, nun im Finale von Wimbledon verlor er aber gegen den besten Spieler der Welt, Jannik Sinner aus Italien, in 4 Sätzen. Matthias Kammann war in London dabei, wie hat denn Zverev diese Niederlage verkraftet?
6: Ich würde sagen, in Style, um British zu bleiben, ganz anders als vor 1,5 Jahren, als er nach der Finalniederlage gegen Jannik Sinner in Melbourne förmlich zusammengebrochen ist, hat es Alexander Zverev diesmal mit Fassung und fast gut gelaunt ertragen. Wie immer hat Zverev auch eine gute Rede gehalten, in der er dem Sieger Sinner fair gratulierte und auch dessen seit Jahren erfolgreiches Team heraushob. Gedankt hat er natürlich auch seiner Mannschaft samt Vater und Bruder. Versöhnt war Zverev regelrecht, weil er, wie er sagte, unglaubliche letzte 2 Monate mit seinem Team erlebt habe. Etwas überraschend für mich war, dass er kein Wort für Bundeskanzler Friedrich Merz übrig hatte, der extra mit seiner Frau nach Wimbledon gereist war.
5: Soweit Matthias Kammann. Die Strecke der 9. Tour de France-Etappe musste wegen der großen Hitze in Frankreich verkürzt werden. Übrigens zum ersten Mal in der Geschichte. 30 Kilometer weniger als geplant ging es durch das Zentralmassiv. Sieger wurde der Ex-Weltmeister Mathieu van der Poel. Steffen Gar berichtet aus Frankreich.
7: Er war mutig, er war clever, er hat gekämpft und dem Druck standgehalten. Mathieu van der Poel attackierte am letzten Berg des Tages. So verkleinerte er die Ausreißergruppe. Zu viert fuhren sie Richtung Ziel. Und auf der Zielgeraden, der mehrfache Paris-Roubaix-Sieger und Cross-Weltmeister aus den Niederlanden vorneweg, Van der Poel drehte sich immer wieder um und setzte dann 300 Meter vor dem Ziel an und raste zum Sieg. Ich war mir nicht so sicher im Finale. Ich habe viel Kraft gebraucht, um die Lücke zum Feld aufrechtzuhalten. Die haben von hinten viel Druck gemacht. Die Straßen waren Horror für Ausreißer. Gegenwind den ganzen Tag. Wir haben gekämpft und ich bin glücklich, dass es geklappt hat. Und das mit einem perfekten Timing. Die Favoriten kamen nur 6 Sekunden hinter Van der Poel ins Ziel. Bei den Favoriten auch Florian Lipowitz dabei. Aber während die anderen Top-Teams mit Helfern vertreten waren, waren Lipowitz und sein Co-Kapitän Remco Evenepoel lange Zeit auf sich gestellt, ohne Wasserträger und das bei Temperaturen bis zu 40 Grad.
8: Ja, es war einfach ein super harter Tag und ich glaube, da kann man keinem Vorwurf machen. Jeder ist super gefahren, das ganze Team schon die ganze Woche hat einen guten Job gemacht. Und ich glaube, da können wir mega happy sein. Und ja, wir haben uns vorne gut verstanden. Wir haben genug Flaschen und Eis gehabt. Deshalb war das dann absolut gar kein Problem.
7: In der Gesamtwertung geht Lipowitz als 7. in den Ruhetag. 30 Sekunden liegt er hinter dem Podium. Im gelben Trikot fährt weiter souverän Tadej Pogacar. Der Slowene hat fast 3 Minuten Vorsprung auf den Dänen Jonas Vingegaard.
5: Und jetzt freuen sich Lipowitz und Co. auf den ersten Ruhetag dieser Tour. Keine Ruhe beim DFB. Vor mittlerweile fast 2 Wochen ist das deutsche Fußballteam ja bei der Weltmeisterschaft ausgeschieden.

0: Julian Nagelsmann ist nicht mehr Trainer, Jürgen Klopp soll es werden, soweit so bekannt. Mittlerweile gab es ja auch ein Treffen in den USA zwischen DFB-Spitze und Klopp. Grundsätzlich ist man sich einig. Wie finden das denn jetzt aber die Fans? Unser ARD-WM-Team hat sich unter deutschen Fans umgehört, die in den USA in New York unterwegs waren.
1: Also ich bin schon sehr zuversichtlich, ja. Auf jeden Fall ein guter Trainer. Also ich denke, da könnte schon mehr gehen.
2: Du wirst potenziell einen Trainer bekommen aus Liverpooler und Dortmunder Zeit. Was könnte uns Besseres passieren?
3: Also ich freue mich drauf. Also ich bin auch froh, dass Nagelsmann abgetreten ist, um in echt zu sein. Und ich glaube, wir haben gute Chancen mit Klopp.
4: Er ist ein Mann, der die Menschen motivieren kann. Menschenfänger, hätte ich schon fast gesagt. Und wir haben eine gute Basis. Es wird ein paar Jahre dauern, bis wir wieder da sind, wo wir hinwollen. Aber ich bin mir sicher, das schaffen wir.
0: Bei der WM geht es dann am Dienstagabend weiter mit dem ersten Halbfinale am französischen Nationalfeiertag, Frankreich gegen Spanien.
5: Und das war der Sport hier mit Marcel Stober in der ARD Infonacht.

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1: Um 1.30 Uhr mit Olaf Knapp. Der Konflikt zwischen den USA und dem Iran um die Straße von Hormuz ist erneut eskaliert. Nach Angaben des Pentagon führten die USA zuletzt rund 140 Attacken auf militärische Ziele im Iran. Auch zur Stunde laufen demnach Angriffe. Teheran reagierte mit Attacken auf Ziele in den Golfstaaten Kuwait, Katar und Oman. Auslöser der vierten Gefechte in einer Woche war eine iranische Attacke auf ein Handelsschiff vor der Südküste des Oman. Die Pläne von Bundesfamilienministerin Prien, beim Unterhaltsvorschuss für Alleinerziehende zu kürzen, stoßen auf Kritik. Der Staat treffe damit Menschen, die ohnehin schon wenig hätten, so die Grünen. Aus Berlin Chris Berdrow.
2: Das Geld können Alleinerziehende beantragen, wenn der getrennt lebende Elternteil keinen oder zu wenig Unterhalt für die Kinder zahlt. Meistens sind das Väter. Ein Sprecher des Familienministeriums bestätigte Pläne, dass das Geld nur noch bis zum 16. und nicht mehr wie jetzt bis zum 18. Geburtstag eines Kindes gewährt werden soll. Grünen-Fraktionschefin Britta Haselmann kritisierte, Kürzungen der Regierung treffen immer die gleichen. Union und SPD versuchten, ihre Haushaltslöcher auf dem Rücken von Familien, Alleinerziehenden und Kindern zu sanieren.
1: Die Debatte über eine Spaltung des deutschen Strommarktes nimmt wieder Fahrt auf. Brandenburgs Ministerpräsident Woidke sagte der Süddeutschen Zeitung, es sei ein Fehler, an einem Einheitspreis festzuhalten. Statt etwa günstigen Ökostrom dort zu verbrauchen, wo er erzeugt werde, entstünden für viele Milliarden Stromautobahnen. Laut dem SPD-Politiker verschenkt der Norden damit seinen Standortvorteil. Bei dem verheerenden Brand im Süden Spaniens ist ein weiterer Mensch gestorben. Das Feuer in Andalusien breitet sich derweil nicht weiter aus. Aus Madrid, Anna Mund.
3: Damit sind bei dem Brand insgesamt 13 Menschen ums Leben gekommen. Die Lage rund um das Feuer sei inzwischen stabilisiert worden. Das teilte der Regierungschef der betroffenen Region Andalusien mit. Die Löscharbeiten würden begünstigt durch deutlich schwächere Winde und eine höhere Luftfeuchtigkeit. Bislang sind etwa 7000 Hektar Wald und Buschland verbrannt. Weiterhin sind rund 500 Feuerwehrleute, Soldaten und andere Helfer im Einsatz. Dank der positiven Entwicklung können Anwohner schrittweise in ihre Häuser zurückkehren.
1: Das Wetter in Deutschland. Nachts im Norden und Osten wolkig, an der Ostsee einzelne Schauer oder Gewitter möglich, bei Tiefstwerten von 21 bis 12 Grad. Am Tage im Norden und Nordosten teils wolkig mit Schauern oder Gewittern, im Westen und Süden länger heiter, Höchstwerte 23 bis 36 Grad. Und am Dienstag heiter, teils wolkig, gebietsweise Schauer oder Gewitter, 24 bis 36 Grad. Das waren die Nachrichten.
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4: Und da haben wir keine größeren Staus oder Verkehrsbehinderungen. Ich wünsche Ihnen eine gute Fahrt.
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4: Mit Milad Kupay. Seit Monaten wird Südafrika von einer Welle fremdenfeindlicher Gewalt erschüttert. Bürgerinitiativen gehen landesweit gegen irreguläre Migration auf die Straße. Sie machen Zuwanderer aus Nachbarstaaten für die hohe Arbeitslosigkeit verantwortlich, für die Armut und für die Kriminalität im Land. Bei den Protesten sind bereits mehrere Menschen ums Leben gekommen. Angesichts der Ausschreitungen haben die Regierungen vieler afrikanischer Länder wie Ghana oder Nigeria jetzt damit begonnen, ihre Landsleute zu evakuieren. Es ist nicht das erste Mal, dass Südafrika fremdenfeindliche Ausschreitungen erlebt. Schon bei früheren Krawallen sind Menschen verletzt oder getötet worden. Aber die aktuellen Proteste haben eine neue Dimension. Sie sind größer und besser organisiert. Korrespondent Stefan Überbach fragt, was ist los mit der selbsternannten Regenbogennation?
5: Pieter Maritzburg im Osten des Landes. Mitte Juni zieht ein fremdenfeindlicher Mob durch ein Armenviertel der Großstadt. Junge Männer, manche in traditioneller Kleidung, auch ein paar Frauen sind dabei. Viele haben Knüppel in der Hand. Sie gehen gezielt auf Ausländer los, jagen sie durch die engen Gassen, prügeln auf sie ein. Auch Journalisten, die den Gewaltausbruch filmen, werden attackiert. Am Tag danach liegt an einem Flussufer ganz in der Nähe die Leiche eines 29-jährigen malawischen Staatsbürgers. Die Polizei ermittelt wegen Mordes mit fremdenfeindlichem Motiv. Peter Maritzburg ist kein Einzelfall, im Gegenteil. Seit Monaten wird Südafrika immer wieder von fremdenfeindlichen Ausschreitungen erschüttert. Angefangen hat alles im April. In Kugompo, dem früheren East London, brennen Autos, Geschäfte werden verwüstet. Bei Krawallen in Mossel Bay kommen mehrere Zuwanderer aus Mosambik ums Leben. Dann beginnen die ersten Demonstrationen. In Durban, in Johannesburg und der Hauptstadt Pretoria ziehen hunderte Menschen durch Stadtviertel, die einen großen Migrantenanteil haben. Sie verlangen strengere Grenzkontrollen, ein härteres Vorgehen gegen Menschen ohne Papiere, konsequente Abschiebungen und Südafrika zuerst, wenn es um Arbeitsplätze oder staatliche Leistungen geht. Unser Protest richtet sich nicht nur gegen die illegale Einwanderung. Wir demonstrieren auch gegen die Straftaten, die von illegalen Zuwanderern begangen werden, sowie gegen die Belastung der Infrastruktur und des staatlichen Gesundheitssystems. Die Aufrufe zu den Demonstrationen stammen von verschiedenen migrationskritischen Bewegungen, wie der Organisation Dudula, was übersetzt so viel heißt wie vertreiben, rausdrängen, oder Abahambe, was bedeutet, sie müssen gehen. Die einflussreichste Gruppe, die Initiative March and March, wir marschieren und marschieren, gibt es erst seit anderthalb Jahren. Gegründet wurde sie von Jacinta Ngobese Zuma, einer früheren Lokalradiomoderatorin, die inzwischen das Gesicht der Proteste geworden ist und den Vorwurf der Fremdenfeindlichkeit entschieden zurückweist.
6: Wir sprechen über Menschen, die ohne Dokumente über die Grenze gekommen sind. Wir kennen sie nicht. Wir wissen nicht, ob sie vor Verbrechen fliehen. Und wir sollen einfach zusammenleben, sonst sind wir fremdenfeindlich? Das ist nicht fremdenfeindlich, das ist der Wunsch nach Recht und Ordnung.
5: Überall im Land gehen Demonstranten auf die Straße. Ihre Forderung ist so klar wie radikal. Alle Ausländer, die illegal nach Südafrika gekommen sind, müssen ihre Sachen packen und verschwinden.
6: Die Leute sagen, ich bin mit meinem Pass nach Südafrika gekommen, deshalb bin ich legal. Was für ein Quatsch. Ein Pass gibt dir das Recht, in ein Land zu reisen. Aber wenn dein Visum abgelaufen ist, musst du gehen. Warum habt ihr solche Angst, nach Hause zu gehen? Geht nach Hause.
5: Die Kundgebungen verlaufen zunächst weitgehend friedlich. Dann aber wird die Stimmung spürbar aggressiver. Dies ist unser Land, das Land unserer Vorfahren, sagt dieser Mann. Und es kann nicht sein, dass ausländische Staatsbürger hier bleiben. Dies ist unser Land und wir werden dafür kämpfen. Viele Teilnehmer der Demonstrationen bringen Knüppel und Speere mit. Vor allem nach den Protesten kommt es zu gewalttätigen Angriffen auf Migranten und deren Läden. Geschäfte werden geplündert, Unterkünfte angezündet, Menschen verprügelt. Für die eskalierende Gewalt fühlen sich die Organisatoren aber nicht verantwortlich. Wir tun doch alles, damit es friedlich bleibt, sagt March and March Anführerin Jacinta Ngobese Zuma.
6: Plötzlich hat jeder etwas dazu zu sagen, dass wir Verantwortung übernehmen sollen. Aber wer übernimmt Verantwortung für all die Kinder auf der Straße, die Drogen rauchen? Wer übernimmt die Verantwortung für den Menschenhandel in diesem Land? Wer mit dem Finger auf Verantwortliche zeigen will, sollte bei denen anfangen, die illegale Zuwanderung überhaupt erst möglich gemacht haben.
5: Die Mobilisierung von March and March und den anderen Initiativen läuft zum größten Teil online. Über soziale Netzwerke werden Kundgebungen angekündigt, aber auch Vorurteile geschürt. Und welche Rolle spielen die klassischen Medien? Helfen sie dabei, die Debatte zu versachlichen, oder tun sie genau das Gegenteil? Um bei Journalisten das Bewusstsein dafür zu schärfen, was zur Polarisierung und zu gesellschaftlichen Konflikten beitragen kann, organisieren Bürgerrechtsorganisationen gemeinsam mit Presseverbänden Workshops, zuletzt auch beim Goethe-Institut in Johannesburg. Einen ganz anderen Ansatz verfolgt der Fernsehsender Moja Love. Hier läuft die Reality-Show X Deport.
4: 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Hier ist der Verkehrsservice der ARD Infonacht. Achtung, Falschfahrer auf der B210 Wittmund Richtung Wilhelmshaven. Zwischen Schortens und dem Wilhelmshavener Kreuz kommt Ihnen ein Falschfahrer entgegen. Vorsicht bitte in beiden Richtungen.
5: Gegen illegale Einwanderung, hämmert an Türen und durchsucht Wohnungen, belehrt eingeschüchterte Migranten und droht ihnen mit Abschiebung. Die Show, die Fremdenfeindlichkeit als Unterhaltung inszeniert, ist ganz offensichtlich sehr erfolgreich. Gerade läuft die zweite Staffel. Die Politik scheint von der Wucht der Proteste zunächst völlig überrascht zu sein. Dann meldet sich Staatspräsident Cyril Ramaphosa in einer Fernsehansprache zu Wort, räumt Probleme ein und bezeichnet die Sorgen der Menschen vor der illegalen Zuwanderung als berechtigt. Gleichzeitig warnt er davor, das Gesetz in die eigene Hand zu nehmen.
7: No other person is allowed.
5: Niemand zum Beispiel hat das Recht, jemand auf den Straßen unseres Landes anzusprechen und einen Identitätsnachweis zu verlangen. Für die Durchsetzung von Einwanderungsgesetzen ist der Staat zuständig und nur der Staat. Und diese Gesetze sollen jetzt deutlich verschärft werden. Um die illegale Migration einzudämmen, soll es unter anderem strengere Grenzkontrollen und eine konsequentere Durchsetzung der bestehenden Regeln geben. Außerdem kündigt Ramaphosa spezielle Einwanderungsgerichte an, sowie höhere Strafen für Unternehmer, die illegale Arbeitskräfte beschäftigen. Selbstjustiz aber habe in Südafrika keinen Platz, so der Staatspräsident, genauso wenig wie Fremdenfeindlichkeit, Rassismus oder Intoleranz.
7: We must not be tempted to join those.
5: Als Gesellschaft dürfen wir uns nicht dazu verleiten lassen, uns gegen Menschen zu stellen, die nicht in Südafrika geboren wurden und unter uns leben. Wir werden es nicht zulassen, dass Gruppen die legitimen Sorgen der Südafrikaner ausnutzen, um unser Land durch Gesetzlosigkeit und Gewalt zu destabilisieren. Nicht ausdrücklich genannt, aber ganz sicher gemeint sind damit Organisationen wie March and March oder Operation Dudula, deren Vertreter schon mehrfach versucht haben, die Eingänge von Krankenhäusern und Schulen zu kontrollieren und die dazu aufrufen, Migranten ohne Dokumente per sogenanntem Bürgerarrest festzunehmen, was Menschenrechtsorganisationen als unrechtmäßige Selbstjustiz kritisieren. Von Afrophobie ist die Rede, von einem Rassismus, der sich gegen Schwarze richtet, von einer Angst vor Menschen afrikanischer Herkunft. Amnesty International fordert Südafrikas Staatsführung auf, klar gegen Hasskampagnen Stellung zu beziehen. Außerdem müssten die wahren Gründe für die Krisen des Landes angegangen werden. Shania Mohammed, Amnesty, Direktorin für Südafrika. Asylsuchende, Flüchtlinge und Migranten für Südafrikas Probleme wie Arbeitslosigkeit, Ungleichheit und den Zusammenbruch öffentlicher Dienstleistungen verantwortlich zu machen, die ihre Ursachen im Erbe der Apartheid haben, ist falsch und gefährlich. Gewalt und Selbstjustiz werden diese Probleme niemals lösen. Sie zerstören nur Menschenleben und vertiefen die gesellschaftliche Spaltung. Auch wenn es starken Gegenwind für die Proteste gibt aus den Kirchen, der Zivilgesellschaft oder Teilen der Politik, die zunehmend aggressive Stimmung in Südafrika hat zu einer regelrechten Ausreisewelle geführt. In den vergangenen Wochen sind tausende Migrantinnen und Migranten vor die Botschaften und Konsulate ihrer Heimatländer gezogen, in der Hoffnung, Südafrika auf sicherem Wege verlassen zu können und nach Hause gebracht zu werden. Nach Malawi, Ghana, Simbabwe, Nigeria oder Mosambik. Allerdings sind die Auslandsvertretungen dieser Staaten angesichts des Massenandrangs zunächst völlig überfordert. Allein in Durban, der großen Hafenstadt am Indischen Ozean, versammeln sich mehr als 10.000 Malawier, kampieren auf Bürgersteigen, Sportanlagen und öffentlichen Plätzen mitten in einem Wohngebiet. Die Bilder sind erschreckend. Menschen sitzen oder liegen auf dem nackten Boden. Manche haben sich in Decken eingerollt, andere mit Mänteln zugedeckt. Um sie herum das bisschen, was sie besitzen, notdürftig verpackt in Koffern, Eimern oder Einkaufstüten. Mittendrin steht sogar ein alter Kühlschrank, eingewickelt in Plastikfolie. Ein Flüchtlingslager unter freiem Himmel. Über offenen Feuern werden Suppen angerührt. Freiwillige Helfer verteilen Trinkwasser und Lebensmittel, aber auch Windeln für die Babys. Duschen gibt es nicht, Toiletten nur wenige. Gangala Timani ist hierher gekommen, weil er seine Arbeit und seine Wohnung verloren hat. Jetzt will er nur noch weg.
8: In Westview, they tell me I must go because if I'm not going, they're gonna kill me.
5: Ich habe in Westville gelebt. Dort haben sie mir gesagt, ich müsse gehen, sonst würden sie mich töten. Deshalb bin ich hierher gekommen. Sie sagen, wir nehmen ihnen die Arbeit weg, aber ich nehme niemandem die Arbeit weg. Ich mache meine eigene Arbeit. Ich klettere auf Bäume und schneide sie. Ich habe keinem etwas weggenommen.
8: So I never take for job for anyone.
5: Die 25-jährige Liane Sefu stammt aus dem Kongo, ist aber in Südafrika groß geworden. Auch sie wurde plötzlich massiv bedroht.
6: Für mich ist das Schlimmste, dass die Menschen, mit denen ich aufgewachsen bin, meine südafrikanischen Freunde, mir jetzt sagen, ich solle gehen. Sie sagen mir, ich gehöre nicht hierher, weil ich keine Staatsbürgerin bin. Sie drohen uns sogar. Das bricht mir das Herz.
5: Auch in anderen Großstädten des Landes warten tausende Menschen zum Teil tagelang auf einen Transport in Richtung Heimat. In Kapstadt, Johannesburg oder der Hauptstadt Pretoria. Daniel Schucks stammt aus Nigeria und will möglichst schnell dorthin zurück. Wegen der laufenden Angriffe sind viele Menschen ums Leben gekommen. Viele Eigentümer haben ihr Eigentum verloren. Viele Sachen wurden zerstört. Jetzt fühlen wir uns in Südafrika nicht mehr frei. Denn wo auch immer wir sind, haben wir Angst. Viele Dinge, viele schlimme Dinge geschehen und wir sind gestrandet. Wir wollen wirklich gehen. Viele Rückkehrer, die oft nur das Nötigste mitnehmen können, stehen in ihren Heimatländern vor dem Nichts. Zum Beispiel Tek Shuniavo aus Simbabwe, der lange in Südafrika gelebt und gearbeitet hat, bis er plötzlich bedroht und bestohlen wurde. Aus Angst um sein Leben und das seiner Kinder ist er mit seiner Familie Hals über Kopf ausgereist.
9: It is very hard for me right now.
5: Für mich ist es im Moment sehr schwer. Wenn wir morgens aufstehen, gehen wir einfach nach draußen, sitzen in der Sonne und warten darauf, dass der Tag vergeht. Ich hoffe, jemanden zu finden, der mir Arbeit geben kann, sei es Pflügen oder irgendeine andere Tätigkeit. Ich brauche eine Möglichkeit, Geld zu verdienen, um neues Werkzeug zu kaufen, damit ich meine Arbeit wieder aufnehmen und das Schulgeld für meine Kinder bezahlen kann. Südafrika wird nicht zum ersten Mal von fremdenfeindlicher Gewalt erschüttert. Schon 2008, 2015 und 2019 hat sich die Wut über wirtschaftliche Probleme, ungleiche Verhältnisse und fehlende Perspektiven in Gewalt gegen Migranten aus armen Nachbarstaaten entladen, die auf der Suche nach einem besseren Leben in Südafrika gelandet waren. Aber diesmal sind die Proteste anders, auch wenn es ein paar Gemeinsamkeiten gibt, sagt Professor Lauren Landau, Migrationsexperte an der Universität Witwatersrand in Johannesburg.
10: Das sind keine Graswurzelorganisationen. Sie berufen sich auf Unterstützung aus der Basis und sie aktivieren die tief sitzende Frustration der Menschen über den Zustand der südafrikanischen Wirtschaft. Aber diese Gruppen sind von außen organisiert worden. Es ist sehr klar, dass sie mit politischen Interessen verbunden sind, die das derzeitige Regime destabilisieren wollen und davon profitieren werden, wenn die Bevölkerung abgelenkt ist und sich auf Migranten konzentriert, statt auf Korruption, Ungleichheit und andere Probleme innerhalb des südafrikanischen politischen Systems.
5: From within the South African political system. Wie viele Menschen, die aus anderen afrikanischen Ländern illegal eingereist sind, in Südafrika leben und arbeiten, weiß niemand so genau. Schätzungen gehen von 2 bis 3 Millionen aus, die als Hausangestellte oder Gärtner beschäftigt sind, als Bauarbeiter, Holzfäller, Bergleute oder Kellner, aber auch als Tagelöhner, Straßenhändler oder Erntehelfer. Oft werden undokumentierte Migrantinnen und Migranten bewusst als billige Arbeitskräfte eingesetzt, die weniger verdienen, als der gesetzliche Mindestlohn vorsieht und die nicht auf ihre Rechte pochen können, weil sie keine haben. dass Ausländer den Südafrikanern reihenweise die Jobs wegnehmen, wie es die Organisatoren der Proteste behaupten, stimmt so nicht, sagt Migrationsexperte Lauren Landau. Er geht davon aus, dass die fremdenfeindlichen Proteste der Wirtschaft in Südafrika schaden werden. Denn angesichts der zunehmend fremdenfeindlichen Stimmung dürften nicht nur Zuwanderer in der nächsten Zeit einen großen Bogen um das Land machen, sondern auch Investoren und zahlungskräftige Urlauber, die Südafrika eigentlich dringend braucht. Aber Bilder von Straßenkrawallen, angezündeten Geschäften oder Angriffen auf Ausländer lassen den Eindruck entstehen, dass das Land am Kap insgesamt zu einem gefährlichen Pflaster geworden ist, von dem man sich besser fernhält.
11: In the short term we've already seen a massive decline in tourism.
10: Kurzfristig haben wir bereits einen massiven Einbruch im Tourismus gesehen. Der Großteil des südafrikanischen Tourismus stammt nicht aus Europa, sondern aus der Region. Menschen, die zum Einkaufen kommen, Menschen, die zum Vergnügen kommen, das ist in den letzten Monaten bereits massiv zurückgegangen. Und ich denke, langfristig wird es bedeuten, dass Menschen Marken oder Unternehmen wählen, die nicht aus Südafrika stammen, weil sie Südafrika nicht als verlässlichen Partner ansehen.
5: Solche Vertrauensverluste dürften sich auf die Schnelle kaum reparieren lassen. Das gilt auch für das ramponierte Image Südafrikas in der Außenpolitik. Seit dem Beginn der Proteste werfen Staaten wie Ghana, Malawi oder Nigeria der Regierung in Pretoria Halbherzigkeit vor und zeigen sich enttäuscht darüber, dass ihre Staatsbürgerinnen und Bürger vor der ausländerfeindlichen Gewalt in Südafrika nicht ausreichend geschützt werden. Dabei versteht sich das Land doch eigentlich als Regenbogennation, in der alle Menschen die gleichen Rechte haben.
10: Ich denke, Südafrikas Marke, seine moralische Autorität, sein Image und seine Wirtschaft erleiden alle einen schweren Schlag. Das ist das Land, das sich vor 20 Jahren als moralischer und wirtschaftlicher Führer des Kontinents positionieren wollte. Und ich denke, dass niemand mehr glaubt, dass dieser Anspruch jemals Wirklichkeit wird.
5: Die fremdenfeindlichen Bewegungen haben schon angekündigt, dass sie Woche für Woche mit ihren Protesten weitermachen wollen. Until we win, bis wir gewonnen haben, wie es auf den Plakaten der Organisation March and March heißt. Südafrika dürfte also nicht so schnell zur Ruhe kommen. Auch deshalb steht für die meisten der ausgereisten Migranten fest, angesichts der traumatischen Erfahrungen mit der zunehmenden Ausländerfeindlichkeit ist das Kapitel Südafrika für sie abgehakt, so wie für Ahamadi Asani aus Malawi. Selbst wenn sich die Lage wieder normalisieren sollte, ich würde lieber hier in Armut sterben, als nach Südafrika zurückzukehren.
12: In Südafrika wächst die Fremdenfeindlichkeit. Über die Gründe berichtet unser Korrespondent Stefan Überbach. Bildbände sind oft großformatig. Schließlich sollen ihre Fotografien möglichst viel Raum enthalten. Das Buch, um das es jetzt geht, macht genau das Gegenteil. Reise in den Balkan, ein Tagebuch von Erik Pawlitzki, passt in jede Hosentasche. Auf kleinstem Raum verbindet der Fotograf poetische Texte mit ebenso reduzierten wie eindrucksvollen Bildern. Katja Weise stellt das besondere Büchlein vor.
13: Es liegt gut in der Hand, der Einband ist biegsam und es ist schwer, der Versuchung zu widerstehen, flugs mit dem Daumen durch die Seiten zu blättern. Daumen-Kino. In rasender Geschwindigkeit ziehen kleine Schwarz-Weiß-Bilder vorbei, überschlagen sich förmlich. Das Gesicht eines jungen Mannes, ein Brückenbogen, ein Regentropfen. Unscharfe Eindrücke, noch keine Geschichte. Also von vorn.
14: Eine Reise durch Tschechien, Slowenien, Kroatien, Montenegro und Serbien. Eine Kamera aus Plastik, eigentlich ein Spielzeug, druckt Bilder auf Kassenstreifen sofort. Perfekt für eine Reise mit leichtem Gepäck.
13: Erklärt der Fotograf Erik Pawlitzki sein Projekt. Das erste Bild, der Leipziger Hauptbahnhof. Auch bei genauem Hinschauen bleibt es unscharf. Kein Zug auf Gleis Nummer 14. Die Schienen scheinen ins Licht zu führen. Denn da, wo das Kuppeldach der Bahnhofshalle endet, verschwimmt die Szene ganz im blendenden Weiß.
14: Wunderbar offen die Halle, nach Norden. Gefächerte Gleise, verzweigt zu Reisen in herrlich weite Welten.
13: Kurz und knapp. Die Sätze von einer Poesie, die Lust macht, mit einzusteigen in diesen Zug, der über Dresden nach Prag fährt. Hier rumpelt die Straßenbahn durch nächtliche Straßen, ziehen die Gleise Linien durchs Kopfsteinpflaster. Pawlitzki fotografiert all das, auch die Menschen in den Waggons, wie nebenbei, und kommt ihnen dabei recht nah. Schnappschüsse. Die Kontraste sind oft scharf. Der Fotograf nutzt die begrenzten Möglichkeiten der Kamera, will nicht mehr, sondern gibt wieder, was wir auf den ersten Blick sehen. Die Fantasie spinnt die Geschichte dazu. Schaut das Liebespaar, das in einem Straßencafé in Ljubljana die Köpfe eng zusammensteckt, gerade ein Foto an? Oder hält es diesen Moment mit dem Handy fest? Küsst es sich gleich? Wir sehen die beiden nur von hinten, ihren Zopf, seinen Jackenkragen. Pawlitzki notiert:
14: Die Stühle vom Café so hart. Du musst auf meinen Schoß.
13: Und reist weiter, immer mit öffentlichen Verkehrsmitteln. Eisenbahn, Straßenbahn, Bus, Fähre. Auf der Fährfahrt nach Dubrovnik denkt Pawlitzki angesichts der gleißenden Wasserfläche an die Jungs von Frontex. Er reist mit offenen Augen und politischem Bewusstsein. Die Touristen, die Dubrovnik fluten, fotografiert er nicht. Nur das gigantische Kreuzfahrtschiff. Es ist erstaunlich, wie viel zu sehen ist auf diesen kleinen, oft unscharfen Schwarz-Weiß-Bildern. Wie sehr sie den Raum öffnen für die Fantasie. Schnell ist der Gedanke da, warum auf der nächsten Reise nicht auch so ein Büchlein machen. Mit kleinen Fotos und kurzen Texten, ungeschminkt und reduziert und in Schwarz-Weiß, damit die Farben in der Erinnerung beim Durchblättern umso mehr leuchten.
12: Und wenn Sie das Buch lesen wollen, es ist im Lunik Berlin Verlag erschienen, hat 140 Seiten und kostet 18 Euro.
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12: Seit der Nacht von Samstag auf Sonntag eskaliert der Krieg zwischen den USA und dem Iran wieder. Nachdem die Revolutionsgarden ein Schiff in der Straße von Hormus beschossen hatten, griffen die USA nach eigenen Angaben in der Nacht zum Sonntag rund 140 Ziele im Iran an. Das führte unter anderem zu iranischen Gegenschlägen in mehreren Golfstaaten. Und auch jetzt setzt das US-Militär die Angriffe auf den Iran fort. Für das Handelsblatt zeigt die aktuelle Entwicklung, dass US-Präsident Trump den Krieg gegen den Iran ohne Plan begonnen hat. Die Zeitung spricht von fatalen, falschen Einschätzungen, die Folgen hätten.
15: Das iranische Regime hat trotz unzähliger Luftangriffe nicht kapituliert. Es ist trotz der Tötung seiner Führungsspitze nicht kollabiert. Auch die US-Marineblockade der Straße von Hormus und weitere Sanktionen haben es nicht in die Knie gezwungen. Der Massenaufstand? Davon redet Trump mittlerweile gar nicht mehr. Und die Planer des Kriegs scheinen nicht einmal damit gerechnet zu haben, dass der Iran die Straße von Hormus sperren könnte. Egal wie man es dreht und wendet, Trump hat den Iranern ein strategisches Druckmittel verschafft.
12: Die Südwestpresse aus Ulm unterstreicht, in den vergangenen Tagen hätten sich die Anzeichen dafür gemehrt, dass das iranische Regime kaum von seinen Zielen wie der Kontrolle der Straße von Hormus abrücken würde.
15: Die Beisetzung des ehemaligen obersten Führers Ayatollah Ali Khamenei geriet zu einer beeindruckenden Machtdemonstration des Regimes. Die Kritiker mögen in der Mehrzahl sein, doch auch die Unterstützer der Mullahs sind weiterhin zahlreich. Zweitens tauchten Bilder auf, die nahelegen, dass die Iraner zumindest eine der bombardierten Anlagen des Atomwaffenprogramms instand setzen. Schließlich greift der Iran trotz der Drohungen von US-Präsident Donald Trump weiter Schiffe in der Straße von Hormus an. Der Frieden bleibt in weiter Ferne. In dieser fragilen Situation wird das Regime keine Schwäche zeigen wollen.
12: Auch Zeit Online betont die Entschlossenheit der iranischen Führung.
15: Einiges spricht dafür, dass die US-Regierung noch immer nicht verstanden hat, wie große Teile der iranischen Elite denken. Was, wenn die Schäden, die die US-amerikanischen Luftschläge anrichten, von Teheran einkalkuliert sind? Was, wenn die iranische Führung bereit ist, diesen Preis zu zahlen, um ihre Ziele zu erreichen? Zu den wichtigsten strategischen Zielen der iranischen Staatsführung zählen derzeit der Schutz des Atomprogramms und die Kontrolle der Straße von Hormus. Der Besitz einer Atombombe hat noch jede noch so diktatorisch geführte Nation vor einer ausländischen Intervention bewahrt. Das beste Beispiel dafür ist Nordkorea.
12: Mit Blick auf die jüngsten Angriffe sieht der Standard aus Österreich einen Krieg mit offenem Ausgang.
15: Wann und wo die Eskalationsdecke eingezogen wird, ist völlig unklar. Ziemlich klar hingegen ist, dass die Wiederaufnahme des US-iranischen Kriegs zeitnah nicht das Resultat bringen wird, das mit dem gescheiterten Memorandum zwischen Washington und Teheran erreicht werden sollte. Die Öffnung der Straße von Hormus.
12: Und das waren die Standpunkte heute zusammengestellt von Volko Damm. Und soweit der erste Teil der ARD-Infonacht. Hier geht's gleich weiter mit meinem Kollegen Sven Hasenkleber. Tschüss, sagt Milat Kupay. Schöne neue Woche wünsche ich Ihnen.

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1: Um 2 Uhr mit Olaf Knapp. Die USA haben neue Angriffe auf den Iran gestartet. Das hat das US-Regionalkommando CENTCOM am späten Abend bestätigt. Aus der Nachrichtenredaktion Gisela Former.
2: Das Ziel sei zu verhindern, dass der Iran Handelsschiffe in der Straße von Hormuz attackiere, teilte das US-amerikanische Militär mit. Es ist bereits die 4. Angriffswelle der USA, seit die Feindseligkeiten in der vergangenen Woche wieder aufflammten. Nach Medienberichten richteten sich die jüngsten US-Attacken gegen Raketenstellungen und Anlagen zur Luftabwehr sowie gegen Schiffe der iranischen Revolutionsgarden. UN-Generalsekretär Guterres schrieb auf der Plattform X, er sei zutiefst besorgt über die erhebliche Eskalation. Er rief beide Seiten auf, sofort wieder Verhandlungen aufzunehmen.
1: Die Bundesregierung will die Tabaksteuer stärker erhöhen als bisher vorgesehen. Das geht aus einer sogenannten Formulierungshilfe des Finanzministeriums für die Koalitionsfraktionen hervor, die dem Redaktionsnetzwerk Deutschland vorliegt. Bis zum Jahr 2030 soll demnach der Preis für eine Packung Zigaretten schrittweise auf 11,78 Euro steigen. Das wären etwa 40 Cent mehr als bisher vorgesehen. Grund für die Änderung ist den Angaben zufolge eine Lücke im Bundeshaushalt. Bei einer Brandkatastrophe in der thailändischen Hauptstadt Bangkok sind nach offiziellen Angaben mindestens 27 Menschen ums Leben gekommen. Medienberichten zufolge liegt die Zahl noch höher. Zudem ist von zahlreichen Verletzten die Rede. Ob sich darunter auch Touristen befinden, ist noch nicht bekannt. Der betroffene Pub liegt im Bezirk Chatuchak von Bangkok, der vor allem an Wochenenden von Zehntausenden Menschen besucht wird, darunter auch viele Ausländer. Warum das Feuer in dem Lokal ausbrach, ist unklar. Der Hamburger Alexander Zverev hat das Finale des Tennisturniers von Wimbledon verloren. Er musste sich dem Weltranglisten-Ersten Jannik Sinner aus Italien geschlagen geben. Aus London Matthias Kammann.
3: Schlüsselmoment war das 8. Spiel des 3. Durchgangs, als Zverev zum ersten Mal seinen Aufschlag abgeben musste und kurz darauf den 3. Satz verlor. Nach 3 Stunden und 46 Minuten hatte Sinner schließlich 6:7, 7:6, 6:3 und 6:4 gewonnen und damit seinen Titel aus dem Vorjahr erfolgreich verteidigt. Alexander Zverev hat ein großartiges Turnier gespielt. Zum Triumph reichte es allerdings nicht ganz.
1: Das Wetter in Deutschland. Nachts im Norden und Osten wolkig. An der Ostsee einzelne Schauer oder Gewitter möglich. Tiefstwerte 21 bis 12 Grad. Am Tage im Norden und Nordosten teils wolkig mit Schauern oder Gewittern, im Westen und Süden länger heiter. Höchstwerte 23 bis 36 Grad. Am Dienstag dann heiter, teils wolkig, gebietsweise Schauer oder Gewitter, 24 bis 36 Grad. Es ist 2.03 Uhr.
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4: Mit einer Entwarnung für die B210 Wittmund-Wilhelmshaven. Kein Falschfahrer mehr zwischen Schortens und Wilhelmshavener Kreuz. Die A4 Köln-Aachen ist zwischen Frechen-Nord und Kreuz-Kerpen in beiden Richtungen wegen Brückenarbeiten bis 5 Uhr gesperrt. In